0: vorübergehender Engpass bei Buchstaben und Nummern für die Personalisierung gewesen, so der DFB. Die Nachfrage war vor der WM deutlich höher als erwartet.
1: Das waren die Nachrichten. Das Wetter in Deutschland. Gebietsweise Regen, vereinzelt Gewitter im Norden und im Südwesten, teils länger trocken und aufgelockert. Tiefstwerte 16 bis 10 Grad. Tagsüber Schauer, vereinzelt Gewitter. An der See einzelne Sturmböen. Im Südwesten zeitweise sonnig. Höchstwerte 16 Grad in Nordfriesland bis 28 Grad am Kaiserstuhl. Am Sonntag im Südwesten meist heiter, im Nordosten vereinzelt Gewitter 15 bis 27 Grad. Es ist 2.03 Uhr.
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3: Herzlich willkommen am Mikrofon Friedrich Schluffer. Mit barocken Tänzen und Pantomimen starten wir in den zweiten Teil mit der Ballettsuite Alessandro von Christoph Willibald Gluck. Reinhard Göbel leitet die Musica Antiqua Köln.

Alessandro, das war eine Ballettsuite von Christoph Willibald Gluck. Gespielt hat die Musiker Antiqua Köln. Dirigent war Reinhard Göbel. Spem in Allium. Ich habe niemals meine Hoffnung an irgendeinen anderen als dich gelegt, Gott Israels. Diesen Text hat 1570 Thomas Tallis vertont, in einer einzigartigen Polyphonie für 8 Chöre zu jeweils 5 Stimmen. Vorlage war möglicherweise eine Messe, die aus Italien nach England gelangt ist. Es singt der Rundfunkchor Berlin, Leitung Simon Halsey.

Das war der Rundfunkchor Berlin unter der Leitung von Simon Halsey mit der Motette Speminalium von Thomas Tallis. Christopher Columbus hatte es nicht leicht, den spanischen Königshof davon zu überzeugen, dass die Reise nach Westen in Richtung Indien genehmigt und vor allem finanziert wird. Davon handeln einige Historienfilme. Der erste kam 1949 in die Kinos und Arthur Bliss schrieb die Musik dazu. Hier ist seine Christopher Columbus Suite. Adriano dirigiert das Radiosinfonieorchester Bratislava.

Adriano, der Schweizer Dirigent, der nur seinen Vornamen als Künstlernamen verwendet, und das Radiosinfonieorchester Bratislava waren das, mit der Christopher Columbus Suite von Arthur Bliss. Und Sie hören das ARD-Nachtkonzert, präsentiert vom Bayerischen Rundfunk. Weiter geht es mit der Suite Es-Dur, Werkverzeichnis 1010, für Violoncello-Solo von Johann Sebastian Bach. Es musiziert Sebastian Klinger.

Sebastian Klinger spielte die Suite für Violoncello Solo, Nummer 4 in S-Dur, Werkverzeichnis 1010 von Johann Sebastian Bach. Ist es ein großes Geheimnis oder ein musikalischer Scherz? Generationen von Musikwissenschaftlern suchen und suchten nach dem versteckten Thema in den Enigma-Variationen von Edward Elgar. Neben vielen Lösungsmöglichkeiten des Rätsels gibt es auch die Theorie, dass es gar kein Rätsel zu lösen gibt. Wie auch immer, sicher ist, dass es um Freundschaft geht, und ich finde, das hört man schon im einleitenden Thema. Neville Mariner leitet das Symphonieorchester des Bayerischen Rundfunks.

Das Symphonieorchester des Bayerischen Rundfunks war das mit den Enigma-Variationen Opus 36 von Edward Elgar. Dirigiert hat Neville Mariner. Im ARD-Nachtkonzert nähern wir uns den 4 Uhr Nachrichten. Bis dahin noch ein Salut d'amour, ebenfalls von Edward Elgar.

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1: Um 4 Uhr mit Wolfgang Berger. Für die Ukraine und Moldau rückt ein EU-Beitritt näher. Wie EU-Kommissionspräsidentin von der Leyen und Ratspräsident Costa mitteilte, haben alle EU-Mitgliedstaaten zugestimmt, die nötigen Gespräche aufzunehmen. Aus der Nachrichtenredaktion Xaver Schäffer.
2: Der erste Verhandlungsblock soll am Montag losgehen. Dann wird es um die Werte und Grundprinzipien gehen, die für die EU-Mitglieder gelten. Costa sieht die Gespräche als Zeichen der Anerkennung für die Ukraine und Moldau, für ihre Entschlossenheit und die harte Arbeit bei der Umsetzung von Reformen. Eine größere EU sei angesichts der wachsenden Unsicherheit in der Welt von gemeinsamem Interesse. Auch die Ukraine zeigte sich erfreut über den Schritt hin zu einem EU-Beitritt. Präsident Zelensky sprach von einer, Zitat, bedeutenden politischen und moralischen Unterstützung für unseren Staat und unser Volk.
1: Rund 3 Monate vor den Landtagswahlen in Sachsen-Anhalt und Mecklenburg-Vorpommern stellen die dortigen Regierungsparteien heute wichtige Weichen. Im Nordosten will ein SPD-Landesparteitag in Wismar Ministerpräsidentin Schwesig zur Spitzenkandidatin küren. In Sachsen-Anhalt soll ein CDU-Parteitag in Dessau-Roßlau das Programm zur Landtagswahl beschließen. In Magdeburg regiert derzeit eine Koalition aus CDU, SPD und FDP unter Ministerpräsident Schulze von der CDU. In beiden Bundesländern liegt die AfD in Umfragen zurzeit vorn. Die US-Regierung hat die Übernahme des US-Film- und Medienkonzerns Warner Brothers Discovery durch Paramount Skydance genehmigt. Die Kartellabteilung des Justizministeriums stimmte der Fusion zu, ohne eine einzige Änderung zu verlangen. Das Geschäft hat ein Volumen von umgerechnet fast 96 Milliarden Euro. Paramount erwirbt die gesamte Gruppe inklusive Fernsehsendern, darunter auch der Nachrichtensender CNN. Paramount-Chef David Ellison und dessen Vater Larry Ellison vom Softwareanbieter Oracle unterstützen US-Präsident Trump. Kritiker der Fusion fürchten daher um die redaktionelle Unabhängigkeit von CNN. Co-Gastgeberland Kanada hat bei der Fußball-Weltmeisterschaft den ersten Punkt in seiner WM-Geschichte geholt. In Toronto spielte das Team gegen Bosnien-Herzegowina 1:1. In der ersten Halbzeit hatte Jovo Lukic für Bosnien-Herzegowina vorgelegt. Den Ausgleich erzielte dann Kyle Larin in der 79. Minute. Vor Spielbeginn hatten gut 40.000 Zuschauer im Stadion die kanadische WM-Eröffnungsfeier verfolgt, unter anderem mit Auftritten von Sänger Michael Bublé und Rockstar Alanis Morissette. Das waren die Nachrichten. Das Wetter in Deutschland. Tagsüber Schauer, vereinzelt Gewitter an der See, einzelne Sturmböen, im Südwesten zeitweise sonnig, dabei Höchstwerte von 16 Grad in Nordfriesland bis 28 Grad am Kaiserstuhl. Es ist 4.03 Uhr.
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3: Zum dritten Teil begrüßt Sie wieder Friedrich Schloffer. Bis 5 Uhr hören wir Musik von Emilie Meyer, Ferdinand Ries, Leo Weiner und Johann Melchior Molter. Schwermütig beginnt die Ouvertüre Nummer 3 von Emilie Meyer. Auf das C-Dur, das sie im Titel trägt, müssen wir ein paar Minuten warten. Umso fröhlicher kommt es dann daher.

Die Mecklenburgische Staatskapelle Schwerin war das mit der Ouvertüre Nummer 3 C-Dur von Emilie Meyer. Dirigent war Mark Rode. Christopher Hinterhuber ist jetzt der Solist in der Introduktion und der Polonaise Opus 174 von Ferdinand Ries. Der hat dieses virtuose Spätwerk der musikalischen Romantik während seines Aufenthalts in Rom komponiert.

Uwe Grott dirigierte das Gävle Symphony Orchestra in Introduktion und Polonaise Opus 174 von Ferdinand Ries. Der Pianist war Christopher Hinterhuber. Weite Ebenen, malerische Flussauen und große Seen, die Pusta und der Plattensee sind typisch für Ungarn. Genauso die Musik von Leo Weiner, die uns dahin entführt, mit einem Dudelsacklied, einem Klagelied, einem Hirtenscherz, einer Ballada und zum schwungvollen Abschluss mit einem Maskeradenlied. Diese ungarischen Impressionen malt für uns das Estonian National Symphony Orchestra, Leitung Neeme Järvi.

Ungarische Impressionen. Das war das Divertimento A-Dur Opus 25 von Leo Weiner. Neeme Järvi dirigierte das Estonian National Symphony Orchestra. Um etwa 300 Jahre gehen wir nun zurück in der Zeit und tauchen ein in die Welt des Barock mit der folgenden Suite F-Dur von Johann Melchior Molter. Siegbert Rampe leitet das Ensemble Nova Stravaganza.

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1: Um 5 Uhr mit Wolfgang Berger. Für die Ukraine und Moldau rückt ein EU-Beitritt näher. Wie EU-Kommissionspräsidentin von der Leyen und Ratspräsident Costa mitteilte, haben alle EU-Mitgliedstaaten zugestimmt, die nötigen Gespräche aufzunehmen. Aus der Nachrichtenredaktion Xaver Schäffer.
2: Der erste Verhandlungsblock soll am Montag losgehen. Dann wird es um die Werte und Grundprinzipien gehen, die für die EU-Mitglieder gelten. Costa sieht die Gespräche als Zeichen der Anerkennung für die Ukraine und Moldau, für ihre Entschlossenheit und die harte Arbeit bei der Umsetzung von Reformen. Eine größere EU sei angesichts der wachsenden Unsicherheit in der Welt von gemeinsamem Interesse. Auch die Ukraine zeigte sich erfreut über den Schritt hin zu einem EU-Beitritt. Präsident Zelensky sprach von einer, Zitat, bedeutenden politischen und moralischen Unterstützung für unseren Staat und unser Volk.
1: Die US-Streitkräfte haben nach eigenen Angaben mehrere iranische Drohnen abgeschossen. Diese hätten Handelsschiffe in der Straße von Hormus bedroht, teilte das für die Golfregion zuständige US-Regionalkommando CENTCOM mit. Alle Drohnen seien getroffen worden. Zuvor hatte es geheißen, es rücke ein Abkommen in greifbare Nähe. Laut Pakistans Regierung hätten sich Vertreter aus Washington und Teheran entsprechend verständigt. Premier Sharif erklärte, sein Land arbeite für die nächsten Schritte eng mit beiden Seiten zusammen. Rund 3 Monate vor den Landtagswahlen in Sachsen-Anhalt und Mecklenburg-Vorpommern stellen die dortigen Regierungsparteien heute wichtige Weichen. Im Nordosten will ein SPD-Landesparteitag in Wismar Ministerpräsidentin Schwesig zur Spitzenkandidatin küren. In Sachsen-Anhalt soll ein CDU-Parteitag in Dessau-Roßlau das Programm zur Landtagswahl beschließen. In Magdeburg regiert derzeit eine Koalition aus CDU, SPD und FDP unter Ministerpräsident Schulze von der CDU. Bei der Fußball-WM in den USA, Kanada und Mexiko sind nun auch eine Koalition aus CDU, SPD und FDP unter Ministerpräsident Schulze.
3: 1. Die Eröffnungsfeier hier, unter anderem mit Grammy-Preisträger Michael Bublé, hatte zuvor vor halbleeren Rängen begonnen, weil viele Fans nicht rechtzeitig im Stadion waren.
1: Das waren die Nachrichten. Und hier noch das Wetter in Deutschland. Tagsüber Schauer, vereinzelt Gewitter, an der See vereinzelt Sturmböen, im Südwesten zeitweise freundlich bei 16 bis 28 Grad. 5:03 Uhr.
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1: Niemand ist schwach, der den Wunsch nach Anlehnung verspürt. Künstler, Manager, große Persönlichkeiten haben Ratgeber. Und Sportler einen Trainer. Das bedeutet nicht, schwach und klein zu sein, sondern bewirkt das Gegenteil. Trainer helfen, sich der eigenen Größe bewusst zu werden. Im Fußballstadion wird klar, ohne Trainer geht es kaum. Selbst wenn ein Coach ruhig da sitzt, leitet er die Mannschaft. Nach Toren springt er auf, dann läuft der Schütze manchmal auf ihn zu, zeigt auf ihn und fällt ihm in die Arme. Das belegt, der Coach muss die Hand im Spiel gehabt haben, dass der Spieler an sein Können glaubte. Allerdings passt nicht jeder Trainer zu jedem Spieler. Deshalb folgen Spieler manchmal ihrem Lieblingscoach, wenn er zu einem anderen Verein weiterzieht. Damit signalisieren die Schützlinge, sie brauchen jemanden, an den sie sich anlehnen können, weil er an ihr Können glaubt. Das ist keine Bequemlichkeit, denn ein Coach fordert auch. Das Wort Trainer kommt schließlich von Training. Der beste Coach ist der, der hilft, den ureigenen Weg zu gehen. Es kann auch zu Streit und Reibereien kommen, dann wird der Trainer bald angezweifelt. Man sollte ihn aber nicht zu rasch feuern. Längst ist nachgewiesen, der hektisch eingeleitete Trainerwechsel hilft nicht immer. Treue bringt oft mehr. Trainer jedenfalls können das Gute im Menschen hervorlocken, hervorstreicheln oder in Auseinandersetzungen abrufen. Sie leiten Spieler an, man lehnt sich an sie an. Sie helfen, den eigenen Pfad zu finden. Das waren Gedanken zum Tag von Georg Magirius.
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1: 6 Uhr, guten Morgen. Die Nachrichten des Bayerischen Rundfunks mit Anna Greiter. Die Übersicht. USA schießen mehrere iranische Drohnen ab. Justizministerin Hubig begrüßt Einigung zu Fluggastrechten. Gastgeber Kanada holt gegen Bosnien ersten Punkt bei Fußball-WM. Das Wetter in Bayern, viele Wolken und einzelne Schauer bei 19 bis 26 Grad. Washington. Das US-Militär hat nach eigenen Angaben mehrere iranische Drohnen abgeschossen. Sie sollen Handelsschiffe in der Straße von Hormus bedroht haben. Trotz der Vorfälle bleibt die Meerenge nach US-Angaben für den Schiffsverkehr geöffnet. Wie viele Drohnen getroffen wurden, sagte das Militär nicht. Dabei hatten sich die USA und der Iran erst gestern grundsätzlich auf eine Friedensvereinbarung geeinigt. Das hatte der pakistanische Premierminister Sharif, dessen Land vermittelt, bekannt gegeben. Auch aus den USA hieß es, man sei zuversichtlich, dass in den nächsten Tagen ein endgültiges Abkommen unterschrieben werden könne. US-Präsident Trump brachte dafür auch Europa als möglichen Ort ins Gespräch. Brüssel. Für die Ukraine und Moldau rückt ein EU-Beitritt näher. Nach Angaben der EU-Kommission haben alle Mitgliedstaaten am Abend zugestimmt, die dafür nötigen Gespräche aufzunehmen. Möglich wurde das erst, nachdem Ungarn seine Blockade beendet hatte. Am Montag starten die Beitrittsverhandlungen mit den beiden Ländern offiziell. Der ukrainische Präsident Selenskyj bedankte sich in den sozialen Medien bei den Partnern in der EU. Die Ukraine tue, was nötig sei, sagte er, und es sei wichtig, dass die EU jetzt auch ihr Wort halte. Berlin. Bundesjustizministerin Hubig begrüßt die Einigung in der EU zu den Fluggastrechten. Die SPD-Politikerin spricht von einem wichtigen Verhandlungserfolg. Nach mehreren Wochen haben Vertreter der EU-Staaten ihre Forderungen aufgegeben. Einige Länder wollten, dass Fluggäste bei Verspätungen weniger Entschädigung bekommen als bisher. Außerdem sollten sie erst ab 4 Stunden Verspätung einen Anspruch haben, statt wie bisher ab 3 Stunden. Hubig ist auch mit den geplanten Änderungen beim Handgepäck zufrieden. Die Preise dafür sollen künftig klarer und transparenter angegeben werden. Eine endgültige Entscheidung wird Anfang nächster Woche erwartet. Berlin. Die Zahl der Straftaten gegen obdachlose Menschen ist im vergangenen Jahr stark gestiegen. Nach Angaben des Bundesinnenministeriums um fast 17% im Vergleich zu 2024. Demnach kam es im vergangenen Jahr zu mehr als 2500 Straftaten gegen Obdachlose. Über 2000 der Angriffe richteten sich gegen obdachlose Männer. In gut 500 Fällen waren Frauen betroffen. Am häufigsten wurden Menschen in Berlin angegriffen, gefolgt von Bayern und Nordrhein-Westfalen. Die linken Bundestagsabgeordnete Miro geht von einer hohen Dunkelziffer aus. Ihrer Einschätzung nach zeigen viele Betroffene die Taten gar nicht erst an. Toronto. Kanada hat in der Fußball-WM der Männer Geschichte geschrieben und seinen ersten Punkt in einer WM überhaupt geholt. Das Team spielte gegen Bosnien-Herzegowina 1:1. In der ersten Halbzeit traf für Bosnien-Herzegowina Jovo Lukic. Den Ausgleich erzielte Kyle Larin für Kanada dann kurz vor Schluss in der 79. Minute. Vor Spielbeginn hatten gut 40.000 Zuschauer im Stadion die kanadische WM-Eröffnungsfeier verfolgt, unter anderem mit Auftritten von Sänger Michael Bublé und Rockstar Alanis Morissette. Das Wetter in Bayern. Der Tag beginnt bewölkt, besonders im Südosten regnet es noch. Ab dem Nachmittag ist es meist trocken und es wird freundlicher mit lebhaftem Wind und Höchstwerten zwischen 19 und 26 Grad. Sonntag und Montag wechseln sich Sonne und Wolken ab, in Franken kann es auch mal Schauer geben. Der Wind weht weiter lebhaft, die Temperaturen liegen zwischen 16 und 23 Grad. Soweit die Nachrichten, es ist 6.04 Uhr. Die Verkehrsmeldungen. Die A3 Nürnberg-Passau ist zwischen Kreuz Deggendorf und Hengersberg wegen Bauarbeiten bis Montag ca. 2 Uhr in beiden Richtungen gesperrt. Die Umleitung führt über die U18 und U83. Die A94 München Richtung Passau ist zwischen Riem und Feldkirchen Ost wegen Bauarbeiten bis Montag früh um 6 gesperrt. Und die B12 Mühldorf-Passau ist zwischen Burghausen und Stammham nach einem Unfall in beiden Richtungen gesperrt. Eine Umleitung ist ausgeschildert. Soweit die Verkehrsübersicht.

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1: Schönen guten Morgen wünscht Ihnen heute früh Matthias Hacker. Willkommen zu 2 Stunden Rucksackradio. Und passend zu unserem Sendungsnamen schauen wir uns heute die Wanderrucksäcke ganz genau an. Nicht, dass sich da Bettwanzen eingenistet haben. Der Schrecken aller Wanderer und Hüttenwirte. Der DAV ergreift jetzt neue Maßnahmen.
2: Dieser Sack hat Ober an Zip. Und das ist eigentlich das Wichtigste, dass der zugemacht werden kann. Und wir wünschen uns von unserer Gäste künftig, dass der Rucksack dann im Lager nur noch in diesem Plastiksack steht.
1: Das ist Heidi Taumiller vom DAV Oberstdorf. Im Allgäu starten auf etlichen Hütten jetzt Maßnahmen gegen die kleinen Blutsauger. Wie da auch Mikrowellen zum Einsatz kommen, das erfahren Sie in dieser Stunde Bayern 2. Außerdem sind wir bei einer gefährlichen Felssicherung im Altmühltal dabei. Und gleich gibt's einen Tourentipp weit hoch im Norden Norwegens.
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1: Und Adam Green aus New York will jetzt, dass wir in die Gänge kommen. Let's get moving.

0: Der nördlichste botanische Garten der Welt, der befindet sich in Tromsø. Die Stadt, die liegt etwa 350 Kilometer nördlich des Polarkreises im hohen Norden Norwegens. Trotz der extremen Bedingungen, Polarnacht und Mitternachtssonne, gedeiht hier eine beeindruckende Vielfalt arktischer und alpiner Pflanzen. Der Garten ist 1994 gegründet worden und beherbergt über 5000 verschiedene Pflanzenarten. Darunter auch eine Sammlung von Rhododendren und Primeln sowie beeindruckende Steingärten. Und unter dem Licht der Mitternachtssonne ist er ein einzigartiges Ziel für Natur- und Pflanzenliebhaber. Andreas Pehl hat ihn besucht.
1: Es sind nur ein paar Schritte von der stark befahrenen Ringstraße von Tromsø hinein in eine grüne Insel, den nördlichsten botanischen Garten der Welt. Ein botanischer Garten in der Arktis zwischen Polarlicht und Mitternachtssonne. Christian Nyvoll arbeitet hier als Gärtner. Er kennt die zweifelnden Blicke und Fragen, wenn er im Süden ist und von seiner Arbeit erzählt.
2: Irgendwann habe ich mir einen Spaß daraus gemacht und gesagt, es gibt dort so wunderbare Moose und Flechten. Mit der Antwort waren die Leute dann zufrieden.
3: Ja, aber das hört sich an, eigentlich auch schon, was man sagt.
1: Nordnorwegen, Dunkelheit, Eis, Kälte, das ist eines der Standardvorurteile. Doch der Golfstrom macht es möglich, dass hier auch Gemüse und Beeren angebaut werden können oder eben ein ganz besonderer botanischer Garten angelegt ist. Hier können Besucher viele Pflanzen entdecken, die anderswo oft unzugänglich hoch oben in den Bergen wachsen.
2: In Tromsø liegt die Waldgrenze bei ungefähr 400 Metern. Da haben wir eine Wachstumsperiode von etwa 8 bis 10 Wochen. In den Alpen liegt die Waldgrenze bei etwa 2000 Metern und im Kaukasus noch einmal 1000 Meter höher. Überall haben wir die gleiche Vegetationsperiode. Das ist eine Grenze, die weltweit gilt.
1: Den Botanischen Garten in Tromsø verbindet eine gute Zusammenarbeit mit dem Botanischen Garten in München und dem Alpengarten auf dem Schachen im Wetterstein. Alle drei widmen sich der Bewahrung und Präsentation oft unscheinbarer, aber faszinierender Pflanzen extremer Standorte. Aber es gibt auch Bekanntes zu entdecken.
2: Es ist ja manchmal wirklich lustig, hier zu arbeiten, wenn deutsche Touristen zu Besuch sind. Unser Edelweiß und die Enzian-Sammlung sind ja beliebte Pflanzen. Da erlebe ich echte Wiedersehensfreude.
1: Rund um das Haupthaus mit dem kleinen Café ist ein Traditionsgarten angelegt, in dem sogenannte Museumspflanzen bewahrt werden.
2: Nordnorwegen hatte immer einen regen Schiffsverkehr entlang der Küste. So sind Pflanzen aus ganz Europa und Russland hierher gekommen. Die Seeleute haben Stauden, Büsche und Bäume für ihre Frauen zu Hause mitgebracht. Zierpflanzen und natürlich Nutzpflanzen. Viele Arten Rhabarber wurden nach Norwegen gebracht.
1: Dazu Ranunkeln, Lilien. Viele Pflanzen sind inzwischen sehr typisch für die Region. Im Sommer, unter dem endlosen Licht der Mitternachtssonne, pulsiert das Leben im Botanischen Garten Tromsø. Die Pflanzen streben dem kurzen, aber intensiven Sommer entgegen, um zu blühen, Samen zu bilden und sich für den nächsten langen Winter zu stärken.
2: Der Garten ist nicht umzäunt und wir haben jetzt Mitternachtssonne. Man kann also kommen, wann man will. Auch um 2 oder 3 Uhr nachts sind hier Menschen unterwegs. Und wenn das Licht aus dem Norden kommt, verwandelt sich der Garten. Das ist ganz bezaubernd, ihn dann zu erleben.
1: Die Zeit der Mitternachtssonne ist natürlich auch die Lieblingszeit von Christian, der sich keinen besseren Job vorstellen kann. Nicht nur im Sommer.
2: Mit Pflanzen, mit der Natur zu arbeiten, Arten zu erhalten, die vielleicht sonst verloren gehen. Oder die Lärche, die wir zum Jubiläum gepflanzt haben. Wenn wir bescheiden denken, wird sie hier die nächsten 250 Jahre stehen, vielleicht sogar 500 Jahre. Wo arbeitest du sonst mit solchen Zeiträumen? Meine Arbeit hat also auch einen Zukunftsoptimismus mitten in allen schlechten Nachrichten.
0: Der Botanische Garten in Tromsø, auch ein Symbol für den Optimismus. Ein Besuch lohnt sich also sicher nicht nur wegen der seltenen Pflanzen oder der Blütenpracht im Sommer, sondern auch wegen der inspirierenden Geschichten und der Leidenschaft der Menschen, die hier arbeiten. Dazu passend die norwegische Sängerin Karri Bremnes. Sie kommt von den Lofoten.
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0: Zwischen Alpenrosen, Latschenkiefern und Bergpanorama, da leuchten immer öfter auch Bonbonpapier, Plastikflaschen und Taschentücher aus dem Gras. Gerade weil wir die Berge als heile Welt so lieben, sticht jeder Schnipsel Müll da doppelt ins Auge. Gemeinsame Aktionen machen dabei nicht nur die Wege sauberer, sondern auch das Bewusstsein schärfer. Seit einigen Jahren gibt es sogenannte Clean-up-Events in den Bergen und die kommen auch recht gut an. Viele junge Wanderinnen und Bergsteiger machen da mit. Nächsten Samstag, also heute in einer Woche am 20. Juni, da ist es wieder soweit. In den Ammergauer Alpen startet der 6. Valley Green Up. Auf 40 Wanderungen, Wegen und Bergtouren werden Freiwillige zum Müllsammeln eingeladen. Es gibt auch einen bayerischen Namen: Zam Zammerama, Zam Helfen und Zam Häuten. Nina Helmschrott vom Naturpark Ammergauer Alpen ist mit dem Orga-Team mit dabei. Wer macht denn mit bei dieser Aktion?
1: Ganz unterschiedlich. Also es sind einheimische Familien, die dann eher so die einfacheren Runden gehen. Irgendwelche anderen Einheimischen, die dann sogar einfach nur im Dorf rumgehen und den Müll sammeln. Und dann kommen aber auch welche aus München, Urlaubsgäste, die sowieso da sind, verbinden das mit dem Urlaub und suchen sich dann eine schöne Wandertour aus. Also es ist ganz bunt gemischt.
0: Wer mitmachen will, der kann sich anmelden auf der Internetseite. Da gibt es dann verschiedene Touren. Und dass es verschiedene Touren mit unterschiedlichem Schwierigkeitsgrad gibt, das ist auch aus einem anderen Grund wichtig, sagt Nina Helmschrott.
1: Man meldet sich ja vorher an für eine Tour und wir schauen dann, dass nicht zu viele Leute die gleiche Tour gehen. Weil wir haben es immer wieder, dass Leute, die dann von der Tour abends zurückkommen, fast so enttäuscht sind, dass sie wenig Müll gefunden haben, wenn schon eine Gruppe vor ihnen gegangen ist. Daran sieht man, dass die dann da wie bei so einer Schatzsuche ganz motiviert sind, Müll zu suchen.
0: Ja, fürs Müllsammeln, da gibt's extra Bambuszangen und Beutel. Die werden am Ausgangspunkt in Oberammergau oder in Bad Kohlgrub ausgegeben. Und am Nachmittag, da treffen sich die Teams dann wieder in Oberammergau bei einem gemeinsamen Ausklang.
1: Da kommen die Leute dann von ihren Touren zurück, können sich da dann noch zusammenhocken, über ihre Erlebnisse berichten. Und dann gibt es nochmal was zum Essen und zu trinken und das kommt wirklich gut an. Eigentlich haben wir auch so die Erfahrung gemacht, die Leute, die da mitmachen, die erwarten gar nicht, dass sie so viel von uns beschenkt werden mit irgendwas. Die machen das schon auch, weil sie da Spaß dran haben oder weil sie das gern machen und die Natur ein bisschen aufräumen wollen.
0: Gutes tun und Spaß dabei haben. Valley Green Up, so heißt die Aktion am nächsten Samstag, dem 20. Juni in den Ammergauer Alpen. Anmelden kann man sich übers Internet und mitmachen dann vor Ort.

0: dabei.
1: Brüder mit Sommer. Die beiden sind tatsächlich Brüder. Marley und Chris Scheitzneder kommen aus der Region Wasserburg am Inn. Jetzt ist es gleich 22 Minuten nach sechs. Sie hören das Rucksackradio hier bei Bayern 2. Jetzt gehen wir ins Altmühltal. Ausgerechnet dort, weit weg von den Alpen, da läuft derzeit eine Felssicherung an, wie es sie so in Deutschland noch nicht gegeben hat. Im Kipfenberger Ortsteil Arnsberg, da bedroht der Burgfels die Häuser unter ihm und das auf eine Art und Weise, die bundesweit einmalig ist. Aus dem zerklüfteten Massiv könnten sich jederzeit enorme Felsbrocken lösen und aus großer Höhe aufs Dorf draufstürzen. Das hat der Markt Kipfenberg aus einem Gutachten erfahren und nach Jahren der Voruntersuchungen und Expertisen laufen jetzt die Bauarbeiten an.
2: Im steilen Hang stehen Bauarbeiter und fixieren mit massiven Stahlklammern fingerdicke Stahlseile. Die halten einen 3 Meter hohen Zaun und das ist nur der Anfang. Dieser erste Zaun macht die eigentliche Felssicherung erst möglich, denn schon die Arbeiten in dem gefährlichen Gelände können Steinschlag auslösen. Der eigentliche Sicherungszaun ist dann gut 10 Meter hoch und 400 Meter lang und damit XXL.
3: Wie stellen wir uns das vor? Also das Auto und dann nochmal zweimal drauf. Also ungefähr, das ist schon richtig, da siehst du was.
2: Der Arnsberger Ortssprecher Anton Haunsberger besucht regelmäßig die Baustelle. Er wohnt unterhalb des zerklüfteten Felsmassivs. Er weiß, dass hier Felsbrocken aus über 80 Meter Höhe in die Tiefe stürzen können, auf ihn und seine Nachbarn.
3: Wenn die Teile kommen, die sie uns gezeigt haben, die potenziell gefährdet sind, dann ist das ein Steinsturz, den wir so noch nicht erlebt haben.
2: So steht es im Gefahrgutachten. Jederzeit kann es zu einer Katastrophe kommen. Besonders eine weithin sichtbare Höhle im Fels beobachten die Arnsberger mit Sorge.
3: Wenn wir von der Höhle nach links gehen, dann sehen sie auch den Spalt. Der ist für uns alle von hier aus schon erkennbar. Wenn da Wasser reinkommt, Frost reinkommt, alle Jahre sprengt es irgendwann mal den Felsen weg.
2: Dieses Risiko macht extreme Sicherungsmaßnahmen nötig. Die sind laut Bürgermeister Christian Wagner bundesweit einzigartig.
4: Der Zaun, der da gebaut wird, der ist in Deutschland noch nie gebaut worden, weil die Massive mit einem Volumen von 80, 90 Kubikmeter einfach so stark im Fall wären, dass das kein herkömmlicher oder kein bisher gebauter Zaun in Deutschland aushalten könnte.
2: Allein die Felssicherung kostet mindestens 4 Millionen Euro. Die muss die klamme Marktgemeinde wohl komplett über Schulden finanzieren. Außer der Freistaat hilft doch noch mit. Einen ersten Antrag hat das Land abgelehnt. Ein zweiter ist gestellt. Der Bürgermeister setzt weiter auf ein Miteinander von Land und Kommune.
4: Also vom Grundsatz hilft uns erstmal keiner. Wir müssten die 4 Millionen Euro für den Felssicherungszaun selbst tragen. Und jetzt gibt es halt nochmal die Möglichkeit oder auch die Notwendigkeit, mit dem Freistaat Bayern darüber zu sprechen, dass man doch unterstützt wird.
2: Im betroffenen Ortsteil Arnsberg hat Sprecher Haunsberger täglich die Sorgen der Bewohner im Ohr.
5: Deswegen ist man dann logischerweise sehr nervös und sagt, verdammt nochmal, was passiert denn jetzt und wann geht's denn weiter?
2: Zumindest grob steht der Zeitplan. Ende 2027 soll die Felssicherung fertig sein und die Arnsberger Anwohner endlich in Sicherheit.

0: Melanie Paar ist eine der Sängerinnen der Pariser Band Nouvelle Vague, singt aber auch solo, wie eben bei Dreamloop. Sie sind sehr klein, werden aber zu einem immer größeren Problem in Jugendherbergen, in Hotels, im Tal, wie auch auf der Berghütte. Bettwanzen. Mit mangelnder Hygiene hat das alles nichts zu tun. Die kleinen Viecher wandern gerne im Gepäck von Haus zu Haus, nisten sich in Betten ein und vermehren sich durch nächtliches Blutzapfen rasant. Prävention und akute Bekämpfung kosten die Betreiber von Berghütten Jahr für Jahr viel Geld und Nerven. Deshalb gehen die vier DAV-Sektionen Kempten, Immenstadt, Oberstdorf und Landsberg mit ihren Hütten jetzt in die Offensive. Ab Juli herrscht bei ihnen unter anderem Tütenpflicht. Und auch die Mikrowelle bekommt eine ganz neue Bedeutung. Doris Bimmer klärt uns auf.
1: Sie verstecken sich in Ritzen, sitzen am Lattenrost. Hauptsache nah an der Matratze. Und warten dort, bis ein Mensch kommt, den sie im Schlaf buchstäblich anzapfen können. Bettwanzen stechen und hinterlassen kleine rote und juckende Stellen. Gerne folgen sie dem Menschen auf Schritt und Tritt und wandern zum Beispiel im Gepäck mit von Hotel zu Hotel, von Hütte zu Hütte. Nur so kommen sie hoch in die Berge, im Rucksack der Wanderer.
2: Wo ich angefangen habe, 2023, war das Thema bei uns im Allgäu kaum. Und wo ich das erste Mal gehört habe, habe ich gedacht, ach, das betrifft uns nicht. Und ich war auch ein Skeptiker, aber ich habe mich mit anderen Hüttenwirten unterhalten, die massiv betroffen waren in anderen Ländern. Und da muss ich ehrlich sagen, wir müssen was tun. Wir müssen aufpassen, dass uns das nicht passiert.
1: Gemeinsam mit Heidi Taumiller vom DAV Oberstdorf geht es hoch zur Fiedere-Passhütte. Sie liegt auf knapp 2100 Metern an der deutsch-österreichischen Grenze.
3: Morgen.
4: Du, ja, der Doris mitgebracht.
3: Ja.
4: Grüß dich.
1: Der Kampf gegen die Bettwanzen war bisher eher ein Tabuthema. Damit muss Schluss sein, sagt Taumiller. Im vergangenen Jahr hätten allein die Allgäuer Sektionen dafür weit über 90.000 Euro ausgegeben.
2: Zu Beginn der Saison haben wir das präventiv. Kommt der Schädlingsbekämpfer und der macht alle Lager, die ganze Hütte, vor allem auch Personalzimmer, man muss auch an die Mitarbeiter denken. Bestäubt er ein natürliches Mittel, das heißt Kieselgur. Es ist ein Pulver aus Algen, also ist keine Chemie, kein Gift. Und dann, dass wir auch sicher sind, wie schaut es in der Hütte aus, kommt der Wanzenhund, dem vertraue ich voll. Und der findet die Viecher auch. Also auch das kostet Geld.
1: Damit die Kosten nicht explodieren, gelten ab Juli neue Regeln auf Allgäuer DAV-Hütten. An die sollen sich alle Gäste halten, auch zu ihrem eigenen Schutz, betont Hüttenwirt Hubert Kaufmann. Es gibt zwei grundlegende Verpflichtungen. So müssen der Hüttenschlafsack und die Schlafkleidung direkt nach der Ankunft in die Mikrowelle. Bei 600 Watt für mindestens 30 Sekunden.
3: Hier haben wir sie. Jetzt wirst du hier deinen Schlafsack reintun, am besten du selber. Und dann tun wir hier auf Start.
1: Reine Prophylaxe, sagt Kaufmann.
3: Weil die Bettwanze, die wächst ja nicht hier, weil es nicht sauber ist zum Beispiel. Die Bettwanze wird mitgebracht. Und das ist ja unser Problem.
1: Matthias Geiger ist Wirt des Edmund-Probst-Hauses am Nebelhorn. Er hatte dort im Gegensatz zur Fiedere-Passhütte schon Bettwanzen erlebt. Die Mikrowelle ist auf seiner Hütte längst im Einsatz. Er ist froh um jede weitere Maßnahme, die hilft, die Plage einzudämmen.
5: Wir machen das doch in unserem Haus tatsächlich eigentlich schon seit 2 Sommern mehr oder weniger. Also wenn wir wussten, dass eine Nachbarhütte befallen ist, haben wir die Leute gebeten, die Rucksäcke hier im Skikeller zu lassen und gar nicht mit hochzunehmen, sondern nur die Waschbeutel oder so, halt was man über Nacht braucht. Weil dadurch kann man es, glaube ich, in den Griff kriegen, auch wenn am Anfang die Kammerjäger dachten, man kriegt das nicht in den Griff. Vor allem seit letzten Sommer haben wir da sehr viel Verständnis. Also einerseits überfällig, andererseits braucht sowas ja auch, bis da Verständnis da ist und bis die Leute auch checken, das mitzumachen.
1: Die Mikrowelle gehört also fest zum neuen Konzept der Allgäuer DAV-Hütten. Dazu kommen verschließbare Plastiktüten. Der Rucksack muss künftig in einen großen Plastiksack gesteckt werden, bevor er ins Haus getragen wird. Herkömmliche Müllsäcke taugen nicht, sagt Heidi Taumiller.
2: Ja, was ist Pflicht und was ist freiwilliges Selbstschutz und Selbstverständnis? Also diese Säcke kann man auch überall in Möbelhäusern und so kaufen. Dieser Sack hat oben einen Zip. Und das ist eigentlich das Wichtigste, dass der zugemacht werden kann. Und wir wünschen uns von unserer Gäste künftig, dass der Rucksack dann im Lager nur noch in diesem Plastiksack steht.
1: Außerdem ist es praktisch, getragene wie frische Kleidung, Waschzeug, Hüttenschlafsack, Handschuhe und Co. separat im Rucksack in kleine, verschließbare Beutel zu packen, sagt Taumiller. Gleichzeitig hilft es gegen das Einnisten der Bettwanzen. Und daheim heißt es dann am besten, alles, was möglich ist, bei 60 Grad waschen und den Rest am besten mehrere Tage einfrieren. So kann jeder dafür sorgen, dass die schönen Momente auf der Hütte das einzige Mitbringsel bleiben.
0: Wie der Deutsche Alpenverein auf die Plage mit den Bettwanzen blickt, wie sich Gäste auch in anderen Berghütten abseits des Allgäus schützen können, das besprechen wir gleich mit dem Hüttenbeauftragten des Deutschen Alpenvereins, Robert Kolbitsch. Und das ist Jo Jasper aus Hilpoltstein, lebt mittlerweile in Nürnberg, Barbed Wired Fence.

0: Ein juckender Stich, ein paar kleine Blutströpfchen auf dem Bettlaken und dahinter ein Thema, über das lange keiner reden wollte. Bettwanzen. Wir haben eben gehört, das ist kein Schmutz, sondern ein Reiseproblem. Die Tiere kommen im Gepäck auf die Hütte, verstecken sich in Ritzen und Lattenrosten und der Schaden, der kann schnell sehr groß sein. Für die Betroffenen, für die Hüttenwirte und fürs Vertrauen der Gäste. Ich kann es bezeugen, hatte selbst schon mal damit zu kämpfen. Das Gute ist, das Schweigen ist vorbei. Hüttenwirte und Hüttenwarte und der Deutsche Alpenverein insgesamt sprechen mittlerweile offen über das Thema, über das Problem. Und wie wird umgegangen beim Deutschen Alpenverein mit der Bettwanzenbedrohung, mit der Plage auf den Hütten? Das besprechen wir jetzt mit Robert Kolbitsch, dem Hüttenreferenten des Deutschen Alpenvereins. Guten Morgen.
1: Guten Morgen, hallo.
0: Fangen wir mal ganz praktisch an, Herr Kolbitsch. Ist das die Zukunft auf Berghütten, dass wir bei der Ankunft erst den Schlafsack in die Mikrowelle legen und den ganzen Rucksack dann in einen Plastiksack packen?
1: Leider Gottes, ja, muss man so sagen. Wir beschäftigen uns schon seit Jahren mit dem Thema und die Erfahrungen zeigen uns, wir kriegen das Problem in den Griff. Wir werden lernen müssen, mit dem Bettwanzen auf Hütten zu leben.
0: Wenn ich als Gast auf der Hütte bin, woran erkenne ich denn überhaupt, dass es Bettwanzen sein könnten und nicht einfach nur ein simpler Mückenstich oder eine allergische Reaktion, zu denen es ja auch regelmäßig auf den Berg kommt?
1: Einige Merkmale haben Sie eh schon genannt, also die dunklen Flecken. Das können zwar auch von Fliegen kommen, aber an diesen Stellen, wo wir sie finden, sind es meistens von Bettwanzen. Bettwanzen haben eine Eigenart, die stechen meistens an den Körperteilen, die nicht unterhalb der Decke liegen. Also meistens im Hals-Kopf-Bereich, an den Armen, die außerhalb der Decke sind, oder an den Füßen. Und die Stichmerkmale, die sind in Reihe geschaltet, also das erkennt man relativ gut.
0: Jetzt haben wir schon gehört, was die Hüttenwirte tun können, aber was können denn die Bergsteiger, die Bergsteigerinnen machen, damit die Bettwanze erstmal gar nicht mit auf den Berg hochkommt?
1: Wachsam sein, ja. Die Bettwanzen, die gibt's ja nicht nur auf den Hütten. Das Problem ist einfach, dass niemand drüber spricht, außer wir. Weil wir einfach ein Problem damit haben. Und die Allgäuer Hütten werden es heuer auch vormachen, dass wir sowohl die Gäste schützen wollen mit entsprechenden Maßnahmen, aber auch uns selber, die Hüttenwirtsleute, dass die Bettwanzen von den Gästen nicht eingetragen werden.
0: Jetzt sind Sie der Hüttenreferent des Deutschen Alpenvereins. Wie viele DAV-Hütten sind denn im Schnitt so pro Jahr von Bettwanzen betroffen? Sehen Sie da eher so ein stabiles Problem oder ist der Zuwachs enorm?
1: Wir erkennen deutlich, dass die Befallrate steigt. Nicht nur auf den Hütten, ja, auch in den Städten, in den Ballungsräumen nehmen die Befälle zu. Und hat auch was mit dem Klimawandel zu tun, weil die Bettwanzen mögen es gerne warm.
0: Warum sind denn ausgerechnet Berghütten jetzt für Bettwanzen so attraktiv? Ist das vor allem die enge Belegung in Lagern oder spielt da auch die hohe Fluktuation an Gästen eine Rolle?
1: In erster Linie die Rückzugsmöglichkeiten. Unsere Hütten sind teilweise bis zu 150 Jahre alt. Ja, das sind Holzkonstruktionen, Holzverschalungen. Sie finden auf den Hütten viele Verstecke und Rückzugsmöglichkeiten. Im Unterschied zu Hotelzimmern zum Beispiel. Ein Hotelzimmer, wenn ich einen Befall habe, das sperre zu, stelle ein paar Heizgeräte rein, mache thermische Bekämpfung. Das Zimmer wird auf 60 Grad erwärmt über mehrere Stunden und damit kann ich alle Bettwanzen abtöten. Das kann ich auf unseren Hütten nicht machen. Ich kriege sie einfach nicht zu fassen und das macht das Problem so gravierend für uns und die Bekämpfung so aufwendig.
0: Und wie reagieren jetzt die Hüttenwirte und Wirtinnen da drauf? Also gibt's da auch von Ihrer Seite, vom Alpenverein, eine gemeinsame Strategie im Umgang damit oder setzt da jede Sektion, jede Hütte auf eine eigene Lösung?
1: Wir versuchen hier zu schulen, wir bieten Lehrgänge an für die Pächter und versuchen hier ein Konzept zu entwickeln. Wir haben jetzt auch eine neue Kampagne auf den Weg gebracht, die wird in den nächsten 2 Wochen auch ausgefahren, wo wir einfach auch die Gäste nochmal zusätzlich mit neuen Flyern, mit neuen Berichten, Online-Berichten, Social Media auch bei uns informieren wollen und nochmal explizit auf das Thema hinweisen wollen.
0: Es ist aber auch eine enorme finanzielle Belastung, sie zu bekämpfen.
1: Also mittlerweile bei größeren Hütten sprechen wir von einem hohen 5-stelligen Eurobetrag pro Jahr, das wir ausgeben, um das Thema Bettwanzen in den Griff zu bekommen. Also es ist eine riesen finanzielle Belastung.
0: Was ist aber jetzt Ihre Botschaft an die Menschen, die gerne auf Hütten gehen, dort übernachten wollen? Ist das wirklich ein Problem, dem man begegnen kann, wenn man einfach die Regeln einhält? Oder ist das etwas, wo Sie einfach dramatisch damit zu kämpfen haben und wo es immer schlimmer wird?
1: Nein, wir müssen gemeinsam versuchen, es einzudämmen. Deswegen versuchen wir, Maßnahmen zu treffen, die Rucksäcke aus den Schlafbereichen rauszuhalten. Dort, wo möglich, werden wir künftig Rucksackdepots installieren. Auch bei Umbauten, Erweiterungen werden wir das künftig berücksichtigen. Und wo es eben nicht möglich ist, werden wir die Rucksäcke in Schutzhüllen geben. Das bewahrt uns vor den Eintrag und die Gäste schützt, dass wir die Bettwanzen nicht mit in den Rucksack weitertragen. Das heißt, das werden wir jetzt im Allgäu testen, ob das was bringt. Und wenn ein Befall erkennbar ist, den Hüttenwirtsleuten einfach melden. Je schneller wir reagieren können auf einen Befall, desto besser können wir den Befall eindämmen.
0: Also ganz wegzaubern lassen Sie sich nicht die Bettwanzen, aber man kann viel da tun, damit Sie sich gar nicht erst zu wohl fühlen. Vielen Dank an den Hüttenbeauftragten des DAV fürs Gespräch, Robert Kolbitsch.
1: Vielen Dank auch von meiner Seite.
0: Also nicht abschrecken lassen von den Bettwanzen. Das Motto ist Keep on walking, singt jetzt auch John Allen.

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Wir sind im Rucksackradio und ich weiß nicht, wie Sie es machen, wenn Sie Ihren Rucksack für die Wandertour packen. Vielleicht ja sogar gerade im Moment. Also ich grusche da immer wieder lange rum beim Packen. Da wird erstmal alles ausgeräumt und dann das wieder eingeräumt, was man bei dieser Tour wirklich braucht. Auf eine einfache Tour braucht es ja keinen Klettersteig, Geschirr, Sonnencreme ja auch nicht unbedingt, wenn es draußen nur grau ist, Regenhose, naja, je nachdem. Aber bei mir im Wanderrucksack, den ich jetzt seit 25 Jahren nutze, da sind drei Sachen immer drin, gehören ganz fest zu meiner Ausrüstung und alle drei sind kleine Geschenke. Da ist zum Beispiel ein kleiner Mini-Kompass, den hat mir meine Frau mal geschenkt. Einerseits lieb ich es, mich in den Bergen zu orientieren. Wo ist jetzt genau was? Wo ist Süden? Ah, da muss das der Gipfel sein. Und es ist ja nicht nur zum Vergnügen, es dient auch der Sicherheit. Aufs Handy kann man nicht immer vertrauen. Der Akku geht beispielsweise auch mal aus. Und wenn man dann wirklich in Not ist, dann ist so ein Mini-Kompass einfach Gold wert. Das zweite Geschenk in meinem Rucksack ist ein Schweizer Taschenmesser. Das habe ich jetzt auch schon seit vielen, vielen Jahren von meinen Eltern bekommen. Und damit wird dann einfach die Brotzeit geschnitten. Und das dritte Geschenk, das ist mir ganz besonders wichtig. Als kleines Kind, ich war noch nicht lang 10, da war ich mit meinen Eltern am Geburtstag vom Rudi. Und der Rudi, der ist 60 geworden damals und dann hat er so gesagt, Matthias, ich will dir was schenken, was mir ganz besonders wichtig ist. Das braucht man im Leben. Und dann ist der Rudi in den Keller gegangen. Ich habe mich noch mords gefreut. Ah, was kommt da jetzt? Was wird das sein? Und dann kommt der Rudi zurück und präsentiert mir ganz stolz eine Rohrzange. Und ich weiß nicht wirklich, was ich damit anfangen soll als kleiner Bur. Und ein Rudi, seine Frau, schimpft, Mensch, was soll der kleine Bur jetzt mit einer Rohrzange? Und dann ist der Rudi doch nochmal losgezogen und dann kam er mit einer anderen Sache daher und hat er mir ganz stolz präsentiert, eine Trillerpfeife. Zusammen mit einer gelben und roten Karte. Der Rudi war nämlich Schiedsrichter. Und dieses Geschenk, das hat mich dann so gefreut. Und die gelbe und die rote Karte, die liegen halt irgendwo in einem Schrank. Aber die Trillerpfeife, die geht mit mir auf jeden Berg. Weil wenn man mal in Not kommt, dann ist so ein Pfeifel einfach Gold wert. Und manchmal, wenn ich einfach so lustig bin, dann pfeife ich am Gipfel einfach einmal so und denk an Rudi.

0: Als George Harrison Here Comes the Sun geschrieben hat, da schwänzte er eine Plattensitzung bei der Plattenfirma und saß lieber im Garten von Eric Clapton, seinem Freund. Nach einem langen, grauen Londoner Winter hat er sich sehr über die Sonne gefreut. Und jetzt sind wir schon beim Wetter. Jetzt gehen wir wie gewohnt um 7:15 zu unseren Meteorologen zu Geosphere Austria in Innsbruck.
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0: Wir sprechen mit Josef Lang. Guten Morgen. Servus.
2: Einen schönen guten Morgen. Grüß euch aus Innsbruck.
0: Schauen wir zuerst aufs Wochenende. Die Wetteraussichten fürs Wochenende versprechen ja, glaube ich, Sonne und wärmere Temperaturen. Ist das richtig?
2: Ja, Matthias, ganz genau. Also wir haben an diesem Wochenende doch einen Übergang in eine bessere Wetterlage, als wir sie zur Wochenmitte hatten. Heute zieht die Störung Richtung Osten ab und von Westen her bessert sich das Wetter. Bereits in den Allgäuer Alpen, Bregenzer Wald sieht man immer größere blaue Himmelsfenster an den Webcams und es wird heute im Vormittag rasch sonnig von Westen her. Und mit diesem zunehmend sonnigen Wetter steigen auch die Temperaturen heute an. In 2000 Meter auf 11 Grad, in 3000 Meter auch Plusgrade bis plus 5 Grad. Allerdings leicht einschränkend heute der recht starke Nordwestwind, der wird vor allem im Hochgebirge oder auch in ausgesetzten Bereichen lebhaft spürbar oder teils lästig sein. Morgen am Sonntag eine etwas andere Wetterlage. Es ist in der Früh, Vormittag über Mittag sehr sonnig und brauchbar. Im Laufe des späteren Nachmittags zum Abend hin dann von Bayern her, Berchtesgadener Alpen, Kitzbüheler Alpen, Hauptkamm, etwas mehr Wolken, vielleicht sogar der andere, ein oder andere Regenspritzer. Aber morgen der Vormittag und über Mittag sehr brauchbares Wetter.
0: Jetzt hat es ja viel geregnet im Flachland. Wie sieht die Schneelage aus, über 2000 Meter beispielsweise?
2: Also es hat um die Wochenmitte mit dieser sogenannten Schafskälte auch wieder heruntergeschneit auf teils unter 2000 Meter bei uns. Nur die Warmfront gestern, die hat wieder Regen gebracht bis 3000 Meter hinauf. Somit ist der gefallene Neuschnee schon wieder Geschichte und der ist in Wasser übergegangen. Also es hat ihn weggeregnet, den Schnee, bis 3000 Meter hinauf. Und wie es aussieht mit diesen warmen Luftmassen heute und in den kommenden Tagen geht es ihm auch dem Schnee auch noch weiter hinauf an den Kragen.
0: Noch ein kurzer Blick in die kommende Woche hinein. Wie wird's Montag, wie wird's Dienstag?
2: Am Montag noch windig, teils unbeständiges Wetter, vor allem der Wind und Wolken sind am Montag ein Thema. Dienstag, Mittwoch, Donnerstag. Es könnte ein Hochdruckgebiet hereinziehen zu den Ostalpen und das würde dann gutes, mildes, teils stabiles Bergwetter bedeuten. Also die Aussichten für den Wochenverlauf sind gut. Alle Unternehmungen sind bis Freitag möglich.
0: Vielen Dank an Josef Lang von Geosphere Austria in Innsbruck. Herzlichen Dank dir.
2: Danke auch. Schönes Wochenende.
0: Ebenso. Das Spiel.

0: Claudia Korek hat gerade erst ihren 40. Geburtstag gefeiert und da diesen Song veröffentlicht mit Jodelgesang. Es wird auch ein neues Album kommen, der Titel Neo Alpin.
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0: In der kommenden Stunde Rucksackradio hier auf Bayern 2 sprechen wir mit David Göttler. Fünfmal hat er versucht, den Nanga Parbat zu bezwingen, bis es dann geklappt hat. Davon erzählt er uns.

0: Im Iran-Krieg bleibt weiter schwierig. Es gibt zwar übereinstimmende Berichte über ein anstehendes Friedensabkommen zwischen den USA und dem Iran. Das US-Militär berichtet aber, es gebe weitere Drohnenangriffe aus dem Iran. Die US-Armee hat nach eigenen Angaben mehrere Drohnen über der Straße von Hormus abgeschossen. Sie sollen Handelsschiffe in der Meerenge angegriffen haben. Wie viele Drohnen getroffen wurden, ist unbekannt. US-Präsident Trump hatte gestern in Aussicht gestellt, dass noch an diesem Wochenende ein erstes Rahmenabkommen zur Friedenssicherung unterzeichnet werden könne, womöglich in Europa. Berlin. Der Innenminister von Nordrhein-Westfalen, Reul, will Gewalt gegen Klinikpersonal eindämmen. Dafür fordert er, dass Attacken gegen Gesundheitspersonal künftig gesondert in der Kriminalstatistik aufgeführt werden. Der CDU-Politiker verspricht sich davon einen besseren Überblick, wie groß das Problem ist. Laut Reul nehmen Angriffe auf Beschäftigte in Arztpraxen und Krankenhäusern zu. Aggressionen von Patienten und Angehörigen würden sich nicht mehr nur auf Sanitäter beschränken. Ärztekammern verlangen schon länger Maßnahmen gegen Angriffe auf Retter und medizinisches Personal. Neben den traumatischen Folgen für die Betroffenen sei dadurch auch die Patientenversorgung gefährdet. Havanna. Der kubanische Präsident Díaz-Canel hat mehrere Wirtschaftsreformen angekündigt. Damit will er mehr Investitionen im Land erreichen und dass sich im Ausland lebende Kubanerinnen und Kubaner stärker an der heimischen Wirtschaft beteiligen. Außerdem sollen den Angaben nach Teile der kubanischen Regierung dezentralisiert werden. Wann die Reformen umgesetzt werden, ist unklar. Díaz-Canel sagte in einer Erklärung wörtlich, jetzt sei Zeit für Veränderung. Das Land könne nicht mehr mit dem derzeitigen Kurs weitermachen. Eine von den USA verhängte Ölblockade hat auf Kuba zu Treibstoffknappheit geführt. Die US-Regierung hatte die Einschränkungen für Öllieferungen Anfang des Jahres verschärft, um das Land zu Reformen zu bewegen. Berlin. Der Arbeitskräftemangel in Deutschland verschärft sich. Das arbeitgebernahe Institut der deutschen Wirtschaft schätzt, dass bis 2036 mehr als 4 Millionen Arbeitskräfte fehlen werden. Das berichtet die Rheinische Post. Noch vor 2 Jahren hatte das Institut die Differenz mit knapp 3 Millionen beziffert. Gründe für die Revision seien unter anderem die alternde Bevölkerung und eine deutlich geringere Zuwanderung. Das liegt den Angaben nach auch an der Migrationswende der Bundesregierung. Zudem nehme das Interesse an Deutschland auch wegen der anhaltend schwachen Wirtschaft und der größer werdenden Arbeitsmarktprobleme ab. Toronto. Kanada hat in der Fußball-WM der Männer Geschichte geschrieben und seinen ersten Punkt in einer WM überhaupt geholt. Das Team spielte gegen Bosnien-Herzegowina 1:1. In der ersten Halbzeit traf für Bosnien-Herzegowina Jovo Lukic. Den Ausgleich erzielte Kyle Larin für Kanada dann kurz vor Schluss in der 79. Minute. Vor Spielbeginn hatten gut 40.000 Zuschauer im Stadion die kanadische WM-Eröffnungsfeier verfolgt, unter anderem mit Auftritten von Sänger Michael Bublé und Rockstar Alanis Morissette. Das Wetter in Bayern. Der Tag beginnt bewölkt, besonders im Südosten regnet es noch. Ab dem Nachmittag ist es meist trocken und es wird freundlicher mit lebhaftem Wind und Höchstwerten zwischen 19 und 26 Grad. Sonntag und Montag wechseln sich Sonne und Wolken ab. In Franken kann es auch mal Schauer geben. Weiter lebhafter Wind, die Temperaturen liegen zwischen 16 und 23 Grad. Es ist jetzt 7.04 Uhr. Die Verkehrsübersicht. Die A3 Nürnberg-Passau ist zwischen Kreuz, Deggendorf und Hengersberg wegen Bauarbeiten bis Montag früh in beiden Richtungen gesperrt. Die Umleitung führt über die U18 und die U83. Die A94 München Richtung Passau ist zwischen Riem und Feldkirchen-Ost wegen Bauarbeiten bis Montag früh um 6 gesperrt. Und die B12 Mühldorf-Passau ist zwischen Burghausen und Stammham nach einem Unfall in beiden Richtungen gesperrt. Eine Umleitung ist dort ausgeschildert. Soweit die Verkehrsübersicht.
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2: Heute mit Matthias Hacker. Herzlich willkommen. Bis 8 Uhr sind Sie hier bei Bayern 2 im Rucksackradio. Für alle Bergfreundinnen und Freunde, die gerne wandern oder einfach nur draußen unterwegs sind. Wir nehmen Sie mit an die entlegensten Orte. Auch in Deutschland gibt es die. Heute zum südlichsten Ort Deutschlands, das kleine Einödsbach. Eine der wenigen, die da lebt, ist Magdalena.
3: Jetzt im Moment stehe ich um 4:30 auf und arbeite dann den ganzen Tag.

0: ganzen Tag, bis ich ins Bett gehe. So an Tagen wie heute, wenn es sehr regnerisch ist. Heute Morgen haben wir die Kühe rausgetrieben und dann steigt so der Nebel aus den Wäldern auf und die Kuhglocken wimmeln so.
1: Wie Sie nach Einötzbach kommen und welche Touren von da ausgehen, das später. Außerdem lernen Sie gleich einen 71-jährigen Radler kennen, der sich einen selbstgebauten blauen Anhänger ans Radl gebaut hat. Manche sagen, es schaut aus wie ein Sarg, andere finden, es ähnelt einem Blauwal. Was im Anhänger drin ist, auch das in der kommenden Stunde hier im Rucksackradio.
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0: Bei den Bergmenschen der Woche möchte ich Ihnen heute mal einen Mann vorstellen, der sein Herz an richtig lange Radwanderungen verloren hat. Peter Klein heißt er, genannt wird er Pit. Er ist 71 Jahre alt und tritt aber nach wie vor fleißig in die Pedale seines E-Bikes. Er war schon zweimal am Nordkap. Getroffen haben wir ihn neulich in Italien, in den Abruzzen. Er ist eigentlich auf jedem Campingplatz eine Schau, denn er kommt mit einem eigenen Radwohnwagen, einem kleinen aerodynamischen Anhänger.
1: Der minimalistisch ist, der sehr leicht ist beim Fahren und auch vom Gewicht her, der hat maximal 30 Kilo. Geladen kann er 50 haben. Das kann man noch fahren mit dem E-Bike. Es passiert sehr oft, dass ich auf den Campingplatz komme und dass dann wirklich Leute dastehen, meistens Mann und Frau. Dann sagt die Frau, und zwar ganz leise, das sieht ja aus wie ein Sarg. Und dann sage ich, das habe ich jetzt aber gehört. Wissen Sie was? Mit meinen 71 Jahren muss ich mich langsam an die Ausmaße gewöhnen.
0: Ja, seine Zweiradliebe kommt vom Motorradfahren. Da hat er auch einige Freunde in Waldkraiburg. Und mit dem Alter, da kam dann die Liebe zum etwas langsameren Radeln. Den Anhänger hat der Maschinenschlosser übrigens selbst gebaut. In der Rente hat er damit angefangen, denn da stand der große Plan, ans Nordkap radeln. Und er hat in den Reiseberichten gelesen, dass man da auch ganz schön nass werden kann, über Wochen sogar. Also hat er sich den Anhänger ausgedacht. Leuchtend blau ist er und mit einem ausklappbaren Heck, wo in der Nacht die Füße reinkommen.
1: Bis man sich gedreht hat und so weiter, ist es in der Nacht schon manchmal ein Akt, aber man gewöhnt sich daran nicht.
0: Sogar eine kleine Tür hat der aerodynamische Anhänger, damit man sich gut ein- und rausschälen kann in die Schlafbutze. Der Anhänger, der sieht ein bisschen wie so ein Fischrumpf aus. Das merken auch Menschen, die ihm auf seinen Touren begegnen.
1: Da stand ich an so einer Einbuchtung und da war ein Poller. Und ich kam fast nicht durch. Ich stehe da und nebenan steht ein älterer Mann und ich zirkel da durch und dann guckt er mir so zu und er sagt, du weißt aber schon, dass dich die ganze Zeit ein Blauwal verfolgt. Wir sind beide da gewagt und haben gelacht.
0: Ja, die Isomatte, die ist dünn, dafür aber halt sehr leicht. Pit legt jedes Gepäckstück auf die Waage, Socken, Badelatschen, Akkus, Handtuch, Zahnbürste, denn jedes Gramm muss er ja ziehen. Und wenn er am Abend keinen Campingplatz erreicht, dann kann er die Akkus vom E-Bike ja auch schlecht aufladen. Deswegen ist er dann auch schon mal 300 Kilometer am Stück geradelt. Notgedrungen.
1: In Estland, da war der Campingplatz nicht da und ich bin dann trotzdem, wie ich die Tagestour schon gefahren habe, mit einem leeren Akku, da war es Gott sei Dank eben, dann geht das, bin ich die ganze Nacht durchgefahren, habe sozusagen nochmal eine Tagestour in der Nacht gemacht und bin dann morgens um 6 angekommen und hatte dann über 360 Kilometer gefahren.
0: Ja, es ist ein besonderes, ein langsames Reisen, sagt Pitt. 100 Kilometer macht er mindestens am Tag, manchmal sind es auch 200, soweit halt drei Akkus eben reichen. Und diesmal, da musste es der Anhänger auch über die Alpen schaffen. Pitt fährt dann nämlich über die Schweiz aus dem Schwarzwald. Auch in Italien war es ganz schön bergig und so genießt er, dass er seinen 71. Geburtstag an der flachen Adria feiert. Eigentlich wollte er jetzt schon in Sizilien sein, aber die Tour über die Abruzzen, die war einfach so gefährlich, erzählt er uns am Mittwoch von unterwegs übers Handy.
1: Je weiter ich in den Süden kam, umso grausiger sind die Autos und die LKWs mit den Fahrradfahrern umgegangen. Ich habe mich dann entschieden, den Heimweg anzutreten und nicht mehr über Sizilien zu fahren, weil es mir einfach zu gefährlich ist.
0: Also Sizilien AD, momentan ist er rund um Florenz zu sehen mit seinem blauen Anhänger. Seine Frau wird sich freuen, wenn er früher heim nach Lörrach kommt und dann wird er auch bald seine Kumpels in Waldkraiburg besuchen und von seiner Fahrt erzählen. Unser Bergmensch der Woche, der Pit. Und der Sänger Erland Oye von der Band Kings of Convenience, der kennt auch beide Länder, in denen Pitt schon war. Oye ist Norweger, lebt aber seit vielen Jahren in Sizilien. Also er hat's nach Sizilien geschafft. Wir hören die Band Kings of Convenience mit dem Rocky Trail.

0: Es war am Dienstagabend im Tiroler Lechtal. Ein Wanderer wird erwartet, aber er taucht nicht auf. Sein Bett bleibt leer. Die Wirtsleute seiner Unterkunft, die werden unruhig, wählen den Notruf. Polizei und Bergwacht reagieren sofort. Noch am selben Abend startet eine groß angelegte Suche mit mehr als 50 Einsatzkräften von Polizei, Bergrettung, Hundestaffeln und Feuerwehr. Koordiniert wird alles dabei von Marvin Kerle von der Bergrettung Elbingenalb.
1: Schwierig war es einfach deshalb, weil der Suchradius extrem groß war, weil es waren am Anfang eigentlich kaum greifbare Informationen da bezüglich Ort, wo er hingehen wollte. Also wir haben die Nadel im Heuhaufen gesucht. Das Einzige, wo wir ein bisschen einen Anhaltspunkt dann hatten, so nach circa einer Stunde haben wir eine Handypeilung erreichen können. Die war im Bereich Kasermandel, so eine Bergsitte im Lechtal. Das war aber natürlich schon in der Früh. Sprich, da sind einige Stunden dazwischen vergangen, wo man sehr weit gehen kann.
0: Die Suche nach dem 44-jährigen Wanderer aus Ettlingen musste in der Nacht dann zum Mittwoch unterbrochen werden. Erst am nächsten Morgen konnten die Suchmannschaften dann weitermachen, immer noch unter extrem schwierigen Bedingungen.
1: Es war ziemlich kalt diese Tage. Schneefallgrenze war so ein Bereich rund um 2000 Meter. Dort, wo wir dann am nächsten Tag den Verunfallten gefunden haben, war Schnee, Nebel. Und weiter unten im Tal war eigentlich Dauerregen. Also die Witterverhältnisse waren einfach wirklich extrem.
0: Die Helfer haben den Wanderer dann am Mittwochvormittag gefunden, und zwar am Strahlkopf in etwa so 2200 Metern Höhe in einem Schneefeld. Er war offensichtlich abgestürzt und schwer verletzt, aber er war bei Bewusstsein, sagt der Einsatzleiter der Bergrettung Marvin Kerle.
1: Die Vermutung ist, dass er da im Bereich Strahlkopf, Gumpensattel irgendwo ausgerutscht ist und aufgrund von dessen vermutlich abgestürzt. Wie weit wissen wir auch nicht. Aufgefunden wurde er dann etwas tiefer in dem Bereich in einer Mulde. Und aufgrund von Verletzungen muss er abgestürzt sein. Hat er sich irgendwie in diese Mulde bewegt, kriechend oder krabbelnd, das wissen wir alles nicht, um vielleicht dort einfach ein bisschen vom Wind geschützt zu sein, beziehungsweise um vielleicht auch näher an den Wanderweg zu kommen, weil dort im Bereich gleich ein Wanderweg verläuft.
0: Es sei ein Wunder, dass er die Nacht im Lechtal überlebt hat. Der gerettete Mann ist inzwischen außer Lebensgefahr und wird in der Murnauer Unfallklinik versorgt. Und die Angehörigen, die haben sich bei der Bergrettung in Elbingenalb in Tirol herzlich bedankt. Zum Glück ist dieser Absturz nochmal gut gegangen. Das wollen wir musikalisch auch nochmal unterstreichen. Lenzi und die Burm singen jetzt Aufs Leben.

0: Er ist einer der erfolgreichsten Höhenbergsteiger aus Deutschland. David Göttler, mehrere Achttausender hat er schon ohne Flaschensauerstoff bestiegen, darunter auch der Everest. An einem Berg hat er sich besonders die Zähne ausgebissen. Dieser eine Berg hat ihn ganz besonders gefesselt, der Nanga Parbat. Gerade für deutsche Bergsteiger hat der Berg seit knapp 100 Jahren einen ganz besonderen Reiz und Mythos. Und viele Jahre lang hat David Göttler sich am Nanga Parbat probiert und daraus ist ein beeindruckender Film entstanden.
1: This is the German Schicksalsberg, the mountain of fate.
2: You climb to Nanga Parbat?
3: We try.
2: Inshallah.
1: And this is me, David. My story is about mistakes and setbacks as well as joy and passion.
4: This is just too long. I just have too little energy.
1: How many more times will I have to come back here?
0: Beim Alpenfilmfestival ist nächste Woche die Premiere des Films. Jetzt ist David Göttler schon bei uns im Rucksackradio und nimmt uns alle nochmal mit zum Nanga Parbat. Servus David.
5: Ja, hallo. Freut mich, hier zu sein.
0: Der Film heißt Nanga Parbat, Echos des Sisyphos im Untertitel. Da klingt es schon an wie Sisyphos in der griechischen Mythologie. Hast du es immer wieder probieren müssen, um diesen Berg zu bezwingen? Bezeichnest dich dann auch mal als Held des Scheiterns. Wieso ist denn der Nanga Parbat so hart?
5: Ja, ich habe mich wirklich da dann über die Jahre wie Sisyphus gefühlt. Und der Nanga Parbat war einfach für mich so schwierig, weil ich eben versucht habe, in diesem leichten, kleinen Team im Alpinstil ihn zu besteigen über eine Route, die nicht der Normalweg ist. Und die Route ist auch an der Rupal-Seite der Wand. Und die Wand ist die höchste Wand, die wir auf der Erde an irgendeinem Berg haben, wenn wir vom Basislager bis zum Gipfel messen. Also das ist nochmal 1000 Höhenmeter mehr, wie zum Beispiel an einem Everest.
0: Wie müssen wir uns das da an der Rupal-Flanke vorstellen? Du hast es schon gesagt, die höchste Steilwand der Welt. Der Nanga Parbat ist ja insgesamt urtümlicher, als es der Mount Everest ist und als dieser ganze Everest-Tourismus in Nepal. Wie ist es, wenn man dort unterwegs ist?
5: Man sitzt dann in so einer beeindruckenden Landschaft. Einmal diese unglaublich hohe Wand, wirklich genau vor der Nase. Das Basislager ist eben nur auf 3600 Meter. Man sitzt da in einer grünen Wiese. Und das sind auch Schäfer und Einheimische noch außenrum. Aber trotzdem ist es so wild, dass ich zum Beispiel in einem Jahr, nachdem ich nach dem Mittagessen so einen kleinen Verdauungsspaziergang gemacht habe, einen Wolf gesehen habe. Der ist direkt vor mir vorbeigegangen.
0: Ganz stark im Fokus deiner Expedition oder eurer Expedition war ja im kleinen Team, ohne Fixseile, ohne Flaschensauerstoff, ohne Träger. Was treibt einen da? Warum hast du es immer wieder versucht?
5: Wie man diese Berge besteigt, das muss jeder für sich selber entscheiden. Und für mich war es eben am Nanga Parbat aber dann so wichtig, diesen Stil zu verwirklichen, das in diesem minimalistischen Stil zu versuchen.
0: Du bist auch von den Versuchen mal dann quasi von der Winterbegehung abgegangen, eher auf die Sommerseite gewechselt bei der Tour. Stand es auch mal zur Debatte, das ganze Thema ganz sein zu lassen?
5: Ich hatte nach der ersten Winterexpedition 2013-14 eine Pause drin, weil ich mich dann auf den Everest irgendwo konzentriert habe. Und dann aber, als ich dann 2021-22 es nochmal im Winter probiert habe, ab dem Moment war eigentlich schon das so, dass ich möchte das einfach schaffen. Und es war so, als wie wenn der Nanga Parbat mir so eine Karotte an einem Stecken vor die Nase gehalten, wie so einem Esel, und ich die immer so in greifbarer Nähe gefühlt habe und gedacht habe, okay, jetzt habe ich so viel schon investiert und so viel auch Erfahrung und Puzzleteile eben beisammen, dass es jetzt beim nächsten Mal klappt.
0: Wann war dann bei der fünften Expedition der Moment, als klar war, jetzt klappt's, diesmal gelingt's?
5: Ehrlich, ich darf das erst zulassen, wenn ich wirklich am Gipfel bin und dann eigentlich erst, wenn ich wieder im Basislager bin, weil erst dann hat man es ja wirklich geschafft, wenn man von dem Berg wieder runter ist. Der Gipfel ist bei uns Bergsteigern eben nicht die Ziellinie, sondern das ist halt die Hälfte, das ist Halbzeit.
0: Jetzt war ja nicht nur die eine Hälfte der Aufstieg besonders. Du und das Team seid ja nicht abgestiegen, sondern die anderen sind mit den Ski abgefahren und du bist mit dem Gleitschirm runtergeflogen. Warum?
5: Das war nochmal so die Challenge on top quasi oder halt dieser Traum einfach von mir, von dem 8000er mit dem Gleitschirm runterzufliegen. Auf der anderen Seite weiß ich aber auch, dass da die Verhältnisse so perfekt sein müssen, dass das wirklich funktioniert. Und es war dann auch so, im Gipfel war es für mich persönlich von den Verhältnissen vom Wind ein bisschen zu böig, zu riskant, einfach das wirklich vom Gipfel zu probieren. Deswegen bin ich mit den anderen, die vom Gipfel mit den Skiern runtergefahren sind, abgestiegen. Und wir waren da zeitgleich unterwegs. Und dann auf 7.750 Meter war es dann so von den Verhältnissen, dass ich sagte, okay, jetzt kann ich das probieren. Und es hat Gott sei Dank geklappt. Und bin dann von da mit Sonnenuntergang ins Basislager geflogen, was unglaublich war. Es ist unbeschreiblich und war sicher ja einer meiner besten Momente in den Bergen.
0: Sagt der Münchner Höhenbergsteiger David Göttler. Er hat den Nanga Parbat bezwungen im 5. Versuch. Und das alles gibt's jetzt zu sehen im Film Nanga Parbat Echoes of Sisyphus. Nächstes Wochenende feiert er Premiere beim Alpenfilmfest. Danke fürs Mitnehmen nochmal zum Nanga Parbat.
5: Vielen, vielen Dank. Und ich hoffe, ja, den Leuten gefällt dann der Film so gut wie mir.
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0: halb acht am Samstagmorgen. Das war Neil Diamond mit Wild at Heart. Leben retten, wenn andere aufgeben. Mit diesem Spruch wirbt die Bergwacht Bayern für die Einsätze im Ehrenamt. Über 5000 Retterinnen und Retter helfen Menschen in unwegsamem Gelände und in den Bergen, wenn sie Not geraten. Sehr eindrucksvoll zeigt das ja auch aktuell wieder die zweite Staffel der Dokuserie In höchster Not, produziert vom Bayerischen Rundfunk. Die meisten Retter sind Männer. 4 von 5 Bergwachtlern sind Männer. Es sind zwar viel weniger Frauen, aber die leisten genauso viel. Das zeigt das Beispiel der Bereitschaft Kulmbach in Oberfranken. Uli Nicola hat sie besucht.
1: Okay. Es ist eine Bergwachtübung an der Roten Wand im Kleinziegenfelder Tal, in einem recht anspruchsvollen Klettergebiet in Oberfranken. Franzi Geier von der Bergwacht Kulmbach kommt als Erste bei der verletzten Kletterin am Fuße der Felswand an und untersucht sie.
2: So, ich würde dich jetzt mal abtasten, einfach, okay, dass wir nichts übersehen. Hier tut dir nichts weh, oder? Okay. Luft kriegst du gut?
3: Ja.
2: Gut.
1: Franzi Geier ist seit 16 Jahren bei der Bergwacht Kulmbach aktiv. Sie liebt dieses Ehrenamt und auch mit 2 kleinen Kindern und mehr als genug Arbeit rückt sie regelmäßig zu Einsätzen aus.
2: Das macht mir einfach Spaß, weil das so meine Hobbys oder meine Interessen ein bisschen verknüpft. Ich bin Rettungsassistentin und ich war schon immer viel Klettern und Skifahren und da verknüpft man das. Und das ist schon auch schön, einfach, wenn man Leuten hilft. Also es ist ein sinnvolles Hobby.
1: Rund 30 Mitglieder hat die Bergwacht Kulmbach, davon 7 Frauen. Es ist also knapp ein Viertel und damit liegt der Anteil der Frauen über dem Durchschnitt bei der Bergwacht Bayern. Für Franzi Geier und ihre Kameraden sind alle im Team gleichberechtigt.
2: Jeder ist wichtig. Also jeder, der da ist und mitmacht und seinen Job gut macht, ist wichtig. Und das ist, denke ich, eigentlich egal, ob man da Frau oder Mann ist. Die Ausbildung ist genau die gleiche. Und bei uns wird, da würde ich mal sagen, kein Unterschied gemacht. Ob man jetzt Frau oder Mann ist, da wird jedem das Gleiche zugetraut und das Gleiche auch erwartet. Und das finde ich auch schön.
1: Die Bergwacht Kulmbach-Obermain ist für mehrere Landkreise zuständig und wird jährlich zu rund 40 Einsätzen gerufen. Teils sind es schwere Notfälle mit verletzten Kletterern, Mountainbikern oder Waldarbeitern. Ute Weber ist vor 26 Jahren als allererste Frau in die Bergwacht Kulmbach eingetreten.
4: Da waren so ein paar Ältere in unserer Bereitschaft, die haben das noch nicht so gerne gesehen. Aber da konnte man sich mit Unterstützung der ganzen Jüngeren dann ganz gut dagegen durchsetzen. Das war nicht weiter schlimm. Ich habe mich jetzt so ein bisschen zurückgezogen, so Kassierposten. Das ist ja auch ganz wichtig.
2: Mach das mal noch ab.
1: Bei der Übung an der Roten Wand im kleinen Ziegenfelder Tal packt sie aber natürlich auch mit an. Bereitet das Abseilen des Bergesacks vor. Neben ihr hantiert Jana Chemnitz. Die 32-Jährige ist wie alle anderen mit viel Herzblut bei der Sache. Und sie findet es gut, dass jeder darüber hinaus unterschiedliche Stärken hat.
5: Man bringt als Frau vielleicht noch ein bisschen mehr Empathie rein für den Patienten. Also wir hatten es auch schon, dass wir halt auf den Hubschrauber warten mussten und ich dann mich einfach lang mit der Patientin unterhalten habe, wo sich die Männer vielleicht ein bisschen schwerer tun würden. Mama versucht es einfach so angenehm wie möglich zu machen für den Patienten.
2: Tempo passt.
1: Während der Übung wird die verunglückte Kletterin behutsam im Bergesack am Hang abgeseilt und dann mit der Gebirgstrage zum Rettungswagen transportiert. Alles ist also bestens gelaufen, sagt Bereitschaftsleiter Christoph Lindenberger. Er findet die gleichberechtigte Aufgabenteilung von Männern und Frauen im Bergwachtteam gut.
6: Auch in unserer Gesellschaft ist ja auch ein Wandel da. Und wir haben ja 2 Pärchen in der Bergwacht, also die Franzi und die Jana, die Mitpartner in der Bergwacht sind und sicher da. Also Bergwachtarbeit und Care-Arbeit, wie man so schön sagt, ja auch gleichberechtigt aufteilen.
1: So ein Ehrenamt bedeutet oft viel Aufwand und viel Zeit. Der Bereitschaftsleiter kalkuliert daher rund 20 Stunden seiner Freizeit pro Woche dafür ein. Wie wichtig das ist, das weiß Jana Chemnitz von vielen Einsätzen.
5: Gerade hier im Mittelgebirge, wenn man dann zu einem Patienten hinkommt und die erstmal sagen, oh, ich wusste gar nicht, dass es hier eine Bergwacht gibt. Und der ist dann schon sehr dankbar dafür, dass wir da kommen und ihm helfen. Und das gibt einem einfach wahnsinnig viel zurück.
0: Und diese Band hat den Erste-Hilfe-Kasten schon im Namen. First Aid Kit aus Schweden mit Turning Into You.

0: Ein Wanderweg, der einmal Todesstreifen war, ein Brocken, um den sich Hexenmythen ranken und eine ehemalige Abhörstation am Gipfel. Der Harz ist mehr als nur irgendein Mittelgebirge. 200 Jahre nach Heinrich Heines Harzreise hat sich der Schriftsteller Steffen Kopetzky auf den Weg in den Harz gemacht. Er findet dort ganz viele Gegensätze. Märchenwald und Klimakrise, Ost und West, alte Grenze und neues grünes Band. Und entstanden ist ein Reisebuch, das Naturerfahrung und Deutschlanderkundung zugleich verbindet. 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
1: Heinrich Heine, Wein aus dem Zahnputzbecher, IBU 800, Schnee im August und ein AfD-Infostand. Es ist schon erstaunlich, was Steffen Kopetzky mühelos in seiner Harzreise zusammenbringt. Aber der Harz hat es nun mal in sich.
2: Der Harz ist ein kleines Mittelgebirge. Auf engstem Raum hat man dort aber wie so eine Art von Intensivlehrpfad der deutschen Geschichte alles beieinander. Man hat das alte Reich, also man sieht dort die alten Burgen und die alten Silber- und Goldminen, wo die Kaiser ihr Gold und ihr Silber rausgeholt haben. Man sieht aber eben auch die ehemalige deutsche Grenze. Man stößt hier also auf die deutsche Geschichte der letzten 200 und auch mehr Jahre wie en miniature.
1: 200 Jahre nach Heinrich Heine folgt Steffen Kopetzky dessen Route. Von Göttingen geht er über Osterode, Clausthal, Goslar und Wernigerode bis ins Bodetal mit dem sagenumwobenen Tale. Heute reiht sich auf dieser Strecke ein touristisches Highlight an das andere. Von Teufelsmauer, Rosttrappe und Hexentanzplatz über gigantische Talsperren mit einer der längsten Hängebrücken der Welt bis zu Naturwundern wie den Rübeländer Tropfsteinhöhlen. Und mittendrin der Brocken. Mit 1142 Metern wird er im Süden gern übersehen, aber als höchster Berg Norddeutschlands ist er doch so herausragend, dass hier Orkane an der Tagesordnung und Schnee im August keine Seltenheit sind. Der Brocken ist, nicht erst seit Goethe, der Blocksberg, auf dem die Hexen tanzen. Bis 1989 war er zudem absolutes Sperrgebiet.
2: Dort hatte die Rote Armee ihren westlichsten Stützpunkt. Der Brocken war also sozusagen der westliche Pol maximaler Ausdehnung russischer Truppen.
1: Vom sagenumwobenen Harzer Märchenwald ist mitunter nicht mehr viel zu sehen. Trockenheit, Stürme und Borkenkäfer haben die bergbaubedingte Fichtenmonokultur vor einigen Jahren wortwörtlich zu Fall gebracht.
2: Zwischendurch sieht es tatsächlich aus wie auf einem neuen Planeten, den wir gerade besiedeln und wo wir versuchen, irgendwas hochzuziehen, wo man eben sehen kann, wie fragil unsere von den Menschen ja so stark beeinflussten Ökosysteme mittlerweile doch geworden sind und dann eben ein Kipppunkt erreicht wird und dann plötzlich bricht eine ganze Landschaft in sich zusammen.
1: Immerhin, ein gesunder Mischwald aus Buchen, Ahorn und Ebereschen lugt aus dem Grau der abgestorbenen Monokultur schon wieder hervor. Doch Harzreise ist keine Wegbeschreibung mit Gastrotipps und historischen Einlagen. Steffen Kopetzky hat nicht nur die Route, sondern auch das Konzept Heines übernommen. Es geht ihm um die Menschen. Mit wachem Blick und offenem Herzen nähert sich der Wandererzähler Landschaft und Menschen, beobachtet, fragt nach und beschreibt, ohne zu werten.
2: Ich habe versucht, dort als Fremder, der ich ja dann war, durchzugehen und alles zu beschreiben, was ich sehe, ohne jetzt allzu große Vorurteile, also wirklich Vorurteile im Sinne von, dass ich mir meiner Meinung schon sicher bin, bevor ich eingetroffen bin, ohne jetzt meinen Vorurteilen freien Lauf zu geben, sondern wirklich zu sagen, was erlebe ich denn, was sehe ich, was für Gespräche führe ich. Und wenn man wandert, wird man ja im Allgemeinen ein bisschen bescheidener, weil man eben so angestrengt ist. Also kommt man so ein bisschen ins Nachdenken und sieht manches von zwei Seiten.
1: Schwurbelnde Rentner, Ausländerfeindlichkeit, Politikverdrossenheit, das sind aktuelle Probleme, wie es sie überall gibt. Gleichzeitig scheint die Zeit im Harz stehen geblieben. Es gibt tatsächlich noch Internetcafés und Hotels mit Raucherzimmern und Kegelbahnen im Keller. Mit Kreditkarte zahlen kann man hingegen fast nirgendwo. Aber gerade deshalb ist Kopetzkys Harzreise ein sehr gegenwärtiger Text. So ist er, der Harz 2025. Immer wieder findet sich der Autor vor geschlossenen Gasthäusern in menschenleeren Ortszentren.
2: Die demografische Veränderung unserer Gesellschaft kann man dort ganz genau erkennen. Und natürlich ist der Menschenschlag einerseits ganz freundlich zurückgenommen, aber andererseits merkt man schon auch, manche machen sich Sorgen, wie es weitergehen soll.
1: Sorgen, wie es weitergehen soll, macht sich auch der Autor immer wieder. Es regnet, es mangelt an Wegweisern und es ist einfach anstrengend. Füße, Beine, Hüfte, Ischiasnerv, alles tut dem ungeübten Wanderer weh. Und so kommt der 55-Jährige schon bald zu den ganz großen Fragen des Wanderns. Soll er nicht doch zwischendurch einfach mal den Bus nehmen? Landschaft, Geschichte, Menschen, Sagen, Technik, alles ist in diesem Text miteinander verwoben. Kurz gesagt, falls Sie Heines Harts Reise noch nicht gelesen haben, das kann jetzt auch noch warten. Lesen Sie zuerst Kopetzky.

0: Father Mountain von Calexico und Iron and Wine. Den Song haben sie live in Nashville aufgenommen. Und jetzt wieder zurück zu uns nach Bayern hier im Rucksackradio. Einödsbach, so heißt der südlichste Ort in Deutschland, in dem das ganze Jahr über Menschen leben. Obwohl man sagen muss, viele sind es tatsächlich nicht, die da leben. Eigentlich ist es nur eine Familie, die da in der Nähe von Oberstdorf im Allgäu einen Berggasthof betreibt. Und das auch schon seit vielen Generationen. Aber nicht nur das abgeschiedene Einödsbach lohnt sich, das ja die Einöd schon im Namen trägt. Das gesamte Stillachtal ist einen Besuch wert, sagt mein Kollege Anton Kästner. Ein geeigneter Ausgangspunkt dafür ist zum Beispiel die Bushaltestelle Fellhornbahn.
1: Von der Fellhornbahn geht's zuerst gemütlich durch das Stillachtal. Ein Schotterweg zieht sich schnurgerade durch Almwiesen und an wunderschönen alten Berghöfen vorbei. Insgesamt läuft man ungefähr 1,5 Stunden durch das enge grüne Tal. Wasserfälle stürzen aus den Felsen, Kühe, Schafe und Ziegen grasen auf den Weiden. Auf der Alpe Eschbach produziert die Familie von Sabrina Müller seit einigen Jahren Käse.
2: Und unterm Tag kann man bei uns schön einkehren. Da bedienen wir unsere Gäste, wir backen Kuchen, wir machen da Suppe jeden Tag. Und dann gibt's Käsebrotzeiten und Wurstbrotzeiten, alles aus eigener Herstellung vom Rind und vom Schwein.
1: Zurzeit hilft auch Margarete auf der Alpe Eschbach mit. Normalerweise studiert sie in Marburg. Jetzt lernt sie für 2 Monate das Käsen und das Allgäu kennen.
3: Jetzt im Moment stehe ich 4:30 auf und arbeite dann den ganzen Tag, bis ich ins Bett gehe.
1: Die harte Arbeit lohnt sich.
3: So an Tagen wie heute, wenn es sehr regnerisch ist. Heute Morgen haben wir die Kühe rausgetrieben und dann steigt so der Nebel aus den Wäldern auf und die Kuhglocken wimmeln so.
1: Bis zur Alpe Eschbach könnte man auch mit dem Bus fahren. Das letzte Stück bis nach Einödsbach muss dann jeder, der nicht oben am Berggasthof übernachtet, zu Fuß oder mit dem Fahrrad machen. Gut 200 Höhenmeter sind es von der Fellhornbahn bis nach Einödsbach. Ab der Alpe Eschbach wird der Aufstieg auch etwas anstrengender. Schwierig ist der Weg auf der Breitenforststraße aber nie. Und die Blicke auf die reißende Stillach im Tal sind spektakulär. Wer hier unterwegs ist, genießt die Natur.
4: So totale Entspannung, ne? Ich finde, wenn man hier einfach nur rausguckt und die Wolken, die streicheln die Seele, die beruhigen einen so. Die Natur, die tut einem so gut.
5: Ja, sehr schön. Tolle Natur, nette Leute. Passt.
1: Auch Einödsbach selbst liegt wunderschön. Der stolze Gasthof ist umgeben von bunten Bergblumenwiesen. Hoch oben thront das Allgäuer Matterhorn, die Trettachspitze. Den Gasthof führt Katharina Ellmann, mittlerweile in 6. Generation. Seit 150 Jahren ist ihre Familie hier oben.
6: 4 Generationen zurück lebten hier 3 Familien, alle als Bergbauern. Von mir, der Ururgroßvater, hat eben angefangen, dann als Bergführer hier so eine Clubhütte, so eine kleine, wie eine Alpenvereinshütte, aber privat zu betreiben, also die Gastronomie und Hotellerie hierher zu bringen, die Beherbergung. Und die anderen 2 Familien sind dann weggezogen hier. Warum, weiß ich jetzt nicht, das war weit vor meiner Zeit, ob es da auch Streitigkeiten gab oder ob man einfach seinen Lebensunterhalt hier nicht mehr bestreiten konnte.
1: Heute bewirtschaftet Katharina Ellmann mit ihrer Familie den Berggasthof. Ohne Fernseher und Gäste-WLAN, dafür mit Brettspielen in der gemütlichen Stube. Übernachtungsgäste dürfen mit dem Auto bis zum Gasthof fahren, müssen aber auch mindestens 3 Nächte bleiben, damit der Verkehr nicht zu viel wird. Wanderer und Radler bekommen Brotzeiten, eine Suppe oder Kaffee und Kuchen. Von Einödsbach führt der Weg weiter zur Petersalpe oder hinauf auf die Rappenseehütte. Auf dem Rückweg von Einödsbach nach Oberstdorf liegt der Landgasthof Adler in der Birksau. Den Gasthof hat Hubert Zollacher vor einigen Jahren von seiner Urgroßtante übernommen und renoviert. Sein Ziel dabei, alles möglichst ursprünglich zu belassen, sieht man den Gasträumen an.
7: Wenn man mal in das Haus reinkommt, dann sieht man schon, dass man eigentlich so authentisch auch mit diesen Original-Kachelöfen dann wieder in 1911 gelandet ist.
1: Sogar ein kleines Hausmuseum gibt es, mit alten Bergschuhen und Postkarten. Das Highlight hat Zollacher aber von seinem Urgroßvater geerbt.
7: Der war früher königlicher Hofjäger beim Prinzregent. Und da bin ich ganz stolz, da habe ich noch damals bei dem Teilungsvertrag von Wittelsbacher besitzt, da habe ich von einer Bekannten, die hat mir eben diesen klassischen Klosettstuhl vom Prinzregent übergeben.
1: Geschichten und Naturschönheiten, das bietet der Landgasthof Birksau und das gesamte Stillachtal.

Impala Ray hat einst als Straßenmusiker angefangen. Sein Markenzeichen, der Bass in seinen Liedern, der kommt nicht von einer Bassgitarre, sondern von einer Tuba. Das war Io and I. Es ist 8:06. Und jetzt stellen Sie sich mal vor, Sie sitzen auf einer Bank in den Bergen, auf einer Wiese, über der Baumgrenze, Sonne im Gesicht, vor Ihnen die Felsen und irgendwo pfeift ein Murmeltier. Dieses Bild können Sie sich ab jetzt auch einfach in den Briefkasten legen lassen, denn die Deutsche Post setzt jetzt auf tierische Alpenmodels. Auf einer neuen Sonderbriefmarke sind nämlich zwei Murmeltiere zu sehen. Im perfekten Postkartenpanorama der Jungfrauregion in der Schweiz, also Eiger, Mönch, Jungfrau. Dieses Berner Dreigestirn kennen viele Bergfans und jetzt taucht es eben im Miniaturformat auf Millionen Briefen auf. Die Murmeltiermarke ist Teil der Serie Beliebte Urlaubsziele der Deutschen und gedruckt werden etwa 1,3 Millionen Stück. Und vielleicht denken sich die Murmeltiere ja endlich mal nicht Selfies mit Wanderern, sondern wir ganz groß im Briefmarkenformat. Und das war das Rucksackradio am Samstag in der Früh, heute mit Matthias Hacker. Ich sage Ihnen danke fürs Zuhören im Namen des ganzen Teams. Das hier ist zum Schluss Jamie Wong Lee.

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5: Und hier hören Sie jetzt nach den Nachrichten das bayerische Feuilleton mit bayerischen Gedichten und der Frage, warum wir mehr Lyrik im Leben brauchen.
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6: 8 Uhr, guten Morgen. Die Nachrichten des Bayerischen Rundfunks mit Anna Greiter. Die Übersicht. USA schießen mehrere iranische Drohnen ab. Justizministerin Hubich begrüßt Einigung zu Fluggastrechten. Gastgeber Kanada holt gegen Bosnien ersten Punkt bei Fußball-WM. Das Wetter in Bayern, viele Wolken und einzelne Schauer bei 19 bis

0: Denn Trump brachte dafür auch Europa als möglichen Ort ins Gespräch. Irans Außenminister Araghchi sagte im staatlichen Fernsehen, geplant sei ein Ende der Kämpfe an allen Fronten, auch im Libanon. Außerdem solle die Straße von Hormus wieder vollständig geöffnet werden. Brüssel. Für die Ukraine und Moldau rückt ein EU-Beitritt näher. Nach Angaben der EU-Kommission haben alle Mitgliedstaaten am Abend zugestimmt, die dafür nötigen Gespräche aufzunehmen. Möglich wurde das erst, nachdem Ungarn seine Blockade beendet hatte. Am Montag starten die Beitrittsverhandlungen mit den beiden Ländern offiziell. Der ukrainische Präsident Selenskyj bedankte sich in den sozialen Medien bei den Partnern in der EU. Die Ukraine tue, was nötig sei, sagte er, und es sei wichtig, dass die EU jetzt auch ihr Wort halte. Turin. In den italienischen Alpen sind 3 Bergsteiger ums Leben gekommen. Nach Angaben der Bergwacht stürzten die Alpinisten an der Nordwand des Gran Paradiso, einem 4000er, in den Tod. Die Gruppe hatte sich am frühen Morgen auf den Weg zum Gipfel gemacht, nachdem sie in einer Hütte übernachtet hatte. Sie kehrte aber bis zum Abend nicht zurück. Daraufhin wurde in der Leitstelle der Bergwacht Alarm ausgelöst. Die Retter entdeckten die Leichen nach dem Notruf in einer Höhe von etwa 3600 Metern. Die genauen Umstände des Unglücks sind noch unbekannt. Nach offiziellen Angaben handelt es sich bei 2 um Italiener. Die Identität des 3. Opfers ist bisher unbekannt. München. Die bayerische Landeshauptstadt feiert an diesem Wochenende traditionell ihr Gründungsfest zum 867. Geburtstag. 2 Tage lang sind in der Altstadt unter anderem Märkte, Open-Air-Gastronomie, Stadtführungen, Tanz und Musik geplant. Auf der Bühne stehen auch die Blechblasen und die KG Strings, beide bekannt vom Oktoberfest. Auch Alt-OB Dieter Reiter wird mit der Paul Daly Band auf der Bühne stehen. Das Motto der Veranstaltung in diesem Jahr ist »Ein Fest der Viertel«. Mit Aktionen und Informationen will man den Blick der Besucherinnen und Besucher auf die Münchner Stadtviertel lenken. Toronto. Kanada hat in der Fußball-WM der Männer Geschichte geschrieben und seinen ersten Punkt in einer WM überhaupt geholt. Das Team spielte gegen Bosnien-Herzegowina 1:1. In der ersten Halbzeit traf für Bosnien-Herzegowina Jovo Lukic. Den Ausgleich erzielte Kyle Larin für Kanada dann kurz vor Schluss in der 79. Minute. Vor Spielbeginn hatten gut 40.000 Zuschauer im Stadion die kanadische WM-Eröffnungsfeier verfolgt, unter anderem mit Auftritten von Sänger Michael Bublé und Rockstar Alanis Morissette. Das Wetter in Bayern. Der Tag beginnt bewölkt, besonders im Südosten regnet es noch. Ab dem Nachmittag ist es meist trocken und es wird freundlicher mit lebhaftem Wind und Höchstwerten zwischen 19 und 26 Grad. Sonntag und Montag wechseln sich Sonne und Wolken ab. In Franken kann es auch mal Schauer geben. Weiter lebhafter Wind, die Temperaturen liegen zwischen 16 und 23 Grad. Es ist 8.04 Uhr. Die Verkehrsübersicht. Die A3 Nürnberg-Passau ist zwischen Kreuz Deggendorf und Hengersberg wegen Bauarbeiten bis Montag früh in beiden Richtungen gesperrt. Die Umleitung führt über die U18 und U83. Die A94 München Richtung Passau ist zwischen Riem und Feldkirchen Ost wegen Bauarbeiten bis Montag früh um 6 gesperrt. Und die B12 Mühldorf-Passau ist zwischen Burghausen und Stammham nach einem Unfall in beiden Richtungen gesperrt. Eine Umleitung ist hier ausgeschildert. Soweit die Verkehrsübersicht.
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2: Heute wagen wir im bayerischen Feuilleton mal eine steile These. Gedichte machen das Leben besser. Punkt. Ganz egal, ob die Reime vom alten Bert Brecht stammen oder von einer jungen Instagram-Dichterin, ob die Poesie auf dem fränkischen Mundart-Festival Etzedler zelebriert wird oder am Münchner Poesieautomaten. Wir brauchen mehr Lyrik für alle. Jetzt!

Guilty Pleasure. 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Ich lieg mit einer Sonnenbrille auf der grünen Wiese rum, die dumm. Da klingelt ring mein Handyfon mit einem ziemlich schroffen Ton. Hallo, ich hoffe, ich störe nicht, sagt eine Stimme freundschaftlich. Oh je, die Redakteurin.

0: mich an. Sie könne mir die Zeit vertreiben, sie hätte einen guten Plan, ich soll was über Lyrik schreiben. Puh, sag ich und danke, nein, mir fällt dazu rein gar nichts ein. Drauf sie, ich würde auch Piepen kriegen, Mäuse, Kröten, Kohle, Kies, Moneten, Knete, einblattige Scheine. Ihr wisst schon, was ich meine. Ich spring sofort in meine Schuhe, vorbei ist's mit der inneren Ruhe. Im Bauch jault laut der Schweinehund. Doch tut er mir was Tolles kund, er käme mit auch ohne Zaster. Poesie sei sein geheimes Laster.
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0: Es muss ja nicht gleich Weimar oder Tübingen sein. Auch Bayern hat schöne Dichterorte zu bieten. Augsburg zum Beispiel. Die Brechtstadt bekennt sich mittlerweile gern zu ihrem aufsässigen, früh abgewanderten Sohn. Es gibt ein Brechthaus, ein Brecht-Festival, eine Brecht-Forschungsstelle, Stadtrundgänge auf seinen Spuren, Erinnerungstafeln, eine Bert-Brecht-Straße und einheimische Fans. Wie den Mittelschullehrer Serkan Erol.
2: Ich habe 10 Jahre meines Lebens in der Brecht-Buchhandlung am Obstmarkt gearbeitet und die Gedichte von Brecht sind sehr musikalisch und die begleiten mich. Und mein Sohn kann Mackie Messer auswendig und meine Schüler ebenfalls. Und so bestimmte Gedichte entdecke ich auch immer wieder neu, wenn ich in seinem Gesamtwerk nachblättere.
0: Auch diese über 80-jährige Augsburgerin kennt ihren Brecht so gut wie aus dem FF.
3: Eines meiner Lieblingsgedichte. An jenem Tag im blauen Mond September, still unter einem jungen Pflaumenbaum, da hielt ich sie, die junge, stille Liebe in meinem Arm, also wie ein Traum. Und über uns am schönen Sommerhimmel.
0: Die Rentnerin hat einen Frosch im Hals. Ein Schluck Wasser hilft ihr weiter. War eine Wolke, die ich lange sah?
3: Lange saß. Sie war sehr weiß und hoch oben. Und als ich aufsah, war sie nicht mehr da.
0: Augsburg Hochzoll. Die Brecht rezitierende Rentnerin nimmt im Bürgertreff an einer einschlägigen Veranstaltung teil. 9 Frauen und 3 Männer älteren Semesters sitzen hier heute Abend zusammen, um sich über Lieblingsgedichte auszutauschen. Sie erwähnen Verse von Bert Brecht, Kurt Tucholsky, Erich Kästner, Heinrich Heine, Erich Fried oder Mascha Kaleko, der jüdischen Dichterin, die 1938 vor den Nazis fliehen musste. Und wie sie darauf gestoßen sind.
3: Ich habe vor vielen, vielen Jahren im Zug einen Herrn immer beobachtet, der in einem kleinen Buch gelesen hat. Und irgendwann hat er gemerkt, dass ich ihn dauernd angucke. Und ich wollte wissen, was er da immer jeden Tag liest. Und dann hat er mir gesagt, Mascha Kaleko, was, die kennen Sie nicht. Und da bin ich sofort in die Buchhandlung und habe das lyrische Stenogrammheft gekriegt. Das war das.
0: Ihre Schwester, die neben ihr sitzt, hebt das völlig zerlesene lyrische Stenogrammheft von Mascha Kaleko, eine Taschenbuchausgabe aus dem Jahr 1956, in die Höhe.
3: Seitdem beehren meine Schwester und ich alle Menschen, ob sie wollen oder nicht, die kriegen Mascha Kaleko.
0: Warum lesen die Menschen in dieser Runde hier eigentlich ausgerechnet Lyrik?
3: Es ist in Kürze sehr viel ausgedrückt. Ich muss also nicht stundenlang das Ende abwarten, wer wen umgebracht hat oder so.
4: Lyrik ist nachdenklich, ne? Jedes Wort muss man drüber sich auslassen.
5: Ich lese Lyrik vor allem im Kontext mit Dialekten, also mit verschiedenen Sprachklängen. Und wenn ich also in ein bestimmtes Gebiet in Deutschland komme, dann suche ich bewusst auch nach Lyrik, weil das einfach für mich auch ein tiefer Ausdruck der Menschlichkeit als solche und der Kultur vor Ort ist.
6: Also ich finde, es ist ein Trost, wenn man entdeckt, dass ein anderer in bestimmten Situationen die gleichen Gedanken und Gefühle hat als man selber. dass man nicht allein ist mit seinen Gedanken.
2: So ist es etwas, so eine Art portables Heimatlandgefühl, was man da hat mit Lyrik, die verinnerlicht worden ist, die man mit sich trägt. Wenn dann im Leben einem Situationen widerfahren, in denen einfach Gedichte plötzlich vor einem auferstehen und dann einem nochmal die Situation in poetischen Worten wiedergeben.
0: Serkan Erol sitzt im Café Nene vor einem Glas Tee. Der Mittelschullehrer wuchs in Augsburg-Bobingen auf, einem Stadtteil, der auch Klein-Istanbul genannt wird. Sein Opa wanderte in den 1980er Jahren zu. Der Vater war hier dann als Textilarbeiter beschäftigt. Mit 17 Jahren, nach dem qualifizierenden Hauptschulabschluss, fühlte sich Serkan Erol orientierungslos. Spontan nahm er an einem Meditationskurs teil, bei dem er einen ehemaligen Schauspiellehrer kennenlernte. Der Rentner wurde sein Mentor.
2: 2,5 Jahre lang begleitete er mich Tag ein, Tag aus und motivierte mich, den zweiten Bildungsweg zu besuchen. Und an einem Tag, als wir mit dem Fahrrad an der Werther entlang gefahren sind, hielt er plötzlich still und an. Und es war ein nebliger Tag. Und dann begann er einfach Hesses Gedicht, seltsam im Nebel zu wandern, zu rezitieren. Und ich sah um mich und es war so ein ganz magischer Moment, weil mit jeder Zeile, den er sozusagen von den Lippen so rausgab, sah ich das bestätigt in der Umgebung, was ich gesehen habe, was meine Sinne wahrgenommen haben. Und das hat was mit mir gemacht. Ja. Und das war eine Art Erweckungserlebnis für die Poesie in meinem Leben. Und damit einher ging dann einfach die Recherche, die intensive Auseinandersetzung mit deutschsprachiger Lyrik.
0: Das magische Potenzial der Poesie hat schon Josef von Eichendorff treffend auf den Punkt gebracht. Sein Gedicht Wünschelrute aus dem Jahr 1835 gehört sicher zu den meistzitierten Versen der deutschen Sprache. Schläft ein Lied in allen Dingen, die da träumen fort und fort, und die Welt hebt an zu singen, triffst du nur das Zauberwort. Trotzdem scheint die Suche nach diesem Zauberwort vielen Menschen zu mühsam zu sein. Gedichtbände liegen in Buchhandlungen selten auf den Präsentiertischen. Auf den Bestsellerlisten tummeln sie sich in Ausnahmefällen. Gedruckte Lyrik führt ein Nischendasein. Vielleicht auch, weil man in der Schule bis heute Gedichte auswendig lernen muss.

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1: Ich glaube, für viele ist Lyrik, ist doch was für alte Leute, Lyrik ist out. Noch am ehesten ist es anders, wenn man so an Poetry Slam denkt oder an Songtexte, an Lyrics, da ist dann schon die Verbindung eher da.
2: Christine Knödler gibt Lyrik-Workshops für Schüler und Schülerinnen. In ihren einführenden Worten wirbt sie lebhaft für das Gedicht.
1: Im Gedicht steckt das Wort dicht, es ist dicht dran. Im Gedicht steckt das Wort ich, man kann sich damit befassen. Und dieses Reimen und dass etwas aufgeht, das kann man ja schon bei kleinen Kindern sehen. Also Henriette Bimmelbahn, wenn die losrattert, knattert, faucht. Alle haben ihren Spaß, weil ein Reim ist etwas, was aufgeht.
2: Henriette heißt die nette, alte, kleine Bimmelbahn. Henriette, Henriette fuhr noch nie nach einem Plan, dichtete der Kinderbuchautor James Criss in den 1950er Jahren. Christine Knödlers Workshop heißt Wort vor Ort. Im Münchner Lyrikkabinett, in dieser deutschlandweit einzigartigen Institution, findet sie für ihr poetisches Bildungsprojekt ideale Bedingungen, sagt die Autorin und Herausgeberin von Gedichtbänden für Kinder.
1: Wenn man hier ist, dann sieht man Fotos von DichterInnen, man sieht Kunstwerke, man sieht Gemälde, man sieht Plastiken. Sowieso ist alles voller Bücher. Und in dem einen Raum, in dem auch die Lesungen stattfinden, sind die Bücher hinter Gittern. Das hat einfach einen ganz schlichten Grund, dass man die nicht rausnimmt, seine Präsenzbibliothek. Aber die Kinder fangen dann an und sagen, warum sind die eingesperrt? So, und schon ist man in einer Geschichte drin. Da hängt auch ein Boxsack von Ursula Heusgen, der Gründerin. Und das interessiert vor allen Dingen die Jungs dann auch besonders. Und sie fragen dann, dürfen wir auf den einschlagen? Dann sage ich immer, nein, aber ihr dürft darüber schreiben. Und dann entstehen Boxsackgedichte.
2: Käse aus Moskau, puff, puff. Kock der Kanadier, plumps. Richtet sich abermals auf, bums. Kock, Kanada, bums. Dieses Boxgedicht von Joachim Ringelnatz stammt aus dem Jahr 1920. Ob dann der Käse den Kock haut oder ob er das vollzieht, ob es im Bauchstoß, im Knockout oder von seitwärts geschieht? Kurz, es verlaufen die heiteren Stunden wie Kinderpipi. Die Zeiten sind ja im Grunde alles andere als heiter. Kriege, Katastrophen und Krisen scheinen sich rund um den Erdball zu jagen. Die neuesten Nachrichten zu hören oder zu lesen, kann ziemlich an den Nerven rütteln. Wo soll, wie kann, wie wird es mit der Menschheit im Allgemeinen und dem eigenen Leben im Speziellen bloß weitergehen?
3: Da könnte man doch gerade Lyrik eigentlich sehr gut brauchen und ich bin da sehr traurig drüber, dass man dann denkt, verstehe ich nicht vielleicht oder ist mir zu kompliziert. Es ist so, gerade wo auch die Kirchen dann Einfluss verlieren bei den Leuten über ihre Gebete, über ihre Strukturen, könnte Lyrik was sein, was einem hilft.
2: Anton G. Leitner ist vielleicht Bayerns engagiertester Lyrik-Fan. Der selbst dichtende Kleinverleger gibt seit 30 Jahren die Lyrikzeitschrift »Das Gedicht« heraus.
3: Mir persönlich hat es ja immer auch, sage ich mal, zumindest der Seele, wenn man so einen kitschigen Begriff sagen darf, meiner Seele hat es immer gut getan, Gedichte zu lesen, die mir gefallen haben.
2: Also auf ins Schwabinger Lyrikkabinett. Das von der Mäzenin Ursula Heusgen errichtete Gebäude befindet sich in einem Hinterhof der Amalienstraße. Die Wände des Durchgangs zieren Verszeilen, was sonst. Und im Innenhof steht ein sogenannter Poesieautomat. Moment mal bitte.
4: Kann man 50 Cent einwerfen? Das mache ich jetzt mal. Dann umdrehen. Das ist wie bei einem Kaugummiautomaten. Den Hebel umdrehen. Klappe öffnen.
2: Ein kleines Plastikei kullert aus der Klappe. Und in dem Ei befindet sich ein Zettelchen mit einem Gedicht. Aha, Romanze ohne Worte von Joan Maragall, einem 1911 verstorbenen katalanischen Dichter, übersetzt vom Münchner Lyriker Axel San José. Es erzählt von Kindern, die an einem Brunnen spielen, herumlaufen, lachen. Auch das Baby in der Wiege stimmt in den lustigen Lärm mit glucksenden Urlauten ein. Im Erdgeschoss des Lyrikkabinetts Also inmitten der hier bisher angesammelten 270.000 Gedichtbände aus aller Welt versucht gerade die 5. Klasse des städtischen Theodor-Linden-Gymnasiums zu einem eigenen poetischen Ausdruck zu finden. Christine Knödler hat den Schülerinnen und Schülern zur Anregung ein paar Gedichte vorgetragen.
1: Heute war das Hälfte des Lebens von Friedrich Hölderlin. Mit gelben Birnen hänget und voll mit roten Rosen das Land in den See. Ihr holden Schwäne und trunken von Küssen tunkt ihr das Haupt ins heilig nüchterne Wasser. Weh mir, wo nehme ich, wenn es Winter wird, den Sonnenschein und Farben der Erde? Die Mauern stehen sprachlos und kalt. Im Winde klirren die Fahnen. So, dann habe ich immer eine Gänsehaut, das sage ich denen dann auch. Und dann fange ich an, ganz kurz nur, was fällt euch auf? Also diese gewaltigen Wortbilder, es ist eine besondere Sprache. Man kann bis ins Kleine gehen, im Winde klirren, das ist voller I, das macht einem kalt. Oder voll mit roten Rosen, das ist rund und schön und wohlig und üppig.
2: Und als Gegenprogramm gab es dann ein paar Tiergedichte des Schweizer Autors und Liedermachers Franz Hohler aufs Ohr. Im Stil von Ich kannte einen Otter, der liebte Harry Potter.
1: Und dann merken Sie, okay, die Bandbreite ist von sehr anspruchsvoll, auch sehr ernst, bis hin zu diesem Spaß. Und dann sind die eingestimmt und ich lasse die dann ins kalte Wasser springen. Macht einfach, denkt nicht zu viel nach. Da ist ein Papier, schreibt was drauf. Und dann legen die los.
0: Die Nacht ist so dunkel, die Sterne, sie funkeln. Die Nacht ist so kalt im dunklen Wald. Der Mond scheint herab. Ich liege noch wach. Oder nein, das weiß ich nicht. Ich weiß. Mond scheint herab. Nee, warte. Mond scheint herab.
5: Seit meinem 15., 16. Lebensjahr führe ich Tagebücher. Das habe ich schon immer gemacht, ja. Und da habe ich dann angefangen, irgendwann auch Gefühle, Gedanken und ja, Ahnungen in Verse festzuhalten. Habe dann große Freude daran gehabt und irgendwann wurde es fast zu einer Art innerem Druck und Drang. Es ging gar nicht anders, ja. Es konnten bestimmte Erfahrungen, Erlebnisse nur so verarbeitet werden, nur so verdichtet werden.
2: Animiert durch seinen Mentor, den ehemaligen Schauspiellehrer, arbeitet sich Serkan Erol zunächst durch die deutschsprachige Lyrik, dann auch durch die türkische Poesie, von der Vergangenheit bis in die Gegenwart. Wer wie er in der Einwanderer-Community Augsburg-Bobingens aufgewachsen ist, beherrscht meist weder das Deutsche noch das Türkische von Haus aus korrekt, sagt der Mittelschullehrer.
5: So, als würde man mit zwei verschiedenen Schuhen unterwegs sein und beide auch noch durchlöchert. Man hat immer das Gefühl von nicht vollständig zu sein. Und bis ich eben diese Lücken schließen konnte, diese Löcher flicken konnte, es hat sehr viel Zeit und Arbeit gekostet.
2: Nachhilfe in seiner türkischen Muttersprache holt er sich bei einem Theaterregisseur. Während des Lehramtsstudiums im Fach Deutsch tritt Serkan Erol dann in Vorlesungen ab und zu als Rezitator auf.
5: Und dann war ich im Hörsaal und habe dann die erste Duinese-Elegie von Rainer Maria Rilke auswendig vorgetragen. Wer, wenn ich schrie, hörte mich denn aus der Engelordnungen? Und gesetzt selbst, es nehme einer mich plötzlich ans Herz, ich verginge an seinem stärkeren Dasein. Denn das Schöne ist nichts als der schrecklichen Anfang.
6: Wer, wenn ich schrie, hörte mich denn aus der Engelordnungen?
2: Der Begriff Lyrik leitet sich von der antiken Lyra ab, einem Saiteninstrument. Wer zur Lyra sang, brachte also Lyrik zu Gehör. Der mündliche Vortrag bestimmte die Gattung, sagt der Literaturwissenschaftler Frieder von Ammon.
7: In der westlichen Kultur ist Lyrik eine Kunst, die an den Anfängen, soweit wir sie greifen können, gesungen wurde. Das ist also eine Liedkunst gewesen. Aber mit der Erfindung des Buchdrucks gab es dann schon eine Zäsur. Natürlich kann man sich das nicht so vorstellen, dass von heute auf morgen plötzlich nur noch Bücher gedruckt wurden. Das ist natürlich Quatsch. Aber es hat doch eine Phase eingesetzt, bei der alles auf die Schrift fixiert war. Oder jedenfalls viel stärker als vorher.
2: Es ist kaum zu glauben. Aber der Lyrikexperte Frieder von Ammon sitzt tatsächlich unter einem Lindenbaum hier im Garten seines Wohnhauses in München-Pasing. Die Linde ist vermutlich der am meisten besungene Baum der deutschen Literaturgeschichte. Frieder von Ammon verweist auf das um 1200 entstandene Minnelied »Unter der Linden« von Walter von der Vogelweide. Noch populärer ist der Lindenbaum aus der Winterreise, dem Gedichtzyklus Wilhelm Müllers, den Franz Schubert 1827 vertont hat. »Am Brunnen vor dem Tore, da steht ein Lindenbaum«, ist auch als Volkslied bekannt geworden. Das Ränzlein schnüren, raus aus der Stadt, in die Natur wandern, mit der Klampfe unterm Arm, frei sein. Ach ja. In der Romantik entstand eine Gegenbewegung zum weihevollen Gelehrtentum der Klassik. Der Trend ging also schon einmal weg von der Feier gedruckter, schweinslederner Lyrikschwarten.
7: Die Romantiker, die haben sich auch daran erinnert, wie muss das gewesen sein in der Antike, als der Dichter ein Sänger war, der vor einer Gemeinschaft aufgetreten ist und diese Gemeinschaft viel direkter ansprechen oder eben ansingen konnte und damit erreichen konnte. Und die wollten dahin wieder zurück. Und dann hat es natürlich Versuche gegeben, so eine Aufführungskultur wieder einzuführen oder auch Gedichte zu schreiben, die singbar sind tatsächlich.

0: das erste Gedicht, das ich auswendig gelernt habe, war ein Gedicht, das hat mein Papa mir gegeben, von Marie Ebner-Eschenbach. Ein kleines Lied, wie fängt's nur an, dass man so lieb es haben kann, was liegt darin, erzähle. Es liegt darin ein wenig Klang und dann weiß ich immer nicht mehr, wie es weitergeht. Ein wenig irgendein Wort und Gesang und eine ganze Seele. Das hat mich sehr begleitet.
1: Elena Kalliopa, so lautet ihr Künstlerinnenname, dichtet seit ihrem 5. Lebensjahr. Bis zu ihrem ersten Auftritt bei einem Poetry Slam vor ein paar Jahren wusste außer ihrer Familie niemand, dass sie gerne Verse schreibt. Herauszutreten aus dem stillen Kämmerlein war ein großer Schritt für sie, erzählt die Psychologiestudentin. Aber während der Isolation in der Corona-Zeit wuchs ihr Wunsch, sich anderen mitzuteilen. Elena Kalliopa präsentiert sich seither auf Instagram mit eigener Poesie.
0: Gedichte aus dem kleinen gelben Buch, Teil 5. In meiner rechten Augenhöhle spielt eine Frau mit grauem langen Rock behutsam Mundharmonika. Keine Melodie, nur Töne, die sich unter Blätter rascheln, zart zu einer Geschichte verketten.
1: Neulich hat sie dieses Video gepostet. Während sie das Gedicht vorträgt, spielt ihre Schwester dazu Mundharmonika.
0: Eine Szene hinter Vorhängen aus dünner Haut. Und der Vorhang fällt.
1: Sehr cute, ihr zwei. Oder Liebe eure Kunst steht in den Kommentaren zu dem Video. Und es gibt auch einige Herzchen. Elena Kalliopa hat mit 50 Followern begonnen. Heute sind es 2000. Es ist gut so, wie es ist, sagt sie.
0: Es ging auch nicht darum, oder geht auch heute mir nicht darum, dass es unbedingt Massen an Menschen lesen, sondern überhaupt das mit Menschen zu teilen und mit Menschen sich zu verbinden über Worte ist einfach das Schönste überhaupt. Gerade auf Social Media natürlich gibt es dann auch die Möglichkeit, dass man Nachrichten schreibt. Und oft schreiben mir Menschen, wenn ich zu einem bestimmten Thema ein Gedicht hochlade, schreiben mir danach und dann entsteht irgendwie so eine Konversation oder nach Poetry Slams am Bühnenrand genauso. Und das ist das, was ich so schön finde an diesen beiden Formen. Es ist einfach lebendig.
1: Als Elena Kalliopa aus Neuburg an der Donau zum Studium nach München zog, freute sie sich über die Auftrittsmöglichkeiten in der Großstadt. Gleich bei ihrem ersten Poetry Slam trug sie sogar den Sieg davon. Mit einem gereimten Text, der von ihrer Angststörung erzählt. Und einem zweiten, der sich mit der schulischen Sexualerziehung befasst. In ihren Texten geht es oft um feministische Fragen und mentale Gesundheit. Poesie ist für sie eine Art Bewältigungsstrategie, sagt die Psychologiestudentin, die auch selbst Poetry Slams organisiert und moderiert.
0: Es perlt ab, so wie seine Schweißtropfen ihm von der Stirn perlten. Ich konnte sie riechen, als er näher kam. Ich konnte sie riechen. Die salzigen Tropfen, sie rochen nach Essig und kalter Asche. Er kam zu nah, ich weiß nicht, was er sagte. Ich weiß, was er sagte. Ein aschiger Tropfen löste sich. Für mich ist Kunst auf jeden Fall eine Praxis der Achtsamkeit, der Erdung, der Meditation, die mir hilft, Dinge zu reflektieren, zu verarbeiten und auch gehen zu lassen. Vor allem dieses auf der Bühne dann gehen zu lassen, es jetzt zu sagen und ziehen zu lassen in die Welt. Aber ich schreibe auch aus Gefühlen heraus, die mich begeistern, aus Liebe, aus Beobachtungen der Welt. Also ich würde es vielleicht nicht auf die Wunden reduzieren, sondern eher auf Kunst aus Berührung heraus, aus einem Berührtsein, aus welcher Richtung auch immer das kommen mag.

0: Es gibt auch so wunderschöne Mundartwörter. Zum Beispiel, ich wohne in Langenzenn und bei uns gibt's die Ziegelherstellung. Und wir haben den Lehmboden. Und wenn man dann sagt, der Langenzenner Leberi, da weiß man genau, das ist dieser Lehm, der dann verarbeitet wird. Das ist so ein lautmalerisches Wort, das kann man in Hochdeutsch gar nicht ausdrücken.
1: Ja, das stimmt. Und wir haben auch dann für dasselbe, das können bloß die wissen, die da drin stecken. Es gibt nämlich ein Leberi oder es gibt ein Lame. Das ist im Hochdeutschen immer der Lehm. Aber das ist was anderes. Ne? Also da kann man Gedicht machen zum Beispiel, Im Leberi rumpatschen, dass er rumspritzt, in Lama verkneten, dass er eine Figur gibt. Jeden Winter nehmen wir vor, dass ich das im Sommer endlich wieder mal mache.
2: Burg Bernheim in Mittelfranken. Die Sonne knallt vom Himmel. Die Mundartdichter Margit Begiebing und Norbert Autenried sitzen auf einer Bank und warten auf ihren Auftritt beim Mundartfestival Etzertler, hier oben auf dem Kapellenberg. Sie lassen den Blick schweifen. Rundum schöne Obstbaumwiesen. Nur ein Handymast stört das ländliche Idyll. Besonders für den Dritten im Bunde, Fritz Stiegler, ist Natur eine wichtige Inspirationsquelle.
3: Ich komme ja aus der Landwirtschaft, ich habe einen Bauernhof daheim. Und wenn man Bauer ist, da gibt es ja so viele Sachen, mit denen wo man zu tun hat, wo man schreiben kann drüber, das wo einen Freude macht. Und wo man immer wieder Erlebnisse hat, ne?
2: Den Landwirtschaftsbetrieb in Gonnersdorf bei Kadolsburg führt heute sein Sohn. Sie haben Pensionspferde und Hühner. Außerdem baut die Familie Haselnüsse an.
3: Wenn ich in die Haselnüsse bin, da drinnen, da ist ruhig, da bin ich allein, da habe ich meine Ruhe. Und da kann man auch wirklich, hat man viele Einfälle und kann wunderschön schreiben, weil man einfach in einer idyllischen Umgebung ist. Ne? Also der Bauer ist da prädestiniert dafür eigentlich.
2: So gesehen müssten eigentlich mehr Landwirte in ihrer Freizeit Verse schmieden oder Reime klopfen, wenn sie nicht auf die Barrikaden gehen und mit ihren Traktoren Straßen blockieren. Lyrik lebt nämlich auch vom Widerspruchsgeist, vom friedlichen Protest gegen den Mainstream, sagt der Literaturwissenschaftler Frieder von Ammon.
4: Es hängt damit zusammen, dass Gedichte eine andere Sprache verwenden als die, die uns im Alltag begegnet. Das ist eine ganz andere Sprache, die es auch ermöglicht, über andere Dinge und anders über die Dinge zu sprechen. Das ist eine Sprache, der man sich vor allem dann wohl anvertraut, wenn es um intime oder existenzielle Dinge geht.
2: Kein Wunder also, dass sich vergleichsweise viele Menschen als Jugendliche mit Gedichten beschäftigen, um es dann allerdings, wenn der gesellschaftliche Anpassungsprozess gelaufen ist, wieder sein zu lassen. Die innere Unruhe, das Aufbegehren gegen Zwänge, die Frage nach dem Sinn des Lebens, erste unglückliche Lieben, das mangelnde Verständnis der Umwelt für hormonell getriggerte Nöte. Die Pubertät war auch für Anton G. Leitner eine kritische Lebensphase.
5: In der Schule haben mich sehr angemacht und berührt die erotischen Dichterinnen und Dichter der Antike, ob das Catull, Tibull Properz war, ob das tatsächlich die Sappho war von Lesbos. Also das habe ich einfach faszinierend gefunden, dass da vor ein paar tausend Jahren schon Leute gegeben hat, die im Prinzip das Gleiche gedacht haben wie ich und das aber vielleicht noch viel besser in Worte fassen konnten wie ich.
2: Der Dichter und Kleinverleger Anton G. Leitner, der seit 30 Jahren die Zeitschrift Das Gedicht herausgibt, hatte Glück mit seinen Lehrern auf dem Münchner Wilhelmsgymnasium.
5: Und dann bin ich im Deutschunterricht auf Karl Grolo und andere gestoßen, die unheimlich gut die Natur, wie ich fand, beschrieben haben. Jemand schüttet Licht aus dem Fenster, habe ich da in einem Grolo-Gedicht gelesen, die Rosen der Luft blühen auf. Und das fand ich damals als Junger unheimlich klasse.

0: Hier suchen wir jetzt einfach Worte, die aus der Seele steigen, die mir richtig schön sind. Fränkische, also Moggala, Avengala, Maigudala.
1: Mir fällt gerade noch ein lustiger ein. Gmarnodler.
0: Gmarnodler. Gmarnodler. Greinmeichala. Oder zum Beispiel der Plural von Moped. Du da mal euer Mopeder weg.
2: Zurück ins fränkische Burg Bernheim. Anlässlich des Mundartfestivals oben auf dem Kapellenberg hat die evangelische Kirche einen Stand aufgebaut, um zum Sprechen in urwüchsigen Zungen anzuregen. Die Pfarrerin Heidi Wolfsgruber ist Bildungsbeauftragte im Dekanat Neustadt an der Aisch. Sie liebt Gedichte seit ihrer Jugend.
3: Also ohne Gedichte hätte ich meine Pubertät nicht überlebt, weil die mir den Freiraum eröffnet haben, den ich gebraucht habe, den ich so hier auf dem Land nicht hatte. Den gedanklichen und auch emotionalen Freiraum.
2: Heidi Wolfsgruber entdeckte damals Rainer Maria Rilke für sich und die Lyrikerin Hilde Domin. Diese Zärtlichkeit in den Worten schwärmt sie noch heute. Ihre Kollegin Christine Stratner, der Pfarrerin von Burg Bernheim, ging es ähnlich.
0: Ich hatte als Jugendliche so ein Buch, wo ich all die schönen Sätze, Gedichte abgeschrieben habe mit der Hand.
2: Manche fangen in der Pubertät auch selbst zu dichten an. Wie der Bauer Fritz Stiegler, der heute in Franken als Autor ziemlich bekannt ist. Er hat einen Roman geschrieben, Libretti für zwei Musicals und viele Mundartgedichte.
4: Ich habe das nicht in die Wiege gekriegt, ne? Weil in der Berufsschule, da haben wir in der Landwirtschaftsschule damals einen Lehrer gehabt, der war stinklangweilig, jeden Tag das Gleiche immer wieder und den ganzen Tag denselben Lehrer und dann die anderen haben halt karrt, die anderen haben Schafkopf gespielt, die nächsten haben Kästlerszungen gemacht und ich habe mich dann einfach damals lyrisch beschäftigen wollen, dass die Zeit rumgeht und da sind meine ersten Gedichte entstanden.
2: Bei Norbert Autenried, dem pensionierten Lehrer, zündete der poetische Funke erst während des Studiums.
5: Ich habe meine ersten Gedichte geschrieben in den 70er, 80er Jahren für die damalige Friedensbewegung. Gegen die Stationierung von Pershings. Da gab es im Landkreis Fürth einen Landboden, hieß der. Das war eine in unregelmäßigen Abständen erscheinende Zeitung der Friedensbewegung. Und da habe ich mich einmal gebeten, schreib doch einmal was im Mundart. Wir haben sowas gar nicht und das wäre doch mal was, das lesen es vielleicht auch andere Leute. Und dann habe ich kurze Gedichte geschrieben. Ne? Wenn die Politiker verhandeln, dann was nie. Bringen sie den Frieden fertig oder machen sie den Frieden fertig? Man könnte auch sagen, wenn alle Fried fertig wären, bringen sie auch den Frieden fertig. Das war zum Beispiel so ein Gedicht aus der Zeit. Und so fing das an.
2: Was ist ein Gedicht und was nicht? Der Literaturprofessor unter dem Lindenbaum in München-Pasing seufzt. Schwer zu sagen. Schon in der Antike habe man sich darüber den Kopf zerbrochen, erklärt Frieder von Amon.
6: Bei der Lyrik gibt es so eine Tendenz dazu, alle Grenzen, die überschreitbar sind, sei das jetzt inhaltlich, sei das formal, sei das medial, auch wirklich zu überschreiten und neue Formen zu erproben. Und das ist gleichzeitig, so vermute ich das zumindest, ein Grund dafür, warum diese Gattung so widerstandsfähig ist, warum es sie immer weiter gibt, obwohl die Kontexte sich vollkommen verändert haben, die ist einfach auch anpassungsfähig und wandelbar.

0: Es gibt ja mit Sicherheit das Petri Slam, ne? Ich hoffe, ich habe es jetzt richtig ausgesprochen. Das zieht die jungen Leute schon wieder an die Bühne und da solche Sachen zu machen. Und dann merkt man aber auch schon wieder, dass die Mundart dann auch wieder interessanter wird und heimischer wird.
1: Der Mundartdichter Fritz Stiegler freut sich, dass es inzwischen auch fränkisch sprechende Poetry Slammer und Slammerinnen gibt. Das Kollegium Nürnberger Mundartdichter, dem Fritz Stiegler, Norbert Autenried und Margit Begebing angehören, hat trotzdem Nachwuchssorgen. Die 1966 zur Pflege des einheimischen Dialektes gegründete Vereinigung zählt nur 13 Mitglieder. Das Durchschnittsalter liegt bei über 70 Jahren.
0: Weil man die jungen Leute vielleicht da nicht aufmerksam macht. Aber auch, sagen wir mal so, ich glaube auch schwierig erreicht. Also wir bewegen sich wahrscheinlich wenig auf TikTok und in solche Medien, wo die jungen Leute sind. Zeitung lesen dann auch die jungen Leute nicht mehr. Da muss sowas vielleicht einmal noch mitkriegen, wo sowas einmal auch beworben wird.
1: So, jetzt, beziehungsweise Etzertler, müssen die drei Mundartdichter aber auf die Bühne. Applaus, Applaus. Im Publikum sitzt die Generation Silberhaar und freut sich an den Geschichten und Versen, die von Ehestreitereien, Fußballübertragungen, Gesprächen über das Wetter oder anderen Alltäglichkeiten erzählen. Letztlich jedoch geht es auch hier um Liebe, Erotik, Trauer und Tod. Kurz, um die Vergänglichkeit des Lebens und im Gegenzug um das Glück des eingefangenen Moments. Ein großes Motiv der Lyrik seit alters her.
2: So etwas, wie es Horaz dann in diese unvergleichliche Metapher gekleidet hat. Nutze den Tag, carpe diem, so übersetzen wir das. Aber eigentlich heißt es pflücke den Tag, wie so eine Blüte, weil morgen alles vorbei sein kann. Das ist ein Motiv, das findet sich in der gesamten Lyrikgeschichte. Oft trivial und dann manchmal in solchen Glücksmomenten so, dass man es nicht mehr vergisst.
1: Apropos. Neben der Bühne auf dem Kapellenberg steht ein etwa 50-jähriger Besucher, der sich als der Hubert aus Buch vorstellt. Er schreibe Gelegenheitsverse für Jubiläen oder Hochzeiten und es freue ihn ganz besonders, dass das Fränkische Mundartfestival ausgerechnet Etzertler heißt.
3: Ich habe da mal ein Gedicht geschrieben und da habe ich das Etzertler eingebaut. Treibt's amor mit einer Frau im Bett recht bunt und kommt er dann zum Höhepunkt, dann sagt er bloß zu seiner Frau, mit einem Wort nur, Etzertler.
4: Erst neulich kam ein Kollege, der arabischsprachige Lyrik von Frauen gebracht hat, aus dem 8. Jahrhundert bis in die heutige Zeit. Und ich war hin und weg, weil ich die Übersetzungen gesehen habe. Und das sind einfach ganz neue Töne, die angeschlagen werden, Themen, die ich aus der deutschsprachigen Lyrik gar nicht kenne. Ja? Und das ist total toll.
1: Serkan Erol hat gleich nach Corona einen Lyrikstammtisch gegründet. Einmal monatlich treffen sich Augsburger Dichterinnen und Dichter nun hier im Café Nene, um sich gegenseitig zu unterstützen. Sie geben sich nicht nur Feedback zu ihren Poemen. Sie weisen sich auf Publikationen, Schreibwettbewerbe und Veranstaltungen hin. Vernetzung und Austausch seien wichtig, meint Serkan Erol.
4: Es gibt eine Seite, die ist das Tor in der digitalen Welt für Poesie. Das ist lyrikline.org. Diese Seite versammelt aus 40 Sprachen, soweit ich weiß, O-Töne von Dichtern, immerhin mit Übersetzung. Und da kann man den Zufallsgenerator nehmen und plötzlich landet dann ein Gedicht aus dem Uigurischen oder so. Ja? Und man hört dann die Stimme eines uigurischen Dichters, dem man so nie begegnen würde. Und der macht dann was mit einem, allein auf klanglicher Ebene. Und man sollte einfach auch in diesen Nebennischen Ausschau halten, was dort für neue Lyrik produziert wird.
1: Dann rufen wir doch jetzt einmal die Seite lyrikline.org im Internet auf und hören in ein x-beliebiges Gedicht hinein.
5: Kani no kikyō. Kani no you ni doukutsu kara dete fune ni nori. Itta saki wa mata hitotsu no doukutsu datta.
1: So klingt also ein modernes japanisches Gedicht, gesprochen von der Dichterin Kazuko Shiraishi höchstpersönlich. Von was es wohl handelt? Etwas Dunkles klingt an. Es greift vielleicht auf einen Mythos zurück, stellt Fragen. Geht es um ein Kind oder um das Wissen uralter Menschen? Ah, da steht ja auch der Titel und eine Übersetzung auf Deutsch. Es heißt: Die Rückkehr des Krebses, und verwebt offenbar das Dichten mit dem Füttern eines Krebses oder so ähnlich. Übrigens, Gedichtanalysen und Lyrikinterpretationen haben durchaus ihren Sinn, auch wenn sie in der Schule als eher qualvoll empfunden wurden oder werden, sagt der Literaturprofessor.
2: Man kann am Gedicht eine für unser Überleben eine Schlüsselkompetenz sozusagen einüben. Ich muss versuchen, meine Welt zu verstehen und ich muss versuchen, auch auf Bedeutungsnuancen zu kommen, die vielleicht nicht an der Oberfläche liegen. Das alles kann ich mit dem Gedicht einüben.
1: Was aber, wenn man trotzdem nur Bahnhof versteht? Liegt es am Gedicht oder an der eigenen Blödheit? In Loriots Spielfilm Papa Ante Portas aus dem Jahr 1991 kommt eine Szene vor, die die weihevolle Stimmung klassischer Dichterlesungen persifliert. Lothar Frohwein will gerade sein Poem Melusine vortragen, da unterbricht den Dichter mit der quietschenden Lederjacke ein Schluck auf.
6: Melusine.
1: Das Publikum reagiert irritiert. Gehört das Gehixe schon zum Text? Oder muss dem Mann geholfen werden?
6: Entschuldigen Sie, wenn ich Sie unterbreche.
7: Heinrich!
6: Was haben Sie gestern Abend gegessen?
8: Kohlrabi. Gedünsteter Kohlrabi mit Fischstäbchen und Remouladensoße. Melusine.
6: Krawel, Krawel! Taub, trüber Ginst am Musenhain. Trüb, tauber Hain am Musenginst. Krawel!

0: Warum dichten Sie?
1: Weil ich muss. Es ist schon schön, wenn man diesen Augenblick hatte, in dem alles zusammenzufließen scheint und dann nicht blöd ist oder überpathetisch, sondern wenn ich das Gefühl habe, hey, jetzt muss ich vielleicht das noch mal ein paar Wochen liegen lassen und dann gucke ich noch mal rüber, dann ist es aber schon fertig und das Ganze war eigentlich schon da, bevor ich den Stift zur Hand genommen habe. Das habe ich schon oft gehabt und das ist ein ganz, ganz tolles Gefühl.
2: Gabriele Trinkler hat 2006 den Lyrikband Bauchkitzel mit Forelle veröffentlicht. Die meiste Zeit des Tages verwendet sie jedoch darauf, die Gedichte anderer Leute besser zu machen. Sie arbeitet als Assistentin in Anton G. Leitners Kleinverlag, der auch einen Lektoratsservice anbietet. Es ist ja bekannt, sagt die gebürtige Berlinerin, dass die Zahl der dichtenden Menschen die der Lyrikleser und Leserinnen bei weitem übersteigt. Allerdings kann man beim Verseschmieden eben einiges verkehrt machen. Obwohl ein gutes Gedicht schlicht und ergreifend wirken mag, ist es gar nicht so leicht, ein gutes, ergreifendes Gedicht zu verfassen.
1: Gerade große Gefühle brauchen große Kontrolle beim Schreiben von Lyrik. Die großen Gefühle sind natürlich hilfreich beim Schreiben eines großartigen Gedichtes, aber die dürfen nicht die Führung übernehmen. Du baust schon ein Gerüst. Man muss sich vielleicht erstmal mit den ganzen Stilmitteln beschäftigen, die zur Verfügung stehen. Da können ja auch Assonanzen dabei sein, Alliterationen etc. Die Tonalität ist ja auch wichtig. Also man hat viele Wege, die man einschlagen kann.
3: Lanke Tergel, Rump, Rinf. Lanke Tergel, Ziulentrel, Lümpf, Tümpf, Trel. Lanke Tergel, P, P, P, P, P. Uka. Uka, uka, uka.
2: Von mehrhebigen Jamben oder Hexametern bis zu freien Rhythmen, dadaistisch Tier- oder Urlaute nachahmend, gereimt oder ungereimt, an Ernst Jandl oder Rose Ausländer geschult, episch lang oder knackig kurz. Alles ist heute denkbar, alles ist möglich. Nur ein Stilmittel geht echt gar nicht mehr, meint Gabriele Trinkler. Sie wirkt von ihren täglichen Lektüren leicht ermattet, nämlich die sogenannte Inversion. Das heißt, um des Reimes willen die Satzstellung ungut zu verdrehen. Eduard Mörike konnte es 1828 noch wagen, kein Schlaf noch kühlt das Auge mir, zu sagen. Aber wir, Menschen des 21. Jahrhunderts?
4: Was macht die wirklich großen Gedichte aus? Also jetzt kommt mir gerade Prometheus in den Sinn von Goethe. Bedecke deinen Himmel, Zeus! Also das ist ein so grandioser Gedichtanfang. Da ist es ja so, dass man das Gefühl hat, das ist etwas pathetisch formuliert, aber so der Geist einer ganzen Generation hat sich in diesem einen Text verdichtet. Das lässt sich auf alle möglichen Erscheinungen dieser Epoche übertragen und das teilt sich dann auch noch 250 Jahre später mit.
5: Die Alpen im Blick. Die Alpen im Blick halte ich den Kinderwagen, den Hügel hinab, tapp, tapp, von Mast zu Mast eine kleine Alpenodyssee. Nun lasse ich Wasser ab und höre das Trippeln der letzten Meise im Jahr und spreche ein Elfatiha auf die 6 Schmetterlinge am Kreuz.
6: Was ist ein Elfatiha?
5: Das ist das Eröffnungsgebet im Koran. Und beginnt mit Elhamdulillah, Rabbil Alamin. Das kennt ein jeder Muslim. Und ich fand das interessant mit den Schmetterlingen am Kreuz, dass ich sozusagen ihrer gedenkend eine Fürbitte gesprochen habe.
2: Serkan Erol hat bereits in Zeitschriften Gedichte publiziert. Bis zu seinem 40. Lebensjahr will er seinen eigenen Gedichtband in Händen halten. Ein Buch, das in einem Regal steht, habe auch im digitalen Zeitalter noch Strahlkraft, sagt der Lehrer. Ansonsten lautet sein Programm in Sachen Lyrik, dem Alltag weiterhin täglich etwa eine Stunde Zeit abzutrotzen, um eine poetische Haltung einzuüben. Lesend, denkend, mit allen Sinnen fühlend, schauend, lauschend, träumend, trauernd, dichtend.
5: Lob und Gesang oder Klage, wie in den Psalmen, ist eine Art Grundmotor in der Lyrik. Gebet und Dichtung kommen sich sehr, sehr nah in der Poesie. Und in der Dichtung von vielen Dichtern ist einfach das Gedicht fast schon ein Gebet, also hat einen Gebetsstatus, oder es ist halt so eine Art Aufmerksamkeit der Seele, sagen sie. All das kann ich unterstreichen, wobei aber auch Dichtung ganz andere Facetten auch hat, das Leichtfüßige hat, das Humorvolle hat oder auch einfach das Hymnische hat. Es muss nicht immer in der Versenkung enden.
2: Zurück ins Schwabinger Lyrikkabinett. Die 12-jährige Marie räuspert sich.
7: Die Kunst. In der Kunst kann man malen, zum Beispiel mit Zahlen. Kunst ist auch singen, auch rappen mit goldenen Ringen. Dichten gehört auch dazu. Schon gibt man keine Ruhe. Kunst kann so viel sein, grob und fein. Man kann sich etwas aussuchen oder dazu einen Workshop buchen.
2: Im Poesieworkshop tragen die Kinder jetzt ihre selbst gebastelten Gedichte vor. Alle haben mitgemacht. Jeder und jede steuert etwas bei. Die Stimmung ist aufgekratzt.
8: Ich hätte nie gedacht, dass es so viel Spaß macht zu dichten. Also.
9: Ich dachte, Gedichte müssen sich reimen, aber müssen sie nicht. Man kann auch einfach so Gedichte schreiben.
10: Ich dachte, Gedichte schreiben wäre sehr langweilig und dass es auch immer lange gedauert. Aber ich fand, das hat wirklich sehr viel Spaß gemacht und das kann ich auch in der Freizeit vielleicht mal machen. Ein paar Gedichte schreiben, mal sehen.
11: Und vor allem, die Zeit ist so schnell vorbeigegangen. 3 Stunden waren es ja.
2: Die heiteren Stunden sind also tatsächlich, wie im Boxpoem des Dichters Joachim Ringelnatz angekündigt, wie Kinderpipi verlaufen. Die Leiterin des Workshops, Christine Knödler, ist immer wieder begeistert, wie viel Kreativität die Schüler und Schülerinnen zeigen.
12: Wenn es das gäbe, dass Menschen, Kinder, Menschen jeden Alters dichten, also sich diesem Sprachspiel auch hingeben, sich selber öffnen und öffnen für die Welt, sähe die Welt anders aus. Ich bin mir ganz sicher, das kommt ja alles jedem Einzelnen zugute, zu sagen, ich öffne mich, ich bin unabhängig, ich bin frei. Das kann ich, wenn ich schreibe.
13: So wie manche Leute Quartalsläufer sind, bin ich eine Quartalsschreiberin. Ich habe immer wieder Phasen, da schreibe ich ganz viel und dann ist wieder eine Phase, da schreibe ich gar nichts oder ich überarbeite nur meine Texte oder ich schreibe dann Prosa. Es ist wohl, dass es mich überkommt, aber wo die Inspiration herkommt, weiß ich gar nicht.
2: Gabriele Trinkler pendelt täglich mit der S-Bahn von München nach Wessling im Fünfseengebiet. Seit 25 Jahren. So lange arbeitet die Dichterin schon in Anton G. Leitners Gedichtverlag.
13: Wenn die Idee da ist, dann schreibe ich auch viel in der S-Bahn, weil da habe ich ja 25 Minuten Zeit. Wenn der Impuls da ist, dann setze ich mich auch hin mit einem Blatt Papier, manchmal mit einer Packung von Schmerztabletten, die ich dann aufreiße und da drauf rumkritzle. Das muss dann halt so sein.
2: Sie hatte eine schlimme Kindheit. Der Vater, ein Trinker, schlug die Mutter halbtot. Als Gabriele Trinkler mit 29 Jahren ein Lyrikseminar bei Anton G. Leitner buchte, änderte sich ihr Leben. Sie zog aus Berlin nach Oberbayern, um sich von nun an nur noch der Lyrik im engeren und weiteren Sinn zu widmen, ohne hier besonders wählerisch zu sein.
13: Ich mache alles. Ich mache Büro, ich putze hier auch, putze halt nebenbei hier noch die Arztpraxis von der Frau Dr. Leitner und den ganzen Verlag. Das ist dann noch ein Minijob, damit ich dann auf das Geld komme, das ich brauche, um zu überleben.
2: Die 58-jährige Lyrikerin hofft nicht mehr darauf, Preise einzuheimsen oder vom Literaturbetrieb entdeckt zu werden. Auch Deutschlands berühmtester Dichter Durs Grünbein kann schließlich nicht allein vom Dichten leben. Und wenn man bedenkt, dass ihre Mutter wollte, dass sie Politesse wird.
13: Ich komme ja nicht aus einer Familie, in der die Leute berühmt waren. Ich habe ja keine Tradition in meiner Familie. Ich bin ja die Erste, die mal was veröffentlicht hat. Also ich habe da schon viel mehr geschafft, als ich jemals erwartet habe. Ich bin Redakteurin der Zeitschrift Das Gedicht. Ich habe das nie in meinem Leben erwartet, dass ich sowas schaffen würde. Eigentlich ist alles, was jetzt kommt, Kür. Wenn ich hinfalle, dann falle ich hin.
2: Bisher hat sich Gabriele Trinkler ja immer wieder aufgerappelt. Mit Hilfe der Lyrik. Das Subjekt, das sich fremd und ungeborgen in der Welt fühlt, findet hier garantiert Leidensgenossen und Gleichgesinnte.
4: Bei Hölderlin ist das so formuliert. Das ist die Abendfantasie von ihm. Da wird zuerst so eine idyllische Szenerie beschrieben. Also ein Arbeitstag geht zu Ende, die Natur wird ruhig, die Menschen werden ruhig. Und dann plötzlich taucht so die Stimme eines Ichs auf und fragt, wohin denn ich?
2: Für die Teilnehmer des Augsburger Lyrikkreises lautet die Antwort ganz klar, ab nach Hause aufs Sofa. Vielleicht noch ein, zwei Gedichte lesen, angeregt durch den heutigen Austausch. Oder doch lieber die Nachrichten gucken. Wie geht es weiter? Wo geht es lang? Ah, da fällt der alten Augsburgerin glatt noch ein passendes Gedicht von Bert Brecht ein. Der Radwechsel.
14: Ich sitze am Straßenrand. Der Fahrer wechselt die Reifen. Ich bin nicht gerne, woher ich komme. Ich bin nicht gerne, wohin ich gehe. Warum sehe ich den Radwechsel mit Ungeduld?
2: Man kann Dichtkunst auch als ein eskapistisches Verfahren betrachten. Bloß weg von hier. Andererseits verweist die Poesie, getrieben von Sehnsucht, ziemlich genau auf die Leerstellen der Realität. Etwas mehr Zärtlichkeit und Zuversicht im sozialen Miteinander wären zum Beispiel schon schön. Ja, zaubern muss man können.
13: Na, wenn du schon mal da bist, bleibst du halt. Ich setz da doch nicht nackig vor die Türe. Und wenn du morgen wieder los musst, schreibst du bald, schickst Grüße. Und verkneifst da Schwulst und Schwüre. Wir können uns gut vertrauen, wir zwei Beden. So ein Schäferstündchen dauert nur eine Nacht. Zerbricht dir nicht den Kopf, hör auf zu reden. Die Zeit vergeht viel schneller als ihr dacht. Ich zieh mal aus und leg mal schon mal nieder. Du stehst am Fenster, qualmst noch eins wie Fluppen. Ich regle mal ein bisschen streckte Glieder. Du kickst zum Himmel, ob de Sternchen schnuppen. Da draußen ist es Mai und riecht nach Flieder. 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
18: Guten Morgen, ich bin Silvia Wilhelm von Bayern 2 am Samstagvormittag. Und da stellen wir Ihnen die besten bayerischen Musikfestivals in diesem Sommer vor und wer da alles auftritt. Außerdem geht es um die horrenden Ticketpreise bei der Fußball-WM. Wir haben mal aufgeschlüsselt, wer wie viel absahnt. Gleich nach den Nachrichten hören wir uns. Ich freue mich auf Sie.

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1: 9 Uhr die Nachrichten des Bayerischen Rundfunks mit Anna Greiter. Die Übersicht. USA melden neue Drohnenangriffe aus dem Iran. Arbeitskräftemangel könnte sich verschärfen. Kanada holt ersten Punkt in seiner Fußball-WM-Geschichte. Das Wetter in Bayern, viele Wolken und einzelne Schauer bei 19 bis 26 Grad. Washington. Die Lage im Iran-Krieg bleibt weiter schwierig. Es gibt zwar übereinstimmende Berichte über ein anstehendes Friedensabkommen zwischen den USA und dem Iran. Das US-Militär berichtet aber, es gebe weitere Drohnenangriffe aus dem Iran. Die US-Armee hat nach eigenen Angaben mehrere Drohnen über der Straße von Hormus abgeschossen. Sie sollen Handelsschiffe in der Meerenge angegriffen haben. Wie viele Drohnen getroffen wurden, ist unbekannt. US-Präsident Trump hatte gestern in Aussicht gestellt, dass noch an diesem Wochenende ein erstes Rahmenabkommen zur Friedenssicherung unterzeichnet werden könne, womöglich in Europa. Berlin. Der Innenminister von Nordrhein-Westfalen,

0: sei dadurch auch die Patientenversorgung gefährdet. Havanna. Der kubanische Präsident Díaz-Canel hat mehrere Wirtschaftsreformen angekündigt. Damit will er mehr Investitionen im Land erreichen und dass sich im Ausland lebende Kubanerinnen und Kubaner stärker an der heimischen Wirtschaft beteiligen. Außerdem sollen den Angaben nach Teile der kubanischen Regierung dezentralisiert werden. Wann die Reformen umgesetzt werden, ist unklar. Díaz-Canel sagte in einer Erklärung wörtlich, jetzt sei Zeit für Veränderung. Das Land könne nicht mehr mit dem derzeitigen Kurs weitermachen. Eine von den USA verhängte Ölblockade hat auf Kuba zu Treibstoffknappheit geführt. Die US-Regierung hatte die Einschränkungen für Öllieferungen Anfang des Jahres verschärft, um das Land zu Reformen zu bewegen. Berlin. Der Arbeitskräftemangel in Deutschland verschärft sich. Das arbeitgebernahe Institut der deutschen Wirtschaft schätzt, dass bis 2036 mehr als 4 Millionen Arbeitskräfte fehlen werden. Das berichtet die Rheinische Post. Noch vor 2 Jahren hatte das Institut die Differenz mit knapp 3 Millionen beziffert. Gründe für die Revision seien unter anderem die Altern der Bevölkerung und eine deutlich geringere Zuwanderung. Das liegt den Angaben nach auch an der Migrationswende der Bundesregierung. Zudem nehme das Interesse an Deutschland auch wegen der anhaltend schwachen Wirtschaft und der größer werdenden Arbeitsmarktprobleme ab. Toronto. Kanada hat in der Fußball-WM der Männer Geschichte geschrieben und seinen ersten Punkt in einer WM überhaupt geholt. Das Team spielte gegen Bosnien-Herzegowina 1:1. In der ersten Halbzeit traf für Bosnien-Herzegowina Jovo Lukic. Den Ausgleich erzielte Kyle Larin für Kanada dann in der 79. Minute. Vor Spielbeginn hatten gut 40.000 Zuschauer im Stadion die kanadische WM-Eröffnungsfeier verfolgt, unter anderem mit Auftritten von Sänger Michael Bublé und Rockstar Alanis Morissette. Auch Co-Gastgeber USA hatte sein erstes WM-Spiel und einen Traumstart hingelegt. Mit 4:1 gewann das Team von Trainer Pochettino gegen Paraguay. Das Wetter in Bayern. Der Tag beginnt bewölkt, besonders im Südosten regnet es noch. Ab dem Nachmittag ist es meist trocken und es wird freundlicher, mit lebhaftem Wind und Höchstwerten zwischen 19 und 26 Grad. Sonntag und Montag wechseln sich Sonne und Wolken ab. In Franken kann es auch mal Schauer geben. Weiter lebhafter Wind, die Temperaturen zwischen 16 und 23 Grad. Es ist 9.04 Uhr. Die Verkehrsübersicht. Die A3 Nürnberg-Passau ist zwischen Kreuz-Deggendorf und Hengersberg wegen Bauarbeiten bis Montag früh in beiden Richtungen gesperrt. Umleitung über die U18 und U83. Die A94 München Richtung Passau ist zwischen Riem und Feldkirchen-Ost wegen Bauarbeiten bis Montag früh um 6 gesperrt. Die B12 Mühldorf-Passau ist zwischen Burghausen und Stammham in beiden Richtungen gesperrt. Eine Umleitung ist ausgeschildert. Und die B308 Queralpenstraße-Sonthofen Richtung Hindelang-Oberjoch zwischen Hindelang und Oberjoch 3 Kilometer Stau. Soweit die Verkehrsübersicht.
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2: Heute mit Silvia Wilhelm. Willkommen zu 3 Stunden Bayern, Politik, Gesellschaft, unter anderem mit diesen Themen. Fast vergessen ist die Situation im Gazastreifen. Wir haben Einblicke aus dem Al-Shifa-Krankenhaus. Dort fehlt es nach wie vor am nötigsten.
3: Derzeit herrscht ein akuter Mangel an allen Standarduntersuchungen. Letzte Woche konnten wir bei Patienten kein großes Blutbild erstellen. Es ging dabei um die Untersuchung der Blutsalze. Diese Tests standen uns einfach nicht zur Verfügung.
2: Dann klingt wie ein Witz, ist aber leider Realität. Die Ticketpreise bei der Fußball-WM.
4: Wir fahren nach Mexiko und da kostet momentan sogar auf dem Zweitmarkt ein Ticket in der untersten Kategorie $600. Und da fragen wir uns ganz ehrlich, wer soll das eigentlich bezahlen?
2: Wir sprechen mit einem Sportökonomen darüber, warum die FIFA dieses Jahr besonders viel Geld bekommt und wer sonst noch profitiert. Und technische Meisterleistung. Vor 100 Jahren ist das Höllensteinkraftwerk im Bayerischen Wald in Betrieb gegangen. Gefeiert wird mit einem Tag der offenen Tür. Wir waren schon vorher drin.
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2: Musikalisch starten wir mit Wilson Pickett. Begonnen hat er als Gospelsänger in den

0: Wilson Pickett in the Midnight Hour, 9 Uhr und 10 Minuten, Bayern 2. Beinahe täglich beschäftigen uns der Irankrieg, die Situation im Libanon und in der Straße von Hormus. Die Lage im stark zerstörten Gazastreifen spielt in den Nachrichten dagegen keine große Rolle mehr. Doch wer glaubt, dass dort nach Beginn der Waffenruhe Normalität eingekehrt ist, ja, der irrt. Abseits der Schlagzeilen spielt sich in den Krankenhäusern eine Tragödie ab. Selbst einfachste Medikamente fehlen. Julio Segador hatte die Möglichkeit, im Al-Shifa-Krankenhaus Interviews zu führen.
1: Krankenhäuser sind Orte der Hoffnung. Das Al-Shifa-Krankenhaus im Gazastreifen jedoch ist ein Ort des Mangels. Seit Jahren kollabiert in dem schmalen Küstenstreifen das Gesundheitssystem unter den Folgen von Blockaden und Zerstörung. Die medizinische Krise ist hier kein Ausnahmezustand mehr, sondern bittere Routine. Wir besitzen derzeit weder Geräte für die Kernspintomographie noch für die Computertomographie. Außerdem gibt es einen akuten Mangel an medizinischem Verbrauchsmaterial und Medikamenten. Wir haben nur etwa 15% der Medikamente für Chemotherapien, die zur Behandlung von Krebspatienten eingesetzt werden müssen. Hassan Al-Shaer leitet das Al-Shifa-Krankenhaus in Gaza-Stadt. Ein Krebspatient, der in diese Klinik kommt, hat schlechtere Überlebenschancen als andernorts. Doch es betrifft nicht nur die Hightech-Medizin. Es fehlt am Alltäglichen, an Dingen, die in jeder europäischen Hausarztpraxis selbstverständlich seien, sagt der Klinikchef im ARD-Interview. Offiziell herrscht eine Waffenruhe. Doch das Schweigen der Waffen bedeutet keineswegs das Ende der medizinischen Not. Der Eindruck einer beginnenden Normalisierung ist für Klinikdirektor Al-Shaer eine gefährliche Fehlinterpretation der Lage. Leider glauben alle, dass während der Waffenruhe die Situation im Gazastreifen normal geworden sei. Aber ganz im Gegenteil. Alles, was hereinkommt, sind Nebensächlichkeiten und keine grundlegenden Dinge. Doch warum kommen viele lebenswichtigen medizinischen Güter nicht an? Die Hilfsorganisation Ärzte ohne Grenzen, kurz MSF, versucht täglich Nachschub in den Gazastreifen zu bringen. Joan Tubau, Einsatzleiter von MSF in den palästinensischen Gebieten, beschreibt im ARD-Interview das bürokratische Nadelöhr an den Grenzen. Stichwort Güter, die auch militärisch genutzt werden könnten. Die sogenannte Dual-Use-Liste. Diese Liste wird immer länger. Sie wird bisweilen unterschiedlich ausgelegt. Und ja, sie wächst einfach weiter, ohne dass man unbedingt eine konkrete Rückmeldung darüber erhält, warum bestimmte Dinge nicht zugelassen werden. Joan Dubau schildert, dass bereits eine kleine Tube Hautcreme reicht, um Transporte zu stoppen. Nur weil 15% ihrer Inhaltsstoffe unter die Dual-Use-Regel fallen könnten. Ein winziges Detail mit fatalen Folgen. Was im Grunde dazu führt, dass eine ganze Palette an der Grenze gestoppt wird. Es kann durchaus sein, dass diese Palette 500 Produkte enthält, von denen aber nur eines die besagte Creme ist. Dennoch wird die gesamte Palette an der Grenze aufgehalten. Während Hilfsgüter an den Grenzen im bürokratischen System stecken bleiben, kämpfen die Ärzte im Al-Shifa-Krankenhaus um das Leben ihrer Patienten. Hoffnung auf Besserung gibt es kaum, denn im Gazastreifen ist die Krise längst keine Ausnahme mehr. Der Mangel ist hier Dauerzustand.
0: Und das ist L'Impératrice aus Paris. Sie singen über die Angst vor Frauen, peur des filles.

0: L'Impératrice, eine sechsköpfige Pop- und Disco-Band aus Frankreich. Ja, das Land ist ja einer der WM-Favoriten.
1: 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Die FIFA-Fußball-WM in Kanada, Mexiko und den USA.
0: Morgen steigt auch Deutschland richtig in die Fußball-WM ein mit dem Auftaktspiel in Houston, Texas gegen Curaçao. Das ist der kleinste Teilnehmer aller Zeiten. Dieses Mal sind 48 Mannschaften dabei. Es gibt über 100 Spiele und damit ist es die bisher größte Weltmeisterschaft der Geschichte. Noch nie wurde so viel Geld mit einer WM verdient. Hauptgewinner, klar, ist die FIFA. Um welche gigantischen Summen es geht und wer davon wie viel abgreift, das habe ich vor der Sendung mit Christoph Breuer besprochen, Professor für Sportmanagement an der Deutschen Sporthochschule Köln. Hallo, Herr Professor Breuer.
2: Hallo.
0: Fangen wir mal mit dem größten Profiteur an, mit der FIFA. Ich denke mal, sie verdient vor allem an den Übertragungsrechten, an den Ticketverkäufen, an Marketing und am Sponsoring. Von welchen Summen sprechen wir denn da und wie sehr ist diese Dreiländer-WM mit früheren vergleichbar in der Hinsicht?
2: Nun, wir sprechen von knapp 10 Milliarden US-Dollar, die die FIFA einnimmt aus der Fußball-Weltmeisterschaft. Und die FIFA ist aus unterschiedlichen Gründen daran interessiert, diese Einnahmen zu maximieren. Die FIFA rechnet über 4 Jahre mit diesen Einnahmen. Das heißt, sie finanziert sich über einen 4-jährigen Zyklus quasi bis zur nächsten Fußball-Weltmeisterschaft maßgeblich aus diesen Einnahmen. Im Vergleich muss man eindeutig sagen, dass das Rekordweltmeisterschaften sind, auch in ökonomischer Hinsicht. Allein die Ausweitung der Spiele führt maßgeblich dazu, dass wir Rekordeinnahmen verzeichnen können in allen Säulen, sowohl was die Einnahmen aus Medienrechten anbelangt, die Einnahmen aus Sponsoring, aber insbesondere auch die Einnahmen aus dem Ticketing.
0: Dann gehen wir doch mal auf die Ticketverkäufe. Ich habe gelesen, dass das teuerste Ticket für das Finale 11.000 US-Dollar kostet. Kein Witz, oder? Also ist das ein überzogener Einzelfall oder wie sehr bewegen wir uns da auch in neuen Dimensionen?
2: Nun, für europäische Gewohnheiten sind das natürlich Wahnsinnspreise. Es gibt 4 Aspekte, die dazu geführt haben, dass wir so hohe Ticketing-Einnahmen bei der FIFA sehen. Zum einen die Ausweitung an Spielen, es gibt eben mehr Tickets. Zum zweiten findet die Weltmeisterschaft schwerpunktmäßig in den USA mit sehr großen Stadien statt. Es gibt also viele Tickets insgesamt. Zum dritten sind die Durchschnittspreise deutlich höher als das, was wir in Europa gewohnt sind. Und das, was sozusagen von der FIFA verlautbar wird, es gäbe auch günstige Ticketkontingente. Das sind nur ganz kleine Anteile am Gesamtvolumen. Und was auch ein neuer Meilenstein in der Kommerzialisierung der Weltmeisterschaften ist, ist der sogenannte Ticketing-Zweitmarkt. Das heißt, Personen können die Tickets weiterverkaufen. Die FIFA profitiert dabei mit etwa 30%. Und was das Ganze noch besonders macht, ist, dass wir eine dynamische Preisbildung haben. Das heißt, es gibt keine Preisobergrenzen und das führt insgesamt dazu, dass die Ticketing-Einnahmen so hoch sind.
0: Wie sieht es denn mit den Ausrichterstädten aus, also in den USA, in Kanada und in Mexiko? Also machen die dann auch den großen Reibach?
2: Den großen Reibach machen sie nicht. Wir wissen, dass dort natürlich die WM-Touristen für Umsätze sorgen. Es wird damit kalkuliert, dass jeder WM-Tourist insgesamt etwa 5.000 US-Dollar ausgibt und einen Teil davon natürlich auch in den Ausrichterstädten. Aber was man häufig vergisst, sie haben natürlich auch Kosten. Und was wir insgesamt aus der Sportevent-Forschung wissen, ist, dass die Kosten und die Einnahmen nicht immer in einem günstigen Verhältnis stehen für die Ausrichterstädte. Sie versuchen zwar einen Teil ihrer Kosten weiterzugeben, deshalb hören wir beispielsweise von so horrenden Nahverkehrsticketpreisen. Nichtsdestotrotz ist das insgesamt ein schwieriges Geschäft. Sie haben auch Sicherheitskosten zu tragen, die Ausrichterstädte. Sie müssen mit Müllproblemen klarkommen etc. Und das verursacht alles Kosten bei Ihnen.
0: Wie sieht es denn mit den Vereinen aus? Also die leihen ja ihre Spieler aus. Können Sie mal erläutern, wie das genau abläuft und was die dafür bekommen?
2: Die FIFA zahlt an die Clubs eine Abstellgebühr, so nennt man das, dafür, dass die Clubs sozusagen ihre Spieler freistellen, damit die bei der Fußball-Weltmeisterschaft eben für die Nationalteams auflaufen dürfen. Sie haben ja eigentlich keinen Arbeitsvertrag mit den Nationalmannschaften, sondern mit ihren Clubs. Und dafür werden die Spieler entschädigt und man darf dabei nicht vergessen, einerseits profitieren die Clubs, weil erfolgreiche Spieler teurer werden können, deren Marktwert steigt und dadurch die Clubs beim Weiterverkauf der Spieler profitieren können. Gleichzeitig können sich die Spieler natürlich auch verletzen, auch schwer verletzen bei den Weltmeisterschaften und damit haben die Clubs auch ein gewisses ökonomisches Risiko, das eben durch diese Abstellgebühr ausgeglichen werden soll.
0: Die FIFA ist also der große Profiteur. Die anderen Akteure profitieren nur am Rande. Wie sehr macht sich denn unter diesen Bedingungen bei den Fans Unmut breit? Also wie sehr spielen die dann noch mit oder kehren immer mehr diesem Milliardengeschäft WM den Rücken? Was ist Ihr Eindruck?
2: Es ist faszinierend, das gesellschaftlich betrachten zu können. Es gibt insbesondere in der westlichen Hemisphäre, in Europa und Australien, starke Kritik, aber die verstummt in dem Maße, in dem sozusagen der Anpfiff erfolgt und dann löst der Wettkampf sozusagen irgendwas Zauberhaftes, Magisches aus, dass sozusagen die Zauberkraft des Fußballs die gesellschaftliche Kritik irgendwie zum Verstummen bringt. Wir kennen das aus vergangenen Weltmeisterschaften. Nichtsdestotrotz muss man aus sportökonomischer Sicht sagen, die starke Ausweitung der Weltmeisterschaften mit nunmehr 104 statt 64 Spielen führt eben dazu, dass wir auch sehr viel unbedeutende Spiele haben, wo der Spielausgang relativ klar ist. Und das führt dazu, dass mittelfristig auch das Interesse, das durchschnittliche Interesse an einem WM-Spiel abnehmen kann. Und damit gefährdet die FIFA auch den ökonomischen Erfolg ihres Premiumproduktes langfristig.
0: Das gigantische Geschäft mit der Fußball-WM hat Christoph Breuer für uns eingeordnet, Professor für Sportmanagement an der Deutschen Sporthochschule Köln. Vielen Dank, Herr Breuer.
2: Gerne.

sommerlich anmutende Heimatsound von Mono Bosan war das Canapé, 9.27 Uhr Bayern 2. Und wir bleiben jetzt bei diesem Urlaubsfeeling. Wohin fahren Sie dieses Jahr? Ganz klassisch nach Italien? Passend dazu habe ich jetzt die Grucki Gang. Ihr neues Album heißt Ombreloni e Gru, zu Deutsch Sonnenschirme und Kräne. Das sind zwei Dinge, die in italienischen Küstenorten gerne mal in den Himmel ragen. Die Sonnenschirme, unter denen man entspannt dahindöst, und die Kräne, die währenddessen weitere Urlaubsdomizile errichten. Gestern ist das neue Album erschienen. Darauf hören wir zum Beispiel Emanuela von Fettes Brot auf Italienisch. Oder auch den NDW-Klassiker Blaue Augen von Ideal, Für mich soll's rote Rosen regnen von Hildegard Knef und Space Oddity vom großen David Bowie. Den Song hat er selbst schon mal auf Italienisch eingesungen, das klang damals so.

Dann hören wir jetzt mal im Vergleich dazu, wie sich die Crookie-Gang schlägt. Hier ist Ragazzo Solo vom neuen Album.

0: Die Krucki Gang, Ragazzo Solo, Ragazza Sola, Bayern 2, 9.32 Uhr. Sichere regionale Energie, seit dem Krieg in der Ukraine und seitdem die Straße von Hormuz praktisch dicht ist, umso wichtiger. Ein Bauwerk, das für die Energiewende von heute steht, können Sie an diesem Wochenende im Bayerischen Wald besichtigen. Morgen ist Tag der offenen Tür im Höllenstein-Kraftwerk. Gefeiert wird der 100. Geburtstag. Als es 1926 ans Netz ging, war es bereits eine Attraktion und ist es bis heute geblieben. Sogar Hollywood war vor einem Jahr da und hat Szenen für den Film The Raid mit Russell Crowe und Ethan Hawke gedreht. Im Herbst wird er im Kino zu sehen sein. Unser Ostbayern-Reporter Christian Riedl war vorher schon mal im Kraftwerk.
1: Drei runde, blau lackierte Generatoren erzeugen im Höllenstein-Kraftwerk Strom. Seit 100 Jahren. Bei einem ist gerade die massive Verkleidung abgeschraubt. Man sieht Leiterschleifen und Rotor, erklärt Betriebsleiter Stefan Niedermeier.
2: Den Stahlkörper, das ist alles von Bauzeit noch. Dieses massive, gusseiserne Polrad da, dieser Schwung, der ist immer noch original.
1: Die sogenannten Francis-Turbinen tief im Keller des Maschinenhauses sind dagegen vor 54 Jahren erneuert worden. Die Kavitation, ein Effekt, wenn winzige Luftbläschen im Wasser an den Turbinenschaufeln implodieren, nagt am Material. Wie sehr, zeigt Betriebsleiter Stefan Niedermeier an einer blau lackierten Turbine, die an der Staumauer ausgestellt ist.
2: Diese Krater, wo man da sieht, ja, da herum sieht man es noch mehr. Diese ganzen Krater, das ist alles dann die Kavitation. Vorne an der Kante im Endeffekt, da siehst du wieder fressen, dass das da ist.
1: Der Bau des Höllenstein-Kraftwerks am Schwarzen Regen, etwa 7 Kilometer flussabwärts von Fichtach, war ein kühnes Vorhaben. Obwohl 1923 in der damaligen Weimarer Republik die galoppierende Inflation Preise rasch steigen ließ, beschloss der Straubinger Stadtrat den Bau des Kraftwerks. In einer damals kaum erschlossenen Gegend, mühsam musste das Material für die 19 Meter hohe Staumauer und das Maschinenhaus zur Baustelle gebracht werden. Dennoch ging das Höllenstein-Kraftwerk nach nur 3 Jahren Bauzeit ans Netz. Über 240 Kilometer lange Hochspannungsleitungen wurde der Strom nach Straubing transportiert. Im Schnitt erzeugt das Höllenstein-Kraftwerk im Jahr rund 13,5 Millionen Kilowattstunden Strom, genug, um damit rund 5000 Einfamilienhäuser zu versorgen.
2: So wie der alte Maschinist dann das Leitrad aufgefahren hat, die Turbine dreht sich, dann ist er aufgerennt und dann hat er mit diesen Rädern Spannung tiefer höher, hat er dann die Erregung höher, größer, kleiner gemacht, sodass er dann mit dem Leiterrad und mit Spannung höher, tiefer das synchronisieren hat können. Das waren dann 3 Lamperl und wenn die Lamperl alle aus waren, dann hat man gewusst, jetzt ist man synchron. Dann, wenn der Schalter drin war, dann waren wir am Netz.
1: Inzwischen übernehmen Computer die komplizierte Steuerung der Generatoren. Die alte Technik ist hier im Höllenstein-Kraftwerk dennoch erhalten geblieben. Einzigartig ist auch die europaweit patentierte Fischschleuse.
2: Das ist ein ausgeklügeltes Rohrsystem. Und mit dem Rohrsystem wird gewährleistet, dass ununterbrochen ein Wasserdurchfluss da ist, sodass der Fisch die Lockströmung hat. Die haben wir halt in dieses Rohrsystem noch mit dazwischen einen Generator rein. Da. Das ist eine kleine Eigenheit, die wir uns als Patent schreiben haben lassen.
1: So ist die wasserrechtliche Genehmigung des Höllenstein-Kraftwerks wenigstens bis 2039 gesichert.
0: Vor 100 Jahren ist das Höllenstein-Kraftwerk im Bayerischen Wald in Betrieb gegangen und hat die industrielle Entwicklung in Niederbayern und der Oberpfalz geprägt. Morgen von 10 bis 17 Uhr können Sie hineinschauen. Und jetzt weiter nach Detroit, Michigan. Da kommt die sehr selbstbewusste Sängerin, Rapperin und Songschreiberin her. Lizzo mit Good Morning.

0: Einen schönen guten Morgen. Good morning, singt Lisso. 9.39 Uhr Bayern 2. In unserer Reihe Faktenfuchs greifen wir populistische Fragen aus dem Internet auf und klären, was da dran ist. Diese Woche, da geht es um das Gerücht, dass in der Ukraine die Renten mit deutschem Geld erhöht wurden. Konkret also darum, ob unser Steuergeld für ukrainische Sozialleistungen eingesetzt wird. Karin Bauer ist der Frage nachgegangen.
1: Was macht die Ukraine mit den Hilfsgeldern, die das Land seit Beginn des russischen Angriffskriegs bekommt? Dazu wird mit Behauptungen auf der Plattform X Stimmung gemacht. Dort kursiert das Bild einer alten Frau, die in eine Mülltonne greift. Zu lesen ist die Aufschrift:
2: 12% mehr Rente in der Ukraine von unserem Geld, während deutsche Rentner Flaschen sammeln.
1: Tatsächlich können deutsche Hilfsgelder von der Ukraine auch für Renten verwendet werden. Der Großteil der Hilfe ist aber an andere Zwecke gebunden. Aber zuerst zu den Renten in der Ukraine. Diese wurden im März um 12% erhöht. Die Durchschnittsrente in der Ukraine liegt bei umgerechnet knapp 130 Euro. Die Erhöhung entspricht etwa 2 bis 50 Euro monatlich. Und wie käme deutsches Steuergeld zu ukrainischen Rentnern? Deutschland hat seit Beginn des russischen Angriffskriegs laut Angaben der Bundesregierung insgesamt 96,5 Milliarden Euro an Unterstützung für die Ukraine geleistet. Mit einem großen Teil dieser Hilfsgelder finanziert die Bundesregierung Waffenlieferungen oder Stromgeneratoren in der Ukraine oder Deutschkurse für Ukrainer in Deutschland. Die finanziellen Hilfen ohne Zweckbindung sind deutlich geringer und machen rund 1,3 Milliarden Euro aus, heißt es aus dem Auswärtigen Amt. Mit diesem Geld kann die Ukraine ihre Staatsausgaben und damit auch Renten finanzieren. Der Wirtschaftswissenschaftler Taro Nishikawa vom Kiel-Institut für Weltwirtschaft sagt im Faktenfuchs-Interview: Die Ukraine stehe unter erheblichem finanziellen Druck und gebe rund 56% ihres Staatshaushalts für Verteidigung aus. Unter diesen Umständen sei es entscheidend, den Staatsbetrieb am Laufen zu halten.
3: Daher erlauben die Geldgeber eine gewisse Flexibilität bei der Verwendung der Mittel. Nicht aus Großzügigkeit, sondern aus Notwendigkeit.
1: Deutlich mehr Hilfsgelder, die nicht zweckgebunden waren, gab es für die Ukraine von der Europäischen Union. Von 2022 bis 2027 werden voraussichtlich über 100 Milliarden Euro geflossen sein, davon 5 Milliarden als Zuschuss aus dem EU-Haushalt. Bei diesen 5 Milliarden zahlt Deutschland also indirekt mit. Der Rest der EU-Hilfen sind Darlehen, die zuerst die Europäische Union aufgenommen und an die Ukraine weitergegeben hat. Die Ukraine muss die Darlehen prinzipiell zurückzahlen. Teilweise werden dafür bereits eingefrorene russische Vermögenswerte genutzt. Da die EU die Darlehen über den EU-Haushalt absichert, bleibt auch ein Restrisiko, dass Deutschland gemeinsam mit anderen Mitgliedsländern am Ende dafür einspringen muss. Außerdem übernimmt die EU manche Zinsen für die Ukraine, sodass Deutschland hier ebenso mitzahlt. Taro Nishikawa vom Kiel-Institut für Weltwirtschaft sagt, dass die Ukraine manche Hilfsgelder auch flexibel einsetzen darf, bedeutet nicht, dass es gar keine Kontrolle gäbe.
3: Es gibt Bedingungen, an die sich die Ukraine halten muss. Sonst wird es sehr schwierig, weitere Unterstützung zu erhalten.
1: Zusammengefasst lässt sich also sagen: Es gibt deutsche Hilfsgelder, die die Ukraine zur Mitfinanzierung von Renten einsetzen kann. Der Großteil der deutschen Hilfen für die Ukraine ist jedoch zweckgebunden. Deutlich mehr Hilfsgelder ohne Zweckbindung kommen von der EU. Diese werden größtenteils durch Darlehen finanziert, die die Ukraine zurückzahlen muss. Es bleibt aber ein Restrisiko, dass Deutschland in Zukunft für die Rückzahlung mithaften könnte.
0: Und dieser Musiker macht echten Ohrwurm-Sound. Tom Petty and the Heartbreakers, The Last DJ.

0: The Last DJ, Tom Petty and the Heartbreakers, auch über 20 Jahre später immer noch ein Song zum Mitsingen. Und jetzt zurück nach Bayern zu den besten Festivals in diesem Sommer.
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0: Eine wichtige Voraussetzung für ein gelungenes Open Air ist das Wetter. Nächste Woche ist erstmal Schluss mit Regen und auch die Temperaturen steigen dann wieder auf bis zu 30 Grad in der zweiten Junihälfte. Beste Voraussetzungen also für die bayerischen Mega-Festivals mit großartiger Musik aus Bayern, genauso wie aus vielen anderen Ländern und Kontinenten. Los geht's mit einem Revival eines Kultfestivals. Der Chiemsee Reggae-Sommer in Übersee ist wieder da.

Lila Eike, eine der großen weiblichen Stars im aktuellen jamaikanischen Reggae. Sie gehört zu den Top-Acts beim Chiemsee Reggae Summer, der vom 26. bis 28. Juni in alter Tradition in Übersee stattfindet. Nach 10 Jahren Pause und vielen Schlammschlachten ist es wieder soweit. Um ein entspanntes Festival zu gewährleisten, sind die Tickets diesmal auf 10.000 Stück begrenzt. Zur Erinnerung, früher kamen oft bis zu 30.000 Besucher. Das Line-up kann sich absolut sehen lassen, mit der Legende Burning Spear, mit Kimani Marley, Patrice und den bayerischen Lokalhelden Jamaram und Jacoustics. Der Chiemsee Reggae Summer wird präsentiert vom Zündfunk. 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

0: Die Singer-Songwriterin Liesel vertritt ihre Wahlheimat Würzburg beim Hafensommer. Eigentlich kommt sie aus Thüringen, ist jedoch zum Studium nach Unterfranken gezogen.
1: Ach, ich mag Würzburg echt richtig gerne. Bin jetzt seit über 5 Jahren hier und habe schon lange gebraucht, mich hier angekommen zu fühlen. Ich würde sagen, erst so seit 1,5 Jahren. Aber ich mag's doll. Es ist viel los. Es gibt viele junge Menschen. Es gibt coole kleine Konzerte. Und man findet trotzdem hier und da irgendwie seine ruhigen Spots.
0: Mit dem französischen Soul-Sänger Charles Pazzi, der britisch-gambischen Choralspielerin Sona Jobate und der Hamburger Rocklegende Selig ist das Programm des Würzburger Hafensommers auch dieses Jahr sehr international und musikalisch vielseitig. Ein paar Tage später steigt in Nürnberg eine große Party, 50 Jahre Badentreffen. Und wer sich immer schon gefragt hat, warum dieses Festival eigentlich Badentreffen heißt, es wurde vor einem halben Jahrhundert zu Ehren des Nürnberger Meistersängers Hans Sachs ins Leben gerufen. Der ist vor genau 450 Jahren gestorben. Und somit feiert das Badentreffen dieses Jahr ein doppeltes Jubiläum. Wie immer auf vielen Bühnen in der ganzen Nürnberger Altstadt und mit einem tollen internationalen Programm. Ein paar Namen sind schon bekannt. Mit dabei ist der österreichische Bluesmusiker und dreifache Amadeus-Gewinner Norbert Schneider.

0: Ein besonderes Highlight beim Bardentreffen wird der Auftritt der Römerin Lavinia Mancusi. Mit mächtiger Stimme interpretiert sie Volkslieder aus Süditalien, die auch politische Inhalte haben.
1: La maggior parte delle volte sono dei canti di lavoro.
2: Meist handelt es sich um Arbeiterlieder, die das armselige Leben beschreiben, das die Menschen unter ihren Vorgesetzten führten. Sie sprechen jedoch nicht nur über die schlechten Arbeitsbedingungen, sondern auch über ihren Zorn, über den Wunsch nach Rache, Rebellion und Revolution.

Das Nürnberger Bardentreffen geht vom 30. Juli bis zum 2. August, wie immer bei freiem Eintritt. Am 31. Juli öffnet das Passionstheater Oberammergau seine Tore für 2 Tage Heimatsound pur.

0: Mit dem Loisach-Marsi, mit Faiwa, Bruckner, Dreiviertelblut, der Österreicherin Avec und natürlich mit der Gewinnerin des BR-Popradar-Wettbewerbs, der bayerisch-argentinischen Musikerin Encantada. Sie bringt lateinamerikanische Klänge in die heiligen Hallen des Passionstheaters.
1: Ja, jetzt nach Oberammergau zu kommen, ist krass. Also ich bin sehr aufgeregt. Es ist schon einer der größten Bühnen, auf denen ich dann bis jetzt stand. Ich hoffe, es wird gut ankommen. Ich freue mich riesig. Also ich mache immer sehr viel Mitsingaktionen. Und wenn das so viele Leute sind, dann bin ich schon gespannt, wie das klappt.
2: Dagmar Golle mit einem Überblick für das Heimat-Soundfestival in Oberammergau. Da gibt's noch Karten. Wunderschönes Ambiente am Fuß des Kofel, mitten in der Natur, mit tollen Bands und mit einem Publikum, das alle Bands feiert. Kann ich Ihnen nur ans Herz legen. Ja, und Encantada wird eben dieses Heimat-Soundfestival eröffnet mit diesem Song, El Ritmo No Se Muere.

Mitreißende Klänge von Encantada, Gewinnerin des BR-Popradar-Wettbewerbs in diesem Jahr. Und jetzt von lateinamerikanischen Klängen zu Neo-Soul aus Großbritannien. Rex Orange County, er war mal wegen sexueller Belästigung angeklagt, wurde dann aber freigesprochen.

0: Rex Orange County war das mit Keep It Up.
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0: Und nach den 10 Uhr Nachrichten geht's bei uns um Deepfakes, also um falsche Nacktbilder von Prominenten, Kolleginnen oder Mitschülerinnen. Wir stellen Ihnen eine Organisation vor, die ganz erfolgreich dagegen ankämpft. Und wir haben die neue EP von Holly Humberstone. Da schlägt die britische Sängerin ruhigere Töne an.

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1: 10 Uhr die Nachrichten des Bayerischen Rundfunks mit Anna Greiter. Die Übersicht. USA schießen mehrere iranische Drohnen ab. EU beginnt Beitrittsverhandlungen mit Ukraine und Moldau. USA gewinnen Auftaktspiel der Fußball-WM. Das Wetter in Bayern zunehmend freundlich bei 19 bis 26 Grad. Washington. Das US-Militär hat nach eigenen Angaben mehrere iranische Drohnen abgeschossen. Sie sollen Handelsschiffe in der Straße von Hormus bedroht haben. Trotz der Vorfälle bleibt die Meerenge nach US-Angaben für den Schiffsverkehr geöffnet. Wie viele Drohnen getroffen wurden, sagte das Militär nicht. Dabei hatten sich die USA und der Iran erst gestern grundsätzlich auf eine Friedensvereinbarung geeinigt. Das hatte der pakistanische Premierminister Sharif, dessen Land vermittelt, bekannt gegeben. Auch aus den USA hieß es, man sei zuversichtlich, dass in den nächsten Tagen ein endgültiges Abkommen unterschrieben werden könne. US-Präsident Trump brachte dafür auch Europa als möglichen Ort ins Gespräch. Brüssel. Für die Ukraine und Moldau rückt ein EU-Beitritt näher. Nach Angaben der EU-Kommission haben alle Mitgliedstaaten am Abend zugestimmt, die dafür nötigen Gespräche aufzunehmen. Möglich wurde das erst, nachdem Ungarn seine Blockade beendet hatte. Am Montag starten offiziell die Beitrittsverhandlungen mit den beiden Ländern. Der ukrainische Präsident Selenskyj bedankte sich in den sozialen Medien bei den Partnern in der EU. Die Ukraine tue, was nötig sei, sagte er, und es sei wichtig, dass die EU jetzt auch ihr Wort

0: ums Leben gekommen. Nach Angaben der Bergwacht stürzten die Alpinisten an der Nordwand des Gran Paradiso, einem 4000er, in den Tod. Die Gruppe hatte sich am frühen Morgen auf den Weg zum Gipfel gemacht, nachdem sie in einer Hütte übernachtet hatte. Sie kehrte aber bis zum Abend nicht zurück. Daraufhin wurde in der Leitstelle der Bergwacht Alarm ausgelöst. Die Retter entdeckten die Leichen nach dem Notruf in einer Höhe von etwa 3600 Metern. Die genauen Umstände des Unglücks sind noch unbekannt. Nach offiziellen Angaben handelt es sich bei zweien um Italiener. Die Identität des dritten Opfers ist bisher unbekannt. Los Angeles. Die USA haben ihr erstes WM-Spiel gewonnen. Die Co-Gastgeber mit ihrem Trainer Pochettino siegten gegen Paraguay 4:1. Das Ergebnis ist der höchste Sieg einer US-Männernationalmannschaft in einer Fußball-WM. Auch Gastgeber Kanada hat gestern Fußball-WM-Geschichte geschrieben und seinen ersten Punkt in einer WM überhaupt geholt. Das Team spielte gegen Bosnien-Herzegowina 1:1. In der ersten Halbzeit traf für Bosnien-Herzegowina Jovo Lukic. Den Ausgleich erzielte Kyle Larin für Kanada in der 79. Minute. Das Wetter in Bayern. Im Laufe des Tages ist es trocken und freundlich. Es weht lebhafter bis starker Wind bei Höchstwerten zwischen 19 und 26 Grad. Die Nacht wird teils klar, teils bewölkt und meist trocken, Tiefstwerte bis 8 Grad. Soweit die Nachrichten. Es ist 10.04 Uhr. Die Verkehrsübersicht. Die A3 Nürnberg-Passau ist zwischen Kreuz Deggendorf und Hengersberg wegen Bauarbeiten bis Montag früh in beiden Richtungen gesperrt. Die Umleitung führt über die U18 und U83. Die A94 München Richtung Passau ist zwischen Riem und Feldkirchen-Ost wegen Bauarbeiten bis Montag früh um 6 gesperrt. Die B12 Mühldorf-Passau ist zwischen Burghausen und Stammham nach einem Unfall in beiden Richtungen gesperrt. Eine Umleitung ist ausgeschildert. Die B17 Landsberg-Reute ist zwischen Abzweigung nach Mühlberg und Schwangau in beiden Richtungen nach einem Unfall gesperrt. Und B308 Queralpenstraße Sonthofen Richtung Hindelang-Oberjoch, zwischen Hindelang und Oberjoch derzeit 3 Kilometer Stau. Soweit die Verkehrsübersicht.
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2: Mit Silvia Wilhelm und Themen aus Bayern Politik, Gesellschaft und einem Meilenstein der europäischen Flüchtlingspolitik. Zumindest in den Augen der Unionspolitiker. Kanzler Friedrich Merz erwartet sich von GEAS noch niedrigere Migrantenzahlen als in diesem Jahr.
3: Der Trend wird sich fortsetzen, wenn jetzt die GEAS-Reform in allen Mitgliedstaaten der Europäischen Union auch effektiv umgesetzt wird.
2: Wir sprechen mit der Europaabgeordneten Birgit Zippel von der SPD, die deutlich skeptischer ist. Außerdem, Fest der Liebe, das schwedische Königspaar feiert goldene Hochzeit. Kennengelernt haben sich Karl Gustav und die Dolmetscherin Silvia Sommerlatt bei den Olympischen Spielen 1972 in München. Und Rauchverbot im Freibad in Baden-Württemberg gibt es da schon. Wie ist die Situation in Bayern und wie ist hier die Stimmungslage?
4: Ich finde, dass man das Rauchen im Freibad grundsätzlich verbieten sollte. Also mich persönlich nervt es, aber ich bin nicht Raucher.
5: Baden gehen soll ein Genuss sein, Eis essen oder Pommes und Cola und Rauchen eben auch irgendwie. Nur ich würde die Grenzen klarer ziehen.
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2: Schön, dass Sie weiter dabei sind. Schwarz auf weiß geht es weiter. Noir sur blanc, Françoise Hardy.

0: Heute ist Tag 2 bei GEAS. Das gemeinsame europäische Asylsystem ist gestern in Kraft getreten, nach 2 Jahren Vorbereitung. Nun gelten schärfere Einreise- und Asylregeln. Die Verfahren sollen einheitlicher und schneller ablaufen und Schutzsuchende solidarischer verteilt werden. Bundeskanzler Friedrich Merz hat GEAS diese Woche in seiner Regierungserklärung im Bundestag gleich aufgegriffen. Das sei der bedeutendste Schritt zur Lösung des Problems, hat er da gesagt. Die Migrationswende sei eingeleitet, national und europäisch. Und Merz erwartet, dass die irreguläre Migration klar zurückgeht. Und auch andere Politiker versprechen sich viel davon. Bundesinnenminister Alexander Dobrindt, seine parlamentarische Staatssekretärin Daniela Ludwig und EVP-Vorsitzender Manfred Weber.
1: Was wir auf nationaler Ebene mit Kontrolle, Kurs und klarer Kante vorangetrieben haben, setzen wir jetzt auf europäischer Ebene mit Kooperation, Konsequenz und Klarheit weiter fort.
2: Lassen Sie mich eines klar sagen: Eine schnelle Prüfung und dann ein sicheres Verfahren hilft auch denen, die um Schutz begehren, weil sie einfach schneller wissen, kommen Sie in die Europäische Union, ja oder nein. Aber selbstverständlich gilt, es wird immer ein rechtsstaatliches Verfahren sein.
3: Wir haben das jetzt vereinbart, diese schnellen Entscheidungen. Auch die Migranten haben ja kein Interesse, dass sie jahrelang in Verfahren stecken. Das heißt, dass jetzt im Grenzverfahren schnell entschieden wird, ist richtig und gut. Der Staat entscheidet und nicht die Schlepperbanden.
0: Weniger euphorisch zeigen sich Flüchtlingsverbände und Kirchen. Auch die SPD-Europaabgeordnete Birgit Zippel, Fachfrau für GEAS, sieht die neuen Regeln kritisch. Vor der Sendung konnte ich mit ihr sprechen. Guten Morgen, Frau Zippel.
4: Schönen guten Morgen.
0: Es gelten nun also einheitliche, klare Migrations- und Asylregeln. Ja, das ist doch ein Riesenfortschritt. Warum sind Sie trotzdem nicht glücklich mit GEAS, Frau Zippel?
4: Dass wir einheitliche Regeln haben, ist, glaube ich, wichtig. Woran es in der Vergangenheit gefehlt hat, war eine wirklich einheitliche Umsetzung. Und man darf Zweifel haben, inwieweit Mitgliedstaaten das umsetzen. Da habe ich auch noch ein paar Fragezeichen. Aber eine Mehrheit der Mitgliedstaaten hat sich zu diesem neuen System bekannt und auch gestern bei einer Konferenz noch mal betont, dass es wichtig ist, die Regeln gemeinsam umzusetzen. Und zwar alle Regeln, nicht nur einige. Und es wird jetzt darauf ankommen, gut zu kontrollieren und Druck zu machen, dass das dann auch tatsächlich passiert.
0: Migranten sollen ja dann auch an andere EU-Länder verteilt werden, damit die Ankunftsländer wie Griechenland und Italien entlastet werden. Damit könnte man ja die tiefe Spaltung Europas überwinden und die Zukunft des Schengen-Raums sichern, so heißt es aus dem Innenministerium. Das wäre ja regelrecht historisch, wenn das funktionieren würde, oder?
4: Ja, umso bedauerlicher ist es, dass Deutschland durchgesetzt hat in Gesprächen mit der Kommission, dass Deutschland im ersten Schritt keine Flüchtlinge aus den Erstankunftsstaaten aufnimmt, weil wir ja schon so viele Geflüchtete haben. Umgekehrt sind aber die Ankunftszahlen schon in den letzten 2 Jahren deutlich zurückgegangen. Insofern halte ich das für kein gutes Signal, um neues Vertrauen zwischen den Mitgliedstaaten aufzubauen. Und genau das wäre wichtig, damit einzelne Staaten sich eben nicht nur auf einzelne Elemente wie Rückführung konzentrieren, sondern von Anfang an sämtliche Asylverfahren umsetzen.
0: Frau Zippel, dann gehen wir mal ins Detail. Es soll ja alles schneller gehen. Das heißt, Migranten mit hohen Aufnahmechancen sollen rascher als asylberechtigt anerkannt werden. Das klingt ja eigentlich nach einer positiven Aussicht für Sie, wenn Sie nicht so lange im Ungewissen ausharren müssen. Glauben Sie, dass das funktioniert?
4: Viel wird darauf ankommen, ob die Mitgliedstaaten ihren Ankündigungen tatsächlich Konsequenzen folgen lassen. Bisher haben die Mitgliedstaaten Gesetze angepasst. Sie haben zum Teil Personal geschult, Software angepasst, Technik gekauft, etwa für Eurodac. Der Praxistest kommt jetzt, da kann es am Anfang ein bisschen ruckeln. Aber tatsächlich, wenn konsequent gerade das Screening genutzt wird, wo man viele Informationen von den ankommenden Menschen sammelt, um dann tatsächlich eine Grundlage zu haben, kommt jemand, weil er Schutz braucht, aus einer Kriegsregion, verfolgt wird aus politischen oder anderen Gründen, oder kommt jemand nur, weil er schlicht und ergreifend arbeiten will, eine bessere Perspektive sucht. Wenn das funktioniert und diese Informationen dann auch bei Eurodac gespeichert werden, dann kann das System funktionieren. Die Frage ist, ob ab heute quasi alle Mitgliedstaaten darauf vorbereitet sind. Und genau das werden wir auch als Europäisches Parlament sehr nachdrücklich nachhalten.
0: Was ist Ihr Eindruck? Sind die Staaten darauf vorbereitet?
4: Ich glaube, die Mitgliedstaaten wollen, dass das funktioniert. Es hat auch einige Testläufe gegeben, aber es gibt weiterhin in unterschiedlichen Mitgliedstaaten unterschiedliche Lücken, etwa was die Personalstärke angeht, um tatsächlich schnelle Prüfungen zu machen. Wir werden auch prüfen müssen angesichts der Begeisterung, mit der einige über Return Hubs reden, ob wirklich alle Elemente des Asylsystems umgesetzt werden. Und es ist, glaube ich, eine Chance nach den chaotischen Zeiten der Vergangenheit, wo es auch gewaltsame Rückabweisungen an den Außengrenzen gegeben hat, jetzt den Lackmustest zu machen, dass die Zusammenarbeit von Mitgliedstaaten, von Agenturen, auch die Kooperation mit Drittstaaten tatsächlich dazu führt, dass schutzbedürftige Menschen den Schutz bekommen und wir für alle anderen, wo auch immer wir Bedarf an zusätzlichen Arbeitskräften haben, tatsächlich andere legale Zugangswege nach Europa schaffen.
0: Sie haben jetzt gerade diese Return Hubs angesprochen, Frau Sippel. Also das sind diese speziellen Abschiebezentren, die es künftig geben soll. Da spielen ja dann die Drittstaaten eine ganz besondere Rolle. Das UN-Flüchtlingshilfswerk UNHCR sieht da kein Problem, solange Menschenrechtsstandards eingehalten würden. Sind Sie skeptisch, dass das gelingt? Also dass die Drittstaaten, beispielsweise Libyen oder Tunesien oder Marokko, sich dann wirklich an diese Standards halten?
4: Ich glaube, da gibt es nicht nur berechtigte Zweifel. Aber warum soll plötzlich gerade ein Land etwa wie Libyen sich an europäische Grundrechte halten, während wir in der Vergangenheit eine Art Konzentrationslager von sehr negativen Bedingungen in Libyen gesprochen haben? Und ein anderer Punkt ist natürlich, warum sollte ein Drittstaat, und in vielen Ländern, gerade auf dem afrikanischen Kontinent, leben ja schon sehr viele geflüchtete und vertriebene Menschen. Warum sollten die bereit sein, zusätzlich geflüchtete Menschen von uns aufzunehmen? Unter welchen Bedingungen? Und meine Befürchtung wäre, dass wir eben nicht sicherstellen können, dass menschengerechte, menschenwürdige Bedingungen eingehalten werden. Wenn wir das schon in der Vergangenheit in Europa nicht immer konnten, wie soll das in einem Drittstaat gehen? Ich hoffe, dass viele Drittstaaten sich dieser Möglichkeit von Anfang an verschließen, weil ich glaube, es würde oder könnte zumindest auch dazu beitragen, dass wir das Recht auf Asyl in Europa deutlich schwächen.
0: Das sagt die SPD-Europaabgeordnete Birgit Sippel, Fachfrau für GEAS. Sie schaut sehr kritisch auf die neuen Regelungen. Danke Ihnen für Ihre Einschätzung, Frau Sippel.
4: Vielen Dank auch an Sie.

0: Sam Fender und Olivia Dean, Rain Me In, beide haben als Achtjährige angefangen, Musik zu machen. Bayern 2, 10.21 Uhr. Von ihr habe ich meinen Vornamen, Silvia, Königin von Schweden. Wir schauen zurück. München 1972, die Olympischen Spiele. Hier trifft Schwedens begehrter Junggeselle Carl Gustav die schöne deutsche Dolmetscherin. Ja, und es hat angeblich sofort gefunkt. Der Rest ist Geschichte. Seit 50 Jahren ist das schwedische Königspaar verheiratet. Der eigentliche Hochzeitstag ist zwar am 19. Juni, aber weil das auf den Tag der Midsommerfeier fällt, wird schon heute goldene Hochzeit gefeiert. Anne Bartram aus Stockholm.
1: Dancing Queen ist der Soundtrack ihrer Ehe. Am Abend vor der Hochzeit von König Carl Gustav und Königin Silvia spielten ABBA ihn das erste Mal öffentlich, zu Ehren des Brautpaars. 50 Jahre ist das her. Kennengelernt haben sie sich ein paar Jahre vorher. Bei Olympia in München 1972 wirft Carl Gustav ein Auge auf die in Heidelberg geborene Silvia Sommerlath, die als Hostess arbeitet.
2: Ich sehe zu meinem Erstaunen einen jungen Mann, der mich mit dem Fernglas anschaut. Aber er saß nur anderthalb Meter von mir entfernt. Und das war natürlich eine köstliche Überraschung. Ich habe so lachen müssen.
1: Erzählt sie später in einem Interview. Bei beiden macht es sofort Klick. Carl Gustav ist sich damals schnell sicher, das wird die Frau meines Lebens, verrät er vor ein paar Tagen dem schwedischen Fernsehen. Ich habe sie zu einem Abendessen mit der Familie mitgebracht, obwohl wir erst ein paar Tage zusammen waren. Am Ende war es ein sehr schöner Abend, aber vorher hatte ich doch etwas Angst, ob meine neue Freundin mit dieser Familie klarkommt. Der Anfang ihrer Liebe ist nicht leicht. Ein Jahr, nachdem sie sich kennengelernt haben, wird Carl Gustav König, mit gerade mal 27 Jahren. Er gilt als Lebemann und Partyprinz. Viele Schweden trauen ihm die Rolle als König nicht zu, erklärt Königshausexperte Roger Lundgren.
3: Die Monarchie war damals nicht sehr beliebt. Viele fanden sie veraltet. Und dann kommt diese hübsche deutsche Frau und erobert Schweden im Sturm.
4: Das war wirklich so.
1: Im Juni 1976 geben sich die beiden in der Stockholmer Domkirche das Jawort. Aus der deutschen Silvia Sommerlath wird Königin Silvia von Schweden. Das Paar durchlebt auch schwierige Zeiten. Der Tiefpunkt 2010. In einem Buch werden dem König eine Affäre und Kontakte ins Rotlichtmilieu unterstellt. Doch Silvia hält zu ihrem Mann und die Familie zusammen. Das Paar hat drei Kinder, Prinz Carl Philipp, Prinzessin Madeleine und Kronprinzessin Victoria. Carl Gustav und Silvia freuen sich vor allem über ihre inzwischen 9 Enkel. Königshausexperte Roger Lundgren.
3: Sie lieben es, ihre Enkelkinder zu verwöhnen und mit ihnen zu spielen. Die Königin nennt sie immer das Sahnehäubchen des Lebens. Und auch der König ist ganz vernarrt in seine Enkel. Als ich mal in seinem Büro war, lag dort überall Kinderspielzeug.
1: Was die Ehe der beiden bis heute trägt, ist ein eingespieltes Miteinander, sagt Königin Silvia vor ein paar Tagen dem schwedischen Fernsehen.
3: Wir kennen uns so gut. Manchmal reicht es schon, dass wir uns einfach angucken und wissen, okay, so machen wir das.
1: Sie verstehen sich ohne Worte. Und falls es heute doch welche braucht, am besten wohl diese hier.

Ein Fest der Liebe, Goldhochzeit des schwedischen Königspaares. Und jetzt Heimatsound aus Oberbayern mit dem Eumerer, die Welt von oben.

0: die Welt von oben, der Eumerer. 10.28 Uhr. Und jetzt weiter nach Großbritannien. Richtig durchgestartet ist Holly Humberstone. Nach ihrem zweiten Album Cruel World hat sie diverse Festival- und TV-Auftritte auf der ganzen Welt absolviert. Aktuell spielt sie mehrere Headliner-Shows in den USA. Und dann im September, da geht's dann auf Europa-Tournee. Kein Wunder, dass ihr da so ein bisschen der Kopf schwirrt.
1: Life is just chaos.
2: Das Leben ist einfach pures Chaos. Niemand weiß wirklich, was er oder sie tut. Bei mir fühlt sich das wie eine extra lange Identitätskrise an. Aber ich bin okay damit, weil ich weiß, dass die Orientierungslosigkeit im Leben nie so wirklich enden wird.
0: Das Leben also als einziges Chaos. Vielleicht hat sie sich deswegen auch den etwas ruhigeren Tönen zugewandt. Auf ihrer neuen EP hat sich Holly Humberstone ein paar ihrer Songs nochmal vorgenommen. White Noise zum Beispiel vom aktuellen Album Cruel World. Diese und andere Songs hat die britische Sängerin also nochmal neu arrangiert und auf einer EP herausgebracht. Hier ist die neue Fassung von White Noise.

0: Diese Woche hat sich die Natur etwas erholen können bei dem vielen Regen. Aber jetzt wird es wieder wärmer und sonniger. Und damit dürften auch die Freibäder guten Zulauf haben. Schwimmen, Planschen, Rutschen, Pommes rot-weiß, Erholung auf dem Badehandtuch. Zigaretten gehören in Baden-Württemberg nicht mehr dazu. Dort gilt seit dem 1. Juni ein Rauchverbot, mit Ausnahme kleiner, klar abgegrenzter Bereiche. In Bayern gibt es so ein landesweites Rauchverbot in Freibädern nicht. Hier entscheiden das die Betreiber selbst, ob geraucht wird oder nicht. Wie gut das funktioniert, Sandra Demmelhuber hat sich das angeschaut.
1: Hier im Prinzregentenbad in München gilt der Grundsatz Leben und Leben lassen. Auch beim Thema Rauchen. Im Kinderbereich und rund um die Beckenränder sind Kippen verboten. Dort stehen auch einige Bitte hier nicht rauchen Schilder. Auf den großflächigen Liegewiesen ist es erlaubt. Immerhin, nirgendwo im Gras liegt auch nur ein einziger Zigarettenstummel, denn jeden Morgen sammeln die Reinigungskräfte die Kippen auf. Und im Aschenbecher liegen auch nur ein paar wenige. Sollte es auch bei uns ein Nichtrauchergesetz wie in Baden-Württemberg geben?
2: Ich finde, dass man das Rauchen im Freibad grundsätzlich verbieten sollte. Also mich persönlich nervt es, aber ich bin Nichtraucher.
1: Sagt etwa eine junge Mutter im Prinzregentenbad. Ein älterer Stammgast hingegen sieht es nicht ganz so streng.
3: Baden gehen soll ein Genuss sein, Eis essen oder Pommes und Cola und Rauchen eben auch irgendwie. Nur ich würde die Grenzen klarer ziehen. Ideal fände ich, wenn es tatsächlich einen Rauchbereich gäbe, der klarer eingegrenzt ist, am Kiosk beispielsweise.
1: Genau so ist es im mittelfränkischen Schloss Bad Heroldsberg geregelt. Es ist eines der wenigen fast rauchfreien Bäder in Bayern. Gequalmt werden darf hier nur am Kiosk und auch nur in einem bestimmten Bereich hinten. Die Marktgemeinde Heroldsberg hat diesen Nichtraucherschutz schon vor 6 Jahren eingeführt, erklärt die Betriebsleiterin Caroline Holmer.
4: Der große Teil macht es gerne und die freuen sich, dass wir rauchfrei sind. Das sind halt meistens die Leute mit Kindern, die sagen, brauche ich mich nicht drum kümmern. Und ein ganz kleiner Teil, die halt immer rauchen, aber selbst die akzeptieren das dann, wenn man es vernünftig erklärt.
1: Ob und wo in Freibädern geraucht werden darf, entscheidet in Bayern jede Kommune oder jeder Badbetreiber selbst. Daran will der Freistaat auch nichts ändern, wie eine Sprecherin des Gesundheitsministeriums auf BR-Anfrage mitteilt.
5: Nach derzeitigem Stand ist ein Rauchverbot in Freibädern in Bayern nicht geplant. Nach wissenschaftlicher Einschätzung ist die gesundheitliche Belastung durch Passivrauchen im Freien meist gering, weil sich der Rauch schnell verflüchtigt. Risiken können nur entstehen, wenn sich Nichtraucherinnen und Nichtraucher lange sehr nah neben Rauchenden aufhalten.
1: Die Nichtraucherlobby Pro Rauchfrei e.V. mit Sitz im niederbayerischen Grafling widerspricht dieser Einschätzung des Ministeriums und fordert strengere Regeln im öffentlichen Raum. Dazu der Vorstand Stefan Weinberger.
6: Das gilt für Freibäder genauso wie für Freizeit- und Erlebnisparks, Zoos, aber auch Sportstätten, Märkte und Volksfeste. Darüber hinaus finden wir Nichtraucherschutz für alle Bürger und besonders die vulnerablen Gruppen wie chronisch Kranke, Asthmatiker und Allergiker wichtig.
1: So wie es zum Beispiel im Schloss Bad Heroldsberg praktiziert und von den Gästen auch akzeptiert wird. Petra Betz kommt deshalb gerne hierher zum Schwimmen.
7: Ich stört auch aus gesundheitlichen Gründen. Und deswegen auch in der Öffentlichkeit, also draußen, wenn der Wind weht und jemand raucht, mich beeinträchtigt es trotzdem. Und deswegen finde ich es gut.
1: Die einen würden sich freuen, wenn auch bei uns in Bayern die Freibäder rauchfrei wären. Andere wünschen sich nicht noch mehr Gesetze und Regeln. Schon jetzt ist das Rauchen im Kinderbereich oder direkt am Beckenrand in fast allen bayerischen Freibädern untersagt.
0: Und jetzt Elvis Presley, Mystery Train. Im Original ist der Titel von Little Junior's Blue Flames. Train I ride, 16 coaches long.

0: Elvis Presley und sein Mystery Train, 10.39 Uhr, Bayern 2. Colleen Fernandez hat ihre eigene Geschichte öffentlich gemacht. Ein mutiger Schritt. Damit hat sie ein Thema sichtbar gemacht, das bisher unter dem Radar lief. Digitale Gewalt gegen Frauen, gegen die es kaum Schutz gibt. Die Organisation Algorithm Watch will genau dagegen vorgehen. Sie will Strukturen aufzeigen, die das Erstellen solcher Bilder erst ermöglichen. Und sie hat dafür ein Tool entwickelt, das zeigt, wie groß das Problem ist. Christine Auerbach hat die Organisation besucht.
1: Als Eva Podgorzek die Geschichte der Schauspielerin Colleen Fernandez gehört hat, die von ihrem Ex-Mann digital missbraucht worden sein soll, war ihr sofort klar,
2: jetzt kommen bestimmt wieder ganz viele Anfragen. Und so war es dann auch letztlich.
1: Denn Algorithm Watch, die Organisation, für die Eva Podgorzek arbeitet, hat eine sehr spezielle Suchmaschine entwickelt. Sie durchforstet die App-Stores und sucht dort nach Apps, mit denen man Menschen virtuell ausziehen kann. Die Apps heißen umgangssprachlich Nudify-Apps, also Nacktmach-Apps. Eine Kategorie taucht dabei besonders oft auf. Sogenannte Clothes-Changer-Apps. Dort lädt man ein Foto hoch und kann dann Kleidung virtuell austauschen.
2: Das sind erstmal Frauen in ganz normaler Alltagskleidung, in einem Sommerkleid, in Bluse und Jeans abgebildet. Dann tauscht man irgendwie das Kleid aus oder die Farbe der Bluse oder was auch immer.
3: Und schon steht sie im Bikini da,
2: weil es ja eben auch diese Kleiderentfernungsfunktion offensichtlich gibt. Ne?
1: Vom Bikini bis zu ganz nackt ist es dann in manchen dieser Apps nur noch ein Klick. Diese Nudify-Apps sind Teil einer viel größeren Industrie. Wofür man früher stundenlang Photoshop-Arbeit brauchte, schafft man heute mit ein paar Klicks per künstlicher Intelligenz. Die Bilder entstehen meist ohne Einwilligung der Opfer. Die Täter posten die falschen Nacktbilder dann oft auf Plattformen wie X, Facebook und Co. Und die profitieren davon, sagt Eva Podgorzek.
2: Skandalöse Inhalte, emotionalisierende Inhalte generieren erstmal viele Interaktionen und werden dann auch immer weiter und immer weiter an noch mehr NutzerInnen ausgestrahlt sozusagen.
1: Jeder dieser Klicks ist ein Gewinn für die Plattformen und ein Albtraum für die Betroffenen, wenn die Bilder ohne ihr Einverständnis erstellt und geteilt werden. Mit ihrer Suchmaschine will Algorithm Watch zeigen, wie groß das Problem ist und dass sich unsere Gesetze ändern müssen. Die EU zum Beispiel diskutiert schon lange darüber, wie sie mit KI-generierten Deepfakes umgehen soll. Einerseits will man die Möglichkeiten der KI nicht zu sehr einschränken, andererseits Opfer schützen. Inzwischen haben sich die Mitgliedstaaten darauf geeinigt, dass KI-Anwendungen, mit denen man sexualisierte Deepfakes missbräuchlich erstellen kann, in der EU verboten werden. Die neue Regelung tritt aber voraussichtlich erst Ende des Jahres in Kraft und wird nicht alle Fälle von nicht einvernehmlichen Nacktbildern abdecken. Die Organisation Algorithm Watch fordert, dass alle zur Verantwortung gezogen werden, die Deepfake-Inhalte verbreiten. Die Ersteller der Bilder, die Apps und die Plattformen, die Bilder verbreiten. Und noch etwas ist Eva Podgorzek wichtig.
2: Es geht tatsächlich darum, wir müssen überhaupt erstmal dieses Bewusstsein dafür kreieren. Dieses Bewusstsein ist nicht tief genug verankert. Hier handelt es sich um eine Straftat. Diese Person hat dir nicht die Zustimmung dazu gegeben, das zu tun.
1: Es muss allen klar werden, Nacktbilder per KI zu erstellen, mag zwar super einfach sein. Aber wenn die abgebildete Person kein Einverständnis gegeben hat, dann ist das kein Spaß mit KI, dann ist das digitale Gewalt.
0: Christine Auerbach über den Kampf gegen sexualisierte Deepfakes und falsche Nacktbilder im Netz. Die Arbeit von Algorithm Watch ist Thema der neuen Staffel Die Deepfake Porno Hunter in unserem Podcast Die Entscheidung. 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Und das ist eine Musikerin aus Nigeria. Asha, kleiner Falke, schöner Name. Bi Banke.

Asha aus Nigeria war das, Musik zum Träumen, 10.47 Uhr, Bayern 2. Und im Hintergrund hören Sie schon eine Indie-Rockband aus New York, Vampire Weekend ist das, mit This Life.

0: In einem anderen Land zu leben und zu arbeiten, hat viele schöne Seiten. Es bringt viele neue Erfahrungen und Begegnungen mit sich, aber es ist manchmal auch echt herausfordernd. Schließlich lernt man dabei auch Seiten kennen, ja, mit denen man sich nicht ganz so gut anfreunden kann. Aktuell ist unser Türkei-Korrespondent an so einem Punkt.
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0: Uwe Lüb findet, dass die Türkei manchmal regelrecht ein anderes Land ist, und zwar an ganz bestimmten Stichtagen.
2: Istanbul ist vermutlich die bunteste Stadt der Türkei. Hier gibt es so ziemlich alles. Clubs, Weltkulturerbe, Religiosität. Es ist halt eine weltoffene Stadt. Oder auch nicht. Denn mindestens 5-mal im Jahr macht Istanbul dicht. Im Zentrum, rund um den Taksimplatz, am Kopf der großen Fußgängerzone İstiklal und beim Gezi-Park. Und zwar immer dann, wenn bestimmte Demonstrationen angemeldet werden. Und das ist der Fall zum Internationalen Frauentag am 8. März, dem Tag der Arbeit am 1. Mai, dem Gedenktag der Niederschlagung der Gezi-Proteste von 2013 am 31. Mai, dem Tag des Istanbul-Pride-Marsches Ende Juni, Anfang Juli und am 25. November, dem Internationalen Tag zur Beseitigung von Gewalt gegen Frauen. Die Veranstaltenden der jeweiligen Demonstrationen wollen immer wieder auch am und auf dem Taksimplatz demonstrieren. Und jedes Mal verbieten die Behörden das. Für den 1. Mai gibt es zwar entsprechende Ausweichrouten und Plätze, aber eine Gezi-Gedenkdemo oder gar einen Pride-Marsch wollen die Oberen in der Türkei definitiv nicht sehen. Um die Verbote durchzusetzen, wimmelt es in Istanbul an diesen Tagen nur so vor Polizei. Tausende Uniformierte belagern die Innenstadt und sperren Straßen sowie den Taksimplatz selbst mit unzähligen sogenannten Hamburger Gittern ab. Wasserwerfer fahren auf. Dutzende, wenn nicht hunderte Polizeibusse stehen in den Seitenstraßen. Selbst als normaler Fußgänger ist teils kein Durchkommen mehr. Als wir kürzlich darüber sprachen, seufzte ein türkischer Kollege nur und sagte, was für ein Irrsinn. Und warum? Recht hat er. Es ist ja auch seine Stadt. Aber das Klima im Land wird von ganz oben bestimmt. Mit den 1. Mai-Demonstrierenden kann man sich ja noch halbwegs anfreunden, aber die demnächst wieder anstehende Pride-Demo gilt als des Teufels. Präsident Erdogan selbst spricht öffentlich unverhohlen von LGBT-Perversion und einem LGBT-Zwang, der sogar Faschismus übertreffe. Mein türkischer Kollege schüttelt den Kopf und sagt, ob Erdogan sich das nicht manchmal überlegt, die Demos einfach zuzulassen, wo wäre denn das Problem? Nirgends. Statt Demos zu verhindern, sollte die Polizei sie schützen, wie man das in einem demokratischen Rechtsstaat erwarten kann. Die innere Öffnung des Landes wäre großartig. Istanbul wäre eine andere Stadt, die ganze Türkei ein anderes Land. Ein noch liebenswerteres und noch bunteres.
0: Und das ist der Musiker Sino mit einer Hommage an Istanbul, an die wuseligen Gassen, an die Widersprüche zwischen Schönheit und Chaos und an die mediterrane Melancholie dieser Metropole, wie er selbst sagt.

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7: In der Stunde bis 12 Uhr schauen wir im Samstagvormittag auf Bayern 2 voraus auf den G7-Gipfel in Frankreich. Mit was muss Kanzler Friedrich Merz da rechnen? Immerhin trifft er da auf US-Präsident Donald Trump. Und für Gastgeber Emmanuel Macron ist es der letzte große internationale Gipfel vor Ende seiner Regierungszeit. Außerdem haben wir noch eine Folge von Joas Straßengeschichten. Dieses Mal aus einem kleinen Spielwarenladen. Ja, den gibt's noch, aber nicht mehr lange.

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1: 11 Uhr, die Nachrichten des Bayerischen Rundfunks mit Anna Greiter. Die Übersicht. USA melden neue Drohnenangriffe aus dem Iran. NRWs Innenminister Reul will Gewalt gegen Klinikpersonal eindämmen. USA gewinnen ihr Auftaktspiel bei Fußball-WM. Das Wetter in Bayern zunehmend freundlich bei 19 bis 26 Grad. Washington. Die Lage im Iran-Krieg bleibt weiter schwierig. Es gibt zwar übereinstimmende Berichte über ein anstehendes Friedensabkommen zwischen den USA und dem Iran. Das US-Militär berichtet aber, es gebe weitere Drohnenangriffe aus dem Iran. Die US-Armee hat nach eigenen Angaben mehrere Drohnen über der Straße von Hormus abgeschossen. Sie sollen Handelsschiffe in der Meerenge angegriffen haben. Wie viele Drohnen getroffen wurden, ist unbekannt. US-Präsident Trump hatte gestern in Aussicht gestellt, dass noch an diesem Wochenende ein erstes Rahmenabkommen zur Friedenssicherung unterzeichnet werden könne, womöglich in Europa. Der iranische Außenminister Araghchi erklärte, eine Absichtserklärung sei in greifbarer Nähe. Medien sollten sich mit Spekulationen zum Inhalt zurückhalten. Berlin. Bundesinnenminister Dobrindt hat vor Drohnenangriffen auf den Bundestag und weitere Verfassungsorgane gewarnt. Nach Angaben der Rheinischen Post verfasste der CSU-Politiker einen Brief an Bundestagspräsidentin Klöckner. Darin heißt es, die wachsende Zahl von Drohnensichtungen in den vergangenen Monaten habe die Sicherheitsbehörden sensibilisiert. Um die Verfassungsorgane zu schützen, braucht es laut Dobrindt eine konstante Drohnenabwehrfähigkeit. Hintergrund des Schreibens ist eine Anfrage Klöckners an den Bundesinnenminister aus dem vergangenen Jahr. Darin hatte sie gefragt, inwieweit die neue Drohnenabwehreinheit der Bundespolizei eingesetzt werden könne, um das Parlament zu sichern. Berlin. Der Innenminister von Nordrhein-Westfalen, Reul, will Gewalt gegen Klinikpersonal eindämmen. Dafür fordert er, dass Attacken gegen Gesundheitspersonal künftig gesondert in der Kriminalstatistik aufgeführt werden. Der CDU-Politiker verspricht sich davon einen besseren Überblick, wie groß das Problem ist. Laut Reul nehmen Angriffe auf Beschäftigte in Arztpraxen und Krankenhäusern zu. Aggressionen von Patienten und Angehörigen würden

0: diesem Jahr schon 4 tödliche Haiangriffe gegeben. Erst vor einer Woche wurde ein Taucher von einem Hai getötet. Fachleute führen die steigende Zahl der Angriffe auf die Überfischung der Meere und steigende Meerestemperaturen zurück. Los Angeles. Die USA haben ihr erstes WM-Spiel gewonnen. Die Co-Gastgeber mit ihrem Trainer Pochettino siegten gegen Paraguay 4:1. Das Ergebnis ist der höchste Sieg einer US-Männernationalmannschaft in einer Fußball-WM. Auch Gastgeber Kanada hat gestern Fußball-WM-Geschichte geschrieben und seinen ersten Punkt in einer WM überhaupt geholt. Das Team spielte gegen Bosnien-Herzegowina 1:1. In der ersten Halbzeit traf für Bosnien-Herzegowina Jovo Lukic. Den Ausgleich erzielte Kyle Larin für Kanada in der 79. Minute. Das Wetter in Bayern. Der Tag beginnt bewölkt, besonders im Südosten regnet es noch. Ab dem Nachmittag ist es meist trocken und es wird freundlicher mit lebhaftem Wind und Höchstwerten zwischen 19 und 26 Grad. Sonntag und Montag wechseln sich Sonne und Wolken ab. In Franken kann es auch mal Schauer geben. Weiter lebhafter Wind, die Temperaturen zwischen 16 und 23 Grad. Es ist 11.04 Uhr. Und hier die Verkehrsübersicht. Die A3 Nürnberg-Passau ist zwischen Kreuz, Deggendorf und Hengersberg wegen Bauarbeiten bis Montag früh in beiden Richtungen gesperrt. Es staut sich. Die Umleitung führt über die U18 und die U83. Die A94 München Richtung Passau ist zwischen Riem und Feldkirchen Ost wegen Bauarbeiten bis Montag früh um 6 Uhr gesperrt. Soweit die Verkehrsübersicht.
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2: Mit Silvia Wilhelm, eine gemeinsame Stunde haben wir noch. Schön, dass Sie weiter dabei sind oder neu dazugekommen sind. Wir sprechen in 10 Minuten mit einem Nachfahren von König Ludwig II. In seiner Kindheit hat Ludwig, Prinz von Bayern, regelmäßig in den Schlössern seines Ur-Urgroßonkels gespielt. Und heute, am 140. Todestag des Märchenkönigs, schaut er auf seinen berühmten Vorfahren. Außerdem kommen wir der WM natürlich nicht aus. Neben den USA hatte auch Kanada gestern sein Debüt und holte den ersten Punkt in seiner WM-Geschichte. Die Fans, die haben da kräftig mitgeholfen.
3: Come on, you boys in red!
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2: Um 11:30 spreche ich mit unserem Sportreporter über den Deutschlandauftakt morgen Abend dann gegen Curaçao. Und Brot und Spiele, das gab's nicht nur im alten Rom, sondern morgen auch wieder in den USA. Zum 80. Geburtstag von US-Präsident Donald Trump wurde eine riesige Kampfarena vor dem Weißen Haus aufgebaut für martialische Käfigkämpfe.
5: Nein, es sieht wirklich aus wie, ich dachte, es sieht aus wie eine Baustelle in einem Freizeitpark, nicht wie das Weiße Haus.
6: It's not what the White House is about.
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2: Diese britische Band war vor allem in den 1990ern groß, Beautiful South. Vor knapp 20 Jahren haben sie sich aufgelöst. Hier sind sie mit Old Red Eyes is Back.

0: Es wird Emmanuel Macrons letzter großer internationaler Auftritt, bevor nächstes Jahr sein Mandat ausläuft. Ab Montag ist Frankreichs Präsident Gastgeber des G7-Gipfels. Die 7 Staats- und Regierungschefs kommen in den französischen Kurort Evian am Ufer des Genfer Sees. Da geht es dann um die Krisenherde der Welt, ebenso wie um Handel, Wettbewerbsfähigkeit und die Zollpolitik von US-Präsident Donald Trump. Für Bundeskanzler Friedrich Merz ist es der 2. G7-Gipfel. Vielleicht ja auch eine willkommene Ablenkung von Herausforderungen und Problemen zu Hause in Deutschland. Dagmar Pepping blickt voraus.
1: Friedrich Merz ist viel unterwegs. Gerade erst Westbalkangipfel in Montenegro, jetzt das G7-Treffen im französischen Kurort Evian, danach gleich weiter zum EU-Gipfel in Brüssel.
2: Da werde ich wieder lesen, der Außenkanzler. Ich empfinde das mittlerweile als ein Kompliment.
1: Ein Außenkanzler mit mehr als genug Problemen im Inneren. Reformdiskussionen, Koalitionsknatsch, miserable Zustimmungswerte für sich und seine Regierung. All das kann der Kanzler für ein paar Tage hinter sich lassen, wenn er sich am Rande des Genfer Sees im Kreise der Mächtigen bewegt. Um über eine Welt in Unordnung zu reden, die deutlich rauer geworden ist, in der Macht und Stärke oft mehr zählen als das Recht, wie Merz betont.
2: Diese neue Weltunordnung, deren Teil wir sind, von der wir betroffen sind, die müssen wir gemeinsam lösen, als Wirtschaftsstandort, als Bundesrepublik Deutschland, als Europäische Union, geopolitisch, geoökonomisch. Wir müssen versuchen, damit umzugehen.
1: Auch in Evian, wenn einer der Auslöser dieser Weltunordnung mit am Tisch sitzt. Donald Trump, der US-Präsident. Der hatte beim ersten G7-Gipfel von Bundeskanzler Merz im vergangenen Jahr in Kanada das Treffen vorzeitig verlassen. Und das, bevor der ukrainische Präsident Zelensky dort eintraf. Zelensky wird auch in Evian erwartet, um über die Situation im russischen Angriffskrieg gegen sein Land zu sprechen. Deutschland werde die Ukraine so lange wie nötig unterstützen, unterstreicht Merz vor dem Gipfel.
3: Ein tragfähiger Frieden wird nur in Verhandlungen mit Beteiligung der Ukraine, mit Russland, der USA und Europa erreicht werden können.
1: Zieht der US-Präsident auf diesem G7-Gipfel mit? Der anfänglich gute Draht von Merz zu Trump scheint nicht mehr so zu bestehen. Die Äußerungen des Kanzlers über den Iran-Krieg dürften da nicht geholfen haben.
4: Die Amerikaner haben offensichtlich keine Strategie. Und das Problem bei solchen Konflikten ist immer, da muss man ja nicht nur rein, da muss man auch wieder raus. Also diese Geschichte ist zumindest unüberlegt.
1: Der Iran-Krieg, die Blockade der Straße von Hormuz und die Suche nach einer diplomatischen Lösung. Ein weiteres wichtiges Thema in Evian, genau wie die Lage in Nahost. Trump ist und bleibt die wichtigste Figur am Tisch, sagt der Vorsitzende des Auswärtigen Ausschusses des Bundestages, Armin Laschet.
5: Und deshalb muss das Kunststück sein, ihn so lange dabei zu halten und ihm möglichst viel von dem, was in den G7-Ländern von Japan bis zu den großen europäischen Industrienationen gedacht wird, klarzumachen. Da ist jede Stunde, wo der einem anderen zuhört, eine hilfreiche Stunde.
1: Andere Themen auf der Liste von Gastgeber Emmanuel Macron hält der CDU-Politiker Laschet für nicht so dringlich.
5: Abbau globaler Ungleichgewichte im Handel, Finanzen und Umwelt, Makroökonomie, Entwicklung. Das ist natürlich so global, dass in Zeiten, wo nicht so viel passiert, vielleicht man über sowas nachdenken kann.
1: Gerade jetzt aber passiert extrem viel auf dieser Welt in Unordnung. Friedrich Merz, der Außenkanzler auf seinem 2. G7-Gipfel, weiß das.
2: Machen wir uns bitte nichts vor. In dieser Welt um uns herum wird es sehr stürmisch bleiben.
1: Ob es auch in Evian am Ufer des Genfer Sees stürmisch wird, das hängt maßgeblich von einem ab, Donald Trump.
0: In nur 10 Minuten hat Freddie Mercury diesen Song angeblich geschrieben. Crazy little thing called love, hier ist Queen.

0: Unverkennbar Queen, 11 Uhr und 16, Bayern 2. Werbung braucht's nicht für die bayerischen Königsschlösser von Ludwig II. Schon vor ihrer Ernennung zum UNESCO-Welterbe im vergangenen Jahr haben die Schlösser die Touristen magisch angezogen. Allen voran Neuschwanstein. Seine Bauten prägen das Bild Bayerns. Heute, vor 140 Jahren, ist der legendäre König ums Leben gekommen, ertrunken im Starnberger See.
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2: Es gibt drei bayerische Könige namens Ludwig. Aber wenn von König Ludwig gesprochen wird, ist eigentlich immer der gleiche gemeint. Ludwig II., Märchenkönig, Erbauer der Schlösser Neuschwanstein, Herrenchiemsee und Linderhof, obsessiver Freund von Richard Wagner und gleichzeitig der Monarch, der Bismarcks Reichsgründung zustimmte und somit die Unabhängigkeit Bayerns beendete. Ludwig war Maximalromantiker, Fortschrittsfreund und Kriegsgegner. Unstrittig mittlerweile seine Liebe zu Männern. 4 Tage vor seinem Tod an einem regnerischen 13. Juni vor 140 Jahren wurde Ludwig II. Als unheilbar seelengestört entmündigt und auf Schloss Berg festgesetzt. Warum und wie er im Starnberger See zu Tode kam, ist bis heute Gegenstand von Spekulationen.
0: Und ich freue mich sehr, dass ich vor der Sendung mit einem Nachkommen sprechen konnte, mit Ludwig Prinz von Bayern. Guten Morgen, Herr von Bayern.
3: Guten Morgen.
0: Ihr berühmter Vorfahre Ludwig II. Ist Ihr Ur-Urgroßonkel. Wie präsent ist er denn in Ihrer Familie?
3: Ich glaube, er ist in ganz Bayern ziemlich präsent. In unserer Familie wahrscheinlich eher überdurchschnittlich noch. Aber natürlich auch nur einer von mehreren berühmten Vorfahren und auch einigen Ludwigs dabei. Aber schon einer, der eben wirklich besonders viel Farbe hat und in Bayern auch besonders angekommen ist.
0: Gibt es denn eine Anekdote, eine Eigenschaft oder ein Bild von ihm, das in Ihrer Familie besonders lebendig geblieben ist?
3: Ich glaube, da hat jeder seine eigenen und man begegnet ihm ja wirklich überall. Also ich bin gerade am Wochenende zum Beispiel im Allgäu an einem Kühlschrank vorbeigegangen. Da war ein Aufkleber mit einem Zombie König Ludwig drauf. Den habe ich vorher auch noch nicht gesehen, aber man kommt ihnen nicht ganz aus.
0: Es gibt ja Ludwig-Tassen, Kitschfiguren, Musical-Tourneen. Ludwig II. Ist ja regelrecht zur Marke geworden. Ist das für Sie ein respektvoller Umgang mit diesem Erbe?
3: Ja, also ich verstehe schon, dass es passiert. Mein Vater hat sich ein bisschen zur Mission gemacht, das Ganze zu versuchen, einigermaßen in Schranken zu halten und schützt die Marken um König Ludwig, um die Familie herum immer. Und allerdings nicht mit dem Ziel, dass keiner mehr die verwenden soll, sondern eher mit dem Ziel, Geschmacklosigkeiten oder Fehltritte, wenn sie zu arg werden, auch mal gelegentlich wieder mal zurückzurufen oder einzuschränken. Und da kommt ziemlich viel an. Ich erinnere mich, als ich als Kind mal bei ihm am Schreibtisch einen Vorschlag gefunden habe für ein König Ludwig Beinschinken. Über sowas wird Gott sei Dank dann abgelehnt.
0: Aber der Zombie-Magnet, der ist genehmigt worden oder war das eine Schwarzpressung?
3: Ich glaube nicht. Ich glaube, da hat einfach mal jemand was gemacht. Und das ist auch nicht so schlimm.
0: Jetzt nochmal
3: zu Ihnen. Damit muss man mit der umgehen können, wenn man so eine Berühmtheit erlangt hat wie eben Ludwig II.
0: Jetzt nochmal zu Ihnen persönlich. Haben Sie denn eine besondere Verbindung zu ihm? Also inwiefern ist er vielleicht ein Vorbild für Sie, König Ludwig II.?
3: Also ich suche schon natürlich, und das glaube ich tut jeder instinktiv, auch in der eigenen Familiengeschichte immer wieder nach Vorbildern. Und da gibt es halt verschiedene, wirklich ganz verschiedene Charaktere. Er ist sicher ein Vorbild in Sachen von Vision und Kreativität und vor allem Nichtkonformität, was auch gute Eigenschaften sind. Aber er ist sicher nicht mein einziges Vorbild. Mhm. Mir wird immer eine gewisse Ähnlichkeit unterstellt, die kann ich aber persönlich überhaupt nicht nachvollziehen.
0: Also rein äußerlich, also oder optisch. Innerlich von den Werten her?
3: Optisch.
0: Optisch. Diese Passion von Ludwig II., etwas erschaffen zu wollen, also finden Sie sich darin wieder? Sie haben ja selbst auch mit großem Engagement Projekte in Afrika unterstützt, sind da in die Entwicklungshilfe im Norden von Kenia gegangen. Ist es auch so eine Mission, die Sie da haben, so ähnlich vielleicht wie König Ludwig II. Mit den Königsschlössern?
3: Also ich kann sagen, mir macht es zumindest riesigen Spaß zu bauen, vor allem mit guten Architekten, wie er auch der Märchenkönig das Glück hatte, wo er wirklich auch selber viel mitgewirkt hat. Ich habe zum Beispiel in Afrika mit dem ersten afrikanischen Pritzker-Preisgewinner, dem Architekten Francis Carré, ein wunderschönes Gebäude, auch auf einem Hügel, das auch so seine eigenen Türme hat, gemacht. Aber das war afrikanischer Futurismus und eben auch wirklich die Vision kommt von einem echten afrikanischem Idol Francis Carré. Und dabei hat es mir einfach nur Spaß gemacht, das Projekt möglich zu machen und mitzubegleiten.
0: Jetzt mal von dem Projekt in Afrika zurück nach Bayern zu den Königsschlössern. Welches Verhältnis haben Sie denn selbst zu denen?
3: Ich finde es wunderbar, dass sie jetzt eben auch im Weltkulturerbe sind. Ich habe wirklich schon seit meinem ganzen Leben immer wieder enge Berührung gehabt. Ich war als Kind viel, gerade auch im Schwangau, habe täglich eben Neuschwanstein gesehen, habe auch viel auf dem Schloss gegenüber, wo er auch als Kind war, auf Hohenschwangau auch spielen können als Kind. So, da entsteht eine ganz natürliche Verbindung dann zu diesen Bauten. Aber seine Schlösser sind halt schon sehr besondere Bauten. Und ich meine, wir sind alle froh, dass wir sie haben, aber wohnen würde man drin nicht wollen.
0: Warum nicht?
3: Dafür sind sie einfach zu eigen. Und Monumente an eben Fantasiewelten, auch teilweise an absolute Monarchie, das funktioniert nicht zum Bewohnen. Es gibt undenkbar und praktisch kaum Gästezimmer. Es ist, ja, auch wenn er bei Sachen wie Bädern dann sehr fortschrittlich war und dann auch wirklich tolle Innovationen hat, wie sein Tischlein deck dich im Schloss Linderhof. Aber praktisch wäre es nicht.
0: Also Sie würden sich da nicht wohlfühlen. Und in dem anderen Schloss, Hohenschwangau, hätten Sie sich da wohlgefühlt?
3: Hohenschwangau ist ja inzwischen auch ein Museum, deswegen nicht mehr bewohnbar. Aber das wurde eben gebaut, von seinem Vater ausgebaut, um es wirklich als Familien-Sommerresident oder Sommersitz, Feriensitz zu bauen. Und das ist dann schon sehr viel wohnlicher. Und er hat sich, auch Ludwig II. Hat sich dort sehr, sehr wohlgefühlt. Der Grund, warum er dann Neuschwanstein auch genau dort erschaffen hat.
0: Dieses Schloss Neuschwanstein, das ist ja zusammen mit den anderen Schlössern wirklich das sichtbare Vermächtnis von König Ludwig II. Es ist eines der meistbesuchten Bauwerke der Welt. Wie sehen Sie denn das? Ist das eine Erfüllung von Ludwigs Traum oder hätte er sich das vielleicht anders gewünscht, also dass sein Schloss vielleicht eher ein Geheimtipp geblieben wäre?
3: Naja, also er hat es ja erstmal, Trauben sind sie völlig richtig, weil er hat es wirklich als eine versteinerte Form seiner eigenen Träume, seine Schlösser gebaut und hat da auch wie in einer Traumwelt so ein bisschen gelebt. Und da hat er garantiert nicht daran gedacht, ob das jetzt geeignete Tourismusprojekte sind oder nicht. Ich meine, es gibt immer böse Zungen, die ihm unterstellen, dass er seine eigenen Schlösser sogar abreißen wollte, damit kein anderer sie sieht, aber das ist meines Wissens überhaupt nicht belegt. Und sollte er sowas mal gesagt haben, dann war es wahrscheinlich ein Wutanfall und nicht wirklich ernst gemeint. Ich glaube nicht, dass er an den Tourismus gedacht hat, aber ich kann mir schon vorstellen, dass er gar nicht mit dieser Anerkennung jemals hätte rechnen können, die jetzt international da ist. Und gerade bei Neuschwanstein, das hier noch nicht mal fertig ist, das ist ja wirklich nur ein Teil seiner Gesamtvision, die er für Neuschwanstein hatte, die wir heute sehen. Und trotzdem findet man es gefühlt auf jedem zweiten deutschen Reiseführer. Und es ist weltweit eine riesige Marke, die auch viele andere inspiriert hat. Man muss sich nur mal das Walt Disney-Logo anschauen.
0: Wo wäre denn Bayern heute, wenn es König Ludwig II. Nicht gegeben hätte? Also seine Bedeutung wird in Ihren Augen da ausreichend gewürdigt oder ist es eher nur Marketing?
3: Also ich meine, Bayern wäre auch ohne einen Ludwig II. Ein großartiges Land. Aber er hat ihm schon nochmal einen ganz besonderen Stempel aufgedrückt. Und gerade auch das Mysteriöse um diesen König herum ist inzwischen wirklich Teil der bayerischen Lebenskultur geworden. Und das ist schon ein Beitrag, den man ihm zuschreiben kann. Und ich glaube, das ist auch ein Grund, warum er heute so beliebt ist, wie er auch schon zu seinen Lebzeiten, gerade am Land und dort, wo er viel wirklich dann auch unterwegs war, in den Bergen, wo er eine unglaubliche Beliebtheit hatte.
0: Ludwig, Prinz von Bayern, hat über seinen berühmten Ur-Ur-Großonkel gesprochen. Heute vor 140 Jahren ist König Ludwig II. Gestorben, im Alter von nur 40 Jahren. Vielen Dank, dass Sie sich Zeit genommen haben für uns, Herr von Bayern.
3: Ja, danke schön.

Kolumbina, die Brasilianerin Marie Foyce war das. Sie tritt Ende Juli auf dem Würzburger Hafensommer auf, präsentiert von Bayern 2. Gute Musik hat auch dieser Künstler zu bieten, Angela Augs. Dahinter steckt der Münchner Musiker Flo Kreyer. Und als er 2023 mit Covid wochenlang flach lag, da hat er gleich mal einen Song geschrieben. Jetzt ist die neue Single da, der Titel »Die Leute wollen gute Musik hören«. In seinem E-Mail-Newsletter schreibt er dazu, das Zusammenwirken von Unfitsein und Songwriting ist mein persönlicher Klassiker. Je mieser ich mich fühle, desto besser gefallen mir die Songs. Eine Empfehlung für Songwriter im Allgemeinen wäre, im Liegenschreiben führt zu einem anderen Zugang ins Unbewusste. Man schreibt in der Sphäre des Parasympathikus. Das Ergebnis ist oft überraschend. Ja, dann hören wir doch mal rein. Hier ist Angela Augs mit »Die Leute wollen gute Musik hören«.

0: Angela Augs, die Leute wollen gute Musik hören, Bayern 2, 11.31 Uhr. Heute, Tag 3 der Fußball-Weltmeisterschaft und ein Tag vor dem ersten Spiel der deutschen Nationalmannschaft.
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0: Deutschland spielt in Gruppe E und trifft dann auf Ecuador, die Elfenbeinküste und morgen im ersten Spiel auf Curaçao. Der vierfache Weltmeister Deutschland und der WM-Neuling und damit zusammen mit Haiti der größte Außenseiter des Turniers. Curaçao also, die kleine Karibikinsel. Wir schauen mal voraus auf das morgige WM-Spiel mit unserer Sportreporterin Anne-Kathrin Rose. Hallo in die USA.
2: Hallo und hier noch guten Morgen aus North Carolina.
0: Sportlich sind ja die Kräfteverhältnisse bei dem Spiel morgen klar. Rechnen Sie trotzdem mit Überraschungen?
2: Ja, zumindest nicht mit einer sehr großen Überraschung. Denn das deutsche Team, das haben wir in diesen ersten Tagen hier in North Carolina wahrgenommen und auch in all unseren Gesprächen gemerkt, nimmt diese Aufgabe Curaçao doch sehr ernst. Na klar, es ist das kleinste Land, was sich je direkt für eine WM qualifiziert hat. Aber das Team kommt mit ganz viel Hype, mit ganz viel guter Laune hier an, mit einer ja besonderen Vorfreude auf dieses Turnier. Und es ist spürbar beim DFB-Team, dass das deutsche Team das ernst nimmt, dass die deutsche Mannschaft genau weiß, was sie zu tun hat. Und die Kollegen sagen immer so schön, sie müssen klar im Kopf sein. Also das deutsche Team muss den Fokus behalten, dann wird es keine große Überraschung geben.
0: Dann sprechen wir mal über den Trainer aus Curaçao, Dick Advocaat, ein Niederländer, für den es jetzt schon die dritte WM ist. Sein Spitzname ist Kleiner General. Passt das? Was ist denn das für ein Typ?
2: Das ist ein sehr akribischer Typ, vielleicht können wir es so sagen. Und das ist ganz interessant, mit seinen 78 Jahren wird er, wenn er dann morgen am Seitenrand steht, der älteste Trainer bei dieser WM sein. Und er trifft auf Julian Nagelsmann, den jüngsten Trainer bei dieser WM. Und Dick Advocaat hat mit Curaçao was geschafft, was ihm viele nicht zugetraut haben und was so landläufig ein bisschen das blaue Wunder, natürlich auch wegen der Insel genannt wird, weil er diese Qualifikation geschafft hat. Er war lange Trainer von Curaçao, hat sich dann im Frühjahr zurückgezogen, weil seine Tochter erkrankt war und hat dann jetzt kurz vor der WM, ihr geht es zum Glück besser, wieder übernommen. Und der ist sehr akribisch. Der war auch schon Trainer in der Bundesliga, unter anderem bei Borussia Mönchengladbach. Und genau daher kommt auch dieser Spitzname. Und der wird sehr genau wissen, was sein Team da für eine deutsche Mannschaft morgen erwartet. Deshalb glaube ich, dass er taktisch dieses Team gut einstellt. Und trotzdem liegen natürlich mehrere sportliche Klassen zwischen den beiden Mannschaften.
0: Wie ist denn die DFB-Elf von Trainer Julian Nagelsmann drauf? Also sind alle fit, sind alle gut in ihrem Quartier angekommen?
2: Alle sind fit, zumindest das, was wir beurteilen können in diesen Trainingseinheiten, die wir sehen konnten. Es gab eine öffentliche mit 3000 Fans hier zu Beginn der Woche, aber auch immer in den Anfangsminuten, die wir als Journalistinnen und Journalisten sehen dürfen, haben natürlich ganz, ganz viele auf Manuel Neuer geschaut, darauf, ob er tatsächlich fit ist, ob die Belastung ausreicht, ob das geht mit der Wade, der war ja so, so lange verletzt. Und das ist so ein bisschen die einzige Variable in der Rechnung des DFB-Teams. Ansonsten ist eine sehr ausgelassene Stimmung, nicht übermütig, trotzdem konzentriert. Aber es wirkt so hier in diesen ersten Tagen in North Carolina, als würde sich der Teamgeist, ja, als würde der wachsen. Es ist eine sehr, sehr gute Stimmung und eine, die vielleicht auch den Unterschied macht zu den vergangenen Turnieren.
0: Schauen wir mal auf die vergangenen WM-Siege Deutschlands noch kurz zurück. Da hat die Mannschaft ja immer das Auftaktspiel gewonnen. Wie viel Schwung bringt denn dann so ein Auftaktsieg, sollte das klappen morgen?
2: Ja, das ist tatsächlich ein sehr wichtiges Signal, denn wir müssen uns vorstellen, nach der Bundesliga-Saison, es ist jetzt eine relativ lange Vorbereitung im Sinne von, es wird viel gesprochen über diese WM, es wird viel vorbereitet, viel trainiert, taktisch und technische Einstellung ist ganz wichtig und deshalb ist dieses erste Spiel ein erster Gradmesser. Das hat erst einmal noch nichts zu bedeuten, aber ist ganz wichtig für die Teamstimmung und deshalb auch für die deutsche Mannschaft.
0: Danke an unsere Sportreporterin Anne-Kathrin Rose. Und die ARD überträgt die Partie Deutschland-Curaçao morgen ab 19 Uhr. Und jetzt Musik aus Venedig, Patti Bravo. Ihren Künstlernamen lehnte sie damals an Dantes Inferno an. Bravo bezieht sich auf die bösen Seelen.

0: Patti Bravo mit Cielo, 11 Uhr und gleich 40 Minuten, Bayern 2. Bescheidenheit ist nicht seine Stärke und so spricht Donald Trump von der großartigsten Show der Welt. Morgen feiert der US-Präsident seinen 80. Geburtstag und diese Show ist ein Teil der Feierlichkeiten gleichzeitig zum 250. Jahrestag der Unabhängigkeitserklärung. Seit Wochen laufen die Vorbereitungen. Es wurde eine riesige Kampfsportbühne aufgebaut. Sie heißt The Claw, die Klaue. Dort sollen martialische Käfigkämpfe stattfinden. Trump ist ein Fan von Mixed Martial Arts, bei dem getreten und geschlagen werden darf, auch wenn der Gegner am Boden liegt. Was in Washington morgen alles geplant ist, weiß Anne Schneider.
1: Washington wird an diesem Wochenende zur Bühne für ein außergewöhnliches Spektakel rund um den 80. Geburtstag von Donald Trump. Auf dem Gelände des Weißen Hauses ist erstmals eine Arena für Käfigkämpfe aufgebaut. Der Präsident ist begeistert.
2: Say one of a kind, UFC.
3: Das ist einzigartig, ein UFC-Event auf dem Südrasen. Genau dort werden wir eine Arena aufbauen.
1: Hatte Trump im Vorfeld geschwärmt. Auf der Rasenfläche, die sonst als Kulisse für Staatsakte genutzt wird, steht jetzt ein Oktagon mit Tribünen und Großbildleinwänden. 4.000 bis 5.000 Zuschauer sitzen so direkt vor dem Weißen Haus. Zehntausende weitere können das Event im angrenzenden Park verfolgen.
3: Es werden zwischen 75.000 und 100.000 Menschen kommen und der Eintritt ist für alle kostenlos.
1: Inzwischen wird mit 125.000 Besuchern gerechnet, ergänzt durch Konzerte und Showelemente. Mehr als 60 Millionen Dollar soll das Spektakel kosten. Laut Gerichtsunterlagen übernimmt die der Veranstalter UFC. Was aber nur teilweise stimmt, denn mehrere Bundesbehörden sorgen für Organisation und Sicherheit, darunter der Secret Service, das Heimatschutzministerium und die Luftfahrtbehörde. Nicht alle finden Event und Bühne gelungen.
3: Für Amerika ist es cool, daran ist nichts auszusetzen. Es ist eine gute Gelegenheit für die Leute.
4: Ich finde es wirklich abscheulich, aber das macht nichts.
5: Nein, es sieht wirklich aus wie, ich dachte, es sieht aus wie eine Baustelle in einem Freizeitpark, nicht wie das Weiße Haus.
1: It's not what the White House is about. Der Widerstand wächst, auch landesweit. Die Protestbewegung No Kings hat zu Demonstrationen rund um Trumps Geburtstag aufgerufen. Sie wirft dem Präsidenten autoritäres Auftreten vor und kritisiert die Verbindung von Politik und Spektakel.
4: Sie wollen zurück in eine Zeit, in der Menschen anderen beim Kämpfen zur Unterhaltung zugesehen haben,
1: sagt der afroamerikanische Bürgerrechtler Al Sharpton. Herzstück des Gegenprogramms ist ein Konzert, an dem bekannte Künstler wie Bette Midler und Patti Smith teilnehmen. Es wird live gestreamt und überall im Land gemeinsam geschaut. In Bars, Gemeindezentren, aber auch in Wohnzimmern. Eine juristische Auseinandersetzung über die Frage, ob ein solches Event am Sitz der US-Regierung angemessen ist, wurde inzwischen in Trumps Sinn entschieden. Der 80. Geburtstag des Präsidenten wird also zum Spektakel vor historischer Kulisse. Kritiker sprechen von Blut und Spielen mitten im Herzen der amerikanischen Demokratie. Andere feiern das Event als beeindruckende Inszenierung amerikanischer Stärke.
0: Trump feiert beim Käfigkampf seinen Geburtstag, erinnert fast an die Gladiatorenkämpfe im alten Rom. Und aus Nashville kommt jetzt diese Band her, Lambjob auf Raymond. Sie singen aus der alternativen Country-Szene.
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1: Der Tennisspieler Alexander Zverev hat es gezeigt. Leistung, Sport und Diabetes schließen sich nicht aus. Auch Kinder können, wie der French Open-Sieger, volle Leistung bringen, wenn sie ihren Blutzuckerspiegel engmaschig überwachen. Wie gehen Sportvereine damit um? Christoph Dicke mit einem Beispiel aus Erding.
2: Jenny Berger sieht man nicht an, dass sie Diabetes hat. Die 12-Jährige steht im Tor der weiblichen C-Jugend bei der Spielvereinigung Altenerding. Beim Trainingsspiel auf Minitore sprintet sie genauso schnell übers Feld wie alle anderen, muss aber ihren Blutzuckerspiegel ständig im Auge behalten. Denn als Diabetikerin Typ 1 lebt Jenny in der Gratwanderung zwischen Über- und Unterzucker.
3: Es ist schon echt gruselig zu wissen, dass man auch umkippen kann, wenn zum Beispiel mein Wert zu niedrig ist. Aber im Normalfall mache ich dann davor was dagegen, zum Beispiel esse ich Traubenzucker oder trinke Saft. Und das klappt dann auch immer sehr gut.
2: Deshalb liegt eine kleine Notfalltasche mit Handy und Süßigkeiten immer neben dem Tor. Einmal gegen Unterzucker, in den sie durch Sport schneller fallen kann. Zum anderen misst und steuert Jenny den Blutzuckerspiegel übers Handy. Denn jedes Gramm Kohlenhydrate über die Nahrung kann in Verbindung mit Adrenalin bei Aufregung schneller Überzucker auslösen. Damit das nicht passiert, steuert eine Handy-App die Gabe von Insulin zum Zuckerabbau. Jenny trägt deshalb rechts ein Armband mit Messgerät in der Größe eines Eurostücks und links ein Armband mit einer Minipumpe, die sie per winziger Kanüle direkt mit der nötigen Menge Insulin versorgt. Droht starker Unterzucker, muss sie sofort aus dem Spiel. Sind die Vereine auf sowas eingestellt? Jennys Trainer Florian Aldinger.
4: Bei Diabetes ist da echt noch nicht so viel gemacht worden. Deswegen wäre das schon mal eine gute Sache, dass man da vielleicht sich auch mehr drum kümmert und auch mehr Schulungen vielleicht auch vom Bayerischen Fußballverband oder halt auch vom Verein selber an sich mal organisieren kann.
2: Zur Entlastung des Trainers sind meistens Mutter oder Vater von Jenny am Spielfeldrand und kontrollieren die Werte ihrer Tochter ebenfalls per Handy. Andernfalls macht das der Trainer. Ärzte ermutigen Diabetiker zum Leistungssport, sehen aber durchaus Defizite bei ihrer Begleitung, wie der Sportmediziner Martin Halle von der TU München.
5: Man muss unbedingt als Trainer und Schiri da wirklich gute Kenntnisse dazu haben, denn es kann auch mal zum Notfall kommen. Ich glaube, dass die Ausbildung dazu nur unzureichend ist.
2: Der Bayerische Landessportverband überlässt dies bisher eher den Vereinen. Der Diabetes Typ 1 ist vergleichsweise selten und betrifft in Bayern rund 5000 aller unter 20-Jährigen. Jennys Fußballteam jedenfalls nimmt das alles ganz locker.
3: Wir schauen schon auf Jenny mit ihrem Diabetes, aber wir müssen jetzt nicht besonders Rücksicht nehmen. Wir schauen halt, dass sie immer ihre Bauchtasche dabei hat, wo die ganzen Sachen für sie drin ist, die sie braucht. Man merkt es gar nicht, dass sie irgendwie eine Krankheit hat. Und wir als Team haben alle damit kein Problem. Also sie ist auch herzlich bei uns in der Mannschaft. Sie macht ihren Job als Torhüterin gut. Es fällt eigentlich auch gar nicht so auf. Also manchmal muss sie halt eben ihren Wert messen. Also wir sind froh, dass wir sie haben.
6: Sie hat ihr Diabetes sehr gut im Griff mit ihrem Blutzuckerspiegel und allem, mit ihren Trinken, Apfelschorle, alles hat sie immer sehr gut im Griff.
2: Trotz medizinischer Gratwanderung, ihre Leidenschaft Fußball will sich Jenny niemals nehmen lassen.
3: Also ich finde das sehr schrecklich, wenn man nur wegen dem Diabetes keinen Sport machen könnte. Das ist unberechtigt und es klappt auch sehr, sehr gut bei mir.
2: Ist Torfrau Jenny vor dem Spiel warm geschossen, schaut sie ganz schnell nochmal auf ihre Blutzuckerwerte in der Handytasche hinterm Tor. Alles fein, das Spiel kann beginnen.
1: Und kurz vor Ende der Sendung kommt jetzt noch unser Kolumnist zu Wort.
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1: Als Familienvater hat Norbert Joa einen Laden wieder aufgesucht, in dem er früher oft war, um Geschenke für die Kinder auszusuchen. Aber die Zeiten ändern sich, auch im reichen Münchner Süden.
8: Ich schlender im Münchner Süden die Hauptstraße runter. Die Spielzeugkiste, in dem Laden waren wir oft, da ist allerdings ein Riesenschild jetzt. Räumungsverkauf, alles muss raus, bis zu 90% Rabatt. Vorm Laden stehen schon große Container, Lenkdrachen, Bälle, Puppen, ein Prinzessinnenkostüm, Wikingerkostüm, Hüpfburg. Jesus, der Besitzer räumt gerade die letzten Sachen raus. Das ist kein Spiel?
9: Nein, leider nicht.
8: Das war's hier?
9: Das war's hier.
8: Wir waren vor, gestehe, 10 Jahren hier. Da waren die Kinder noch 7 bis 17. Seitdem sind wir keine große Hilfe. Aber hier sind doch genug Leute mit Kindern in dem Viertel.
9: Das ist richtig. Sie kommen zu uns, lassen sich beraten, schauen sich alles an und dann kaufen sie bei Amazon. Und oft geht's, ich sage jetzt mal, bei einem Betrag von 50 Euro um 2-3 Euro. Da geht's nicht um große Summen. Ja, und hier im Spielzeuggeschäft war es inzwischen sogar schon so weit, dass man im Laden noch bei Amazon bestellt hat, weil manche sich scheinbar das nicht, bis sie draußen waren, merken konnten, was ich vorher gesagt habe.
8: Ja, platzt Ihnen da nicht der Kragen?
9: Doch, ich würde es am liebsten alle erschlagen. Aber man versucht ja noch kundenfreundlich zu sein und beißt die Zähne zusammen und denkt sich, naja, der Nächste kauft dann vielleicht doch wieder und dann kommt nochmal so einer und dann irgendwann hast du keine Lust mehr und dann sagst du, jetzt höre ich auf.
8: Schauen wir mal ein paar Schritte in den Laden rein. Ein Star Wars Kampfflugzeug ist da. Von der Decke hängt ein rosa Schweinchen, könnte man aufblasen mit Heliumgas. Als Kind würde ich hier Zustände kriegen, also Fädelperlen, Mandala, Spritzpistolen. Gibt es denn irgendwas, was es nicht gibt?
9: Nein. Unser Leitspruch war immer, so steht es auch auf der Webpage, wir haben alles, was Sie brauchen. Was wir nicht haben, brauchen Sie auch nicht.
8: Viel voller könnte man Laden auch nicht räumen, oder?
9: Nein, wird schwierig.
8: Auf 160 Quadratmeter haben Sie reinbekommen, wie viel? 1000 Artikel?
9: Wir hatten jetzt am Schluss 26.000 verschiedene Artikel.
8: An mangelnder Auswahl lag es nicht?
9: Nein, auf keinen Fall. Das glaube ich nicht.
8: Und an Ihnen lag es auch nicht, dass zu wenig Kinder hier sind?
9: Ich selber habe 5.
8: Ich sehe schon deren Kinderzimmer, wo kein Reinkommen mehr ist vor Spielzeugbergen.
9: Ja, es gibt eine Vorratskammer, da haben die hin ausgelagert, was wir eigentlich nicht wollen, aber die lagern einfach ihre Sachen, was sie nicht wollen, in die Vorratskammer aus und die müssen dann zwischendurch ausräumen, weil wir in die Vorratskammer nicht mehr reinkommen.
8: Ach Mensch, jetzt wird ein ganzer Spielekosmos abgewickelt.
9: Es hilft ja nichts, das Leben geht weiter, es muss weitergehen, ein bisschen was geht dabei.
8: Hey, und das sind doch diese Fidget Spinner, war das nicht vor 10 Jahren ein Riesending, diese Drehteile?
9: Ja, genau.
8: Da steht hinten drauf 13. Was kostet er jetzt?
9: Jetzt kostet er 3 Euro.
8: Da bin ich dabei. Den kriegt kein Kind, den behalte ich.
9: Was soll ich mit der Ware machen? Ich kann sie ja schlecht zu Hause einlagern. Muss es irgendeinem Aufkäufer geben? Und das ist übrigens auch die Erklärung dafür, woher diese günstigen Internetpreise kommen. Das sind alles Aufkäufe aus Insolvenzen. So.
8: Na.
9: Natürlich.
8: Weil dem Einzelhandel der Stecker so häufig jetzt gezogen wird, gibt es Massen an billigen Sachen?
9: Genau. Nur wenn es die Läden nicht mehr gibt, gibt es auch keine Insolvenzware mehr. Das heißt, auch den Aufkäufern wird irgendwann die Ware ausgehen und dann werden die Preise im Internet wieder steigen. Irgendwann ist die Quelle versiegt, nämlich dann, wenn alle Läden zu sind.
8: Ich schaue über Ihre Schulter und sehe die Ostheimer Figuren, diese schön schlicht bemalten, das Kamel, das Pferd, das Schwein. Aber das kommt nicht mehr danach. Das Kapitel wird zugeschlossen.
9: Ja, nee, das auf keinen Fall. Also ein Spielwarengeschäft hat keinen Sinn mehr zu machen, weil es einfach zu viel Konkurrenz im Internet gibt. Weil wenn es hier in Solln nicht funktioniert, wo soll es dann funktionieren? Ich meine, in der Nähe ist Pullach, danach kommt Grünwald und Solln selber, da ist auch das Geld zu Hause. Also wenn da ein alleinstehender Laden nicht funktioniert, wo soll er dann noch funktionieren?
8: Und Kinder sind auch da.
9: Und Kinder sind auch da.
8: Und welches Spiel nehmen Sie selber mit als Andenken?
9: Also was ich selbst gerne spiele, ist das Spiel Risiko.
8: Na, das passt ja.
9: Ja, das könnte man so sagen, das passt ja. Oder Monopoly. Nur wäre es halt schön, wenn das Geld da drin ein bisschen echter wäre.
8: Tja, gegen Ende meiner Straßengeschichten frage ich immer nach einem Lebensmotto.
9: Im Prinzip eigentlich nur eins, immer ehrlich gegenüber den Kunden, weil es kommt alles zurück.
8: Naja, hier hat es nicht so geklappt. Ne?
9: Ja, das ist schon richtig, aber die, die es zu schätzen wissen, sind noch da. Aber es werden halt immer weniger. Am Ende steht man immer alleine da, es ist so.
8: Och Mensch, was für ein Schluss. Mit wem hatte ich das Vergnügen?
9: Nigel Holmes.
8: Machen Sie es gut.
9: Sie auch.
8: Danke für all die Geschenke vor 10 Jahren.
9: Gerne.
1: Das Spiel ist aus. Norbert Joa über einen Laden, der leider schließen muss. Hier wird die Kehrseite der schönen Internet-Shopping-World sehr greifbar. Und was Sie da hören, sind die Stereophonics aus Wales, Classic UK Rock mit Whiskey Vocals, wie es heißt. 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

0: mit den Stereophonics gehen 3 Stunden Bayern 2 am Samstagvormittag zu Ende. Am Mikrofon war Silvia Wilhelm. Das ganze Team bedankt sich fürs Zuhören und wünscht Ihnen ein schönes Wochenende. Vielleicht ja mit einem Ausflug zu den Königsschlössern von Ludwig II. 140 Jahre nach seinem mysteriösen Tod.
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0: Und nach den Nachrichten geht es um kleine Schalentiere, die sich im Schlamm von Teichen verstecken und vom Aussterben bedroht sind. Flusskrebse. Ein Kronacher Metzgermeister hat sein Leben auf sie ausgerichtet. In Zeit für Bayern stellen wir ihn vor. Gleich nach den Nachrichten hier auf Bayern 2. Viel Spaß!
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8: 12 Uhr, die Nachrichten des Bayerischen Rundfunks mit Silke von Walkow. Die Übersicht. US-Armee meldet Abschuss iranischer Drohnen. IW rechnet mit höheren Arbeitskräftelücken wegen Bevölkerungsrückgang. Zahl der Straftaten gegen Obdachlose ist stark gestiegen. Das Wetter in Bayern zunehmend freundlich bei 19 bis 26 Grad. Teheran. Das US-Militär hat nach eigenen Angaben mehrere iranische Drohnenangriffe in der Straße von Hormuz abgewehrt. Diese hätten Handelsschiffe bedroht, teilte das zuständige Regionalkommando mit. Demnach wurden alle Drohnen abgeschossen, die Meerenge sei für die Durchfahrt weiterhin offen. Zum Stand eines Rahmenabkommens zu einer Friedensvereinbarung zwischen den USA und dem Iran sind die Angaben weiter widersprüchlich. Laut dem Vermittler Pakistan haben Vertreter aus Washington und Teheran einer Vereinbarung zugestimmt. Demnach handelt es sich um einen endgültigen Text des Friedensabkommens. Der iranische Außenminister Araghchi sagte hingegen im Staatsfernsehen, es sei noch nichts unterzeichnet und es könne auch noch Änderungen geben. Israel hat unterdessen nach libanesischen Angaben wieder Ziele im Südlibanon angegriffen. Zuvor hatte die Armee Bewohner von 20 Ortschaften aufgerufen, das Gebiet zu verlassen. Berlin. Das arbeitgebernahe Institut der deutschen Wirtschaft rechnet angesichts der alternden Bevölkerung mit einem deutlich höheren Arbeitskräftemangel als bisher angenommen. Laut Vorausberechnung werde die Lücke im Jahr 2036 bei rund 4,3 Millionen Arbeitskräften liegen, berichtet die Rheinische Post. Vor 2 Jahren hatte das Institut demnach diese Differenz zwischen ausscheidenden und neuen Arbeitskräften mit knapp 3 Millionen beziffert. Hintergrund sind neue Zahlen zur Entwicklung der Bevölkerung. Demnach leben 2045 voraussichtlich rund 81 Millionen Menschen in Deutschland, knapp 3% weniger als aktuell. Zunächst war das IW dem Bericht zufolge von einem moderaten Wachstum ausgegangen. Berlin. 3 Monate vor 2 Landtagswahlen in Ostdeutschland haben führende CDU-Politiker ihre Partei vor einer Zusammenarbeit mit der AfD gewarnt. Nordrhein-Westfalens Innenminister Reul sagte in der Frankfurter Allgemeinen Sonntagszeitung, die AfD und ihr Denken seien die größte Gefahr für unsere Demokratie. Wer das aufweiche, der könne ohne ihn weitermachen. Der Chef des Arbeitnehmerflügels der CDU, Radke, sagte der Zeitung, in dem Moment, in dem die CDU der AfD die Hand reiche, sei sie kaputt. Auch Nordrhein-Westfalens Arbeitsminister Laumann erklärte, er würde seine Partei im Fall einer Zusammenarbeit mit der AfD verlassen. Berlin. Die Zahl der Straftaten gegen obdachlose Menschen ist im vergangenen Jahr stark gestiegen. Nach Angaben des Bundesinnenministeriums um fast 17% im Vergleich zu 2024. Demnach

0: Altötting. Bei einem schweren Verkehrsunfall auf der B12 in Oberbayern sind 3 Menschen schwer verletzt worden. Laut Polizei waren ein Auto und ein LKW heute früh zwischen Stammham und Marktl frontal zusammengestoßen. Ein Gutachter soll die Ursache klären. Das Wetter in Bayern. Am Nachmittag ist es weitgehend trocken mit einem Mix aus Sonne und lockeren Wolken. Dazu weht ein lebhafter bis stark auffrischender Wind. Die Höchstwerte erreichen 19 bis 26 Grad. In der Nacht teils klar, teils bewölkt bei Tiefstwerten zwischen 15 und 8 Grad. Morgen örtlich noch Schauer, sonst wechselnd bewölkt mit teils längeren sonnigen Abschnitten und weiterhin windig. Zum Wochenstart Sonne, Wolken und meist trocken. Die Höchstwerte bis 23, am Dienstag bis 26 Grad. Es ist 12.05 Uhr. Die Verkehrsmeldungen. Die A3 Nürnberg Richtung Passau ist zwischen Kreuz Deckendorf und Hengersberg wegen Bauarbeiten bis Montag früh in beiden Richtungen gesperrt. Es staut sich. Die Umleitung führt über die U18 und die U83. Die A7 Würzburg Richtung Ulm zwischen Niederstotzingen und Langenau 5 Kilometer Stau. Auf der A8 Salzburg Richtung München zwischen Bayern und dem Kreuz München Süd stockender Verkehr. Soweit der Service.
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2: In dieser Sendung wollen wir Ihnen ja Menschen und ihre Geschichten vorstellen. Heute aber kommen noch dazu Krebse, Pferde, ein schüchternes Huhn und stutenbissige Hühner. Und die Schwäne, die müssen wir uns dazu denken, denn wir sind auf den Spuren von König Ludwig II. Unterwegs. Eine Ausstellung beschäftigt sich mit den letzten Tagen vor seinem tragischen Tod.
3: Es ist natürlich etwas ganz Besonderes, wenn man die Dokumente, die man kennt, weil sie alle veröffentlicht wurden, wenn man sie selbst vor sich liegen hat. Diese letzten Kammerbefehle eines Königs, die er dahin geschmiert hat, wie andere keinen Einkaufszettel schmieren würden.
2: Mehr über die Ausstellung am Starnberger See gleich bei uns. Wir sind aber auch in einem Kulturpalast dieser Tage, nämlich auf einem Gut in Anwanden, das zu Zirndorf gehört. Der Kulturpalast, ein Festival der vielen Künste, mitorganisiert von Andreas Radlmeier, einem Mann, der die Kultur liebt.
4: Wenn ich in einem Konzert sitze oder stehe und jemanden spielen oder singen höre, mache ich in der Regel nicht die Augen zu, sondern die Augen auf.
2: Den vielseitigen Kulturenthusiasten stellen wir Ihnen vor, genauso wie einen Flusskrebszüchter. Und jetzt wissen Sie auch, warum es bei uns heute so tierisch wird.
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2: Ich bin Erich Wartusch und ich freue mich, dass Sie uns zuhören. Vielleicht hat Lukas Adelhoch aus Regensburg ja gedacht, wenn jemand in Japan oder in den USA diesen Namen aussprechen soll, dann wird's schwierig mit der internationalen Karriere. Marlin Beach klingt da schon deutlich gängiger. Das ist also sein musikalisches Pseudonym. Personal, der Titel von Marlin Beach.

0: Sie sind definitiv schon länger da als wir. Seit 600 Millionen Jahren leben sie in verschiedenen Gewässern dieser Erde, auch in Franken. Krebse, genauer gesagt Edel- oder Flusskrebse. Inzwischen sind sie vom Aussterben bedroht. Deshalb ist es gut, dass es Menschen gibt, die sich mit Hingabe darum kümmern, dass sich diese Krebse vermehren. Diese Hingabe kann sogar dazu führen, dass einer wie Robert Bayer-Kuhnlein sein Leben umkrempelt zugunsten der Schalentiere.
1: Sie verstecken sich im Schlamm. Flusskrebse, auch Edelkrebse genannt. Robert Bayer-Kuhnlein hat das Wasser aus einem seiner neun Teiche abgelassen. Erntetag. Der hauptberufliche Metzgermeister züchtet im Nebenerwerb Edelkrebse, fasst sie hinter den Scheren und legt sie behutsam in einen Eimer.
2: Ich hoffe, dass ich viel eiertragende Weibchen finde, damit ich sie in die Kreislaufanlage dann rein kann, um die zu erbrüten. Ist immer wie so ein Glücksspiel. Wir wissen ja, was ist drin. Jetzt schauen wir halt mal, was wir rausfinden.
1: Der Kronacher Robert Bayer-Kuhnlein hat mit seiner Frau Caroline nach der deutschen Wiedervereinigung unmittelbar am einstigen Eisernen Vorhang auf Thüringer Seite ein alleinstehendes Bauernanwesen gekauft, eine Wustung, mit 7 Hektar Wiesen drumherum. Darauf hat er Pferdeweiden gebaut und 9 Krebsteiche gebaggert.
2: Ich war auf so einem Kurs und habe mir angeschaut, der auch die Teiche so gehabt hat, also das Konzept. Und da war ich halt begeistert, ne? Von dem Tier her. Es ist ja fast wie ein kleiner Hummer, ne? Wie so ein Urtier.
1: 60 Krebse holt er an diesem Morgen mit seiner Frau aus einem Teich. Er verkauft sie vor allem an Fisch- und Gartenteichbesitzer, in geringem Umfang auch an Feinschmecker zum Essen. Am meisten freut ihn, wenn seine Krebse wieder Verbreitung finden in der Natur. Denn dort lauert der größte Feind des heimischen Edelkrebses. Robert nennt ihn den Amerikaner. Der invasive eingeschleppte Signalkrebs darf auf keinen Fall in seine Gewässer gelangen.
2: Der hat so eine Krankheit an sich. Und wenn der Europäische das kriegt, diese Krebspest, dann fallen einfach die Füßler raus. Füßler, Arm und dann stirbt er. Wenn da die Krebspest reinkommt, dann wäre halt der ganze Teich verloren. Und das müssen wir auf alle Fälle abhalten.
1: Morgens, 7 Uhr in Kronach in der Metzgerei. Der Krebszüchter bereitet einen Bratwurstteig. Jeden Tag macht er das. Brät und verkauft die Bratwürste mit seinem Sohn Leon mitten im oberfränkischen Kronach, wo er bis 2023 2 Metzgereifilialen mit 16 Beschäftigten führte. Ein Brand in der Räucherei, die Corona-Auflagen, Ärger mit dem Personal. Robert vollzog eine radikale Schrumpfung seines Unternehmens. Nur noch Bratwürste. Sohn Leon meint, sein Vater habe Ballast abgeworfen.
3: Es geht ihm auch jetzt wesentlich besser. Also das muss man auch sagen. Einfach, dass er jetzt nicht mehr so gestresst ist und nicht mehr so runtergezogen ist von dem gesamten Firma und dem Druck dahinter.
1: Von der führenden Metzgerei der Stadt zum Bratwurstbrater? Robert weiß, dass manche in der Kleinstadt das für einen Rückschritt halten. Und dann auch noch diese Krebse.
2: Ja, aber ich habe ja Spaß drauf. Ich habe fast keinen Einfluss drauf, wie schnell dass er sich vermehren oder wie viel. Aber mir macht es einfach Spaß, das voranzutreiben und weiterzumachen. Ist halt doch Natur.
1: Spaß an den Krebsen, Freude an Pferden, die er mit seiner Frau Caroline zusammen auch als Dienstleister einsetzt. Sie bieten Kutschfahrten an und Ponyreiten für Kinder. Caroline, Metzgers Tochter, genießt die Neuausrichtung ihres Lebens.
4: Die Metzgerei ist schon immer da gewesen, aber jetzt so, nachdem unsere Kinder groß sind, richtet sich unser Leben viel nach unserer Wustung und nach unserer Tiere und wir leben das.
2: Hey, dann schauen wir mal rüber.
1: Zwei Kunden kommen, ein Gartenteichplaner und ein Teichwirt, der Flusskrebse in seinen Forellenteichen auswildern will. Genau das freut den Krebszüchter besonders. Wenn seine vom Aussterben bedrohten Schützlinge wieder in die Natur zurückkommen und sich dort hoffentlich vermehren.
0: Den passionierten Flusskrebszüchter aus Oberfranken hat für uns Uli Detsch besucht. The Late Summers wird man wohl nicht mehr auf einer Bühne sehen. Im Oktober hat sich das Duo aus Würzburg aufgelöst. Dann hören wir einfach einen Song von früher, Daylight Nights, aus dem Jahr 2022.

0: 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Bahnhofshallen, an denen der letzte Zug vor Jahrzehnten gehalten hat. Oder eine leerstehende Zahnarztpraxis, die nur darauf wartet, dass sie ein wild gewordener Bohrer wieder zum Leben erweckt. Das sind sogenannte Lost Places. Verlassene Gebäude, an denen nicht nur der Zahn der Zeit nagt, sondern häufig auch Menschen ihre Spuren hinterlassen haben. Für viele eine gruselige Vorstellung, solche Gebäude zu betreten. Fotografen fühlen sich dagegen von solchen Lost Places oft magisch angezogen. In Arzberg in Oberfranken zum Beispiel. In eine ehemalige Lebkuchenfabrik ist die Vergangenheit eingezogen, mit Gegenständen, die Franz Häusler zusammengetragen hat.
1: Arzberg in Oberfranken, Landkreis Wunsiedel. Hier schlug das Herz der Porzellanindustrie bis ins Jahr 2000. Arzberg war die zweitgrößte Porzellanstadt in Deutschland nach dem benachbarten Selb. Heute erinnert kaum etwas an die Fabriken Hutschenreuther, Arzberg oder Schumann. Damit wollte sich einer nicht abfinden, der Arzberger Franz Häusler. Er kaufte vor rund 10 Jahren eine ausgediente Lebkuchenfabrik im Ort und packte alles hinein, was er aus der insolventen Porzellanfabrik Arzberg hinaustragen konnte. Die Lebkuchenfabrik wurde damit zur Hülle für die verlorene Porzellanfabrik.
2: Was man hier sieht, haben wir eigentlich vor der Vernichtung gerettet. Also es wäre sonst alles im Müll gelandet. Und es ist auch so, wie es auch früher war. Dann geht's weiter in die Gießerei, Dreherei. Und hier haben wir im Endeffekt das weltweit letzte Original-Gießkarussell von der Porzellanfabrik Arzberg.
1: Franz Häusler, groß, muskulös, grauer Bart, hat einen Lost Place erschaffen. Jedes Jahr pilgern etwa 500 Fotografen aus nah und fern nach Arzberg, um eine Zeitreise in eine Porzellanfabrik des vergangenen Jahrhunderts zu unternehmen.
2: Ob das die Maschinen sind, sind größtenteils 60er Jahre oder früher. Dann liegen hier Zeitungen rum und so weiter und so weiter aus der Zeit. Hinten haben wir zum Beispiel Getränkeflaschen ohne Pfand. Und das ist halt die Zeit. Wählscheibentelefone und keine Tastentelefone zum Beispiel.
1: Es wirkt fast, als wären die Arbeitsplätze noch vergangenes Jahr in Betrieb gewesen, als wäre jemand mitten in der Arbeit gegangen und nie zurückgekehrt. Eine Staubschicht bedeckt Bürostühle, die Fenster sind schmutzig. Das alles ist so gewollt und von Franz Häusler hindekoriert. Postkarten aus den 80ern, Zigarettenkippen oder Drehlichtschalter, sie sind Kulisse. Ein häufiger Gast ist Fotografin Melissa Hutzler aus Waldsassen. Sie nimmt weder Models noch Scheinwerfer mit in die Fabrik. Ihr Star ist der Lost Place selbst.
3: Man kann wunderbar spielen, auch wenn man so viel Raum hat und so viel verschiedene Sachen zum Fotografieren. Einfach auch mit den tollen Fenstern kann man spielen, mit dem Licht. Ja, man hat unendlich viele Möglichkeiten und jeder Fotograf sieht natürlich auch was anderes.
1: Wer im Lost Place als Fotograf eincheckt, zahlt pro Stunde 10 Euro. Weil viele aus dieser speziellen Zielgruppe eine längere Anfahrt auf sich nehmen, bleiben sie auch eine Weile in Arzberg. Franz Häusler ist froh, dass seine etwas verschrobene Idee auf die Stadt ausstrahlt.
2: Da sind wir bei 500 Leuten. Umsatz, was hier generiert wird, um die 50.000 Euro. Also sie gehen einkaufen, die gehen übernachten, Metzger, Edeka oder Werksverkäufe. Und das Geld bleibt ja hier. Also es kommt von außerhalb und das ist eine überregionale Wertschöpfung und das ist ja nicht dumm.
1: Eine ziemlich kluge Ergänzung zur Porzellanfabrik ist auch Franz Häuslers jüngste Idee, die Fotowerft. Es handelt sich um ein Mietfotostudio in einem ehemaligen und ziemlich betagten Ärztehaus in Arzberg, nur wenige Minuten mit dem Auto vom Lost Place entfernt. Der kreative Macher hat darin verschiedene Fotokulissen arrangiert. Baustelle, Scheune, Weißgeschirrlager mit Arzberger Porzellan sind die harmlosen darunter. Bei den anderen kann es einen gruseln.
2: Also wir gehen jetzt in den Keller. Und im Keller ist dann der, ich nenne das der vergessene Zahnarztstuhl im Keller. Und der Zahnarztstuhl ist aus den 60er Jahren. Da steht er. Mit Seilantrieb.
1: Gänsehautfeeling im Schummerlicht unter der Erde. In diesem Teil der Fotowerft herrscht wieder Lost Place-Stimmung. Ob Zahnarztstuhl, gekachelter Operationssaal, Schaufensterpuppen, jedes Teil ist echt und alt. Franz Häusler hat die Antiquitäten irgendwo in Deutschland gekauft und hier drapiert. Fotograf Reinhard Frank bringt gerne seine Models zum Shooting mit, denn anders als in der zugigen Fabrik gibt es hier eine Heizung. Sein Lieblingsset sind die nackten, glatzköpfigen Schaufensterpuppen.
4: Ich habe hier auch dazwischen ein Model reingestellt oder so Gesicht an Gesicht. Ist auch ganz gut, aber das schaut immer sehr gespenstisch aus. Wenn man den Mädels dann die Fotos zeigt, sie erschrecken.
1: Ob im Lost Place oder in der Fotowerft, die hier geknipsten Fotos bannen ein Stück Arzberger Geschichte auf Papier oder in Pixel. Das reiche Erbe der Stadt geht dadurch eben nicht verloren.
0: Hat meine Kollegin Anja Bischoff festgestellt, Fototouren in der ehemaligen Lebkuchenbäckerei in Arzberg kann man ganz regulär buchen. Bis Jahresende stehen 4 Termine fest.

0: 1.
1: Die Sportfreunde Stiller, jeder nur ein Kreuz. Diese Band aus der Münchner Vorstadt ist wirklich etwas Besonderes. Von Konzerten mit gerade mal einer Handvoll Zuschauern haben sie es nach ganz oben geschafft, bis zum WM-Hit sogar. 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Gleich geht's in die neue Ausstellung zum 140. Todestag von König Ludwig II. Vorher nehmen wir uns noch Zeit für eine bayerische Band mit einem besonders skurrilen Namen: The Magic Mumble Jumble. Hier ist von ihnen Chasing.

0: Im letzten Jahr ging der 220. Todestag von Maximilian dem I. Josef genauso spurlos an uns vorbei wie im Februar der 300. Geburtstag von Karl dem I. Albrecht. Bayerische Regenten, an die sich nur noch Experten der bayerischen Geschichte erinnern. Ganz anders ist das bei König Ludwig II.
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0: Ludwig II. Ist wohl die bekannteste und schillerndste Figur der bayerischen Geschichte. Seine Regentschaft brachte Schlösser und Gärten, Mythen und Legenden hervor. Nicht zuletzt den nie offiziell aufgeklärten Tod des Herrschers. Verschuldet, einsam und als psychisch krank beurteilt, starb Ludwig am 13. Juni 1886 zusammen mit dem Psychiater von Gudden im Starnberger See. Den letzten 4 Tagen des Märchenkönigs widmet das Museum Starnberger See zum 140. Todestag nun eine Ausstellung. Aber was kann man zu diesem Mythos eigentlich noch Neues sagen? Unsere Reporterin Sarah Kosch-Amos hat schon mal das Museum besucht, noch während in dieser Woche die Ausstellung aufgebaut wurde.
2: Keine 200 Meter vom Ufer entfernt liegt das Museum Starnberger See. Auf dem Weg dorthin, entlang der Strandpromenade, fällt schon von Weitem das Ausstellungsplakat auf. Ein Porträtgemälde von König Ludwig II. Gabriel Schachinger hat es posthum gemalt. Der König als Großmeister des St. Georg Ritterordens im blau bestickten Gewand. Majestätisch die linke Hand in die Hüften gestemmt, in der rechten hält er ein Schwert. Sein Gesicht leichenblass. Das Museum Starnberger See hat einen Schriftzug hinzugefügt. Pinke Lettern winden sich wie eine Schlinge um seinen Hals. Ludwig II., die letzten Tage des Märchenkönigs. Kann man die Starnberger damit ins Museum locken?
3: Nein.
2: Weil?
3: Weil ich schon alles weiß, wo er ins Wasser gegangen ist. 13. Juni 1886.
2: Und was, frage ich Sie, ist dann passiert?
3: Ja, mei, der hat sich halt mit dem Professor Gudden da ein bisschen über Kreuz gekriegt und dann haben sie halt gerauft miteinander und dann sind sie halt beide ersoffen.
4: Er war ein einsamer König, er hatte ja Visionen. Bayern hat ihm viel zu verdanken. Ich glaube, ohne ihn wäre der Tourismus in Bayern nicht so stark. Die Leute haben ihn aber für verrückt erklärt, deswegen ist er ja dann wohl auch, ja, man sagt Selbstmord, man weiß es nie genau.
5: Das bleibt im Dunkeln und es ist ein Geheimnis für immer und das macht es ja ganz interessant.
6: Und wie bei vielen Sachen, es war ja wohl, sage ich mal, politisch gewollt.
7: Oh, sorry, ich und der Herr König, wir haben leider gar nichts miteinander. Ist das nicht der im Starnberger See ertrunken ist?
2: 100 Punkte.
7: Er und der Therapeut sind tot. Wir wissen aber nicht, ob er ihn umgebracht hat oder nicht. Beide ertrunken. Ein Mysterium. Mehr weiß ich leider nicht.
2: Wer nichts weiß, muss alles glauben. Zeit, ins Museum zu gehen. Hier wird fleißig gearbeitet. Die Ausstellungseröffnung steht unmittelbar bevor.
8: Wir warten auf einen Teppich, der für uns produziert worden ist, mit einer Skizze der Auffindesituation.
2: Sagt Benjamin Tillich, Museumsleiter am Starnberger See und Kurator der Ausstellung.
8: Die historische Originalskizze, naja, da kann man dann auch ablaufen, wie der König und der Herr Dr. Gudden getrieben sind. Gegenüber die Bühnenbilder sind schon fertig, aber es gibt noch ganz viele Rohlinge von den beleuchteten Texttafeln da hinten.
2: Bühnenbilder? Ist das nicht ungewöhnlich für eine Ausstellung im Museum? Der Besucher durchschreitet verschiedene Szenarien. Einen Wald, Schloss Neuschwanstein, das Schlafgemach des Königs. Man befindet sich mittendrin im Geschehen, in der Tragödie. Die letzten Tage des Märchenkönigs. Die Ausstellung ist aufgebaut wie eine Theaterkulisse, erklärt Co-Kuratorin Claudia Wagner.
9: Also wir haben uns überlegt, diese Ausstellung in 4 Akten darzustellen, ein Drama in 4 Akten. Und bevor man aber dieses Drama betritt, sehen Sie im ersten Raum dann einen sehr ausführlichen Prolog, weil es klar war, dass man im Grunde erst mitgehen kann, im wahrsten Sinne des Wortes, durch diese Theaterkulisse, wenn man die Vorgeschichte kennt.
2: Man braucht Informationen zu seiner Familie, zur politischen Lage, zu seiner verfassungsrechtlichen, juristischen und auch finanziellen Situation. Man erfährt Privates über Ludwig und es geht um seine persönlichen Neigungen. Alles Themen, die sich in den letzten 4 Tagen seines Lebens zuspitzen. Audioguides und große Leporello-Tafeln informieren die Besucher darüber. Co-Kuratorin Claudia Wagner hatte für ihre Recherche Zugang zum geheimen Hausarchiv der Wittelsbacher.
9: Es ist natürlich etwas ganz Besonderes, wenn man die Dokumente, die man kennt, weil sie alle veröffentlicht wurden, weil man sie schon bei Landesausstellungen gesehen hat. Aber wenn man sie selbst vor sich liegen hat, wenn man diese letzten Kammerbefehle eines Königs, die er dahin geschmiert hat, wie andere keinen Einkaufszettel schmieren würden, wenn man dieses Gutachten sieht, das als Ferndiagnose gestellt wurde, aber von 4 Ärzten unterschrieben, die Ludwig nie gesehen haben, wenn man einen Obduktionsbericht sieht, den 12 Menschen unterschrieben haben. Das heißt, 12 Menschen standen um diesen Leichnam. Das vielleicht auch noch mal im Hinterkopf, was verschiedene Theorien angeht. Wenn man das einfach so im Original vor sich liegen hat, ist das schon ein sehr besonderer Moment.
2: Wenige Meter nach dem Prolog, also nach der Einführung in Ludwigs Leben, steht der Ausstellungsbesucher auf der ersten Bühne. Schloss Neuschwanstein. Der Ort, an dem Ludwig II. Abgeholt wird und die Tragödie seiner letzten Tage beginnt.
9: Und wir stehen tatsächlich in so idealisierten Räumen, wie sie sich Ludwig ja selbst auch in seinen Schlössern gebaut hat. Und das war eigentlich die Intention, dass wir vorne in dieser Idealwelt stehen, in die er sich geflüchtet und zurückgezogen hat. Und wenn sie aber dann um diese Kulissen drumherum laufen, stehen sie auf der Hinterbühne, wie in einer Oper. Und die ist relativ profan und schnöde, sage ich jetzt mal, aber mit sehr, sehr vielen Informationen zur Faktenlage.
2: Die Faktenlage ist ausschlaggebend. Es geht nicht um Geschichten, Versionen, Mythen und Legenden, die sich um den Tod des Märchenkönigs ranken. Es geht um Tatsachen. Wenn man diese kennt, kann man sich eine Meinung bilden. Das Museum Starnberger See hilft dabei, betont Benjamin Tillich.
8: Wir sind die Autorität, wenn es um die Objekte oder um die Archivalien und um die Dokumente geht, um faktisch zu erzählen. Und damit sind wir schon so eine Bastion gegen die Fake News, schon so ein Ort, wo wir immer wieder uns erden können und sagen können, was ist denn neben all den Meinungen und den Dingen, die alle immer wieder wiederholen, denn tatsächlich die Wahrheit oder die Grundlage, auf der wir uns unsere Wahrheit bauen? Das ist bedeutsam.
2: Das Museum als Bastion gegen die Fake News, der Ausstellungsbesuch als Erlebnis mit wandhohen Bühnenbildern und überlebensgroßen Holzpferden. Sie ziehen die Besucher wie in einer rasanten Kutschfahrt von Tag zu Tag, bis im Epilog König Ludwig im Totenbett in der Hofkapelle der Residenz auf einem Schwarz-Weiß-Bild zu sehen ist.
9: Man sieht ähnlich wie bei unserem Plakat, auch dieses aufgedunsene Gesicht. Ludwig ist ja 120 Kilo schwer, als er stirbt. Also da dann auch sicherlich kein talentierter Schwimmer mehr gewesen. Und was aber hier auch sehr berührend ist, denke ich, ist dieser Blumenstrauß, den er in der rechten Hand hält. Das ist tatsächlich ein Jasminsträußlein. Und das sind Blumen, die ihm Kaiserin Elisabeth geschickt hat, als letzten Blumengruß von der anderen Seeuferseite, wo sie sich damals in Felderfing und Possenhofen aufhält.
0: Die Aufbauarbeiten dürften in den nächsten Stunden zu Ende gehen, die Bühnenbilder stehen und morgen um 15 Uhr wird die Ausstellung im Museum Starnberger See eröffnet. Ludwig II., die letzten Tage des Märchenkönigs. Offen hat es von Mittwoch bis Freitag jeweils zwischen 14 und 18 Uhr, am Wochenende und an Feiertagen schon ab 11 Uhr. Mit dem Starnberger See hat sie nichts zu tun, aber mit einem anderen bayerischen See. Katharina Busch stammt vom Chiemsee. Over you, over me.

0: der Kulturpalast. Kein Gebäude aus Glas oder Beton, sondern ein Festival. Der Kulturpalast auf dem Gut Wolfgangshof, das liegt in Anwanten im Fürther Land. Ein Festival mit Musik, Kabarett, bildender Kunst, Lesungen und Live-Performances. Es hat sich schon längst einen Namen auch über die Region hinaus gemacht. Hinter dem Festival steht ein ehrenamtlicher Verein, der seit 1999 Großstadtkultur aufs Land bringt. Erster Vorstand ist Andreas Radlmeier. Ohne ihn wäre in Sachen Kultur in Mittelfranken in den vergangenen Jahrzehnten wenig gelaufen. Anja Bühling hat ihn bei den Vorbereitungen auf dem Hof getroffen.
1: In die ehemaligen Viehställe des Wolfganghofs der Familie Faber-Castell kehrt Leben ein. Künstlerinnen und Künstler nehmen die Räume für die Ausstellung in Beschlag. Mittendrin Andreas Radlmeier, der begrüßt, einweist, hilft. Noch hat er für ein kurzes Interview Zeit, um über die Kultur zu reden, die sein Leben bestimmt. Denn für Andreas Radlmeier ist Kultur nicht alles, aber ohne Kultur ist alles nichts.
2: Und ich glaube schon, dass die Kultur wirklich ein wesentlicher Kitt unserer Gesellschaft ist.
1: Sagt der 68-Jährige, diesem Kitt der Gesellschaft widmet sich Andreas Radlmeier schon fast sein ganzes Leben. Die ersten kulturellen Live-Erlebnisse verschafften ihm sein älterer Bruder und ein Cousin, selbst Konzertkritiker. Sie schleppten ihn, wie er sagt, auf Konzerte von Jazz bis Pop mit.
2: Mein erstes Konzert in der Meistersingerhalle war als 12-Jähriger, glaube ich, Oscar Peterson. Und zwei Wochen danach Les Humphreys Singers, kennt heute kein Mensch mehr.
1: Mama Lou war einer der Hits der Les Humphreys Singers Anfang der 1970er Jahre. Damals hatte Radlmeier als Schüler des Fürther Schliemann-Gymnasiums das große Glück, dass sein Deutschlehrer für das Stadttheater die Abenddienste organisierte.
2: Das heißt, ich war dann schon ab 12, 14 Jahren da auch am Theater Fürth und habe Karten abgerissen und Programmhefte verkauft, später dann als Bühnenarbeiter, ein bisschen gejobbt, ein bisschen als Komparse. Das war, glaube ich, der Einstieg für mich in die Kultur.
1: Über einen kleinen Umweg, so nennt Radlmeier sein Studium als Gymnasiallehrer, kam er über ein Volontariat bei den Nürnberger Nachrichten zur Nürnberger Abendzeitung. Mehr als 20 Jahre machte er als Kulturredakteur unzählige Interviews. Oftmals hatten da auch seine Frau Christel und sein Sohn das Nachsehen.
2: Das kann ich sagen, ich habe meine Familie nicht mit ständiger Anwesenheit belastet.
1: Auch anschließend als Leiter des Nürnberger Projektbüros für Kultur, verantwortlich für die Blaue Nacht und das Badentreffen, ist er offen gegenüber allen möglichen Strömungen und Künsten, von Theater über bildende Kunst, Performances, Architektur, Tanz, Literatur und Musik. Wobei, die Musik hat sie ihm schon am meisten angetan.
2: Das ist, glaube ich, auch die Disziplin, die uns Menschen am direktesten im Herz erreicht. Das ist irgendwas, glaube ich, was ganz Archaisches, was in uns drin ist. Die Musik mag ich sehr, aber ich finde immer die Zusammenschau schön. Also wenn ich in einem Konzert sitze oder stehe und jemanden spielen oder singen höre, mache ich in der Regel nicht die Augen zu, sondern die Augen auf. Und die Person, die mir da was anbietet, ist ja auch wichtiger Bestandteil dieses Prozesses. Ich finde es immer schön, wenn möglichst viele Sinne angesprochen werden.
1: Möglichst viele Sinne sollen auch beim diesjährigen Kulturpalast angesprochen werden. 4 Tage abwechslungsreiches Kulturprogramm werden von den Ehrenamtlichen des gleichnamigen Vereins gestemmt. Vor allem von Andreas Radlmeier und seiner Frau Christel, die ihren Mann als enorm durchsetzungsfähig beschreibt, wenn es um die Festivalorganisation geht.
3: Dickköpfig, unnachgiebig. Unbedingt das durchsetzen wollen. Unbedingt. Kostet es, was es wolle. Wirklich im wahrsten Sinne vom Geld her gesehen, aber auch von Arbeitskraft, Zeit, Anstrengung, Tag und Nacht verfügbar. Endlose Geduld und Nerven, die ich nie hätte.
1: So schaffen die beiden es auch während des Kulturpalasts, 50 Künstlerinnen und Künstler von nah und fern zur Ausstellung unter dem Titel Vollstoff auf dem Hof zu vereinen. Sie alle suchen sich ihren Platz für ihre Werke. So wie die Künstlerin Barbara Engelhardt aus Fürth, die eine Ecke eines Stalls an Wänden und am Boden mit bunten Kunstrasenstücken ausstaffiert. Chill Out heißt ihre Installation. Auf den Organisator angesprochen, meint sie:
4: Zum Andreas fällt mir ein, dass er Kunst, bildende Kunst überhaupt und Musik total liebt und eben auch mit Passion einfach auch hier diesen Kulturpalast ins Leben gerufen hat.
1: Und für den wünscht sich Andreas Radlmeier ein aufgeschlossenes, offenes Publikum, das sich auf Neues immer wieder einlässt und sich so von Kultur faszinieren lässt wie er selbst.
2: Die Kultur hat mich eigentlich nie losgelassen. Ich finde sie auch ein elementares Puzzlestück unseres Daseins.
0: Andreas Radlmeier, ein Leben für die Kultur. Mehr Infos zum Festival Kulturpalast Anwanden finden Sie auf der gleichnamigen Webseite. Das Festival dauert noch bis morgen. Nach dem Nürnberger nun auch Musik aus Nürnberg. The Truffauts, Ghost Town.

0: Hahnenkämpfe. Für Tierschützer sind sie ein Graus. In Mexiko geben die Menschen jedoch viel Geld aus, um auf den Sieger des Kampfes zu wetten. Nicht ganz so martialisch ist es, wenn die Damen der Schöpfung aufeinandertreffen.
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0: Wiesent im Landkreis Regensburg. Dort hat mein Kollege Quirin Seilbeck in seinem Garten beobachtet, dass Hühner und Menschen letztlich viel mehr gemein haben, als man glauben möchte. Neuankömmlinge haben es immer schwer.
2: Ich wollte, ich wär ein Huhn, ich hätte nicht viel zu tun. Ich legte vormittags ein Ei und abends wär ich frei.
3: Also, ich wollte, ich wär kein Huhn. Wie gemein, wie geschert dieses Federvieh zueinander sein kann. Und alles nur wegen der Hackordnung, die ja eigentlich, so steht es in jedem Ratgeber, für eine gewisse Sozialordnung in der Schar sorgen soll. Wer hackt wen? Wer darf zuerst ans Futter? Wer schläft ganz oben auf der Stange? Aber der Reihe nach. Seit mehr als 10 Jahren habe ich im Garten immer ein paar Hühner rumlaufen. 4 sind's zurzeit. Eine davon hat sogar schon 14 Jahre auf dem Buckel. Für ein Huhn uralt. Sie ist letztes Jahr in den wohlverdienten Eierlegeruhestand gegangen. Aber das Alter meiner Hühner wird mir langsam zum Verhängnis und macht sich im Eierfach des Kühlschranks bemerkbar. Also rufe ich meinen Hühnerspezel, den Franz, an und bitte ihn um eine junge, legestarke Henne. 3 Tage später steht er mit einer prächtigen, schwarz gefiederten Weihandottendame vor der Tür. Aber schon am nächsten Tag geht das Mobbing los. Meine Hühner drangsalieren die Neue in einer Tour, verjagen sie sofort, wenn sie nur in deren Nähe pickt. Sie kriegen sich richtig in die Federn. Und das tut wirklich beim Zuschauen weh. Schon nach ein paar Tagen läuft meine Neue im wahrsten Sinne des Wortes wie ein aufgescheuchtes Huhn herum, hat eine kahle Stelle auf dem Rücken, weil ihr da die anderen alle Federn rausgehackt haben. Und vor lauter Stress legt sie auch keine Eier mehr. Also so war das eigentlich nicht gedacht. Wie löse ich das Problem? Klar, ich hätte natürlich gleich 2 Hennen gleichzeitig holen können, der Neuen also eine Art Vertraute, eine Freundin zur Seite stellen können. Oder ich separiere sie erstmal gemeinsam mit meiner altersmilden Henne in einem geschützten Bereich. Naja, und eine Möglichkeit wäre natürlich ein Gockel. Hähne gelten ja als Streitschlichter in verkrachten Hühnerklicken. Aber was sagen da meine Nachbarn? Das würde vielleicht sogar die Hackordnung im Dorf aufwirbeln. Alles ungelegte Eier. Einige ratlose Tage später ein Hoffnungsschimmer. Ich habe das Gefühl, dass die Lage von allein etwas besser wird und meine Hühner doch noch ihre soziale Ader zeigen. Sie lassen die Neue jetzt schon neben sich sonnenbaden und gelegentlich mitfressen. Eieiei, diese verflixte Hackordnung. Hoffentlich kräht in ein paar Wochen kein Hahn mehr nach dieser Geschichte.
0: Hühner kommen auch im nächsten Song vor. Der heißt Kassetten und Hühner und ist von der Band mit dem Namen Nun flog Dr. Bert Rabe.

Zeit für Bayern zwischen Oberpfalz und Oberfranken, zwischen störrischen Hühnern und vermehrungswilligen Krebsen. Danke fürs Zuhören. Nach den Nachrichten macht das Bayern 2 Radio-Feature eine Zeitreise in die 90er Jahre, musikalisch ein Jahrzehnt zwischen völliger Kommerzialisierung und neuen Musikrichtungen, die aus dem Nichts auftauchten. Dazu gehörte sicherlich die Band Tic-Tac-Toe, eine Girlband, die rebellierte. So heißt das Bayern 2 Radio-Feature kurz nach 1.

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4: 13 Uhr die Nachrichten des Bayerischen Rundfunks mit Silke von Walkow. Die Übersicht. USA und Iran nähern sich offenbar Friedensabkommen. EU startet Verhandlungen zu Beitrittsgesprächen mit Ukraine und Moldau. Innenminister warnt laut Bericht vor Drohnenangriffen auf Bundestag. Das Wetter in Bayern, Sonne und Wolken bei maximal 19 bis 26 Grad. Teheran. Die USA und der Iran stehen womöglich kurz vor einem Abkommen zur Beendigung des Kriegs. Nach Angaben des Vermittlers Pakistan liegt ein endgültiger, von allen Seiten abgestimmter Text des Friedensabkommens vor. Eine solche Vereinbarung wäre zunächst der Ausgangspunkt für vertiefte Verhandlungen. Deren größter Streitpunkt ist Irans Atomprogramm. Eine Lösung in dieser Frage soll Berichten aus beiden Ländern zufolge innerhalb von 60 Tagen erzielt werden. Unterdessen ist die Lage in der Straße von Hormuz weiter angespannt. Das US-Militär meldete am frühen Morgen wieder mehrere Drohnenangriffe des Iran auf Handelsschiffe in der Meerenge am Persischen Golf. Die Drohnen seien alle abgeschossen worden, während der Schiffsverkehr durch die Meerenge ungehindert weiterfließt, teilte das zuständige US-Regionalkommando mit. Brüssel. Die Europäische Union treibt die Aufnahme der Ukraine und Moldaus voran. Die Botschafter der 27 Mitgliedstaaten einigten sich in Brüssel darauf, die nächste Phase der Beitrittsgespräche mit beiden Ländern einzuleiten. Die erste Verhandlungsrunde soll am Montag beginnen. EU-Kommissionspräsidentin von der Leyen und Ratspräsident Costa erklärten, die Entscheidung sei eine Anerkennung für die Entschlossenheit und großen Anstrengungen beider Länder bei der Umsetzung von Reformen. Bisher hatte sich Ungarn einem ukrainischen Beitritt widersetzt. Berlin. Bundesinnenminister Dobrindt hat vor Drohnenangriffen auf den Bundestag und weitere Verfassungsorgane gewarnt. Nach Angaben der Rheinischen Post verfasste der CSU-Politiker einen Brief an Bundestagspräsidentin Klöckner. Darin heißt es, die wachsende Zahl von Drohnensichtungen in den vergangenen Monaten habe die Sicherheitsbehörden sensibilisiert. Um die Verfassungsorgane zu schützen, braucht es laut Dobrindt eine konstante Drohnenabwehrfähigkeit. Hintergrund des Schreibens ist eine Anfrage Klöckners an den Bundesinnenminister aus dem vergangenen Jahr. Darin hatte sie gefragt, inwieweit die neue Drohnenabwehreinheit der Bundespolizei eingesetzt werden könne, um das Parlament zu sichern. San Francisco. Die KI-Firma Anthropic hat nach einer Anordnung der US-Regierung den Zugang zu seiner erst kürzlich veröffentlichten KI-Software weltweit blockiert. Das Unternehmen teilte mit, das US-Handelsministerium habe untersagt, ausländischen Staatsbürgern Zugriff auf die neuen Modelle Fable 5 und Mythos 5 zu gewähren. Um diese Vorgabe zu erfüllen, bleibe nichts anderes übrig, als die Systeme komplett vom Netz zu nehmen. Die US-Regierung habe ihre Sicherheitsbedenken nicht näher ausgeführt, erklärte Anthropic. Offenbar sei sie jedoch besorgt wegen sogenannter Jailbreaks, also Methoden, mit denen Nutzer die eingebauten Sicherheitsvorkehrungen der KI umgehen können. Zum Sport. Bei der Fußball-WM greift Rekordweltmeister Brasilien ins WM-Geschehen ein. Die Seleção tritt um Mitternacht unserer Zeit in

0: 80. Die A7 Würzburg Richtung Ulm ist zwischen Bad Windsheim und Rothenburg ob der Tauber nach einem Unfall gesperrt. Die A8 Stuttgart Richtung München zwischen Zusmarshausen und dem Rastplatz Streitheimer Forst Süd, Sperre nach einem Unfall, im Moment 3 Kilometer Stau. Die A9 Nürnberg Richtung München zwischen Pfaffenhofen und Allershausen, auch hier ein Unfall. Soweit die Verkehrsübersicht.
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2: Hallo, Johannes Bertou hier. 3 junge Musikerinnen reden im Interview über Gleichberechtigung und die Chancen von Frauen. Und der Moderator fragt sie, ob sie eigentlich kochen können. Klingt unglaublich, aber in den 90ern war sowas normal. Im Radio Feature geht es diese Woche um die Girlband Tic Tac Toe. Lee, Jazzy und Ricky waren in den 90ern Superstars in Deutschland. Und sie haben öffentlich über Sexismus und Rassismus gesprochen. Ich habe erst verstanden, was die Band geleistet hat, als ich dieses Feature von Meret Reh gehört habe.
3: An den Herbst 1995 kann sich Sophia noch ziemlich gut erinnern, obwohl sie damals gerade mal 10 Jahre alt ist.
4: Ich war schon so ein kleiner Rebell, also schon als kleines Kind würde ich mich beschreiben eher so als so ein Rowdy.
3: Sophia kommt aus der Nähe von Aachen. Sie trägt gerne Baggy-Pants, weite Pullis, Cappies und ihre Tage sehen damals oft ziemlich ähnlich aus. Tagsüber, klar, Schule. Aber viel wichtiger sind die Nachmittage.
4: Und dann hast du halt sobald im Fernseher dein Musikvideo lief, worauf du den ganzen Tag irgendwie gewartet hast, wurde das dann aufgezeichnet.
3: Mit ihrem kleinen Kassettenrekorder in der Hand wartet sie dann auf diesen einen Moment.
4: Mama, wenn das Essen gleich fertig ist, ich komme gleich, aber bitte schrei nicht, weil ich nehme gleich nochmal auf.
5: Von 0 auf 7, von 7 auf 8, von 8 auf 9.
4: Dann wurde erstmal eine Runde getanzt und Choreos nachgemacht.
3: Ihr Lieblingstag aber ist der Donnerstag. Weil donnerstags, da kommt die Bravo raus.
4: Ja, die war einfach alles für mich, weil ich dadurch Zugang in eine Welt bekommen habe, zu der ich ja sonst keinen Zugang hatte.
3: Die Bravo ist in dieser Zeit das Zentralorgan der Jugend. Jede Ausgabe wechselt mindestens 4-mal ihren Besitzer zwischen Schwimmbad, Pausenhof und Eisdiele. Und für Sophia ist es die wöchentliche Eintrittskarte in die Musikwelt. Die Boyband-Poster aus der Bravo landen direkt in ihrem Kinderzimmer. Das teilt sie sich mit ihren älteren Geschwistern. Aus jeder Ecke springen einem teilweise in Lebensgröße Take That oder Caught in the Act entgegen.
4: Ich fand das einfach toll, dass verschiedene, in dem Fall Jungs, miteinander die ganze Zeit unterwegs sind. Man hatte das Gefühl, das ist wirklich eine Familie. Die halten zusammen, die lieben sich, die sind füreinander da und die sind nie alleine. You know I've been so lonely every
3: night since you went away. Boybands, das ist Sophias Welt, in die sie sich flüchtet, wenn die Erwachsenenwelt mal wieder zu eng wird. Aber selbst in dieser Welt, da fehlt irgendwie was.
4: Also ich habe mir immer gewünscht, ein Teil von einer Boyband zu sein, was ja nicht geht.
3: Und dann kommt er, dieser eine Tag im Herbst 1995. Es ist ein ganz normaler Nachmittag. Sophia sitzt nach der Schule vorm Fernseher und schaut Viva. Und auf einmal sieht sie das.
6: Auf die Schnelle machst du hier eine Riesenwelle. Angebildet, arrogant, find ich auch noch interessant.
4: Ich habe die gesehen und ich dachte so, oh wow, können wir Freunde sein?
6: So richtig scheiße.
4: Ey, ihr seid ja wie ich.
3: Das ist Tic Tac Toe, die Girlband, die rebellierte. Ein Feature von mir, Merit Reh, zusammen mit Eileen Doan und Lilian Landesvatter. Sophia sieht dieses Musikvideo mit 3 jungen Frauen of Color. Sie tragen blaue Hosenanzüge, dancen durch eine Autowerkstatt, verdrehen die Augen, shakern mit der Kamera und sie hauen richtig einen raus.
6: Rote

0: mal. Das klingt mal komplett anders als alles, was Sophia bis hierhin gehört hat. Diese drei Frauen benutzen Schimpfworte, die sind frech und rotzig. So redet sonst niemand im Fernsehen oder im Radio. Und so klingen auch nicht Sophias Boybands.
1: Für mich war das, ab dem Moment, wo ich die gesehen habe, wo ich die gehört habe, war das ein Teil von mir. Ich fühlte mich mit denen verbunden, ja. Das waren einfach meine Mädels.
0: Ihre Mädels. Das sind jetzt Marlene aus Gelsenkirchen, die alle nur Jazzy nennen.
2: Ich bin Jazzy, meine Mama kommt aus Frankreich und ist halb Afroamerikanerin und mein Papa ist Deutscher.
0: Jazzy, das ist die mit den roten Haaren, so einem frechen Kurzhaarschnitt. Sie ist anscheinend gerade 18 geworden. Dann gibt's da Ricarda. Sie hat Braids und kommt aus Dortmund.
3: Hi, ich bin Wiki. Ich bin 17, die jüngste von uns dreien. Ich werde aber bald 18. Und ich bin auch Mischling. Meine Mama ist aus Deutschland und mein Papa aus Nigeria.
0: Und dann ist da Liane aus Iserlohn, a.k.a. Lee.
4: Mein Name ist Lee, ich bin halb Deutsche, halb Jamaikanerin.
0: Sie ist auch 18, trägt lange, blonde Braids. Und die hat Sophia so richtig angetan.
1: Ich wollte Lee sein, ich war Lee. Lee war einfach, boah, keine Ahnung, so, die geht auf die Straße und rebelliert, so habe ich das empfunden.
0: Lee, Ricky, Jazzy, zusammen sind sie Tic-Tac-Toe.
4: Also Tic-Tac-Toe ist ein Spiel, wo man drei Xe oder Kreise nebeneinander braucht, um das Spiel zu gewinnen. Und wir sind drei nebeneinander und wir werden gewinnen.
0: Sophia hatte bisher noch nichts von den drei Girls gehört. Nicht im Radio und nicht in der Bravo. Aber das ändert sich bald ziemlich schnell. Weil Tic-Tac-Toe, das ist jetzt Deutschlands erste Girlband. Und Ich find dich scheiße ist ihre erste Single. Kurz nachdem Sophia den Song das erste Mal auf Viva sieht, ist er auf einmal überall. Bald steigt er in die Charts ein. Und auch Ricky, Jazzy und Lee sind auf einmal überall. Im Fernsehen moderieren jetzt Männer in graubeigen Anzügen Beiträge über sie an.
5: Drei deutsche Rapperinnen. Rap, das ist die Reduktion der Musik auf das reine Gespräch. Eine außerordentlich aufregende Musikform mit außerordentlich witzigen Texten.
0: Die Bravo bringt erste Berichte und Fotostrecken. Da steht zum Beispiel, drei Mädels aus Dortmund powern mit frechen Raps gegen alle Jungs, die angeben. Tic-Tac-Toe geben Interviews und erzählen, wie das alles losging.
6: Wir haben uns auf einem Hip-Hop-Jam kennengelernt, in Dortmund war das. Und uns hat das gestört, uns alle, dass nur mal Jungen rappen bei Hip-Hop-Jams und so. Und Lee war das erste Mädchen, die auf die Bühne gegangen ist und gerappt hat. Und das fand ich total klasse, dann bin ich auch hochgegangen und habe zu zweit gerappt. Und unten im Publikum stand noch Jess.
7: Ja, dann bin ich auch hochgegangen, weil ich das ganz witzig finde. Ja, dann standen wir halt da und haben Multikulti-Rap gemacht.
8: Ihr seid ja Wahnsinn, ich schwör's euch.
0: Und sie haben ihre ersten großen Auftritte, wie hier bei der Bravo Supershow. Aber einige Journalisten, die schieben ihren ganz eigenen Film.
9: Jetzt mal was total Ernsthaftes. Heute ist ja Weltfrauentag. Ist das was, womit ihr was anfangen könnt, oder ist das was, wo ihr sagt, das interessiert uns überhaupt nicht?
10: Doch, das interessiert uns schon. Weil es gibt immer noch viele Mädchen, die sich nicht trauen, ihre Meinung zu sagen. Oder zum Beispiel in der Schule sich nicht trauen, aufzuzeigen wegen den ganzen Jungen oder so. Das gibt es immer noch ziemlich stark. Und den Mädchen sagen wir halt, macht was aus euch. Also seid so, wie ihr seid, wie ihr sein wollt. Und nicht wegen den Jungen irgendwie, dass ihr euch das nicht traut.
9: Könnt ihr eigentlich kochen?
0: Jesus Christ, ich schwör's euch, da ist nichts zusammengeschnitten. Das ist die erste Frage, die dem Moderator zu dem einfällt, was Ricky da sagt. Dieses Interview am feministischen Kampftag am 8. März 1996 passiert übrigens 4 Tage, nachdem Ich find dich scheiße auf Platz 3 der deutschen Charts geklettert ist. Man könnte also auch über diesen Erfolg sprechen. Oder man fragt Frauen, ob sie gut kochen können. In anderen Interviews wird Tic-Tac-Toe irgendwie unterstellt, für den Erfolg selbst nicht verantwortlich zu sein. Giving, na, so richtige Künstlerinnen seid ihr jetzt aber nicht.
11: Habt ihr gute Songschreiber erwischt oder macht ihr das auch selber?
12: Wir schreiben selber.
13: Aha. Unser Produzenten und unsere Managerin
11: zusammen. Ja, das habt ihr gut aufgesagt.
0: Genauso schnell wie Tic-Tac-Toe gerade die Charts erobern, genauso schnell fragt die Musikpresse, ist das überhaupt real? Ist das überhaupt richtiger Rap? Viele Erwachsene stören sich auch daran, wie Tic-Tac-Toe auftreten. Also Irgendwie ruppig, mit vulgärer Sprache, absolut gar nicht ladylike. Etablierte Printmedien fragen sich, dürfen die das überhaupt? Und während draußen noch diskutiert wird, hauen Tic-Tac-Toe am 15. April 1996 ihr erstes Album raus. Das heißt, mega kreativ, Tic-Tac-Toe, und ist eine richtige Ansage. Leck mich am ABC zum Beispiel. Eine Message an alle Typen, benutzt Kondome.
12: Es soll eigentlich direkt in die Fresse sein, damit die Leute halt nicht vergessen, worum es geht. Also es hat ein Thema und es hat ein wichtiges Thema. Ich meine, Gummi und AIDS ist, glaube ich, einer der wichtigsten Themen, die wir haben auf der Welt.
0: Im Song Ugu Ugu fragen die drei provokant: Wer

0: anders ist. Mua, mua, mua.
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2: Und auf Hast du was, bist du was? Kritisieren sie die Klassengesellschaft.
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4: 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Sieht man
5: nee,
4: ja
5: aber dafür die Hautfarbe, es ist ja, immer noch so.
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2: Jazzy, Lee und Ricky, die sagen, was sie denken. Und das löst was aus. Zum Beispiel in Mädchen wie Sophia, die 10-Jährige aus Aachen.
6: Ja, das war so dieses, ich kämpfe mich raus. So, ich lass mich nicht unterbuttern. Ey, ich habe ja auch eine Stimme und ich kann die ja auch nutzen. So, das war so das, was in mir so freigesetzt wurde.
2: Und noch jemand sieht es. Nicht in Aachen, sondern in Frankfurt am Main.
7: Diese drei Frauen zu sehen, die irgendwie braune Haut haben, braune Augen haben und die irgendwie so, die sind ja auch alle drei wunderschön gewesen.
2: Ihr Name ist Nadia Benaissa. Sie ist ein paar Jahre älter als Sophia, so um die 13.
7: Also es waren einfach wunderschöne Frauen und dann haben die so eine coole Musik gemacht, wo sie halt gesagt haben, ey, Männer, ne, passt mal auf, so, ihr seid gar nicht so cool, wir sind richtig cool.
2: Und sie wird bald einen ganz ähnlichen Weg gehen wie Tic-Tac-Toe.
7: Das hat mir natürlich als junges Mädchen total imponiert.
2: In diesem Moment hat sie noch keinen blassen Schimmer, aber sie wird in ein paar Jahren selbst Teil von einer Girlband sein. Sie wird Nadia von den No Angels.
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2: Und Tic-Tac-Toe werden sie dabei prägen.
7: Die haben einfach so eine Power und Kraft ausgestrahlt. Und die Songs waren wirklich gut. Es waren richtig gute Texte. Die Videos haben einfach, also diese Musikvideos waren ja auch früher ein Riesenthema. Also das war für uns ganz, ganz wichtig, diese Musikvideos zu sehen. Die haben einen irgendwie auch in ihren Bann gezogen.
2: Das ganze Debütalbum, es schlägt ein. Platin in Deutschland, Österreich und der Schweiz. Und mit der nächsten Single-Auskopplung, Verpiss dich, landen Jazzy, Ricky und Lee zum ersten Mal auf Platz 1 der deutschen Charts. Tic-Tac-Toe sind jetzt vor den Backstreet Boys, Celine Dion und den Toten Hosen. Sie sind in nur wenigen Monaten zur wichtigsten deutschen Newcomer-Band geworden. Lee, Jazzy und Ricky, die nehmen sich den Platz, der ihnen zusteht. Und sie sagen dabei nicht bitte. Und das in den 90ern, als erste Girlband dieses Landes. Wer oder was will sie jetzt noch stoppen? Das hier sagt Lee in dieser Zeit in einer WDR-Doku.
9: Das letzte Jahr für mich, es war einfach nur bombig, weil es für mich meine Wünsche, die Ziele, die ich mir bis dahin gesteckt hatte, die bis jetzt alle wahr geworden sind und ich jetzt weitergehen kann und wieder neue Ziele stecken kann und eben halt immer so weitermachen will und es macht einfach nur tierischen Spaß.
2: Was Lee bis jetzt in all diesen Interviews noch für sich im Privaten halten konnte, ist, eigentlich macht sie sich gerade richtig große Sorgen um ihren Ehemann. Weil ja, Lee ist verheiratet. Ihr Mann heißt Frank. Aber davon weiß niemand was. Nicht ihre Fans, nicht die Medien. Lee und Frank kennen sich seit ihrer Jugend aus Iserlohn. Die beiden sind im sogenannten Schlieperblock aufgewachsen. Sie heiraten, als Lee den Plattenvertrag mit Tic-Tac-Toe bekommt. Das hatte sie ihm versprochen. Und die beiden ziehen zusammen. Das alles passiert noch, bevor das so richtig losgeht mit Tic-Tac-Toe im Sommer 1995. Aber schon ein paar Monate danach fängt es an zu kriseln. Die Beziehung ist immer wieder on and off. Aber Lee, die muss nach außen funktionieren, in Interviews gut gelaunt sein, auf der Bühne 150% abliefern. Sie lebt irgendwie in zwei Welten, die immer wieder aufeinanderprallen. Ganz besonders im August 1996. An dem Abend, als Tic-Tac-Toe den Viva-Komet als Newcomer national bekommen, trennt sich Frank von Lee am Telefon. Es ist das letzte Mal, dass sie seine Stimme hört. Irgendwie durchatmen, sich trösten lassen, dafür gibt's keinen Raum. Kurz danach verschwindet Frank. Lee sucht nach ihm, beauftragt sogar einen Privatdetektiv. Aber sie wird ihren Mann auch in den nächsten Monaten nicht finden. Auch ein halbes Jahr später, im Februar 1997, da ist Frank immer noch verschwunden. Auf der einen Seite also Lee, die gerade durchmacht, was man sich überhaupt nicht vorstellen mag. Und auf der anderen Seite muss es irgendwie weitergehen. Tic-Tac-Toe sollen im Frühling nämlich zum ersten Mal auf Live-Tour gehen, pünktlich zum neuen Album.
9: Ich freue mich tierisch, irgendwie den Fans endlich das zu geben, was sie verdient haben, meiner Meinung nach. Nicht nur unbedingt Fans, sondern auch anderen Leuten zu zeigen, wir sind nicht nur kleine Leute und singen Scheiß und lenken mich am Arsch und das machen wir alles über Playback, sondern wir stellen uns dahin und singen live, also zeigen uns nackt.
2: Was Lee meint, sie werden auf der Tour vor tausenden Fans live singen. Und zwar ohne Playback. Das volle Programm mit Begleitband und Lichtshow. Also größer, professioneller als bisher. Weil klar, die drei hatten schon viele Auftritte, aber meistens kam die Musik vom Band. Mit kleineren Live-Parts für Jazzy, Lee und Ricky. Ungefähr so wie hier. Aber das soll sich jetzt ändern. Dafür fahren sie auf eine Art Bootcamp mit einer fünfköpfigen Liveband in der Nähe von Hagen. Mehrere Wochen wollen sie da bald proben. Aber was sie gerade noch nicht ahnen, in nur wenigen Tagen wird alles anders sein. In dieser Zeit erscheint auch die erste Single vom neuen Album. Warum? Der Song ist erwachsener, ernster, weniger rotzig als noch Ich find dich scheiße oder Leck mich am ABC. Und genau deswegen kommt er auch nicht, wie ursprünglich mal geplant, aufs erste Album, sondern erst aufs zweite. Damit Tic-Tac-Toe sich da von einer ganz neuen Seite zeigen können. Vor allem Lee. Der Song gibt nämlich einen Einblick in ihr Leben vor Tic-Tac-Toe. Er ist Melanie gewidmet, einer Freundin von ihr.
10: Ist mit einem anderen Typen zusammengekommen, der ein Dealer war, der selber Drogen genommen hat und ist dann weiterhin selber mit reingerutscht, wollte erst nur ausprobieren, hat sich von ihm belabern lassen, hat es immer weitergenommen.
11: Wir glauben, dass Heroin keine Droge sein sollte für andere Menschen. Man sollte die Droge am besten vergessen und so tun, als würde sie nicht geben, weil irgendwann lebt man halt nur noch für die Droge und nicht mehr für sich selbst.
12: Dafür gingst du auf den Strich, aber nicht für dich, sondern nur für deinen Dealer mit dem Lächeln im Gesicht.
2: Alle, die bisher gesagt haben, Tic-Tac-Toe, das ist doch nur so eine Girly-Band mit Musik aus der Konserve, all die checken jetzt, nein, Tic-Tac-Toe, die sind echt. Und wie sich bald zeigen wird, vielleicht für manche sogar ein bisschen zu echt. Für die Boulevardpresse hat dieser Song alles, was eine gute Story ausmacht. Drogen, Absturz und mit Lee eine junge Frau, die sich von all dem rausgekämpft hat. Die Medien stürzen sich auf die Geschichte. Sie drucken Details zur Vergangenheit von Lees Freundin Melanie ab. Und sie wollen auch mehr über Lees Vergangenheit wissen. Also fangen sie an zu graben. Und sie werden bald was finden. Es fängt erstmal klein an. Einen halben Monat nach dem Artikel über Warum und Melanie schreibt die Bild: Plattenfirma machte Tic-Tac-Toe jünger. Das stimmt tatsächlich. Lee und Jazzy, von denen es bisher immer hieß, die seien 18, die sind in Wahrheit schon ein paar Jahre älter. Die Plattenfirma dachte sich wohl, wenn wir die beiden jünger machen, dann sind sie näher an der Zielgruppe, an den Teenies, die wir mit der Musik von Tic-Tac-Toe erreichen wollen. Die Alterslüge ist ein Skandal, der aber irgendwie keiner ist. Weil Fans wie Sophia, die reagieren so.
6: Hat mich auch null interessiert. Ich habe es auch nicht verstanden, warum macht man da jetzt so eine Szene draus.
2: Für einige Journalisten ist es aber trotzdem ein Grund, sich zu fragen, was liegt da wohl noch? Nur wenige Wochen, nachdem Warum als Single released wird, klingelt es bei Lee an der Tür. Es ist die Polizei. Die Beamten sagen ihr, dass ihr Ehemann Frank tot aufgefunden wurde. Offenbar hat er sich das Leben genommen.
9: Lee rief mich an, war völlig aufgelöst.
2: Das erzählt Managerin Claudia in einem Viva-Interview. Sie fährt sofort zu Lee und holt sie ab. Sie sammelt auch Ricky und Jazzy ein. Und alle zusammen verlassen sie das Land. Weil die Presse hat das alles irgendwie mitbekommen und ist schon jetzt extrem aufdringlich.
9: Du bist die ganze Zeit angespannt und da ist ja jemand gestorben und du bist total traurig und furchtbar und musst dann auch reagieren und das ist wirklich wie im Film.
2: Die Managerin fährt mit Lee, Jazzy und Ricky in die Niederlande, an einen geheimen Ort. Vielleicht ahnt sie, was noch auf die Band zukommen wird und sie will die Frauen davor beschützen. Aber die Tour, die ja in nur 2 Wochen losgehen soll, die sagt niemand ab. Es dauert nur 2 Tage, bis ganz Deutschland von Franks Tod erfährt. Die Bild bringt die Story mit 2 Fotos der beiden auf dem Titel. Laut Artikel ist da Lee, das flippige Supergirl und ihr erfolgloser Ehemann, der daran zerbricht. Auch wenn es nicht im Klartext steht, das Narrativ, das die Leser und Leserinnen zwischen den Zeilen lesen, ist klar. Der Mann ist das Opfer, die Frau ist die Schuldige. Und das ist keine neue Erzählung. Sowas gab es schon immer und wird es immer geben. Frauen werden für die Entscheidungen von Männern verantwortlich gemacht. Sophia, das Fangirl aus Aachen, die bekommt das auch alles mit.
6: Mein Gedanke war immer so, okay, warum macht ihr das so? Es ist doch schlimm genug, was passiert ist. Warum muss man da noch Salz in die Wunden streuen? Mich hat das richtig, richtig mitgenommen und ich wollte einfach, dass es aufhört.
2: Es wird aber nicht aufhören. Im Gegenteil. Es wird zu einem richtigen Pressegewitter kommen. Lügen werden verbreitet. Reporter fahren in den Schlieperblock, wo Lee und Frank aufgewachsen sind. Sie klingeln an den Türen von Leuten im Viertel. Leuten, die Lee die Schuld an Franks Selbstmord geben. Und drucken in Berichten deren explizite Beleidigungen und sogar Morddrohungen ab. Nur 3 Tage nach dem Artikel über Franks Tod legt die Bild nach. Lee soll in einem Bordell in Bielefeld gearbeitet haben. 2 Wochen lang. Sie selbst sagt immer wieder, dass sie da keinen Sex mit Freiern gehabt habe. Aber darauf hört scheinbar niemand. Einen Tag später dann die nächste Schlagzeile. Sie sollen einen Schwangerschaftsabbruch gehabt haben.
13: Sind Tic-Tac-Toe etwa doch nicht die Vorzeige-Girlies? Gehen die mühsam erworbene Glaubwürdigkeit und damit zukünftige Nummer-1-Erfolge jetzt den Bach hinunter?
2: Ich weiß, es klingt wie KI, ist aber tatsächlich ein Beitrag vom WDR aus dem Jahr 1997. Beim Management und in der Plattenfirma hat man jetzt irgendwie das Gefühl, unser Projekt Tic-Tac-Toe ist in Gefahr. Wir müssen in die Offensive gehen. Und die sieht so aus. In derselben Woche, als diese ganze vernichtende Berichterstattung über Lee angefangen hat, da gibt die Band dem Stern ein Exklusivinterview. Lee stellt sich da allen Vorwürfen und sie spricht auch noch vor der Kamera für Viva.
14: Ihr habt in letzter Zeit ziemlich viel Scheiß über uns gehört. Jetzt hört er die Wahrheit.
2: Diese Töne zu hören und sie zu spielen, fühlt sich irgendwie komisch an. Lee weiß bei dieser Aufnahme selbst erst seit 5 Tagen, dass ihr Mann tot ist. Jeder guten Freundin würde man hier einfach nur wünschen, nimm dir alle Zeit der Welt zu trauern. Aber stattdessen muss sie jetzt ihr Innerstes für Millionen Zuschauerinnen und Zuschauer offenlegen. So, als ob die Öffentlichkeit irgendwie Anspruch darauf hätte.
14: Das ist das Einzige, was mich tierisch runterzieht. Ich meine, hat irgendjemand schon mal gefragt, wie das ist, mit 22 eine Witwe zu sein? Das hätte ich mir bestimmt nicht träumen lassen.
2: Auch Ricky und Jazzy sind in der Doku dabei. Ricky wirkt irgendwie müde. Und Jazzy wie die große Schwester, die den kühlen Kopf bewahrt.
15: Irgendwann geht es zu weit. Also irgendwann ist dann auch ein Punkt, wo man sagt, also jetzt ist gut. Weil ich meine, wie es Lee geht, hat bis jetzt noch keiner gefragt.
2: Viele Fans verfolgen die Exklusivinterviews mit Tic-Tac-Toe. Auch die 11-jährige Sophia.
6: Wie wäre es vielleicht anders gelaufen, wenn die vielleicht Unterstützung gehabt hätte? Und so wie ihr ergeht es ja ganz vielen anderen Frauen. Und anstatt daran zu arbeiten, dass man das vielleicht irgendwie hinbekommt, hat man die halt voll zerstört.
2: Für Sophia ist damals schon klar, Problematisch ist nicht die Sache mit den 2 Wochen im Bordell. Schwierig ist, dass wir in einer Gesellschaft leben, in der die Betroffenen zu Schuldigen gemacht werden.
6: Wieso konnte so ein junges Mädchen wie ich so denken, aber andere, die berichtet haben, die ja um einiges älter sind, die studiert haben, die sich gepflegt ausdrücken können, wieso schaffen die das nicht, so zu denken?
2: Nadja, die in ein paar Jahren Teil der No Angels sein wird, die spürt in dieser Zeit bei diesen Berichten was sie noch nicht so ganz versteht.
7: Natürlich hatten wir keine Worte dafür. Also es gab keine Worte dafür. Es gab auch keine offene Rassismusdebatte. Die gibt es ja auch immer noch nicht. Auf jeden Fall hat das natürlich eine sexistische Komponente, aber natürlich auch eine rassistische Komponente. Man wollte diese Frauen auch so hinstellen und in so ein Licht rücken, dass sie irgendwie unter einem sind oder so.
2: Wirklich hinter die Geschichte zu schauen, den Kontext zu verstehen, in dem Frauen gewisse Entscheidungen treffen, das schaffen weder die Medien noch die breite Gesellschaft damals. Nach all dem, was Jazzy, Lee und Ricky in den letzten Tagen durchgemacht haben, könnte man ja meinen, Zeit für eine Pause. Aber nee, die eigentliche Herausforderung für die Band in diesem Jahr 1997, die kommt ja erst noch. Die Live-Tour. Dafür haben sie in den letzten Wochen ja dieses Bootcamp mit der Liveband gehabt. 17 Konzerte stehen an. Viele davon sind ausverkauft. Sie spielen in Stuttgart, Bremen, Wien, Zürich. Fast jeden Tag eine andere Stadt. Die Fans sind ultra hyped. Manche campen schon einen Tag vor dem Konzert vor der Halle.
16: Mutter und Tochter ins Tic-Tac-Toe-Konzert. Wer ist der Fan?
17: Beide.
2: Was die Fans dabei aber nicht mitbekommen, während sie draußen schon die Songs anstimmen, herrscht hinter den Kulissen Ausnahmezustand. Denn offenbar gibt es immer mehr Morddrohungen. Von Menschen, die Rache für Franks Tod geschworen haben zum Beispiel. Die Morddrohungen richten sich auch nicht nur an Jazzy, Lee und Ricky, sie gehen an alle aus dem Umfeld von Tic-Tac-Toe. Das Management und die Plattenfirma beschließen jetzt, Taschenkontrollen bei den Konzerten einzuführen. Sowas gibt's in den 90ern eigentlich noch nicht. Auf der Tour reisen jetzt auch alle nur noch unter Tarnnamen. Hotels werden grundsätzlich nicht mehr in derselben Stadt wie vom Konzert gebucht. Und alle Crewmitglieder bekommen Bodyguards. Die Bodyguards mustern die Leute schon beim Eintritt in die Halle misstrauisch, schreibt die Bravo damals. Zitat: Ihre frei-nach-Schnauze-Tour erleben Lee, Jazzy und Ricky hinter verschlossenen Türen, bewacht wie die Bank von England. In Interviews lassen Jazzy, Lee und Ricky selten durchblicken, was diese Zeit eigentlich mit ihnen macht.
17: Ja, wir haben gut geschlafen, wir haben schön gefrühstückt, wir haben jemanden Zahnpasta unter die Türklinge geschmiert heute Nacht. Und seitdem geht es uns eigentlich ganz gut.
18: Wie lange warst du denn gestern noch?
17: Oh du, ich weiß nicht mehr. Und sie?
2: Nach außen wirken sie wie die drei Besties, die einfach ihren Traum leben. Auf der Bühne und während ihrer Tour lassen Ricky, Jazzy und Lee ihre Fans jedenfalls nichts davon spüren.
19: Ich gehe hierher, weil ich die Musik geil finde. Bin völlig fertig. War super Konzert.
2: Die Fans fluten das Postfach der Bravo. 40.000 Briefe kommen da an, alle an Tic-Tac-Toe adressiert. Vor ihrem Konzert in Nürnberg überreicht der Bravo-Reporter Jazzy, Ricky und Lee eine Auswahl davon. In der, Zitat, streng bewachten Garderobe. Es ist nur ein kleiner Nebensatz, aber trotzdem wieder einer dieser seltenen Einblicke in die strengen Rahmenbedingungen auf der Tour. In den Briefen schreiben die Fans:
20: Man sollte Lee nicht bestrafen, sondern sie loben und ihr eine Chance geben. Die Menschen, die da unten sind, können sich an ihr ein Beispiel nehmen. Denn was sie aus ihrem Leben gemacht hat, ist einfach unbeschreiblich toll.
21: Lee, lass dich von all den Idioten und Neidern nicht fertig machen.
2: Tic-Tac-Toe zeigen sich in der Bravo mega gerührt von der Fanpost. Auf dem Cover sprechen sie die Fans direkt an. Danke, ihr habt uns gerettet.
22: Die Fans haben uns so unterstützt durch die ganze Fanpost, die Briefe und so, dass sie uns halt sehr geholfen haben, darüber wegzukommen, über den Kummer und so.
2: Die drei versuchen, auf so viel Post wie nur möglich zu antworten. Für Lee zeigen die Briefe, wie wichtig es ist, dass Tic-Tac-Toe nicht an den Skandalen zerbrechen. Weil die Band, die steht für was.
23: Dass man aus dem übelsten Dreck irgendwie doch noch hochkommen kann.
0: Weil ich war ein Kind und ich hatte diesen Traum und ich habe diesen Traum gekriegt. Und wenn er jetzt kaputt geht durch all sowas, was da abgelaufen ist, also wenn Tic-Tac-Toe jetzt auseinanderbricht, dann hat nie wieder jemand die Chance, der da ganz unten sitzt und ganz unten steht, irgendwie nach oben zu kommen.
2: On top kürt die Bravo die starke Lee zum Liebling der Fans und fragt dann Jazzy und Ricky, man mag es echt nicht glauben, ob die beiden auf Lee neidisch sind. Fast als würde man sie gegeneinander ausspielen wollen. Ricky sagt dazu in der Bravo, es sei völlig richtig, dass Lee nach all dem, was passiert ist, Support bekommt. In einem anderen Interview fasst Jazzy es so zusammen.
3: Ich weiß auf jeden Fall hundertprozentig mittlerweile, dass man sich auf unsere kleine Familie irgendwie verlassen kann.
2: Kurzer Recap also. Die letzten Wochen ein einziger Fiebertraum zwischen Morddrohungen, Leistungsdruck und Tour. Und als wäre all das nicht genug, erscheint mittendrin jetzt auch noch das zweite Album, Klappe die Zweite. Darauf zum Beispiel Ich fühle mich always ultra, ein Song über Menstruation. Oder der hier.
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2: Ich meinte ja schon, dass das zweite Album ernster wird. In Bitte küss mich nicht geht's um Kindesmissbrauch.
23: Sie hat lange gebraucht, das Schweigen zu brechen, denn es war viel zu schwer, darüber zu sprechen. Ihr fehlte der Mut, doch dann hat sie's getan.
2: Und der hier ist natürlich auch mit drauf.
24: Wir kannten uns seit Jahren, sind zusammen abgefahren. Uns gehörte die Welt und dafür brauchten wir kein Geld.
2: Das Album holt erst Gold, dann sogar Doppelplatin. Insgesamt verkauft es sich über 1 Million Mal. Für die Plattenfirma, ich sag's mal ganz plump, ist Tic-Tac-Toe gerade so ziemlich das wichtigste Pferd im Stall. Die Band, die richtig viel Umsatz macht. Ja, und praktischerweise ist das alles ziemlich schlau getimt. Die Tour war schon so die erste Promophase fürs neue Album.
25: Die Tour ist ein einziger Triumph, also wahnsinnig schön.
2: Managerin Claudia ist extrem happy damit, wie das alles gelaufen ist.
25: Ich meine, viele sagen ja auch, jetzt ist sie ausverkauft durch die Skandale. Das ist nicht wahr, weil die war vorher ausverkauft. Und es stehen viele Leute draußen, die gerne noch Tickets haben wollen. Die müssen wir halt leider auf den Herbst vertrösten.
2: Oh, was geht denn im Herbst? Ach so, na da soll's schon wieder auf die nächste Tour gehen. Die Sache ist nur, zu dieser Tour wird es nie kommen. Das weiß jetzt aber noch keiner. Jetzt im Sommer 97 scheinen die Skandale um Tic-Tac-Toe erstmal irgendwie vergessen. Die Morddrohungen werden weniger. Und die Bravo hat die drei auf dem Cover. Dazu die Schlagzeile, unser Traum wurde wahr. Das Leben ist gut, oder? Im Sommer gibt's auch wieder eine Reihe Open Airs und Festivalauftritte. Einmal ist auch Sophia, unser super Fangirl, dabei. In Aachen, vom Dom in der Innenstadt. Da wird gleich ein Traum für sie in Erfüllung gehen. An dem Tag ist hier ein Open-Air-Festival.
6: Und ich konnte das einfach nicht fassen.
2: Gleich kommen NSYNC auf die Bühne.
6: Dass NSYNC im Vorprogramm waren, das hat mich ja dann gar nicht interessiert. Ne? Wie bekloppt, wenn du mal überlegst, wer Justin Timberlake heute ist. Ne?
2: Die Boybands sind nice to have hier in Aachen. Kann man schon mal machen. Aber für die ist Sophia nicht hier. Sie ist gekommen für Tic-Tac-Toe. Erst hüllt sich die Bühne im Nebel ein und dann kommen sie auf die Stage.
6: Und dann stehen die da vor dir und fangen an zu rappen. Und du denkst dir so, wow, Mädels, ihr seid es. So wie Götter, wirklich.
2: Sophia kann es gar nicht so richtig glauben. Da stehen sie, ihre Mädels. Die Fans drängeln, kreischen und pushen von einer Seite zur anderen. Alle wollen ganz nah ran. Ein paar Monate später, Anfang September 1997, steht wieder eine neue Single-Auskopplung an.
26: Ich wär so gern so blöd wie du.
2: Um die zu promoten, treten Tic-Tac-Toe auch mal in, naja, eher random Locations auf. Die drei performen den Song auf der internationalen Funkausstellung IFA. Das ist eine Messe für Unterhaltungselektronik und Hausgeräte in Berlin.
1: Und weil man sich darunter vielleicht erstmal nichts vorstellen kann, hier ein kleines IFA 1997 Best-of.
4: Der flache Bildschirm Ende des Jahres soll ja auch auf dem deutschen Markt zu haben sein für schlichte 20.000 Mark. Die Neuheit unter dem Motto Digital, demnächst auf dem Markt, DVD, eine Videodisc in Bierdeckelgröße, ganze Spielfilme finden darauf Platz.
1: Die IFA ist weltweit ziemlich big. Caught in the Act und NSYNC treten da auf. Viva und ProSieben senden live von vor Ort. Und in diesem Jahr werden dort Produkte vorgestellt, die auf dem Markt echt eine Zäsur darstellen. Eine Zäsur ist die IFA aber auch für Tic-Tac-Toe.
5: Zuletzt traten sie bei der internationalen Funkausstellung in Berlin gemeinsam auf. Das war im Sommer. Und seitdem hat man die drei Mädels aus dem Ruhrgebiet nicht mehr zusammen auf einer Bühne gesehen.
1: Das, was hier vielleicht wie eine kleine Randnotiz klingt, wird sich bald zu einer richtig großen Sache entwickeln. Nach dem Auftritt auf der IFA sieht man Jazzy Lee und Ricky nämlich wirklich nicht mehr zusammen. Auch nicht bei Interviews oder im Fernsehen. Und nur ein paar Tage nach dem Auftritt auf der IFA heißt es plötzlich, die zweite Tour, die bald losgehen soll, die muss um ein paar Tage verschoben werden. Der Bravo erzählt Lee am Telefon, dass sie Probleme mit ihrem Knie hat. Und auch die anderen liegen flach. Ricky habe sogar 39,6 Grad Fieber. Eigentlich sollten sie jetzt in diesen Tagen ja schon lange wieder am Proben sein. Aber dazu kommt's nicht mehr. Ein paar Tage später wird die Tour auf unbestimmte Zeit verschoben. TV-Auftritte werden abgesagt. Das ist jetzt ein richtiger Schocker. Für die Fans und für die fünfköpfige Liveband. Niemand weiß so richtig, was da gerade los ist hinter den Kulissen. Es ist schon ein bisschen komisch. Die Band, die wochenlang unter enormem Druck weitergemacht hat, als wär nix, die nockt jetzt eine Erkältung und ein kaputtes Knie aus? Heute würde man solche Krankheitsbilder vielleicht auch einfach unter Burnout einstufen. Aber wir sind in den 90ern und Mental Health ist da halt kein Thema. Und die Presse, die kauft die Story über die kranken Stars nicht und fängt an zu spekulieren. Angeblich gibt's Streit in der Band. Oder sie hätten die Tour nur abgesagt, weil sie die Tickets nicht losgeworden sind. Und dann passiert das hier.
5: Angeblich war Tic-Tac-Toe gemeinschaftlich vergrippt. Aber nun heißt es, dass Ricky, mit 19 Jahren die jüngste des Trios, den Stress nicht mehr ausgehalten hat. So jedenfalls haben es die Kolleginnen Jessie und Lee einer Sonntagszeitung erzählt.
1: Die erwähnte Sonntagszeitung, das ist die Bild am Sonntag. Zum Interview sind nur Jazzy und Lee erschienen. Das überrascht sogar den Autor des Artikels. Wo ist Ricky? Von Jazzy und Lee gibt's die Antwort, Ricky ist erstmal nicht mehr dabei. Einfach so, nebenbei, wird da ein Drittel der Band rausgekickt. Ricky habe, so die beiden, psychische Probleme. Sie bekomme gerade professionelle, therapeutische Hilfe. Und auch die Plattenfirma bestätigt, dass Ricky erschöpft sei und pausieren müsse. Scheinbar ist aber auch den Leuten beim Label jetzt klar, dass das so alles nicht weitergehen kann. Die Medien hören nicht auf zu spekulieren. Gerüchte, dass die Band sich endgültig trennt, die werden immer lauter. Das ganze Produkt Tic-Tac-Toe, das wackelt jetzt. Und damit auch das beste Pferd im Stall. Das Label muss jetzt handeln und überlegt sich was. Lee, Jazzy und Ricky, die sollen eine Pressekonferenz geben in München. Da sollen sie zu dritt auf eine Bühne gehen, Einigkeit demonstrieren und einfach zeigen, alles ist gut. Die Einladung für die PK landet auch auf dem Schreibtisch von Katrin Hilger. Sie ist in den 90ern
8: in dieser Popkulturschiene und zuständig für Tamagotchis, Furbies und Krawallthemen.
1: Katrin Hilger schreibt damals als Musikredakteurin für die Münchner Tageszeitung TZ.
8: Es wurde auch ein gewisses Momentum vor dieser PK aufgebaut. Da gab es ja riesen Streit, das hast du ja überall mitbekommen. Und die sagten, okay, wir wollen alle Gerüchte ausräumen.
1: Also fährt sie los ins Münchner Lustspielhaus. Dort in einem großen, klassizistischen Raum mit viel rotem Samt soll die PK stattfinden. Und dann kommen Tic-Tac-Toe auf die Bühne. Lee mit ihrer blauen Kurzhaarfrisur in All Black,
2: Jazzy in einem bodenlangen, olivfarbenen Mantel und Ricky weiße Boots, weiße Jacke.
8: Und du hast in dem Moment, wo die reingekommen sind, gemerkt, da ist noch nicht alles ausgesprochen. Und die wurden dann von ihrer Pressefrau dann auf die Bühne gescheucht.
2: Und dann fangen die drei an zu reden.
22: Ich kann nur dazu sagen, dass ich mich freue, dass jetzt wieder losgeht, dass wir zusammen wieder loslegen, dass wir unseren Fans eine Freude bereiten können mit unserer Musik, mit unseren Texten. Und ich kann einfach nur sagen, dass ich mich drauf freue.
2: Ricky klingt erstmal irgendwie optimistisch. Vielleicht denkt sie sich, sie muss jetzt so eine Sicherheit ausstrahlen. Das Letzte, was die Medien von ihr mitbekommen haben, waren ja angebliche psychische Probleme. Aber schnell wird der Ton ruppig. Lee?
9: Ich glaube nicht, dass wir so ein Medienspektakel für unsere Musik brauchen als Werbegag. Und ganz ehrlich, wenn wir wirklich so eine scheiß Musik machen würden, dann wärt ihr doch alle gar nicht hier.
8: Ja, und dann eskalierte es richtig.
2: Das, was jetzt kommt, wirkt wie eine Aussprache, die eigentlich hinter verschlossenen Türen passieren sollte. Weil offenbar hat sich da was angestaut in den letzten Monaten. Druck, Missverständnisse, Enttäuschungen. Aber stattdessen wird es jetzt ganz offen vor laufenden Kameras besprochen.
10: Wir haben uns seit 3,5 Wochen nicht mehr gesprochen. Es wurde eine Vereinbarung einfach umgekippt von Ricky, die wir zusammen gemacht haben.
22: Das war nicht.
10: Und
22: das
10: kann ich jetzt bitte zu Ende sprechen?
2: Und ich weiß, Ricky sei die letzten Wochen so off gewesen, heißt es, unzuverlässig. Und sofort stehen Rickys Mental Health Issues im Vordergrund.
22: Kann ich mal bitte was zu dem Psychologen noch mal sagen? Ich kann nur noch immer wieder sagen, das war keine Psychotherapie, das war ein Stressaufbautraining.
8: Damals war das super tabu, auf die Idee zu kommen, zu einem Psychiater zu gehen. Es wäre ja schon, das war ein halbes Eingeständnis, dass du komplett ballerballer bist.
22: Ich weiß nicht, wie dieses Gerücht psychisch ihr in die Welt gesetzt worden ist. Es war einfach nur körperlich.
11: Ziemlich alle sollten Rücksicht auf dich nehmen. Wir sollten dich in Ruhe lassen, weil es dir nicht gut ging. Das hat deine Mama selber gesagt.
2: Das Management, die Leute von der Plattenfirma, die lassen das alles einfach geschehen. Katrin Hilgerl, die Journalistin, kann das gar nicht so richtig fassen.
8: Wie werden die eigentlich gemanagt, dass man das nicht im Vorfeld klären kann? Was ist denn da alles von der Plattenfirma unter der Deckel gehalten worden, dass das jetzt hier auf der Bühne eskaliert? Wie kann man so junge Frauen jetzt unsere gesamten Meute da zum Fraß vorwerfen?
2: Seit Minuten sitzen da Freundinnen, die einen eigentlich total privaten Streit haben und bei dem komplett Fremde zugucken können. Jetzt wieder Ricky.
22: Wenn ich jetzt anfange, wirklich unsere ganzen alten Kamellen aus der untersten Schublade rauszuholen und anfange zu diskutieren und mich zu äußern, dann werdet ihr beide nur noch Scheiße rufen. Okay?
2: Lee packt's jetzt nicht mehr. Sie geht von der Bühne und schreit in Richtung Ricky diesen einen Satz, der alles, was vorher da war, überschreiben wird. Der Satz, an den sich alle erinnern, wenn es um Tic-Tac-Toe geht.
12: Wenn wir Freunde wären, dann würdest du so einen Scheiß überhaupt nicht machen. Du machst uns alles kaputt.
22: Jetzt kommen die Tür wieder auf Knopfdruck, das kennen wir ja schon.
12: Ricky, jetzt reicht's. Jetzt reicht's.
2: Zum Schluss Jazzy mit Blick ins Publikum.
12: Damit ist die Show beendet.
2: Katrin Hilger geht nach Hause und schreibt ihren Artikel. Einen von vielen, die in den nächsten Tagen in den Zeitungen zu lesen sind. Was als Demonstration der Einigkeit geplant war, eskalierte vor laufender Kamera zu einem brutalen Mobbing-Drama.
8: Die Mädels beschimpften sich wüst. Zuletzt verließ Lee die Bühne. Scheiße hier, ich lasse mich nicht als Lügnerin beschimpfen und verschwand. Damit ist das Schicksal der Mädchengruppe weiter ungewiss.
2: Die Fans am Boden zerstört.
13: Echt jetzt? Mädels, was ist los? So nein und so. Ich war traurig einfach. Ja, meine Welt ist zusammengebrochen. Für mich war das ist vorbei. Also das ist vorbei. Ich habe gedacht, du kannst damit abschließen. Die begleiten dich jetzt nicht mehr.
2: Thank you. Irgendwas passiert an diesem Tag, bei dieser Pressekonferenz. Etwas, das in nur wenigen Minuten aus drei Frauen, die so ziemlich alle Rekorde in der Musikszene gebrochen haben in diesem Land, eine Zickenband macht. Aus Ricky, Jazzy und Lee, drei Musikerinnen, die einen Traum hatten, werden auf einmal drei vermeintlich hysterische Frauen. Aus Tic-Tac-Toe werden die mit der legendären Pressekonferenz. Auch Nadia Benaissa von den No Angels, die bekommt es damals alles mit.
7: Ich kann das bis heute nicht begreifen, warum Leute sich darüber lustig machen. Mich macht das total traurig und auch wütend, weil ich mir denke, das sind tolle Frauen, die sind intelligent, die haben gearbeitet, die haben Steuern gezahlt, die haben Hits gehabt, die haben Millionen von Menschen glücklich gemacht.
2: Und ehrlich gesagt, wenn wir mal genau hinschauen, dann machen sie doch bis heute noch so viele Menschen glücklich.
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15: wir rappen
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2: Menschen kennen immer noch die Texte von Tic-Tac-Toe auswendig, wie hier Bill und Tom Kaulitz. Auf Spotify haben Tic-Tac-Toe bis heute über 350.000 monatliche HörerInnen. Schuldig im Sinne der Anklage. Tic-Tac-Toe-Songs werden gesampelt, von KIZ zum Beispiel.
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2: Oder von ihm hier.
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0: Der Rapper Fatoni macht seit vielen Jahren Deutschrap und der sagt zum Beispiel dazu:
1: Ich finde, Tic-Tac-Toe haben das nicht verdient, dass viele Leute sie vielleicht so negativ abstempeln oder in Erinnerung haben, beziehungsweise nur an diese trashige Trennung denken. Sondern ich finde, so retrospektiv betrachtet, haben die doch ihren Platz in der Deutschrap-Historie definitiv verdient.
0: Weil sie was bewegt haben und was hinterlassen haben.

0: Das sagt zum Beispiel auch Antifuchs. Die ist auch Rapperin und sie meint, für sie war es extrem wichtig, dass es Tic-Tac-Toe gab. Als Antifuchs vor 20 Jahren angefangen hat, auf Bühnen zu stehen, sich mit einem Mic auszuprobieren, da gab es Tic-Tac-Toe nicht mal mehr. Und trotzdem haben auch da ihr Leute immer noch gesagt,
1: mach doch mal netter, dir als Mädchen steht das doch gar nicht und wir können das nicht so gut vermarkten oder dir Jugendförderung halt so zusprechen oder sowas, wenn das nicht glatter ist. Und es hat mich so wütend gemacht.
0: Es sind die gleichen Sachen, die auch Tic-Tac-Toe vor 30 Jahren gehört haben. Aber sie haben sich nicht aufhalten lassen. Und genau das haben junge Künstlerinnen wie Antifuchs gesehen.
1: Ich habe mir gar nicht die Frage gestellt, ob ich als Frau das auch machen kann. Weil es gab ja schon jemanden, der für mich Pionierarbeit geleistet hat und an dem ich mich orientieren konnte.
0: Vielleicht auch, weil Tic-Tac-Toe sich gegen die Erwartungshaltung gestellt haben, dass weibliche Acts nett und harmlos sein müssten. Oder weil Tic-Tac-Toe als junge schwarze Frauen Lebensrealitäten und Perspektiven in die Musik gebracht haben, die davor im Mainstream lange keinen Platz hatten. Wir brauchen Menschen, die Wege für uns vorbereitet haben. Wie so eine große Schwester, die Grenze schon ausgetestet hat, durch die es überhaupt erst möglich ist, dass auch wir bis Mitternacht draußen bleiben dürfen. 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Und ganz ehrlich, das gilt natürlich nicht nur für die Musikindustrie. Weil Mut, den können wir doch alle gebrauchen.
2: Ja, das war so, ich habe die gesehen und ich wusste, diese Frau wirst du mal heiraten.
0: Das ist nochmal Sophia, das Tic-Tac-Toe-Super-Fangirl in Baggy-Pants. Die ist natürlich irgendwann erwachsen geworden und hat sich verliebt.
2: Lange Rede, kurzer Sinn, sie wollte nichts von mir wissen, von mir hören.
0: In eine Frau, die das erstmal nicht erwidert hat. Da ist Sophia Anfang 20.
2: Ich muss jetzt einfach mein Inneres auf Papier bringen, so ehrlich es geht, um sie zu erreichen. Tic-Tac-Toe hätten das genauso gemacht.
0: Sophia hört von einem Song-Contest bei sich in der Heimat. Und sie denkt, vielleicht kann ich ja so der Frau, in die ich mich verguckt habe, zeigen, wie ich empfinde. Sie schreibt also so ein paar Zeilen auf.
2: Das hätte es nicht gegeben, wenn es Tic-Tac-Toe nicht gegeben hätte. Ich hätte das nicht gemacht. Ich hätte nicht mal gewusst, dass ich das machen kann.
0: Und sie performt bei diesem Song-Contest.
2: Der Song heißt Schicksal.
3: Kannst du dich an so ein paar Lines erinnern?
2: Ich kann mich, glaube ich, an alles erinnern. Engel, du hast Schicksal auf dem Nacken tätowiert. Ich habe dieses Wort in meinem Herzen eingraviert. Was es heißt für dich, weiß ich leider nicht. Doch ich kann dir sagen, was es heißt für mich. Oh, Engel, hör gut zu, ich werd's dir jetzt erklären. Schicksal heißt für mich, unglücklich zu sterben. Mit dem Wort verbinde ich das Grab, in dem ich... Ja, so geht das so.
3: Oh mein Gott!
2: Ja, und...
3: Ey, danke!
2: Ja, bitte, ich merk grad, wie rot ich werde. Wow.
0: Spoiler, Sophia und diese Frau sind mittlerweile verheiratet und haben 2 Kinder zusammen. Danke nochmal dafür, Ricky, Lee und Jazzy. Das war Tic-Tac-Toe, die Girlband, die rebellierte. 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
5: 14 Uhr, die Nachrichten des Bayerischen Rundfunks mit Silke von Walkow. Die Übersicht. US-Armee meldet Abschuss iranischer Drohnen. IW rechnet mit höherer Arbeitskräftelücke wegen Bevölkerungsrückgang. Feuerwehr rückt zu Großeinsatz wegen Brand bei Akkuhersteller in Karlstein aus. Das Wetter in Bayern, Sonne und Wolken bei maximal 19 bis 26 Grad. Teheran. Das US-Militär hat nach eigenen Angaben mehrere iranische Drohnenangriffe in der Straße von Hormuz abgewehrt. Diese hätten Handelsschiffe bedroht, teilte das zuständige Regionalkommando mit. Demnach wurden alle Drohnen abgeschossen, die Meerenge sei für die Durchfahrt weiterhin offen. Zum Stand eines Rahmenabkommens zu einer Friedensvereinbarung zwischen den USA und dem Iran sind die Angaben weiter widersprüchlich. Laut dem Vermittler Pakistan haben Vertreter aus Washington und Teheran einer Vereinbarung zugestimmt. Demnach handelt es sich um einen endgültigen Text des Friedensabkommens. Der iranische Außenminister Araghchi sagte hingegen im Staatsfernsehen, es sei noch nichts unterzeichnet und es könne auch noch Änderungen geben. Israel hat unterdessen nach libanesischen Angaben wieder Ziele im Südlibanon angegriffen. Zuvor hatte die Armee Bewohner von mehr als 20 Ortschaften aufgerufen, das Gebiet zu verlassen. Berlin. Das arbeitgebernahe Institut der deutschen Wirtschaft rechnet angesichts der alternden Bevölkerung mit einem deutlich höheren Arbeitskräftemangel als bisher angenommen. Laut Vorausberechnung werde die Lücke im Jahr 2036 bei rund 4,3 Millionen Arbeitskräften liegen, berichtet die Rheinische Post. Vor zwei Jahren hatte das Institut demnach diese Differenz zwischen ausscheidenden und neuen Arbeitskräften mit knapp 3 Millionen beziffert. Hintergrund sind neue Zahlen zur Entwicklung der Bevölkerung. Demnach leben 2045 voraussichtlich rund 81 Millionen Menschen in Deutschland, knapp 3% weniger als aktuell. Zunächst war das IW dem Bericht zufolge von einem moderaten Wachstum ausgegangen. Berlin. Arbeitgeber- und Wirtschaftsexperten pochen weiter auf schnelle Reformen. Arbeitgeberpräsident Dulger mahnte konkrete Schritte innerhalb der kommenden 4 Wochen an. Der Bild sagte er, bis Mitte Juni müssten die Reformen stehen. Es brauche einen Befreiungsschlag für die Betriebe noch vor der Sommerpause. Die Wirtschaftsweise Grimm kritisierte die bisherigen Pläne der schwarz-roten Koalition erneut als unzureichend. In der Welt am Sonntag erklärte sie, der entscheidende Hebel für nachhaltiges Wachstum sei aus ihrer Sicht der technologische Fortschritt. Aber ausgerechnet dieser werde systematisch ausgebremst. Die Professorin der TU Nürnberg forderte weniger Regulierungen bei Innovationen und einen flexiblen Arbeitsmarkt. Karlstein. Bei einem Akkuhersteller in der unterfränkischen Gemeinde am Main ist die Feuerwehr am Morgen zu einem aufwendigen Einsatz ausgerückt. Etwa 25 Paletten mit Stromspeichern waren in Brand geraten. Die Akkus mussten in diversen Containern transportiert und mit Wasser geflutet werden, um eine Wiederentzündung zu verhindern. Insgesamt waren 70 Feuerwehrleute auch aus den umliegenden Gemeinden im Einsatz. Die Arbeiten mussten mit schweren Atemschutzgeräten durchgeführt werden. Zum Tennis. Serena Williams setzt ihr Comeback in Berlin fort. Gemeinsam mit der Tschechin Karolina Muchova geht die 44-Jährige in der kommenden Woche bei den Berlin Tennis Open im Doppel auf Titeljagd. Die 23-malige Grand-Slam-Turniersiegerin hatte ihr Comeback nach 4 Jahren Pause in der vergangenen Woche gefeiert. Das Wetter in Bayern. Am Nachmittag ist es weitgehend trocken und windig, mit einem Mix aus Sonne und lockeren Wolken. Die Höchstwerte 19 bis 26 Grad. In der Nacht teils klar, teils bewölkt, bei Tiefstwerten bis 8 Grad. Morgen selten Schauer.

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1: Eine Wette, eine Weltreise, eine große Liebesgeschichte und zwei unschlagbare Figuren. Das alles steckt in Jules Vernes Reise um die Erde in 80 Tagen. Und das ist der Roman der kommenden Stunde. Marie Schöss begrüßt Sie zum Salon hier auf Bayern 2. Wie immer am Samstag mit dem Podcast Buchgefühl, Lesung und Gespräch. Der Schauspieler Rufus Beck liest gleich einige Abenteuer aus Jules Vernes Roman. Und die Schriftstellerin Felicitas Hoppe verrät, warum Sie gerade diesen Klassiker der Reiseliteratur wiederlesen sollten.

0: Meltosch waren das, eine sechsköpfige Band aus Paris, und Le Meilleur du Monde. Und damit zum Thema dieser Stunde, der Reise in Literatur und Leben. Mit dabei die Autorin und Weltreisende Felicitas Hoppe und Phileas Fogg, der bekannteste Weltreisende der Literaturgeschichte.
1: Ich wette 20.000 Pfund gegen alle, die wetten wollen, dass ich die Erde in 80 Tagen oder weniger umfahren werde. Also in 1920 Stunden oder in 115.200 Minuten. Schlagen Sie ein? Wir schlagen ein, riefen wie aus einem Munde die Herren Stuart, Valentin, Sullivan, Flanagan und Ralph, nachdem sie sich kurz besprochen hatten. Top, sagte Mr. Fogg.
2: Ich habe mich in dem Phileas Fogg auch deshalb wiedererkannt, weil es mir im Grunde ähnlich ging. Als ich meine Schiffsreise um die Welt antrat, tat ich dies aus Trotz. Ich wurde gefragt, was ich mit einem gewissen Preisgeld machen wolle, das ich für das Buch davor bekommen hatte. Und diese Frage hat mich einfach irgendwie genervt. Und dann habe ich aus Trotz gesagt, naja, was macht man, wenn man Geld hat? Ich mache eine Weltreise.
0: Felicitas Hoppe, Sie empfehlen in Ihrem jüngsten Buch, einem Essay über das Reisen, eigentlich ja viel mehr die tatsächliche Reise als die Reise zwischen Buchdeckeln. Aber ein paar Reisebücher, ein paar Autoren nennen Sie dann eben doch. Und Jules Verne ist einer davon. Was bindet Sie an

0: diesen Autor und an seinen Weltreiseroman Reise um die Erde in 80 Tagen.
1: Was mich an Jules Verne ganz besonders fasziniert, gerade im Vergleich zu der Zeit, in der wir ja heute leben, also im 21. Jahrhundert, ist dieser doch ungebremste Fortschrittsglaube, dieser Erfindergeist. Ich habe ja eine große Leidenschaft für Technik und auch das Ingenieurswesen. Und wenn die literarische Erfindung mit der technischen Erfindung sozusagen Hand in Hand geht, haben wir einen doppelten Erfindungsbegriff. Und das ist für mich eigentlich das Fantastische an diesen Reisen, dass sie ganz stark aus der Realität gespeist sind. Sie sind keine Fantasiereisen, aber diese Erfindungen basieren natürlich auch auf der Fähigkeit, sich überhaupt was vorzustellen.
2: Ja, Sie haben jetzt die Reise angesprochen. Das Abenteuer ist ein Wort, um das ich mich jetzt erstmal gedrückt habe, weil ich damit natürlich sofort eingestehen würde, dass wir heute über einen Text und über eine Gattung sprechen, die man sehr schnell so abtut als Abenteuerliteratur, als Unterhaltungsliteratur. Und mit diesem Abtun meine ich, dass sehr häufig so ein Vorwurf kommt, das seien ja gar nicht so ausdifferenzierte Figuren mit so einem großen Innenleben. Es kommt vielmehr auf Handlungen an, auf das, was passiert und gar nicht so sehr auf die Gedanken. Und mein Eindruck ist, dass solche Vorbehalte Sie eigentlich nie abgeschreckt haben, sondern auf eine gewisse Weise stehen Sie immer zu diesen Abenteurern und zu dieser Reise in der Literatur. Warum? Was spricht für die Abenteuer und die Reise in der Literatur?
1: Erstens spricht dafür, dass das Erzählen etwas genuin Progressives ist, also dass es sich um Handlungen handelt. Und ich bin jemand, die doch eher erzählt als beschreibt. Und ich bin fest davon überzeugt, dass die Erzählung, das meint auch den Roman, von dieser Bewegung angetrieben ist. Und das ist das, was uns packt. Wir erinnern uns ja nicht an Dinge, weil sie uns gut beschrieben werden, wie im Baedeker, sondern wir erinnern uns an Dinge, weil etwas geschehen ist, weil sich jemand in Gefahr begeben hat. Das heißt, bei allem Respekt vor der Reflexion, für die ich ja auch bekannt bin, und bei allem Respekt vor dem inneren Monolog, muss ich sagen, dass es doch sehr reizvoll ist, die Geschichte anhand von Handlung zu erzählen. Und eine Reise geht nun mal in der Regel von A nach irgendwohin mit Zwischenstopps und dergleichen. Und dazu muss ich dann natürlich auch noch sagen, kommt einfach das große Vergnügen. Ich habe mich nie von dieser Tradition getrennt, weil sie mich geprägt hat und weil sie mich begeistert. Und da ist es eigentlich egal, ob das ein Pinocchio ist oder ein Jules Verne.
2: Ja, Sie schreiben an einer Stelle in diesem Buch, und das passt jetzt vielleicht ganz gut, ich hatte den Sinn des Schreibens zu einem bestimmten Zeitpunkt in Ihrem Leben noch gar nicht begriffen. Meine Welt war noch nicht aufgespalten in das Ich und die anderen, in das Hier und das Dort. Heißt das denn, dass das Schreiben für Sie auf eine gewisse Art erst möglich geworden ist durch das Aufbrechen?
1: Ja, dieses kindliche Schreiben, das sich aus Lektüren und dem Vorgelesenen nähert, das ist ja dann nachahmend, aber es bildet dann die literarische Vorlage oder das Erzählte nach. Und das meine ich eben mit der Erkenntnis, dass es da draußen eine Welt gibt, an der sich mein Schreiben, wenn nicht beweisen, so doch erproben muss. Und das aber eben explizit nicht im Sinn einer Abbildung. Ich gehe jetzt los und schildere dann, was ich gesehen habe, sondern im Sinne eines Abgleichs. Dadurch entsteht eine Dynamik. Man kehrt ja von so einer Reise ganz anders an den Schreibtisch zurück. Die Figuren werden anders konfiguriert. Ja, und dieser Abgleich ist unglaublich anstrengend, aber ich halte ihn für sehr notwendig. Ganz gleich, ob ich über diese Reise schreibe oder über etwas anderes hinterher. Das findet sich dann.
2: Mir ist jetzt in der Vorbereitung zu unserem Gespräch nochmal aufgefallen, als ich dieses Buch von Jules Verne, über das wir sprechen wollen, suchte, dass einem das natürlich auch sofort als Kinderbuch angeboten wird. Also sofort bekommt man ganz viele verschiedene Ausgaben für verschiedenste Alter. Sind Sie eigentlich auf dieses Buch schon als Kind gekommen oder waren Sie Erwachsene, als Sie von dieser Reise lasen?
1: Das kann ich gar nicht mit Bestimmtheit sagen, aber ich hatte ja einen Vater, der nun ein großer Liebhaber des von Ihnen anfangs erwähnten Genres war, nämlich der sogenannten Abenteuer- und Reiseliteratur, und er in der Tat als ein wenig gern Reisender. Also für ihn hat das super funktioniert, zu sagen, ich reise in diesen Büchern. Und unser Vater hat ja den gesamten Karl May gekannt, er hat den Jules Verne gekannt. Und deshalb kann ich nicht mit Gewissheit sagen, ob ich es aus seiner Erzählung kenne. Bei uns wurden Bücher sehr oft nacherzählt, das war auch so die Art meiner Mutter. Oder ob ich das dann erst später gelesen habe. Aber dieser Kosmos war präsent. Aber nicht als Kinderkosmos. Und dazu muss ich auch sagen, bei uns wurde diese Trennung zwischen Kinder-, Jugend-, Erwachsenenliteratur nicht vorgenommen. Mein Vater teilte mit uns, was er liebte. Und da hätte man nie gesagt, Märchen sind für Kinder, Jules Verne ist für Große. Da wurde eigentlich alles gelesen, manchmal auch vor der Zeit. Also es gab da auch keine, dafür bist du zu klein oder so. Aber ich würde sagen, wenn wir jetzt gesagt hätten, das ist jetzt keine richtige Literatur, dann hätte mein Vater, der sich in späteren Jahren auch durch James Joyce Ulysses gequält hat, muss ich sagen, das ganz stark zurückgewiesen und hätte gesagt, nein, das ist richtig gute Literatur, probiert's mal selber.
2: Und Sie würden es auch zurückweisen, oder?
1: Ich würde es ganz entschieden zurückweisen. Also vor allem jetzt nach der Relektüre nochmal von In 80 Tagen um die Welt. Das ist ein, jetzt hätte ich fast wie in der Werbung gesagt, ein Meisterwerk.
2: Ja. Springen wir in dieses Buch. Ich weiß nicht, wie es Ihnen ging jetzt, als wir haben es ja beide nochmal gelesen. Und mich hat überrascht eigentlich, wie schnell mich Jules Verne wieder kriegt eigentlich. Also bei mir war das wirklich ganz am Anfang schon, einfach durch diese Figurenkonstellation. Also es geht ja los, ich rufe das vielleicht noch einmal in Erinnerung, da glaubt Passepartout endlich den passenden Herrn für ihn gefunden zu haben, in dem Sinne, dass das ein pünktlicher Mann ist, ein Mann mit dem immer gleichen Tagesablauf, ein Stubenhocker zumindest zu dem Zeitpunkt, als die beiden sich kennenlernen. Und dann just an dem Tag seiner Anstellung ändert sich alles. Phileas Fogg beschließt also eine Weltreise zu machen oder die Welt zu umrunden und das in 80 Tagen. Und das mit diesem Diener Passepartout, der aus allen Wolken fällt. Und schon bei dieser Inszenierung des Pechs im Moment der Anstellung hatte mich dieser Autor. Wie ging es Ihnen? Wo waren Sie wieder dabei?
1: Exakt genauso. Das beginnt, und das spricht ja immer für ein Buch, wirklich beim ersten Satz. Und diese Welt, dieser Fogg, das ist natürlich die Raffinesse oder das Geschick des Autors, dieser Phileas Fogg ist von der ersten Seite an mit einem Geheimnis aufgeladen. Und natürlich sympathisiere ich mit ihm als Stubenhocker und auch ein bisschen als Exzentriker und als Figur, die psychologisch zwar interpretierbar ist, aber jetzt nicht vom Fleck weg zu lesen ist, weil Sie haben vorhin das Typisieren erwähnt, was hier oft negativ angekreidet wird. Das ist ja gerade das Herrliche an dem Buch. Da wird uns nicht weitschweifig erklärt, dass der Mann irgendwie mal ein Trauma hatte oder dergleichen. Da ist eine Figur mit einem Geheimnis und dann ist da dieser Diener. Und wir wissen sofort, dadurch, dass um diese Figur herum dann andere angelagert werden, wird die ganze Geschichte in Gang gesetzt. Das ist meisterhaft. Und damit steht und fällt aber auch die ganze Geschichte. Man kann eine Weltreise, so interessant sie sich gestalten möge, unendlich langweilig erzählen. Und da wusste Jules Verne natürlich, es hängt alles von meinen Protagonisten ab.
0: Das also ist der Ausgangspunkt der Geschichte. Phileas Fogg, ein Gentleman aus London, reist spontan um die Welt und überrascht mit diesem Vorhaben seinen gerade erst im Haus eingezogenen Diener.
3: Nachdem er seinen ehrenwerten Kollegen beim Whist einige 20 Guineen abgenommen hatte, verabschiedete sich Phileas Fogg und Punkt 7.25 Uhr verließ er den Reformclub. Um 7.50 Uhr öffnete er die Tür zu seinem Hause und verschwand darin. Passepartout, der gewissenhaft seinen Stundenplan studiert hatte, war sehr erstaunt, dass er seinen Herrn schon jetzt bei einer Ungenauigkeit ertappen musste. Jetzt kam er schon nach Hause? Und nach seinem Plan sollte der Mieter von Savile Row erst um Mitternacht heimkommen. Phileas Fogg hatte sogleich sein Zimmer aufgesucht. Nun rief er, »Passepartout?« Passepartout gab keine Antwort. Der Ruf konnte unmöglich ihm gelten, die Stunde stimmte nicht. »Passepartout«, rief Mr. Fogg noch einmal, ohne dabei die Stimme im geringsten zu erheben. Passepartout erschien. »Ich rufe bereits zum zweiten Mal«, bemerkte Mr. Fogg eisig. »Es ist noch nicht Mitternacht«, gab Passepartout mit der Uhr in der Hand ebenso kühl Bescheid. »Ich weiß, und ich mache Ihnen keinen Vorwurf. In 10 Minuten brechen wir nach Dover und Calais auf.« Das runde Gesicht des Franzosen verzog sich zu einer drolligen Grimasse. Sicher hatte er sich verhört. Das konnte nicht stimmen. Der Herr verreist? Allerdings. Wir werden um die Erde reisen. Passepartouts Augen wurden riesig groß. Er breitete die Arme aus, sein Körper schien in sich zusammenzufallen. Er zeigte alle Zeichen der Bestürzung, um nicht zu sagen der Betäubung. Um die Erde reisen, wiederholte er leise. In 80 Tagen, genau gesagt. Mr. Fox sah ihn an. Wir haben keine Minute zu verlieren. Aber die Koffer. Passepartout wackelte schon mit dem Kopf, ohne es selber zu merken. Keine Koffer nötig. Eine Tasche für das Nachtzeug, das ist alles. Hineinkommen 2 wollene Hemden, 3 Paar Strümpfe. Dasselbe für Sie. Was wir sonst brauchen, kaufen wir unterwegs. Holen Sie mir Macintosh und Reisedecken herunter. Und nehmen Sie gutes Schuhwerk mit. Allerdings werden wir wenig oder gar nicht marschieren müssen. Los, gehen Sie schon. Gerne hätte Passepartout dieses Mal etwas gesagt. Er brachte aber kein Wort über seine Lippen. Stumm verließ er das Zimmer von Mr. Fogg, stieg in seine Bude hinauf und fiel in einen Stuhl. Erst gebrauchte er einen ordinären Ausdruck aus seiner Heimat, und dann sagte er leise vor sich hin, »Also, das ist schon ein starkes Stück, sowas, und ich wollte endlich sesshaft werden.« Und dann traf er mechanisch die Reisevorbereitungen, wie sie ihm aufgetragen waren. Um die Erde in 80 Tagen? Hatte er es denn mit einem Irren zu tun? Nein, das war es nicht. Also vielleicht ein Witz? Na gut, fuhren sie halt nach Dover. Und auch noch nach Calais seinetwegen. Das konnte den guten Kerl eigentlich nicht verdrießen. Hatte er doch seit 5 Jahren den Fuß nicht mehr auf Heimaterde gesetzt. Vielleicht ging die Reise gar bis Paris. Donnerwetter, die Hauptstadt wiedersehen, das wäre ein Spaß. Aber bestimmt würde ein Gentleman wie sein Herr, der jeden seiner Schritte zählte, denn von dort nicht noch weiterreisen. Ja, das mochte stimmen. Aber es stimmte nicht weniger, dass er verreiste, dieser Gentleman, der bis heute so häuslich veranlagt war. Um 8 Uhr hatte Passepartout die bescheidene Reisetasche mit seinen und seines Herrn Sachen gepackt. Er verließ sein Zimmer noch immer völlig durcheinander. Er schloss ab und ging zu Mr. Fogg hinunter. Mr. Fogg war bereit.
0: Eine Lesung vom Schauspieler Rufus Beck. Reise um die Erde in 80 Tagen heißt der Roman von Jules Verne. Und über ihn spreche ich gleich weiter mit der Schriftstellerin Felicitas Hoppe nach Time and Money von Turin Breaks.

0: Musik aus London im Salon auf Bayern 2. Heute mit dem Podcast Buchgefühl, Lesung und Gespräch. Und beides führt heute zu Jules Verne und seiner Reise um die Erde in 80 Tagen. Diese Reise, Sie haben das eben gehört, wird überstürzt angetreten. Phileas Fogg fühlt sich herausgefordert von seinen Freunden aus dem Reformclub und wettet, in 80 Tagen werde er es einmal um die Erde schaffen. Wetteinsatz, stolze 20.000 Pfund Sterling. Und insofern hat diese Reise sofort etwas Sportliches. Da ist die Wette im Hintergrund, da ist der Zeitdruck und damit auch Spannung. Gehört das, Felicitas Hoppe, zum Reiz dieses Romans unmittelbar dazu?
1: Ja, das ist ein eigentlich sehr simples Spannungselement. Ich glaube ja wirklich sehr stark auch an das sportive Element in der Reise selbst, auch wenn ich Kontemplation mag. Aber hier haben wir einen Reisenden, der durch das Ziel getrieben ist. Also Phileas Fogg ist kein Erlebnisreisender, sondern ein Ergebnisreisender. Das wird aber sehr lustig konterkariert durch den Diener, denn es wird mehrfach betont, oder erkenne ich mich teilweise sogar darin wieder, dass der Phileas Fogg sich null dafür interessiert, was da hinter dem Zugfenster vorbeizieht oder was da sonst so draußen los ist. Also im Grunde ist er ein Verächter der Landschaft und er interessiert sich auch nicht mal sonderlich für die Kultur. Das wird fast karikiert, während Passepartout das Prinzip Neugier verkörpert. Am Anfang ist ihm die Reise unheimlich und dann findet er es eigentlich ganz toll, dass er jetzt endlich mal die Welt sieht, während Fogg ja darauf fixiert ist, einfach einmal rumzukommen. Und diese Klammer, dieser Zeitdruck, der auch jede Erlebnismöglichkeit begrenzt, der ist erzählerisch unglaublich effektiv. Und ich finde ihn super.
2: Ja, Sie haben jetzt gerade gesagt, Sie erkennen sich da manchmal auch selbst wieder in diesem Fogg, der da irgendwo sitzt und sich eigentlich nicht interessiert für die Landschaft. Mir ist ein anderer Satz von Ihnen eingefallen, nämlich, hätte man mich nicht dazu eingeladen, hätte ich bis heute nicht viel von der Welt gesehen. Das denkt sich also nicht Passepartout, der ja eingeladen wird auf gewisse Art oder gezwungen wird zu dieser Reise, sondern das schreibt Felicitas Hoppe. Also auch sie musste man zwingen eigentlich zur Reise. Und das Interessante an Passepartout ist ja wirklich, dass er dann, wie Sie gesagt haben, diesen Wandel durchlebt und eigentlich der Neugierigere von den beiden wird. Ist diese Position, derjenige oder diejenige zu sein, die gezwungen wird zu reisen, ist die eigentlich eine verlockende?
1: Sagen wir mal so, ich habe mich in dem Phileas Fogg auch deshalb wiedererkannt, fällt mir jetzt ein, indem ich Ihnen zuhöre, weil ich will das jetzt nicht zu hoch hängen, aber weil es mir im Grunde ähnlich ging, als ich meine Schiffsreise um die Welt antrat, tat ich dies aus Trotz. Ich wurde gefragt, was ich mit einem gewissen Preisgeld machen wolle, das ich für das Buch davor bekommen hatte. Und diese Frage hat mich einfach irgendwie genervt. Und dann habe ich aus Trotz gesagt, naja, was macht man, wenn man Geld hat? Ich mache eine Weltreise. Ich wollte nie eine Weltreise machen. Und das ist die klassische Phileas Fogg-Situation. Denn da war ich, was er ja immer wieder betont, bei meiner Ehre gepackt. Und dann hieß es ja, wann fahren Sie denn? Und das kam so zurück jetzt beim Lesen. Denn Phileas weiß, es gibt kein Entrinnen. So richtig Reiselust hat er nicht, aber er steht im Wort. Trotzdem glaube ich, dass diesem Trotz oder der Wette in Foggs Fall unbewusst etwas anderes vorausgeht, und das ist das, worüber wir am Anfang sprachen, dass ich nämlich weiß, ich muss auf einen Trigger von außen warten, der mich gewissermaßen zwingt, rauszugehen. Und das finde ich gut und richtig. Ich bin halt der Typ, den man über diese Schiene bekommt. Andere muss man, glaube ich, gar nicht zum Wetten bitten, die fahren von alleine. Aber diese Herausforderung, es ist ja eine Herausforderung, auch etwas zu tun, was man fürchtet. Das heißt, es geht immer darum, durch eine kühne Behauptung die eigene Angst zu überwinden und im Schach zu halten. Und von diesen Ängsten erzählt dieses Jules Verne-Buch ja auch. Die sind ja permanent in Gefahr. Das ist eine sehr, sehr gefährliche Reise. Es ist entertaining und wir ahnen, hoffen, es gehe gut aus. Aber die Reise selbst ist unglaublich gefährlich.
2: Und der Herr Fogg ist aber immer unglaublich ruhig. Auch das ist so spannend an dieser Figur, oder? Das gehört zu diesem Rätsel der Figur irgendwie dazu, finde ich.
1: Ja, das ist das Tolle. Ich meine, wenn man sich, dieses Buch ist ja unendlich oft verfilmt worden. Und da sieht man dann, wie an dem Fogg herumgebastelt wird und wie man ihn dann doch sozusagen menschlich etwas aufweichen will, was bei Jules Verne erst ja ganz am Schluss durch diese Liebesgeschichte kommt. Aber mich fasziniert dieses Stoische, weil es natürlich auch die Karikatur eines Reisenden ist. Wir müssen ja auch sagen, wir haben ja hier viele Klischees und wir haben hier natürlich auch die Karikatur des klassischen reisenden Engländers, die nichts anficht und der immer mit dem steifen Kragen, man hat auch das Gefühl, der hat auch irgendwie nach 50 Tagen in der Wüste, hat er keinen Fleck auf der Jacke oder so. Das ist in dieser Überspitzung eigentlich sehr schön.
2: Es gibt ja doch ein Interesse, was er immer wieder hat, und das ist das Interesse eigentlich an Infrastruktur, also gezwungenermaßen natürlich, weil er muss wissen, wann ist die nächste Bahnverbindung, wann ist das Schiff da, wann kommt das nächste, aber dieses Interesse an der Infrastruktur habe ich ihm durchaus abgenommen.
1: Ja, das ist, da ich mich sehr für Verkehrsmittel interessiere, immer interessiert habe, die faszinieren mich, finde ich das natürlich anziehend. Er ist ja, wie gesagt, so wie ein Diplomat in Verkehrssachen, wie so ein Verkehrsminister fast. Und das nimmt man ihm ab. Ich glaube auch, dass das eine Möglichkeit für ihn ist, seine Ängste, das ist jetzt nachträglich psychologisiert, aber vielleicht seine Reiseschwierigkeiten zu bändigen, indem er sich auf das Sachliche konzentriert. Und ich weiß, wie das auf der Schiffsreise war, wenn ich da merkte, wird irgendwie komisch, dann habe ich mir technische Details erklären lassen. Man beschäftigt sich dann mit sachlichen Dingen und hat zu tun. Man ist mit etwas beschäftigt und kommt nicht auf dumme Gedanken. Und so ist es bei ihm auch. Und zugleich, das sage ich jetzt als Autorin und weil ich das über oder von Jules Verne gelesen habe, Jules Verne selber hat sich ja durchaus auch als Informant und als ein Schriftsteller gesehen, der anderen was beibringen will, hat aber auch ausdrücklich gesagt, das muss unterhaltsam verkauft werden, denn sonst legen die Leser und Leserinnen das Buch ja wieder weg. Und das bedeutet, dass Phileas Fogg sozusagen ihm hilft, seine Informationen auch rüberzubringen. Über die Strecken, über die Landkarten, über die Entfernungen. Das Buch enthält unendlich viel Sachinformation. Also auffallend viel. Das hatte ich vergessen, weil es mir jetzt aufgefallen, dachte ich, na, ziemlich viele Zahlen und Daten.
3: Unterdessen hatte sich Mr. Fogg vom Konsulat weg zum Quai begeben. Dort erteilte er seinem Diener ein paar Befehle, stieg in ein Ruderboot, ließ sich zur Mongolia fahren und verschwand in seiner Kabine. Da nahm er sein Notizbuch zur Hand, das bis jetzt die folgenden Eintragungen enthielt. Abfahrt London, Mittwoch, 2. Oktober, 8.45 Uhr abends. Ankunft Paris, Donnerstag, 3. Oktober, 7.20 Uhr morgens. Abfahrt Paris, Donnerstag, 8.40 Uhr morgens. Ankunft via Mont-Cenis, Turin, Freitag, 4. Oktober, 6.35 Uhr morgens. Abfahrt Turin, Freitag, 7.20 Uhr morgens. Ankunft Brindisi, Samstag, 5. Oktober, 4 Uhr nachmittags. Einschiffung Mongolia, Samstag, 5 Uhr abends. Ankunft Suez, Mittwoch, 9. Oktober, 11 Uhr morgens. Total gebrauchte Stunden 158,5, in Tagen 6,5 Tage. Mr. Fogg schrieb all diese Angaben in ein Büchlein mit Kolonnen für die Monate, das Datum, die vorgesehene Ankunftszeit und die effektive vom 2. Oktober bis zum 21. Dezember an allen wichtigen Stationen Paris, Brindisi, Suez, Bombay, Kalkutta, Singapur, Hongkong, Yokohama, San Francisco, New York, Liverpool, London. Das ermöglichte ihm, die gewonnene oder verlorene Zeit jederzeit zu kontrollieren und wettzumachen, wo immer er sich auf seiner Rennstrecke befand. Diese methodische Reisetabelle half ihm bei seiner genauen Aufzeichnung herauszufinden, ob er Vorsprung oder Verspätung hatte. So schrieb er denn an diesem Mittwoch, dem 9. Oktober, seine Ankunft in Suez ein, die ihm für diesmal weder Gewinn noch Verlust eingebracht hatte. Danach ließ er sich das Essen in seiner Kabine auftragen. Dabei kam ihm nicht einmal in den Sinn, er könnte die Stadt besichtigen. Er gehörte nämlich zu der Sorte Engländer, die alle von ihnen bereisten Länder durch ihre Bedienten besichtigen lassen.

0: The Great Unknown, das große Unbekannte, wird hier besungen von Luca Blum. Und das große Unbekannte macht auch den Reiz von Reise, von Abenteuerliteratur aus. Wir sprechen heute im Salon auf Bayern 2 über einen Klassiker dieses Genres, Reise um die Erde in 80 Tagen von Jules Verne. Diese Reise plant Phileas Fogg akribisch. Dieser Mann kennt die Zug- und Schiffspläne sehr genau. Aber trotzdem interessieren Leser die geplatzten Pläne, die ungeplanten Abenteuer natürlich viel mehr. Und davon gibt es einige. Mal muss der Weg auf einem Elefanten fortgesetzt werden, weil die Eisenbahnstrecke doch noch nicht fertig gebaut wurde. In Indien rettet Phileas Fogg eine Witwe, Mrs. Aouda, die Frau, in die er sich später verlieben wird. Und Passepartout, der Diener, hat zu kämpfen mit einer Opiumnacht oder auch mit einem Zirkusaufenthalt. Ist damit eigentlich Felicitas Hoppe eine ganz grundsätzliche Vorstellung vom Reisen gesetzt, dass auf der Reise das Unplanbare, Unvorhergesehene passieren soll, etwas, das ganz anders ist als der Alltag?
1: Ja, ich glaube, das ist hier sozusagen der zweite Motor, den das Ganze in Gang hält. Denn wenn wir jetzt allein die Bewältigung der Strecke hätten mit den schönen Daten und Fakten, dann wäre das nicht spannend. Und spannend wird es ja einzig dadurch, dass der Plan immer wieder in Etappen so ein bisschen, also die Reise wird behindert, der Plan könnte vereitelt werden. Da ist ja dann auch noch eine Kriminalgeschichte eingebaut, weil Phileas Fogg mit einem Bankräuber verwechselt wird und diesen wiederum jagt ein Detektiv, der dann natürlich den Phileas auch aufhalten will und irgendwie verhaften will, was ja auch ständig zu Verzögerungen und Komplikationen führt. Und das ist auch sehr, sehr elegant gelöst, weil Jules Verne uns damit klar macht, dass eine gute Erzählung natürlich nur eine ist, die keine planbare, glatte Reise nacherzählt. Niemand würde, wie gesagt, so etwas lesen. Und das Ganze lebt natürlich davon, dass uns ständig oder den Reisenden ständig ein Strich durch die Rechnung gemacht wird. Auch der Fortschritt wird in Frage gestellt, also die Unwägbarkeit. Es kommen auch natürlich kulturelle Unterschiede ins Spiel. Also man merkt, dass die Reisenden nicht auf all das gefasst sind, was ihnen da entgegenkommt. Stichwort jetzt Opium oder diese indische Witwenverbrennung. Das ist ja eine in sich nochmal extra Geschichte. Und klar, das ist das Salz in der Suppe, hätte man früher gesagt. Das ist das Einzige, was eine Reise interessant macht, ist eigentlich das, was nicht klappt.
2: In Ihrem Buch über die Reise beschäftigen Sie sich ja eigentlich auch so mit diesen Ambivalenzen, die uns aufbrechen lassen oder mit dem Ambivalenten, was wir auch suchen auf der Reise. Ist es dieser Traum von dem Unplanbaren, von dem ganz anderen als im Alltag, ist es das, was wir eigentlich mit jeder Reise versuchen sozusagen zu planen und zu erleben?
1: Ja, das ist, Sie haben es jetzt wunderbar ausgedrückt, eigentlich das unplanbare Planen. Ich glaube, darin ist die ganze Widersprüchlichkeit unserer Reisevorhaben enthalten. Es ist ja auch ein bisschen, ich hüte mich jetzt vor diesem Wort schizophren, aber man möchte was erleben und dabei trotzdem in Sicherheit sein. Und das kann in Maßen gelingen. Und ich will jetzt auch daraus jetzt kein Credo machen und sagen, nur wenn jetzt was total Schlimmes passiert oder so, dann hat sich die Reise gelohnt. Aber wenn wir uns Reiseerzählungen anhören, dann unterscheiden wir auch Reisetypen. Es gibt den Reisetypus, würde ich sagen, der hochzufrieden nach Hause kommt und sagt, es ist alles genauso gelaufen, wie wir geplant hatten. Das Hotel war toll, das Essen war gut, wir haben nette Leute kennengelernt, wir sind nicht krank geworden. Es gibt ja immer so Dinge, die man dann abhakt. Und dann gibt es Reisende, die kommen zurück und sagen, das ist total verrückt. Unser Auto ist gleich am ersten Tag geklaut worden. Dann mussten wir anders weiter. Dann hätten wir, wäre das nicht passiert, wären die anderen Dinge auch nicht passiert. Und man weiß doch schnell, für welche der beiden Geschichten, ich sage jetzt nicht Erlebnisse, aber man weiß sehr schnell, für welche der beiden Geschichten man sich mehr interessiert. Ja. Nicht? Also für die zweite natürlich.
2: Wir haben vorhin schon kurz über die Verkehrsmittel gesprochen und es gibt ja einige in diesem Buch. Also klassisch der Zug, das Schiff, es gibt aber auch den Schlitten, es gibt den Elefanten. Warum ist das eigentlich so ein Thema, was Sie, Sie haben vorhin gesagt, Sie reizt das total, aber es reizt ja auch die Literatur. Also es gibt ja viele Bücher, die in Zügen, auch in Nachtzügen, auch auf dem Schiff spielen. Warum ist das so ein Thema für die Literatur?
1: Also ich glaube, für die Literatur funktionieren Verkehrsmittel deshalb so gut, weil das geschlossene Räume sind. Der Schlitten jetzt vielleicht weniger, der ja ein ganz bizarres Ding ist, so ein Segelschlitten. Also das kennt man so nicht. Aber was die Züge betrifft und die Schiffe vor allem, das sind geschlossene Gesellschaften. Da gibt es im Zug eher, aber auf dem Schiff kommt man ja nicht weg und ist komplett angewiesen auf die Mannschaft. Man kann ja, springt ja nicht ins Meer. Und das heißt, man hat einen ganz kleinen Raum und dieser Raum funktioniert dann automatisch wie eine Bühne, wie ein kleiner Theaterraum, auf dem dann bestimmte Konstellationen und Geschehnisse durchgespielt werden können. Das heißt, geschlossene Räume sind dramaturgisch immer reizvoll. Für mich ist das traumhafteste Verkehrsmittel in dem Buch, also ich habe auch meine Vorlieben, ist tatsächlich dieser Schlitten, der über dieses Eis fliegt, von Segeln betrieben. Vielleicht, weil das was sehr Märchenhaftes hat und weil mich die Bewegung über das Eis fasziniert.
2: Sie sind jetzt gerade in eine Stelle reingesprungen und ich wollte Sie noch mal mit einer anderen Frage, die so ein bisschen allgemeiner ist, konfrontieren. Nämlich diese Reise um der Welt, die hat natürlich für die damalige Zeit diesen Vorteil, dass man wirklich so in ganz verschiedene Ecken der Welt auch hineinschauen kann und da allerlei, ich sage das jetzt bewusst so, Exotisches beobachten kann. Und das sind natürlich Passagen, bei denen man heute ganz oft sagt, das sind die, die schlecht gealtert sind. Wie ging es Ihnen mit diesen Beschreibungen fremder Bräuche durch diesen Blick von zwei europäischen Reisenden?
1: Das ist natürlich klar, dass wir es hier mit Literatur aus einer bestimmten Zeit zu tun haben, die natürlich auch ganz vom Kolonialismus grundiert ist. Sagen wir mal so, ich habe da ein bisschen geschwankt in der Beurteilung, habe mich aber trotzdem mitnehmen lassen und war, ich formuliere mal so, ich war überrascht davon, wie wirksam diese Klischees bis heute sind. Das heißt, wenn ich mir jetzt einen Reiseführer angucke oder Reisekatalog oder Werbung für Reisen und würde die Ziele jetzt aufrufen, die dort bereist werden in dem Buch, ich nenne jetzt nur Bombay oder Hongkong, dann ist der Unterschied gar nicht so groß. Und das hat mich eigentlich ins Nachdenken gebracht. Denn wir reflektieren das sehr aus guten Gründen, ja, aus politischen Gründen, das Historische. Wir können jetzt über das Kolonialistische natürlich a priori sprechen. Aber man hat schon das Gefühl, dass der Erlebnistourismus und das, wie Reisen verkauft werden, sich nach wie vor eigentlich von diesem Klischee, fast hätte ich gesagt, reit doch mal auf dem Elefanten durch den Dschungel. Also, und das ist verblüffend.
2: Ja.
1: Und das ist ja nun nicht das Problem des Buches, sondern das ist eigentlich unseres. Und da habe ich gedacht, das ist ja eigentlich verrückt.
2: Mhm. Es gibt ja unglaublich viele Episoden einfach in diesem Buch von Abenteuern, auch von Abenteuern, die nicht erlebt werden, weil man gerade spielt und eigentlich gar nicht nach draußen guckt. Gibt es für Sie so eine Lieblingsepisode von einem Abenteuer oder auch einem ausgelassenen Abenteuer?
1: Ah, das ist ganz schwer zu sagen, weil tatsächlich ein Abenteuer das nächste jagt, würde ich sagen. Sagen wir mal, es gibt eine Episode, die ich toll finde, obwohl die zugegeben super primitiv ist.
2: Ich habe also auch so eine.
1: Da gibt's doch diesen merkwürdigen Amerikaner, der Fogg provoziert, die treffen sich im Zug wieder und dann kommt es zum Duell oder es soll zum Duell kommen, die werden dann gefordert und die Miss Aouda, die gerettete indische Prinzessin, die ja sich in Fogg verliebt hat, will natürlich das mit allen Mitteln vermeiden und wir wissen aber, es muss zu diesem Duell kommen, weil ja Fogg ein Ehrenmann ist. Ja, Duelle haben mich seit je fasziniert. Und es kommt nicht zu dem Duell, weil genau in dem Moment, es wird dann gezählt, 1, 2, 3, genau in dem Moment ertönen dann draußen Schüsse und die bösen Sioux, also auch die Indianer-Klischees hier, die hier aufgerufen werden, greifen dann an und damit wird das Duell verhindert. Das ist so eine Szene, da muss ich unheimlich lachen, weil das so auf Kante genäht und eigentlich relativ billig ist. Aber was ich toll finde hier an der Stelle, ist die Frau.
2: Mhm.
1: Denn diese indische Witwe, die man merke auf, auch dass der Kolonialismus eine britische oder englische Erziehung genossen hat, die kann schießen und scheint da auch irgendwie keine Skrupel zu haben. Ja.
2: Meine ganz banale Stelle, ich weiß nicht, ob Sie sich erinnern, die Brücke, die einstürzt, nachdem man sie überfahren hat, das ist auch toll, oder?
1: Viel besser als meine. Gut, dass Sie mich daran erinnern. Nein, das ist toll, dass Sie das sagen. Da habe ich so gelacht, da geht es doch darum, dass die dann sagen, wir machen das mit Höchstgeschwindigkeit.
2: Ja.
1: Ne? Irre. Das fasziniert mich natürlich, weil ich ja nicht wenig Zeit in den Vereinigten Staaten verbracht habe. Also die und überhaupt der Fortschrittsglaube und dann dieses, wer sind wir eigentlich hier zu warten, bis irgendwas repariert wird? Das lösen wir mit Höchstgeschwindigkeit. In der Tat, das ist vielleicht, ist das die tollste Stelle auch, wo diese technischen Möglichkeiten so ins völlig Abstruse hochgeschraubt werden. Bombenszene und natürlich absolut filmmächtig.
0: Und genau dieses Abenteuer hören Sie gleich nach Musik von Allah Racha Rahman, Terebina.

0: 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Heute folgen wir den Abenteuern von Phileas Fogg, einem Gentleman aus London, erfunden vom Autor Jules Verne, der seine Figur um die Welt schickt und das in 80 Tagen. Viele Reisepläne gehen in diesen 80 Tagen auf, viele werden aber auch umgeworfen und durchkreuzt. Und um so einen gescheiterten Plan geht es jetzt auch in der nächsten Lesung. Fogg ist im Zug unterwegs und Probleme bereitet eine Brücke. Schauspieler Rufus Beck übernimmt.
1: Es war 11 Uhr morgens, als sie mit dem Zug die Wasserscheide zwischen den beiden Ozeanen erreichten, den Bridger Pass nämlich, der auf 7.524 Fuß über dem Meeresspiegel liegt und damit einer der höchsten Punkte auf der Eisenbahnlinie durch die Rocky Mountains ist. Nach einem zufriedenstellenden Mittagessen, das ihnen in ihrem Wagen aufgetragen wurde, setzten sich Mr. Fogg und seine Partner zu einer neuen Partie ihres endlosen Whist-Spiels hin, als plötzlich heftige Pfeifsignale zu hören waren. Der Zug stoppte. Passepartout streckte den Kopf zum Fenster hinaus, sah aber nichts, was diesen Halt berechtigte. Weit und breit keine Station. Einen Augenblick mussten Frau Aouda und Fix befürchten, Mr. Fogg wolle auf das Geleise hinaus, doch unser Gentleman begnügte sich mit einem Befehl an seinen Diener. »Sehen Sie mal nach, was da los ist.« Passepartout stürzte aus dem Wagen. Mindestens 40 Passagiere hatten bereits ihre Plätze verlassen, unter ihnen Oberst William W. Proctor. Der Zug hielt vor einem Signal, das auf Rot stand, was die Durchfahrt verbot. Der Lokführer und der Zugführer waren ebenfalls ausgestiegen und redeten auf einen Streckenwärter ein, der vom Stationsvorstand von Madison Bow der nächsten Haltestelle vorgeschickt worden war. Einige Reisende waren hinzugetreten und nahmen an der Diskussion teil. Der oben erwähnte Oberst Proctor mit seinem hochfahrenden Wesen und seinen befehlshaberischen Gebärden natürlich auch. Passepartout mischte sich unter die erregte Gruppe und konnte hören, wie der Streckenwärter eben sagte, »Nein, es ist absolut ausgeschlossen. Sie können nicht über die Brücke von Madison Bow. Sie ist so wackelig, dass sie das Gewicht des Zuges niemals zu tragen vermöchte.« Die Brücke, von der die Rede war, führte etwa eine Meile von dort, wo der Zug angehalten hatte, über einen Wildbach, und war als Hängebrücke konstruiert. Wenn man der Aussage des Streckenwärters glauben wollte, war sie dem Zusammenbruch nahe. Mehrere Stahlseile waren gerissen und es war ein Ding der Unmöglichkeit, sie noch zu passieren. Der Streckenwärter übertrieb also keineswegs, wenn er beteute, man könne nicht weiterfahren. Wenn man überdies die sorglose Art der Amerikaner kennt, wäre es einfach verrückt, ihnen nicht Gehör zu schenken, wenn sie schon einmal zur Vorsicht raten. Passepartout wagte nicht, seinem Herrn Bericht zu erstatten, sondern blieb mit knirschenden Zähnen stehen wie ein Bock. »Also das ist doch die Höhe«, brüllte Oberst Proctor. »Sollen wir denn hier bleiben, bis wir im Schnee Wurzeln schlagen?« »Oberst«, gab der Zugführer zurück, »es ist bereits nach Omaha telegrafiert worden. Man hat dort einen anderen Zug angefordert. Aber er wird kaum vor 6 Uhr in Madison Bow sein können.« 6 Uhr«, entsetzt rief es Passepartout. »Fraglos«, meinte der Zugführer, »überdies brauchen wir so viel Zeit, um zu Fuß zur Station zu gelangen.« »Was? Zu Fuß?« fragten alle zuhörenden Passagiere im Chor. »Wie weit ist es denn noch bis zur Station?« verlangte einer der Reisenden zu wissen. 12 Meilen von hier, auf der anderen Seite des Wildbaches.«
2: 12 Meilen sollen wir durch den Schnee stapfen?«
1: Oberst Stamp W. Proctor zeigte sich empört. Er stieß eine lange Kette von Flüchen aus, die sich gegen die Railroad Company sowie gegen den Zugführer richteten, und Passepartout, der vor Wut schäumte, hätte beinahe eingestimmt. Da war nun ein materielles Hindernis aufgetaucht, gegen das alle Banknoten seines Herrn wirkungslos waren. Die Enttäuschung der Passagiere war darum so groß, weil sie außer der zu erwartenden Verspätung gezwungen wurden, 12 Meilen über eine schneebedeckte Ebene zu stapfen. Das gab natürlich ein Volksgemurmel, wilde Ausrufe, Verwünschungen aller Art, die bestimmt Mr. Foggs Aufmerksamkeit erregt hätten, wenn dieser Gentleman nicht so in sein Spiel vertieft gewesen wäre. Trotzdem musste Passepartout ihn ins Bild setzen. Und mit gesenktem Kopf ging er auf den Wagen zu, als auf einmal die Stimme des Lokomotivführers sich vernehmen ließ. Er war ein Yankee mit Namen Forster. »Meine Herren, vielleicht gibt es noch eine Möglichkeit, über die Brücke zu kommen.«
2: »Über die Brücke?«
1: echote ein Passagier.
2: »Über die Brücke, ja.«
3: »Mit unserem Zug?«
1: fragte ungläubig der Oberst, mit unserem Zug. Passepartout war stehen geblieben und sog die Worte des Lokomotivführers förmlich in sich hinein.
2: »Aber die Brücke droht ja einzustürzen«, protestierte der Zugführer.
1: »Tut nichts«, erklärte der Lokomotivführer. »Ich glaube, wenn wir den Zug auf Höchstgeschwindigkeit bringen, haben wir einige Aussicht, über die Brücke zu kommen.«
2: »Donnerwetter«, rief Passepartout bewundernd.
1: Eine ganze Reihe von Passagieren war sofort Feuer und Flamme für den Vorschlag. Er gefiel vor allem auch Oberst Proctor. Dieser hirnverbrannte Kerl fand die Sache ohne weiteres durchführbar. Er erinnerte die anderen sogar daran, dass seinerzeit die Ingenieure die Idee gehabt hatten, ohne Brücke über die Wildbäche zu setzen, die starren Zugkompositionen einfach mit Höchstgeschwindigkeit darüber hinwegzujagen und dergleichen Unsinn mehr. Schließlich waren alle Anwesenden der gleichen Ansicht wie der Lokomotivführer. »Wir haben immerhin eine 50-prozentige Chance, hinüberzukommen«, meinte der eine. 60%, ein anderer. 80%,
2: nein, 90%, auf 100%.
1: Passepartout war entsetzt, obgleich er bereit war, fast alles zu versuchen, um die Überfahrt über den Madison Creek zu wagen. Doch dieser Versuch schien ihm denn doch ein bisschen allzu amerikanisch.
2: »Übrigens«, dachte er, »gibt es eine viel einfachere Lösung. Und diesen Leuten kommt sie nicht einmal in den Sinn?«
1: »Lieber Herr«, wandte er sich an einen der Reisenden, »der Vorschlag des Lokführers scheint mir etwas sehr gewagt, aber
2: 80-prozentige Chance«, meinte der andere und drehte ihm den Rücken.
1: »Ich weiß, ja«, wandte sich der Diener nun an einen anderen Herrn, »aber eine einfache Überlegung«,
2: »wieso Überlegung? Hat doch gar keinen Sinn«,
1: gab der angeredete Amerikaner seine Meinung ab, zuckte die Achseln und ergänzte, »der Lokführer versichert uns ja, es gehe.«
2: »Zweifellos, wir werden durchkommen«, gab Passepartout zu, »aber wäre es nicht vorsichtiger?«
1: »Was? Vorsichtiger!« brüllte nun Oberst Proctor, den dieses zufällig aufgefangene Wort in Harnisch brachte.
2: »Mit Höchstgeschwindigkeit, hören Sie! Mit Höchstgeschwindigkeit!«
1: »Ich weiß, ich verstehe«, wiederholte Passepartout, den scheinbar keiner ausreden ließ, »aber es wäre doch, wenn nicht vorsichtiger, das Wort scheint Sie zu schockieren, so doch immerhin natürlicher.«
2: »Was? Wie? Wer? Was will er mit seinem natürlich eigentlich?« tönte es nun von allen Seiten.
1: Der arme Kerl wusste wirklich nicht mehr, wie er sich Gehör verschaffen sollte.
2: »Haben Sie eigentlich Angst?« wollte Oberst Proctor von ihm wissen.
1: »Ich? Angst?« rief Passepartout entrüstet. »Also gut, von mir aus kann's losgehen. Ich werde diesen Leuten schon zeigen, dass ein Franzose so amerikanisch sein kann wie Sie.«
2: »Einsteigen, alles einsteigen«, schrie der Zugführer.
1: »Jawohl, einsteigen«, rief auch Passepartout, »alles einsteigen. Sofort. Aber niemand kann mir verwehren, zu denken, es wäre natürlicher gewesen, man hätte uns alle zu Fuß über die Brücke geschickt und dann wäre der Zug nachgekommen.
2: Doch niemand hörte diese weise Überlegung und wenn auch, dann hätte keiner sie als berechtigt anerkannt.
1: Die Reisenden waren wieder in ihre Wagen verstaut. Passepartout setzte sich an seinen Platz, ohne ein Wort davon zu sagen, was vorgefallen war. Die Spieler waren völlig in ihre Whist-Partie vertieft. Die Lokomotive ließ einen gellenden Pfiff hören. Der Lokomotivführer schaltete auf Rückwärtsfahrt und fuhr ungefähr eine Meile, so wie ein Springer, der erst einen großen Anlauf nimmt. Nach einem weiteren Pfiff begann dann die Vorwärtsfahrt, immer schneller und schneller, bis die Geschwindigkeit erschreckend hoch war. Es war von der Lokomotive bloß noch ein einziges Heulen zu vernehmen. Die Kolben bewegten sich in der Sekunde 20-mal auf und ab. Die Radachsen in ihren Schmierölgehäusen begannen zu rauchen. Man fühlte direkt, dass der ganze Zug, der nun eine Geschwindigkeit von 100 Meilen fuhr, kaum mehr auf den Schienen ruhte. Durch die Geschwindigkeit wurde das Eigengewicht aufgehoben und sie kamen hinüber. Es ging wie der Blitz. Von der Brücke bekamen sie kaum etwas zu sehen. Der Zug setzte, es lässt sich nicht anders sagen, mit einem Sprung von einem Ufer zum anderen und der Lokführer brachte die Maschine erst 5 Meilen jenseits der Station zum Stehen. Doch der Zug hatte die baufällige Brücke kaum passiert, als diese mit furchtbarem Krachen in die wilden Wasser des Madison Creek stürzte.

0: Eines der vielen Abenteuer aus dem Klassiker von Jules Verne. Die Lesung mit Rufus Beck ist eine Koproduktion vom Hessischen Rundfunk und Hörbuch Hamburg und folgt der Übersetzung von Erich Vivian im Diogenes Verlag. Felicitas Hoppe hat mich an diesen Roman erinnert in ihrem neuen Buch, das ich Ihnen auch sehr ans Herz legen kann. Reisen heißt das ganz schlicht und ist gerade erschienen im Verlag Hansa Berlin. Damit sag ich, danke fürs Zuhören und mitreisen.
1: Das ist das Faszinosum. Es hat ja diese Reise von Phileas Fogg mit Passepartout nie gegeben. Und trotzdem ist sie von einer Kraft und Präsenz, die so anhaltend ist. Also man fängt an zu lesen und mein erster Reflex war ja sofort, ich buche und fahre wieder los.

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5: 15 Uhr, die Nachrichten des Bayerischen Rundfunks mit Silke von Walkow. Die Übersicht. Pakistan meldet Einigung auf Absichtserklärung für Friedensabkommen. CDU-Politiker warnen vor Zusammenarbeit mit AfD. Tausende Briten feiern König Charles bei Trooping the Colors. Das Wetter in Bayern, Sonne und Wolken bei maximal 19 bis 26 Grad. Islamabad. Im Krieg zwischen den USA und dem Iran schürt der Vermittler Pakistan weiter Hoffnungen auf den baldigen Abschluss eines Abkommens. Pakistans Premierminister Sharif erklärte, es sei mit der Finalisierung voraussichtlich in den nächsten 24 Stunden zu rechnen. Daher bereite sich Pakistan auf die elektronische Unterzeichnung des Friedensabkommens unmittelbar danach vor. Außerdem sollen kommende Woche Gespräche auf, wie es hieß, technischer Ebene folgen. Zuvor hatte Irans Außenminister Araghchi erklärt, eine Absichtserklärung sei zum Greifen nahe. Laut US-Präsident Trump sieht die Vereinbarung eine Öffnung der Straße von Hormuz vor. Im Gegenzug solle die US-Blockade iranischer Häfen aufgehoben werden. Die Lage in der für den globalen Handel wichtigen Meerenge ist unterdessen weiter angespannt. Die US-Streitkräfte haben dort nach eigenen Angaben mehrere iranische Drohnen abgeschossen, die Handelsschiffe bedrohten. Berlin. Mehrere CDU-Politiker haben ihre Partei vor einer Zusammenarbeit mit der AfD gewarnt. Drei Monate vor den Landtagswahlen in Sachsen-Anhalt, Mecklenburg-Vorpommern und Berlin hat der Arbeitsminister von Nordrhein-Westfalen, Laumann, einen Parteiaustritt angekündigt, sollte die CDU mit der AfD zusammenarbeiten. Ähnlich äußerte sich Innenminister Reul. Der Vorsitzende des Arbeitnehmerflügels der CDU, Radke, sagte, die CDU sei kaputt in dem Moment, in dem sie der AfD die Hand reiche. Die CDU hat bisher per Parteitagsbeschluss Koalitionen und jede Form der Zusammenarbeit mit der AfD ausgeschlossen. In Sachsen-Anhalt und in Mecklenburg-Vorpommern liegt die AfD derzeit in Umfragen klar vorn. Eine Mehrparteienkoalition gegen die AfD wäre in Sachsen-Anhalt rechnerisch nach jetzigem Stand nur mit der Linken möglich. Auch mit dieser Partei will die CDU aber nicht zusammenarbeiten. Schwerin. In Mecklenburg-Vorpommern hat die SPD Ministerpräsidentin Schwesig mit großer Mehrheit zur Spitzenkandidatin gewählt. Bei der Landesvertreterversammlung erhielt sie 99% der Stimmen. In ihrer Rede sagte die 52-Jährige, sie wolle bei der Wahl im September mit ihrer Partei erneut stärkste Kraft im Landtag werden. In Umfragen führt die AfD mit 36%, damit liegt sie 10 Prozentpunkte vor den Sozialdemokraten. Die CDU liegt abgeschlagen bei etwa 10%. Im April 2027 geht die SPD in Nordrhein-Westfalen mit dem derzeitigen Fraktionschef Jochen Ott ins Rennen gegen Ministerpräsident Wüst von der CDU. London. Tausende Briten und Touristen haben die britische Königsfamilie bei der Geburtstagsparade für König Charles bejubelt. Der 77-jährige Monarch und seine Frau, Königin Camilla, fuhren die Prachtstraße The Mall in einer Kutsche entlang, an ihrer Seite hunderte Gardesoldaten. In einer weiteren Kutsche saßen Prinzessin Kate und ihre Kinder. Prinz William begleitete die Parade auf dem Pferd. Die Tradition der Militärparade Trooping the Colour reicht bis ins 18. Jahrhundert zurück. Colour meint dabei die Fahne, die bei der Parade präsentiert wird. Mehr als 1000 Soldaten und Militärkapellen sind in der Regel dabei. Waldkreiburg. In einem Waldstück im Landkreis Mühldorf am Inn haben mehr als 250 Einsatzkräfte eine gemeinsame Suche nach mehreren vermissten Personen trainiert. Im Einsatz waren auch 7 Hundestaffeln. Bei der Übung ging es vor allem um Kommunikation und Zusammenspiel zwischen verschiedenen Rettungskräften. Das Wetter in Bayern. Am Nachmittag ist es weitgehend trocken und recht windig mit einem Mix aus Sonne und lockeren Wolken. Die Höchstwerte 19 bis 26 Grad. In der Nacht teils klar, teils bewölkt bei Tiefstwerten bis 8 Grad. Es bleibt auch in den kommenden Tagen sehr windig und wechselnd bewölkt. Und damit 15 Uhr und 5 Minuten. Die Verkehrsmeldungen. Die A3 Nürnberg-Passau ist zwischen Kreuz-Deckendorf und Hengersberg wegen Bauarbeiten bis Montag früh in beiden Richtungen gesperrt. Es staut sich. Die Umleitung führt über die U18 und die U83. Soweit der Service.

über Sprachgrenzen hinaus. Auch das beherrscht er, Bodo Wartke. Und insofern ist es auch nur konsequent und richtig, dass er in diesem Jahr beim Salzburger Stier abgeräumt hat. Der einzige europäische Kabarettpreis im Radio. Er wird vergeben von den öffentlich-rechtlichen Radiostationen aus Deutschland, Österreich, der Schweiz und Südtirol. Gastgeber der Preisverleihung ist jedes Jahr eine andere Stadt. In diesem Jahr fand die Stierpreisgala im italienischen Meran statt. Für Österreich gewann Sonja Pickert, für die Schweiz Markus Schönholzer und für Deutschland eben Bodo Wartke. Sie hören in dieser Stunde Highlights seines Auftritts in Meran. Außerdem haben wir ausführlich mit ihm am Rande der Preisträgergala gesprochen. Zum Auftakt jetzt Musik aus Italien. Sabrina Di Stefano.

Bayern 2 am Samstag. Sie hören die Radiospitzen mit Musik von Sabrina Di Stefano aus Rom. Und damit sind wir schon mal geografisch richtig eingenordet. Denn wir schauen in dieser Stunde nach Meran, wo vor 3 Wochen der Salzburger Stier verliehen wurde. Er zählt zu den begehrtesten Auszeichnungen unter Kabarettistinnen und Comedians im deutschsprachigen Raum. Für Deutschland wurde diesmal der Klavierkabarettist Bodo Wartke ausgezeichnet, der vor allem in jüngster Zeit mit seinen Zungenbrecher-Rap-Songs wie Rhabarber Barbara nicht nur Millionen Klicks im Netz gesammelt hat, sondern

0: auch im englisch- und anderssprachigen Ausland für Aufsehen gesorgt hat. Über den Rhabarber-Barbara-Hype und die Folgen erzählt er uns später in der Sendung persönlich. Dass der Wartke aber nicht nur Comedy kann, sondern auch die Klaviatur des Kabaretts beherrscht, das stellt er jetzt gleich mal unter Beweis.
1: Nichtsdestotrotz sind ja Männer, die Frauen die Welt erklären, auch heute immer noch sehr erfolgreich. Man findet sie zum Beispiel als Staatspräsidenten vor bei dem einen oder anderen Land. Und das trifft auch auf großes Einverständnis bei vielen Wählern, die sagen, ja, so einer, das ist doch geil. So, der soll bitte mal die Geschicke unseres Landes führen. Ne? Also die Demokratie wird immer mehr in Zweifel gezogen und das ausgerechnet in Ländern, in denen sie herrscht. Und das wundert mich, denn bisher dachte ich immer so, naja, also von allen Regierungsformen, die wir so ausprobiert haben als Menschheit, ist jetzt ja die Demokratie nicht die schlechteste. Also um nicht zu sagen, die beste, die wir haben. Und trotzdem sagen viele Leute so, nö, wir haben keinen Bock mehr, das ist uns zu doof, immer das ganze Rumgelaber. So, und dann dauert das ja auch immer so ewig und dann kommt ja am Ende doch wieder nur so ein Kompromiss bei raus. Oh, geht es nicht auch schneller? Und einfacher, ja, wie in der Autokratie, ne? Wenn da so ein Typ ist, der Sachen einfach mal entscheiden kann, der sich nicht groß absprechen muss mit den anderen, ja, der sich egal sein lassen kann, was da irgendwelche Gerichte sagen, der einfach so ein Dekret unterschreibt und zack, schon geht's los. Das wäre doch toll. Nun, also ich kann schon in gewisser Weise nachvollziehen, dass das ein Gedanke ist, der einen großen Reiz ausübt, ne, auf viele Menschen, ob der vermeintlichen Einfachheit. Ich finde nur, wenn man ihn hegt, dann sollte man ihn aber auch wirklich ganz konsequent zu Ende denken.

Warum regiert unseren schönen Staat nicht eigentlich auch ein Autokrat? Wie in manch anderem Land ein starker Mann mit starker Hand, ein weiser Führer, ein Mann der Tat, der sich die Wahrheit auszusprechen traut und mit der Faust auch mal auf den Tisch draufhaut. Der nicht lange fackelt, weil er so etwas für Kack hält und eine Mauer einfach baut. Das wäre doch fein, dann käme endlich kein Verbrecher, Terrorist und Vergewaltiger mehr rein. Wie, die sind zum Großteil hier geboren.

Jawohl, seit kurzer Zeit herrscht in unserem Staat endlich der ersehnte Autokrat. Und der regiert das Land in der Tat mit harter Hand. Naja, manchmal vielleicht etwas rabiat. Mittlerweile sitzt hier nämlich fast jeder Regierungskritiker im Knast. Selbst mein netter Nachbar, weil er wohl irgendwas gesagt haben muss, was dem neuen Machthaber nicht passt. Also das geht jetzt aber schon echt zu weit und zeugt nicht gerade von Gerechtigkeit. Ich finde, er regiert zu rigoros. Wie werden wir ihn bloß wieder los? Ja,

0: kleine erste musikalische Duftnote vom Siegerauftritt von Bodo Wartke bei der Verleihung vom Salzburger Stier vor 3 Wochen. Es wird Zeit, heißt die eben gehörte Nummer. Ja, und ich finde, es wird allerhöchste Zeit, dass wir ein bisschen mehr erfahren über den Preisträger für Deutschland, der aus Schleswig-Holstein stammt. Die Kollegen vom ORF wollten von Wartke wissen, wie er zur Musik und zum Klavier kam. Zumal das mit dem Klavier als Instrument der Wahl nicht unbedingt sich aufgedrängt hat, hatte Wartke doch als Kind bei einem Unfall einen Teil seines Ringfingers verloren. Ist jetzt fürs Klavierspielen natürlich nicht unbedingt ein Vorteil. Dieses Handicap habe ihn aber umso mehr angespornt, erzählt Wartke im Interview.
1: Ich hatte ganz tollen Klavierunterricht in Bad Schwartau, wo ich den Großteil meiner Kindheit und Jugend verbracht habe, bei einem Klavierlehrer, der witzigerweise meine Mutter schon unterrichtet hat. Er war nämlich damals Lehrer an dem Gymnasium, auf das sie ging, ich dann tatsächlich später auch. Und der hat die Liebe zur Musik sehr geweckt in mir. Wobei, naja, sie war eigentlich schon vorher vorhanden, aber er hat mir eben ganz viel nahegebracht. Vor allem das Besondere an den ganzen Komponisten, was die gemacht haben. Das macht man sich ja heute auch so selten klar. Das waren ja die Ersten. Die Ersten, die das gemacht haben, was sie gemacht haben. Also es gab vor Beethoven keinen Beethoven. Also der war einfach der krasseste Typ damals, weil er alles umgekrempelt hat, was es damals gab. So, und das gilt für andere genauso. Für Bach, für Mozart. Und das, also dieses Wissen vermittelt zu bekommen, was das Tolle daran ist, das verdanke ich ihm. Und ich erinnere mich, schon bevor ich Klavier spielen konnte, habe ich mein erstes Stück auf dem Klavier komponiert. Ich kann das bis heute. Das ist ein Instrumentalstück, ausschließlich auf schwarzen Tasten. Einfach aus purer Lust und Freude an der Entdeckung. Also ich war mit meiner Mutter irgendwo, da stand ein Klavier rum und ich setzte mich ans Klavier und probierte einfach mal was aus. Und so mache ich das bis heute. Einfach mal es drauf ankommen lassen, so sich auf unbekanntes Terrain wagen aus Neugier und mal gucken, was einem begegnet. Und so finde ich bis heute meine coolsten Reime. Ich habe nach denen nicht gesucht, ich habe sie gefunden. So, sie sind mir zufällig begegnet, als ich irgendwohin mal aufgebrochen bin. Und das ist einfach total toll, immer wieder aufs Neue von der deutschen Sprache auch überrascht zu werden. Ich denke sie mir ja nicht aus, ich finde sie vor. Und dadurch versteht's ja auch jeder, der die deutsche Sprache spricht, so guck mal, wir wussten gar nicht, dass das unserer Sprache innewohnt. Das ist uns vorher nie aufgefallen. Aber hey, wir verstehen's, weil wir diese Sprache teilen.
2: Herr Wartke, was können Sie denn mit Musik, Ihrem Instrument oder dem Klang allgemein ausdrücken, was Sie mit dem gesprochenen Wort nicht können?
1: Mein Klavierlehrer hat damals immer gesagt, Musik ist die Einheit aus Zeit und Raum. Es ist in meinen Augen die lebendigste Kunstform, weil sie sich im Moment ereignet, in dem Moment, wo sie erklingt und gehört wird. Und das ist bei Malerei ja zum Beispiel nicht so. Das Bild ist gemalt, du guckst es dir später an im Museum und bist aber beim Prozess nicht dabei. Und dadurch entsteht halt auch eine ganz tolle Gemeinschaft zwischen den Musizierenden und dem Publikum. Also man nimmt gemeinsam an etwas teil und man kreiert auch gemeinsam etwas. Deswegen finde ich Live-Musik auch so toll, weil es eine Form von Kommunikation und Interaktion ist. Und dadurch ein total schönes menschliches Miteinander. Also seit es uns gibt, machen wir das ja. Wir kommen zusammen für sowas. So sei es für, also Musik gibt es ja im Grunde genauso lang, wie es uns Menschen gibt. Kein Wunder. Ich finde, es ist die ursprünglichste menschliche Ausdrucks- und Kunstform. Und sie ist in meinen Augen, beziehungsweise in meinen Ohren, die Übersetzung von Gefühl in Schall. Das, wie wir uns fühlen, bringt ein Instrument hervorragend zum Klingen. Das ist ja auch das Tolle an guten Instrumenten, dass man sie so nuanciert spielen kann. Also, dass man einen Geigenton, einen Klavierton mit so ganz viel bereichern kann. Dass man eben nicht einfach nur den Ton spielt, sondern eine Welt zum Klingen bringt und eine emotionale Tiefe. Und die halt auch verstanden wird über Sprachgrenzen hinweg. Wir verstehen das, weil wir Menschen sind. Deswegen sind wir davon berührt. Und dieser Austausch, der eben halt auch jenseits von Worten stattfindet, das erlebe ich als ganz bereichernd. Also als jemand, der selber Musik macht, aber eben halt auch als jemand, der Musik gerne hört. Am liebsten, wenn sie live irgendwo vorgetragen wird.
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0: So also klingt das, wenn Zweifel und Zuversicht miteinander in Dialog treten. So jedenfalls stellt sich das der Musikkabarettist Bodo Wartke vor, hier in der Ballade Zweifel und Zuversicht. Vorgetragen bei seinem Siegerauftritt beim Salzburger Stier vor wenigen Wochen in Meran in Südtirol. Die Jury sagt über Wartke, sein Markenzeichen ist der ungewöhnliche, zugleich hochmusikalische Reim in Verbindung mit eingängiger und ausgefeilter Musik. Seine Fertigkeiten nutzt Bodo Wartke für eine breite Vielfalt an Themen, von verspielten Reimetüden über komplexe Liebeslieder und absurd-komischen Alltagsbeobachtungen bis hin zu politischen, gesellschaftskritischen Chansons. Und ein Chanson, auf den diese Lobesworte der Jury ganz besonders zutreffen, ist das folgende. Mansplaining, dieses Kofferwort aus man, also Mann, und explaining, erklären. Mansplaining also, das Phänomen, wenn Männer in tendenziell herablassender Art Frauen etwas erklären, weil der Mann denkt, Männer würden ja per se mehr wissen als Frauen. Hier also jetzt Bodo Wartke und sein Song Mansplaining. Viel Spaß.
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0: Dankeschön.
1: So klang das vor 3 Wochen bei der Preisgala vom Salzburger Stier, dem einzigen europäischen internationalen Kabarettpreis im Radio. Und apropos, wie international ist er denn aufgestellt, der Bodo Wartke? Wie funktionieren seine deutschsprachigen Zungenbrecher im Ausland, hat ihn Thomas Koppelt am Rande der Preisträgergala in Meran gefragt.
2: Erstaunlich gut, wie sich herausgestellt hat. Mir ist ja unverhofft ein viraler Hit gelungen mit Barbaras Rhabarbaba vor jetzt ziemlich genau 2 Jahren, der ja wirklich aus der deutschen Sprachregion hinausgeschwappt ist in die große weite Welt und für sehr viel Furore gesorgt hat, bis dahin, dass viele Menschen gesagt haben, ich wusste gar nicht, dass Deutsche lustig sein können und deren Sprache klingt ja total cool, die lerne ich jetzt auch. Also wirklich so völkerverbindend, was wir da geschaffen haben. Und damit war ja nicht zu rechnen, dass mit einem deutschsprachigen Zungenbrecherlied sowas erreicht werden könnte. Das haut mich bis heute um.
3: Das heißt, Sie sind sowas wie ein deutscher Kultur- und Humorbotschafter. Haben Sie schon einen Anruf bekommen vom Goethe-Institut oder von der Politik?
2: Nee, dafür aber von der New York Times, vom Guardian und vom Figaro. Das sind ja alles Zeitungen, die uns interviewt haben. Wir waren auf der Titelseite der New York Times. Aber das ist ein Feedback, was ich bekommen habe von vielen Leuten, was Sie gerade gesagt haben, dass ich im Grunde ja Kulturbotschafter bin und vor allem ja gängige Vorurteile, die man gegenüber Deutschland und den Deutschen haben kann, widerlege, dass wir dieses humorlose Volk aus dem Norden sind mit dieser Sprache, die so ganz furchtbar klingt. Und dann sehen die Leute unseren Clip und haben gemerkt, oh, ist ja gar nicht so, die können ja lustig sein und das klingt ja total klasse. Wer hätte das gedacht? Und das finde ich halt besonders schön, dass es sowas Verbindendes hat. Und der Humor halt auch dann zum Vorschein kommt, selbst wenn man der deutschen Sprache nicht mächtig ist. Und ich dachte bisher ja immer, wer an meinen Sachen Spaß haben will, der muss mindestens die deutsche Sprache verstehen. Und siehe da, nein, es geht auch ohne.
3: Weil es auch sehr rhythmisch ist vielleicht, oder?
2: Genau, also das, was ich mache, und das haben ja alle meine Stücke gemeinsam, meine Theaterstücke, meine Klavierkabarettprogramme, die Zungenbrecher, ich musikalisiere die Sprache. Also jenseits der Aussage, die ich treffe, versuche ich, die Sprache zum Klingen zu bringen, rhythmisch, melodisch, ihre besonderen, vor allem die klanglichen Besonderheiten abzulauschen, so dass die Reime, die besonderen Reime, die Wortspiele, Sachen, die gleich klingen, aber was anderes bedeuten. Also all die Raffinessen, die jeder Sprache innewohnen, der Deutschen aber anscheinend im Besonderen. Also jeden Tag begegnen mir im Grunde Finessen unserer Sprache, die mir noch nicht aufgefallen sind. Und ich finde, es ist ein Wortschatz im wahrsten Sinne des Wortes, den es da zu heben gilt.
3: Das heißt, wenn ich mich zurückerinnere an Salieri, prima la musica, poi le parole, erst die Musik, dann die Worte. Bei Ihnen gehen Musik und Sprache so eine Verbindung miteinander ein.
2: Hand in Hand. Ich finde gut, wenn sich Sprache und Musik auf Augenhöhe begegnen. Also mir kommt es darauf an, die Musik der Sprache zu wecken, also der Sprache ihre Musik abzulauschen. Das ist ja das Tolle daran. Also auch dann, wenn wir sprechen, ist das ja ein hochmusikalischer Vorgang. Alles, was wir sagen, hat ein Tempo, eine Geschwindigkeit, eine Dynamik. Also je nachdem, wie wir es auch meinen, was wir sagen, es hat ein Gefühl, was zum Vorschein kommt. Und das sind ja alles musikalische Parameter, die man in der Musik dann halt zum Vorschein bringen kann. Und wenn das passiert, also wenn wirklich so das Gesagte auch im gesungenen Zustand so klingt, wie man es sagen würde, nur eben halt doch nochmal auf eine höhere Stufe gehoben, dann, also das liebe ich eben total. Also der Sprache die Musik abzulauschen.
4: Ich habe ein Lied geschrieben über ein Wort, das lange Zeit als das offiziell längste in der deutschen Sprache galt, nämlich das wunderschöne Wort Rindfleisch-Etikettierungs-Überwachungs-Aufgabenübertragungsgesetz. Nun ist ja unsere Sprache so beschaffen, dass man mit ihr beliebig lange Substantive bilden kann, einfach indem man bestehende Substantive aneinander flanscht und schon ergibt sich ein neues Wort, wie etwa Donaudampfschifffahrtsgesellschaftskapitänsmützenfabrikant. Das zählt aber nicht. Ja, also damit ein Wort wirklich als offiziell längstes im Deutschen gelten kann, muss es auch verwendet werden in offiziellen Texten. Das überprüft alljährlich der Duden Verlag. Und sobald ein Wort mehr als 3-mal irgendwo auftaucht, zählt es. Ja, es ist daher wenig verwunderlich, dass die Top 5 der offiziell längsten Wörter im Deutschen allesamt aus dem juristischen und behördlichen Kontext stammen. Und dementsprechend sexy sind sie auch. Und gerade dieses Wort fand ich derart berückend schön, dass ich ihm ein ganzes Lied gewidmet habe. Das offiziell längste Wort in der deutschen Sprache. war bis jetzt Rindfleisch, Etikettierungs-, Überwachungs-, Aufgabenübertragungsgesetz. Das war in der Tat mal ein wahres Gesetz. Nicht irgendein Blabla-Geschwätz, das Rindfleisch-, Etikettierungs-, Überwachungs-, Aufgabenübertragungsgesetz. Wer Fleisch nicht korrekt etikettiert hatte, ging damals den Behörden, dadurch ins Netz, dank Rindfleisch-, Etikettierungs-, Überwachungs-, Aufgabenübertragungsgesetz. Ein Wort, das ganz schön kompliziert ist, aber dabei auch im höchsten Maße fetzt. Rindfleisch-, Etikettierungs-, Überwachungs-, Aufgabenübertragungsgesetz. 20 Silben, die sich aneinanderreihen, wie Tänzerinnen eines Starballetts. Rindfleisch-, Etikettierungs-, Überwachungs-, Aufgabenübertragungsgesetz. Mein Nickname auf TikTok und mein WLAN-Passwort war zuletzt... Oh Mann, Sie passen überhaupt nicht auf. Ich habe es doch jetzt mehrmals gesungen. Wie schwer kann es sein? Okay, wir üben es. Bitte sprechen Sie mir nach. Rindfleisch. Sehr gut. Rindfleisch-Etikettierungs... Rindfleisch-Etikettierungs-Überwachungs. Rindfleisch-Etikettierungs-Überwachungsaufgaben. Rindfleisch-Etikettierungs-Überwachungsaufgabenübertragungsgesetz. Rindfleisch-Etikettierungs-Überwachungsaufgabenübertragungsgesetz. Na also, es geht doch. Mein Nickname auf TikTok und mein WLAN-Passwort war zuletzt... Ja, was ist es, wofür man Deutschland, unter anderem in den USA, sehr schätzt? Das Rindfleisch-Etikettierungs-Übertragungsgesetz, das soll mal auf meinem Grabstein stehen, wenn ihr mich irgendwann zu Grabe setzt. Rindfleisch-Etikettierungs-Überwachungs-Aufgabenübertragungsgesetz. Ja. Sehr gut. Und wieder was gelernt.
1: Das längste Wort im Duden und ab sofort auch das Rekordwort in der Geschichte des Salzburger Stiers, den Kabarett-Oscars. Ein Lied namens Rindfleisch-Etikettierungs-Überwachungs-Aufgabenübertragungsgesetz von und mit Bodo Wartke, dem diesjährigen Preisträger für Deutschland. Und die Spielregeln beim Stier, die gehen ja so. Den Preis, also die Stiertrophäe, gibt's erst nach einem entsprechenden Siegerauftritt. Also ein bisschen arbeiten müssen die Ausgezeichneten schon noch. In diesem Sinn weiterhin viel Spaß mit Bodo Wartke live beim Salzburger Stier 2026.
4: Ich möchte Teile aus meinem aktuellen Programm Wunderpunkt präsentieren. Der Titel lässt schon vermuten, worum es darin geht. Ich habe viele Lieder geschrieben über Wunder und Wunden, über offene Wunden, über überwundene Wunden, über Wundepunkte, über ganz wunderbare Punkte und über Punkte, über die man sich nur wundern kann. Und beim nächsten Lied wäre es ganz, ganz wunderbar, wenn wir das gemeinsam singen könnten. Das ist ein Lied, was man super mitsingen kann, selbst dann, wenn man es gar nicht kennt. Ja, das Einzige, was man dafür können muss, ist zu zählen von 1 bis 15. Und die jeweils nächste Zahl kommt immer dann, wenn ich so ein dezentes Kopfnickzeichen in Ihre Richtung mache, das hier. Ja, die Radiozuhörerinnen und Zuhörer müssen das jetzt nach Gefühl mitmachen, ne? Also sofern sie das möchten. Wir üben das hier mal vor Ort, erstmal nur die ersten vier Zahlen, ja, und auch nur Ihr Text, ich spiele erstmal nur Klavier. Super, Timing könnte noch ein bisschen besser sein. Ja. Ah, wie aus einer Kehle. Ja, fantastisch. Wir können im Prinzip sofort anfangen. Ich bin total gebannt von deiner Zigartigkeit. 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

0: Wunderbar. Vielen Dank.
1: In einer Umfrage wurden Männer gefragt, was würdet ihr tun, wenn es einen ganzen Tag lang keine Frauen gäbe, 24 Stunden lang? Hier ist, was die Männer geantwortet haben. Ich würde den ganzen Tag lang in der Bude hocken und in Ruhe Games auf dem Computer zocken. Ich würde meine Freundin extrem vermissen und ohne schlechtes Gewissen im Stehen pissen. Ich würde mit den Jungs um die Häuser laufen und mich endlich mal wieder voller Freude besaufen, wozu ich dann gepflegt eine Tüte rauch. Ich würde genau das Gleiche machen, wie sonst auch. Aha. Daraufhin wurden dann die Frauen gefragt, was würdet ihr tun, wenn es einen ganzen Tag lang keine Männer gäbe, 24 Stunden lang? 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Ich könnte endlich anziehen, was ich will, egal wie körperbetont oder schrill, und werde nicht mehr dumm angequatscht, beim Tanzen begrapscht und angetatscht. 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

0: 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Sie würden sich freier und sicherer fühlen. Und so geht es nicht nur manchen, sondern sicher vielen. Frauen wünschen sich für uns, keine Angst haben zu müssen. Ich hab gedacht, wir Männer sollten das wissen.
1: Ich werde oft gefragt, sag mal, wie machst denn du das, Bodo, überhaupt mit dem Liederschreiben? Wie kriegst du das hin, dass sich das immer so reimt und so? Ja, und die Antwort lautet, ich halte für möglich, dass es geht. Also bei jeder neuen Liedidee weiß ich das ja auch noch nicht. Kriege ich das hin, reimt sich das? Und bisher hat es immer geklappt. Also anscheinend kann man sich auf die deutsche Sprache verlassen. Sie ist variantenreich genug, dass man mit ihr alles deutlich auf den Punkt bringen kann, was man sagen möchte, so dass sich das auch noch reimt. Und deswegen gehe ich bei jedem neuen Lied mit sehr viel Zuversicht zu Werke. Ich weiß im Grunde immer schon vorher, das wird fertig. Ist noch nicht klar wann, ja, aber irgendwann wird es fertig. Und ich habe mich gefragt, ob sich nicht auch große gesamtgesellschaftliche Probleme so lösen ließen. Einfach mal also davon ausgehen, wir kriegen die schon in den Griff. Also auch wenn wir jetzt noch nicht wissen, wie, auch wenn wir die Lösung jetzt noch nicht kennen, sie wird sich uns schon offenbaren, sobald wir erstmal loslaufen und nach ihr suchen. Und von dieser Idee getragen ist das letzte Lied, was ich Ihnen heute Abend vorstellen möchte. Es heißt Überwunden.

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Applaus für den deutschen Preisträger beim diesjährigen Salzburger Stier. Bodo Wartke und sein Song Überwunden bei der Stierpreisgala vor 3 Wochen. Der Stier, eine verdiente Auszeichnung für den, ich zitiere nochmal die Stier-Jury, virtuosen Pianisten, wandlungsfähigen Schauspieler und charmanten Conferencier Bodo Wartke, der in diesem Jahr obendrein 30-jähriges Bühnenjubiläum feiert. Und jetzt on top der Salzburger Stier. Herzlichen Glückwunsch. 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

0: Therapie im Club, Therapy at the Club, neue Musik von Flo aus Italien. Und wir kommen zur letzten Therapieeinheit in dieser Ausgabe der Bayern 2 Radiospitzen am Samstag. Auf der Therapie-Couch das Bauland Bayern.
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4: Marode Infrastruktur ist das eine. Marode Infrastruktur instand setzen ist nochmal ganz was anderes. Das erleben wir im Moment in Bayern. Das ganze Land versinkt in einem Baustellenmeer, gegen das der Wiederaufbau nach dem Krieg ja fast schon als kleinere Wartungsarbeit erscheint. Autobahnen dicht, Bahnhauptstrecken gesperrt, von München gar nicht zu sprechen. Dort entsteht gerade geplantermaßen ein derartiges Bauchaos, dass böse Zungen schon vermuten, die Beamten, die das eingefädelt haben, sind womöglich dieselben, die auf der Erlanger Bergkirchweih den Index verbotener Lieder erstellt haben. Zumindest sind sie geistesverwandte Beamte, solche nämlich, die eifrig Politik machen, weil die Politik sie machen lässt. Egal. Die Frage, die sich uns stellt, unabhängig von verkehrspolitischer Ideologie, ist doch, wie gehen wir damit um? Letztlich erleben wir mit den unzähligen Baustellen, die das Land derzeit verunstalten, nichts anderes als die Auswirkungen des Sondervermögens Infrastruktur. 500 Milliarden oder was davon nach dem Stopfen diverser Haushaltslöcher noch übrig ist. Und da will uns der Staat, politikverdrossen wie wir sind, halt einfach zeigen, wir tun was. Das ist ein bisschen so, wie wenn Kinder, um ihre Eltern zu erfreuen, ihr Zimmer aufräumen. Da schaut's hinterher manchmal auch wilder aus als vorher, wenn es überhaupt zum Abschluss der Arbeiten kommt. Häufig werden diese im Kinderzimmer ja nur ewig lang angekündigt, ohne dass irgendwas passiert. Und statt aufzuräumen, wird alles nur in den Schrank gestopft, sodass einem der ganze Laden beim Öffnen der Schranktür entgegenfliegt. Wie bei Stuttgart 21. Da haben sie ja offenbar auch derart gepfuscht, dass die Baustelle jetzt nochmal mindestens 5 Jahre länger dauert als zuletzt versprochen. Angeblich sollen 1000 Kilometer Kabel falsch verlegt worden sein. Der Stuttgarter Oberbürgermeister Nopper nannte das ein Fiasko. Kann man so sehen. Wir in Bayern haben da ja Erfahrung mit der sogenannten zweiten S-Bahn-Stammstrecke, einem bergwerksartigen Stollen unter der Münchner Innenstadt von fragwürdigem Nutzen. Ob die jemals fertig wird, weiß kein Mensch. Aber gebaut wird doch nicht, damit was fertig wird. Sonst müssten ja beispielsweise auf den unzähligen Autobahnbaustellen viel öfter Arbeiter zu sehen sein. Oder bleiben wir bei Stuttgart 21, das ist doch kein Verkehrsprojekt. Zig Milliarden ausgeben, um 30 Minuten schneller in Ulm zu sein? Gäh. Nein, man baut, um die Bauindustrie zu fördern. Insofern ist das aktuelle Bauchaos eine gute Nachricht. Wir bauen auf und reißen nieder, so haben wir Arbeit immer wieder, hieß es einst im DDR-Volksmund. Dem ist nichts hinzuzufügen. Eben alles eine Frage der Perspektive.
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0: Und der sagt lässig Ciao, Servus und Baba.

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5: 16 Uhr, die Nachrichten des Bayerischen Rundfunks mit Silke von Walkow. Die Übersicht. Iran und USA einigen sich laut Pakistan auf Rahmen für Friedensabkommen. 3 Menschen sterben bei Frontalzusammenstoß auf B12 in Oberbayern. Brasilien startet in die Fußball-WM. Das Wetter in Bayern, Sonne und Wolken bei maximal 19 bis 26 Grad. Islamabad. Im Konflikt zwischen den USA und dem Iran gibt es nach Angaben des Vermittlers Pakistan eine Teileinigung auf einen Friedensvertrag. In den kommenden 24 Stunden solle das Papier elektronisch unterzeichnet werden, erklärten pakistanische Vertreter. Die Regierung in Teheran rechnet mit einer Unterzeichnung in den kommenden Tagen. Vorgesehen ist offenbar, dass der Iran die Straße von Hormuz öffnet. Im Gegenzug wollen die USA die Seeblockade iranischer Häfen aufheben. Details sollen in der kommenden Woche ausgehandelt werden. Strittig ist demnach weiterhin der Umgang mit dem iranischen Atomprogramm. Darüber soll innerhalb der nächsten 2 Monate verhandelt werden. Die USA fordern die Zerstörung von hoch angereichertem Uran, das Ausgangsstoff für Atombomben ist. Teheran lehnt das ab. Berlin. Arbeitgeber- und Wirtschaftsexperten pochen weiter auf schnelle Reformen. Arbeitgeberpräsident Dulger mahnte konkrete Schritte innerhalb der kommenden 4 Wochen an. Der Bild sagte er, bis Mitte Juli müssten die Reformen stehen. Es brauche einen Befreiungsschlag für die Betriebe noch vor der Sommerpause. Die Wirtschaftsweise Grimm kritisierte die bisherigen Pläne der schwarz-roten Koalition erneut als unzureichend. In der Welt am Sonntag erklärte sie, der entscheidende Hebel für nachhaltiges Wachstum sei aus ihrer Sicht der technologische Fortschritt. Aber ausgerechnet dieser werde systematisch ausgebremst. Die Professorin der TU Nürnberg forderte weniger Regulierungen bei Innovationen und einen flexiblen Arbeitsmarkt. Stammham. Bei einem schweren Verkehrsunfall auf der B12 sind im Landkreis Altötting 3 Menschen gestorben. Bei den Opfern handelt es sich um 2 Erwachsene und ein Kleinkind aus München, wie das Polizeipräsidium Rosenheim auf BR-Anfrage mitteilte. Das Auto der Familie stieß in der Früh zwischen Stammham und Marktl frontal mit einem Sattelschlepper zusammen. Zahlreiche Rettungskräfte waren vor Ort. Die Bundesstraße wurde in diesem Bereich gesperrt. Noch ist unklar, wie es zu dem Unfall gekommen ist. Bangkok. Nach dem Tod der thailändischen Prinzessin Bah haben tausende Menschen beim Trauerzug in den Königspalast Abschied genommen. Überwiegend ältere Menschen säumten die 10 Kilometer lange Strecke vom Krankenhaus, in dem die Prinzessin behandelt wurde, zum Palast. Die Polizei hatte Straßen gesperrt und den Verkehr in Teilen der Innenstadt gestoppt, um die königliche Autokolonne passieren zu lassen. Prinzessin Bah, die älteste Tochter des thailändischen Königs, ist gestern im Alter von 47 Jahren gestorben. Zum Sport. Bei der Fußball-WM greift Rekordweltmeister Brasilien ins WM-Geschehen ein. Die Seleção tritt um Mitternacht unserer Zeit in ihrem Auftaktspiel gegen Afrikameister Marokko an. Vorher spielt die Schweiz gegen Katar. Die deutsche Fußballnationalmannschaft startet morgen Abend in die WM. Um 19 Uhr ist Anpfiff der Partie gegen den WM-Neuling Curaçao. Unterdessen wird die Einreiseverweigerung für Ghanas Fußballer Thomas Partey durch Kanada zum Fall für die Diplomatie. Wie das ghanaische Außenministerium mitteilte, hat es eine offizielle Protestnote an das kanadische Außenministerium gesandt. Hintergrund ist offenbar, dass der Mittelfeldspieler des FC Villarreal wegen Vergewaltigungsvorwürfen in London vor Gericht steht. Ghana verwies auf die Unschuldsvermutung als Eckpfeiler von ordnungsgemäßen Verfahren in demokratischen Gesellschaften. Das Wetter in Bayern. Auch am Nachmittag und Abend teils freundlich, teils bewölkt und recht windig. Die Höchstwerte 19 bis 26 Grad. In der Nacht teils klar, teils bewölkt bei Tiefstwerten bis 8 Grad. Es bleibt auch in den kommenden Tagen sehr windig und wechselnd bewölkt. Die Höchstwerte 23 am Dienstag bis 26 Grad. Es ist 16.05 Uhr. Die Verkehrsmeldungen. Die A3 Nürnberg-Passau ist zwischen Kreuzdeckendorf und Hengersberg wegen Bauarbeiten bis Montag früh in beiden Richtungen gesperrt. Hier staut es sich. Die A96 München Richtung Lindau zwischen Blumenau und Freiham Süd. 3 Kilometer Stau. Die Unfallstelle ist inzwischen geräumt. Soweit der Service.
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6: Grüß Gott, herzlich willkommen zum Talk. Er gehörte zu den schärfsten Globalisierungskritikern, hat Kapitalismus und Profitgier angeprangert und war Sonderberichterstatter für die Vereinten Nationen. Diese Woche ist der Schweizer Soziologe Jean Ziegler im Alter von 92 Jahren gestorben. Im März 2019 war Jean Ziegler zu Gast bei mir in 1:1 der Talk. Damals war er Mitte 84. Und ich habe ihn als erstes gefragt,

0: Ausrede, ein Kind, das jetzt am Hunger stirbt, wird ermordet. Und bevor wir mit der Diskussion zu Ende sind, sind viele Kinder gestorben.
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2: Jean Ziegler, langjähriger UN-Sonderberichterstatter.
3: Ja, hallo Herr Ziegler, es ist uns eine große Ehre, dass Sie da sind. Schön, dass Sie zu uns gekommen
0: sind. Nein, ich danke für die Ehre, die ist für mich.
3: Und wir sind ja schon mittendrin, da habe ich auch schon die ganze Wut und auch die Motivation gehört, warum Sie so eisern dabei sind, sich zu wehren.
0: Weil wir so unglaublich privilegiert sind, Sie auch. Ich meine, erstens sind wir weiß. 13% der Menschheit ist weiß, war nicht mehr als 13%. Die Weißen, die beherrschen seit 500 Jahren den Planeten. Wir kommen aus demokratischen Ländern, Sie aus Deutschland, die lebendigste Demokratie dieses Kontinentes mit den garantierten Menschenrechten, mit dem Grundgesetz, mit der Freiheit, der Selbstbestimmung. Ich aus der Schweiz. Die Schweiz ist zwar ziemlich korrumpiert, nicht nur ziemlich, sondern sehr korrumpiert. Wir leben unter der Bankenoligarchie und das ist eine fürchterliche Mafia-Organisation. Aber es ist eine Demokratie seit 750 Jahren, also mit den garantierten Rechten auf Meinungsfreiheit. Und sind gut genährt, haben keine Angst vor dem nächsten Tag, wie kann ich weiterleben und so weiter. Die größte Mehrheit der Menschen auf diesem Planeten leben ja nicht wie Menschen. Die leben in der Angst vor dem nächsten Tag. Freiheit gibt es für einen Zuckerrohrabschneider in Nordostbrasilien ja nicht. Der hat eine Lebenserwartung von 47 Jahren, Würmer im Magen und weiß nicht, wie er seine Kinder am nächsten Tag noch einmal ernähren kann. All dem entgehen wir wunderbarerweise, sind also unglaublich privilegiert.
3: Herr Ziegler, Sie haben das tatsächlich ja auch mit eigenen Augen gesehen. Sie waren lange Jahre für die UNO als Sonderberichterstatter im Kampf gegen den Hunger tätig. Das heißt, Sie sind auch in diese Länder gekommen und haben das mit eigenen Augen gesehen.
0: Natürlich. Ich war seit 2008 der erste UNO-Sonderberichterstatter für das Recht auf Nahrung. Wie kann das Recht, das Menschenrecht auf Nahrung realisiert werden? Was sind die Maßnahmen, welche getroffen werden müssen und so weiter? Und da habe ich natürlich die Bestandesaufnahmen machen müssen in der Mongolei, in der Sierra de Chocotan, in Guatemala, in den Kanisterstädten von Bangladesch, in den Smoky Mountains, von Manila, im Niger, in der Savanne vom Niger und so weiter. Und da habe ich Fürchterliches gesehen. Und diese Situation, die bekannt ist von den meisten Menschen, die Zugang zu Massenmedien haben, die geht in eisiger Normalität vor sich, Tag für Tag, Nacht für Nacht. Und es sind Kinder wie Ihre Kinder, meine Großkinder. Was uns von den Opfern trennt, ist ja nur der Zufall der Geburt. Und dieses fürchterliche Massaker geht vor sich, ich habe es gesagt, in absoluter Normalität. Der Hunger und die Hungerkrankheit sind immer noch die größte Todesursache auf diesem Planeten. Von den 72 Millionen, die letztes Jahr den Planeten verlassen haben, sind 21% am Hunger gestorben. Und das, ich sage es noch einmal, auf einem Planeten, der zum ersten Mal in der Geschichte der Menschheit den Mangel, den objektiven Mangel überwunden hat, von Reichtum überquillt. Und diese totale Absurdität, die ist praktisch unerträglich. Das ist eine der schlimmsten Todesarten, die es überhaupt gibt auf dieser Welt. Der schmerzvollsten.
3: So, jetzt hören das sicher viele Leute am Radio und sind auch einigermaßen entsetzt, das mal so in dieser Drastik zu hören. Also das Wissen ist ja da, das haben Sie selber gesagt. Die Leute wissen, dass das passiert, aber es passiert nichts dagegen. Dann sagen Sie uns doch mal, wer wäre denn hier gefordert, Ihrer Meinung nach?
0: Wir sind die Mörder. Das ist der Kapitalismus, wie er heute ist. Wir leben unter der Weltdiktatur, das tönt ein wenig dogmatisch, aber es ist einfach so. Wir leben unter der Weltdiktatur der Oligarchien des globalisierten Finanzkapitals. Es sind nicht mehr die Staaten, es sind nicht mehr die Parlamente, es sind nicht mehr die demokratischen Organisationen, wo es sie gibt, die das kollektive Leben der Völker bestimmen. Es ist das Profitmaximalisierungsprinzip der Oligarchien. Ich möchte Sie nicht langweilen mit Zahlen, aber immerhin einige. Weltbankstatistik 2018 haben die 500 größten transkontinentalen Privatkonzerne 52,8% des Bruttoweltproduktes kontrolliert. Das heißt, mehr als die Hälfte aller auf der Welt in einem Jahr produzierten Güter.

0: Die haben eine Macht, wie es nie ein Kaiser, nie ein König, nie ein Papst gehabt hat auf diesem Planeten. Die können zwar sehr viel, also in der Pharma, in der Basler Pharma, Hoffmann, La Roche, Novartis und so weiter, da entsteht ein neues Medikament alle 3 Monate. An der Wall Street ein neues Finanzinstrument alle 2 Monate. Also dieser globalisierte Raubtierkapitalismus entwickelt eine Kreativität, eine dynamische Kraft wie kein Produktionsprozess zuvor. Die multinationalen Konzerne, die, ich sage es noch einmal ganz deutlich, die können sehr viel, aber entschwinden jeglicher normativer Kontrolle von Staaten, Gewerkschaften, Parlamenten, interstaatlichen, internationalen Organisationen und funktionieren nach einem einzigen Prinzip der Profitmaximalisierung. Und daraus entsteht eine Weltdiktatur. Die Konzerne sind stärker. Ich habe in meinem Buch «Was ist so schlimm am Kapitalismus?» genaue Beispiele, die ich selbst erlebt habe, dargestellt, wie Konzerne auch die stärksten Regierungen der Welt matt sitzen.
1: Das sind wir vielleicht schon bei der Frage, warum Facebook und Google keine Steuern zahlen.
0: Ja, aber eben, aber ich möchte Ihnen ein Zitat sagen vom Buffett, der 17. reichste
1: Warren Buffett.
0: Der Warren Buffett, der ist der 17. reichste Mann der Welt mit 69 Milliarden Dollar. Und der Warren Buffett hat Folgendes dem Fernsehsender CNN gesagt, zitiert in den New York Times von 2005. Warren Buffett sagt, kann ich es auf Englisch lesen?
1: Bitte.
0: Es tönt so viel plastischer. There is class war, all right. But it's my class, the rich class, that's making war. And we are winning. Er sagt dem Journalisten, natürlich gibt es Klassenkampf auf dieser Welt, aber es ist meine Klasse, die reiche Klasse, die diesen Kampf begonnen hat. Und wir gewinnen ihn. Und das ist die Situation heute. Die Reichen, die Oligarchien beherrschen diese Welt. Und zwar werden ziemlich rasch ziemlich viel mächtiger, die Ärmen sehr viel ärmer und wird immer verheerender für den Planeten. Die Natur geht kaputt, das Klima, die Böden und zerstört die Demokratie natürlich.
1: Wir und Jean ja Ziegler kämpft dagegen. Wir werden darüber reden, über ein kämpferisches Leben. Und jetzt hören wir gleich mal Musik aus der Schweiz. Wir hören jetzt Sophie Hunger mit Das Neue.

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2: Ja, der Autor, Soziologe und langjähriger auch Sonderberichterstatter der Vereinten Nationen in Sachen Menschenrechte und Kampf gegen Hunger in der Welt ist heute bei uns. Ja, und wir gehen jetzt einmal dahin, wo alles anfing, in den April 1934, 4 Jahre vor dem Ausbruch des Zweiten Weltkriegs in Thun im Schweizer Kanton Bern. Da wird ein Junge namens Hans Ziegler geboren. Das Jean kam erst später.
3: Ja, später war ich in Paris als junger Student. Ich bin immer noch sehr links, aber damals richtig organisiert in der kommunistischen Jugend. Und wir waren in einer Hilfsuntergrundorganisation für die algerische Befreiungsbewegung. Wir unterstützten die mit Botengängen. Ich verlor immer wieder meinen Schweizer Pass, ging an die Rue Grenelle. Kriegte ich einen neuen, das ist das Gesetz, und der alte, der half dann Verantwortlichen des FLN, eine neue Identität zu bekommen.
2: Das klingt ja wie eine Agentengeschichte, auch ein bisschen illegal, ehrlich gesagt.
3: Total illegal, aber ich war ein kleiner Trottel und ich habe keine große Rolle gespielt, aber ich war doch ziemlich nützlich. Mein Schweizer Pass, den ich immer wieder verloren habe, hat einen eiligen Führer der Befreiungsbewegung geholfen, das Leben der eine neue Identität zu erhalten. Der Name wurde umgeschrieben. Und dann in dieser Organisation, so der Schutzpatron war Jean-Paul Sartre. Und da habe ich natürlich Sartre kennengelernt. Also ich war ein ganz kleiner Trottel und Sartre war Gott auf Erden damals. Können Sie sich gar nicht vorstellen, was das war. Ende 50er, 60er Jahren. Für Sie ist das frühe Steinzeit natürlich. Das Neolithikum für Sie, diese Zeit.
2: Pleistozän.
3: Pleistozän. Und die Lebensgefährtin von Sartre, das war ja Simone de Beauvoir. Simone de Beauvoir war nicht warmherzig, aber Sartre war ein warmherziger Mensch. Simone war eine kalte, sehr kluge, sehr schöne Frau. Und als ich aus dem Kongo zurückkam, habe ich natürlich Sartre getroffen, wieder in Paris, habe ihm erzählt, was ich erlebt habe und so weiter, 61. Und dann hat er mir gesagt, das müssen Sie schreiben für die Temps Moderne, für die seine Zeitschrift. Und dann habe ich das gemacht, habe ich das aufgeschrieben. Das war mein erster publizierter Text. Hat mir Simone de Beauvoir diesen Text korrigiert. Und am Schluss kam sie, Hans Ziegler. Ich dachte, was ist denn das, Hans? Das ist doch kein Name. Was heißt das? Habe ich gesagt, auf Französisch heißt das Jean. Durchgestrichen Jean. Und dann kam mein erster Essay überhaupt, kam bei Gallimard in den Temps Moderne heraus. Das ist unglaublich, können Sie gar nicht vorstellen, was das heißt, die Temps Moderne, das war das Wort Gottes auf Erden für die Linken und wurde übersetzt und so weiter und sogleich, also seitdem und dank Sartre bin ich in Spanien, in Deutschland bei Bertelsmann, ist ja auch nicht schlecht, in Japan und so weiter, wirklich von den großen Häusern publiziert, dank Sartre, Punkt.
2: Und zwar dank von Hans zu Jean Ziegler.
3: Und so jetzt heißt sie Jean.
2: Wir gehen nochmal zurück in Ihre Kindheit, Herr Ziegler. Wo setzen denn die ersten Erinnerungen im Leben ein? Was haben Sie da für Bilder, wenn es um den Anfang geht?
3: Zum Beispiel, ich bin aufgewachsen in einer sehr liebenden, bürgerlichen Familie. Meine Mutter war eine sehr temperamentvolle Bauerntochter. Mein Vater, ein Introvertierter, der war Gerichtspräsident in Thun. Thun ist eine mittelalterliche Stadt am Fuße der Alpen, etwa 10 Kilometer von wo Dürrenmatt geboren wurde und so weiter. Protestantisches Bürgertum. Und es war eine liebende Familie, Punkt. Eine Schwester. Und alle Tage fuhr ich mit meinem glitzernden Velo ins Gymnasium. Und einmal im Monat kam ich vorbei am Viehmarkt, wo Vieh verkauft wurde von den Bergbauern aus dem ganzen Berner Oberland. Die Bauern saßen dann bei Sauerkraut und Bier in den Gasthöfen da rundherum, auch vor allem im Winter. Und bei den Tieren standen vor Kälte zitternde, schlecht angezogene, Löcher in den Strümpfen, Holzschuhe, junge Knaben und Mädchen, vor allem junge. Die sogenannten Verdingkinder. Verdingkinder, das wissen Sie gar nicht, was das ist. Das ist eines der vielen Verbrechen der helvetischen Bourgeoisie. Bergbauern, die ihre Kinder nicht mehr ernähren konnten, weil sie so schlecht waren. Die verdingten, vermieteten oder übergaben diese Kinder den großen Bauern, die sie dann brauchten als Arbeitskraft, denen zwar zu essen gaben, sie oft misshandelten. Und das waren die werden ausgeschlossen auch von normaler Schulbildung und so weiter, hatten überhaupt kein Recht, haben gelitten, diese sogenannten Verdingkinder. Und da kam ich zurück zu meinem Vater und habe gesagt, was ist denn das? Das sind ja Kinder wie ich. Warum frieren die? Warum haben die Hunger? Warum stehen die draußen im Schnee? Bei den Kühen müssen die hüten, währenddem im Gasthaus
2: gezecht wird von den Bauern.
3: Gezecht wird von den Bauern und so weiter. Die verdienen Kinder. Wie kommt das? Und dann hat er als richtiger Calvinist gesagt, mein Vater, da kannst du nichts tun, das ist schrecklich, aber das hat Gott so gewollt.
2: Also quasi Prädestinationslehre.
3: Genau das. Ich sehe, sie sind theologisch gebildet, ja. Das ist die Prädestination, das kann man nicht ändern, das ist die Ordnung der Welt. Alles, was du tun kannst, das ist das Wort, was ich am meisten gehört habe in meiner Jugend. Aber ich sage es auch auf Berndeutsch, mach die Sache, mach deine Sache. Das ist alles, was du tun kannst. Studieren, Examen machen, arbeiten und so weiter. Und wenn man das einem 13-, 14-Jährigen sagt, dein Leben ist reine Reproduktion, du kannst diese Welt nicht verändern, habe ich das mein Leben vor mir gesehen wie eine Betonzelle. Studieren, groß werden, heiraten, Notar, Anwaltin tun, Kinder machen, dann sterben und Schluss. Also diese Reproduktion, als das Leben als Reproduktion, als Betonzelle-Existenz.
2: Und das hat Ihren Widerstandsgeist geweckt?
3: Das hat mich aus der Bahn geworfen. Und ich habe mich dann sehr schlecht benommen, meinen Vater beschimpft und so weiter. Und da hat es dann wirkliche Konflikte gegeben. Meine Mutter hat sehr gelitten. Mein Vater natürlich auch, weil es waren liebe Menschen. Mein Vater hat nachts geweint, dann bin ich weggelaufen. Und dann begann die Pariser Zeit. Aber weil ich von diesem Protestantismus Milieu geschädigt bin bis zum heutigen Tag, verstehen Sie, Milieu geschädigt. Ora und Labora, beim Hauptbahnhof in Bern, vis-à-vis im Warenhaus Löb, auf der Fassade steht Ora et Labora, bete und arbeitest, alles dafür bist du da und für nichts anderes. Und das hat mich eben, ich sage Milieu geschädigt. In Paris habe ich in der Gemüsehalle im großen Markt nachts Kisten, Gemüsekisten geschleppt, um Geld zu verdienen. Tagsüber, trotzdem bin ich immer noch einige Stunden ans Institut d'Etudes Politiques und an die Fakultät gegangen, um zu arbeiten, weil ein Tag ohne Arbeit ist mir noch heute unerträglich. Irgendetwas stimmt da nicht, wenn das so ist.
2: Also die Arbeitsethik, die ist da.
3: Hat mich am Leben erhalten.
2: Mhm. Herr Ziegler, wo kommt denn das Politische bei Ihnen her? Das Elternhaus war denn, das war ja sicher nicht so linksgestellt wie Sie.
3: Nein, im Gegenteil, mein Gott. Also das kam in Paris. Da bin ich glücklicherweise auf die Organisation Clarté gestoßen. Die Gruppe Clarté, das war eine Zeitschrift der Jeunesse Universitaire Communiste de France, der kommunistischen universitären Jugend Frankreichs.
2: Und was daran hat Sie fasziniert, an den Kommunisten?
3: Damals gab es den Kommunismus, also als Utopie. Und zwar nicht den drüben Kasernenkommunismus von Ostdeutschland oder den verbrecherischen, gerontokratischen Kommunismus von Moskau, sondern eine lebendige Bewegung. 25% des Wahlvolkes in Frankreich stimmte kommunistisch. Die Kommunisten hatten ein unglaubliches Prestige, weil sie in der Resistance die Hauptrolle gespielt hatten und hat diese kapitalistische Welt natürlich radikal in Frage gestellt. Und plötzlich hatte ich Antworten auf die Fragen, warum ging es für 10 Kinder? Warum regiert die Oligarchie? Woher kommt die Entfremdung und so weiter? Ich hatte sogar ein kleines Prestige in dieser Gruppe, weil ich der Einzige war, der Deutsch konnte und Marx im Urtext lesen konnte.
2: Jean Ziegler ist heute bei uns und in der nächsten Runde werden wir erfahren, wie er für ein paar Tage mal zum Fahrer von Che Guevara wurde und später zum langjährigen Parlamentarier in der Schweiz. Jetzt haben wir Musik aus der Zeit aus den 60er Jahren von Bob Dylan, Blowing in the Wind.

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1: Jean Ziegler, langjähriger UN-Sonderberichterstatter.
2: Ja, und wir haben gerade erfahren von einem jungen, streitbaren Mann aus der Schweiz, der nach Paris gegangen ist zum Jura- und Soziologiestudium in den 50er Jahren, später auch nach New York gegangen zum Studium, dann im Kongo gewesen ist und sich dort auch so ein bisschen dem Sozialismus zugewandt hat. Tja, und als Sie wieder zurückgekommen sind in der Schweiz, wie kam denn diese Wandlung bei den Leuten in der Schweiz an? Hat das die Leute verstört? Die Schweiz gilt eher also ein bisschen als bieder und konservativ.
3: Ja, total, total. Aber es gibt keinen, ich konnte ja nicht, weil unsere Jugend, die kommunistische Jugendorganisation, zerschlagen wurde von der französischen Partei, konnte ich nicht zurück nach Paris. In der Deutschschweiz hätten sie mich standrechtlich erschossen, ganz sicher. Also nach Bern zurück oder nach Thun zurück, das ging das sicher nicht. Oder zu den Ostgoten, da in Zürich sowieso nicht. Dann ging ich nach Genf. Mhm. Und da habe ich dann die Ochsentour gemacht, Assistent, Privatdozent und so weiter, bis zum Ordinarius für Soziologie. Wurde dann an die Sorbonne gewählt, als Soziologieprofessor. Und so weiter. Dann,
2: na, Sie untertreiben so ein bisschen. Sie
3: nein,
2: sind,
3: nein, es
2: ist. Sie sind ja schon ganz jung Professor geworden, also vergleichsweise ja. wie heute. Mit 33 waren Sie schon Professor.
3: Ja, es gibt auch Irrtümer, die haben sich geirrt in mir natürlich. Die haben sich geirrt in mir, auch bei der UNO gab es einen Irrtum. Den Sicherheitsrat, der mich gehört. Also gut. Aber die Begegnung mit Che Guevara war entscheidend in dieser Phase meines Lebens, muss ich sagen.
2: Das war 1964, ja. Da war in Genf eine Weltzuckerkonferenz von der UNO, wo es um den gerechten Zuckerhandel gehen sollte. Und da war Che Guevara in der Stadt.
3: Es ist so, als ich in der kommunistischen Jugendorganisation in Frankreich war, zu dieser Zeit im Sommer gingen wir zu unseren Solidaritätsbrigaden, Zuckerrohr, Abschneid in Kuba aus Solidaritätsgründen. Das machte uns nur Freude, aber das störte die Kubaner, weil das ist sehr, sehr schwierig, Zuckerrohr abzuschneiden. Und wir machten denen mehr Schwierigkeiten, als wir denen helfen.
2: Da waren Sie auch mit dabei in Kuba?
3: Da war ich dabei, als ganz kleiner Student, ja. Da war ich dabei und im Habana Libre, also im ehemaligen Hilton, kamen nachts häufig die verschiedenen Revolutionäre, Che Guevara, Heide, Santa Maria, auch der Fidel, auch der Raul, kamen, um mit uns zu diskutieren an den großen Holztischen über Europa, warum die Linke sich so benimmt und so weiter und so weiter. Und da habe ich auch Che Guevara gesehen, mit ihm diskutiert, also als ganz kleine Trottel natürlich. Und dann kam, was Sie vorher richtig gesagt haben, im April 1964 die erste Weltzuckerkonferenz der UNO in Genf. Und damals war die weitaus größte Haupteinnahmequelle von Kuba Rohrzucker. Kuba hatte damals kein Konsulat, keine Botschaft in Genf. Da habe ich ein Telefon erhalten von einem Perez, von einem Genossen aus Havanna, und der hat gesagt, also wir kennen dich, du bist der Einzige, den wir kennen in Genf da. Kannst du uns ein wenig helfen bei der Logistik? Transport organisieren, Hotelzimmer reservieren und so weiter. Dann habe ich gesagt, ja, aber ein paar Freunde, linke Freunde natürlich zusammen, Männer und Frauen, Frauen sind ja viel effizienter immer, zusammengenommen und wir haben das organisiert. Und dann kam der Che als Delegationschef an und ich war 12 Tage lang mit meiner kleinen Mini-Morris schwarzen Occasionsauto, war ich der Chauffeur vom Che.
2: Also nicht mit einer großen Limousine, sondern mit einem kleinen Wagen haben Sie Che Guevara durch Genf gefahren.
3: Ja, nicht nur durch Genf, am Sonntag waren wir in Chamonix. Ich konnte
2: einen
3: noch
2: Ausflug kein, gemacht auch noch.
3: Ja, ja, nee, ich habe kein gutes Spanisch gehabt, jetzt kann ich gut Spanisch. Aber der Che hat fließend Französisch geredet, weil Donna Cecilia, seine Mutter, sehr, sehr frankophil war. Und er wollte Chamonix sehen, er wollte Annecy sehen, also er wollte die Städte Lyon. Da war ich mit ihm zusammen. Und am letzten Tag, als ich wusste, sie gehen am nächsten Tag auf den Zug, da habe ich meinen Mut zusammengenommen und habe gesagt, Kommandante, ich will mit euch gehen. Ich will mit euch gehen. Und das Hotel war ein bescheidenes Hotel über der Bucht des Genfersees. Es war Nacht und da waren alle die Juweliere, die Reklamen der Banken und so weiter, leuchteten da über dem See. Der Che hat mich zum Fenster geholt und gesagt, siehst du die Stadt da unten? Und ich habe gesagt, ja, Kommandante, da bist du geboren, das ist das Gehirn des Monsters, da musst du kämpfen. Und hat sich mit den Rücken zugedreht, ist kalt weggelaufen, er war ein kalter Mensch. Und ich war am Boden zerstört, ich habe gedacht, der nimmt mich für einen unnützen Kleinbürger. Und das war wahrscheinlich auch der Fall. Aber er hat mir das Leben gerettet. Ich war Militärdienstverweigerer, wenn er gesagt hat, komm mit, ich wäre schon längst in einem Straßengraben in Bolivien, Guatemala, Venezuela, irgendwo verscharrt.
2: Und also Herr Ziegler, da sind wir ja froh, dass Sie Che nicht gefolgt sind, sondern jetzt heute noch bei uns,
3: all die Jahre später. Jetzt endlich beim Bayerischen Rundfunk sind Sie. Und dann hat er mir noch dazu meinen Lebensweg vorgezeichnet, die Strategie gegeben, nämlich die subversive Integration. Alles, was der Revolutionär heute tun kann, in unseren hochentwickelten, arbeitsteiligen, von der Oligarchie total durchdrungen und entfremdeten Gesellschaften, ist die subversive Integration anzuwenden. Das heißt, in die Institution einzutreten und versuchen, deren Kraft zu benutzen für die eigenen revolutionären Ziele.
2: So, das haben Sie ja auch gemacht, Herr Ziegler.
3: Universitätskarriere, Parlament, jetzt UNO.
2: Richtig.
3: Und die Bücher sind meine Waffe. Also das letzte Buch, Was ist so schlimm am Kapitalismus, das sollte doch eigentlich eine Waffe sein für die neuen sozialen Bewegungen, die Antiklimabewegung. Großartig, was da jetzt passiert. Die Hoffnung.
2: Also Fridays for Future.
3: Naja, und wie die Schüler. Die Bewusstsein, der Aufbruch, der jetzt sichtbar wird. Karl Marx hat dem Wedemeyer geschrieben, seinem Freund Josef Wedemeyer, der Revolutionär muss imstande sein, das Gras wachsen zu hören. Und das wächst. Und der Che Guevara hat gesagt, auch die stärksten Mauern fallen durch Risse und Risse entstehen jetzt überall. Und mein Buch sollte, wenn es nützlich wäre, auch eine Waffe sein zu diesem Kampf, der jetzt wahrscheinlich weltweit beginnt. Also ich muss sagen, Georges Bernanos, ein Leitspruch, den ich mir fast jeden Tag remobilisiere. Georges Bernanos, der französische Schriftsteller, hat gesagt, Gott hat keine anderen Hände als die unseren. Entweder wir ändern diese Welt, oder sonst tut es niemand. Und solange ich auf diesem Planeten bin, will ich da etwas beitragen.
2: Wäre das auch das, was Sie jetzt zum Beispiel Greta Thunberg und den Schülerinnen und Schülern zurufen würden für ihre Demonstrationen freitags?
3: Natürlich.
2: Gegen die Klimakatastrophe?
3: Das war ja unglaublich. Am 16. März, am letzten Freitag, da waren in 60 Ländern der Welt Millionen Menschen, Junge, vor allem Junge, in der Straße und haben gesagt, ihre Regierung, ihr tut nichts, das ist ein Verbrechen. Der Kapitalismus zerstört unsere Ozeane, unsere Wälder, unsere Gewässer, unsere Tierwelt, zerstört die Menschen, zerstört die Böden. Und ihr tut nichts dagegen. Dieser Aufbruch, den keiner erwartet hat, millionenfach, junge Menschen, die nicht irgendeiner Parteilinie folgen oder irgendeinem Parteiprogramm oder irgendeiner Organisation nachlaufen, die aus spontanem Identitätsbewusstsein mit allen Menschen aufstehen und sagen, so geht's nicht weiter. Dieser Kapitalismus muss zerstört werden, bevor er uns zerstört. Und einer meiner 5 Großkinder, der Theo, der 16-Jährige, mit seinem Bruder, dem Kleinen, war auch dabei. Und am Abend bin ich zurückgekommen aus Kairo damals gerade. Ich bin der Jemen-Untersuchungskommission. Und wir haben getagt, Djibouti und Kairo. Und ich bin am Freitagabend zurückgekommen. Und habe ihn gesehen und gesagt, ja, was sagt denn dein Lehrer, wenn du da einfach Freitagmorgen nicht in der Schule erscheinst? Da habe ich gesagt, das ist mir egal. Und das war wahrscheinlich bei hunderttausenden Kindern in Deutschland, in Frankreich, in Amerika, in der Schweiz der Fall. Die haben gesagt, jetzt gehen wir auf die Straße.
2: Das hat Ihnen gefallen?
3: Das finde ich unglaublich ermutigend, weil es diese jungen Menschen sind, die nicht vorprogrammiert sind, die nicht im Namen irgendeiner Ideologie da losmarschieren, sondern im Namen ihres Menschseins, im Namen ihres Willens, auf diesem Planeten noch leben zu können. Und der Kapitalismus muss zerstört werden.
2: So hat sich Jean Ziegler 2019 über die Fridays for Future Bewegung gefreut. Diese Woche ist der Schweizer Soziologe und Globalisierungskritiker im Alter von 92 Jahren gestorben.

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1: Jean Ziegler, ein Chauffeur für Che Guevara.
2: Ja, und Che Guevara war es dann auch, das haben wir gerade gehört, der ihm den Tipp gegeben hat, bekämpfe das Monster, geh in die Institutionen. Und das haben sie ja dann auch eindrucksvoll gemacht. Sie sind erst Stadtrat geworden in Genf und dann waren sie über mehr als 20 Jahre im Nationalrat, also im Parlament der Schweiz in Bern. Wie sind sie denn überhaupt gewählt worden? Für welche Partei?
3: Ich glaube, in unseren Gesellschaften ist das außerordentlich interessant. In den demokratischen Gesellschaften, es gibt sehr, sehr viele Menschen, die wissen, dass sie gegen ihre eigenen Überzeugungen leben, dass es einen radikalen Umbruch braucht und nicht die eigene Kraft haben, das auch zu tun, wie auch, wenn sie Bankdirektor sind mit 50 Jahren, eine Hypothek auf dem Haus, große Autos, Lebensstandard finanzieren müssen mit der Familie, ist es doch sehr schwierig, plötzlich zu sagen, der schweizerische Bankenbanditismus, das Blutgeld aus der dritten Welt tötet Menschen im Kongo. Da mache ich nicht mehr mit. Da muss man schon ein Held besonderer Art sein, um mit seiner eigenen privilegierten Existenz zu brechen. Aber für einen zu stimmen, der dazu aufruft, das kann man. Und von diesem schlechten Gewissen, ich habe den Ausdruck nicht so gern, von diesem gespaltenen Gewissen habe ich profitiert. Bei allen Wahlen wurde immer sehr, sehr gut gewählt worden. In Genf, also als Abgeordneter von der Republik Genf, von Genf in Bern im eidgenössischen Parlament.
2: Für die Sozialdemokraten
3: in
2: der Schweiz.
3: Ja, die sind ja komplett verkommen jetzt. Mhm. Also, es gibt es ja nicht mehr in Europa. Aber
2: bekannt geworden sind Sie, Herr Ziegler, unter anderem auch durch Ihre Kritik an Ihrem Heimatland, der Schweiz. Sie haben da 1976 ein millionenfach verkauftes Buch geschrieben über die Schweiz. Was war das für ein Buch?
3: Die Schweiz über jeden Verdacht erhaben. 27% aller Offshore-Vermögen, also aller Vermögen, die jenseits ihres Ursprungslandes entstanden sind, werden in der Schweiz verwaltet. Die Schweiz hat überhaupt keinen Rohstoff, ein wenig Wasser, das von den Bergen fällt.
2: Und Toblerone.
3: Und Toblerone. Es gibt keine Rohstoffe. Das Rohstoff ist das fremde Geld, und zwar woher es auch immer kommt.
2: Das kann man auch eindrucksvoll in der FIFA sehen, die auch ihren Sitz in
3: Natürlich,
2: der Schweiz hat.
3: Klar. Steuerhinterziehungsgeld, Betrugsgeld, Mafiagelder, Diktatorengelder und vor allem Blutgeld aus den ärmsten Ländern der Welt. Da sterben die Kinder, weil im Kongo die Halunken das Land plündern und es keine Investitionen gibt, keine Steuern bezahlt werden und so weiter, mit Hilfe der Schweizer Banken. Und heute ist die Schweiz das Land auf der Weltbankstatistik, Einkommen pro Kopf der Bevölkerung, das zweitreichste Land hinter Kuwait. Stellen Sie sich vor. Dank dem Blutgeld, dank dem Rohstoff, geplündertes Geld auf der ganzen Welt, dank dem schweizerischen Bankenbanditismus. Und den habe ich, weil ich ja im Parlament war, in der Außenpolitischen Kommission, die Dossiers gesehen habe, die da vertuscht und weitergeschoben wurde, habe ich das beschrieben mit ganz klaren Fallanalysen. Zum ersten im Buch «Die Schweiz über den Verdacht erhalten» und dann später «Die Schweiz wäscht weißer». Über die Drogenbaronen, so die Schweiz wäscht weißer, und dann hat das Imperium zurückgeschlagen und dann habe ich 9 Prozesse am Hals gehabt in 5 Ländern. Man kann eben klagen, wo das Buch, das Delikt ist begangen, wo das Buch verkauft wird. 9 Prozesse gehabt, habe die alle verloren.
2: Das heißt, das waren Leute, die in den Büchern erwähnt waren, also Finanziers, Großfinanziers,
3: natürlich,
2: Firmen,
3: ja, genau,
2: die haben sich gewehrt und gegen sie geklagt.
3: Und zwar doppelt geklagt. Zuerst wegen Diffamation, das ist nicht schlimm, also da wird man verurteilt, wegen dem Strafrecht hinterrichtet, Diffamation, der Kalumnie, der Verleumdung und so weiter. Aber dann kommen die Schadenersatzklagen, die zivilrechtlichen Klagen, und die sind dann total erdrückend und die haben mich komplett liquidiert, also finanziell. Ich habe nichts mehr, aber das ist auch kein Problem.
2: Bis heute?
3: Bis heute natürlich. Ich bin nur in einem Haus, aber das gehört meiner Frau. Ich habe also das, was ich auch mittrage, das gehört mir. Meine Konten sind gesperrt. Das heißt, mein Literaturagent eist da Geld frei, wenn ich ein Buch finanzieren muss und so weiter und so weiter. Aber es ist immer noch eine Waffe, der Prozess, auch wenn man ihn verliert, weil er schafft gerade Transparenz. Die Halunken von der UBS oder von der Credit Suisse oder die Privatbankiers, die diese Männer des Halbdunkels, diese Schattenkönige, die müssen ja erscheinen, Antwort geben im Gerichtssaal. Und das schafft Transparenz und stärkt wiederum das kritische Gewissen und den Willen zu kämpfen bei anderen Menschen. Deshalb sage ich, ich habe zwar verloren, und wenn Leute sagen, ja, du hast ja deine Prozesse verloren, natürlich, aber es hat trotzdem genützt. Ich würde nicht sagen, ich würde es noch einmal tun, so ein Buch zu schreiben.
2: Das aber Herr Ziegler, wenn
3: zu nervenaufreibend.
2: Wenn Sie die Prozesse verloren haben, dann könnte man natürlich auch sagen, Sie haben da ja nicht recht gehabt. Oder doch?
3: Doch, eben. Ja, also jetzt. Wir haben ja keine Zeit, aber ich könnte das im Detail darstellen. Wenn ich Geld hätte, dann könnte ich heute in die Revision gehen. Und zwar bei praktisch allen diesen Prozessen. Und ich würde sie in der Revision gewinnen. Weil der Bankenbanditismus ist ja öffentlich geworden jetzt. Schweizer Großbanken wurden in Amerika wegen organisierten Steuerbetrugs zu Milliardenbußen verurteilt.
2: Sie haben beispielsweise auch den Präsidenten von Mali, einen Kleptokraten, ja, genannt, stimmt, ja, haben dann 180.000 Franken Strafe bezahlt. Ja. Später ist der Mann dann zu Hause in Mali wegen Unterschlagung von Steuergeldern zu Tode verurteilt worden. Ja. Und da gibt es ja einige Fälle. Also natürlich, Sie haben in einigen Fällen tatsächlich recht.
3: In allen Fällen, Entschuldigung, das ist zu arrogant. In allen Fällen, wenn es um den schweizerischen Bankenbanditismus geht, gibt es in der Schweiz, weil Schweizer oder in Schweiz über jeden Verdacht haben, keinen dargestellten Fall, der widerlegt worden wäre durch die Tatsachen. Die Geldsäcke aus Zürich sind noch immer Herren ganzer Regionen in dieser Welt. Astronomisch reich. Machen weiter mit dem Blutgeld, natürlich. Auch wenn man sagt, dass Bankgeheimnisse, automatischer Informationsaustausch. Wenn einer genug reich ist, um eine Offshore-Gesellschaft zu machen auf den Bahamas, entschwindet der jedem deutschen, französischen, englischen Steuerpfander. Und die großen, die Großverdiener, die Reichen zahlen immer noch keine Steuer. Es gibt in München eine ganz große Journalisten, die Obermeier, die Sebastian und der
2: von Freddy, der Süddeutschen Zeitung, die Panama Papers aufgedeckt haben.
3: Die Panama Papers aufgedeckt, die haben 6,5 Millionen E-Mails erhalten von einer anonymen Quelle aus der Anwaltskanzlei in Panama, die über 300.000 Offshore-Gesellschaften verwaltet für Steuerhinterzieher, und haben festgestellt, dass allein Deutschland in einem Jahr 42 Milliarden Euro Steuergeld verloren hat. Die Gemeinschaft, der Fiskus. Und das geht weiter. Und wir zahlen Steuern und die Kassen sind leer und die Sozialwerke sind gefährdet und die Hilfsorganisationen, die internationalen, haben kein Geld mehr. Wegen diesen Halunken, die keine Steuern zahlen.
2: Herr Ziegler, dieser Kampf hat Sie ja finanziell ruiniert, aber der Kampf geht ja weiter und immerhin Anerkennung haben Sie gefunden. Sie sind im Jahr 2000 von der UNO zum Sonderberichterstatter für das Recht auf Nahrung ernannt worden. Das heißt, da ging im Prinzip nochmal ein neuer Kampf los für Sie, und zwar sogar im Auftrag der großen Weltöffentlichkeit. Ja. In der UNO. Wie ist denn dazu gekommen, dass Sie da ernannt wurden?
3: Es war so, meine Bücher, zum Beispiel das letzte, Wie kommt der Hunger in die Welt, also das letzte damals, wurde übersetzt bei der New Press in Amerika, wurde gelesen. Kofi Annan kannte mich schon, der war 18 Jahre zuvor in Genf im Hochkommissar für Flüchtlinge und so weiter. Das Buch wurde sehr gut kritisiert in den New York Times und so weiter. Und es wurde jemand gesucht, das ist ja die Ironie, der total neutral ist bei der UNO. Man darf nicht verhängt sein, mit irgendeiner Abhängigkeit stehen zu irgendeiner Regierung, wenn man Sonderberichterstatter wird. Und darf auch selbst keine Mandate ausüben und so weiter. Ich war dann schon nicht mehr im Parlament und so weiter. Und dann hat der Generalsekretär da gesagt, da gibt es ja einen Schweizer Professor, der hat jetzt ein Buch über diese Thematik geschrieben. Ein Schweizer, der ist neutral, der wird ja schon das mit gemäßigter Vox machen und so weiter und so weiter, und hat mir das Mandat über, dann wurde ich gewählt vom Menschenrechtsrat auf Vorschlag des UNO-Generalsekretärs und habe dieses Amt ausgeübt. Ich sage immer ich, aber ich habe doch die Mitarbeiter und Mitarbeiter, die sind aus verschiedenen Staaten, die meisten von ihnen ausgezeichnet, haben sich unglaublich eingesetzt, und da haben wir diese Mission gemacht und habe Situationsbericht nach Situationsbericht immer mit Empfehlungen gemacht. Und hier und wieder kamen die durch, meistens wurden die abgelehnt. Die Mörderstrukturen bestehen immer noch. Börsenspekulation auf Grundnahrungsmittel. Grundnahrungsmittel sind Mais, Reis, Getreide. Die decken 75% des Weltkonsums ab. Das sind Börsenobjekte. Sie können bei der Deutschen Bank hier in München Reiszertifikate kaufen. Sie können investieren auf den steigenden Reispreis. Dann steigen die Preise für Grundnahrungsmittel, bringen astronomische Profite für die Großbanken und die Investoren.
2: Aber die Leute können sich es nicht mehr leisten.
3: Und die Leute in den Kanisterstädten in Sao Paulo, Manila und Dhaka, die jeden Tag mit ganz wenig Geld ihr tägliches Reis kaufen müssen. Wenn die Preise explodieren, können sie die nicht mehr leisten. Und zu Hause sterben dann noch mehr Kinder an Unterernährung, an Mangelernährung. Einige Banken haben das eingestellt, aber generell wird die Börsenspekulation, die wütet weiter. In der Demokratie gibt es keine Ohnmacht. Das Grundgesetz gibt uns alle Waffen in der Hand, um diese mörderischen Strukturen zu brechen. Demokratisch, friedlich, mit unserem Aufstand als Bürger, mit unserem Aufstand als Bürger. Börsenspekulation, Bundesgesetz, morgen früh im Bundestag kann die durchgesetzt werden. Es ist verboten zu spekulieren, auch Grundnahrungsmittel. Die sind, Doppelpunkt, Reis, Getreide und Mais. Und Millionen von Menschen wären in Monatsfrist wären gerettet.
2: Das sagt Jean Ziegler, unser Gast. Und wir hören jetzt noch eine letzte Musik. Wir hören jetzt Massimo Ranieri aus Italien. Und dann geht's in die letzte Runde.

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2: Ja, Herr Ziegler, Sie haben es schon erwähnt, Ihr neuestes Buch heißt Was ist so schlimm am Kapitalismus? Und ist eine Streitschrift, zum einen und zum anderen ein abgedruckter Dialog mit einer Enkeltochter von Ihnen. Wie kam es denn zu diesem Buch?
3: Durch die Ständin, ich habe 5 Enkelkinder, ist eigentlich, und Zora ist das einzige Mädchen darunter. Kinder oder Halbwüchsige, die stellen die richtigen Fragen. Die stellen die richtigen Fragen, die kommen aus ihrer Existenz heraus, aus dem Identitätsbewusstsein. Die sind auch theoretisch überhaupt nicht vorgebildet und verbildet, sind unbarmherzig in ihrer Fragestellung. Ich bilde mir die auf ein pädagogisches Talent, Professor und so weiter viel ein. Aber immer wieder sagt die so, das verstehe ich nicht. Unklar, konfuse Antworten, die du gibst, erklär das besser. So ist das Buch entstanden. Und das habe ich niedergeschrieben. Diese Dialoge habe ich dann niedergeschrieben zu all den Themen, die sich herauskristallisiert haben in unseren Gesprächen. Und ich sage Ihnen, es ist effizient in der Lektüre, viel effizienter wahrscheinlich als ein soziologischer Essay. Der Dialog, Frage, Antwort, Punkt. Es ist auch sehr therapeutisch für mich. Ich sage, was in den letzten Wochen geschehen ist. Ich bin in meiner Funktion im Menschenrechtsrat in der Jemen-Untersuchungskommission. Im Jemen seit 2013 tobt ein fürchterlicher Krieg. Saudi-Arabien, die Emirate gegen die Iraner. Ein fürchterlicher Krieg, Hungersnot, Choleraepidemie und so weiter. Wir können da nicht herein. Die UNO wird nicht zugelassen. Der Menschenrechtsrat wird nicht zugelassen. Was der Menschenrechtsrat tut in solchen Momenten, er nennt eine Untersuchungskommission und die bereitet das Dossier vor für den Internationalen Strafgerichtshof, wenn dann einmal die Möglichkeit kommt, die Verbrecher, diese Massenmörder, auf welcher Seite sie auch sind, zu verhaften. Da haben wir also sogenannte Investigatoren, das sind Polizeibeamte aus Mitgliedstaaten, die verhören in den Flüchtlingslagern in Djibouti, in Khartoum, in Kairo und so weiter, verhören die Überlebenden, bezeugen akribisch, also wie das Polizeibeamte machen, die Verbrechen, die begangen worden sind. Und wir von der Untersuchungskommission erhalten diese Dossiers und müssen dann die Delikte qualifizieren, die dann der Generalstaatsanwalt des Strafgerichtshofes in Den Haag gebrauchen kann für die Prozesseröffnung,
2: wenn es
3: einmal so weit kommt. Eine Spitalbombardierung oder eine Massenfolterung oder eine Massenvergewaltigung, ist das ein Verbrechen gegen die Menschlichkeit, ein Kriegsverbrechen und so weiter und so weiter. Das wird dann juristisch völkerrechtlich qualifiziert. Komme nach Hause, nächsten Abend übrigens, in Russen, ich wohne dort in keinem Weinbauerndorf, wunderschön, sieht man den Mont Blanc gerade vis-à-vis, dort, wo die Schweiz endlich zu Ende geht. Und da war ich mit 3 meiner Enkelkinder zusammen. Und die haben mich gefragt, was hast du denn gemacht jetzt die letzten 9 Tage da in Djibouti und in Kairo? Und ich habe versucht, mühsam zu erklären, was ist Deliktsqualifikation völkerrechtlich und so weiter. Was nützt das, warum? Und die haben gelangweilt zugehört und dann die richtigen Fragen gestellt. Was wird gegen die Cholera gemacht, die tausende Kinder dahin rafft? Was tut die Welt dagegen? Eben nichts. Da muss ich mich erklären. Warum funktioniert die UNO? Da muss ich Erklärungen haben.
2: Wenn man in der Position ist wie Sie, das schon so lange beobachtet, was passiert auf der Welt, in den Funktionen, in denen Sie sind oder waren, als Parlamentarier, bei der UNO oder auch als Professor, und Sie sehen, da ist zum einen hier die Klimakatastrophe, zum anderen die Bürgerkriege in Jemen, in Syrien und so weiter, das Artensterben. Im Prinzip, egal wo Sie auf dem Schlauch den Daumen drauf drücken, um das Loch zu stopfen, geht es an einer anderen Stelle, geht der Schlauch hoch. Was sorgt denn dafür, dass Sie nicht verzweifeln an dieser Welt?
3: Die Geschichte lernt uns, dass das Leben einen Sinn hat, dass die Geschichte einen Sinn hat. Die Menschwerdung des Menschen ist im Gang. Die Oppressionssysteme sind zusammengebrochen, eines nach dem anderen. Den Kapitalismus kann man nicht reformieren, humanisieren. Der zerstört den Planeten und die Menschen und muss zerstört werden, bevor er uns alle zerstört. Die Sklaverei, 350 Jahre, ein Weltorganisationssystem, ist zusammengebrochen. Das Kolonialsystem, das 80% des Planeten beherrscht hat, zusammengebrochen, verschwunden. Die Frauendiskrimination im 19. Jahrhundert, in Frankreich noch Philosophen gegeben, die sich gefragt haben, haben die Frauen eine Seele? Das Frauenstimmrecht wurde eingeführt in der Schweiz 1971. Stellen Sie sich das vor, bis 1971 hatte die Frau kein Recht zu wählen. So unglaublich. Also meine Mutter und so weiter ausgeschlossen. All das ist zusammengebrochen. Oppressionssysteme kann man nicht reformieren, humanisieren. Man muss sie zerstören. Und der Kapitalismus ist das letzte dieser Oppressionssysteme, der Raubtierkapitalismus. Und bevor der die Welt, den Planeten, das haben Sie jetzt gesagt, beispielsweise die Ozeane, die Wälder, die Böden und so weiter, das Klima verwüstet, 62%, das ist eine Weltgesundheitsorganisation, Bericht vom Oktober 2018, 62% aller Krebsarten in Industrieländern kommen vom zerstörten Ökosystem oder von der industriellen Nahrung. Sind also vom Kapitalismus gemacht. 62% aller Krebsarten und die steigen. Also wenn wir den Kapitalismus nicht zerstören, zerstört er uns. Und wer seine Kinder liebt, muss diesen Kapitalismus zerstören.
4: Meinte Jean Ziegler im März 2019, als er in 1:1 der Talk zu Gast war. Sein Buch »Was ist so schlimm am Kapitalismus?« war damals gerade erschienen. Diese Woche ist der Globalisierungskritiker und ehemalige Sonderberichterstatter der Vereinten Nationen gestorben, im Alter von 92 Jahren. Und bis zum Schluss hat er seine Hoffnung auf eine bessere Welt nicht aufgegeben. Ruhe in Frieden. Und danke fürs Zuhören, sagt Achim Bogdan.
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11: 17 Uhr die Nachrichten des Bayerischen Rundfunks mit Silke von Walkow. Die Übersicht. Iran und USA einigen sich angeblich auf Rahmen für Friedensabkommen. Arbeitgeberpräsident mahnt zu mehr Reformtempo. Familie mit Kleinkind stirbt bei Unfall auf B12. Das Wetter in Bayern, Sonne und Wolken bei maximal 19 bis 26 Grad. Islamabad. Im Konflikt zwischen den USA und dem Iran gehen die pakistanischen Vermittler von einem baldigen Friedensvertrag aus. Zu rechnen sei mit einer Einigung innerhalb der nächsten 24 Stunden. Aus Teheran heißt es allerdings, man brauche möglicherweise mehr Zeit, bis eine Unterzeichnung gelinge. Vorgesehen ist demnach, dass der Iran die Straße von Hormus öffnet. Im Gegenzug wollen die USA die Seeblockade iranischer Häfen aufheben. Details sollen in der kommenden Woche geklärt werden. Strittig ist allerdings weiter der Umgang mit dem iranischen Atomprogramm. Darüber will man innerhalb der nächsten 2 Monate eine Einigung erzielen. Belfast. Tausende Menschen haben nach den Ausschreitungen in Nordirland ein Zeichen gegen Rassismus gesetzt. Sie versammelten sich vor dem Belfaster Rathausplatz bei einer Kundgebung unter dem Motto »Together Against Hate«, wie die Nachrichtenagentur PA berichtete. Die Teilnehmer der Demonstration hielten Plakate mit Slogans wie »Euer Rassismus ist kein Patriotismus« in die Höhe. In Belfast hatte es rassistisch motivierte Ausschreitungen gegeben. Zuvor wurde ein Geflüchteter aus dem Sudan für einen Messerangriff wegen versuchten Mordes angeklagt. Die Randalierer hatten Wohnhäuser und mehrere Fahrzeuge in Brand gesetzt. Berlin. Im Hinblick auf die von der Bundesregierung geplanten Reformen drängt Arbeitgeberpräsident Dulger zur Eile. Innerhalb der nächsten 4 Wochen müssten die bestehenden Ideen umgesetzt sein. Man brauche einen Befreiungsschlag für die Betriebe noch vor der Sommerpause. Nach Ansicht der Wirtschaftsweisen Grimm sind die bisherigen Pläne der schwarz-roten Koalition unzureichend. Entscheidend sei, dass wieder nachhaltiges Wachstum in Deutschland entstehe und dafür brauche man Rahmenbedingungen für mehr technologischen Fortschritt. Nötig sei für die Betriebe ein innovationsfreundlicheres Umfeld. Als Vorbild nannte Grimm Länder wie Dänemark und Schweden. Bangkok. Nach dem Tod der thailändischen Prinzessin Bar haben tausende Menschen beim Trauerzug in den Königspalast Abschied genommen. Überwiegend ältere Menschen säumten die 10 Kilometer lange Strecke vom Krankenhaus, in dem die Prinzessin behandelt wurde, zum Palast. Die Polizei hatte Straßen gesperrt und den Verkehr in Teilen der Innenstadt gestoppt, um die königliche Autokolonne passieren zu lassen. Prinzessin Bar, die älteste Tochter vom thailändischen König, ist gestern im Alter von 47 Jahren gestorben. Sie war Ende 2022 nach einem Zusammenbruch ins Krankenhaus gebracht worden. Seitdem lag die Prinzessin im Koma. Stammham. Bei einem schweren Verkehrsunfall im Landkreis Altötting ist eine 3-köpfige Familie aus München ums Leben gekommen. Bei den Toten handelt es sich um einen 46-jährigen Vater, eine 44-jährige Mutter und ihr 2-jähriges Kind, wie das Polizeipräsidium Rosenheim mitteilte. Ihr Auto stieß auf der B12 zwischen Stammham und Marktl frontal mit einem Sattelschlepper zusammen. Der Lkw-Fahrer habe einen Schock erlitten, sei jedoch nicht verletzt worden. Laut Polizei gibt es bislang keine näheren Informationen zur Unfallursache. Das Wetter in Bayern. Auch am Abend teils freundlich, teils bewölkt und recht windig. In der Nacht teils klar, teils bewölkt bei Tiefstwerten bis 8 Grad. Es bleibt auch in den kommenden Tagen sehr windig und wechselnd bewölkt, teils mit längeren sonnigen Abschnitten. Die Höchstwerte 23, am Dienstag dann bis 26 Grad. Es ist 17.04 Uhr. Die Verkehrsmeldungen. Die A3 Nürnberg Richtung Passau ist zwischen Kreuz Deckendorf und Hengersberg wegen Bauarbeiten bis Montag früh in beiden Richtungen gesperrt. Hier staut es sich. Die Umleitung führt über die U18 und die U83. Die A8 Salzburg Richtung München zwischen Irschenberg und Bayern sperre nach einem Unfall. Es gibt eine Umleitung über die U32. Soweit der Service.
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13: 2023 entdeckt Theresia Krone, es gibt da Accounts in den sozialen Medien, angeblich von ihr, die sie aber nicht erstellt hat. Die Accounts verbreiten Nacktbilder, angeblich von ihr. Ein Schock. Theresia Krone erstattet Anzeige und es passiert, was nicht oft passiert. Es wird tatsächlich ein Täter gefunden.
14: Der Täter hat gegenüber der Staatsanwaltschaft wohl irgendwie sowas gesagt, von wegen, dass es da viel um ein Rollenspiel ging, was ihm durch eine Depression geholfen hat oder was weiß ich. Oder dass es um Fetische ging.
13: Fetische, Rollenspiel, Depression. Das klingt nach sehr persönlich, alles rein privat, halt spezielle Vorlieben.
14: Auch wenn man sicherlich sagen kann, mir geht's mental gerade nicht gut, sehe ich nicht, warum das ein Grund sein kann oder eine Rechtfertigung, andere Frauen bloßzustellen, zu erniedrigen, ihre sexuelle Selbstbestimmung zu verletzen, weil am Ende, das ist mein Recht, ich habe ein Recht auf sexuelle Selbstbestimmung.
13: Theresia Krone hat ihren Fall öffentlich gemacht. Sie will, dass Opfer besser geschützt werden. Deshalb haben wir sie für diese Staffel von Die Entscheidung getroffen. Denn wir wollen erzählen, warum Deepfakes und digitale Gewalt immer mehr zunehmen.

0: Im Hinblick auf die von der Bundesregierung geplanten Reformen drängt Arbeitgeber. Im Hinblick auf die von der Bundesregierung geplanten Reformen drängt Arbeitgeber. Im Hinblick auf die von der Bundesregierung geplanten Reformen drängt Arbeitgeber.
1: Freue mich sehr. Ja, freue mich auch.
2: Ist keine schöne Arbeit, das kann ich schon mal sagen. Aber hier wird sie gemacht, in Berlin. In einem völlig stinknormalen Büro. Tische, Stühle und sehr, sehr, sehr, sehr viele Bildschirme.
3: Das heißt, hier sitze ich in der Regel mit meinen Kollegen und Kolleginnen aus dem Policy-Team.
2: Die man hier schon hört und die uns rumführt, ist Eva Podgorschek. Sie will mir die dunkle Seite zeigen, wie du es gesagt hast, Birgit. Und als sie die Geschichte von Colleen Fernandez gehört hat, da hat sie Folgendes gedacht.
3: Jetzt kommen bestimmt wieder ganz viele Anfragen. Und so war es dann auch letztlich.
4: Algorithm Watch, die kennen sich aus mit KI und mit Algorithmen. Die Organisation finanziert sich durch Stiftungen und Spenden und die bekommt auch verschiedene öffentliche Gelder. Jedenfalls Eva Podgorschek und ihr Team, die versuchen Politiker und die Öffentlichkeit aufzuklären darüber, was möglich ist, welche Risiken es überhaupt gibt. Die wollen klar machen, was passiert da gerade bei Tech-Konzernen und in den Rechnern bei jedem von uns zu Hause.
2: Und dafür hat Algorithm Watch unter anderem eine Suchmaschine entwickelt. Und diese Suchmaschine durchsucht zum Beispiel die App-Stores von Apple und Google und spürt dort Apps auf, mit denen man Menschen ausziehen kann. Nudify-Apps heißen die, also Apps zum Nacktmachen.
3: Wir beginnen quasi erstmal damit, eine Liste von Suchwörtern zu erstellen. Einige davon sind natürlich ja sehr plakativ, würde ich sagen, wo man jetzt auch erwarten würde, okay, wenn ich das eingebe, dann muss ich ja unbedingt was finden.
2: Eva Podgorschek hat die Suchmaschine für uns schon mal im Vorfeld angeschmissen gehabt, weil es dauert ungefähr 4 Stunden, bis sie mit den App-Stores durch ist, sagt sie. Und eine Art von App, die sehr oft rauskam, waren sogenannte Close-Changer-Apps. Also Apps, bei denen man ein Foto hochladen kann und dann kann man der Person auf dem Foto unterschiedliche Klamotten anziehen. Das ist wie so eine digitale Anziehpuppe.
3: Steht auch so in der Beschreibung drin, ne? Also style dein Outfit, designe dein Outfit, speicher deine Outfits in einer eigenen Kollektion ab. Du kannst deine Outfits, deine Kleidung mit KI verändern. Und dann steht da allerdings auch, probier unterschiedliche Stilrichtungen aus mit unserer Undress, also Entkleidungs-App.
2: Und dann sieht man da ein paar Fotos, wie dieses Ausziehen aussehen kann.
3: Das sind erstmal Frauen in ganz normaler Alltagskleidung, in einem Sommerkleid, in Bluse und Jeans abgebildet. Dann tauscht man irgendwie das Kleid aus oder die Farbe der Bluse oder was auch immer.
2: Und schon steht sie im Bikini da, genau.
3: Weil es ja eben auch diese Kleiderentfernungsfunktion offensichtlich gibt. Ne?
4: Von Bikini bis ganz nackt ist dann wahrscheinlich auch nicht mehr weit.
2: Genau, also es gibt manche Apps, wo man dann auch noch weiter gehen kann. Und die Suchmaschine von Algorithm Watch hat eine ellenlange Liste ausgespuckt mit Apps, bei denen man mit ein paar Klicks alles Mögliche machen konnte. Ja, also früher musste man für solche Bilder, wo man Köpfe auf andere Körper montiert hat oder wo man vielleicht jemanden andere Kleider angezogen hat oder ganz ausgezogen hat, für solche Bilder musste man stundenlang selber in Photoshop basteln. Und jetzt steht eben mit ein paar Klicks jemand im Bikini da oder ist total ausgezogen. Und es wird noch krasser, weil diese Apps sind ja auch noch ein gewisser Aufwand. Ja, man muss sie runterladen, vielleicht noch einen Account anlegen, man muss auch durchsteigen, wie die überhaupt funktionieren. Es geht aber noch viel einfacher. Auf X zum Beispiel.
4: Weil auf X, da gibt's nämlich Grok. Das ist ein KI-Chatbot, funktioniert so ähnlich wie zum Beispiel ChatGPT. Also du kannst sagen, was du willst und der macht es dann. Oder du stellst eine Frage und der antwortet. Er kann aber auch Bilder erstellen und bearbeiten. Heißt, man kann bei Grok einfach ein Bild hochladen und der KI dann sagen, hey, mach das und das mit dem Bild.
2: Und dann hat Grok ein neues Feature bekommen. Anfang 2026 war das.
4: Das war so eine ganz spezielle Form, ein Update des Spicy Modes.
2: Und wie diese spezielle Form aussieht, das springt uns sehr schnell an, als Eva Podgorschek uns bei Algorithm Watch ihre Recherche zeigt. Sie hat dann nur mal das Wort Nudify, also nackt machen, in die Suchmaschine von X eingegeben. Und schon ist ihre Timeline voll mit

0: mit Usern, die Tipps geben, wie man Arbeitsaufträge an Grog möglichst spicy formuliert.
1: Wenn ich jetzt weiter durch diesen Feed scrolle, dann sehe ich auch schon irgendeinen Nutzer, der quasi die Grog-AI anschreibt und eben sagt so, hey, hier habe ich ein Bild von einer jungen Frau, die trägt ein Crop-Top und eine Leggings. Daneben ist ein Bild einer Sketch-Person, die mit gespreizten Beinen da liegt. Und der Prompt an Grog lautet quasi, bitte erstelle mir ein Bild der Person, der angekleideten Frau in der Position dieser Sketch-Person, also dann eben mit eine gespreizten Beinen.
2: Pose.
1: Genau. Ja.
0: Also mit nur einem Klick sexualisierte Bilder von allem und von jedem.
3: Und nachdem Grog dieses neue Feature hatte, Anfang 2026, da hat sich quasi die Hölle aufgetan. Eine britische NGO hat sich das genau angeschaut. In den ersten 11 Tagen, nachdem Grog dieses neue Update hatte, allein in diesen ersten 11 Tagen sind 3 Millionen sexualisierte KI-Bilder gemacht worden. Das sind ungefähr 190 pro Minute, also richtig viele. Und das Schlimmste, tausende dieser Bilder haben tatsächlich Kinder gezeigt.
0: Also der Worst Case.
3: Der allerschlimmste Worst Case.
0: Wenn ihr euch die Studie genauer anschauen wollt, die NGO heißt Center for Countering Digital Hate und den Link dazu stellen wir in die Shownotes.
3: Jetzt muss man sagen, X hat inzwischen ein paar Hürden eingebaut bei Grog, sodass du nicht mehr ganz so leicht mit dem Tool Menschen einfach ausziehen kannst. Aber unsere Suche zusammen mit Algorithm Watch, die hat ja gezeigt, dass sich immer noch User austauschen auf X, wie man denn die besten Prompts so schreiben kann.
0: Auch rechtlich hat X Ärger bekommen wegen diesem Update seines Spicy Modes. In verschiedenen Ländern gibt es Untersuchungen inzwischen und Ermittlungen gegen X. Und auch die EU untersucht gerade, ob X mit dem Ausrollen von diesem speziellen Update des Spicy Modes bei Grog EU-Gesetze gebrochen hat. Darum geht es in der nächsten Folge nochmal mehr. Da kommen wir also nochmal dazu. Halten wir mal fest. Falsche Nacktbilder kann man mit einem Klick erstellen. Sie sind Massenware geworden.
3: Es ist eine Industrialisierung digitaler Gewalt. KI hat diesem Problem eine ganz neue Dimension gegeben. Wie am Fließband werden da diese Bilder erstellt?
0: Es steckt auch wie am Fließband eine ganze Industrie dahinter. Und zwar eine, die ordentlich an den Bildern verdient. Viele der Fake-KI-Bilder, die landen ja am Ende zum Beispiel in den sozialen Medien. Und für die Algorithmen von Plattformen wie X und Co. sind solche Bilder perfekt.
1: Skandalöse Inhalte, emotionalisierende Inhalte generieren erstmal viele Interaktionen und werden dann auch immer weiter und immer weiter an noch mehr NutzerInnen ausgestrahlt.
3: Ja, und jeder dieser Klicks ist natürlich die Hölle für Leute, die davon betroffen sind.
0: Und der Traum für die Plattformen.
1: Die verdienen letzten Endes mit ihren Geschäftsmodellen daran.
2: Alles, was Skandal ist, ist für die gut.
1: Genau. Bindet Nutzerinnen, ne, länger auf der Plattform zu bleiben, weiter Klicks zu generieren und so weiter.
3: Jetzt könnte man ja sagen, wisst ihr was, wir verbieten das alles. Sowas wie dieses Update, Spicy Mode, Anti-Apps, einfach verbieten.
0: Es gibt aber ein Problem, weil mit vielen dieser Apps und auch der KI kann man ja beides machen. Also man kann die neuesten Klamotten an sich selber ausprobieren.
3: Was praktisch ist.
0: Was praktisch ist. Oder aber eben jemanden ausziehen, der das gar nicht will. Also die haben die dunkle Seite, aber die haben auch die okaye Seite. Verbieten einfach so alle miteinander wäre deshalb der falsche Weg, sagt Eva Podgorschek.
1: Jeder bearbeitet heutzutage irgendwie seine Bilder ein bisschen mit KI und so. Und daran per se ist erstmal nichts Verwerfliches. Für die Kreativindustrie wäre das, glaube ich, fatal, wenn man das jetzt komplett pauschal alles verbieten würde, ne? Und da aber irgendwie so einen Mittelweg zu finden, dass wir einerseits Schutz ermöglichen und andererseits eben Kreativität, Innovation und so weiter gleichzeitig auch aufrechterhalten können, das ist eben hier das extrem Schwierige und Komplexe.
0: Schwierig und komplex, sagt sie, aber nicht unlösbar. Und wir können ja mal diesen ganzen Prozess durchgehen, also wie solche Bilder entstehen, wo da die einzelnen Stellschrauben wären. Zuallererst muss schon das Erstellen von solchen Bildern ohne Einverständnis so schwer wie möglich gemacht werden, meinen sie bei Algorithm Watch.
1: Das Wichtige ist, dass halt bestimmte Features schon gar nicht erst funktionieren auch. Ja, also zum Beispiel, ich kann bestimmte Prompts nicht absetzen.
3: Zum Beispiel kann ich der KI nicht sagen, hey, Beine breit, mach das mal.
0: Also wir haben es ja vorher schon gesagt, bei Grok zum Beispiel wurde es tatsächlich schwieriger nach der ganzen Kritik, die es an dem Update gegeben hat. Ich habe es für die Recherche auch gerade nochmal getestet. Also in der Nicht-Bezahl-Version von Grok, wenn ich da jetzt sage, mach mir ein Bild von der und der Person nackt, dann antwortet Grok:
4: Es tut mir leid, aber ich generiere keine Nacktbilder oder expliziten Inhalte von realen Personen, insbesondere nicht ohne deren Einwilligung. Das verstößt gegen ethische Richtlinien.
3: Jetzt, also bitte, er hat was gelernt, oder?
0: Ja, wenn man dann ein bisschen weiter sucht und die ganzen KIs dieser Welt befragt, wie man diese Richtlinien umgeht, dann geht da schon noch was, würde ich sagen. Also man muss sich da wirklich weiter reinwühlen, aber ich gehe davon aus, dass es nicht unmöglich ist, da weiter zu kommen. Also ich würde sagen, Frauen und Kinder sind weiter in Gefahr, missbraucht zu werden.
3: Und es gibt ja auch sowieso nicht nur Grok, sondern 100.000 andere Möglichkeiten, per KI oder App im Netz jemanden auszuziehen. Also es ist ja lang nicht alles.
0: Algorithm Watch, die fordern deswegen noch weiter was. Sie wollen, dass man vor dem Bearbeiten eines Bildes zum Beispiel immer anklicken muss, ja, ich habe das Einverständnis der dargestellten Person eingeholt. Also du musst es ganz aktiv machen, weil sonst ist klar, du machst was Illegales.
3: Ja, okay, aber also weißt du, es ist wie die Cookie-Richtlinie, klickst du an, weg, ciao.
0: Ja, das habe ich auch gleich gesagt, aber sie haben mir gesagt, es wird wichtig, falls es später mal zu einem Gerichtsverfahren zum Beispiel kommt. Also da kann das nützlich werden, weil du dich dann eben nicht mehr rausreden kannst und sagen kannst, naja, war mir halt nicht klar, dass das alles nicht erlaubt ist.
1: Es geht tatsächlich darum, wir müssen überhaupt erstmal dieses Bewusstsein dafür kreieren. Dieses Bewusstsein ist nicht tief genug verankert. Hier handelt es sich um eine Straftat. Diese Person hat dir nicht die Zustimmung dazu gegeben, das zu tun.
0: Und das, was Eva Podgorschek hier sagt, das ist ein super wichtiger Punkt. Also dieses Nacktbilder per KI erstellen oder das Gesicht der Ex-Freundin oder einer prominenten Frau in einem Porno einzufügen und das dann alles auch noch weiter zu verbreiten, das wirkt auf den ersten Blick einfach nicht wie sowas, was verboten ist. Weil
3: ja, klar, weil das ganze Netz davon voll ist.
0: Das Netz ist davon voll, es gibt Massen, man findet diese Bilder auch sehr einfach, hatten wir ja schon am Anfang der ersten Folge. Das kann doch nicht so wild sein, könnte man sich da denken. Und außerdem, es ist ja auch alles fake, ne? Ist ja auch nicht echt.
3: Keine große Sache.
0: Ist es aber.
1: Wenn ich davon betroffen bin, ist es eben nicht so, dass das halt vielleicht nur eine Handvoll von Leuten zu sehen bekommen kann, sondern also der Schaden, der mir dadurch persönlich entsteht, kann einfach wirklich enorm sein, weil das im Zweifelsfall Millionen Menschen zu Gesicht bekommen.
3: Eigentlich kann man es doch so sagen. Du klaust im Supermarkt, da gibt's eine Strafe. Du erstellst solche Bilder ohne Zustimmung per KI und verbreitest sie im Netz, da gibt's eine Strafe. Also das muss den Leuten klar werden. Es ist im Netz einfach so wie im richtigen Leben.
0: Also Algorithm Watch hat auf jeden Fall ein paar Ideen, was passieren muss.
3: Die sagen, es müssten alle haften. Also alle, die Deepfake-Bilder ohne das Einverständnis der Betroffenen herstellen und verbreiten. Das sind natürlich einmal diejenigen, die das machen, die User, also die, die diese Bilder herstellen. Dann die Apps, die müssten auch haften, weil mit denen kannst du das Ganze überhaupt machen.
0: Das sind die Werkzeuge.
3: Richtig. Und aber auch die Plattformen, auf denen diese Bilder verbreitet werden, die müssten auch mithaften.
0: Ich muss ganz ehrlich sagen, nach diesem Interview bei Algorithm Watch, als ich da rausgegangen bin, habe ich mir auf der einen Seite gedacht, oh, wie großartig, es gibt diese Menschen, die sich da wirklich jeden Tag damit beschäftigen und versuchen, was zu ändern, diese Dimension von dieser Industrialisierung aufzuzeigen. Und ich bin aber auch rausgegangen mit so einer riesigen Wut, weil ich da das erste Mal über mehrere Stunden hinweg, also solange halt dieses Interview gedauert hat, auch eine riesige Anzahl von diesen Bildern gesehen habe. Mhm. Und klar, du weißt, dass es sie gibt, wurde jetzt ja auch viel berichtet darüber, aber wenn du die das erste Mal siehst auf den Bildschirmen und du siehst, was da auch gepostet wird. Das sind einfach auch Bilder, die gehen nicht mehr so leicht aus dem Kopf und vor allem auch nicht, wie leicht es ist, wie leicht es einfach ist, die zu machen. Und ich war richtig wütend, dass das geht, dass es einfach so easy ist.
3: Bei mir ist es immer der Punkt, wenn ich drüber nachdenke, dass ja hinter jedem dieser Massen an Bilder, dass da hinter jedem ja trotzdem Menschen stecken, die das gemacht haben, die das tatsächlich gepromptet haben, die das sehen wollten, die das haben wollten. Das ist der Punkt, wo ich mir dann denke, wow.
0: Und ich habe mich eben auch gefragt, wie das den Leuten bei Algorithm Watch geht, die für diese Bilder oder diese Suchmaschine auch zuständig sind. Eva Podgorschek zum Beispiel. Sie muss sich auf jeden Fall mit diesen Gruselnacktbildern auseinandersetzen. Und ich wollte auch von ihr wissen, was macht es denn mit ihr?
1: Ich versuche das natürlich einerseits nicht zu nah an mich rankommen zu lassen. Denn man möchte sich ja auch insbesondere als Frau und eigentlich auch als Mann dem nicht ausgeliefert fühlen. Wir möchten dagegen ja was unternehmen und ich möchte letzten Endes nicht in einer Welt leben, wo das irgendwie zur Normalität verkommt. Deswegen gilt es da für mich persönlich eher so die Devise zu verfolgen, ein bisschen Zähne zusammenzubeißen und durch.
0: Ja, die Zähne zusammenbeißen und durch. Ich, an dem Punkt, sie war ja immer sehr matter of fact in dem Interview, hat uns das gezeigt und war auch gut vorbereitet darauf. Aber diese Zähne zusammenbeißen, das geht halt nur bis zu einem gewissen Punkt.
1: Ich muss natürlich auch sagen, also so ganz explizite Inhalte, das schaue ich mir eben auch nicht an.
0: Also dieses Ganze, sich durch Nudify-Apps wühlen, Nacktbilder zu scannen, diese Suchmaschinenergebnisse zu prüfen.
1: Das Ganze liegt sonst auch bei meinem Kollegen, auch aus Gründen, damit wir uns eben als Frauen damit, sage ich mal, nicht noch mehr konfrontieren müssen, als es sowieso schon gesellschaftlich der Fall ist.
0: Also die ist tough, ja, das ist auch ihr Job. Aber diese Bilder, finde ich, das hat man sehr stark gemerkt, die machen auch was mit ihr.
3: Ja, und wie schlimm muss es dann erst sein, wenn du tatsächlich auf diesen Bildern selber drauf bist? Das ist ja der Aktivistin Theresia Krone zum Beispiel passiert, hat sie uns in der letzten Folge erzählt, wie sie da selber drauf abgebildet war und wie sie sich selber gesehen hat in so KI-Vergewaltigungsszenen. Also sie sagt, solche digitale Gewalt zu erleben, das kann den gleichen Effekt haben wie Gewalt halt im Real Life.
5: Und natürlich, wenn es dann um die Staatsanwaltschaften und die Gerichte geht, fehlt es da oft auch an einem Verständnis davon, wie einschneidend solche Erfahrungen sein können, dass das auch wie physische Übergriffe beispielsweise traumatisierend sein kann. Meine Erfahrung bisher war meistens so, dass ich halt damit nicht ernst genommen wurde, dass ich quasi argumentieren musste und kämpfen musste und immer wieder nachfragen musste, damit ich überhaupt ernst genommen werde.
3: Und jetzt mal abgesehen davon, was sie erlebt hat bei den Behörden, bei der Polizei oder bei der Staatsanwaltschaft. Sehr krass fand ich auch, was sie gesagt hat, warum sie Opfer von diesen Deepfakes geworden ist.
5: Meine Wahrnehmung ist, dass es bei sexualisierten Deepfakes und pornografischen Deepfakes von Frauen, und meistens sind es Frauen, die betroffen sind, geht es meistens darum, sie zu erniedrigen und oder aus der Öffentlichkeit zu drängen.
0: Ist ja bei ihr nichts anderes. Sie ist eine junge Frau in der Öffentlichkeit, engagiert gegen die Klimakrise zum Beispiel. Sie ist politisch, sie ist laut.
3: Und genau das, sagt sie, ist der Grund, dass ihr sowas passiert. Solche digitale Gewalt. Das finde ich schon krass.
0: Und vor allem, wenn Frauen, die in der Öffentlichkeit laut werden, Angst haben müssen, dass sie im Netz Sexware werden, dann haben wir vor allem als gesamte Gesellschaft ein Problem. Also neben dem persönlichen Drama gibt es auf jeden Fall auch dieses gesellschaftliche Problem. Also diese Industrialisierung der digitalen Gewalt ist auch der Versuch, genau diese Frauen aus der Öffentlichkeit zu drängen, dazu zu bringen, aufzuhören, eben so laut zu sein, für ihre Meinung auch auf die Straße zu gehen, weil der Preis, den sie dafür zahlen, eben so hoch ist im Zweifelsfall. Und wenn wir sowas nicht stoppen, dann schaden wir auch unserer Demokratie, dann schaden wir uns allen als Gesellschaft.
3: Theresia Krone, die wehrt sich ja aber dagegen. Sie erstattet tatsächlich Anzeige, was sehr, sehr viele andere nicht tun. Und in ihrem Fall, da passiert dann auch noch was wirklich selten passiert. Es wird nämlich sehr schnell ein Täter gefunden.
0: Und trotzdem ist ihr Fall kein Vorzeigefall, der irgendwie zeigt, wie das gehen kann, digitale Gewalt so verfolgen, dass das Opfer am Ende sagt, ja, jetzt fühlt es sich nach Gerechtigkeit an für mich. Weil es geht dann ganz anders weiter, als Theresia Krone es sich gedacht hat. Wie? Das hört ihr in der nächsten Folge. Und es wird darum gehen, wie man Täter in Zukunft vielleicht leichter dran kriegen könnte. Da ist nämlich ziemlich viel in Bewegung gerade. Das war Die Entscheidung. Die Deepfake-Porno-Hunter. Folge 2. Neue Tools gegen neue Gewalt. 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Reporterin für diese Staffel von Die Entscheidung ist
6: Birgit Frank.
0: Redaktion Ina Kraus. Produktion Matthias Sautier. Mitrecherchiert haben Charlotte Knoll und Lena Rajewski. Distribution Stefanie Ramp und Anton Rauch. Die Deepfake Porno Hunter ist eine Produktion der Redaktion Ausland und politischer Hintergrund im Bayerischen Rundfunk im Juni 2026. Ihr könnt uns gerne schreiben unter dieentscheidung@br.de. Die Adresse findet ihr in den Shownotes. Ich bin Christine Auerbach. Ciao, wir hören uns.
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8: Herzlich willkommen zum Breitengrad, zu einer halben Stunde spannender Auslandsreportagen und Feature. Am Mikrofon ist Clemens Vierenkotte. Geht es um Radsport, fallen den meisten Deutschen nur drei Worte ein: Tour de France. Doch nach den großen dreiwöchigen Landesrundfahrten folgen im Stellenwert der Radrennfahrer die fünf Monumente. Zwei davon finden in Belgien statt und sie unterstreichen die Bedeutung des Radsports im belgischen Nationalbewusstsein. Anfang April startete die Rondée van Vlaanderen. Das Rennen lockte rund 1 Million Zuschauer an. Auch abseits dieses Mega-Events finden fast täglich in Belgien Radrennen statt. Querfeldein, Mountainbike, Straße. Von den ganz Kleinen bis zu den Senioren. Wie ist diese Liebe zu erklären? ARD-Korrespondent Jean-Marie Magro, selbst ein begeisterter Radsportler, hat einige Antworten darauf.
9: Wevelgem ist eigentlich eine unaufgeregte Gemeinde in Westflandern. Aber einmal im Jahr, da befindet sich dieses 30.000 Einwohnerstädtchen mit seinen vielen Ziegelhäusern nahe der Grenze zu Frankreich im Ausnahmezustand. Da beherbergt der Gemeindepark mit seinem großen Springbrunnen, in deren Mitte eine menschengroße Krötenstatue in der Luft zu schweben scheint, ein Volksfest. Wevelgem ist Zielort des Radsportklassikers Gent-Wevelgem. Oder, wie das Rennen seit diesem Jahr heißt, in Flanders Fields. Nachwuchs- und Elitefahrer streiten sich um den Sieg, bei Männern und bei Frauen. Bevor der Wettkampf beginnt, präsentieren sich die Sportlerinnen auf einer im Park aufgebauten Bühne. Ein Radteam nach dem anderen rollt auf einem roten Teppich, erst zur Bühne, dann zum Start. Zeitgleich verteilt die flämische Tageszeitung Het Nieuwsblad blaue Radkappen im Publikum. Es ist wie ein Feiertag, sagen die jungen Eltern Stephanie und Henry. Henrys Schwester nimmt am Rennen teil. Die beiden Kleinkinder, die Henry noch bis zum Knie reichen, sind deshalb von oben bis unten in Radsportklamotten eingekleidet.
10: They will do some sports, I think.
9: Die werden bestimmt sportlich, orakelt Henry. In Belgien ist eigentlich das ganze Jahr über Radsport angesagt. Im Frühjahr die Eintagesklassiker. Zuerst in Flandern, dann in Wallonien. Später, im Juli, schalten mehr als die Hälfte der 11 Millionen Belgier mindestens einmal bei der Tour de France ein. Und wenn es kälter wird, da klicken die Belgier nicht aus den Pedalen aus, sondern es folgen 5 Monate Cross-Country-Saison. Fast täglich finden in vielen Gemeinden Einrennen statt. Warum ist Radsport so dermaßen beliebt in diesem kleinen Königreich, wo der größte Berg nicht einmal 700 Meter hoch ist? Warum diese Faszination?
11: Shall we try or not?
9: Jonas Heyrick errötet leicht, als er sich auf seinen Drehstuhl im Arbeitszimmer setzt.
11: Well, because of you came, I cleaned up a little bit.
9: Weil ich gekommen sei, sehe es hier sogar aufgeräumter aus als sonst. Seine 4 Sporträder sind ans Bücherregal gelehnt. In seinem Haus hätten sie sonst keinen Platz, grinst Heyerik. Wie kann man das Verhältnis der Belgier zum Radsport beschreiben? Heyerik kratzt sich den Vollbart.
11: It's a kind of religion here.
9: Und eine Religion, die braucht natürlich ihre heilige Schrift.
11: We are the Bible for the cycling fans, yeah.
9: Die Bibel für Radsportfans. Das sei sein Magazin Bahamontes, scherzt Jonas Heyerik. 2013 gründete er es mit Freunden. Lange Geschichten, große Bilder. Der Name stammt vom früheren spanischen Tour de France-Sieger Federico Bahamontes, dem vielleicht besten Bergfahrer der Geschichte. Während in Deutschland die meisten Radsport mit der Tour de France in Verbindung bringen, spielt in Belgien speziell das Frühjahr eine große Rolle. Da werden erst in Flandern und später in Wallonien jede Menge eintägiger Rennen ausgetragen. Nach den großen dreiwöchigen Rundfahrten in Frankreich, Italien und Spanien haben im Radsport die sogenannten Monumente den höchsten Stellenwert, die 5 größten Eintagesklassiker. 2 davon finden in Belgien statt. Ende April Lüttich-Bastogne-Lüttich.
6: Pogacar, attack! Attaque de Pogacar, voilà.
9: Und schon davor, am Ostersonntag, die Flandern-Rundfahrt.
11: Everybody is going out if the Tour of Flanders is there.
12: Wenn die Flandern-Rundfahrt stattfindet, geht jeder auf die Straße. Es sind hunderttausende Zuschauer bei dem Rennen. Diejenigen, die nicht vor Ort sind, bleiben zu Hause, schauen fern, essen einen Mattentart und trinken ein Bier. Es ist ein ganz besonderer Feiertag.
9: Vergangenes Jahr waren laut Angaben des Veranstalters 1 Million Zuschauer auf den Straßen und jubelten den Sportlern zu. Belgien hat insgesamt 11 Millionen Einwohner. Viele von ihnen sammeln sich an den sogenannten
11: Götenbäders.
9: Das sind die ganz kurzen, aber sehr steilen Anstiege in den flämischen Ardennen. Der Koppenberg, der Paterberg oder der alte Quaremont zum Beispiel.
12: You don't have to be da muss man kein Bergfloh sein. Du brauchst einfach nur Power in den Beinen.
11: You just have to have power in the legs.
9: Während die Favoriten wie Tadej Pogacar, Mathieu van der Poel oder der Lokalmatador Wout van Aert wie Düsenjets über die teils 20% steilen Kopfsteinpflasterpassagen fliegen, stehen die Fans in mehreren Reihen, singen und stoßen Sprechchöre an.
11: There is also a lot of people who are not interested in who will win the race? No, no.
12: Natürlich gibt es auch viele Leute, die sich gar nicht dafür interessieren, wer das Rennen gewinnt. Die sind wegen der Getränke, wegen der Party da, um dabei zu sein, weil einfach alle da sind. Wenn das Wetter auf dem alten Quaremont gut ist, hat man sein Picknick dabei, die Kiste voller kühlem Bier und es ist ein schöner Tag im Freien. Es ist also auch ein Familienausflug.
11: So, it's a perfect family trip as well.
13: You have the route to Holle on your GPX?
9: In Jonas Heyeriks Flur steht ein großer Karton mit Magazinen. Die neue Ausgabe Bahamontes kam gerade an. Heyerik fährt mit den Fingern über die Plastikverpackung. Mit knapp 5000 Abonnenten befinde man sich an der Schmerzgrenze, um finanziell zu überleben, sagt Heyerik. Es sind schwierige Zeiten für Print. Nun muss der Chefredakteur Koffer packen. Am nächsten Morgen steigt er mit 100 Abonnenten in den Flieger nach Mallorca und fährt dort eine Woche lang Rennrad. Der Radsport ist eine große Familie. Gut 45 Kilometer westlich von Brüssel liegt Brakel, eine überschaubare 15.000 Einwohnerstadt. Auf der großen Hauptstraße fährt jedes Jahr das Peloton, das Fahrerfeld der Flandern-Rundfahrt vorbei. Und jedes Mal stellt Herman de Croo, heute 88, ein großes Schild vor seinen Garten, auf dem steht: Herman de Croo grüßt das Fahrerfeld. Herman de Croo war mehrfach Minister und Vertrauter des ehemaligen belgischen Königs Albert II.
14: Hallo?
15: Oui, bonjour.
9: Hermans Sohn Alexander de Croo wohnt nur ein paar Häuser weiter. Er hat es sogar zum Premierminister gebracht. 2020 bis 2025. Die letzte Wahl hat der Liberale verloren und ist nun der Leiter des Entwicklungsprogramms der Vereinten Nationen. Das Bürgermeisteramt von Brakel gab er kürzlich ab. Jährlich finden hier 60 Radrennen statt, mehr als eines pro Woche.
14: Kein anderes Land macht das so wie wir. Für mich ist es der Sport, bei dem man Fahrräder, Bier und Champagner miteinander verbindet.
9: Der ehemalige Premier zieht die Ärmel seines braunen Pullovers hoch. Der liberale Ex-Regierungschef ist beim Radsport eher Traditionalist, gar Romantiker. Bei der Tour de France ist klar, wer gewinnen möchte, muss eigentlich alles gut können, aber vor allem schnell berghoch fahren. Wer in Flandern Rennen gewinnen möchte, braucht normalerweise andere Voraussetzungen. Die Kenner sprechen von den sogenannten Flandriens.
16: Ce qu'on appelle les Flandriens, c'est le côté très dur de ce cyclisme.
14: Die Flandriens, das sind harte Fahrer, die unter schwierigen Bedingungen glänzen. Im Frühling, wenn es regnet und kalt ist und ein starker Wind weht. Die aber auch im Kampf mit dem Gelände bestehen. Hier in der Region folgt ein kleiner Hügel auf den nächsten, oft auf Kopfsteinpflaster, oft auf Straßen in schlechtem Zustand. Und dann gibt es noch diese Eigenschaft, die man im Spanischen La Grinta nennt, dass man also Charakter zeigt, ich gegen die Elemente.
9: In de Croos Garage ist das Rennrad in einem Hometrainer eingespannt. Es ist eine deutsche Marke. De Croo lächelt. Er selbst fährt Jahr für Jahr mit tausenden anderen Hobbyradfahrern am Tag vor der Flandern-Rundfahrt die Strecke ab.
14: Die Hälfte der Teilnehmer sind keine Belgier. Die kommen aus aller Welt. Da sind Australier und Amerikaner dabei, die, wenn sie auf das Kopfsteinpflaster zufahren, sich umschauen und fragen, was ist das denn?
9: Alexander de Croo ist stolz auf seine Region. Er weiß, wie schwer es ist, zwischen Flamen, Wallonen, Brüsselern und Deutschsprachigen den Ausgleich zu finden. 494 Tage hat es nach dem Urnengang 2019 gedauert, bis de Croo als Premier vereidigt wurde. Ist Radsport vielleicht die Passion, die das so oft zerstrittene Belgien miteinander vereint? De Croo schaut zur Decke.
14: Ja, aber ich denke, man sollte die Unterschiede zwischen den Belgiern nicht zu sehr betonen. Von außen betrachtet entsteht manchmal dieser Eindruck. Aber obwohl wir verschiedene Sprachen sprechen, sind die Unterschiede zwischen den Belgiern sehr gering.
9: Der Wind bläst heftig auf dem früheren Formel-1-Rennkurs bei Zolder, das gut 45 Kilometer westlich von Maastricht entfernt liegt. An drei Abenden in der Woche können Radfahrer versuchen, die Ideallinie durch die Schikanen zu treffen, wo die verstorbene Rennsportlegende Niki Lauda zweimal in den 70ern gewann. 5 € kostet das Ticket für die 4 Kilometer lange Strecke. Da sie erst um 5:30 öffnet, wärmen sich mehr als ein Dutzend Mädchen auf dem Parkplatz auf, alle zwischen 15 und 17 Jahre alt. Sie machen Gleichgewichtsübungen, stehen so lange es geht auf einer Stelle, ohne aus den Pedalen auszuklicken. Trainer Robin Ernst, selbst Amateurradfahrer, groß, schlank, 3-Tage-Bart, setzt mit Hütchen einen Kurs und stoppt die Zeit mit seinem Smartphone, wer am schnellsten um diese herumkurft.
17: Wenn man sieht, wie viele Stürze es derzeit sowohl im Männer- als auch im Frauenfeld gibt, muss man auf alles gefasst sein, die richtigen Reflexe haben, die richtigen Linien fahren und Hindernissen ausweichen können. Und genau dafür trainieren wir.
9: Ernst ist schon seit Beginn des Projekts Minimax Cycling dabei. Ein professionell geführtes Frauenradsportteam in der Wallonie. Die Elite fährt bei großen Rennen wie der Flandern-Rundfahrt mit. Minimax ist aber auch schon bei den Allerjüngsten, den Juniorinnen und der U23 vertreten.
17: Inzwischen erhalten wir über 150 Bewerbungen. Jedes Jahr werden es mehr. Wir haben einen U17-Kader mit 18 Walloninnen. Das ist toll und entwickelt sich gut.
9: Während sich ein Mädchen nach dem anderen am von Ernst gesetzten Kurs probiert, scherzen diejenigen, die schon dran waren oder gleich an der Reihe sind. Eine kommentiert wie eine Sportreporterin auf Englisch und ist besonders von ihrer Teamkameradin Freya beeindruckt. Die 16-jährige Gymnasiastin kurft so eng um die Hütchen wie Skirennläuferinnen um Slalomstangen.
18: Der Frauenradsport entwickelt sich in letzter Zeit stark. Ich habe gesehen, dass immer mehr Mädchen damit anfangen. Ich fahre schon ziemlich lange mit meinem Elternrad, seit ich vielleicht 6 Jahre alt bin. In den Ferien reisen wir auch mit unseren Rädern. Das ist sehr schön.
9: Freyas Geschichte ist typisch für die jungen Rennfahrerinnen. Freya stützt sich auf ihren Lenker. Die langen, braunen, zu einem Pferdeschwanz zusammengebundenen Haare werden von ihrem roten Helm verdeckt.
18: Ich habe 31 Stunden Unterricht pro Woche und dazu 10 Stunden Training. Das ist schon ein ziemlicher Aufwand, aber wenn man gut organisiert ist, geht es schon.
9: Ein Ausdauersport wie das Rennradfahren fordert vor allem eines: Zeit. Die Mädchen trainieren an jedem Wochentag. Die 17-jährige Marie Genten kommt aus der deutschsprachigen Gemeinschaft Belgiens im Osten des Landes, aus einem kleinen Dorf mit 400 Einwohnern.
19: Die Mädchen haben schnell mehr Chancen im Fahrradfahren.
9: Ihre Mutter führt neben der Strecke den Hund aus. Am Wochenende fahren sie nach Südfrankreich, wo ein Mountainbike-Rennen stattfindet. Gerade im Gelände ist Marie, die 3-mal belgische Jugendmeisterin im Querfeld einfahren wurde, ein Ass.
20: Mountainbike, also habe ich die Technik sehr gerne und ja, bergunter bin ich auch schnell, würde ich mal sagen.
9: Sagt Marie Genten, 17 Jahre jung, die neben Training und Schule auch noch Klarinette spielt. Mit ihr gehen in den verschiedenen Altersklassen rund 60 Mädchen und Frauen für Minimax an den Start. Robin Ernst, der Trainer, hat sich inzwischen Trägerhose und Trikot übergezogen. Das Ziel sei es, in die höchste Liga, die World Tour, aufzusteigen und an der Tour de France teilzunehmen, sagt der 27-Jährige selbstbewusst. Radsport in Belgien, das ist neben Fußball der Volkssport. Er ziert die Titelseiten der Zeitungen. Er zieht die Fans an den Straßenrand und vor den Fernseher. Und das in verschiedenen Sprachen.
21: Vauclin est loin derrière et je crois qu'il bluffe pas Vauclin.
9: Die verschiedenen Regionen Belgiens besitzen unterschiedliche öffentlich-rechtliche Rundfunkanstalten. Für diejenigen, die Niederländisch sprechen, gibt es die VRT. Für diejenigen, die Französisch sprechen, die RTBF. Bei letzterer ist seit 35 Jahren Rodrigo Behnkens die Stimme des Radsports. Behnkens kommentiert zusammen mit dem früheren Teammanager Gérard Bullens die entscheidende Etappe von Paris-Nizza, einem wichtigen Etappenrennen im Frühjahr.
21: Je rappelle que nous sommes dans l'étape la plus longue de ce Paris-Nice.
9: Nach 2 Stunden Kommentar inklusive Siegerehrung ist Behnkens Job vorbei. Eher eine Fingerübung für den 62-jährigen Brüsseler. Immer im Juli, wenn die Tour de France läuft, kommentiert Behnkens buchstäblich rund um die Uhr. 3 Wochen lang haben ihn dann seine frankophonen Landsleute im Ohr. Von Start bis Ziel, bei jeder Etappe. Dazu noch Vor- und Nachbericht. Macht um die 115 Stunden Kommentar.
22: Alors moi, c'est ma passion, c'est de commenter un événement direct.
23: Das ist meine Leidenschaft, ein Ereignis live zu kommentieren, egal um welches es sich handelt. Das sind positive Schwingungen, die ich zu vermitteln versuche, von dem Moment an, in dem das erste Bild erscheint, bis das letzte verschwindet.
9: Die silbernen Haare, elegant nach hinten gekämmt, an den Füßen azurblaue Espadrilles. Behnkens macht einen lockeren Eindruck. Ja, ein Fußballspiel ist natürlich etwas Tolles. Aber das Schöne am Radsport ist, dass es sich um die einzige Sportart der Welt handelt, bei der man über etwas anderes als den Sport selbst reden kann.
24: Sur le Tour de France, par exemple,
23: 40% der ausgestrahlten Bilder bei der Tour de France sind Landschaftsaufnahmen. Man kann sich also heute sowohl für den Radsport interessieren, weil man die Taktik nachvollziehen will, aber auch, weil man wunderschöne Regionen und wunderschöne Dinge entdecken möchte. Und ich finde, genau das ist die Magie des Radsports.
9: Das sei aber nicht der einzige Grund für die Beliebtheit des Radsports.
24: C'est un des seuls sports de haut niveau.
23: Es ist eine der wenigen Spitzensportarten, wenn nicht die einzige, die noch kostenlos ist. Sie können Ihr Fahrrad nehmen und die Alpe d'Huez, die Mauer von Huy oder die Mauer von Grammont bezwingen, Ihre Zeit messen und sie mit denen der Profis vergleichen und die Schmerzen in den Beinen nachvollziehen. Es ist viel schwieriger, eine Runde auf einer Formel-1-Strecke zu drehen oder ein Match gegen Djokovic zu spielen.
24: Oder faire un match contre Djokovic.
9: Wenige Kilometer südlich von Brüssel, nahe der Kleinstadt Hall, steht ein hohes Backsteinhaus. Draußen auf der Grasfläche sind mehrere runde Tische. Sarah, die Besitzerin des Cafés, kommt mit den mit Milchkaffee gefüllten Tassen nach draußen. Auch die Besitzer hätten das Fahrrad im Bauch, sagt der Gesprächspartner. Eine Redewendung, die so viel bedeutet wie, dass jemand auf dem Fahrrad zur Welt gekommen sei.
1: Guten Tag, mein Name ist Jean-Marie Wampers. Jean-Marie ist ein Name, Sie kennen das in Deutschland. Wir hatten einen Goalkeeper, Jean-Marie Pfaff, er war ganz famous. Ich war auch ein klein bisschen famous in Deutschland. Meine Deutsch ist nicht so gut, meine Deutsch ist ein Jean-Marie Pfaff-Deutsch.
9: Jean-Marie Wampers Familie kommt aus Maasmechelen, wo ein niederländischer Dialekt gesprochen wird, der sehr ans Deutsche erinnert.
2: De Wolf maintains his position. Surely expecting Wampers to make a move. But when?
9: Auf dem Rad war Wampers früher eine Naturgewalt. 1,88 Meter groß, früher 80, manchmal 82 Kilo schwer. Ein Hühne. Zumindest gemessen an den anderen Fahrern.
2: To a victory in the 87, Harry Roubaix.
9: 1989 fuhr Wampers, der in Uccle, südlich von Brüssel geboren wurde, seinen größten Erfolg ein. Er gewann Paris-Roubaix, die sogenannte Hölle des Nordens, den größten aller Klassiker. Obwohl er nun 68 Jahre alt wird und 1992 seine Karriere beendet hat, ist er immer noch fit. Noch immer fährt er mehrfach in der Woche Rennrad. Zu Hause stehen über 10 Räder. Sein Sohn betreibt einen Laden in Hall. Da sucht er sich einfach die Räder aus, die ihm gefallen. Im Radsport, sagt Wampers, habe sich seit seiner Zeit alles geändert. Wir waren damals Amateure, sagt Wampers bescheiden ernst. Der begnadete Geschichtenerzähler macht diese Aussage an einer Anekdote fest. Er erinnert sich an die Tour de France 1985. Sein Hotelzimmernachbar war der damalige Weltmeister Claude Criquillon.
3: Die Beine fühlten sich an wie abgeschnitten, weil wir so müde waren. Wir kamen ins Zimmer. Keine Klimaanlage, kein Fernseher. Es gab keine Dusche, nur eine Badewanne. Claudine nahm sein Bad, ich war danach dran. Und dann, als wir fertig waren, legten wir unsere Trikots in die Badewanne.
1: Le maillot de champion du monde, mon maillot à côté, le cuissard, les gants, les chaussettes dans le même bain.
3: Das Weltmeistertrikot mit den Regenbogenfarben, meines daneben, die Radhose, die Handschuhe, die Socken, alles zusammen ins selbe Bad. Wir kübelten jede Menge Waschpulver drüber und Claudie und ich wuschen jeweils unsere Ausrüstung mit der Hand.
9: Wampers erzählt diese Geschichte heute noch aktiven Profis, die ihm nicht glauben wollen, dass Profis wie er noch ihre Wäsche selbst waschen mussten. Heutzutage werden große Talente schon mit 18 Jahren Profi. Zu Wampers Zeiten wiederum durften junge Belgier erst mit 23 einen Profivertrag unterschreiben. Davor war der Militärdienst Pflicht. Doch mit 21 Jahren machte Wampers eine wegweisende Begegnung in der Gemeinde Meisse, 12 Kilometer nördlich von Brüssel.
3: Als ich Eddy Merckx zum ersten Mal vor mir sah, nahm er meine Maße und ließ mir ein Fahrrad anfertigen. Und tatsächlich gewann ich 15 Tage später auf diesem neuen Fahrrad die belgische Amateurmeisterschaft.
9: Der Boxsport hatte Muhammad Ali, der Fußball Pelé und der Radsport, der hatte Eddy Merckx, genannt der Kannibale. Merckx hat in Belgien heute wohl noch immer so viel Autorität wie König Philipp. Für Jean-Marie Wampers öffnete Merckx ein Tor in die große, weite Welt des Radsports.
3: Ich bekam einen Brief aus Italien. Da ich Französisch spreche, konnte ich mutmaßen, worum es ging, nämlich Profi in Italien zu werden. Also ging ich mit dem Brief zu Eddy. Ich sagte, schau mal, was ich hier bekommen habe. Eddy schaute sich an. Das musst du gar nicht lesen, sagt er, sondern einfach nur da unten unterschreiben.
9: Wampers wurde Profi, früher als viele seiner Landsleute. Der Ex-Profi Jean-Marie Wampers führt durch das Café. Dessen Name, den Trapp in de Boter. Früher war das Haus eine Scheune und die Eltern der Besitzerin stellten Butter her. Aber Trapp in de Boter ist auch ein Ausdruck unter flämischen Radfans. Er bedeutet so viel wie, dass der Tritt in die Pedale so leicht fällt wie ein Tritt in die Butter. An der Wand hängen mehrere Radsportartikel. Helme, Trikots, Kappen. In einer Ecke steht ein Kinderrad. Wampers scherzt darüber, dass er auf diesem eine Tour de France gefahren sei.
0: Das ist mein Velo, quand j'avais 25 ans.
9: Nachdem der ehemalige Profi das Café verlässt, spendieren Sarah und Bert, die Besitzer, eine Cola. Während Sarah die Gäste bedient, kümmert sich Bert um den Abwasch. Dann deutet er auf das Rennrad, das direkt über der Theke aufgehängt ist. Feuerrot mit weißem Lenkerband. Die Startnummer ist noch immer befestigt. 1976 fand wie jedes Jahr ein kleines Rennen im Ort statt. Eine Woche vor der Straßenweltmeisterschaft. Freddy Martens, damals 24, war schon ein kleiner Star und Sarahs Eltern, die den Hof führten, erlaubten ihm, sich in ihrem Badezimmer umzuziehen.
0: Er
4: sagte, ich werde euch dafür danken. Wenn ich nächste Woche Weltmeister werde, bekommt ihr mein Fahrrad. Dann gewann er wirklich und er brachte sein Fahrrad wie versprochen hierher. Es ist wirklich einzigartig.
9: Bert sieht stolz nach oben. Nicht nur er und seine Frau Sarah scheinen mit dem Fahrrad auf die Welt gekommen zu sein. Der Radsport scheint in Belgien nach vielen Jahrzehnten des Erfolgs beliebt wie eh und je. Warum also ist Belgien so radsportverrückt? Natürlich wegen Legenden wie Eddy Merckx und vielen anderen erfolgreichen Radfahrern, die dem Königreich immer Grund zum Jubeln gaben. Aber auch, weil der Sport trotz Dopingskandalen bisher so nahbar geblieben ist. Weil diejenigen, die ihn ausüben, die Schmerzen der Profis nachvollziehen können. Weil jede und jeder die legendären Anstiege erklimmen und Teil der Geschichte werden kann. Und nicht zuletzt, weil Radrennen seit Jahrzehnten die Belgier zusammenführen. Ganz gleich, woher sie kommen und wie viel sie verdienen. Der Radsport ist in Belgien ein gesellschaftliches Lagerfeuer, um das herum alle Platz nehmen dürfen.
3: Das war die Reportage Belgien, wo der Radsport zu Hause ist, von ARD-Brüssel-Korrespondent Jean-Marie Magro. Redaktion Clemens Fierenkotte. 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
1: 18 Uhr, die Nachrichten des Bayerischen Rundfunks mit Anne-Madeleine Gallert. Die Übersicht. Gesundheitsreform, Krankenkassen stellen sich hinter Wagen. Waffenstillstand, Iran dämpft Hoffnung auf baldige Unterzeichnung. Prognose, laut Institut fehlen in den nächsten Jahren 4 Millionen Fachkräfte. Das Wetter in Bayern auch am Abend recht windig. Berlin. In der Diskussion über die Gesundheitsreform haben sich die gesetzlichen Krankenkassen hinter Ministerin Wagen gestellt. Der Spitzenverband der Kassen warnte davor, den so wörtlich öffentlichen Erpressungsversuchen der Pharmaindustrie nachzugeben. Die Gesundheitsministerin habe mit ihrer Forderung recht, dass sich alle an der finanziellen Konsolidierung der gesetzlichen Krankenversicherung beteiligen müssen. Pharmakonzerne wie Eli Lilly aus den USA und Boehringer Ingelheim aus Rheinland-Pfalz hatten wegen der geplanten Einsparungen damit gedroht, Investitionen in Deutschland zurückzufahren. Wagen zeigte sich davon unbeeindruckt. Bundestag und Bundesrat haben in dieser Woche erstmals über die Gesundheitsreform beraten. Teheran. Der Iran hat Aussagen aus Pakistan dementiert, wonach die Unterzeichnung eines Friedensabkommens unmittelbar bevorsteht. Ein Sprecher des Außenministeriums erklärte, man müsse abwarten, bis das genaue Datum feststehe. Das werde nicht morgen, sondern eher in den kommenden Tagen der Fall sein. Grund sei ein Zögern der Gegenseite, also der USA. Zuvor hatte der vermittelnde pakistanische Premierminister Sharif im Online-Dienst X erklärt, eine Unterzeichnung des Rahmenabkommens für Friedensverhandlungen werde in den nächsten 24 Stunden erwartet. Danach sollen in der kommenden Woche technische Gespräche auf Fachebene erfolgen. Die USA und Israel hatten den Iran Ende Februar angegriffen und am ersten Tag des Krieges den obersten Führer des Landes Ali Khamenei getötet. Wie heute bekannt wurde, soll Khamenei am 9. Juli in seiner Geburtsstadt Mashhad im Nordosten des Iran beigesetzt werden. Belfast. Nach den rassistisch motivierten Ausschreitungen in Nordirland haben tausende Menschen ein Zeichen gegen Hass gesetzt. Die Organisation Unite Against Racism hat eine Kundgebung in der Hauptstadt organisiert. Die Demonstranten trugen Transparente, auf denen Slogans wie »Rassisten geht nach Hause« zu lesen waren. Zuvor hatte es in Belfast schwere Unruhen gegeben. Vermummte setzten Autos und mehrere Häuser in Brand. Auslöser war ein Messerangriff, bei dem ein Mann schwer verletzt wurde. Der mutmaßliche Täter, ein Geflüchteter aus dem Sudan, wurde Anfang der Woche wegen versuchten Mordes angeklagt. Berlin. Das arbeitgebernahe Institut der deutschen Wirtschaft rechnet angesichts der alternden Bevölkerung mit einem deutlich höheren Arbeitskräftemangel als bisher angenommen. Laut Vorausberechnungen werde die Lücke im Jahr 2036 bei rund 4,3 Millionen Arbeitskräften liegen, berichtet die Rheinische Post. Vor zwei Jahren hatte das Institut demnach diese Differenz zwischen ausscheidenden und neuen Arbeitskräften mit knapp 3 Millionen beziffert. Hintergrund sind neue Zahlen zur Entwicklung der Bevölkerung. Demnach leben 2045 voraussichtlich rund 81 Millionen Menschen in Deutschland, knapp 3% weniger als aktuell. Zunächst war das IW dem Bericht zufolge von einem moderaten Wachstum ausgegangen. Zur Formel 1. Beim morgigen Großen Preis von Katalonien startet Mercedes-Pilot George Russell von der Pole Position. Auf Platz 2 kam Lewis Hamilton im Ferrari, gefolgt von WM-Spitzenreiter Kimi Antonelli. Der junge Mercedes-Fahrer verpasste damit erstmals in dieser Saison die erste Startreihe. Nico Hülkenberg wurde 9. Charles Leclerc ist nach einem Fahrfehler ausgeschieden. Das Wetter in Bayern. Auch am Abend teils freundlich, teils bewölkt und recht windig, in der Nacht teils klar, teils bewölkt bei Tiefstwerten bis 8 Grad. Es bleibt auch in den kommenden Tagen sehr windig und wechselnd bewölkt, teils mit längeren sonnigen Abschnitten, die Höchstwerte bis 23, am Dienstag bis 26 Grad. Es ist 18.04 Uhr. Die Verkehrsmeldungen: die A3 Nürnberg-Passau ist zwischen Kreuz Deggendorf und Hengersberg wegen Bauarbeiten bis Montag früh in beiden Richtungen gesperrt. Es staut sich, die Umleitung führt über die U18 und die U83. A8 Salzburg Richtung München zwischen Irschenberg und Weyern, Stau und Stocken, die Unfallstelle ist geräumt. Und die A94 München-Passau zwischen Riem und Feldkirchen Ost in beiden Richtungen Sperre wegen Bauarbeiten bis morgen früh. Soweit die Verkehrsübersicht.
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2: Hallo beim Lachlabor. Wir sind's, Mischa und Tina. Die weißen Labormäntel sitzen wie angegossen. Es kann losgehen.
3: Tina, hast du Untermantel? Da hast du ja ein Langarm-T-Shirt an und eine Jeans.
2: Ja.
3: Aber hast du darunter das angezogen, worum ich dich gebeten habe?
2: Natürlich habe ich das gemacht. Natürlich habe ich einen Badeanzug drunter, warum auch immer.
3: Sehr gut. Gleich gehen wir wieder eine von euren super kniffligen, lustigen Fragen an, aber zuerst eine Runde Trockenschwimmen, Tina.
2: Was?
3: Ja, einfach so in der Luft. Ich habe auch meine Badehose drunter und da allem unter Lachlabormantel und so. Also fürs bessere Gefühl haben wir Schwimmsachen an.
2: Auf der anderen Seite von der Bahn.
3: Die Tina krault.
2: Ich kraule.
3: Rückwärts, vorwärts. Ich mache Brustschwimmen. Vielleicht können wir noch so ein bisschen so über die Lautsprecher noch so ein bisschen Wasserplanschgeräusche dazu bekommen.
2: Oh, sind wir im Meer oder was?
3: Ja, ja. Wir schwimmen nicht im Hallenbad, im Freibad, sondern wunderschön im Meer.
2: Oh Gott. Nee. Raus aus dem Wasser, Mischa. Raus aus dem Wasser. Ich höre Gewitter.
3: Ja.
2: Raus, das weiß ich. Da muss man raus.
3: Da muss man eigentlich raus, gell?
2: Hopp, komm raus.
3: Ja, und damit sind wir fast schon bei unserer heutigen Frage.
4: Das Lachlabor untersucht heute: Wenn im Meer ein Blitz einschlägt, warum sterben dann nicht alle Lebewesen im Wasser?
2: Grund 1, weil Mischa und ich schnell aus dem Wasser rausgegangen sind.
3: Ja, aber die Lebewesen im Wasser?
2: Ach so, die, also jetzt nicht die Schwimmer und Schwimmerinnen, sondern...

0: der Blitz ist das Leuchtende im Himmel. Ein Blitz sieht ein bisschen erschreckend aus, finde ich, wenn das dann im Himmel so runterkommt.
1: Ich glaube, ein Blitz ist eher so weiß, gelb, blau.
2: Der Blitz ist sehr elektrisch geladen, also sollte man nie unter einem Baum sein.
3: Also wenn man sich unter einen Baum stellt und ein Blitz einschlägt, dann kann man auch sterben.
4: Also ich habe tatsächlich einen Baum schon mal gesehen, in den ein Blitz eingeschlagen ist. Also das ist schon irgendwie krass.
5: Der war dann wahrscheinlich wie so aufgespaltet, oder?
4: Ja, Wahnsinn. Ein Blitz schlägt eher in hohe Sachen ein, oder?
5: Ja, ich habe neben einer Kirche gewohnt. Mhm. Da hat ganz oft der Blitz in den Kirchturm eingeschlagen. Und das, ich verrate es jetzt, ich fand das Tolle war, dass dann am nächsten Morgen um 7 Uhr das nicht mehr gebimmelt hat, sondern man konnte dann endlich mal ausschlafen. Aber Entschuldigung.
4: Ui, ui, ui. Also ich würde sagen, ein Blitz schlägt in hohe Sachen eher ein und ein Meer ist ja eigentlich eher flach. Also schlägt denn ein Blitz überhaupt ins Meer ein? Was meint unser Miträtselteam?
0: Ich glaube, es ist eher unwahrscheinlich, dass der Blitz ins Meer einschlägt, weil das Meer ist ja eher tief, also weiter unten und der Blitz schlägt ja eher in höhere Gegenstände ein.
2: Es gibt auch Baderegeln, da steht, dass man bei einem Gewitter nicht mehr im Wasser sein darf.
3: Und wenn man im Wasser ist und ein Blitz kommt, dann muss halt auch der Bademeister sagen oder Meisterin, dass man auch schnell aus dem Wasser kommen soll.
1: Also Blitz ist Strom und wenn es ins Wasser einschlagen würde, das Wasser leitet ja auch Strom und es wäre gefährlich, wenn man da noch drin wäre.
0: Das kann schon passieren bei einem kleinen Fluss oder so, dass dann vielleicht ein paar Tiere sterben, aber bei einem riesigen Meer, ich glaube, da sterben nicht alle Tiere.
2: Fische leben ganz unten und ich glaube jetzt nicht, dass ein Blitz so 1000 Meter oder 200 Meter runter geht.
6: Ich habe mal gehört, dass wenn ein Blitz im Wasser eintrifft, 100 Meter weit leiten kann.
5: Also mir fallen auch gerade ganz viele Tiere ein, die es treffen könnte.
4: Ja?
5: Na, stell dir mal vor, so eine Ente. Die guckt ja aus dem Wasser raus. Oder so ein Delfin, der gerade so, hey, ich spring nach draußen. Und dann kommt der Blitz. Also
4: ja, und schon auch das Problem, leitet Wasser Strom? Eigentlich schon, oder? Haben die Kinder auch gesagt.
5: Glaube ich schon, da glaube ich dem Miträtselteam.
7: Ich glaube, jetzt braucht es einen echten Experten.
4: Wir wissen, ein Blitz ist schon gefährlich und daher vielleicht auch nicht schlecht, unsere Überlegung mal von einem Experten prüfen zu lassen. Timo Moritz ist Meer- und Fischforscher und arbeitet beim Museum der Natur in Hamburg. Kennt sich also mit Unterwasserlebewesen super aus, aber auch mit dem Meer und mit allem, was da so passiert. Jetzt fragen wir ihn doch mal, schlägt im Meer denn überhaupt der Blitz ein?
8: Also wo ein Blitz einschlägt, das hängt natürlich von der Umgebung ab. Und wenn wir jetzt irgendwo an Land sind, wo wir Berge haben und da noch Bäume und vielleicht sogar noch einen Baum auf dem Berg, wirkt das wie eine Antenne fast, was den Blitz anzieht. Und da schlägt er dann natürlich gerne ein in hohe Dinge. Wenn er aber in einer Gegend sozusagen einschlagen möchte, sagen wir mal möchte, weil die Wolke da halt gerade drüber ist, wo es drunter ganz flach ist, dann schlägt er halt auch in was Flaches ein. Ob das jetzt das Meer ist oder ob das eine flache Wüste ist, ist erstmal egal. Also die Blitze müssen nicht in hohe Dinge einschlagen, sie schlagen eher dort ein, weil da der Weg zum Boden sozusagen kürzer ist. Aber wenn halt die Umgebung flach ist, dann schlagen wir auch in was Flaches ein.
5: Also eigentlich kann man sich merken, ein Blitz ist relativ faul. Der nimmt die Sachen, die relativ nah an ihm dran sind, in die er einschlägt. Sind die nicht da, ist aber auch nicht so wählerisch, dann schlägt er auch in eine Ebene oder dann wahrscheinlich auch in flaches Wasser ein, oder?
4: In flaches Wasser schlägt er also auch ein. Gerade im Meer, da ist dann ja auch nichts sonst. Ja? Also wenn da jetzt vielleicht an einer Pfütze, sage ich mal, da findet er auch was anderes bei einer Pfütze. Aber so ein Meer, wenn es groß ist, findet der Blitz sozusagen nichts Höheres, dann schlägt er auch ins Meer ein. Bleibt die Frage, wie sich Strom oder eben ein Blitz im Wasser verhält.
5: Also das hat man ja auch mal gelernt. Wasser und Elektrizität zusammen ist nicht so gut.
4: Ja, guck mal, wir haben in der Lachlaborkiste doch einen Föhn. Ja, genau, weil bei dem habe ich auch die Erinnerung, wenn man föhnt, dann war da immer klar, wenn jemand in der Badewanne ist, dann soll man da nicht föhnen.
5: Ich glaube, bei mir stand sogar auf irgendeinem Aufkleber, man soll nicht in nassem Wasser stehen, während man sich die Haare föhnt.
4: Genau, also sobald irgendwie Wasser und Strom zusammen ist, ist es gefährlich. Aber wir klären das nochmal bei Timo Moritz. Wie ist es ganz genau?
8: Da, wo der Blitz direkt einschlägt, da wird es sehr heiß in dem Moment, da gibt es sehr viel Strom

0: Und dann hängt es davon ab, ob wir jetzt im Süßwasser oder im Salzwasser sind. Es leitet im Salzwasser besser und deswegen verteilt es sich schneller. Und deswegen kann man sich vorstellen, dass die Menge an Strom, die wir haben, schneller auf eine größere Fläche verteilt ist und damit weniger schlimm ist, weil es verdünnt ist, weniger stark. Während im Süßwasser leitet es halt nicht so schnell weg und deswegen bleibt die hohe Strommenge auf einem kleineren Bereich. Und damit ist der Bereich, in dem es für Tiere kritisch wird, größer.
1: Also wenn jetzt ein Tier im Babybecken im Freibad wäre, wäre das ganz blöd. Weil das Becken ist klein, da ist kein Salzwasser drin und dann käme mit einem Blitz richtig viel Strom auf ganz wenig Wasser und dann wäre es sehr unangenehm, oder?
2: Genau, also es ist ja schon nicht so leicht, deswegen überlegen wir nochmal zusammen. Strom verteilt sich im Salzwasser besser und damit weiter, aber die Stromstärke wird dadurch kleiner. Also genau. Es hat im Salzwasser zwar weitere Auswirkungen, aber eben dadurch weniger stark.
1: Genau, es ist dann überall ein bisschen schwächer. Also dann vielleicht nicht so gefährlich. Es klingt so, als wäre Süßwasser gefährlicher bei einem Blitz.
2: Da gibt es schon mal Unterschiede. Sonst noch was von Timo Moritz, das wir bei unseren weiteren Überlegungen bedenken sollten?
0: Nach unten in die Tiefe im Wasser, da geht es ja in alle Richtungen. In der Oberfläche kann es ja eigentlich nur auf der Fläche sich ausbreiten und nicht nach oben hin, in die Luft mehr. Deswegen ist auch an der Oberfläche die Ausbreitung stärker und auch die Stromstärken stärker, als wenn wir mehr in die Tiefe gehen.
1: Okay, ja gut, kann ich mir auch vorstellen. Also oben so an der Oberfläche, da ist dann richtig viel und unten kann sich dann auch in alle Richtungen verteilen und vielleicht auch ganz tief runtergehen, da ist dann auch nicht so schlimm.
2: Deswegen natürlich auch für uns so gefährlich, weil wir sind ja eher an der Oberfläche natürlich, schwimmen wir ja an der Meeres- oder Seeoberfläche, deswegen für uns super gefährlich.
1: Und die Ente.
2: Ja,
1: hab ich nicht vorher schon gesagt, die Ente?
2: Hast du auch gesagt.
1: Vielleicht gefährlich.
2: Machen wir uns auch Sorgen. Aber was ist denn nun mit den Fischen und anderen Lebewesen im Wasser, wenn Blitz einschlägt, außer mit der Ente? Was vermutet das Miträtselteam?
3: So Tiefseefische, die kriegen das gar nicht mit und auch Fische, die tiefer im Wasser sind.
4: Wenn der Blitz einschlägt, vielleicht sterben ein paar Tiere, die da so im Umkreis sind, aber jetzt nicht. Es reicht jetzt nicht, wenn Italien einschlägt, bis zur Südküste von Mexiko.
5: Also ich glaube, dass wenn zum Beispiel jetzt zufällig ein Hai in der Nähe wäre, wo ein Blitz einschlägt, dass der eigentlich vielleicht nur kurz so einen kleinen Schock spürt, weil der ja eigentlich so riesig ist.
2: Also Hai hat weniger Sorgen als die Ente. Wird vermutet.
1: Ich überlege jetzt, vielleicht sind diese ganzen Tiere auch wieder total trickreich. Und die haben irgendeinen Trick.
2: Ah, das wäre natürlich auch eine Idee.
1: So ein Schutzanzug.
6: Wie wäre es mit einem Selbstversuch?
1: Also, wir haben ja unseren kleinen Pinguin hier in der Kiste.
2: Unseren Kuscheltier-Pinguin.
1: Ich weiß nicht, ob der das ausprobieren könnte, weil wie gesagt, ich habe gelernt, Strom und Wasser zusammen,
2: Also, was können wir hier jetzt als Selbstversuch machen? Wir sind ja jetzt im Lachlabor und leider nicht am Meer. Gewitterwolken sind auch nicht in Sicht. Aber wir versuchen das hier im Kleinen irgendwie nachzustellen. Ich habe einen großen Papierkorb, den größten, den ich gefunden habe,
1: ja,
2: mit Wasser gefüllt. Schau mal hinter dir.
1: Das sehe ich ja jetzt erst.
2: Ja, hol den doch mal her. Der ist schwer. Der ist wirklich schwer. Komplett voll mit Wasser.
1: Okay, das ist ja ein richtiges Schwimmbecken hier.
2: Schau mal, ich habe gedacht, wir haben hier doch noch so einen Aufziehfisch.
1: Oh ja.
2: Den könnten wir vielleicht auch noch, der wedelt so schön mit seiner Flosse hinten. Den kannst du schon mal schwimmen lassen,
1: okay,
2: im Wasser.
1: Okay, Achtung, tschüss Fischi.
2: Und jetzt brauchen wir einen Blitz, der einschlägt. Also Strom ins Wasser. Der Föhn, ich glaube zu gefährlich.
1: Nee,
2: also,
1: will ich auch nicht.
2: Föhn probieren wir nicht. Ein Blitzersatz. Ich habe mal gehört, ein Luftballon kann auch, wenn der zerplatzt, so richtig eine Wucht erzeugen. Und die versuchen wir jetzt ins Wasser zu bringen. Also, wir haben noch ganz viele Luftballons.
1: Soll ich dir mal aufpusten, oder was?
2: Puste mal einen Luftballon auf, ja. So. Okay, reicht ja. Er muss ja noch in den Mülleimer passen.
1: Ja,
2: mit
1: passt
2: dem Wasser.
1: Der.
2: Jetzt müssen wir den Fisch nochmal aufziehen, dass
1: der
2: schwimmt. Dann halten wir den Luftballon über den Eimer mit dem Wasser und lassen dann den Luftballon platzen, dass die Luft sozusagen als Druck runtergeht ins Meer und schauen dann mal, was mit dem Fisch passiert.
1: Okay, alles klar. Also, ich ziehe nochmal den Fisch auf.
2: Ja. Also, Fisch schwimmt.
1: Mischa, du könntest den auch einfach drüber halten und dann einfach loslassen, dass sozusagen die Luft auf einmal rauskommt, okay? Was war das denn?
7: Fischi, wie geht's dir?
6: Hallo, hat das noch irgendwas mit der Frage zu tun?
2: Naja, es war jetzt kein echter Fisch.
1: Und kein echter Blitz.
2: Kein echtes Meer, aber trotzdem
1: bin ich pitschenass geworden und freue mich, dass ich einen Badeanzug drunter habe.
2: Naja, aber man hat ja schon gesehen, dass den Fisch das schon aus dem Gleichgewicht gebracht hat. Hast du da nicht richtig aufgepasst in dem Moment, Tina?
1: Ja gut, er liegt jetzt auch ein bisschen komisch da drin.
2: Okay, wir putzen hier mal das verschüttete Wasser auf und überlegen uns nochmal, ob wir anders weiterkommen und vielleicht so lange Musik von Nina Chuba, eine deiner Lieblings.
1: Ja,
2: Musikerin,
1: aber ich überlege gerade, singt die über einen Blitz, über eine Ente, über einen Fisch?
2: Über Fata Morgana singt sie.
1: Okay, auch das ist gut.

0: Ja, das war Nina Chuba mit Fata Morgana.
1: Was keine Fata Morgana ist, sondern was es wirklich gibt, es sind Blitze im Meer. Doch was passiert dann mit den Lebewesen dort? Das ist unsere Frage heute. Was weiß unser Experte Timo Moritz vom Museum der Natur?
2: In direkter Umgebung, wo der Blitz direkt einschlägt, da ist natürlich so viel Energie, auch so viel Hitze, so viel Strom, dass da tatsächlich dann auch die Tiere sterben werden. Dann breitet sich aber der Strom sehr schnell aus und der wird halt einfach immer, immer schwächer, sodass er irgendwann vielleicht nur noch mit einem ganz feinen Messgerät zu messen ist. Aber den Bereich, in dem es wirklich gefährlich ist, der wird im Süßwasser schon eher so 100 Meter Umkreis sein, wo es gefährlich ist, während es im Salzwasser vielleicht nur so 20, 30 Meter sind.
0: Ich finde 20, 30 Meter richtig viel.
1: Ist gefährlich.
0: Da können echt viele Enten sein.
1: Ja.
0: Oder Fische. Oder Schildkröten. Wow, ich bin jetzt echt überrascht.
1: Hast du gedacht, das ist nur so für einen Meter oder so, auf wen direkt der Blitz trifft oder so? Ich meine, hey,
0: ich habe gedacht, die haben irgendeinen Schutzanzug oder so. So Schutzfüße. Den wird ja auch nicht kalt im Winter, den Enten. Dann dachte ich, vielleicht haben die auch so Schutzfüße gegen Blitze.
1: Gut, wir haben jetzt ja auch nur gehört, dass das so 20, 30 Meter sind, wenn die Tiere da gut geschützt sind.
0: Vielleicht passiert denen
1: vielleicht doch passiert manchen Tieren ja nicht. Also, jetzt ist die wirklich die Frage, ist das für alle Meeresbewohner gefährlich?
0: Und für die Enten.
1: Für die Enten. Wir hören mal, was unser Miträtselteam denkt, welche Meeresbewohner gefährdet sind.
3: Also Zitterale sind ja eigentlich elektrisch, also würde es denen nichts ausmachen.
4: Also ich glaube, die so größeren Tiere, die merken das schon, wenn es ein Gewitter gibt und schwimmen dann tiefer.
5: Vielleicht ist ja die Haut von einem Wal oder so dick, dass da nichts passiert.
6: Vielleicht haben die Fische so besondere Zellen, so wie Blitzableiter.
7: Also Quallen sind ja so, das ist halt bei Quallen so faszinierend. Die haben ja eigentlich fast gar nichts, kein Gehirn, kein Blut und so. Also würden die das vielleicht auch nicht spüren.
0: Das Miträtselteam denkt so ähnlich wie ich. Die nehmen auch an, die Tiere haben doch bestimmt irgendwelche Tricks.
1: Also ich sag mal, die denken schon noch ein bisschen weiter. Die haben jetzt Zitterale gebracht, Quallen, ob die vielleicht eine Haut haben, eine spezielle Blitzableiter. Und du sagst immer, denkt jemand an die Ente? Also ähnlich, ja. Aber sie denken zum Glück auch noch etwas weiter.
0: Dafür sind sie ja auch unser Miträtselteam.
1: Also die Ideen vom Miträtselteam, die überprüfen wir jetzt einfach mal, würde ich vorschlagen. Also, haben manche Tiere einen Schutz, eine dicke Haut, Blitzableiter oder spüren die vielleicht vorher sogar die Gefahr? Dann auch, was ist mit Quallen, Zitteraalen? Fangen wir vielleicht mal damit an, kommen größere Tiere vielleicht mit so einem kleinen Stromschlag besser klar als kleinere Tiere? Was weiß Timo Moritz dazu?
2: Also in dem Bereich, in dem der Blitz nicht gleich tödlich ist, sondern wo er sozusagen Schaden anrichtet, da ist es so, dass größere Tiere tatsächlich stärker geschädigt werden können, weil sie mit einem Teil vom Körper sozusagen näher zum Blitzeinschlagort sind als mit dem anderen Teil. Und dann ist der Unterschied des Stroms vorne und hinten größer und das gibt einen größeren Schaden, als wenn man nur einen kleinen Unterschied hat. Und kleine Tiere sind deswegen weniger gefährdet.
0: Ach, gerade andersrum.
1: Also total anders als gedacht. Ein Blitzeinschlag ist für größere Tiere gefährlicher als für kleine.
0: Weil es sie dann vielleicht hinten an der Schwanzflosse noch viel doller erwischt als vorne und dann... Okay, wow.
1: Man hätte ja gedacht, die halten das irgendwie besser aus oder so. Das wäre ja schon logisch gewesen. Aber ist genau andersrum. Okay, also Vorteil für die kleineren Tiere. Dann die nächste Idee vom Miträtselteam. Die Tiere spüren die Gefahr schon vorher und halten sich vielleicht gar nicht mehr dort auf, wo der Blitz einschlägt. Ist da was dran?
2: Wo genau der Blitz einschlägt, kann ein Tier natürlich nicht vorhersehen. Aber ob ein Gewitter aufzieht, das merken die sogar viel früher als wir Menschen. Also diese Luftdruckveränderung, das spüren die Tiere tatsächlich. Auch Wind und Wellen, kleinere Fische werden sich dann eher zum Boden hin bewegen und eher dort verharren und nicht direkt an der Oberfläche.
0: Das hat man ja schon öfter mal gehört, dass Tiere so Naturereignisse irgendwie mehr erahnen als wir und dann da geschickterweise schon mal abhauen können. Okay.
1: Also tatsächlich hilft vielen gutes Gespür. Dann klären wir unbedingt noch die ziemlich verrückte Idee, wie ich finde, ob manche Tiere sozusagen einen eingebauten Blitzableiter haben. Haben wir ja auf Dächer oder so gebaut.
0: Genau, hab ich ja eigentlich auch so ähnlich gesagt. Ich habe nur gesagt, die haben halt vielleicht einen Trick oder so ein Schutzmantel
1: oder
0: so.
1: Oder irgendwie eine krass dicke Haut oder so war eine Idee. Gibt's auch sowas?
2: Nein, sowas gibt es nicht. Also die Haut der Tiere, die kann unterschiedlich stabil sein. Und es kann dann auch sein, dass bestimmte Haut, weil sie sehr dick ist, zum Beispiel von einem Meeressäuger, weniger gut den Strom leitet als von einem Fisch. Aber das ist nicht eine Anpassung an Gewitter oder so, sondern das sind einfach unterschiedliche Eigenschaften von Haut aus anderen Gründen. Zum Beispiel, weil die Robbe halt besser gegen die Kälte des Meereswassers isoliert sein will. Andererseits ist sie auch wieder schlechter geschützt, weil sie muss ja immer an die Oberfläche, um zu atmen, während der Fisch sich in der Tiefe verkrümeln kann.
0: Jetzt bin ich eigentlich fast ganz froh, weil diese Tiere, die haben sonst immer Tricks und Sachen für alles. Also das gibt's noch nicht, Tiere mit Blitzableiter.
1: Nee, nicht mit Blitzableiter. Und dickere Haut hilft. Aber natürlich stimmt, die Meeressäuger sind auch noch mal mehr gefährdet, weil sie natürlich zur Oberfläche müssen.
0: Ja, der Delfin oder der Wal, der vielleicht gerade mal Luft holt, wenn der Blitz kommt.
1: Ja, dann will ich jetzt unbedingt noch hören, was ist denn mit so besonderen Meeresbewohnern?
0: Der Zitteraal war ja eine Mega-Idee.
1: Ja, und auch die Qualle. Quallen sind doch auch immer so wabbelig, wubbelig. Geht da alles durch oder so? Keine Ahnung. Macht denen ein Blitzeinschlag gar nichts?
2: Eine Qualle besteht ja vor allem aus Wasser. Und wenn die Stromstärken nicht besonders groß sind, dann gehen die sozusagen durch die Qualle durch, ohne dass sie irgendwas davon merkt. Und bei den stark elektrischen Fischen, beim Zitteraal, Zitterrochen und Zitterwels, da ist es so, die haben tatsächlich auch Sturzmechanismen vor hohen Entladungen. Aber warum, wie sie das genau machen, das haben wir doch überhaupt gar nicht verstanden. Aber welches Tier auch immer jetzt in der direkten Umgebung ist, wo der Blitz einschlägt, das ist völlig egal, ob das ein Zitteraal oder sonst was ist. Wer direkt in der Umgebung ist, hat normalerweise da keine Chance zu überleben.
8: Das Lachlabor schließt gleich. Das Untersuchungsergebnis zum Mitschreiben bitte.
1: Okay, wir fassen wie immer ruckzuck zusammen.
0: Bei uns ging es diesmal um die Frage, wenn im Meer ein Blitz einschlägt, warum sterben dann nicht alle Lebewesen im Wasser?
1: Also eine Gefahr ist ein Blitzeinschlag im Wasser auf jeden Fall. Weil Wasser Strom leitet, ist es tatsächlich so, dass sich der Strom nach einem Blitzeinschlag im Meer weitflächig im Wasser verteilt und zu spüren ist.
0: Ja, aber das Meer ist so, so groß, dass selbst ein richtig kräftiger Blitz jetzt nicht das ganze Meer mit Strom aufladen kann.
1: In Salzwasser, haben wir gelernt, verteilt sich der Strom deutlich besser als im Süßwasser. Das ist für die Tiere aber eine gute Sache, dass sich mehr verteilt, denn dadurch wird die Stelle, wo es besonders gefährlich ist, mit den starken Stromstärken kleiner. So etwa 30 Meter um den Blitzeinschlag rum ist es krasse Gefahrenzone aber noch.
0: Süßwassertiere, die sind stärker gefährdet. Die müssen auch 100 Meter weit entfernt vom Blitzschlag noch mit sehr gefährlichen Stromstärken rechnen.
1: Die gute Nachricht. Die Meerestiere sind eigentlich recht gut gewappnet gegen einen Blitzeinschlag. Die meisten Tiere haben ein gutes Gespür, dass ein Gewitter aufzieht. Und wer kann, schwimmt dann möglichst tief runter ins Wasser und dort sind die Tiere recht gut geschützt.
0: Wer vom Strom was abbekommt, da haben wir rausgefunden, kleineren Tieren macht es weniger aus als größeren Tieren.
1: Und Qualle und Zitteraal sind auch besonders geschützt. Nur, das müssen wir auch sagen, wer Pech hat und wirklich in der näheren Blitzeinschlagumgebung ist, der hat keine Chance. Blitze sind einfach zu krass.
0: Ja, das war's mit dem Lachlabor für diesmal.
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1: Und wenn euch auch eine lustige Frage einfällt, die genau zu uns vom Lachlabor passt, dann schreibt sie uns einfach blitzschnell.
0: Blitzschnell.
1: Am besten per Mail an lachlabor@br.de.
0: Bis zum nächsten Lachlabor. Ciao, sagen Tina
1: und Mischa.
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11: Die Zahl der Menschen, die weltweit auf der Flucht sind, war noch nie so hoch wie heute. Es sind über 120 Millionen. Mehr als alle, die in Deutschland, Österreich, der Schweiz und in den Niederlanden leben. Mindestens ein Drittel dieser 120 Millionen sind Kinder.
12: Ich finde es so unglaublich, dass Millionen von Menschen auf der Flucht sind, gerade auf der Flucht. Das heißt, die haben ihr Zuhause verlassen, sie mussten ihr Zuhause verlassen, zum Beispiel, weil sie da in Lebensgefahr sind. Und das ist doch so ungerecht. Es geht uns hier so gut und anderen auf der Welt so schlecht. Das finde ich irgendwie unglaublich. Und auch echt richtig traurig.
13: Zugang Checkerbude genehmigt.
12: Hallo liebe Leute und herzlich willkommen zu einer neuen Folge Checkpot. Und zwar einem, der mir ganz besonders am Herzen liegt. Unser Thema heute ist nämlich Flucht. Also wenn Menschen ihre Heimat verlassen müssen und sich auf den Weg machen. In der Hoffnung, irgendwo anders auf der Welt wieder ein sicheres Zuhause zu finden. Oder zumindest für eine gewisse Zeit Schutz zu kriegen. Die Flucht, oder besser gesagt, das Gefühl, heimatlos zu sein, endet aber meistens auch nicht, wenn die Geflüchteten in einem anderen Land, an einem anderen Ort angekommen sind. Denn wenn Menschen auf der Flucht sind, dann ist das das totale Gegenteil von Geborgenheit, von Wohlfühlen und von Zuhause. Und genau darum geht es heute bei uns. Und natürlich werden wir auch darüber sprechen, was wir alle tun können, damit das Leben für die Menschen, die zu uns nach Deutschland geflohen sind, wieder einfacher und im besten Fall auch wieder schöner wird. Unser Checkpot heute wird uns auf jeden Fall in Gedanken an viele Orte auf dieser Welt bringen. Und ich freue mich sehr, dass ich diese Reise nicht alleine unternehme, sondern wie immer Besuch in der Checkerbude habe. Und heute von meiner hochgeschätzten Kollegin Marlene. Schön, dass du da bist.
14: Hallo.
12: Liebe Marlene, wenn du an das Thema Flucht denkst, wie geht's dir dann damit?
14: Ich finde, dass Flucht, wenn man aus einem Land fliehen muss, dann ist es schon mal ganz schrecklich, weil da muss es irgendeinen Grund geben, warum man flieht.
12: Mhm.
14: Und meistens sind die Gründe echt schlimm.
12: Mir geht das genauso wie dir, wenn man sich überlegt, was diese teilweise ja auch jungen Menschen, Kinder, was die auf sich nehmen, das ist echt einfach extrem. Ja, hast du uns 3 Checker-Fragen mitgebracht?
14: Ja, Logo. Meine erste Frage ist, warum fliehen Menschen aus ihrer Heimat? Meine zweite Frage lautet, dürfen alle Geflüchteten in Deutschland bleiben? Und drittens, warum ist der Weg in ein neues Zuhause oft so schwierig und gefährlich?
12: Ich finde das richtig gute Fragen und freue mich drauf, sie mit dir gemeinsam zu beantworten. Ich würde sagen, wir geben unser Bestes, sie alle für euch zu checken.
14: Auf jeden Fall.
15: Und dann gibt es ja auch immer noch eure Checki.
12: Ja klar, die beste aller Datenbanken.
14: Yep.
12: Sag mal, Marlene, gibt es in deiner Familie oder deinem Freundeskreis Menschen, die geflohen sind?
14: Ja, es gibt welche. Und zwar meine Uroma, die musste im Zweiten Weltkrieg fliehen.
12: Mhm.
14: Die hat in Reichenau gelebt. Das ist heutzutage Polen.
12: Ja.
14: Aber es hat früher noch zu Deutschland gehört.
12: Mhm.
14: Und als sie geflohen sind, da war sie 8 Jahre alt. Das war 1945. Sie sind geflohen, weil ihr Onkel Hannes hat die Mutter gewarnt und hat gesagt, dass die Russen schon ganz nah sind und bald angreifen werden.
12: Die Russen, das sind die Soldaten, die quasi aus dem Osten gegen die Deutschen gekämpft haben.
14: Ja, und dann sind sie am nächsten Morgen ganz früh aufgestanden. Es hatte minus 20 Grad und sie sind offenen Pferdewagen zu einem Bahnhof gefahren. Und der allerletzte Zug, der kam, den haben sie dann genommen.
12: Mhm.
14: Aber sie mussten ganz lange warten, weil es war ungewiss, ob der überhaupt noch kommen würde und wann. Und dann sind sie eingestiegen und ja, sie hatten auch noch ein kleines Baby dabei und zwar die Roswitha.
12: Ist das die Schwester von deiner Oma?
14: Ja.
12: Mhm.
14: Und der Opa ist auch mitgefahren, hinten im Gepäckwagen, wegen einem Kinderwagen. Und dann auf einmal ist aufgefallen, nach dem ersten Umstieg, dass die Marianne, eine andere kleine Schwester, weg ist.
12: Oh nein.
14: Und dann mussten sie sich, weil früher konnte man da nicht so einfach von Abteil zu Abteil durch die Türen laufen,
12: ja,
14: sondern musste bei jedem Mal, wenn der Zug angehalten hat,
12: aussteigen und in den nächsten Wagen wieder rein.
14: Genau. Und im allerhintersten Abteil saß sie dann auf dem Schoß von einer fremden Frau.
12: Oh Gott, ja, was für ein Schreck.
14: Und sie sind dann am Ende, ja, im heutigen Bayern,
12: mhm,
14: da haben Verwandte gewohnt und da durften sie dann bleiben.
12: Mhm.
14: Später hat sie dann auch die Nachricht erreicht, dass sie rechtzeitig geflohen sind, weil der Ort wurde am selben Tag noch bombardiert.
12: Ach komm, wirklich. Also sind in letzter Sekunde sind sie geflohen und sonst wären sie
14: ja,
12: ja, irgendwo mitten in den Gefechten dieses Krieges, des Zweiten Weltkrieges gewesen.
14: Ja.
12: Wenn du das so hörst, wenn deine Urgroßmutter dir sowas erzählt, was macht das mit dir?
14: Es bewegt mich schon, weil irgendwie auch mein Leben wäre ja davon abgehangen. Also wenn man sich vorstellt, was meine Uroma, die mir das jetzt so einfach erzählt, was sie da alles erlebt hat,
12: mhm,
14: das ist irgendwie schon schlimm.
12: Deshalb ist es auch sehr gut, finde ich, dass du diese erste Checker-Frage mitgebracht hast, nämlich warum Menschen aus ihrer Heimat fliehen. Im Fall deiner Uroma hast du schon beantwortet.
16: Mhm.
12: Was glaubst du denn, Marlene, warum fliehen Menschen heute aus ihrer Heimat?
16: Ich glaube, es gibt verschiedene Gründe.
12: Mhm.
16: Also es ist jetzt wahrscheinlich sicher nicht nur Krieg. Ich schätze, es sind auch zum Beispiel Hungernöte oder wenn halt viel Gewalt in einem Land ist. Aber so ganz sicher bin ich mir nicht.
12: Und guck mal, ich habe das Gefühl, Jackie will auch was dazu sagen.
16: Jackie?
17: Niemand flieht freiwillig. Meistens sind es Krieg und Gewalt, die Menschen dazu bringen, ihre Heimat zu verlassen. Auch der Klimawandel vertreibt Menschen aus ihrem Zuhause. Naturkatastrophen wie große Trockenheit, Hitzewellen oder Überschwemmungen sind schließlich lebensbedrohlich. Viele Menschen fliehen, weil sie sonst verhungern würden. Oder weil sie aufgrund ihrer Religion, ihres Geschlechts oder ihrer Meinung verfolgt werden und ihr Leben dadurch in Gefahr ist.
12: Also man kann, glaube ich, sagen, eines haben die allermeisten Menschen, die fliehen, gemeinsam. Sie haben einfach Angst um ihr Leben oder um das ihrer Kinder, Freunde, Familienmitglieder. Kannst du dir das vorstellen, Marlene? Also wirklich so dieses Zuhause verlassen und wie das dann wäre?
16: Also ich stelle mir das einfach richtig schrecklich vor, weil ich müsste meine Freunde verlassen.
12: Ja.
16: Ich müsste eine bekannte Gegend verlassen, meine Schule. Und ich würde einfach ohne irgendwas dastehen, vielleicht nur mit ein paar nötigen Sachen und wäre einfach in einem fremden Land, wenn wir fliehen würden.
12: Ja.
16: Und ich würde niemanden kennen. Wahrscheinlich wäre es halt auch eine fremde Sprache.
12: Gibt es irgendwas, was du mitnehmen würdest?
16: Also ich glaube, mein Lieblingsbuch.
12: Mhm.
16: Damit man halt irgendwas noch hat, an das man sich so halten kann.
12: Mhm.
16: Vielleicht auch aus meiner Kindheit ein Kuscheltier.
12: Ja.
16: Ein Handy wahrscheinlich, weil Handys kann man eigentlich immer ganz gut brauchen. Bisschen so Anziehsachen und Hygienesachen. Aber ich glaube, so viel kann man auch nicht mitnehmen.
12: Wahrscheinlich ist es einfach ein Rucksack, den man irgendwie schnell und gut packt. Schon allein die Tatsache, dass meine Familie über ganz Deutschland verteilt ist. Die sind in Berlin, die sind in Frankfurt, die sind irgendwie bei Mainz in der Nähe. Ich wohne in München. Und wenn es wirklich schnell gehen müsste und ich müsste fliehen, ich weiß gar nicht, ob ich die alle noch sehen würde. Allein der Gedanke macht mich schon ganz, ganz unruhig. Ich weiß gar nicht, wie ich damit umgehen soll.
16: Ja.
12: Man kann sich Gedanken drüber machen, finde ich. Ich weiß nicht, wie es dir geht, aber ich habe das Gefühl, sich das wirklich vorstellen, ist ganz schwierig.
16: Ja.
12: Ich kann dir erzählen, ich habe vor ein paar Jahren, als ich fürs Fernsehen mal eine Folge gemacht habe zum Thema Flucht, habe ich Adnan getroffen. Der kam 2015 nach München aus Syrien und der hat einen echt strapaziösen Weg hinter sich gehabt. Der war damals so Mitte 20 ungefähr und ist über den Landweg über Monate nach Deutschland geflohen, war im Gefängnis zwischendrin, wurde von Polizisten, also wieder über die Grenze zurückgeschoben und so, hat wirklich einen harten Weg hinter sich und war dann irgendwann hier und ich habe ihn getroffen. Und der war erst seit ein paar Wochen da und er sprach schon ein bisschen Deutsch. Und ich weiß noch, wie groß meine Bewunderung war für diesen Menschen, weil der es einfach geschafft hat, trotz all dieser ganzen Strapazen und Familie zurücklassen und so weiter, so nett und freundlich und positiv und gut gelaunt zu sein. Ich habe den getroffen und wir haben mehr gelacht, als dass es traurig war. Und es lag auch an ihm, weil er das so ausgestrahlt hat. Und da hatte ich riesen Respekt vor.
16: Aber ist er alleine geflohen?
12: Teilweise hatte er am Anfang, glaube ich, noch Brüder dabei, aber einige sind auch von der Familie in der Heimat geblieben. Die hat er dann später aber zum Teil wieder getroffen, den kleinen Bruder. Aber auf dem Weg haben sie sich teilweise auch verloren. Also der Fluchtweg war extrem anstrengend und schwierig und es war halt nicht so, dass man sagt, okay, wir gehen jetzt zu fünft los und wir bleiben zu fünft. Das war nicht garantiert.
16: Boah, also wenn ich mir vorstelle, dass ich meinen Bruder verlieren würde, also klar sind die manchmal nervig, aber...
12: Mhm.
16: Im Großen und Ganzen habe ich sie doch lieb.
12: Und das merkt man dann, wenn man sich über sowas Gedanken macht, ne?
16: Ja.
12: Ja.
16: Also bei uns an der Schule gibt es auch geflüchtete Kinder aus der Ukraine.
12: Mhm.
16: Als der Ukraine-Krieg begonnen hat, gab es so eine Brückenklasse an unserer Schule.
12: Ja.
16: Und da wurden die dann aufgenommen. Es ist dann auch eine ukrainische Lehrerin gekommen, die aber auch selbst dann das Deutsch unterrichtet hat quasi. Und in einem Jahresbericht hat eine Schülerin von denen einen Text geschrieben, wie sie geflohen ist von zu Hause.
12: Und hast du den zufällig dabei?
16: Ja, habe ich.
12: Also nur mal ganz kurz für alle, die es vielleicht nicht genau wissen, aber in der Ukraine gibt es seit Anfang 2022 einen sehr schlimmen Krieg und deswegen sind ganz, ganz viele Leute aus der Ukraine nach Deutschland gekommen. Und das sind dann wahrscheinlich unter anderem Leute, die bei dir in dieser Brückenklasse gelandet sind.
16: Ich heiße Maria und ich bin 12 Jahre alt. Ich habe mit meiner Familie in der Ukraine in Kiew gelebt, bis der Krieg begann. Der Krieg für alle Ukrainer begann am 24. Februar gegen 4:30 Uhr. Als die ersten Raketen Kiew und andere Städte trafen, begann eine umfassende Invasion entlang der gesamten Länge der gemeinsamen Grenze. Meine Mutter weckte mich gegen 6.30 Uhr und sagte mir, ich solle die notwendigen Dinge zusammenpacken. Wir hören Explosionen in Chulyani, dem Flughafen in der Nähe unseres Hauses. Ich hatte große Angst und wusste nicht, was ich tun sollte. Meine Mutter und mein Vater, Nachbarn, Freunde, Verwandte, niemand wusste damals, was zu tun war und wann die Bombardierung wieder aufgenommen werden würde.
12: Ich finde, wenn man sowas hört, dann, ja, irgendwie...
16: Man ist einfach sprachlos und irgendwie, man sieht dann so vor sich, wie gut es einem doch eigentlich geht und
12: total,
16: wie unwichtig diese kleinen Dinge, über die man sich immer aufregt, eigentlich sind.
12: Der erste Satz war ja, ich bin 12 Jahre alt und ich weiß nicht, wenn ich mir vorstelle, ich wäre noch 12 Jahre alt und sowas würde passieren, das ist einfach unglaublich. Du hast ja die Checkerfrage gestellt, warum Menschen ihre Heimat verlassen. Wenn man das liest, na klar, was soll man denn machen? Also wir wissen jetzt, warum Menschen fliehen. Sie suchen Schutz.
16: Weil sie sonst einfach sterben würden.
12: Genau. Würdest du sagen, deine erste Checkerfrage ist damit beantwortet?
16: Ja.
12: Menschen fliehen vor Krieg, Terror und Verfolgung. Aber auch vor Naturkatastrophen und Armut. In der Ferne suchen sie Schutz.
18: Gecheckt!
12: Wenn du dich so umguckst in deinem ganz normalen Alltag hier in München und in deinem Leben hier in Deutschland, ne, hast du das Gefühl, dass Geflüchtete, wenn sie bei uns ankommen, dass sie sich willkommen fühlen?
16: Ich weiß nicht. Also es gibt ja Leute, die total gegen Flüchtlinge sind und dann die falschen Gerüchte verbreiten, es wären alles Gangster und so. Mhm. Aber also, so wie ich das mitbekomme, stimmt es nicht. Bei uns in der Nähe wird jetzt auch ein Containerheim für Flüchtlinge gebaut.
12: Mhm.
16: Und ich weiß nicht, ich glaube, wenn man halt in ein Land flieht, dann ist es einem erstmal egal, ob man da willkommen ist oder nicht. Dann ist man einfach erstmal froh, dass man sicher ist.
12: Das glaube ich auch.
16: Weil das Land ist ja eigentlich kein richtiges Zuhause, sondern es ist eigentlich nur vorübergehender oder auch langanhaltender Schutz.
12: Ja. Und trotzdem ist es so wichtig, finde ich, gerade deshalb, weil du das gerade so sagst, dass man einfach diesen Menschen trotzdem das Gefühl gibt, dass sie hier willkommen sind und dass sie hier, egal wie lange sie es brauchen, eine Heimat haben können.
16: Ja.
12: Führt uns eigentlich, glaube ich, ganz gut zu deiner zweiten Checkerfrage, ne?
16: Meine zweite Frage lautet, dürfen alle Geflüchteten in Deutschland bleiben?
12: Oh, Jackie, du willst was sagen. Du darfst gerne, bitte bring uns die harten Fakten.
17: In Deutschland bekommen nicht alle Geflüchteten Schutz- oder Bleiberecht, auch Asyl genannt. Asyl bekommen nur die Geflüchteten, die in ihrer Heimat politisch verfolgt werden.
12: Das betrifft dann zum Beispiel Menschen, die wegen ihrer Religion verfolgt werden, also ihres Glaubens wegen oder wegen ihrer politischen Meinung oder teilweise wirklich einfach unfassbar, weil sie Frauen sind. Dass Menschen so bedroht werden, das passiert vor allem in Ländern, in denen Krieg herrscht, auch Bürgerkrieg herrscht, zum Beispiel in Syrien oder im Sudan oder auch in Afghanistan.
16: Und wenn sie politisch verfolgt werden, was passiert denn dann?
17: Dann entscheidet das BAMF, das Bundesamt für Migration und Flüchtlinge. Das Amt prüft, ob die Asylanträge der Schutzsuchenden hier anerkannt werden. Das kann viele Monate dauern. In der Zeit dürfen die Geflüchteten nicht arbeiten und müssen in speziellen Unterkünften leben. Wenn sie Asyl bekommen, dürfen sie in Deutschland bleiben und ihre Familie nachholen. Wenn nicht, müssen sie Deutschland verlassen und werden in ihre Heimat abgeschoben.
12: Genau, und diese Abschiebungen, die können wirklich tragisch enden, teilweise sogar tödlich, weil die Menschen sind ja nicht ohne Grund aus ihrer Heimat weggegangen, sondern eben, weil sie dort in Gefahr sind. Die allermeisten zumindest. Und wenn Asylsuchende abgelehnt werden, ne, in ihrem Asylantrag und wieder zurück müssen, dann war ihre Flucht, egal wie lang der Weg war, egal was sie dabei mitgemacht haben, die war dann umsonst. Und in Deutschland ist es so, dass sich sehr viele Leute genau über dieses Thema Abschiebungen streiten. Also wie man mit Abschiebungen von Menschen umgehen soll. Weil es gibt welche, die sind dafür und sagen, es muss abgeschoben werden. Und andere protestieren dagegen und setzen sich dafür ein, dass die Geflüchteten bleiben dürfen.
16: Das hat ja auch so ein bisschen mit Parteien zu tun, weil es gibt ja eher rechte Parteien, die sagen, wir wollen nicht so viel in unserem Land aufnehmen.
12: Mhm.
16: Und es gibt dann eher linke Parteien, die sagen, ja, wir können so viele Flüchtlinge aufnehmen, wie nötig ist. Wir müssen denen helfen halt, ja.
12: Du hast total recht, es hat ganz viel damit zu tun, wie Leute politisch eingestellt sind. Und manchmal hat es damit auch nichts zu tun, sondern es geht einfach nur darum, wie Menschen auf unser Land gucken und wie sie auf andere Menschen gucken. Da, wo unterschiedliche Meinungen sind, da gibt es Streit und das passiert leider Gottes auch immer wieder, wenn es um Flucht geht.
16: Ja.
12: Und was ich daran eigentlich das Schlimmste finde, wenn darüber gestritten wird, wie man mit Geflüchteten umgehen soll, ist, dass sich das für die Menschen, die hier angekommen sind, wenn sie das mitbekommen, ja wohl richtig, richtig ätzend anfühlen muss.
16: Weil es ist ja wie, wenn man über Dinge spricht.
12: Genau.
16: Und ich meine, es sind ja trotzdem immer noch Menschen, genau wie wir.
12: So ist es. Liebe Marlene, ist deine zweite Checker-Frage damit geklärt?
16: Ja, ich denke schon.
12: Politisch Verfolgte, zum Beispiel aus Kriegsgebieten, können sogenanntes Asyl beantragen. Wenn sie das bekommen, dann dürfen sie in Deutschland bleiben.
18: Gecheckt!
12: Was würdest du sagen, können wir denn tun, damit es leichter für Geflüchtete wird, sich hier wirklich willkommen und auch irgendwann wohlzufühlen?
16: Also zum Beispiel, wenn halt in der Schule Geflüchtete in die Klasse kommen, dann sollte man die halt nicht einfach stehen lassen oder so, damit sie dann in der Ecke ohne Freunde stehen, sondern vielleicht halt auf sie zugehen und mit ihnen irgendwas machen.
12: Mhm.
16: Und auch wenn sie halt jetzt noch nicht Deutsch können, nicht immer auf Deutsch reden, sondern vielleicht auch auf Englisch, wenn sie Englisch können. Weil Englisch können ja viele Menschen. Und auch so generell halt nicht so tuscheln. Oder wenn man jemand fremder Aussehenden auf der Straße sieht, nicht mit dem Finger zeigen und fragen, ist es ein Geflüchteter? Weil eigentlich, das hat ja nichts damit zu tun.
12: Ich finde, du hast schon voll viele Sachen gesagt. Und ich finde, der Kern war das, was du am Anfang gesagt hast. Das würde ich zumindest sagen. Also einfach halt offen sein. Einfach freundlich sein und nett mit den Menschen umgehen, neugierig sein, mit ihnen sprechen. Und weißt du, was ich wirklich krass finde, dass eben die Zahl derjenigen, die im Moment auf der ganzen Welt auf der Flucht sind, noch nie so hoch war wie jetzt.
16: Ja, über 120 Millionen Menschen.
12: Genau, muss man überlegen. In Deutschland wohnen rund 84 Millionen Menschen. Also alle Menschen in Deutschland und dann nochmal die Hälfte dazu. Und das ist doch verrückt.
16: Und woher kommen dann die meisten Geflüchteten? Also aus welchem Land?
12: Das weiß Jackie.
17: Ein Großteil der Asylsuchenden hier bei uns stammt aus Syrien, Afghanistan und der Türkei.
12: Das sind teilweise richtig, richtig weit entfernte Länder, ne? Also Menschen müssen dafür durch so viele andere Länder durch, über Grenzen, über Meere, müssen Strapazen und Reisen auf sich nehmen, teilweise eben auch in überfüllten Gummibooten übers Meer fahren. Das ist gefährlich, es ist lebensgefährlich. Dabei stranden sie manchmal in Flüchtlingscamps, wo die Bedingungen ganz, ganz schrecklich sind. Also da sind wir wieder beim Thema. Niemand flieht freiwillig. Und guck mal, ich habe dir extra dafür heute dieses Buch mitgebracht. Es heißt, manchmal male ich ein Haus für uns. Und in diesem Buch geht's, und so heißt es auch der Untertitel, um Europas vergessene Kinder. Also um Kinder, die entweder alleine oder mit ihrer Familie, aber leider eben oft genug auch ganz alleine geflohen sind und dann irgendwo in diesen riesigen Flüchtlingslagern gelandet sind. Und in diesem Buch hat die Fotografin Alea Horst ganz viele Fotos zusammengestellt von Kindern und davon, was die über ihre Flucht berichten und was sie sich wünschen. Guck mal, hier zum Beispiel ist eine Seite mit ganz vielen Kindern.
16: Mhm. Und obwohl sie alle geflüchtet sind, können sie alle lachen.
12: Alle sind sie am Lächeln. Ragdad sagt: Ich möchte nicht mein ganzes Leben von Camp zu Camp ziehen. Ich möchte mal irgendwo ankommen und ein Zuhause haben.
16: Das sind alles berührende Sätze irgendwie.
12: Mm. Hier sagt Ragdad nochmal, wenn man hier drin ist, nicht zur Schule kann und so, was soll man da für Träume haben?
16: Wenn man sich vorstellt, wie oft wir uns über Schule und so beschweren, eigentlich geht's uns mit Schule schon ziemlich gut.
12: Ja, und ich finde, diese Äußerungen, vor allem von Kindern, die führen uns geradewegs zu deiner dritten und damit letzten Checkerfrage.
16: Und drittens, warum ist der Weg in ein neues Zuhause oft so schwierig und gefährlich?
12: Ich glaube, ich kenne die richtige Person, die uns helfen kann, die zu beantworten.
16: Eine Expertin?
12: Eine Expertin. Und zwar Katrin Glatz-Brubak. Sie ist eine Kinderpsychologin, die sich aber ganz, ganz stark macht, auch für die Rechte von Geflüchteten. Sie ist auch schon sehr viel in solchen Flüchtlingslagern gewesen, hat dort Kinder getroffen. Und wenn du magst, rufen wir sie an.
16: Auf jeden Fall.
12: Und wenn wir Glück haben, erreichen wir sie tatsächlich zu Hause in Norwegen.
19: Hey, hi. Hallo, Katrin.
12: Hey, hey, hier sind Tobi und
16: Marlene.
12: War das richtig? Haben wir dich auf Norwegisch erreicht mit Hey, hey?
19: Absolut.
12: Super. Jetzt kommen wir mal zu Marlenes Frage.
16: Warum ist denn der Weg in ein neues Zuhause oft so schwer und so gefährlich?
19: Die Flucht nach Europa ist für sehr, sehr viele schwer. Einfach, weil es keine sicheren Fluchtwege mehr gibt. Und deswegen müssen sie oft Schlepper benutzen. Das heißt, Menschen, die ihnen helfen, illegal über Grenzen zu reisen. Das ist aber sehr zynische Menschen, die Leute ausnutzen, die auch viel Gewalt benutzen. Manchmal verweigern sie Kinder das Essen, um Geld zu sparen. Also sie kriegen durch diese Reisen sehr, sehr viel Schlimmes mit. Und das prägt denen dann auch, wenn sie nach Europa kommen.
12: Ja.
19: Und für viele ist der einzige Weg nach Europa übers Mittelmeer. Und da gibt es eben diese kleinen, unstabilen Boote, die sehr, sehr überfüllt sind meistens. Und leider ist es so, wenn sie dann richtig aufs Wasser kommen und die Wellen kommen, dass Leute ins Wasser fallen und auch viele täglich ertrinken. Und es ist aber so, weil es eben keine sicheren Wege mehr gibt, dass sie das Leben riskieren müssen, um überhaupt nach Europa zu kommen.
12: Ja.
19: Das verkraften Kinder natürlich nicht sehr gut, so schwere, erschreckende, furchtbare Erlebnisse zu haben. Und als Kinderpsychologin arbeite ich dann eben viel mit Kindern, die dann im Nachhinein, wenn sie nach Europa gekommen sind, nicht mehr schlafen können, sich vor jede Kleinigkeit fürchten, sich nicht konzentrieren können, wenn sie in der Schule was lernen müssen und solche Sachen.
12: Was würdest du denn sagen, müsste sich ändern, damit die Situation von Menschen, die ihre Heimat verlassen müssen, also von Menschen, die fliehen müssen, besser wird?
19: Am besten wäre natürlich, wenn wir Frieden schaffen würden, indem dass sie nicht flüchten müssen oder nicht so weit weg flüchten müssen. Und vor allen Dingen ist es ja auch so, leider, dass auch wenn diese Kinder nach Europa gekommen sind, werden sie oft schlecht behandelt. Und das ist vielleicht das Leichteste, womit wir was machen können. Denn hier in Europa können wir ja entscheiden, wie die Sachen laufen sollen.
12: Da müssen Politiker und Politikerinnen was für machen, dass einfach Dinge sich im Großen verändern. Aber vielleicht als letzte Frage, was kann denn jeder Einzelne und jede Einzelne hier bei uns, auch Kinder, die uns gerade zuhören, sich merken oder vielleicht versuchen umzusetzen, um das Leben und überhaupt alles, was das Leben von Geflüchteten bestimmt, besser zu machen?
19: Oh, ich mag diese Frage, denn es ist tatsächlich vieles, was wir auch hier machen können. Kinder, die geflüchtet sind, die haben lange das Gefühl gehabt, nirgendwo richtig zu Hause zu sein. Das heißt, wenn sie dann alleine im Schulhof stehen und keinen hat, mit dem sie spielen können, kann jeder von uns dann sie einladen und sagen, komm, mach doch mal mit. Oder wenn man jemanden sieht, der ein bisschen traurig ist, ihn einfach anlächeln. Es ist tatsächlich so, wenn wir einen anderen Menschen anlächeln, führt das dazu, dass der andere sich ein bisschen wohler fühlt, ein bisschen ruhiger, weniger gestresst.
12: Ja.
19: Und das ist doch einfach toll, dass ein kleines Lächeln von einem dazu führen kann, dass jemand sich besser fühlt. Und ein Lächeln haben wir alle.
12: Wohl wahr. Ja. Marlene lächelt mich in diesem Moment gerade an. Es ist wirklich so leicht. Liebe Katrin, vielen Dank, dass du uns das alles beantwortet hast. Danke für deine Zeit. Sag uns kurz noch, wie sagt man denn auf Norwegisch Tschüss?
19: Habe dra.
12: Danke dir.
19: Tschüss.
12: Ist deine letzte Frage mit dem Gespräch gecheckt?
20: Allogo.
12: Viele Menschen müssen sich auf gefährliche Fluchtrouten begeben, weil sie in die sicheren Länder nicht legal einreisen dürfen.
20: Gecheckt.
12: So, liebe Marlene, wie gehen wir denn jetzt um mit diesem großen und, wenn man ehrlich ist, ja auch gar nicht so leichten, sondern ziemlich, ziemlich schweren und oft traurigen Thema?
20: Ja, wir machen das Beste draus.
12: Finde ich schon mal einen guten Ansatz.
20: Ich habe dazu noch ein sehr gutes Zitat in einem Fotobuch gefunden von einem 13-jährigen Jungen, der aus Afghanistan geflohen ist.
12: Okay.
20: Und der in einer Box in einem Containerlager in Griechenland lebt.
12: Okay, lies mal vor.
20: Wenn alle Kinder in der Welt freundlich zueinander sind, im Team arbeiten, wenn sich alle bemühen, ein gutes Leben zu führen, dann haben wir vielleicht irgendwann keine Kriege mehr oder auch keine Camps.
12: Damit hast du sehr treffende Worte zum Abschluss gefunden, liebe Marlene.
20: Und was fällt dir noch so ein?
12: Ah, du meinst so zum Schluss meine Geschichte?
20: Ja.
12: Zwei Worte. Ich weiß nicht, ob es genau zwei Worte sind, aber die einzigen Worte, die ich auf Arabisch sprechen kann und die mir Adnan, von dem ich ja heute schon mal erzählt habe, beigebracht hat. Und es sind auch sehr schöne, passende Worte. Ich hoffe, ich spreche sie richtig aus. Es heißt Ahlan wa sahlan. Ahlan wa sahlan. Und das ist Arabisch und heißt herzlich willkommen. Und ist doch irgendwie eine gute Aussage, oder?
20: Ja.
12: Marlene, es hat mich wahnsinnig gefreut, diese Reise heute mit dir zu machen.
20: Mich auch.
12: Bis bald, liebe Leute. Bis bald, liebe Marlene. Macht's gut.
20: Tschüss.
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22: Tagsüber geht Fanny in den Waldkindergarten. Da gibt's ein bisschen weiter weg einen großen Fuchsbau. Zwischen die Wurzeln von einem Baum ist einer von die Eingänge in den Bau tief neigram in Boden. Die hat einmal ein Dachs gebaut und alle mehrere Höhlen gram, weil er das so gern da hat. Dann sind Füchse eingezogen und jetzt leben's alle wie Nachbarn zusammen. Auf die Nacht liegt Fanny in ihrem Bett und denkt sie aus, wie das war in dem Fuchsbau. Und schon ist unser kleiner Fuchs im Wald und läuft hinter zu dem Bau. Halt auf! Was ist denn das? Da sind ja drei kleine Füchse davor, die miteinander spielen. Einer merkt, dass Fanny daherkommt. Ui, schaut's einmal, die andere! Alle starren sie stocksteif an. Die Fanny kommt sie vor, wie wenn's zum ersten Mal im Kindergarten gegangen. Sie weiß nicht, soll's bleiben oder umdrehen und davonlaufen? Aber da springt schon eins von die Fuchserl auf sie zu und schnuffelt's an. Die Fanny schnuffelt zurück. Gut riecht er, der Kleine. Ich bin die Fanny, sagt's. Und wer bist du? Ich bin der Fritzl, sagt er und deutet auf die anderen. Und das sind meine Geschwister. Magst mitspielen? Und ob Fanny mag. Sie spielen Versteckstall und Fangstall und Überfall. Sie kugeln sie umeinander, zwicken sie in Schwanzel und in Taxel und packen sie am Knack. Der Fritzl ist der Stärkste und bult sie was drauf ein. Aber einmal erwischt ihn Fanny so, dass er gleich umfällt. Aber der Fritzl nimmt's nicht krumm. Er beit und muss laut lachen. Da steckt der alte Dachs seine Nosen aus dem Nachbareingang und beschwert sich, dass er bei dem Krach nicht schlafen kann. Der Fritzl entschuldigt sie und meint, dass eh Zeit zum Ausruhen ist. Hauen wir uns in Tarpfen, schreit er und schlupft als Erste in Fuchsbau. Die Fanny gleich hinten noch. Es geht steil obi. Man sieht ja nicht viel in so einer Höhle, aber spüren kann man was. Wie es warm ist und weich, wie man mit den anderen eng beieinander liegt und dass einem da überhaupt nichts passieren kann. So geborgen sei und gut aufkommen, denkt sie Pfanne. Das ist schön. Und dann schlaft's ein und die anderen auch. So rüsseln sie eine Zeit lang, dann hört Pfanne auf einmal von drum einen Beiferer. Die Mama! Fiebt eins von die Fuchserl. Die Mama ist wieder da! Sie wursteln sie auseinander und kriechen wieder auf. Und natürlich ist der Fritzl der Erste, der wo oben ist. Mama, hast du uns was mitgebracht? Will er wissen. Da steht eine schöne große Füchsin da mit einem Backel Mais im Maul. Sie lässt's aus und fragt Fanny, ja, wo kommst denn du her? Wo ist denn deine Mama? Bist vielleicht ein Waisenkind? Hast Hunger? Warte, bring dir eine Maus. Und schon ist wieder fort. Inzwischen haben der Fritzl und seine Geschwister ihre Mais schon gegessen. Die Fanny gruselt sie. Sie brachtet mir nicht eine Maus runter. Ich bin ein vegetarischer Fuchs, sagt's. Was heißt denn das? Fragt der Fritzl. Und nach verklickert ihm Fanny, dass alles mag, bloß kein Fleisch. Und der Fritzl meint, dass sie ein komischer Fuchs ist. Aber na zeigt er ihr einen Himbeerschlag ganz in der Nähe. Und Fanny darf alle Himbeeren brucken und ganz allein essen. Wie es noch so himbeersatt ist, schlaft's wieder ein und wacht in ihrem eigenen Bett als ein Mensch und Mädel auf. Es ist helllichter Tag und Mama bringt ihr das Frühstück. Ohne Maus. Gott sei Dank. Und dann geht Fanny wieder in den Kindergarten. In ihren Kindergarten im Wald.
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5: Erzählt hat es
23: Johanna Bittenbinder.
22: Und jetzt schlaft's gut und träumt's was Schönes. Gute Nacht.
5: Gute Nacht.
24: Oder Kissenschlacht.

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5: 19 Uhr, die Nachrichten mit Anne-Madeleine Gallert. Die Übersicht. Wagen will Pharmaindustrie bei Einsparungen nicht verschonen. Trump will bei G7-Gipfel über Straße von Hormus reden. Ukraine greift wieder russische Ölanlagen an. Das Wetter vereinzelt Schauer. Berlin. Die Pharmaindustrie erntet Kritik für ihre Forderung, von Einsparungen im Zuge der Gesundheitsreform verschont zu werden. Der Spitzenverband der gesetzlichen Krankenkassen erklärte, den öffentlichen Erpressungsversuchen der Pharmaindustrie nachzugeben, wäre ein falsches Signal. Er empfahl den Unternehmen, sich mit ihren Wünschen an das Wirtschaftsministerium zu wenden. Die geplante Gesundheitsreform sieht finanzielle Einschnitte bei Versicherten, Ärzten, Krankenhäusern und der Pharmaindustrie vor. Konzerne wie Boehringer Ingelheim aus Rheinland-Pfalz und Eli Lilly aus den USA drohten daraufhin, ihr Engagement hierzulande zurückzufahren. Auch Gesundheitsministerin Wagen wies diese Drohung zurück. Deutschland bleibe ein attraktiver Standort, auch wegen der Forschungsbedingungen, so Wagen in einem Interview. Schwerin. In Mecklenburg-Vorpommern hat die SPD Ministerpräsidentin Schwesig mit großer Mehrheit zur Spitzenkandidatin für die Landtagswahl im September gekürt. Bei der Landesvertreterversammlung erhielt sie 99% der Stimmen. In ihrer Rede sagte die 52-Jährige, sie wolle bei der Wahl mit ihrer Partei erneut stärkste Kraft im Landtag werden. In Umfragen führt allerdings die AfD mit etwa 36%. Damit liegt sie 10 Prozentpunkte vor den Sozialdemokraten. Die CDU liegt abgeschlagen bei etwa 10%. Paris. US-Präsident Trump will bei dem G7-Gipfel in Frankreich in der kommenden Woche über ein Ende des Iran-Kriegs beraten. In US-Regierungskreisen heißt es, Trump wolle mit Vertretern aus Ägypten, Katar und den Vereinigten Arabischen Emiraten darüber sprechen, wie Minen in der Straße von Hormus geräumt werden können. Großbritannien, Frankreich und auch Deutschland hatten signalisiert, dass sie sich nach einem Ende der Kämpfe an der Minenräumung beteiligen würden. Nach pakistanischen Angaben stehen die USA und der Iran kurz vor dem Abschluss eines Friedensvertrags, der die Straße von Hormus betrifft. Über das iranische Atomprogramm soll demnach erst in den kommenden 2 Monaten beraten werden. Moskau. Die Ukraine hat wieder Anlagen der russischen Ölindustrie angegriffen. In der Region Krasnodar wurden dadurch nach Behördenangaben an einem Hafen ein Mensch getötet. Außerdem sei Feuer ausgebrochen. Nach Angaben aus Kiew galt der Angriff einer Pumpstation und einer Anlage zur Ölverarbeitung. Russland verbucht wegen des gestiegenen Ölpreises infolge des Iran-Kriegs 1 Milliarden plus. Die Ukraine versucht deshalb, den Ölexport zu torpedieren. Nach ukrainischen Angaben ist in der Region Saporischschja ein Zivilist durch russischen Beschuss getötet worden. London. Tausende Briten und Touristen haben die britische Königsfamilie bei der Geburtstagsparade für König Charles bejubelt. Der 77-jährige Monarch und seine Frau, Königin Camilla, fuhren die Prachtstraße The Mall in einer Kutsche entlang, an ihrer Seite hunderte Gardesoldaten. In einer weiteren Kutsche saßen Prinzessin Kate und ihre Kinder. Prinz William begleitete die Parade auf dem Pferd. Die Tradition der Militärparade Trooping the Colour reicht bis ins 18. Jahrhundert zurück. Geburtstag hat Charles III. Eigentlich im November. Die besseren Aussichten auf gutes Wetter sind der Grund, weshalb die Feier im Juni stattfindet. Das Wetter in Deutschland. In der Nacht teils klar, teils bewölkt und vereinzelt Schauer. Tiefstwerte zwischen 16 Grad am Bodensee und 6 Grad im Erzgebirge. Tagsüber im Norden und Osten mehr Wolken als Sonne, sowie Schauer und einzelne Gewitter. Im Süden und Südwesten meist trocken und überwiegend freundlich. Zwischen 15 Grad an der Nordsee und bis 27 Grad am Oberrhein. Am Montag ähnlich. Es ist 19.04 Uhr. Die Verkehrsmeldungen: die A3 Nürnberg-Passau ist zwischen Kreuzdeggendorf und Hengersberg wegen Bauarbeiten bis Montag früh in beiden Richtungen gesperrt. Die Umleitung führt über die U18 und die U83. Und die A94 München-Passau zwischen Riem und Feldkirchen-Ost in beiden Richtungen Sperre wegen Bauarbeiten bis morgen früh 6 Uhr. Soweit der Service.
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8: Herzlich willkommen zur Jahresausgabe der City of Pop, unser Ratespiel rund um die Popgeschichte hier auf Bayern 2 im Zündfunk. Hier sind Tobi Roland und Ralf Summer.
9: Und gleich zu Beginn meldet sich der noch amtierende City of Pop Jahresbürgermeister zu Wort.
10: Liebe Zündfunkhörer, liebe Fans der City of Pop und von Bayern 2, hier ist der Christian Schmaus aus Fürth, euer City of Pop Bürgermeister 2025. Habt Spaß, einfach entspannt bleiben und genau hinhören, dann klappt es mit dem Nachbarn und auch mit dem Titel.
9: Ja, da war jetzt gleich allerhand Motivation dabei für den Nachfolger in der Hall of Fame in der City of Pop Ahnengalerie. Und damit herzlich willkommen auch an alle 6 Hörerinnen und Hörer, die am Telefon gegeneinander antreten und anrätseln. Hallo, liebe Menschen am Telefon.
11: Hallo.
12: Hallo.
13: Hallo.
9: Servus miteinander.
8: Ja, der oder die Siegerin wird Bürgermeister in dieser Musikquiz-Live-Sendung werden und wird von uns besucht. Der Hauptgewinn ist nämlich toll und wie immer eine eigene Musiksendung.
9: Ganz genau. Und richtiges Timing ist natürlich auch gefragt. Wer quasi auch zu früh schreit, ist natürlich auch immer. Also überlegt euch gut, was ihr machen wollt. Aber der Hauptpreis, das ist das Wichtigste an dieser Stelle, eine eigene Zündfunksendung. Eine Stunde lang mit euren Lieblingsliedern im Radio. Ein Traum für jeden Fan. Wir kommen euch besuchen. Außerdem als Trostpreise jede Menge Konzertkarten und damit alles mit rechten Dingen zugeht. Ebenfalls hier im Studio Zündfunk-Musikchef Michi Bartle und City of Pop Notar für alle Fälle. Servus Michi.
14: Grüß euch. Freue mich.
9: Michi, worauf kommt es aus deiner Sicht an? Was sind die möglichen Fallstricke?
14: Du hast es ja fast schon gespoilert, Tobi. Das Timing, das ist tatsächlich wichtig, weil wer zu früh hier schreit, aber die Antworten nicht weiß, der ist dann für die Runde gesperrt. Aber wer zu langsam ist, der hat das Nachsehen. Also ihr braucht ein gutes Timing, liebe Hörer und Hörerinnen.
9: Dann kommen wir zu den Kandidaten. Ralf, mach du mal die Vorstellungsrunde.
8: Genau. Also wir haben in den Leitungen den Justus Walter aus München. Hallo Justus.
15: Ja, hallo. Guten Abend.
8: Sag uns kurz, wo spielst du mit uns? Also wo können wir dich

0: Schreibtisch.
1: Kannst du es beides kombinieren? Küche, arbeiten?
0: Gerade ist nicht so herausfordernd. Noch nicht.
1: Dann von Neumarkt über Nürnberg jetzt nach Augsburg. Hallo Andrea Horndasch.
2: Ja, hallo.
1: Hallo Andrea. Wie spielst du mit uns? Wo spielst du mit uns?
2: Ich sitze auch einfach am Esstisch, habe hier alles ausgebreitet, was ich brauche und warte auf das Spiel.
1: Genau, die City of Pop liegt vor dir und die ganze Stunde haben wir noch Zeit. Und wir kommen jetzt zu einem Schweizer Mitspielenden, dem
3: Grüezi.
1: Leo. Hallo Leo in Bern.
4: Ja, genau. Ich bin hier in Bern, aber komme auch aus der Oberpfalz.
1: Ja, wo hat die Oberpfälzer überall hin verschlägt? Auch aus
4: Ja.
1: Neumarkt, also welcher Ecke kommst du?
4: Ich komme aus Regensburg oder Maxe-Terheidhof ursprünglich und bin jetzt hier auf dem Balkon mit Blick auf Eigermönch und Jungfrau auf der einen Seite, das Berner Bundeshaus auf der anderen Seite und singe jetzt die Schweizer Hymne Heidi, Heidi, Heidi und versuche euch den Sieg zu entreißen, ins Ausland zu tragen.
1: Genau, dann haben wir den Benedikt Gruntenthaler hier in München. Hallo Benedikt.
5: Hi, servus.
1: Und liegen, stehen, Küchen, Tisch.
5: Im Innenhof bin ich, weil ich im Zimmer so schlechtes Netz leider habe. Aber das Wetter ist sehr schön.
1: Im Innenhof mit den Nachbarn, die alle zuhören.
3: Hast
5: Denn,
3: du Ohrstöpsel drin, Benedikt?
5: nee, aber soll ich holen oder?
3: Naja, weil es rauscht so ein bisschen im Hintergrund,
5: Ja.
3: aber da müsste man halt einfach damit leben, wenn es nicht anders geht. Genau.
5: Nee, kann ich aber holen.
1: Genau. Und der sechste und letzte Kandidat, das ist der Roman Salomon in Österreich. Hallo Roman.
6: Ja, hallo zusammen. Grüße aus Österreich.
1: Du bist in Korneuburg bei Wien.
6: Das ist richtig. Korneuburg ist eine kleine Stadt gleich nebenan von Wien und ja, habe auch jahrelang in Wien gelebt. Also
1: Und hast dir
6: genau.
1: schon ein Achterl eingeschenkt für die Sendung?
6: Heute noch nicht, aber vielleicht nachher dann.
1: Wo hörst du uns? Wo spielst du mit uns? Von wo aus?
6: Ich sitze jetzt tatsächlich gerade gemütlich auf einer Parkbank unter so einem Spitzahorn und genieße die Abendsonne.
1: Wunderbar.
3: Das sind also unsere sechs Kandidaten der heutigen City of Pop Jahresausgabe 2026. Der Sieger, die Siegerin steht um kurz vor acht fest. Hauptgewinn ist eure eigene Zündfunksendung. Liebe Kandidaten, die Spiele sind eröffnet. Runde 1.
7: Look what they done to my song.
3: Wir spielen euch Coverversionen bekannter Stücke vor. Wenn ihr Songtitel und den Künstler, der das Stück ursprünglich bekannt gemacht hat, wisst, schreit euren Vornamen, wartet, bis wir euch aufrufen und verratet uns dann die Lösung. Achtung, pro Coverversion habt ihr nur einen Versuch, also überlegt es euch gut.
1: So, zum Prozedere, liebe Kandidaten und Kandidatinnen in den Küchen, im Park und im Innenhof, wo ihr jetzt mit uns spielt. Also, ihr habt es gehört, zuerst euren Vornamen rufen, dann warten, bis wir euch aufrufen und danach erst die Lösung sagen. Also keine Lösung ohne Namen, sonst seid ihr geblockt für diese Coverrunde. Plus, wer was Falsches sagt oder nur die Hälfte weiß, der ist für diese Coverversion gesperrt und macht es den anderen einfach noch so leichter. Wir spielen dieses Coverraten so lange, bis wir vier Treffer haben. Das heißt, vier von euch werden weiterkommen. Und wer jetzt die erste Coverversion erraten wird, der bekommt dann noch eine Platte von uns oben drauf geschenkt. Los geht's vom Tobi. Hier
3: genau.
1: kommt Cover Nummer 1.
3: Und ich sage jetzt auch nochmal dazu, wir spitzen jetzt alle unsere sechs Öhrchen, der Ralf, der Michi und auch und ich natürlich auch, weil da geht es natürlich darum, wer zuerst Stopp schreit. Wir versuchen da wirklich die richtige Reihenfolge
1: genau,
3: einzuhalten.
1: Den Namen.
3: Genau, in diesem Sinne, toi toi toi, wer errät dieses Cover?
6: Roman.
1: Roman?
3: Roman?
6: Smells like Teen Spirit, Nirvana.
3: Boah, wie gut bist du denn?
1: Wir hatten es überhaupt nicht so schnell auf dem Schirm, diese AI-Elvis-Version, aber wunderbar.
3: Wieso hast du es so schnell erraten?
6: Vielleicht habe ich den Song zu oft gehört, keine Ahnung.
1: Da geht es dir wie vielen Menschen, Smells Like Teen Spirit, aber in der Version künstliche Intelligenz auf Elvis, wow, super Respekt. Damit haben wir einen schon in der nächsten Runde, den Roman aus der Nähe von Wien und du kannst jetzt quasi Pause machen, du musst nicht mehr weiterraten.
3: Genau.
1: Und hier kommt vom Tobi Coverversion Nummer 2.
3: Auf geht's, das ist jetzt eine Instrumentalversion, besonders gut zu hören.

0: Justus.
1: Justus?
2: Justus?
0: Ich meine Sportfreunde Stiller, 54, 74, 90, 2010.
2: Okay.
1: Ja, richtig. Also, wunderbar. Auch der Justus, der bei den Eltern in Neumarkt spielt, ist in der zweiten Runde. Du kannst jetzt auch Pause machen. Wir haben jetzt quasi noch vier Kandidaten, Kandidatinnen für zwei Plätze. Mensch, da ist aber einiges los bei
2: irgendjemandem. Küche.
1: In der Küche.
2: Der Lukas gibt's, hat gibt's doch einen Auflauf, Lukas? Oder was gibt's bei euch? Spaghetti?
3: gibt einen Nudelsalat.
2: Ja,
1: man hört's.
3: Nudeln sind gerade immer
1: die Hört auf, ich krieg Hunger. Ja. Also, ich sag nochmal, der Lukas ist noch im Spiel, die Andrea, der Leo in der Schweiz und der Benedikt hier in München. Es kommt Coverversion Nummer 3 vom Tobi. Wie heißt das Original?
2: Genau, hier eine Disco-Version eines...
1: Sag's nicht.
2: Ich sag gar nichts. Okay, viel Spaß.

0: Lukas.
1: Elliot, get your freak on.
2: Da war jetzt der Lukas schneller.
0: Und das ist
2: richtig. Ist jetzt auch 20 Jahre alt geworden, die Platte, Ralf, oder?
0: Genau. Missy Elliott, Get Your Freak On in einer AI-Version vom Lukas erraten, der nebenbei noch den Nudelsalat macht. Das muss man erst mal nachmachen. Okay, jetzt wird's eng. Wir haben noch drei Kandidaten, noch eine Coverversion, weil wir nur noch einen Platz haben. Also, liebe Andrea, lieber Leo und lieber Benedikt.
2: Augsburg, Bern, München. Wo geht das vierte Ticket hin ins Halbfinale? Auf geht's. Hier kommt eure vierte Coverversion.

0: Benedikt.
1: Benedikt?
2: Seven Nation Army von White Stripes.
0: Das ist
1: richtig.
2: Jawohl.
0: Damit ist das vierte Ticket vergeben. Du hast dich qualifiziert und wir hören uns in der zweiten Runde wieder.
2: Super. Wow.
0: Ja, damit stehen unsere Kandidaten fürs Halbfinale fest. Es ist der Roman in Österreich, der Justus hier in München, der Lukas in Nürnberg und der Benedikt auch in München. Und wir müssen uns leider verabschieden von der Andrea, unserer einzigen weiblichen Mitspielerin in Augsburg, und vom Leo in der Schweiz. Ja, was, habt ihr es nicht gut verstanden? War es zu schlecht zu hören oder habt ihr die Songs nicht erkannt? Könnt ihr es einordnen, den Fehler?
3: Ja, zu spät erkannt. Also die anderen waren schneller einfach.
1: Okay.
4: Ja, man hört es irgendwie so halb, aber ich glaube, die anderen waren einfach besser.
1: Ihr bekommt auf alle Fälle auch nochmal schöne Post von uns nach Augsburg und nach Bern geschickt. Und ihr seid natürlich auch gerne wieder eingeladen, im nächsten Jahr wieder mitzuspielen, im Kandidatenboot zu sitzen. Genau, und vielleicht habt ihr auch noch Lust, jetzt den weiteren Verlauf dieser City of Pop ja mitzuverfolgen. Danke auf alle Fälle auch für den Mut mitzumachen und danke für eure Zeit und schönen Abend euch noch.
4: Merci.
0: Genau, nach Augsburg und nach Bern. Und wir haben eine kleine Verschnaufpause bis zur nächsten Runde mit der amtierenden Nummer 1 aus den Zündfunk Top Tracks unserer Monatshitparade. Das Stück ist Spiralen und die Fans werden es erkennen. Es ist der neue Hit von DJ Kotze und gleich hören wir uns wieder.

0: Gestern kam die neue EP von Stefan Kozalla aus Hamburg. Das ist der Titeltrack seiner neuen Spiralen-Maxi, der Titeltrack unserer Top-Tracks des Monats. Aber er hat hier nicht Hildegard Knef gesampelt, wir wissen es nicht.
1: Ja, und wir sind im Halbfinale dieser Jahresausgabe des Zündfunk Pop-Rate-Quiz City of Pop 2026. Die Cover-Rate-Runde liegt hinter uns und das hier sind nochmal unsere Fab Four fürs Halbfinale.
0: Genau, Halbfinalist Nummer 1 ist der Roman in Österreich. Halbfinalist 2, Justus aus München. Halbfinalist 3 hat sich qualifiziert der Lukas in Nürnberg und auch am Telefon und qualifiziert ist Halbfinalist 4, der Benedikt hier in München. Seid ihr 4? Bereit zum Weiterspielen?
2: Yes, sir. Jawohl.
1: Runde 2. Was ist euer Block in der City of Pop? Wie wär's mit einer kleinen Stadtführung?
0: Wir haben euch ja, euch vier, eine kleine Hausaufgabe sozusagen gegeben, weil wir und die Hörerschaft da draußen euch auch näher kennenlernen wollen, haben wir euch gebeten, so eine kleine Stadtführung vorzubereiten. Also Grundlage ist der City of Pop, Stadtplan, das Poster vom Zündfunk. Wo fühlt ihr euch daheim? Wer sind die Favorite Bands und die liebsten KünstlerInnen?
1: Ja, wir sind da sehr gespannt auf eure Stadtführung durch die City of Pop. Also startet an eurem Lieblingsort und beschreibt eine halbe Minute lang euren Blog, möglichst bild- und anekdotenreich. Ihr könnt euch auch neue Straßen einfallen lassen. Also der Fantasie ist da keine Grenze gesetzt. Es gibt nur eine Grenze und zwar das hier. 30 Sekunden habt ihr Zeit, dann gibt's die Hupe.
0: Und dann ist die Stadtführung schon wieder vorbei, nachdem wir alle vier von euch, also alle vier Stadtrundfahrten durch die City of Pop gehört haben, werden Tobi und ich dann die schönste Beschreibung belohnen. Und zu gewinnen gibt es einen Extrapunkt für die nächste Runde. Und damit geht's jetzt wieder los. Kandidat 1, der schnellste vorhin war der Roman. Bist du bereit?
2: Ja, ich bin bereit.
0: Also, wir fragen dich, was ist deine Ecke auf dem City of Pop Plan? Schwärme aus und
1: auf
0: schwärme
1: die Plätze
0: von deinem
1: fertig
0: Block.
1: Los.
2: Als Sohn eines Jazzmusikers beginnt meine musikalische Reise im Viertel von Motown und Stax, wo in den alten Archiven nach staubigen Funk- und Soulplatten gestöbert wird. Nach einem Bizarre Ride to the Far Side geht es mit den frisch ausgegrabenen Schätzen direkt weiter zur J. Diller Sample Schule. Dort lernt man bekanntlich, dass die einzelnen Schlagzeugelemente niemals exakt auf dem Raster liegen sollten. Der Titel meiner Abschlussarbeit: Wie viele Jazzplatten muss man durchhören, um den perfekten Snare-Sound zu finden? Mein Freundeskreis meinte damals, damit kannst du vielleicht auch mal einen Blumentopf gewinnen. Also auf zum Freestyle-Club.
0: Also, um es mit Jay Diller zu sagen, du warst on Diller-Time. Also vom Jazz zum Hip-Hop und Blumentopf werden auch noch gegrüßt. Das ist sehr schön gewesen, Roman aus
1: der Nähe von Wien. Ich frage jetzt mal nur nach, du sagst Sohn eines Jazzmusikers oder so, du bist aber nicht der Sohn von Miles Davis oder so, oder?
2: Ja. Also,
1: geht sie nicht ganz aus.
2: Aber fast.
0: Kennt man deinen Papa? Ist der bekannt in Österreich?
2: In Österreich tatsächlich schon, ja.
0: Wie heißt er?
2: Hans Salomon.
0: Hans Salomon, okay. Wir werden das sofort anhören. Ja. Super. Also, der Sohnemann hat es uns schön gezeigt, wie man vom Jazz zum Hip-Hop im Pop ankommen wird. Und damit sind wir beim Kandidaten Nummer 2 und es ist hier in München der Justus. Jo. Du hast es gehört. Die Frage geht auch an dich. Welche Ecke hier im City of Pop-Plan hat es dir angetan? Und dann könntest du es so in 30 Sekunden erzählen.
1: Auf die Plätze, fertig, los.
3: Auch meine Magical Mystery Tour beginnt im Herzen von Motown. Auf der Höhe der Stevie Wonder Mall ist es schon hotter than July. Suchen wir uns also etwas Coolness an der Miles Davis Plaza. Schon besser. So what's next? Vielleicht auf einen Starfish and Coffee auf Paisley Island. Danach einfach auf dem Mainstream treiben lassen oder dagegen anschwimmen. Gehen wir an Land. Es wird schon spät. Bleibt noch die Frage, wo wir uns einquartieren für die Nacht. Im Sonic Youth Hostel brennt noch eine Kerze. Da lassen Sie uns mit unseren Dirty Boots sicher noch rein.
0: Wow, Punktlandung. Oh. Wir hatten ja schon lange nicht mehr, dass sich jemand in diesem großen, weiten Plan tatsächlich zweimal das gleiche Stadtviertel sucht, nämlich das Motown-Viertel. Also da kann man sich echt gemütlich machen zwischen Hans und Justus. Wunderbare Stadtführung in 30 Sekunden. Und wir haben ja noch zwei Kandidaten vor uns, die quasi auch ihren Lieblingsort, Lieblingsstraße vorführen wollen. Der dritte Kandidat ist in Nürnberg. Hoffentlich ist der Nudelsalat jetzt fertig. Lieber Lukas, wo geht's bei dir
4: Nudeln
0: los?
4: Sind fertig.
1: Du musst vielleicht noch, okay, welche Nudelform ist es eigentlich geworden? So Spiralen oder so?
0: Spiralen-DJ Kotzi.
4: es ist so Kritharaki, so diese diese wie Reis aussehen.
1: Ah, okay.
4: Diese ganz kurzen, kleinen, die, ja, richtig geil.
1: Also wir, aber vielleicht jetzt mal schauen, welchen Popstraßensalat du uns jetzt dazu bereitest. Du hast auch du 30 Sekunden Zeit und du darfst jetzt loslegen.
4: Jawohl. Ich starte meinen, Achtung, Lebensweg im Nordwesten und werde von den Breeders entbunden. Auf dem Blumfeld mache ich erste Gehversuche, aber erst auf der Radiohead Road lerne ich zu laufen. Auf dem Weg zur Lover's Lane geht plötzlich eine unerklärliche Anziehung von einem Laden namens Magnetic Fields aus. Als hässlichster Typ auf der Lower East Side habe ich es nicht leicht. Also suche ich lieber im Teenage Fanclub Unterschlupf, wo ich meine Teenage Angst aussitzen kann, bis ich ungesehen über die Pixies Promenade auf und davon düsen kann.
0: Wow, super Landung. Also einmal das Indie-Viertel mit Lukas aus Nürnberg und dann gibt's sogar noch eine Schulung in Sachen Teenage-Angst. Lukas, Kandidat Nummer 3, der hat uns in 30 Sekunden
1: sehr cool
0: quasi den Indie-Salat geliefert. Und bleibt uns noch Kandidat Nummer 4. Wir gehen nochmal zurück nach München, den Benedikt, der hoffentlich jetzt mit den Kopfhörern im Ohr im Innenhof immer noch sitzt und gut zuhören kann. Geht's jetzt gut mit...
5: Ich hoffe, es ist das Beste, aber ich denke schon.
1: Du bist rauschfrei.
0: Ja,
1: alles gut.
0: Genau.
5: Perfekt.
0: Ohne Nebenbeisalat. Also, lieber Benedikt, wo ist dein Quartier in der City of Pop? Auch für dich gilt 30 Sekunden Zeit und go.
5: Ich beende meine Schicht in den Philip Glass Works und betrete die Steve Reich Road auf meinem Weg zur Klaus Lemke Videothek, wo ich meinen Rudolf Thomé-Film ausleihe. Danach mache ich einen Umweg über die Godspeed You Black Emperor Umgehungsstraße, um in der Spiritualized Church zu beten. Danach gehe ich ein bisschen spazieren vom Pavement Path über die Steve Albini Alley, um Freunde aus dem Sonic Youth Hostel abzuholen, um in der Hacienda de Fall zu hören und zu feiern. Am nächsten Morgen wache ich im Earth Sweatshirt Hotel auf der anderen Seite der Stadt auf.
1: Oh, schon wieder eine Punktlandung. Habt ihr gut
0: Meine Güte, seid ihr gut. Hey. Nochmal Sonic Youth, also ist auch eine wichtige Band auf dem City of Pop-Plan, aber jetzt müssen wir ganz demokratisch entscheiden.
1: Leute, ich bin raus. Ich entscheide gar nicht. Michi, du als Notar, du musst, sag du.
6: Also es ist, ihr wart wirklich alle vier unfassbar gut. Ich habe eine ganz minimale, also minimal die Nase vorn, hätte bei mir die Nummer 2.
1: Der Justus,
0: genau, der also das Jazz-Timing hat.
6: Nur ganz minimal. Also ihr wart echt alle spitze.
0: Jay Diller würde sagen, ein Babyhaar versetzt. So knapp war das. Also ich würde auch sagen, Justus ist der erste Kandidat, der sozusagen jetzt einen Extrapunkt bekommt und auch mit dem Punktepolster in die nächste Runde. Und obendrein darfst du, lieber Justus, dir auch noch einen Teampartner raussuchen. Mit wem möchtest du ab Runde 2 spielen? Ich sag's dir nochmal, das ist entweder dein Motown-Kollege in Österreich, der Roman, oder du hast dann quasi hier in München den Benedikt oder du hast in Nürnberg den Lukas. Wer soll dein zweiter Partner sein?
3: Alles nette Kerle, aber ich würde ein Motown-Tag-Team bilden heute.
4: Oh, okay.
1: Dann haben wir auch, ihr Namen müsst euch jetzt noch einen Teamnamen. Habt ihr also die Motown-Boys oder?
4: Oh yes.
0: Das ist doch schon mal klasse.
1: Die Motown-Boys.
0: Die Motown-Boys in München und in Österreich halten zusammen und dann bleiben quasi noch der Benedikt und der Lukas in München-Nürnberg. Wie soll euer Name sein, euer Duo? Ja. Sonic Youth hatten beide dabei zum Beispiel?
5: Ja, Sonic Adult.
0: Sonic Adult. Also nicht die Youth, sondern die Adults. Okay. Die Motown Boys gegen die Sonic Adults. So ist unser Team besetzt hier.
1: Genau, und ich mache auf der Stricherliste jetzt einen Strich für die Motown Boys. Justus und Roman, ihr habt jetzt einen kleinen Müh-Vorsprung. Benedikt, Lukas, ihr habt jetzt aber hervorragende Möglichkeiten, das alles in der nächsten Spielrunde aufzuholen. Auf die Plätze, fertig, los.
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0: Also, hier sollt ihr Mashups aufdröseln. Welche verschiedenen Songs sind in diesen Bastard-Mixes enthalten? Achtung! Wir spielen jedem Team einen eigenen 90-sekündigen Mashup vor. Also die Sonic Adults müssen jetzt nicht reinquatschen oder die Motown Boys bei den Sonic Adults. Und ihr sollt uns danach dann sagen, welche Songs ihr rausgehört habt. Die anderen haben Pause. Ist das angekommen? Versteht ihr uns?
1: Benedikt, Lukas?
5: Ja, passt.
0: Nachdem ihr hinten seid, die Sonic Adults, es steht ja 0-1 sozusagen für die Motown Boys, würde ich sagen, dürfen die Sonic Adults anfangen.
1: Genau.
0: 90 Sekunden für euch. Seid ihr bereit und spitzt die Ohren? Jo. Dann hören wir uns danach wieder und ihr müsst sagen, was ihr gehört habt.
9: Okay.

0: So, liebe Sonic Adults, hier bei unserem City of Pop Spiel habt ihr jetzt die 6 Bestandteile dieser Mashup-Wurst, sagen wir mal, erkannt. Wer nur Songtitel oder nur Bandnamen weiß, bekommt halt nur den halben Punkt. Also,
1: fangt
0: Lukas
1: einfach an
0: und
1: ruft rein, wie ihr wollt.
2: Okay, nach dir. Hit Me Baby One More Time von Britney Spears, yes, habe ich drin. Soll ich alle mal durch, die ich mir rausgeschrieben habe?
3: Ja, ja.
2: Closer von Nine Inch Nails.
1: Sehr gut.
2: Queen, I Want to Believe.
3: I Want to Break Free.
2: Brad.
1: Ja. Das ist Teamplay.
2: Michael Jackson, Black or White.
3: Ja.
2: Und George Michael, Faith, aber den letzten.
3: Und Grandmaster Flash, The Message.
0: Wow. Ja. Ich komme nicht mehr super hinterher mit dem Ja-Sagen.
1: Wow.
0: 6 Punkte. 6-1 führt ihr jetzt.
1: Okay, von mir so einen gedachten Zusatzpunkt für, dass ihr Nine Inch Nails mit Closer erkannt habt. Da einfach nur das Instrumental drunter.
0: Krass, ja.
1: Chapeau, chapeau. Ihr könnt euch jetzt mal zurücklehnen und nochmal so ein bisschen in euren Nudelsalat oder zumindest du, Lukas, in deinen Nudelsalat hineinschnabeln.
3: Mach ich. Lecker.
2: Bis gleich.
1: Bis gleich.
0: So, jetzt ist unser Team 1, das oder vorherige Team 1, in Zugzwang. Auch für euch haben wir eine Mashup bereitgestellt, liebe Motown Boys. Also ich habe dir erst einen Punkt, aber ihr habt noch nicht gespielt. Also Roman und Justus, seid ihr bereit?
1: Für eure Wurst?
3: Jawohl.
0: Genau, dann geht's los mit dem Mashup.
4: Voilà.

0: Liebe Motown-Boys hier in München und in Österreich, habt ihr unseren Aufschnitt erkannt? Wer nur Songtitel oder Bandnamen weiß, bekommt nur einen halben Punkt.
1: Alles klar.
2: Okay, ich kann mal anfangen. Bad Moon Rising, Creedence Clearwater Revival. Mhm. Sweet Dreams, Eurythmic.
0: Yes. Aber geht auch so.
2: Rosalia Berghain war dabei. Mhm. Und ja, jetzt wird's dünn. Jetzt gebe ich mal weiter.
1: Okay, ich sag mal Rage Against the Machine, Killing in the Name of.
2: Ah, stark, okay, super.
1: Cypress Hill, und da bin ich mir jetzt nicht ganz sicher, aber ich glaube, How I Could Just Kill a Man.
3: Ah, Cypress Hill stimmt. Aber der Song
1: dann
3: ist ein
1: möglicherweise Hits from the Bong.
0: Nee, jetzt wird nicht geraten.
1: Auch nicht.
0: Es wäre Insane in the Brain gewesen.
1: Insane in the Brain,
0: aber. Aber was liegt drunter unter den Raps von Cypress Hill? Das Instrument.
2: Ja, hast du noch eine Idee? Dann habe ich jetzt Sly and the Family Stone.
3: Geht in die Richtung.
2: Ja, gut, dann.
0: Wild Jerry wäre es gewesen. Play That Funky Music. Jeder kennt den Song, aber ich hätte den Interpreten glaube ich auch nicht erkannt. 4,5 Punkte habt ihr gesammelt, wenn ihr mich alles täuscht.
3: Jetzt 5,5 zu 6. Also.
0: Also, liebe Halbfinals-Teams, es ist jetzt quasi andersrum. Die Sonic Adults haben mehr und haben quasi einen halben Punkt vor den Motown Boys. Gleich werden wir euer Popwissen weiter testen. Davor aber noch eine kurze Pause für euch vier am City of Pop-Telefon. Da kommt noch was vom Tobi.
3: Ja, so ein kleiner musikalischer Nudelauflauf in Anlehnung an die Fußball-WM USA, Mexiko. Hier jetzt Captain Cumbia mit einem Song namens Buen Ice Ice Baby. Taugt mir sehr. Bon Appetit.

0: Vanille Eis hier vermischt in ein bisschen Cumbia von Captain Cumbia, Buen Ice Ice Baby. Und damit herzlich willkommen zurück im Halbfinale der City of Pop Jahresausgabe von 2026, das Zündfunk Pop Rate Quiz hier auf Bayern 2.
1: Unsere beiden Teams, das sind die Sonic Adults, die haben 6 Punkte, das sind in Nürnberg und München, Lukas und der Benedikt, und 5,5 Punkte, fast gleich auf, sind die Motown Boys in Österreich und Neumarkt, der Roman und Justus, und jetzt könnt ihr euren Punktestand ordentlich aufrisieren.
0: Genau, wir fangen jetzt nämlich an mit den knapp Zweitplatzierten, mit den Motown Boys, also für euch geht es jetzt erstmal um mindestens alles.
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1: Also, wer liegt hinten mit 5,5 Punkten? Das sind die Motown Boys. Das heißt, Österreich, Neumarkt, Roman und Justus dürfen jetzt anfangen. Es geht um Multiple-Choice-Antworten. Zu jeder Frage, die wir euch jetzt stellen über Popmusik, da gibt es 3 Antworten. Aber es sind tricky Antworten, die wir euch vorgeben. Nur eine von den dreien ist korrekt, alles klar?
0: Genau, und ein Tipp von uns nochmal, verzettelt euch nicht allzu sehr bei Fragen, wo ihr unsicher seid. Ihr dürft die Fragen auch weiter schieben, könnt euch gerne beraten. Aber dann wollen wir so eine ganz klare Antwort von euch.
1: Okay. Also ihr könnt aufholen, ihr müsst mehr Punkte machen als die anderen. 5 Fragen habt ihr und dafür habt ihr 120 Sekunden Zeit. Auf geht's für die Motown Boys. Frage 1. 2025 kam unser Zündfunk-Album des Jahres zum ersten Mal aus diesem Land. A, der Türkei, B, dem Iran, C, Spanien. Was sagt ihr?
3: Ich weiß es nicht.
4: Ich würde es erstmal schieben.
1: Okay, zweite Frage. Legalize It, ein berühmtes Reggae-Album von Peter Tosh, gerade im 50 Jahre alt geworden. Wo durfte Peter Tosh auch Jahre danach noch immer nicht auftreten? In München? In Moskau oder in Jamaika?
3: Oh, ich sag Moskau.
1: Seid ihr euch einig?
4: Ja, würde ich auch sagen.
0: Ist falsch. München wäre es gewesen.
1: Oh. Wie heißt, dritte Frage, die Indie-Rock-Band der Generation Z, auf der sich viele oder auf die sich viele einigen konnten im letzten Jahr? Sind es A, Goose oder B, Geese oder C, Cheese?
4: Geese, B.
1: Richtig. Frage 4. Im letzten Jahr trat auf dem Münchner Tollwut-Festival ein Künstler, Künstlerin auf, der die auch als Schriftsteller bekannt ist. War das A, Paul Auster, Patti Smith oder Joni Mitchell?
4: Patti Smith.
0: Richtig.
1: Nina Hagen, letzte Frage, sollte Big in America werden. Welcher legendäre Typ wollte sie denn von Deutschland in die USA holen und dort groß machen? War es A, Giorgio Moroder, B, Rick Rubin oder C, Frank Zappa?
3: Ich sag A.
4: Hast du das?
1: Seid ihr sicher?
4: Ich.
0: Moroder, Rubin oder Zappa?
4: Moroder. Ich würde Zappa sagen. Tatsächlich.
1: Ah, okay. Ihr müsst euch einig werden.
3: Dann sagen wir Zappa.
0: Richtig.
1: Oh, Entschuldigung, richtig. Das war mein Fehler.
0: Jetzt wieder erste
1: Frage. Ich
0: gehe
1: nochmal zurück. Genau, Frage 1. Also woher kam unser Lieblingsalbum letztes Jahr? Spanien, Türkei oder Iran?
4: Dann sage ich Spanien wegen Rosalía.
1: Und wo durfte er nicht spielen, Peter Tosh? In München, Moskau oder Jamaika?
0: Das hatten wir schon. Das war schon falsch.
1: Aber sind wir ja durch.
3: Ja.
1: Ja, wow. Das war genau, es wäre München gewesen. Entschuldigung, genau, weil da eben mit dem damaligen KVR-Chef Peter Gauweiler jemanden hier in München hatten, der mit Legalize It nichts anfangen konnte. Jetzt muss mir der Michi helfen und der Tobi, wie viele
0: abgeräumt.
1: Punkte?
0: Ihr habt 4 von 5 Punkten abgeräumt.
1: Ein Fehler, genau.
0: Genau, 9,5 Punkte.
1: Genau, aus 5,5 werden 9,5 für das Team Motown Boys in Österreich und Neumarkt.
0: Genau.
1: Und jetzt kommt der Ton.
0: Kommt natürlich der Fragebatzen für die Sonic Adults. Habt ihr zugehört? Habt ihr ein bisschen Muffelsausen? Seid ihr motiviert? Wie schaut's aus? Benedikt, Lukas?
5: Zuversichtlich.
0: Zuversichtlich.
5: Ja. Nee, es sollte machbar sein.
0: Ja, okay. Okay, dann schauen wir mal, was da für euch drinnen ist. Auch für euch gilt 2 Minuten auf die Plätze, fertig, los. US-Präsident Trump wetterte stark gegen den Musiker, der in der Halbzeit im Super Bowl 2026 spielte. War es A, Bruce Springsteen, Jack White oder Bad Bunny?
5: C.
0: Bad Bunny, genau richtig. Starfotograf Anton Corbijn wurde letztes Jahr 70 Jahre alt, dazu 2025 große Ausstellung in Wien. Corbijn war der Hausfotograf von welchen Bands? A, U2 und Depeche Mode, B, UB40 und Miles Davis oder C, Level 42 und Eminem?
5: A.
0: Das Comeback von Lily Allen nach 7 Jahren Pause hatte einen bekannten Popsong einer anderen Band im Titel. Hieß das Album Nevermind, When the Music's Over oder West End Girl?
5: C.
0: Auch richtig. Der Jahrhundert-Jazz-Trompeter Miles Davis wäre Ende Mai 100 Jahre alt geworden. Wie heißt eines seiner berühmten Alben? Love Supreme, Kind of Blue, The Köln Concert.
5: Weißt du es? Ich würde B sagen.
0: Richtig.
5: Super.
0: Wie heißt der erfolgreiche spanische bzw. lateinamerikanische Gangster-Rap, der oft drogenverherrlichend ist? A. Maxtrap, B. Narco Corrido oder C. Peso Pluma? Maxtrap, Narco Corrido oder Peso Pluma?
5: Können wir schieben?
0: Das ist eure letzte Frage.
5: Oh. Also ich würde jetzt B raten, aber ich weiß es nicht. Ja, ich würde. Ja, B. Narco Corrido war es, ne?
0: Auch noch richtig.
1: Ja.
0: Krass, Somat, ihr habt abgeräumt, alle 5 Punkte geholt. Noch vor Ablauf der 2 Minuten.
1: Den 6 Punkten werden 11 Punkten. Und das heißt 11-9,5 für die Sonic Adults. Wow.
0: Okay, da habt ihr das Ding nochmal gedreht. So, jetzt haben wir wieder mal alle beiden Teams nochmal on air. Die Motown Boys, Justus, Roman, da habt ihr jetzt aber auch mit der Zunge geschnalzt, was die Jungs jetzt abgeräumt haben, die Sonic Adults, oder?
4: Ja, wow, also hochverdient, das muss man sagen.
1: Das heißt, wir müssen...
5: Ja, war auch.
1: Ja, aber wir müssen uns dann trotzdem wieder verabschieden schon wieder, weil wir wollen ja ins Finale.
0: Roman, schöne Grüße in den Jazz-Haushalt und danke fürs Mitmachen. Hörst du uns noch, Roman?
1: Der ist schon weg.
0: Eigentlich musst du noch in der Leitung sein. Du
1: doch,
0: dann,
1: da war noch was, glaube
6: ich. Ich bin noch hier, sorry.
1: Okay,
6: ja,
1: Schrecksekunde.
6: Vielen Dank fürs dabei sein können, es war sehr lustig.
0: Ihr bekommt natürlich auch noch hervorragende Trostpflasterpost hier vom Zündfunk.
6: Super.
4: Dankeschön, genau. Es hat Spaß gemacht.
1: Also, jetzt sieht es so aus, dass die beiden Kollegen von den Sonic Adults mit 11 Punkten sozusagen gewonnen haben und die beiden Sonic Adults müssen jetzt gegeneinander spielen, so hat's das Finale auf sich. Seid ihr bereit, jetzt gegeneinander zu spielen, lieber Lukas und lieber Benedikt?
5: Ja, viel Glück. Bereit.
2: Ja. Runde 5. Final Countdown.
1: Also, wir kommen zur Schlussrunde in der City of Pop mit dem Märchenonkel. Unser Bayern 2-Kollege Knut Kortzen, er kennt die Stimme garantiert, er trägt Liedtexte jetzt von Songs vor, die mal große internationale Hits auf Englisch gesungen waren. Aber wir haben sie übersetzt auf Deutsch. Ihr müsst also das englische Original erkennen. Für das erste Popmärchen gibt's einen Punkt, das ist ein bisschen einfacher. Wenn ihr die Antwort wisst, ihr wisst es, zuerst dann den Vornamen rufen und dann die Lösung hinterher. Wir hören das Popmärchen bis zum Ende und wenn die Antwort falsch ist, ist der Kandidat gesperrt und der andere Finalist darf den Tipp abgeben und die Punkte abräumen. Also, seid ihr bereit, Lukas und Benedikt?
5: Jo, bin bereit.
0: Wunderbar. Also es läuft dann auch so, wir stoppen dann, wenn einer Stopp schreit, dann stoppen wir und hören es dann aber dann so oder so zu Ende, das kleine Popmärchen von unserem Kollegen Knut. Genau. Also auf die Plätze, fertig, los, hier kommt euer erstes Popmärchen.
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5: Lukas.
7: Wenn wir in deinem
1: Lukas, sag was und wir lassen es dann weiterlaufen.
5: There is a light that never goes out von den Smiths.
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0: dann schubs ich mal pro forma das hier noch hinterher, was der Luca schon meinte.
7: The Smiths. There's a light that never goes out.
1: Das heißt, was Lukas gesagt hat, ist richtig. Und er hat einen Punkt im Finale. Lukas in Nürnberg führt. Also wir haben jetzt mal die Smiths genommen, weil gerade vor 40 Jahren die Queen is Dead LP rausgekommen ist.
0: Weißt du, die gute Nachricht, Benedikt, ist ja, du errätst das Nächste und hast dann den Lukas schon wieder überholt. Weißt du, so schnell kann es gehen.
1: Gibt's gleich zwei Punkte.
5: Mal, ja.
0: Auf die Plätze, fertig, los. Hier kommt euer nächstes Knuts-Pop-Märchen.
7: 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Sei das Wasser, Lukas, in dem ich warte.
0: Lukas?
1: Lukas?
0: Ah, jetzt war der Lukas ein Müh schneller. Lukas, Lukas, was meinst du?
5: Luke Lee, von Lone Rivers.
0: Wir hören es mal weiter an. Ach, nee, jetzt habe ich es verpasst. Wir müssen es nochmal anhören. Liebe Freunde, hilft alles nichts, die Zeit haben wir ja.
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0: Also der Lukas meinte, es ist Lickerly, I follow rivers. Benedikt, was fragen wir dich mal, was hättest du getippt, was es ist?
5: Das Gleiche.
0: Dann schauen wir mal, was unser Pop-Märchen-Onkel Knut sagt.
7: Lickerly, I follow rivers.
1: Damit war Lukas richtig beim Punkte sammeln und bekommt zwei Punkte im Finale. Ja, Luke Lee, gerade eben hat sie ein Album gemacht und gesagt, dass sie nie wieder als Luke Lee Musik machen möchte.
0: Wirklich?
1: Ja.
0: Das habe ich gar nicht mitgekriegt.
1: Doch, das ist der Grund, wieso sie hier stattfindet. Aber sie will weiter Musik machen, aber nicht mehr als Luke Lee. Ja. Diese kleine Lücke schließen wir jetzt, die Wissenslücke.
0: Du kannst jetzt eine Punktelücke schließen, Benedikt. Ich sehe sie immer als chronischer Optimist, der natürlich von der anderen Seite. Fürs nächste Pop-Märchen gibt es drei Punkte. Wenn du das errätst, steht es einfach wieder 3-3. Und dann muss der Lukas wieder schauen, dass er wieder nach vorne kommt. Also Ausgleichsmöglichkeiten sind da. Lukas, fühl dich nicht so sicher mit deinem...
5: 3-2, oder? Ich hab erst 2, oder?
1: Du hast einen Punkt und beim zweiten gibt es 2 Punkte. Und jetzt gibt es gleich 3 Punkte beim nächsten Spiel. Das haben wir vielleicht ein bisschen zu kurz gesagt.
5: Ja.
1: Es schwillt an nach hinten. Also
0: beim vierten Top-Märchen gibt es 18.000 Punkte.
5: Ich meine, ja, kann ich mir jetzt zurücklehnen.
0: So, das ist natürlich jetzt, da wird es schon ein bisschen knusprig. Da müsste das letzte Märchen, also das ist das Ding eigentlich jetzt. Und es ist ein Zündfunk-Hit, der schon ein paar Jahre auf dem Buckel hat. Mehr sage ich jetzt aber gar nicht. Achtung, auf geht's hier, euer finales Pop-Märchen.
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1: Welches englische bekannte Stück wurde hier eingedeutscht von unserem Popmärchenonkel Knut? Lukas und Benedikt, das Stück habt ihr sicher oft gehört. Habt ihr es erkannt?
5: Ich habe keine Ahnung. Ich auch nicht.
1: Wollen wir es auflösen oder wollen wir es spielen, Tobi?
7: Hot Chip, Boy from School.
1: When I was a boy from school, damit fängt es ja auch an, die Übersetzung. Das heißt, die drei Punkte hat sich niemand geholt und es war die letzte Aufgabe. Das heißt, Lukas in Nürnberg hat 3 Punkte und Benedikt in München ist nur Platz 2 geworden.
0: Und ich muss das hier machen.
1: Wir haben einen Sieger, das ist Lukas Münich in Nürnberg. Applaus von uns. Aus dem BR zu einem Radiokollegen, glaube ich. Kann das sein, dass man dich in Nürnberg aus dem Radio auch kennt, aus einem anderen Sender aber?
5: Ja, bei Radio Z.
1: Radio Z, genau.
5: Ja, Freies Radio, genau. Ja, ich freue mich sehr. Vielen Dank fürs
1: dabei sein dürfen.
5: Sehr gut. Ja, ich bin ein bisschen aufgeregt, aber ja.
0: Dann gehen wir doch erstmal zum Vizebürgermeister Benedikt, servus.
5: Ja, hi.
0: Ich hoffe, der Frust ist nicht zu groß, weil du kriegst nämlich auch Trostpreise von uns in Form von Konzertkarten. Ralf, hast du einen Überblick, was wir eigentlich alles verhökern können?
1: Verhökern tun wir natürlich gar nichts. Wir sind nur wertvolle Sachen. Wir haben zum Beispiel das Heu-Festival, das quasi in 2 Wochen stattfindet, am Ende vom Monat in der Nähe von Augsburg. Dann haben wir auch noch Aerobik in Erlangen, obwohl es nützt ja für den Münchner nichts. Also wir schauen mal in der großen Liste nach von Konzertpräsentationen, lieber Benedikt, und dann schicken wir die Liste, dann kannst du dir was aussuchen.
5: Ja, vielen Dank und Gratulationen an Lukas.
1: Genau, das gehört dazu,
5: danke,
1: Gratulation.
5: Dir auch.
1: Genau, ja, aus dem gemeinsam gespielten Duo aus den Sonic Adults sind 2 Gegner geworden.
5: Richtig geil.
1: Und jetzt hatte Lukas am Ende gewonnen. Was wirst du denn dabei haben in deiner Gewinnersendung? Hast du schon eine Ahnung, Lukas, welche Bands dabei sein werden? Werden die Sonic Youth dabei sein, Nürnberger Bands dabei sein?
5: Ich denke, die eine oder andere Lokalmatador-Band wird dabei sein. Wahrscheinlich auch Black Country New Road, die ich sehr, sehr liebe.
0: Oh, gute Idee. Und wie wirst du heute noch feiern? Also, da kannst du, glaube ich, auch nochmal gleich
5: nochmal
0: einen Nudelsalat. große Packung
5: auch. Große Schüssel Nudelsalat, ab ins Bett.
0: Ich will ja noch nicht unken, weil wir kommen dich ja dann besuchen für deine Siegersendung. Du wärst dann schon angebracht, wenn wir eine ganz große Schüssel Nudelsalat dann wegkonsumieren.
5: Auf jeden Fall.
0: Um diesen Gag noch ein bisschen tot zu reiten.
1: Das ist ein Schüssel mit der Schüssel. Ja, danke fürs Mitspielen. Wir sagen nochmal auch danke an die zu früh ausgeschiedenen, natürlich Justus und die Andrea und den Leo und den Roman in Österreich, in der Schweiz, in Augsburg und in München.
0: Ja. Unser Notar muss sich nochmal zu Wort melden. Michi Bartle, bist du zufrieden mit dem weiteren Verlauf? Hat juristisch alles so stattgefunden, wie es stattfinden hätte sollen?
8: Die Juristerei spielt doch jetzt überhaupt gar keine Rolle. Ich bin wirklich platt, wie viel unsere Hörer und Hörerinnen wissen. Die wissen ja viel mehr als wir.
1: Und man hat an einer Stelle gemerkt oder 2 Stellen, dass das manchmal wirklich um ein Babyhaar ankommt, um es mit Jay Dilla zu sagen, dass die Antwort schneller beim Lukas war als vorher noch beim Benedikt. Das war echt schade, aber einfach flinker gedrückt, lieber Lukas.
0: Genau, wir gravieren deinen Namen schon mal ein in die Annalen, in die Pop-Geschichte von der City of Pop. Lukas Münich, wir kommen dich besuchen. Es wird irgendwann mal noch in diesem Jahr deine Siegersendung geben, deinen Hauptpreis. Und der Benedikt bekommt hervorragende Konzertkarten. Genau, vielen Dank dafür. Ralf, sagen wir noch ein bisschen, was nach uns passiert?
1: Ich wollte nur kurz den Lukas fragen, ob er schon weiß, wann seine nächste Sendung bei Radio Z ist. Da kann er auch mal kurz hier Werbung machen.
0: Stimmt, mal Cross-Promotion.
5: Ja, immer am 4. Sonntag im Monat.
1: Ende Juni.
5: Um 16 Uhr. Das ist eine Literatursendung.
1: Ah, dann wird es auch vielleicht literarisch werden, wenn Tobi und ich zu dir zu Besuch kommen.
8: Welche Bücher stellst du in der nächsten Sendung vor?
5: Wir stellen keine Bücher vor, aber Texte, die zum Thema Suppe geschrieben wurden.
8: Also, Suppe?
5: Es bleibt kulinarisch.
8: Ja, Suppe. Nudelsuppe.
5: Nee, also doch, ja, auch. Auch.
1: Suppe, welche Lieder gibt es denn mit Suppe? Die Soup Dragon gäbe es als Band, aber Suppenlieder.
0: Also die Geschichte ist noch nicht auserzählt. Ich sage jetzt mal, es geht nach 20 Uhr weiter hier auf Bayern 2 mit dem Radio-Krimi Maigret und sein Revolver.
1: Ja, Tobi Roland und Michi Bartle und Ralf Summer verabschieden sich hier sozusagen als Stadtpfleger der City of Pop. Und es gibt quasi einen fränkischen Nachfolger, denn beim letzten Mal hatten wir einen Sieger aus Fürth.
0: Genau, und um 23.03 Uhr dann der Bayern 2 Nachtmix mit Angie Portmann und der Konzertvorschau für nächste Woche. Danke fürs Zuhören, sagen Ralf Summer, Tobias Roland und Michi Bartle. Ciao, servus.
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10: Um 20 Uhr mit Anne-Madeleine Gallert. Washington. US-Präsident Trump hat für morgen die Unterzeichnung eines Friedensvertrags mit dem Iran angekündigt. Sofort nach der Unterzeichnung werde die Straße von Hormuz geöffnet sein, betonte Trump in seinem Online-Dienst. Er widersprach damit iranischen Angaben. Teheran hatte erklärt, es sei erst in den kommenden Tagen mit einer Einigung zu rechnen. Vermittelt wurden die Verhandlungen durch Pakistan. Aus Islamabad heißt es, das iranische Atomprogramm sei bei der Einigung ausgeklammert. Über das hoch angereicherte Uran solle erst in den kommenden Wochen verhandelt werden. Berlin. In der Diskussion über die Gesundheitsreform haben sich die gesetzlichen Krankenkassen hinter Ministerin Wagen gestellt. Der Spitzenverband der Kassen warnte davor, den so wörtlich öffentlichen Erpressungsversuchen der Pharmaindustrie nachzugeben. Die Gesundheitsministerin habe mit ihrer Forderung recht, dass sich alle an der finanziellen Konsolidierung der gesetzlichen Krankenversicherung beteiligen müssen. Pharmakonzerne wie Eli Lilly aus den USA und Boehringer Ingelheim aus Rheinland-Pfalz hatten wegen der geplanten Einsparungen damit gedroht, Investitionen in Deutschland zurückzufahren. Wagen zeigte sich davon unbeeindruckt. Berlin. Bundeskanzler Merz fordert mehr Tempo bei der Stärkung der Bundeswehr, bei einem Rekrutengelöbnis im Sauerland. Sagte der Kanzler, es gebe in Deutschland und in Europa tägliche hybride Angriffe auf die Infrastruktur. Außerdem nannte Merz Cyberangriffe, Drohnenüberflüge und Desinformationskampagnen. Die Welt sei insgesamt unfriedlicher und unsicherer geworden. Der Kanzler verwies darauf, dass mehr Soldaten eingestellt und die Zahl der Rekruten erhöht werden soll. Washington. In der US-Hauptstadt haben Arbeiter den Namen von US-Präsident Trump vom Kennedy Center entfernt. Das teilte der Geschäftsführer des Kulturzentrums mit. Ein Bundesgericht hatte entschieden, dass Trump das Gebäude nicht nach sich selbst benennen darf. Trump hatte nach seiner Wahl einen neuen, ihm gewogenen Vorstand eingesetzt. Dieser beschloss, dass sein Name über den des 1963 ermordeten Präsidenten Kennedy an die Fassade angebracht wird. Das Wetter in Bayern. In der Nacht teils klar, teils bewölkt, aber meist trocken. Tiefstwerte 15 bis 8 Grad. Tagsüber wieder recht windig. Dabei wechselnd bewölkt mit teils längeren sonnigen Abschnitten, aber auch vereinzelten Schauern. 16 bis 23 Grad. Zum Wochenstart ähnliches Wetter, am Dienstag aber wärmer. Soweit die Nachrichten. Es ist in wenigen Sekunden 20.03 Uhr.
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10: hören Sie nun einen weiteren Fall für den Pariser Kommissar Maigret. In Maigret und sein Revolver von Georges Simenon wird am Gare du Nord eine Leiche entdeckt, die mit einem Kopfschuss getötet wurde. Maigrets Ermittlungen führen ihn bis nach London. Die Hörspielproduktion des Bayerischen Rundfunks stammt aus dem Jahr 1961.

0: Erkennungsdienst.
1: Ist Migré bei euch?
0: Nein. Laboratorium.
1: Ist Migré bei euch?
0: Nein. Sittenpolizei.
1: Ist Migré bei euch?
0: Nein. Rettungsstelle.
1: Ist Migré bei euch?
0: Nein. Leichenhalle.
1: Ist Migré bei euch?
0: Nein.
2: Psychiatrische Abteilung.
1: Ist Migré bei euch?
2: Nein.
3: Mordkommission.
4: Kommissar Migré?
3: Ja?
4: Ich verbinde. Bist du's?
3: Ah, guten Tag, Frau Migré.
4: Ich wollte dich nur fragen, ob du zum Mittagessen nach Hause kommst.
3: Weshalb willst du das wissen?
4: Es wartet hier jemand auf dich.
3: Wer?
4: Ein junger Mann. Er sagt, er möchte dich persönlich sprechen.
3: Ich werde so um 12 hier fortgehen. Adieu.
4: Adieu.
5: Chef, da ist die Dame mit den Drohbriefen wieder.
3: Was für Drohbriefe, Jean?
5: Na, die schon 3-4 Mal hier war und immer Drohbriefe kriegt.
3: Ist Lucas noch da?
5: Ja, ich sage ihm, er soll ja nicht sagen, dass sie spinnt, wie es letzte Mal.
3: Ja. Noch was?
5: Oh, schöner, ruhiger Tag heute.
6: Haben Sie einen Augenblick Zeit für mich, Chef?
3: Mensch, was machst du in Paris?
5: Ja, der Inspektor Loti.
6: Ah, ich bin nur kurz hier und wollte bei der Gelegenheit gerne mal wieder die Luft des Hauses schnuppern und ihn die Hand drücken. Können wir in der Brasserie Dauphine einen Schnaps zusammen trinken?
3: Auch 2 Überraschungen stehen. Ich muss nach Hause, werde erwartet.
6: Gut.
7: Ein Uhr, Maigret.
3: Schon 1. Wartet der junge Mann immer noch?
7: Nein, jetzt ist er fortgegangen. Du...
3: Ja, was ist denn?
7: Warst du heute Morgen, ehe du zum Dienst gingst, im Salon?
3: Da gehe ich doch freiwillig nie rein. Warum?
7: Ach, die Schublade, in der du deinen Revolver aus Amerika liegen hast, stand offen.
3: Willst du damit sagen, dass mein Revolver verschwunden ist?
7: Ich werde es dir erklären. Komm, setz dich hin und iss.
3: Es ist ein bisschen stark, dass du einen Fremden hier reinlässt und...
7: Wenn du ihn gesehen hättest...
3: Wie alt?
7: Höchstens 20.
3: Was für ein Typ.
7: Ach, ein sehr gut aussehender Junge. Ich weiß nicht, wie ich ihn beschreiben soll. Weißt du, kein Sohn aus reichem Hause, aber jemand, der sich zu benehmen weiß. Ach, und er hatte bestimmt geweint.
3: Hast du ihn allein gelassen?
7: Ich musste mich doch um das Mittagessen kümmern.
3: Wann ist er gegangen?
7: Das weiß ich eben nicht.
3: Wieso?
7: Ach, ich habe Zwiebeln gebraten und da habe ich die Küchentür zugemacht, damit nicht die ganze Wohnung danach riecht. Na, und als ich kurz nach 12:30 wieder in den Salon kam, um ihn zu bitten, sich noch ein bisschen zu gedulden, da sah ich, dass er bereits fort war.
3: Oh.
7: Bist du mir böse?
3: Ach, was?
7: Er sah wirklich nicht wie ein Dieb aus. War der Revolver geladen?
6: Nein.
7: Dann ist es wohl doch nicht so schlimm.
3: Hallo, Janvier. Ruf doch mal alle Waffengeschäfte in der Stadt an und frag, ob jemand bei Ihnen Munition für einen Spezial Smith & Wesson 45 gekauft hat. Wenn er noch nicht da war, soll man ihn festhalten und die nächste Polizeiwache benachrichtigen. Ich bin 3 wieder im Büro.
7: Vergiss nicht, heute ist Mittwoch. Wir sind heute Abend zu Pardons eingeladen.
8: Und dazu habe ich, purer Zufall, ein Weinchen aufgetrieben. Na, Sie werden ja sehen.
7: Oh nein, nein, nein, danke, ich nicht. Oh. Ich werde ja schon von einem Glas beschwitzt.
8: Einen kleinen Schluck nur.
7: Aber Frau Migré.
8: Also, zum Wohl.
3: Wohl sein.
7: Bitte nehmen Sie doch noch, liebe Frau Migré.
9: Danke, danke.
8: Ich verstehe nicht, wieso Lagrange nicht gekommen ist.
3: Wer ist das?
8: Ein ehemaliger Mitschüler von mir. Sein Vater war Baron. Wäre Ihnen doch recht gewesen, Migré. Ja. Seit 2 Jahren ist er mein Patient, wollte Sie unbedingt kennenlernen.
3: Na, warum rufen Sie ihn nicht an?
8: Weil er kein Telefon hat.
3: Ach so, wohnt er in der Nähe?
8: Gleich hier um die Ecke, Rue Popincourt. Bin neugierig, was er eigentlich von Ihnen will. Er sammelt alle Artikel, die über Sie erscheinen. Der gute Lagrange ist Diabetiker. 2-mal jede Woche kommt er her. Er ist sehr auf seine Gesundheit bedacht.
9: Ist er verheiratet? Gewesen. Seine Frau ist schon lange tot.
3: Was macht er?
8: Finanzberater. Ziemlich unsichere Geschäfte wahrscheinlich. Es geht ihm, naja, so

0: Hallo, wer ist denn da?
1: Entschuldigen Sie, McRae, dass ich Sie in Ihrem Büro störe. Gestern habe ich Ihnen doch von Lagrange erzählt. Heute Morgen bin ich auf meiner Besuchstour bei ihm gewesen.
0: Ach, Sie sind's, Dr. Pardon.
1: Ja, ich hätte Sie jetzt nicht angerufen, wenn meine Frau mir nicht, als sie weg war, die Geschichte von dem jungen Mann erzählt hätte.
0: Von welchem jungen Mann?
1: Ja, mit dem Revolver. Ihre Frau hat meiner Frau erzählt, dass gestern Morgen noch...
0: Ja, und?
1: Hören Sie zu. Lagrange hat mir erst gar nicht geöffnet, aber ich wusste ja von der Concierge, dass er zu Hause war. Schließlich macht er doch auf. Er war im Nachthemd ganz verstört, er sei so krank gewesen, er hätte nicht kommen können. Zufällig fragte ich ihn, ob sein Sohn nun Arbeit habe. Da begann er zu weinen und schließlich kriegte ich heraus, der Junge sei weg, fortgegangen.
0: Das ist alles?
1: Ja, ich dachte nur, es wäre natürlich ein Zufall, wenn es gerade der junge Mann wäre, der...
0: Ja.
1: Was denken Sie darüber?
0: Bis jetzt nichts. Wo wohnt er?
1: Rue Popincourt 37b.
0: Ah. Ich wusste gar nicht, dass meine Frau die Geschichte mit dem Revolver erzählt hat. Es ist jedenfalls gut, Doktor, dass Sie mich angerufen haben.
2: Was ist? Wo wollen Sie hin?
0: Ich möchte zu Herrn Lagrange.
2: Dritter Stock.
0: Ist er zu Hause?
2: Wenn der Doktor heute früh bei ihm war, wird er wohl zu Hause sein.
0: Dritter Stock.
3: Einen Augenblick, bitte. Guten Tag. Hat Dr. Pardon Ihnen gesagt?
0: Ich bin Kommissar Maigret.
3: Ja, ich habe Sie gleich hier erkannt. Bitte treten Sie ein.
0: Danke. Dr. Pardon hat uns gestern gesagt, wir würden die Freude haben, Sie kennenzulernen.
3: Ja, ich glaubte...
0: Lagen Sie zu Bett?
3: Zu Bett, ja, ja.
0: Wann hat das angefangen, dass Sie sich schlecht fühlten?
3: Ich weiß nicht, gestern.
0: Ist es das Herz?
3: Ja, alles, alles überhaupt. Das Herz auch.
0: Sie machen sich Sorgen wegen Ihres Sohnes. Ist er noch nicht wieder nach Haus gekommen?
3: Nein, noch nicht.
0: Sie wollten mich gern sehen?
3: Ja, ich hatte zu Dr. Pardon gesagt...
0: Ihres Sohnes wegen?
3: Meines Sohnes. Nein, ich wusste ja noch gar nicht.
0: Sie wussten nicht, dass er Sie verlassen würde?
3: Verlassen? Er ist nur nicht nach Hause gekommen.
0: Seit wann?
3: Seit gestern Morgen.
0: Hatten Sie eine Auseinandersetzung?
3: Mit Alain habe ich nie eine Auseinandersetzung gehabt.
0: Und was wollten Sie mit mir besprechen?
3: Ach, ich wollte Sie einfach gerne kennenlernen.
0: So, weiter nichts.
4: Ihr Sohn ist noch verschwunden.
3: Vielleicht hat er es einfach so gemacht wie seine Schwester.
0: Wie hat es denn seine Schwester gemacht?
3: Als sie 21 wurde, genau auf den Tag, da ist sie, ohne ein Wort zu sagen, mit all ihren Sachen fortgegangen.
0: Ein Mann?
3: Nein, sie arbeitet in einem Wäschegeschäft an den Champs-Élysées. Es ist mir peinlich, Herr Maigret, dass Sie sich herbemüht haben. Es ist alles so unordentlich hier.
0: Aber
3: ich kann Ihnen auch gar nichts anbieten.
0: Es wäre vielleicht besser, Sie in ein Krankenhaus zu bringen.
3: Nein, nein, bitte das nicht. Ich möchte hier bleiben.
0: Und auf Ihren Sohn warten?
3: Ja, ich weiß nicht.
0: Können Sie mir keinen Hinweis geben, wo wir Ihren Sohn finden? Leihen Sie mir doch eine Fotografie von ihm.
3: Ich weiß gar nicht, ob ich noch eine habe.
4: Hier vielleicht in der Kommode.
0: Ist er das?
3: Ja, das ist er. Das ist eine Aufnahme vom vorigen Jahr. Aber das Foto, das braucht nicht in die Zeitungen zu kommen. Man soll überhaupt nichts unternehmen. Ich bin sicher, das wird sich aufklären.
4: Ich bringe Sie ihn heute Abend oder morgen wieder.
3: Aber das hat doch Zeit. Warten Sie.
4: Bemühen Sie sich nicht, ich finde schon ihn aus.
3: Ich muss ja doch wieder abschließen.
4: Auf Wiedersehen, Herr Lagrange.
3: Auf Wiedersehen, Herr Kommissar. Und seien Sie mir nicht böse.
4: Weswegen?
2: Na?
0: Sie sollten ab und zu hinaufgehen und nach ihm sehen. Er ist sehr krank.
2: Krank?

0: Gestern Abend, als ich glaubte, er wolle heimlich ausziehen, war es nicht.
1: Was? Er ist gestern Abend ausgegangen?
0: Er war sogar gesund genug, um zusammen mit einem Taxichauffeur einen großen Koffer herunterzuschleppen.
1: Wann war das?
0: Oh, gegen 10 Uhr abends. Ich hatte schon gehofft, die Wohnung würde frei, aber er kam ja wieder.
1: Mit dem großen Koffer?
0: Nein,

0: Sieh mal an. So pünktlich heute zum Essen.
1: Ich habe eine gute Nachricht für dich, Frau Maigret. Kein Selbstmord in ganz Paris. Dein junger Mann hat sie also nicht. Ich habe da übrigens sein Foto. Ist er das?
0: Wie bist du an das Bild gekommen?
1: Ist er das?
0: Natürlich ist er das. Woher hast du's?
1: Ich war gerade bei seinem Vater.
0: Bei dem Mann, von dem Dr. Pardon gestern gesprochen hat?
1: Ja, Lagrange.
0: Ist es also doch...
1: Sein Sohn, ja.
0: Na und? Was sagt der Vater?
1: Nichts.
0: So weißt du nach wie vor nicht, warum der Junge den Revolver mitgenommen hat.
1: Um ihn zu benutzen wahrscheinlich.
2: Sie haben mich gerufen, Chef?
1: Ja, Lücker. Gib mir mal die Büchse mit dem Tabak.
2: Tabak. Hier, Chef.
1: Danke. Ich hab was für dich. Gib dieses Foto mit dem jungen Mann drauf ins Atelier. Die sollen davon so viel Abzüge machen, wie für die ganze Pariser Polizei nötig sind. Wie lange dauert das?
2: Jetzt ist es 2. Hm. Um 3 können es sämtliche Funkstreifenwagen haben, 1 Stunde später alle Polizeiwachen.
1: Gut. Weiter. Sieh dir bitte alle Taxis an, die im Viertel Popincourt Nachtdienst haben.
2: Was soll ich fragen?
1: Ob einer von Ihnen gestern Abend gegen 10 Uhr einen großen Koffer aus einem Haus in der Rue Popincourt 37B abgeholt hat. Ich möchte wissen, wo er ihn hingebracht hat.
2: Weiter nichts?
1: Ja. Und frag auch, ob er seinen Fahrgast dann zurückgefahren hat.
2: Gut, Chef.
1: Jean!
3: Ja, Chef. Noch nicht zu Mittag? Soll ich die Brasserie Dauphine?
1: Ja, hab schon zu Hause. Ruf mir einen Dienstwagen. Ich muss zum Champs-Élysées in ein Wäschegeschäft.
3: Ja, Chef.
4: Guten Tag. Sie wünschen, mein Herr?
1: Ich suche ein Fräulein Lagrange.
4: Das bin ich selbst. Was wollen Sie von mir?
1: Kriminalpolizei, Kommissar Maigret.
4: Wer hat Ihnen gesagt, dass ich hier arbeite?
1: Ihr Vater. Wissen Sie, dass er krank ist?
4: Oh, das ist er immer gewesen.
1: Ihr Bruder ist verschwunden. Wundert Sie das nicht?
4: Mich wundert nichts mehr.
1: Warum nicht?
4: Weil ich zu viel erlebt habe. Was erwarten Sie eigentlich von mir? Haben Sie Feuer?
1: Ja. Bitte.
4: Danke. Was wollen Sie noch von mir wissen?
1: Wie alt sind Sie?
4: 21 Jahre und 7 Monate.
1: Dann haben Sie also vor 7 Monaten das Haus Ihres Vaters verlassen?
4: Nennen Sie das ein Haus?
1: Halten Sie Ihren Bruder für fähig, einen Mord zu begehen?
4: Warum nicht? Jeder ist dazu fähig.
1: Sie möchten sich wohl gern interessant machen. Haben Sie immer in der Rue Popincourt gewohnt?
4: Wir haben sogar einmal am Bois de Boulogne gewohnt. Aber es dauerte nicht lange. Es ging bei uns ewig auf und ab, bis wir schließlich ganz in der Patsche saßen.
1: Wo wohnen Sie?
4: Ganz in der Nähe. Hier haben Sie meine Telefonnummer. Es war immerhin ganz interessant für mich, Sie kennenzulernen. Man macht sich so eine Vorstellung von den Leuten.
1: Ich danke Ihnen.
4: Nicht nötig. Und machen Sie sich keine Sorgen um Alain.
1: Warum nicht?
4: Nur so. Ich habe den Eindruck, auch wenn Sie Maigret sind, müssen Sie noch viel lernen.

0: Maigret.
1: Was ist los, Jean?
0: Lucas hat von der Gare du Nord angerufen.
1: Von der Gare du Nord?
0: Ja, er wartet dort, Bahnhofskommissariat.
2: Zentrale?
1: Geben Sie mir das Bahnhofskommissariat Gare du Nord, Inspektor Lucas.
2: Ich verbinde.
3: Hallo, Herr Maigret. Der Koffer ist hier.
1: Hast du ihn geöffnet?
3: Das wollen die nicht.
1: Wer?
3: Die Leute von der Gepäckaufbewahrung. Sie verlangen den Hinterlegungsschein oder eine amtliche Verfügung.
1: Ist was Besonderes dran?
3: Ja, es stinkt. Wenn das keine Leiche ist, ist der Koffer mit verdorbenem Fleisch vollgestopft.
1: In einer halben Stunde hast du die Verfügung. Dann bring den Koffer ins Laboratorium, dort triffst du mich. Janvier!
4: Ja, Chef?
1: Janvier, nimm dir jemand und geh zur Rue Popincourt Nummer 37b, dritter Stock. Da wohnt ein gewisser François Lagrange. Zeigt euch aber nicht. Der Mann ist ziemlich groß, wabbeliges Gesicht, sieht krank aus. Hier, nimm ein Foto des Sohnes mit.
4: Was soll ich damit machen?
1: Nichts. Wenn der Sohn zufällig kommt und wieder weggeht, so verfolge ihn unauffällig. Sieh dich vor, er ist bewaffnet.
4: Gut, Chef.
2: Zentrale?
1: Bitte rufen Sie den Erkennungsdienst an und Dr. Pohl vom Gerichtsmedizinischen Institut. Ich bitte ihn in einer halben Stunde ins Laboratorium.
5: Lika, machen Sie den Koffer auf.
6: Das ist André Detail.
7: Der Abgeordnete?
6: Kein Zweifel. Sein Bild war ja dauernd in der Zeitung.
1: Wann ist der ermordet worden, Dr. Pohl? Können Sie das sagen?
6: Nicht heute. Kaum gestern. In einer Stunde kann ich Ihnen genau sagen.
1: Lucas, hol Untersuchungsrichter Rateau.
6: Todesursache ist ein Revolverschuss aus nächster Nähe. Soweit ich es beurteilen kann, kleinstes Kaliber. Die Kugel ist durch das linke Auge in den Schädel eingedrungen, sitzt noch drin. Guten Abend, Herr Rateau.
8: Ja. Oh mein Gott, das ist ein Detail.
1: Ja.
8: Der Staatsanwalt hat mich vorhin orientiert. Aber das ist der Teil.
1: Inspektor Lucas hat den Koffer gefunden. Erst bei der Öffnung hier erfuhren wir, um wen es sich handelt.
8: Wer hat das getan? Glauben Sie an ein politisches Verbrechen?
1: Nein.
8: Eine Frauengeschichte?
1: Ich weiß es nicht.
8: Haben Sie einen Verdacht?
1: Das werde ich morgen wissen.
8: Halten Sie mich auf dem Laufenden.
6: Kann ich jetzt die Leiche haben zur Autopsie?
8: Ja, natürlich. Rufen Sie mich an, Maigret, selbst in der Nacht, sobald Sie etwas Neues wissen. Ab 9 Uhr bin ich morgen in meinem Büro.
1: Lucas, wie spät?
7: Gleich 10.
1: Geh nach Hause schlafen. Aber schlaf leicht, vielleicht brauche ich dich noch.
7: Jederzeit, Chef. Werden Sie sich die ganze Nacht mit dem Fall befassen?
1: Das kann sein. Ruf Dr. Pardon an. Er möchte sofort aufs Präsidium kommen. Ich erwarte ihn.

0: Nehmen Sie Platz, lieber Doktor.
1: Dankeschön.
0: Tja, die Sache ist ernst. Zuerst eine Frage.
1: Ja?
0: Ist Lagrange wirklich krank?
1: Krank ist er. Er leidet seit mindestens 10 Jahren an Diabetes. Drüsenstörungen von klein auf. Wir nannten ihn auf der Schule immer Elefantenküken.
0: Haben Sie schon mal daran gedacht, dass er simulieren könnte? Lagrange hat gestern Abend, während wir bei Ihnen waren und er wegen seiner Krankheit, wie er sagte, nicht kam, ein Taxi geholt und mit Hilfe des Chauffeurs einen Koffer aus seiner Wohnung heruntergetragen, in dem die Leiche André Deltels lag. Er hat diesen Koffer dann auf der Gare du Nord zur Aufbewahrung gegeben. Sind Sie mit ihm befreundet?
1: Befreundet? Nein.
0: Aber Sie haben Sympathie für ihn.
1: Naja, sagen wir Mitleid.
0: Würden Sie mich begleiten, wenn ich jetzt zu ihm gehe?
1: Ja, natürlich. Wo ist er?
0: Zu Hause. Er weiß noch nichts.

0: Reaper Pankur 37B, nichts Neues, Chef.
1: Wo ist dein Kollege?
0: Den lasse ich den Hof bewachen.
1: Die Concierge?
0: Die kümmert sich nicht um uns. Schläft.
1: Tausch den Posten, geh du in den Hof. Der Doktor und ich gehen jetzt hinauf.
2: Ja.
1: Hab dich bereit.

0: Wer ist da?
1: Kommissar Maigret.
2: Oh, Herr Kommissar, so spät noch. Haben Sie Alain gefunden? Oh, Herr Doktor.
3: Guten Abend. Erlauben Sie, dass wir eintreten. Bitte. In Anbetracht Ihres Gesundheitszustandes wollte ich nicht ohne Ihren Arzt kommen. Ich nehme an, Sie werden sich nicht widersetzen, dass er Sie untersucht.
2: Er hat mich doch erst heute Morgen. Er weiß doch, dass ich krank bin.
3: Sie legen sich jetzt wieder ins Bett und er wird Sie noch einmal untersuchen.
4: Bitte, Lagrange. Machen Sie Ihre Brust frei.
2: Ja.
4: So. Jetzt drehen Sie sich um, bitte. Ja. Atmen.
1: Aha. Papiere verbrannt.
4: Tiefer atmen. So, ja. Husten.
5: Nun, Doktor?
6: Mit gutem Gewissen glaube ich sagen zu können, dass er in der Lage ist, auf Ihre Fragen zu antworten.
3: Haben Sie gehört, Lagrange? Wissen Sie, warum ich hier bin? Wir haben den Koffer gefunden. Ich behaupte nicht, dass Sie André Deltal ermordet haben, aber ich weiß, dass Sie seine Leiche in dem Koffer zur Gare du Nord transportiert haben. Ihr Sohn ist auf der Flucht. Wenn er der Mörder ist, werden wir ihn bald fassen und Ihr Schweigen nützt ihm nicht das Geringste. Ist er es nicht, dann ist es für seine Sicherheit besser, wir wissen es. Er ist bewaffnet. Die Polizisten, die ihn suchen, sind davon unterrichtet. Antworten Sie endlich.
2: Schlagen Sie mich nicht. Schlagen Sie mich nicht.
3: Was sagen Sie?
2: Schlagen Sie mich nicht! Sie haben nicht das Recht, mich zu schlagen!
3: Ich habe gar nicht die Absicht, Sie zu schlagen, das wissen Sie ganz genau.
2: Sie haben nicht das Recht! Nein! Nein, ich will nicht, dass Sie mich schlagen!
3: Hört das jetzt auf!
2: Lassen Sie mich los!
3: Wollen Sie ruhig sein?
6: Sie werden damit nichts erreichen, Maigret.
3: Glauben Sie, dass er wirklich an einer Gehirnstörung leidet?
6: Dazu müsste man ihn beobachten lassen.
3: Hören Sie zu, Lagrange, Sie sind kein Kind mehr. Und Sie sind auch nicht verrückt. Heute Morgen waren Sie es nicht. Und vorhin waren Sie so klar, dass Sie immerhin die Energie aufgebracht haben, kompromittierende Papiere zu verbrennen.
2: Ich will nicht, das war nicht schlecht.
3: Ich habe Sie nicht geschlagen, ich werde Sie nicht schlagen. Wollen Sie mir jetzt antworten?
2: Sie dürfen mich nicht schlagen, Sie dürfen mich
3: Ich habe einen Verhaftungsbefehl, der auf Ihren Namen lautet. Wenn Sie mir nicht antworten, werde ich Sie ins Gefängnislazarett bringen.
2: Nur nicht schlagen.
3: Dr. Pardon kann Ihnen bestätigen, dass man dort feststellen kann, eindeutig, ob jemand simuliert. Also antworten Sie.
2: Nur nicht mich schlagen. Nicht mich schlagen.
3: Komm hier! Bitte nicht. Kommt herauf!
2: Bitte nicht schlagen.
3: Sie können sich anziehen, wenn Sie wollen. Wenn nicht, werden Sie so, wie Sie sind, weggebracht.
2: Nein, ich will nicht. Ich will nicht, dass Sie mich schlagen.
3: Kommt rein. Jean-Vier, ihr bringt ihn in die psychiatrische Abteilung.
2: Nein.
3: Legt ihm für alle Fälle Handschellen an.
2: Nein.
3: Wickelt ihn in eine Decke.
4: Los, komm.
2: Nein! Hilfe!
3: Entschuldigen Sie, Dr. Pardon, dass ich Sie da hineingezogen habe.
6: Was werden Sie tun?
3: Mit Lagrange soll sich die psychiatrische Abteilung befassen. Ich muss jetzt den Sohn haben.
6: Glauben Sie, dass er den Mord noch dazu mit Ihrem Revolver?
3: Nein. Wenn Alain den Mord begangen hätte, dann musste er nicht noch meinen Revolver stehlen. Der Mord war nämlich am Dienstag. Der Diebstahl am

0: Hallo?
1: Kommissar Maigret.
0: Herr Kommissar, hier ist die Polizeiwache vom Faubourg Saint-Denis. Wachtmeister Lequeur. Herr Kommissar, es ist wegen des jungen Mannes, dessen Foto wir bekommen haben. Ich habe hier einen Herrn, dem soeben in der Rue Maubeuge, nähe Gare du Nord, die Brieftasche geraubt worden ist. Es handelt sich um einen
2: Industriellen.
0: Industriellen, ja, aus der Provinz, aus
2: aus Clermont-Ferrand.
0: Aus Clermont-Ferrand. Er ging durch die Rue Maubeuge. Vor einer halben Stunde, als plötzlich jemand aus dem Dunkel auf ihn zusprang und ihm einen Revolver unter die Nase hielt. Ein junger Mann. Er hat unter Zittern gesagt: Ihre Brieftasche.
1: Ein Anfänger.
0: Ja, sehr richtig, ein Anfänger. Die Gelernten sagen ja, deine Brieftasche. Ja, ich habe dem Herrn das Foto gezeigt. Er glaubt es wiederzuerkennen.
2: Einwandfrei. Also da bin ich ganz sicher.
3: Geben Sie sofort Funkspruch an alle Polizeiwachen und Streifenwagen. Jedes Attentat mit bewaffneter Hand oder jeden Attentatsversuch der letzten 24 Stunden Kommissar Maigret melden.
0: Sofort, Herr Kommissar.

0: Herr Kommissar.
1: Ah, hier. Bitte Feuer.
2: Ja, ja, ja.
1: Ein Polizist möchte Sie sprechen.
3: Herr Kommissar, ich weiß nicht, ob Sie das interessieren wird. Gestern Mittag, Donnerstag, ich hatte Streifendienst am Boulevard Richard Wallace. Da ist aus dem Haus Nummer 7 ein junger Mann herausgekommen. Ich habe nicht weiter auf ihn geachtet, aber dann ist aus demselben Haus die Concierge herausgekommen und hat mir erzählt, er ist an ihrer Loge vorbeigegangen, ohne nach jemand zu fragen. Zu wem wollen Sie, hat sie gerufen. Da hat er sich ganz erschrocken herumgedreht und hat was gestottert, vom im Haus geirrt und ist schnell weggelaufen.
2: Danke. Jean,
1: ja, schön.
2: Schnell einen Wagen zum Boulevard Richard Wallace Nummer 7.
1: Ja, gut.
4: Herr Maigret persönlich?
2: Ich wollte Ihnen nur dieses Foto zeigen. Ist das der junge Mann, den Sie gestern auf der Treppe überrascht haben?
4: Ja, das ist er.
2: Aber er hat Sie nicht bedroht.
4: Nein, er hat sich nicht gerührt. Aber ich hatte eine so komische Beklemmung in der Brust.
2: Haben Sie eine Mieterliste?
4: Ja, habe ich. Hier ist die Liste.
2: Danke. Erdgeschoss kommt nicht in Frage, denn er ging ja die Treppe rauf. Und erster Stock.
4: Da wohnt Frau Mettetal, eine reizende Dame, die mit ihrem Sohn hier lebt. Sie sind seit 2 Monaten in der Schweiz, die beiden.
2: Zweiter Stock. Jeanne de Bulle. Eine alleinstehende Frau?
4: Alleinstehend, ja. Sie ist übrigens gestern Mittag nach England abgereist.
2: Ach. Wann denn?
4: Gegen 23:30. Ganz überraschend, sie hatte auch ihrem Mädchen gar nichts gesagt.
2: Gegen 23:30? Und kurz darauf war der junge Mann hier?
4: Ja, Georgette, das ist ihr Mädchen, war nämlich ganz überrascht. Mittags liegt ihre Herrin sonst immer noch zu Bett. Sie schlief auch noch, als sie angerufen wurde.
2: So, sie wurde angerufen?
4: Ja, und gleich darauf hat sie Gare du Nord angerufen und eine Platzkarte für den Express nach Calais bestellt.
2: Darf ich mal telefonieren?
4: Aber bitte, kommen Sie rein. Dort hinten in der Ecke.
2: Danke. Gare du Nord, hier Kriminalkommissar Maigret. Sagen Sie, fährt außer dem Mittagszug auch ein Nachtzug nach Calais?
4: Sie ist ja mittags gefahren.
2: Ja, aber der junge Mann hat sich erst kurz vor Mitternacht das Geld geholt auf der Rue Maubeuge. Hallo, ja? Aha, um 0.30 Uhr? Express bis Calais, dort 17:30 Anschluss ans Fährboot nach England. Danke. Darf ich nochmal?
4: Aber selbstverständlich, Herr Maigret.
2: Hallo, Janvier, ich bin's. Ruf die Hafenpolizei in Calais an. Gib ihr Personenbeschreibung von Alain Lagrange. Warne sie vor seinem Revolver. Sie sollen vor allem das Fährboot 17:30 kontrollieren. Danke.
4: Ja, haben denn Madame de Bulle und der junge Mann, wie heißt er noch, haben die denn etwas miteinander zu tun?
2: Das werden wir bald erfahren. Ob ich jetzt zu Georgette hinauf kann?
4: Ja, sie ist oben. Aber nehmen Sie sich in Acht. Sie ist ein schönes Mädchen und sie liebt schöne Männer.
2: So. Fräulein Georgette, Ziehen Sie doch lieber etwas über. Sie werden sich verkühlen in Ihrem dünnen Pyjama.
5: Ich glaube nicht. Gut, dass Sie gekommen sind, Herr Kommissar. Ich graule mich so allein in der Wohnung. Ein Cognac?
2: Danke, nein.
5: Wirklich kein?
2: Kennen Sie den jungen Mann hier auf dem Foto?
5: Nie gesehen.
2: Seit wann sind Sie bei Frau de Bulle?
5: Seit sie hier wohnt. Fast 2 Jahre.
2: Wer hat Frau de Bulle angeläutet, als sie sich plötzlich entschloss, nach London zu fahren?
5: Weiß nicht, sie hat keinen Namen gesagt.
2: Kommen oft Männer zu ihr?
5: Männer? Jeden zweiten Tag ihr Masseur. Sehr häufig ihr Finanzmann. Die ist nämlich sehr reich. Woher, weiß ich nicht. Sie hat viele Freunde, aber mit denen telefoniert sie nur und verabredet sich für den Abend. Sie geht ja jeden Abend aus. Und dann schläft sie bis in den Nachmittag.
2: Haben Sie hier nie einen gewissen François Lagrange gesehen?
5: Der alte Schleicher. Entschuldigen Sie, der Spitzname stammt nicht von mir, sondern von der Chefin.
2: Wie oft kommt er her?
5: Na, jede Woche einmal ungefähr. Und lässt sich immer als Baron melden. In der letzten Woche war er sogar an einem Tag 2-mal hier.
2: Um welche Zeit?
5: Meistens kommt er so vormittags um 11. Den Baron duzt sie sogar.
2: Wie einen alten Komplizen?
5: Genau so. Ach, kommen Sie, ich will Ihnen etwas zeigen, was Sie wundern wird. Den Salon kennen Sie ja nun. Wenn Sie nicht nur mich angesehen haben.
2: Sie werden sich wirklich erkälten.
5: Nur keine Angst, ich laufe gern so nackig rum. Und Sie wären beinahe mein Typ. Komisch, wie oft man sich die berühmten Leute ganz anders vorstellt. So, jetzt passen Sie auf. Moment, ich mache Licht. Sonst fürchten Sie sich noch vor mir. Na, was sagen Sie?
2: Ein Büro?
5: Tja, als ob es gar nicht zur Wohnung gehörte. Hier sitzt sie jeden Nachmittag.
2: Was ist in dem Safe? Wissen Sie es?
5: Da schließt sie nachts ihren Schmuck ein. Dann sind Akten drin, Papiere und ein kleines rotes Notizbuch, das ihr sehr wichtig scheint.
2: Wieso?
5: Sie sieht sehr oft nach und schließt es immer weg.
2: Und das hier?
5: Das ist nur ein privates Telefonbuch mit ihren wichtigsten Adressen.
2: 5 Banken immerhin. Bouillemat?
5: Der Metzger.
2: Dallin?
5: Der Schuhmacher.
2: André D.?
5: Weiß nicht. Sie telefoniert in letzter Zeit viel mit einem André.
2: André Deltail?
5: Ich weiß nicht. Also ich muss jetzt einen Cognac haben. Sie nicht?
2: Danke, nein. Ich will Sie nicht länger stören.
5: Schade. Kommen Sie noch mal wieder?
2: Das ist möglich. Adieu, Fräulein Georgette.
5: Viel Glück.
2: Hallo.
0: Psychiatrische Abteilung. Nachtschwester Else.
2: Ihr Kommissar Maigret. Schwester, ich wollte wissen, wie geht's Lagrange?
0: Lagrange hat viel geweint. Jetzt schläft er.
2: Danke, Schwester.
6: Na, wie steht's, Chef? Hat er gestanden?
2: Nichts, Jean-Vier. Ich muss wissen, ob der Junge wirklich den Zug nach Calais genommen hat.
6: Weshalb soll er ihn genommen haben?
2: Um jemanden zu treffen, der auch nach England gereist ist. Hilf mir nachdenken. Am Mittwoch stiehlt der Junge einen Revolver und besorgt sich Munition.
6: Woher wissen Sie denn das?
2: Also das weiß ich. Am Donnerstag geht er zum Boulevard Richard Wallace Nummer 7 und eine halbe Stunde vorher erhielt dort Jeanne de Bulle, die seinen Vater kannte, einen Telefonanruf, auf den hin sie in aller Hast zur Gare du Nord fuhr. Ziel England.
6: Der Junge erfuhr das, hatte kein Geld für die Fahrkarte, machte den Überfall und fuhr dann mit dem Geld ebenfalls.
2: Moment, Jean-Vier.
0: Zentrale.
2: Schnelle Bourget, den Flughafen.
0: Verbinde.
2: Dass ich daran nicht gedacht habe.
7: Hier,
2: Maigret, fliegt bei Ihnen nachts eine Maschine nach London?
7: Um 12:45.
2: Bitte sehen Sie in die Passagierliste. Lagrange.
7: Moment bitte. Alain Lagrange, ja, hier.
2: Danke. Er ist geflogen.
0: Hier kommt die Hafenpolizei Calais, ich verbinde.
2: Alain, Maigret.
8: Ja, Herr Kommissar, wir haben auftragsgemäß alles genau überprüft. Ein Lagrange ist nicht...
2: Weiß ich inzwischen. Habt ihr eine de Bulle? Jeanne de Bulle?
8: De Bulle? Moment. Ja.
2: Welche Adresse in England hat sie angegeben?
8: Hotel Savoy.
2: Danke.
0: Zentrale?
2: Geben Sie mir schnell Hotel Savoy, London.
0: Verbinde London, Hotel Savoy. Hängen Sie bitte ein.
2: Na, jetzt bin ich ja neugierig.
9: Hotel Savoy, Reception.
2: Pariser Kriminalpolizei, Kommissar Maigret. Please, can you tell me, has a person called Jeanne de Bulle angekommen?
6: Arrived.
2: Arrived yesterday?
9: What name, please? Can I understand you?
2: Jeanne de Bulle.
9: Well, sir, apartment 605.
2: Tell me, has a person called Monsieur Alain Lagrange arrived this night?
9: No, sir.
2: Maybe he has taken a wrong name.
9: Well, all passports will be controlled every night by the Alliance Police, sir.
2: Thank you. Ich fliege nach London. Mensch, mit meinem Englisch. Jean-Vier, verständige Scotland Yard. Sie sollen Frau de Bulle überwachen und verhindern, dass Alain Lagrange sie trifft. Gib ihnen sein Foto mit Bildfunk und sag ihnen, dass ich komme.

0: Welcome in London. I hope you had a pleasant flight.
1: Super ausgezeichnet.
0: May I help you with your baggage?
2: Hello, Maigret.
3: Ja, hello, Mr. Pike. Sie holen mich ab. Wie lange haben wir uns nicht gesehen?
2: 4 Jahre seit Amerika. Ja, als Ihnen die FBI einen Revolver zum Andenken schenkte.
3: Ja, richtig.
2: Übrigens, ich soll Ihnen diese Notiz geben.
3: Alain Lagrange ist heute Morgen ohne Gepäck im Hotel Gilmour abgestiegen, scheint seither die großen Hotels nach Frau Jeanne de Bulle abzufragen.
2: Wir haben uns erlaubt, Ihnen ein Hotelzimmer zu besorgen. Hotel Savoy, Zimmer 604.
3: Das ist
2: direkt neben Mrs. de Bulle.
4: Ja, komm in.
5: Jeanne de Bulle.
4: Was wollen Sie?
5: Kommissar Maigret.
4: Berechtigt Sie das einfach, bei den Leuten einzudringen?
5: Sie haben hereingerufen.
4: Vielleicht nehmen Sie Ihre Pfeife aus dem Mund.
5: Oh.
4: Na also. Und wenn Sie mir etwas zu sagen haben, dann machen Sie schnell. Ich wüsste nicht, was die französische Polizei von mir wollen könnte. Besonders hier.
5: Alain ist in London.
4: Um mir das zu sagen, haben Sie den Kanal überquert? Wie war der Name? Ich meine, der Ihre.
5: Kommissar Maigret.
4: Von welchem Revier?
5: Von der Kriminalpolizei.
4: So. Sie suchen einen jungen Mann, der mit Vornamen Alain heißt. Er ist nicht hier. Aber bitte durchsuchen Sie das Appartement, falls Sie das beruhigt.
5: Er sucht Sie.
4: Warum?
5: Das eben möchte ich Sie fragen.
4: Ich habe Ihnen nichts zu sagen. Tut mir leid. Hallo? Ja, bitte bringen Sie mir einen Scotch. Aber ohne Eis, mit gewöhnlichem Wasser. Danke. Nun?
5: Alain ist der Sohn des Baron Lagrange.
4: Ja, das mag sein.
5: Lagrange ist einer Ihrer Freunde. Er besucht Sie regelmäßig in Ihrer Wohnung am Boulevard Richard Vallas und hat sicherlich auch schon getan, als Sie noch in der Rue Notre-Dame wohnten.
4: Sie sind gut informiert. Aber sagen Sie, was hat die Tatsache, dass ich Lagrange kenne, damit zu tun, dass Sie mich bis nach London verfolgen?
5: André Deltail ist tot.
4: Sie meinen den Abgeordneten?
5: Er war doch auch einer Ihrer Freunde.
4: Ich glaube nicht. Gott, wenn ich ihn einmal gesehen habe, dann vielleicht in irgendeinem Restaurant oder Nachtlokal.
5: Er ist ermordet worden.
4: Er wird viele Feinde gehabt haben.
5: Der Mord ist in der Wohnung von François Lagrange begangen worden.
4: Ja, komm in.
6: Der Whisky, Mrs. de Bulle.
4: Danke. Nun, ist das alles?
5: Alain hat sich einen Revolver beschafft, um Sie zu verfolgen. Gleich nach Ihrer überstürzten Abreise war er in Ihrer Wohnung.
4: Was für eine Abreise? Bitte sagen Sie das Wort noch einmal.
5: Überstürzten. Nicht einmal Georgette wusste etwas. Sie sind von dem Baron angerufen worden.
4: Allerdings.
5: Er hat Ihnen gesagt, was geschehen war, oder Sie wussten bereits davon. Lagrange ist verhaftet.
4: Das ist seine Sache. Und was sagt er dazu?
5: Er versucht, den Verrückten zu spielen.
4: Er ist immer ein bisschen verrückt gewesen.
5: Und trotzdem war er Ihr Freund? War er Ihr Geliebter?
4: Sie sind von einem vollendeten Zartgefühl.
5: War er's?
4: Nehmen wir an, er ist es gewesen. Aber das alles liegt doch mindestens 15 Jahre zurück.
5: Und seither machen Sie Geschäfte zusammen.
4: Was für Geschäfte?
5: Haben Sie ihm Geld gegeben?
4: Ist das ein Verbrechen?
5: Viel. Und wofür, Madame?
4: Sie sind sich doch wohl klar, dass ich sehr großzügig bin. Ich hätte Sie schon vor 10 Minuten hinauswerfen können, denn Sie haben kein Recht, mit mir hier ein Verhör anzustellen. Dennoch will ich Ihnen sagen, ein für alle Mal, dass Sie auf dem Holzweg sind. Ich habe den Baron Lagrange gekannt, früher, als er noch gut aussah und einen täuschen konnte. Ich habe ihn später an den Champs-Élysées wieder getroffen und er hat mit mir gemacht, was er mit allem macht.
5: Was meinen Sie damit?
4: Er hat mich angepumpt, weiter nichts.
5: Sein Sohn sucht Sie trotzdem.
4: Ich habe ihn nie gesehen.
5: Er ist seit heute Nacht in London.
4: In diesem Hotel? So. Naja. Dann werden wir ja erfahren, was er von mir will.
5: Er ist bewaffnet.
4: Da soll ich Ihnen wohl noch danken, dass Sie die Güte haben, mich zu bewachen.
5: Noch ist Zeit.
4: Wozu?
5: Zum Sprechen.
4: Eine geschlagene Viertelstunde tun wir das ja schon. Jetzt darf ich Sie aber bitten, mich allein zu lassen, damit ich angezogen bin, falls mich der junge Mann wirklich besuchen will.
5: Danke. Hallo, Mr. Pike.
2: Der Empfangschef erwartet Sie dort, Sir Lines.
5: Oh, danke, Mr. Pike.
7: Hier bitte, kommen Sie.
8: Hallo, hören Sie?
7: Ja.
8: Ich übergebe Ihnen den Angestellten, der darüber Bescheid weiß.
7: Bitte, Sir, ich glaube, er ist es.
5: Hallo?
9: Ich möchte wissen, ob Frau Jeanne de Bühl bei Ihnen abgestiegen ist.
5: Wer ist am Apparat?
9: Ein Freund von ihr.
5: Möchten Sie sie sprechen? Ich kann sie mit Ihrem Appartement verbinden.
9: Nein, nein.
5: Ihr Schlüssel hängt nicht am Brett, sie muss also in Ihrem Zimmer sein. Ich nehme an, sie wird gleich herunterkommen.
9: Ich danke Ihnen.
5: Kann ich nicht... Eingehängt.
2: Er ist nicht dumm. Statt überall selbst hinzulaufen, ruft er lieber an. Kann ich im Augenblick etwas für Sie tun?
5: Ja, Mr. Pike, Sie können für mich Mittag essen. Ich will die Eingangstür nicht aus dem Auge lassen. Es wäre mir lieb, wenn Sie sich in der Nähe von der Dame aufhielten, die eben die Treppe runterkommt.
2: Alright, Sir.
10: Sir, Sie werden aus Paris verlangt. Wollen Sie bitte da in der zweiten Zelle sprechen?
5: Ja, danke. Hallo?
11: Sind Sie Chef?
5: Ja, Lucas. Was Neues, mein Lieber?
11: Die Mordwaffe ist gefunden. Sie lag in der Regenrinne unter Lagranges Fenster. Ein kleiner 6,35er Revolver aus Belgien mit den Initialen AD.
5: André Deltal?
11: Ja.
5: Fingerabdrücke?
11: Von dem Ermordeten und Lagrange.
5: Hat sich sonst noch was ereignet?
11: Untersuchungsrichter Rateau hat zweimal angerufen, um zu hören, ob schon Nachricht von Ihnen da sei.
5: Hast du zum Mittag gegessen?
11: Sehr gut, Chef.
5: Siehst du, ich nicht. Lucas, geh in das Haus Boulevard Chavalas 7. Die Concierge weiß Bescheid. Sie soll dich zu Georgette führen. Sei vorsichtig, du bist sicher ihr Typ. Denk dir mit ihrem hübschen Vorwand aus, Frau Jeanne de Bühl wieder nach Paris zu locken. Und Rateau soll mir schon einen Haftbefehl für sie ausstellen. Erpressung.
11: Hat sie den alten Lagrange erpresst?
5: Und Deltal wahrscheinlich.
11: Haben Sie den Jungen schon?
5: Er wird mich hoffentlich gleich besuchen.
11: Und dann?
5: Gehe ich endlich essen.
12: Hi.
10: Sir?
5: Bitte ein Glas Bier hier in die Halle.
10: Oh, sorry, Sir, die Bar ist nach 3 geschlossen. Bis 5:30.
5: Ach, das ist aber wirklich sorry.
10: Der Empfangschef möchte Sie dringend sprechen.
5: Na, ich will nach Frankreich.
13: Sir,
5: ja?
13: Ich glaube, während Sie telefonierten, ist der junge Mann gekommen. Wenn Sie erlauben, habe ich den Verdacht, er ist schon auf Apartment 605.
5: Wieso?
13: Ein Zimmermädchen vom 6. Stock hat mir gerade den Verlust ihres Passepartout gemeldet, mit dem man alle Zimmer öffnen kann. Die Mädchen lassen sie beim Saubermachen immer draußen stecken, sodass man leichter...
5: Wo ist der Lift?
10: Bitte, Sir.

0: Sechster Stockse und dann rechts. Zimmer 604.
1: 605 diesmal.
2: Guten Tag, Sir.
3: Guten Tag, mein Kind. Könnten Sie mir mein Zimmer aufschließen? Ich habe den Schlüssel unten gelassen.
2: Aber selbstverständlich, Sir.
3: Danke vielmals. 605, bitte.
2: Bitte, Sir.
3: So, da bin ich. Ich stelle mich hier ans Fenster, mein Junge. Ich sehe dich in den Schrank und nicht unter das Bett. Ich weiß, dass du da bist und wir endlich miteinander reden können. Und ich weiß, dass du so intelligent bist, um mir ruhig zuzuhören. Ich will dir auch nichts Böses. Du hast André Deltaille nicht ermordet. Das mit meinem Revolver ist nicht so schlimm. Im Grunde ist es meine Schuld. Hätte ich mit meinem alten Freund Lourdes nicht noch ein paar Schnäpse getrunken, wäre ich eine halbe Stunde früher zu Hause gewesen und du hättest mir alles erzählt, was du auf dem Herzen hattest. Du wolltest mir die Wahrheit sagen und mich bitten, deinen Vater zu retten. Komm nicht heraus aus deinem Versteck, wir können uns auch so unterhalten. Nur bitte gib auf den Revolver Acht. Hm? Na, was hättest du mir gesagt, wenn wir uns noch in meiner Wohnung getroffen hätten? Du hättest mir von der Leiche berichten müssen. Ich nehme an, du warst am Dienstagabend nicht zu Hause, als Deltaille deinen Vater besuchte. Aber spätestens am Morgen hast du die Leiche gesehen. Da bin ich dir eingefallen, denn du kanntest die Zeitungsausschnitte, die dein Vater sammelte. Und du wolltest mir sagen, ich kenne meinen Vater, er hat nie einen Revolver besessen. Trotzdem wird man ihn der Tat beschuldigen und er wird die Wahrheit nicht gestehen, weil es sich um eine Frau handelt, die er wahrscheinlich sehr unglücklich geliebt hat. Die Frau wäre dann, wie ich sicher glaube, schon im Gefängnis. Jetzt sitzt sie beim Essen und es würde niemandem etwas nützen, wenn sie bei ihrer Rückkehr ins Zimmer getötet würde. Sie kann aber gleich zurückkommen und deshalb wäre es gut, wenn du jetzt unter dem Bett hervorkämst. Es wäre auch gar nicht prächtig, wenn uns die Dame so fände. Du unter dem Bett und ich in ihrem Schlafzimmer, Pfeife rauchend. Na? Na, komm schon. Na? So. Gut, mein Junge. Komm, gib mir meinen Revolver wieder. Danke. Meinst du nicht, dass es besser so ist?
4: Ja. Warum machen Sie das alles?
3: Was alles?
4: Sie wissen es ganz genau.
3: Vielleicht, weil ich meinen Vater auch sehr lieb gehabt habe. Oder weil meine Frau sich so große Sorgen um dich machte. Komm, jetzt gehen wir in mein Zimmer. Dort kannst du dich waschen. Hast du einen Kamm?
4: Nein.
3: Dann nimm meinen. Er ist sauber. Ein frisches Hemd kann ich dir nicht geben. Meine sind dir zu groß.
4: Ich habe in dem hier schlafen müssen. So kann ich, glaube ich, nicht ins Restaurant.
3: Weißt du, wir werden uns hier was Ordentliches herbringen lassen. Isst du gern Hummer?
4: Ja, Herr McRae.
3: Ja? Na, da wollen wir uns einen Hummer leisten. Und früher ordentlich hors d'oeuvre. Was trinken wir denn?
4: Ich trinke nicht.
3: Was, nie?
4: Nein.
3: Meine Güte. Den Kellner bitte nach 604. Hast du eine Freundin?
4: Nein.
3: Ja, warum nicht?
4: Ich weiß nicht. Ich glaube, das ist nichts für mich.
3: Herein!
5: Sie wünschen?
3: Bitte bringen Sie uns zweimal hors d'oeuvre in einer hübschen Auswahl. Und zweimal Hummer, ja? Dazu einen leichten französischen Weißwein. Und dann geben Sie dem Empfangschef diesen Zettel mit meiner Pariser Nummer. Man möchte das Gespräch hier herauflegen.
5: Jawohl.
3: Alain.
4: Ja, Herr McKay.
3: Du hast doch ein Passepartout gefunden, nicht? Wie es die Zimmermädchen haben.
4: Ja, hier ist es.
3: Ja, hier. Das geben Sie doch bitte auch dem Empfangschef.
5: Ja, Sir.
4: Danke, Herr McKay.
3: Na, mein Junge, komm, setz dich mal hierher. Denk dir, wir sind bei mir zu Hause und du bist gekommen, um mir alles zu sagen.
4: Ja, wo ist mein Vater?
3: Im Polizeikrankenhaus, er ist sehr krank.
4: Ja, er ist sehr krank. Und besonders jetzt, nachdem das passiert ist. Er hat es immer so schwer gehabt, weil er sich um uns kümmerte, statt seinen Geschäften nachzugehen. Und er hatte nie Glück. Er hat immer einen Haufen von Ideen, aber man glaubt ihm nie, obwohl er recht hat. Denn später dann haben andere dieselben Ideen und denen glückt es und sie werden reich.
3: Ja, ich verstehe. Was sagst du denn?
4: Ob sie kommt drüben in ihr Zimmer.
3: Woher kennst du Frau Debüll?
4: Ich bin meinem Vater oft nachgegangen.
3: Zum Boulevard Richard Wallace?
4: Ja, auch zu Ihrer früheren Wohnung. Sie hat Vater auf dem Gewissen. Ich glaube, er hat Sie vor vielen Jahren einmal heiraten wollen. Aber sie hat ihn an der Nase herumgeführt.
3: Wahrscheinlich.
4: Diese Frau erpresste Vater. Geld konnte sie von ihm nicht bekommen, also musste er für sie Geld eintreiben, von ihren anderen Opfern. Und sie ließ ihm dann immer einen kleinen Rest.
3: Woher weißt du das?
4: Ich habe es zufällig entdeckt. Eines Abends kam ich zu Vater ins Schlafzimmer, weil ich ihn um etwas bitten wollte. Und da sah ich, wie er viel Geld unter seinen Hemden im Schrank versteckte. Am nächsten Morgen ging er zu der Frau. Und dann war nichts mehr da, nur noch kleine Scheine in seinem Schubfach. Und so war es dann jedes Mal. Jetzt!
3: Was jetzt?
4: Jetzt ist sie zurückgekommen.
3: Hättest du geschossen?
4: Ja.
3: Warum?
4: Darum. Es gibt keine Gerechtigkeit.
3: Doch, doch, doch, doch, doch. Es gibt eine Gerechtigkeit. Und sie tut, was sie kann. Sie kann zum Beispiel immer noch vergessen, dass du meinen Revolver geklaut hast. Das geht ja nur uns beide an, nicht? Und so wirst du höchstens ein paar Monate abbummen müssen, weil du dem guten Mann aus der Provinz auf der Rue Maubeuge die Geldtasche abgejagt hast. Leider mit vorgehaltenem Revolver.
4: Er war nicht geladen.
3: Stimmt das?
4: Ich hatte solche Angst, ich hatte vorher die Munition herausgenommen. Ich brauchte doch Geld, um nach London zu kommen.
3: Warum hast du sie nicht getötet, als sie in den Zug stieg?
4: Ich hab's nicht gewagt.
3: Wenn du es dort nicht gewagt hast, hättest du erst recht nicht in ihrem Zimmer auf sie geschossen.
4: Doch, es geht ja so schnell. Ich hab's ja gesehen.
3: Du warst dabei, als dein Vater...
4: Ich war im Kino. Das heißt, ich sollte gehen. Jetzt weiß ich, warum. Aber ich bekam keine Karte mehr und so bummelte ich nur ein bisschen durch die Straßen und ging dann wieder heim. Nur weil die beiden Männer so schrien, haben sie mich nicht gehört.
3: Sie schrien?
4: Sie bedrohten sich gegenseitig. Auch André Deltaille war in die Hände dieser Frau geraten. Sie muss ihm auf einiges gekommen sein, womit sie seinen Ruf in der Hand hatte. Und wieder schickte sie meinen Vater vor, um Deltaille zu erpressen. Als ich kam, hörte ich, dass Vater von ihm eine sehr hohe Summe verlangte. Deltaille schrie, dann müsse er sich erschießen. Mein Vater schrie zurück. Ein Knall. Dann schlug etwas zu Boden. Und ich hörte meinen Vater weinen und immer wieder flüstern. Schlagen Sie mich nicht, schlagen Sie mich nicht. Ich will nicht, dass man mich schlägt. Ich lief wie irrsinnig vor Angst weg und kam die ganze Nacht nicht nach Hause. Am Morgen fand ich dann im Abstellraum, im Koffer, die Leiche Deltailles. Aber ich konnte mit Vater nicht sprechen, ich konnte nicht. Auch war Dr. Pardon bei ihm. Und da lief ich zu Ihnen.
3: Ja, und da bist du jetzt endlich angekommen, mein Junge. Ich danke dir, dass du mir alles erzählt hast. Ich glaube dir.
4: Was werden Sie jetzt tun?
3: Ich werde meinen Bericht abgeben. Vielleicht hilft er deinem Vater. Und dann geht mich das Ganze nichts mehr an. Vor allem aber werde ich mich um dich kümmern. Hallo? Ja, Frau Maigret, ich bin's. Ich will, dass du gut schläfst heute. Ich habe ihn. Den Jungen. Und meinen Revolver.

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3: Um 21 Uhr mit Anne-Madeleine Gallert, Washington. In den Bemühungen um ein Ende des Iran-Kriegs ist noch unklar, wann das Rahmenabkommen unterzeichnet wird. Nach Angaben von US-Präsident Trump ist die Unterzeichnung morgen geplant. Unmittelbar danach werde die Straße von Hormuz wieder geöffnet, schreibt Trump auf Truth Social. Details nannte er nicht. Der Iran hatte zuvor erklärt, dass die Vereinbarung nicht mehr dieses Wochenende unterzeichnet werde. Jedoch halte man die Finalisierung des Abkommens in wenigen Tagen für sehr wahrscheinlich, hieß es aus Teheran. Berlin. Gesundheitsministerin Waken will die private Pflegeversicherung attraktiver machen. Dafür solle es möglich sein, die gezahlten Beiträge als Vorsorgeaufwand von der Steuer abzusetzen, sagte Waken der Funke Mediengruppe. Das müsse in der Bundesregierung besprochen werden. Die private Vorsorge müsse ein stärkerer Baustein der Pflegefinanzierung werden, so Waken. So könnten finanzielle Lücken im Pflegefall geschlossen werden. Moskau. Die Ukraine hat wieder Anlagen der russischen Ölindustrie angegriffen. In der Region Krasnodar wurde dadurch nach Behördenangaben in einem Hafen ein Mensch getötet. Außerdem sei Feuer ausgebrochen. Nach Angaben aus Kiew galt der Angriff einer Pumpstation und einer Anlage zur Ölverarbeitung. Russland verbucht wegen des gestiegenen Ölpreises infolge des Iran-Kriegs ein Milliardenplus. Die Ukraine versucht deshalb, den Ölexport zu torpedieren. Nach ukrainischen Angaben ist in der Region Saporischschja ein Zivilist durch russischen Beschuss getötet worden. Stammhamm. Bei einem schweren Verkehrsunfall im Landkreis Altötting ist eine dreiköpfige Familie aus München ums Leben gekommen. Bei den Toten handelt es sich um einen 46-jährigen Vater, eine 44-jährige Mutter und ihr zweijähriges Kind, wie das Polizeipräsidium Rosenheim mitteilte. Ihr Auto stieß auf der B12 zwischen Stammhamm und Marktl frontal mit einem Sattelschlepper zusammen. Der Lkw-Fahrer habe einen Schock erlitten, sei jedoch nicht verletzt worden. Santa Clara. Bei der Fußball-WM hat die Partie Katar gegen die Schweiz begonnen. Favoriten sind die Schweizer, die bei den vergangenen Turnieren das Achtelfinale erreicht haben. Um Mitternacht wird dann die Partie Brasilien gegen Marokko angepfiffen. Die deutsche Mannschaft hat ihr Auftaktspiel morgen Abend gegen Curaçao. Das Wetter in Bayern. In der Nacht teils klar, teils bewölkt, aber meist trocken. Tiefstwerte 15 bis 8 Grad. Tagsüber wieder recht windig, dabei wechselnd bewölkt, mit teils längeren sonnigen Abschnitten, aber auch vereinzelten Schauern. 16 bis 23 Grad. Zum Wochenstart ähnlich, am Dienstag aber wärmer. Es ist 21.03 Uhr.
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4: Und jetzt sind wir da, am Anstieg des Grauens, weswegen ich eigentlich nicht mehr hier hoch wollte mit dem normalen Radl, weil ich gesagt habe, ich bin jetzt einfach zu alt und leider auch zu schwer dafür. Meine Kondition hält das nicht mehr aus. Aber jetzt habe ich ein E-Bike.
5: Und das ist die Rettung in diesem Fall. Denn die Toskana, die ist viel hügeliger als alle denken. Auch Toskana-Erfahrene müssen mit dem Fahrrad unterwegs gewesen sein, um das zu wissen. Jedes Grad Steigung treibt den Puls steil nach oben, wenn man kein Profi-Rennradler ist. Drum war Johannes Meichel sehr dankbar für sein E-Bike. Wir erkunden heute die Toskana. Die gute alte Toskana, könnte man sagen, denn sie bleibt ein absoluter Klassiker. Ganz egal, wie viele bestaussehende Influencerinnen uns mit fake-verdächtig großartigen Bildern überschütten, aus, sagen wir mal, dem Oman, aus Vietnam oder Bali. Und obendrein gibt es tatsächlich immer noch Neues und Wunderschönes zu erkunden zwischen Florenz und Rom. Bärbel Wossack ist am Mikrofon und ich verspreche, es gibt viel zu entdecken. Unsere erste Musik, die bringt gleich auf den Punkt, was die deutschen Touristen und die Toskana so zusammenschweißt. Peter Fox ist, so vermute ich jedenfalls, schon als Kind mit seinen Eltern in die Toskana gefahren. Das prägt. Deswegen bleibt er Toskana-Fanboy for life. Und wenn jetzt irgendwer gleich glaubt, die Stimme von Adriano Celentano zu erkennen, dann ist das ganz genau richtig. Peter Fox und Toskana-Fanboy.
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2: Die Toskana ist weltberühmt für ihre Städte, für Florenz, Siena, Pisa zum Beispiel, und weltberühmt für die elegante Landschaft. Sofort stehen da sanft geschwungene, wellige Hügel vor dem inneren Auge, darüber verstreut die schlanken, hohen Zypressen und auf den Kuppen mittelalterliche Dörfer und burgartige Weingüter. So viel Schönheit zieht Touristen an und Landsitzkäufer. Und das nicht erst seit der legendären deutschen Toskana-Fraktion der 90er. So viel zum Klischee, aber die Toskana kann auch anders. Weiter im Süden, in der Maremma, da wird es wilder und waldiger und nicht jeder Blick ist immer gleich komplett malerisch. Dort im Süden der Toskana ist Kollege Johannes Marchel seit vielen Jahren regelmäßig unterwegs. Quasi der durchgebuchte Familienurlaub seit Ewigkeiten. Und trotzdem gibt es immer noch was Neues zu entdecken. Von der letzten Reise hat uns Johannes eine ja fast schon Erleuchtung mitgebracht. Es geht um kulinarischen Hochgenuss gepaart mit einer Utopie. Wie eine Kooperative ein ganzes Dorf wiederbelebt hat, das hören wir jetzt.
3: Das ist der Traum. Ich will nur noch das. Schau mal, wie der Käse hier rausläuft. Lecker.
4: Und wenn unsere Tochter Lilly das sagt, dann gibt es kein Aber.

0: Das meine jetzt auch, würde ich sagen, 10 von 10.
1: Die Stracchino Tortelli, unfassbar. Da läuft wie so eine Wolke aus der Nudel raus. Ich bin sprachlos.
2: Die Trattoria ist eine 10 aus 10.
3: Absolut liebenswert.
4: So das Urteil der Familie. Alle Produkte aus der Gegend, jede Nudel selbst gemacht nach traditionellen Rezepten. Und die Preise dafür sind wirklich sehr okay. Und noch dazu sind wir hier in einer Osteria, die von einer Cooperativa geführt wird. Eine Osteria, die das Zentrum und das Herz von San Giovanni delle Conte, ein kleiner Ort in der südlichen Toskana, ist. Die Präsidentin der Cooperativa, gleichzeitig die Patrona des Lokals, kommt an den Tisch. Tiziana erklärt uns, wie das funktioniert in der Osteria Macalé, die so viel mehr ist als nur ein Esslokal. Beispiel: Unser Tisch steht vor einem großen Regal.
5: Das sind unsere lokalen Produkte. Habt ihr die gesehen? Kartoffeln, Knoblauch, Salami. Wir sind eine Bar. Wir haben von 8 Uhr bis spät offen. Da findet man immer Gesellschaft. Und dann kommt das Restaurant mit dem kleinen Saal. Wir sind einfach der Treffpunkt des Dorfes.
4: Und in diesem Treffpunkt bekommst du neben den Kartoffeln den berühmten roten Knoblauch aus der Gegend. In dicken Bündeln. Wein, natürlich. Und neben uns steht eine Theke, wo es die Salami gibt und auch Capocollo. Und Käse. Vom lange gelagerten Pecorino bis zum Frischkäse. Alles natürlich Produkte aus der Gegend. Eine Multifunktions-Osteria. Abends lokal. Heute feiern zum Beispiel junge Leute aus Aquapendente einen 30. Geburtstag hier. Und untertags ist sie Bar und Alimentari, also ein Lebensmittel-Minimarkt. In einer Ecke steht auch noch ein Computer, den alle aus dem Dorf benutzen können. Und dann gibt's auch noch eine Art kleine Bibliothek mit allen möglichen Büchern und für die Kinder Spiele und Mahlzeug. Wenn abends das Lokal den Platz braucht, so wie heute, wird das einfach zur Seite geräumt und Tische aufgestellt. An unserem Tisch schaut gerade Tizianas Mama vorbei, Nonna Margherita. Sie ist die Chefin der Pasta-Manufaktur. Sie zählt auf, was es heute gibt an köstlichen, selbstgemachten Nudeln und Gnocchi.
6: I cavatelli, tortelli, gnocchi.
4: Nonna Margherita hat das Cicatelli-Machen daheim in Neapel gelernt, erzählt sie, bei der Mama. Da sind sie alle am Tisch gesessen, es hat ja auch keinen Fernseher gegeben, und sie haben die Nudeln mit der Hand gemacht. 30 Kilo Mehl verarbeiten die Pasta-Nonnas im Macalé in der Woche. Am nächsten Tag schauen wir ihnen bei der Arbeit zu. Cicatelli heißen übersetzt sowas wie kleine Höhlen. Länglich sind die, in sich gekräuselt und nicht zu lang. Und man kann mit ihnen besonders gut Soße aufsaugen. Aber eigentlich sind wir ja gekommen, um uns die Geschichte der Cooperativa von San Giovanni delle Conte erzählen zu lassen. Aber zuerst natürlich einen Espresso mit Tiziana an der Bar der Osteria.
5: Die Osteria ist das Herz der Genossenschaft und das Herz des Dorfes. Sie liegt auch im Dorfzentrum. Sie ist ein Treffpunkt für die Leute aus San Giovanni und Umgebung.
4: Ein Herz, das ein Jahrzehnt lang nicht geschlagen hat. Denn die Osteria war geschlossen. Und damit war der einzige Punkt verschwunden, wo sich die ungefähr 160 Einwohner von San Giovanni delle Conte auf eine Chiacchierata, auf ein Schwätzchen treffen konnten.
7: Voi immaginate questa porta chiusa e più tutte le luci spente.
5: Stellt euch diese Türe geschlossen vor und dazu alle Lichter im Zentrum ausgeschaltet. Keine Leute, keine Touristen, nur wir Einwohner, sonst niemand. Man konnte vielleicht eine Katze treffen, einen Hund, aber von Menschen keine Spur. Es war wie ausgestorben.
7: Quasi deserto, diciamo.
4: Dabei liegt San Giovanni gar nicht so weit ab vom Schuss. Der Bolsener See ist nicht weit und die pittoresken Tuffsteinstädte Pitigliano und Sorano auch nur ein paar Kilometer, gut besucht von vielen Touristen. Bizarr liegen die auf Tafelbergen. Gefühlt wachsen sie aus dem Tuff heraus. Da, wo jetzt der Lago di Bolsena vor sich hin schwappt, immerhin ein ganzes Stück größer als der Chiemsee, ist früher mal ein Vulkan gewesen, der explodiert ist und dafür gesorgt hat, dass überall in der Gegend poröser Tuffstein zu finden ist. Löchrig und leicht zu bearbeiten. Schon die Etrusker nutzen das. Bauen ihre Städte schwer ein.

0: annehmbar auf Tafelberge und nutzen den Tuff auch für Grabmäler. Heute sind das alles Touristenattraktionen. Aber warum sollen diese Touristen in ein Dorf wie San Giovanni kommen, wenn sie dort nicht mal einen Kaffee kriegen, weil es gar keine Bar gibt? Tiziana und ihre Mitstreiter wollten das ändern. Die erste Maßnahme nach der Gründung der Cooperativa von San Giovanni: die Osteria wieder aufmachen.
1: Man hatte sich abgewöhnt, in eine Bar zu gehen, weil es im Dorf keine Bar mehr gab und auch keine Osteria. Nach der Wiedereröffnung fingen die Bewohner an, sich wieder zu treffen. Denn wenn man einen Treffpunkt hat, dann schafft man es auch, die Leute zusammenzubringen. Sie kommen, um ein bisschen zu plaudern, zum Frühstück, für den Aperitif.
0: Und für die Osteria haben Tiziana e Amici eine besondere Idee. Es soll nicht das geben, was eh überall angeboten wird. Carbonara, Pizza und Co. Nein, Pasta und Secondi sollen was Spezielles sein, nämlich von hier.
2: Ma l'obiettivo principale era non far morire le nostre tradizioni, la nostra memoria.
1: Hauptziel war es, unsere Traditionen nicht sterben zu lassen. Unser Gedächtnis, unser Alltagsleben. Wir haben den älteren Leuten im Dorf zugehört und gemerkt, dass das, was ihnen am meisten Spaß macht, ist, miteinander zu essen. Und wir bringen die Geschichten, die uns diese Alten erzählt haben, auf den Tisch. In Form von Gerichten, die sie mit ihren Großeltern, mit ihren Geschwistern gegessen haben. Einfachen Gerichten.
0: Einfach vielleicht, aber geschmacklich grandios. Im Dezember 2019 eröffnet die Osteria wieder. Mit traditionellen Speisen, einer Speisenkarte zusammengestellt aus dem Gedächtnis der Dorfbewohner, mit besten Zutaten aus der Gegend. Seitdem ist ein kleines Wunder passiert. Das Makalé erntet einen Preis nach dem anderen ein. Gambero Rosso, der Slowfood-Führer Osterie d'Italia, der Premio Nazionale Saporiamo Italia.
1: Gestern haben wir die Nachricht bekommen, dass wir in der Kategorie Restaurant Osterie das drittbeste Restaurant der ganzen Maremma sind.
2: Sì, di Grosseto.
3: Auguri.
2: Grazie.
0: Glückwunsch von uns dazu, aber ganz so geschmeidig, wie das klingt, liefen die ersten Jahre dann doch nicht. Denn kaum ist das Makalé eröffnet, kommt Corona. Italien ist schwerst betroffen. Wir alle erinnern uns ja mit Grauen an die Bilder aus Bergamo, die Militärlaster mit den Särgen. Die Cooperativa passt sich dem an, was das Dorf jetzt in Corona-Zeit braucht.
1: Stellt euch vor, als sie gesagt haben, man darf die Gemeinde nicht verlassen. Wir haben keinen Coop, keinen Supermarkt. Wir haben sofort gehandelt. Wir haben Masken zu den Menschen nach Hause gebracht. Wir haben Befunde heruntergeladen, Termine für Untersuchungen ausgemacht, Termine für Impfungen. Kurz, alles, was unsere Gemeinschaft gebraucht hat. Wir haben einfach versucht, den Menschen zu helfen.
0: Diese praktischen sozialen Dienste sind übrigens geblieben. Die Cooperativa bringt älteren Personen Medikamente, sorgt dafür, dass die sie dann auch nehmen. Sie geht einkaufen und liefert alles frei Haus. Und dabei ist natürlich immer auch eingepreist ein »Wir schauen nach dir und ratschen ein bisschen mit dir«. Und dazu kommt dann noch die Frage, wie schafft man es denn, dass die Jungen nicht weggehen aus San Giovanni delle Conte? Ein paar von ihnen haben Arbeit gefunden in der Cooperativa. 8 junge Menschen arbeiten hier. Außerdem versucht die Cooperativa, die kleinen landwirtschaftlichen Betriebe ringsherum zu unterstützen, damit die wissen, uns werden unsere Produkte zu einem fairen Preis abgenommen. Gleiches gilt für kleine Salamiproduzenten, für das Weingut, das 3 junge Burschen aufgemacht haben. Ein Netzwerk von Produzenten. Der vielleicht wichtigste Teil ist natürlich der Tourismus. Wie bekommt man zahlungskräftige Gäste hierher, die auch mal ein paar Tage oder sogar Wochen bleiben? Giuseppina vermietet Zimmer in San Giovanni. Wir treffen sie zufällig auf unserem Spaziergang durchs Dorf. Sie ist kein Mitglied der Cooperativa, dennoch voll des Lobs.
4: La cooperativa a San Giovanni è stato un piacere perché
1: Die Genossenschaft von San Giovanni ist eine Freude, denn sie hat wirklich einen wirtschaftlichen Boom ausgelöst, auch was den Tourismus betrifft. Nicht nur, dass sie vielen Leuten Arbeit gibt, sondern auch für uns. Wir hatten in San Giovanni noch nie ausländische Touristen gesehen. Und jetzt ist immer irgendein Touristenauto da. Das freut uns. Und auch eine Freude, euch heute hier zu haben.
3: Un saluto allora, arrivederci.
4: Arrivederci, grazie signora.
0: Direkt gegenüber von ihrem Haus ist das nächste Projekt, das in Angriff genommen werden soll. Da steht ein altes Backhaus, in dem früher das ganze Dorf gebacken hat. Schaut ehrlich gesagt ziemlich verfallen aus, aber hey, was gibt es, was man nicht gemeinsam wieder herrichten kann? Und dann wird einmal in der Woche miteinander Pizza gebacken oder ein Braten gemacht. Und das ganze Dorf kommt zusammen. So stellen es sich Tiziana und die Leute von der Cooperativa vor. Profitiert hat die Cooperativa auch von Geldern der Region Toskana. Und es gibt ein amerikanisches Ehepaar, das die Einrichtung der Osteria und das Geschirr spendiert hat. Ein bisschen amerikanisch-toskanisch schaut es schon aus, um ehrlich zu sein, mit hellblauen Stühlen, munterer und farbenfroher als sonst die eher karge Trattoria Italiana eingerichtet ist. Aber auf die karierten Tischdecken wird trotzdem nicht verzichtet. Getragen wird das Ganze natürlich von denen, die die Cooperativa bilden, von den 29 Genossinnen und Genossen. Alles, damit es San Giovanni delle Conte auch in 50 Jahren noch gibt und nicht alle weggezogen sind. Tiziana erzählt von ihren glücklichen Momenten, die es inzwischen wieder gibt.
2: Ah, poi ora vedo bambini. Da quando è nata la cooperativa, fortunatamente.
1: Ah, da sehe ich Kinder. Seit die Genossenschaft entstanden ist, sind zum Glück auch junge Leute wieder nach San Giovanni gezogen, sodass wir auch kleine Kinder haben. Denn viele Jahre lang gab es keine kleinen Kinder. 20 Jahre lang. Und jetzt sieht man wieder Kinderwagen und Kinder, die die Straßen vom Dorf wiederbeleben.
0: Genau das macht sie dann auch aus, die Seele von San Giovanni delle Conte. Die Cooperativa, Tiziana, die Mitglieder und die Kinder.
5: Eine gelebte Utopie ist das da im Süden der Toskana. Und irgendwie habe ich das Gefühl, dass sowas doch auch an anderen Ecken der Welt funktionieren müsste. Dieses Projekt würde ganz bestimmt der Band Banda Bardot aus Florenz gefallen. Seit 1993 arbeiten sie an ihrem Kultstatus mit mitreißender Musik und mit aufrechter Haltung. Im Lied Spicchi di mele secche geht's wie so oft bei Banda Bardot um die Achtung der sogenannten einfachen Leute auf dem Land und um die Verachtung derer, die mit Waffen und mit Müll dickes Geld machen. Hier ist die Band noch mit Sänger Enriquez, der leider 2021 verstorben ist, was die große Fangemeinde und die Band vielleicht sogar noch mehr zusammengeschweißt hat, wie ihre erfolgreichen Konzerte bis heute beweisen.

0: 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Wir sind zwar heute in der Toskana unterwegs, aber die nächste Geschichte, die hat mich sofort an Paris erinnert. Dort ist es Trend, dass die Herren über die größten Luxuskonzerne gewaltige Museen für zeitgenössische Kunst bauen. Erst die Fondation Louis Vuitton mit ihrem Palast von Frank Gehry, dann das Pinault-Imperium mit der Bourse du Commerce, entworfen von Tadao Ando. Und schließlich die Fondation Cartier mit ihrem nagelneuen Museum, Architekt Jean Nouvel. Reiche Männer lassen sich von weltberühmten Architekten Kulturtempel errichten. Sie haben die Könige damit abgelöst. In der Toskana gibt es eine ähnliche Entwicklung. Nur wird dann nicht der Kunst gehuldigt, sondern dem Wein. Manfred Schuchmann hat die neuen Weingutkathedralen der Superreichen in der Maremma besucht.
1: Er hat sich herumgesprochen, der Ruf des Weinguts Petra. Unter Weinfreunden natürlich, aber noch mehr unter Architekturfans. Sie alle pilgern in immer größerer Zahl in die Maremma nach Sovereto im Süden der Toskana. Eine Art Wallfahrtsort. Einige Stars der internationalen Architektenszene haben in der Maremma in den letzten Jahren spektakuläre Weingüter hochgezogen. Die will ich heute besuchen. Und in Sovereto mache ich den Anfang. Gerade schiebe ich mich inmitten einer bunt gemischten russisch-italienischen Besuchergruppe durch die Unterwelt von Petra. Elena Woljanska, zierliche Figur, lange Haare, große Brille, ist Italienerin mit ukrainischem Geburtsort. Sie spricht mehrere Sprachen, natürlich auch fließend Russisch. Petra sei das Lieblingsprojekt von Vittorio Moretti, sagt sie. Vittorio Moretti ist einer von Italiens erfolgreichsten Unternehmern. Fertigbau, Beton, eigene Werft für die eigene Yacht, eigener Golfclub und so weiter.
2: Signor Moretti hat sich diesen wundervollen Tunnel ausgedacht. 70 Meter lang und 25 Meter unter der Erde, unter dem Fels des Hügels von Petra. Hier drinnen haben wir unsere Spitzenweine gelagert. Cabernet Sauvignon und Merlot, die dann zu einem echten Petra verschnitten werden, unserem Topwein.
1: Auf einmal verstummen selbst die größten Plappermäuler in der Gruppe, hier tief unter der Erde. Diese Inszenierung von Wein verschlägt uns die Sprache. Ein langer, gewölbter Gang liegt vor uns, waagrecht in den Fels getrieben, die Wände in ein eigentümlich diffuses Licht getaucht. Nicht weiß, nicht blau, nicht lila, sondern irgendwas dazwischen. Links und rechts an den Wänden auf den Millimeter genau ausgerichtete und lupenrein staubfreie Barrique-Fässer in kerzengerader Reihe. Fass an Fass wie zur Parade angetreten. Wo sind wir hier eigentlich? Ist das überhaupt noch ein Weinkeller oder schon die Bühne für ein Weihespiel mit Fässern?
2: Wir befinden uns also 25 Meter unter den Weinbergen,
1: sagt Elena Woljanska.
2: Und was Sie sehen, ähnelt sehr einem Altar. Überhaupt erinnert der Barrique-Keller an eine Kathedrale, eine Kirche, also an einen heiligen Ort. Die Moretti-Familie ist sehr religiös.
1: Am Ende des Tunnels mit den sauber ausgerichteten Fässern ist tatsächlich eine Art Altar in Sicht, eine deckenhohe Holzskulptur. In ihrem Zentrum steht, nein, nicht die Mutter Gottes, sondern eine riesige, eine Methusalem-Flasche Rotwein samt Gläsern. Davor ein Holztisch, groß genug für das letzte Abendmahl. Also doch ein Weihespiel, denke ich, in Szene gesetzt für den hauseigenen Roten. Vittorio Moretti sei kein Winzer wie viele, erzählt Elena Woljanska, sondern ein großartiger Konstrukteur und Unternehmer, der außer Petra noch eine Handvoll andere Weingüter besitzt. Moretti ist also kein Mann für halbe Sachen. Deshalb hat er für sein Gut Petra in der Maremma auch niemand Geringeren als den Schweizer Mario Botta als Architekten angeheuert. Einen der Stars unter den Baumeistern der Gegenwart. Damit war klar, dass Petra kein ganz normales Weingut werden würde.
2: Petra ist 1997 gegründet worden. Und wir können sagen, dass es zum Wahrzeichen für diese Landschaft geworden ist. Allein wegen seiner Größe, seiner Bedeutung mitten in dieser ländlichen Umgebung, in diesem Bauernland. Und dann gibt es ja die Riesentreppe, wie die Vereinigung von Land und Himmel.
1: Botta durfte den Außenbau, die Gesamtgestalt entwerfen. Das Innere hatte sich Signor Moretti für seine eigenen Eingebungen reserviert. Mario Bottas Architektur lehnt sich riesig an das sanft ansteigende Hügelland, ein monumentaler, kreisrunder Zylinder aus rosafarbenem Stein. Zwei flache horizontale Flügel symmetrisch zu beiden Seiten. Strenge Formen von ziemlicher Wucht. Denn der Zylinder ist von vorne schräg angeschnitten und eine riesige Treppe durchquert diese Schräge nach oben ins Nichts, in den Himmel. Wenn ich Bottas Architektur aus einiger Entfernung betrachte, woran erinnert sie eigentlich? An eine überdimensionale Sonnenuhr, den Tempel einer versunkenen Kultur irgendwo im Urwald? Vielleicht ja auch an Mussolinis pathetische Mahnmale für die Toten des Ersten Weltkriegs. Jedenfalls und ganz und gar nicht an irgendein traditionelles Weingut irgendwo in Italien. Die Architekturfans aus Italien und aus Russland haben inzwischen nahtlos von Bewunderung auf Weinverkostung umgeschaltet und spülen ihr Staunen über Bottas Bauwerk mit weißem und rotem Petra hinunter. Drei Gläschen vom sommerleichten Weißen bis zum gehaltvollen, schweren Roten. Dazu ein paar Häppchen, macht 45 Euro. Teilnahme nach Voranmeldung. Ich habe mich notgedrungen auf Häppchen mit Mineralwasser konzentriert. Ich sitze nämlich schon wieder im Auto und fahre auf der Staatsstraße 1, der Aurelia, der alten Römerstraße entlang der tyrrhenischen Küste, von Nord nach Süd durch das ehemalige Sumpfland der Maremma. Rechter Hand das Meer, links steigen die Colline Metallifere auf, das toskanische Erzgebirge, in dem schon die Etrusker Eisen, Silber, Kupfer und Blei schürften. Genau diesen Landstrich haben sich Moretti und Kollegen als das neue Eldorado der toskanischen Superweingüter ausgesucht. Ab einer bestimmten Einkommenshöhe geht mir beim Fahren so durch den Sinn, kann das Leben halt richtig anstrengend werden. Was soll man nur wollen, wenn man alles schon hat? In Italien beantwortet sich die Frage derzeit ganz einfach. Ein Weingut, ein großes Weingut. Ein spektakuläres Weingut, am besten aus der Hand eines weltbekannten Architekten wie Mario Botta oder Renzo Piano, dem Superstar aus Genua. Das nächste Gut auf meiner Liste heißt Rocca di Frasinello und Delia Demmer nimmt mich in Empfang. Ein dunkelhaariger Lockenkopf mit gastfreundlichem Lächeln.
3: Renzo Piano kam mit dem Hubschrauber. So macht er das immer bei einer ersten Ortsbesichtigung. Vogelperspektive. Und sofort war ihm klar, dass der Bau nur hier oben stehen darf, auf dem höchsten Punkt, der alles beherrscht. Und dann hat er schon im Hubschrauber mit seinem grünen Stift die erste Skizze gezeichnet. Von Anfang an diese strenge, lineare Struktur.
1: Rocca di Frasinello habe ich schon von der Schnellstraße aus gesehen. Linke Hand, ein waagrechter und ein senkrechter Strich in der Landschaft. Absoluter Minimalismus, aber in einem warmen, erdigen Rot, inmitten der sanft wogenden grünen Weinberge. Maremma-Rot, Etrusker-Rot.
4: Gehen wir zuerst mal auf die große Terrasse,
1: sagt Giulio Carli, der mich gemeinsam mit Delia Demmer durch Rocca di Frasinello führt.
4: Das Weingut passt sich wunderbar in die umgebende Natur der Maremma ein. Obwohl es vom Konzept her ja ein radikal moderner Entwurf ist. Kein Missklang, keine Störung. Die große Terrasse von Rocca di Frasinello ist wirklich sehr groß. 100 mal 100 Meter, ein Quadrat, halb in die Hügel hineingebaut. Darauf ein kleinerer, rechteckiger Pavillon, ganz Glas und Stahl, Panoramasicht auf die Maremma, 360 Grad, der Probier- und Verkaufsraum des Gutes. Von unten, von den Weinbergen aus, sind diese Maße aber nicht zu ahnen und die Perspektive verdeckt sogar den Pavillon. Man sieht nur den waagrechten Terrassenbau und einen schmalen, hohen, quadratischen Turm, der aus ihm hervorwächst.
5: La torre è un simbolo.
4: Der Turm ist das Wahrzeichen des Weinguts, ein Erkennungszeichen schon von Weitem. Wir sind von kleinen, alten Orten umgeben. Alle haben sie ihre Türme. Eine mittelalterliche Skyline.
1: Eine rote Waagrechte, eine rote Senkrechte. Ganz schön radikal für die liebliche Toskana. Renzo Piano eben. Aber der Mann hat ja auch schon das Centre Pompidou in Paris gebaut und von Osaka bis New York seine architektonische Handschrift gesetzt. Rocca di Frasinello hat Piano für Paolo Panerai gebaut. Noch so ein prominenter italienischer Wirtschaftsboss. Verleger, Zeitungsmacher, Medienmensch, hauptsächlich Wirtschafts- und Lifestyle-Blätter. Pikanterweise soll auch Italiens bekanntester Weinführer, der Gambero Rosso, zum Hause Panerai gehören, was der Hausherr gelegentlich dementiert. Ein Schuft, wer Schlechtes dabei denkt. Für Rocca di Frasinello hat der Verleger einen prominenten Kompagnon namens Eric de Rothschild an Bord geholt, den Lafitte Rothschild, der mit dem berühmten Chateau bei Bordeaux. Das ist die Champions League der Spitzengüter. Und eine klare Ansage, dagegen muss sich Renzo Pianos Entwurf für Rocca di Frasinello behaupten.
4: Jetzt sind wir in unserem berühmten Barrique-Keller. Ein einzigartiger Anblick, dergleichen gibt es nirgends sonst. Ein einziger Raum, 25 auf 25 Meter und 20 Meter hoch. Keine Säulen, keine Stützen. Ein Kunstwerk, geschaffen von Renzo Piano für Rocca di Frasinello.
1: Direkt unter der großen Terrasse hat Renzo Piano ein makellos quadratisches, unterirdisches Amphitheater betoniert. Auf seinen Rängen 1000 Barrique, ein riesiger Raum. Und in der Mitte quadratische Leere, in die manchmal von oben ein magischer Lichtstrahl fällt.
3: Die Idee war, der Turm fängt das Sonnenlicht ein und lenkt es direkt ins Herz des Kellers, zu den Barrique. Das ist so sakral wie in einer Kirche, wenn man eintritt. Und dann ist da dieser Lichtstrahl der Göttlichkeit.
1: Donnerwetter, darauf wäre ich nie gekommen. Einfach ein gutes Glas Wein zu trinken, ist ja auch ohne Heiligenschein denkbar. Aber ob Mario Botta in Petra oder Renzo Piano hier, Architektur ist eben immer auch Teil der Marketingstrategie. Schließlich bestimmt das Design das Bewusstsein, oder? Für die Topweine des Gutes darf man ruhig etwas tiefer in die Tasche greifen. Der Baffonero 100% Merlot geht ab 160 Euro über die Theke. Natürlich hat er im Gambero Rosso die Höchstnote, 3 Gläser. Wie gesagt, ein Schuft, wer Schlechtes dabei denkt.
0: Design bestimmt das Sein. Was für ein schöner Satz. Und die Erkenntnis, dass ein hoher Preis den Wein über jeden Zweifel erhebt, wenn man das Spiel mitmacht jedenfalls. Die nächste Musik kommt jetzt von einem, der auch ein Weingut in der Toskana besitzt und dort auch einen guten Teil des Jahres wirklich wohnt. Es ist Sting. Hier ist er mit Rushing Water aus dem Jahr 2022.

0: 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Wir gehen jetzt nochmal mit Johannes Marchel zusammen in die Toskana. Wir haben das ja vorhin schon gehört, seit vielen, vielen Jahren fährt er immer wieder an denselben Ort, weil er da bei einem guten Freund wohnen kann. Es gibt ihn definitiv, diesen Typ des Reisenden, der sehr gerne treu an denselben Ort zurückkehrt. Was nicht heißt, dass man nicht auch mal eine ganz andere Reise machen kann. Aber viele mögen das halt, dass man genau weiß, was da kommt. Dass man nicht groß suchen muss nach dem besten Café und dem besten Restaurant, weil man es schon gefunden hat, vor Jahren. Dazu kommen über die Jahre wachsende Bekannt- und Freundschaften, also das hat schon was. Aber neulich, da hat Johannes Marchel den Radius rund um seinen Stammplatz ganz überraschend erweitert, dank eines E-Bikes. Denn mit dem kommt man viel weiter als mit dem gewöhnlichen Radl. Mit dem war vorher immer recht schnell Schluss mit den Ausflugsfahrten, zu viele Steigungen und zu viel Sonne. Jetzt aber das Abenteuer mit dem Stromfahrrad.
1: Und jetzt sind wir da, am Anstieg des Grauens, weswegen ich eigentlich nicht mehr hier hoch wollte mit dem normalen Radl, weil ich gesagt habe, ich bin jetzt einfach zu alt und leider auch zu schwer dafür. Meine Kondition hält das nicht mehr aus. Aber jetzt, ja, jetzt habe ich ein E-Bike. Jetzt schauen wir mal, wie das wird. Man denkt ja immer, mit E-Bike und so ist das alles so easy. Aber E steht ja nicht für easy, sondern muss ja trotzdem treten.
2: Treten und schwitzen. Unterwegs auf der SP34 Provincia di Grosseto. Unterwegs mit meinem E-Bike. Vorher mit meinem alten, normalen Radl hatte ich mir ja geschworen, nie wieder fahre ich hier rauf. Zu steil, zu lange Anstiege, viel zu anstrengend für mich. Allein dieser hier vor dem Dorf, im Dorf und nach dem Dorf Selvena ist 4 Kilometer lang und erster Gang steil. Echt nichts mehr für mich, aber jetzt, elektrounterstützt, wage ich sogar noch viel weiter zu fahren als sonst. Insgesamt rund 70 Kilometer soll meine Tour gehen. Und wenn wir gerade bei Tour sind, bei meiner Tour, der Toskana, ist das definitiv ein Berg der ersten Kategorie.
1: Das ist richtig steil. Oh, lecker. Das ist echt wie ausgestorben. Immer mal wieder Schild, wenn man vorbeifährt, Wände sie zu verkaufen. Kleine Bankfiliale gibt es noch, ein Tabaki, aber weder ein Auto noch ein Mensch in Selvena.
2: Ich fahre übrigens mit einer Unterstützung, die sich Tour nennt, bei meinem E-Bike. 4 Stufen gibt es da insgesamt. Am wenigsten wird man in der Economy-Stufe unterstützt. Das ist quasi wie im Flugzeug. Bei dieser Steigung gerade plus 25 Kilo Radgewicht plus Gewicht des Fahrers, Economy indiskutabel. Dann kommt eben Tour, das ich gerade fahre, danach Sport und die Stufe Turbo ist eben echt Turbo. Das ist Hammer. Allerdings verbraucht mein Rad da auch entsprechend Energie. In der Akkubeschreibung steht zwar, man kann bis zu 150 Kilometer mit einer Ladung fahren. Sie erkennen sicher aber die beiden wichtigsten Worte. Bis zu. Meine Erfahrung bisher, wenn ich Turbo fahre, gehen die 5 Balken schneller runter als der Pegel meines After-Radl-Biers. Und heute will ich ja noch eine Schippe drauflegen.
1: Selvena, 694 Meter über dem Meeresspiegel. Also so 300 Höhenmeter haben wir schon. Wir fahren dann oben an der Abzweigung in ein komplett neues Radlland, weil wir nach Santa Fiora fahren. Eine wunderbare Stadt, die ich letztes Jahr kennengelernt habe. Und dort, was wirklich auch total schön ist und wo ich mich freue, haben wir ein kleines Treffen mit Freunden, die sich kunstgeschichtlich extrem gut auskennen und mit denen wir Santa Fiora besuchen werden. Aber jetzt erstmal weiter den Berg rauf.
2: Die Weiterfahrt nach Santa Fiora ist übrigens durchaus von Erlebnissen und Begegnungen geprägt. In Selvena schließlich doch noch ein menschliches Lebewesen.
1: Vor mir eine Katze und eine Signora mit Stock, die sich ja den Berg rauf quält. Wobei ja die Arme, echt, geht schon ganz schief. Buongiorno.
2: Dann werde ich in eine Dieselwolke eingehüllt.
1: Müllauto von Silvina.
2: Einer Hoffnung beraubt?
1: Die Bar hat zu. Das wäre jetzt echt schön gewesen. Kleines Cornetto und ein Cappuccino.
2: Und von weiteren Autos überholt.
1: Fiat Uno mit Anhänger. Großartig.
2: Und quasi an jeder Hausecke bei der Weiterfahrt werde ich so begrüßt.
1: Ja, ist schon gut. Solange keiner hinterher rennt. Oh, da liegt's, wie schön.
2: Vor mir ein Tal. Und auf der anderen Seite sehe ich schon Santa Fiora liegen. Wie ein hellbraunes Tuffsteinnest im grünen Meer der Bäume, das seine Besucher auch gleich hinweist auf das, was sie erwartet, mit diesem Schild.
1: Santa Fiora ist una dei borghi più belli d'Italia. Also eine der schönsten Städte und Plätze in Italien. Ich weiß nicht, ob sie das sich selber zugeschrieben haben oder ob es da irgendeine Jury gibt. Ach, das ist steil. Aber ich stimme dir auf jeden Fall zu. So, und jetzt wird wieder treten.
2: Okay, das ist also wie schon angemerkt, E-Bike-Berge sind durchaus auch zu bezwingen. Auch wenn ich beim Reinrollen dann schließlich in Santa Fiora anmerken muss.
1: Und nur noch 3 Balken. Na, hoffentlich langt es.
2: Ich tröste mich jetzt aber erstmal in der Bar.
1: Ein Cornetto vuoto und ein Cappuccino. Grazie.
2: Sehr fein. Und so lässt es sich auch leichter auf die anderen warten. Ich bin ja verabredet, wie schon erwähnt, mit meiner Frau und 2 alten Freunden, mit Lisa und Tom, mit denen wir hier Urlaub machen und die jetzt demnächst, denke ich mal, nach Santa Fiora kommen werden.

0: Wollt ihr schnell einen Kaffee oder sollen wir gerne losziehen? Ja?
1: Ja, also.
2: Ich möchte einen Cappuccino.
3: Du hast noch nichts da hier. Ich mache eine Toilette.
2: Was?
3: Ich mache eine Toilette.
2: Du magst nicht.
3: Ich brauche immer eine Toilette.
4: Und nach Notdurft und Kaffee freue ich mich jetzt schon total, mit Lisa und Tom und meiner Frau Geli Santa Fiora anzuschauen. Und ich freue mich auf neue Erkenntnisse über die Schätze des Städtchens. Schließlich ist Tom Professor für Restaurierung und hat viele Jahre in der Toskana gelebt, mit Lisa, die Architektin ist. Also gleich los zur ersten Station. Die Kirche Pieve delle Sante Flora e Lucilla. Dort werden wir gleich herzanrührende Keramikaltäre bewundern. Gefertigt von Andrea della Robbia, einem berühmten toskanischen Renaissance-Künstler.
0: Was sagst du jetzt zur Kirche insgesamt?
5: Einfach schlicht, aber in der Schlichtheit eine Sensation.
4: Eine Sensation. Und wenn das Professor Tom Danzel sagt, aber ich kann sogar noch einen draufsetzen.
0: Hast du schon mal ein mittelalterliches Fischbecken gesehen?
5: Wo man die Fisch praktisch lebendig gehalten hat, um es zu verkaufen. Nein, noch nicht, gebe ich zu.
0: Ja, dann
5: schauen wir uns um.
0: Bist gespannt.
5: Ja, ich bin sowieso jetzt erst einmal überwältigt von dem, was ich gesehen habe.
4: Aber jetzt ziehen wir los. Den Berg runter, wo man schon einen herrlichen Blick über das Fischbecken hat. Wobei, Fischbecken klingt eigentlich viel zu klein. Es ist eher ein Stadtweiher. Ich würde jetzt mal sagen, locker so groß wie ein halber Fußballplatz. Unten angekommen, muss man durch das kleine Eingangshäusel durch.
0: Euro Eintritt. Gibt sogar eine Bar.
5: Mensch, du führst uns ja wirklich in die in
0: ungeahnte
6: Orte.
0: Ja.
5: Wahnsinn.
0: Gehen wir mal zu den Fischen rüber. Aber Lisa, was halt sagst du? Hübsch, oder?
2: Schön, ja. Schwimmbecken wäre mir lieber, aber Fischbecken ist auch schon ganz schön.
0: Also dafür gibt es Rosen, die hast du im Schwimmbecken nicht.
5: Schau her. Aber die Grundidee ist schon, dass während der Fastenzeit halt einfach Fisch frisch zur Verfügung gestanden ist und der Fleischverzicht leichter gefallen ist. Groß sind es, die Forellen.
0: Dieser Regenbogen, siehst du das, die punkterte?
5: 50 cm, da würde ich schon sagen. Ja.
4: So, die anderen fahren mit dem Auto weiter, quer durch die Berge nach Pienza. Ist eine Renaissance-Stadt, die von Papst Pius II. Als ideale Stadt angelegt worden ist. Ich würde da mit meinem Restakku von meinem E-Bike im Leben nicht hinkommen. Also Heimweg. Und da bin ich doch auch ein bisschen angespannt, weil zur Erinnerung, ich fahre schon eine ganze Weile mit nur mehr 3 von 5 Akkustrichen, also höchstens noch halb voll, wenn man es positiv sieht, sonst mindestens halb leer. Aber jetzt geht es erstmal den Berg von Santa Fiora, den ich am Vormittag im Schweiße meines Angesichts, ja, trotz E-Bike muss man schon in die Pedale treten, hier hochgefahren bin, wieder runter. Nur, dass es auf der anderen Seite wieder hochgeht, mindestens genauso steil wie die Abfahrt. Aber so ist das halt hier in diesem Teil der Toskana. Rauf und runter, wieder rauf. Das Einzige, was es nicht gibt, ist eben.
0: So, und jetzt geht's vom Berg runter. Man darf hier nur 30 fahren, aber das kann uns an dieser Stelle nicht davon abhalten, Gas zu geben. Oh, und prompt kommt der Carabinieri. 40, naja. Weil da unten ist nämlich ein kleines Dorf und es hat einen Blitzer. Und es war schon immer mein Ziel, mal mit dem Rad zu schnell für den Blitzer zu fahren. Schauen wir mal, ob wir es schaffen. Selva heißt das Dorf. Selva. Wir kommen. Jetzt müssen wir richtig Gas geben. 36, 45, 51 und geblitzt. Da müssen wir jetzt bloß aufpassen, weil da upsa, geil, so ein Bumper kommt. Ja, mit 51,7.
4: Wahrscheinlich war das aber eh noch unter der Toleranzgrenze. Zu diesem Zeitpunkt bin ich übrigens dann schon beim letzten Batteriebalken angelangt. Aber ich mache es jetzt kurz. Ich komme gut und mit Unterstützung des Elektromotors daheim im Toskana-Häusel an. Trotz des tausendsten Berges.
7: Das klingt doch sehr entspannt nach der Radeltour mit Rückenwind.
1: Dazu würde jetzt noch neue Musik aus der Toskana passen. Hier ist Emma Nolde aus San Miniato bei Florenz. Eigentlich heißt sie Emma Maestrelli. Das Nolde ist tatsächlich eine Hommage an den deutschen Maler Emil Nolde. Quello che deve essere sarà. Was sein soll, wird sein. So heißt der Song von Emma Nolde.

Wir fahren jetzt gefühlt wieder heim aus der Toskana, hoffentlich ohne Wartezeit am Brenner oder vielleicht mit dem Zug, der ja in Italien sehr pünktlich und schnell unterwegs ist. Auf jeden Fall lässt sich diese wunderbare Gegend zumindest kulinarisch jederzeit nach Hause holen. Und es muss ja nicht mal der teuerste Wein vom teuersten Weingut sein, bei dem man ja offensichtlich den Architekten mitbezahlt. 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
4: Um 22 Uhr mit Anne-Madeleine Gallert, Washington. US-Präsident Trump hat für morgen die Unterzeichnung eines Friedensvertrags mit dem Iran angekündigt. Sofort nach der Unterzeichnung werde die Straße von Hormuz geöffnet sein, betonte Trump in seinem Online-Dienst. Er widersprach damit iranischen Angaben. Teheran hatte erklärt, es sei erst in den kommenden Tagen mit einer Einigung zu rechnen. Vermittelt wurden die Verhandlungen durch Pakistan. Aus Islamabad heißt es, das iranische Atomprogramm sei bei der Einigung ausgeklammert. Über das hoch angereicherte Uran solle erst in den kommenden Wochen verhandelt werden. Berlin. Die Pharmaindustrie erntet Kritik für ihre Forderung, von Einsparungen im Zuge der Gesundheitsreform verschont zu werden. Der Spitzenverband der gesetzlichen Krankenkassen erklärte, den öffentlichen Erpressungsversuchen der Pharmaindustrie nachzugeben, wäre ein fatales Signal. Die geplante Gesundheitsreform sieht finanzielle Einschnitte bei Versicherten, Ärzten, Krankenhäusern und der Pharmaindustrie vor. Konzerne wie Böhringer Ingelheim aus Rheinland-Pfalz drohten daraufhin, ihr Engagement hierzulande zurückzufahren. Berlin. Bundeskanzler Merz fordert mehr Tempo bei der Stärkung der Bundeswehr. Bei einem Rekrutengelöbnis im Sauerland sagte der Kanzler, es gebe in Deutschland und in Europa tägliche hybride Angriffe auf die Infrastruktur. Außerdem nannte Merz Cyberangriffe, Drohnenüberflüge und Desinformationskampagnen. Die Welt sei insgesamt unfriedlicher und unsicherer geworden. Der Kanzler verwies darauf, dass mehr Soldaten eingestellt und die Zahl der Rekruten erhöht werden soll. Zur Formel 1. Beim morgigen Großen Preis von Katalonien startet Mercedes-Pilot George Russell von der Pole Position. Auf Platz 2 kam Lewis Hamilton im Ferrari, gefolgt von WM-Spitzenreiter Kimi Antonelli. Der junge Mercedes-Fahrer verpasste damit erstmals in dieser Saison die erste Startreihe. Nico Hülkenberg wurde 9. München. Zum 140. Todestag des bayerischen Königs Ludwigs II. Ist ihm zu Ehren ein Denkmal enthüllt worden. Bei der Feier an der Münchner Corneliusbrücke war auch Ministerpräsident Söder dabei. Er sagte, Ludwig II. Habe sich der Kunst verschrieben, aber mit der Gründung der Technischen Universität München auch eine der führenden Hochschulen Europas geschaffen. Das Wetter in Bayern, in der Nacht teils klar, teils bewölkt, aber meist trocken, Tiefstwerte 15 bis 8 Grad. Tagsüber wieder recht windig, dabei wechselnd bewölkt, mit teils längeren sonnigen Abschnitten, aber auch vereinzelten Schauern, 16 bis 23 Grad. Zum Wochenstart ähnlich. Es ist 22.03 Uhr.
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5: Hallo, Sie hören Bayern 2 Radiospitzen mit Tobias Ruhland, einen lässigen Typen.
6: Und der eröffnet mit einem lässigen Servus und Hallo. Die kommende Stunde widmen wir einem deutschen Humorbotschafter, der es mit seinen Zungenbrecherliedern sogar bis in die New York Times geschafft hat. Der Musikkabarettist Bodo Wartke.
7: Ich dachte bisher ja immer, wer an meinen Sachen Spaß haben will, der muss mindestens die deutsche Sprache verstehen. Und siehe da, nein, es geht auch ohne.
6: Humor über Sprachgrenzen hinaus, auch das beherrscht er, Bodo Wartke. Und insofern ist es auch nur konsequent und richtig, dass er in diesem Jahr beim Salzburger Stier abgeräumt hat. Der einzige europäische Kabarettpreis im Radio. Er wird vergeben von den öffentlich-rechtlichen Radiostationen aus Deutschland, Österreich, der Schweiz und Südtirol. Gastgeber der Preisverleihung ist jedes Jahr eine andere Stadt. In diesem Jahr fand die Stierpreisgala im italienischen Meran statt. Für Österreich gewann Sonja Pickert, für die Schweiz Markus Schönholzer und für Deutschland eben Bodo Wartke. Sie hören in dieser Stunde Highlights seines Auftritts in Meran. Außerdem haben wir ausführlich mit ihm am Rande der Preisträgergala gesprochen. Zum Auftakt jetzt Musik aus Italien. Sabrina Di Stefano.

0: Bayern 2 am Samstag. Sie hören die Radiospitzen mit Musik von Sabrina Di Stefano aus Rom. Und damit sind wir schon mal geografisch richtig eingenordet. Denn wir schauen in dieser Stunde nach Meran, wo vor 3 Wochen der Salzburger Stier verliehen wurde. Er zählt zu den begehrtesten Auszeichnungen unter Kabarettistinnen und Comedians im deutschsprachigen Raum. Für Deutschland wurde diesmal der Klavierkabarettist Bodo Wartke ausgezeichnet, der vor allem in jüngster Zeit mit seinen Zungenbrecher-Rap-Songs wie Rhabarber Barbara nicht nur Millionen Klicks im Netz gesammelt hat, sondern auch im englisch- und anderssprachigen Ausland für Aufsehen gesorgt hat. Über den Rhabarber-Barbara-Hype und die Folgen erzählt er uns später in der Sendung persönlich. Dass der Wartke aber nicht nur Comedy kann, sondern auch die Klaviatur des Kabaretts beherrscht, das stellt er jetzt gleich mal unter Beweis.
1: Nichtsdestotrotz sind ja Männer, die Frauen die Welt erklären, auch heute immer noch sehr erfolgreich. Man findet sie zum Beispiel als Staatspräsidenten vor bei dem einen oder anderen Land. Und das trifft auch auf großes Einverständnis bei vielen Wählern, die sagen, ja, so einer

Und dann dauert das ja auch immer so ewig. Und dann kommt ja am Ende doch wieder nur so ein Kompromiss bei raus. Oh, geht es nicht auch schneller und einfacher? Ja, wie in der Autokratie, ne? Wenn da so ein Typ ist, der Sachen einfach mal entscheiden kann, der sich nicht groß absprechen muss mit den anderen, ja, der sich egal sein lassen kann, was da irgendwelche Gerichte sagen, der einfach so ein Dekret unterschreibt und zack, schon geht's los. Das wäre doch toll. Nun, also ich kann schon in gewisser Weise nachvollziehen, dass das ein Gedanke ist, der einen großen Reiz ausübt, ne, auf viele Menschen, ob der vermeintlichen Einfachheit. Ich finde nur, wenn man ihn hegt, dann sollte man ihn aber auch wirklich ganz konsequent zu Ende denken.

Warum regiert unseren schönen Staat nicht eigentlich auch ein Autokrat? 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Der nicht lange fackelt, weil er so etwas für Kack hält und eine Mauer einfach baut. Das wäre doch fein, dann käme endlich kein Verbrecher, Terrorist und Vergewaltiger mehr rein. Wie, die sind zum Großteil hier geboren. Egal, die haben mir trotzdem nichts verloren. Ja, es wird Zeit, dass wir auf die Straße gehen. Wir sind das Volk und ihr im Staat der Souverän. Und alles,

Jawohl, seit kurzer Zeit herrscht in unserem Staat endlich der ersehnte Autokrat. Und der regiert das Land in der Tat mit harter Hand. Naja, manchmal vielleicht etwas rabiat. Mittlerweile sitzt hier nämlich fast jeder Regierungskritiker im Knast. Selbst mein netter Nachbar, weil er wohl irgendwas gesagt haben muss, was dem neuen Machthaber nicht passt. Also das geht jetzt aber schon echt zu weit und zeugt nicht gerade von Gerechtigkeit. Ich finde, er regiert zu rigoros. Wie werden wir ihn bloß wieder los? Ja,

0: kleine erste musikalische Duftnote vom Siegerauftritt von Bodo Wartke bei der Verleihung vom Salzburger Stier vor 3 Wochen. Es wird Zeit, heißt die eben gehörte Nummer. Ja, und ich finde, es wird allerhöchste Zeit, dass wir ein bisschen mehr erfahren über den Preisträger für Deutschland, der aus Schleswig-Holstein stammt. Die Kollegen vom ORF wollten von Wartke wissen, wie er zur Musik und zum Klavier kam. Zumal das mit dem Klavier als Instrument der Wahl nicht unbedingt sich aufgedrängt hat, hatte Wartke doch als Kind bei einem Unfall einen Teil seines Ringfingers verloren. Ist jetzt fürs Klavierspielen natürlich nicht unbedingt ein Vorteil. Dieses Handicap habe ihn aber umso mehr angespornt, erzählt Wartke im Interview.
1: Ich hatte ganz tollen Klavierunterricht in Bad Schwartau, wo ich den Großteil meiner Kindheit und Jugend verbracht habe, bei einem Klavierlehrer, der witzigerweise meine Mutter schon unterrichtet hat. Er war nämlich damals Lehrer an dem Gymnasium, auf das sie ging, ich dann tatsächlich später auch. Und der hat die Liebe zur Musik sehr geweckt in mir. Wobei, naja, sie war eigentlich schon vorher vorhanden, aber er hat mir eben ganz viel nahe gebracht. Vor allem das Besondere an den ganzen Komponisten, was die gemacht haben. Das macht man sich ja heute auch so selten klar. Das waren ja die Ersten, die das gemacht haben, was sie gemacht haben.

0: haben. Also es gab vor Beethoven keinen Beethoven. Also der war einfach der krasseste Typ damals, weil er alles umgekrempelt hat, was es damals gab. So, und das gilt für andere genauso, für Bach, für Mozart. Und das, also dieses Wissen vermittelt zu bekommen, was das Tolle daran ist, das verdanke ich ihm. Und ich erinnere mich, schon bevor ich Klavier spielen konnte, habe ich mein erstes Stück auf dem Klavier komponiert. Ich kann das bis heute. Das ist ein Instrumentalstück, ausschließlich auf schwarzen Tasten. Einfach aus purer Lust und Freude an der Entdeckung. Also ich war mit meiner Mutter irgendwo, da stand ein Klavier rum und ich setzte mich ans Klavier und probierte einfach mal was aus. Und so mache ich das bis heute. Einfach mal es drauf ankommen lassen, so sich auf unbekanntes Terrain wagen aus Neugier und mal gucken, was einem begegnet. Und so finde ich bis heute meine coolsten Reime. Ich habe nach denen nicht gesucht, ich habe sie gefunden. So, sie sind mir zufällig begegnet, als ich irgendwohin mal aufgebrochen bin. Und das ist einfach total toll, immer wieder aufs Neue von der deutschen Sprache auch überrascht zu werden. Ich denke sie mir ja nicht aus, ich finde sie vor. Und dadurch versteht's ja auch jeder, der die deutsche Sprache spricht, so guck mal, wir wussten gar nicht, dass das unserer Sprache innewohnt. Das ist uns vorher nie aufgefallen. Aber hey, wir verstehen's, weil wir diese Sprache teilen.
1: Herr Wartke, was können Sie denn mit Musik, Ihrem Instrument oder dem Klang allgemein ausdrücken, was Sie mit dem gesprochenen Wort nicht können?
0: Mein Klavierlehrer hat damals immer gesagt, Musik ist die Einheit aus Zeit und Raum. Es ist in meinen Augen die lebendigste Kunstform, weil sie sich im Moment ereignet, in dem Moment, wo sie erklingt und gehört wird. Und das ist bei Malerei ja zum Beispiel nicht so. Das Bild ist gemalt, du guckst es dir später an im Museum und bist aber beim Prozess nicht dabei. Und dadurch entsteht halt auch eine ganz tolle Gemeinschaft zwischen den Musizierenden und dem Publikum. Also man nimmt gemeinsam an etwas teil und man kreiert auch gemeinsam etwas. Deswegen finde ich Live-Musik auch so toll, weil es eine Form von Kommunikation und Interaktion ist. Und dadurch ein total schönes menschliches Miteinander. Also seit es uns gibt, machen wir das ja. Wir kommen zusammen für sowas. So sei es für, also Musik gibt es ja im Grunde genauso lang, wie es uns Menschen gibt. Kein Wunder. Ich finde, es ist die ursprünglichste menschliche Ausdrucks- und Kunstform. Und sie ist in meinen Augen, beziehungsweise in meinen Ohren, die Übersetzung von Gefühl in Schall. Das, wie wir uns fühlen, bringt ein Instrument hervorragend zum Klingen. Das ist ja auch das Tolle an guten Instrumenten, dass man sie so nuanciert spielen kann. Also, dass man einen Geigenton, einen Klavierton mit so ganz viel bereichern kann. Dass man eben nicht einfach nur den Ton spielt, sondern eine Welt zum Klingen bringt und eine emotionale Tiefe. Und die halt auch verstanden wird über Sprachgrenzen hinweg. Wir verstehen das, weil wir Menschen sind. Deswegen sind wir davon berührt. Und dieser Austausch, der eben halt auch jenseits von Worten stattfindet, das erlebe ich als ganz bereichernd. Also als jemand, der selber Musik macht, aber eben halt auch als jemand, der Musik gerne hört. Am liebsten, wenn sie live irgendwo vorgetragen wird.

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0: So also klingt das, wenn Zweifel und Zuversicht miteinander in Dialog treten. So jedenfalls stellt sich das der Musikkabarettist Bodo Wartke vor, hier in der Ballade Zweifel und Zuversicht. Vorgetragen bei seinem Siegerauftritt beim Salzburger Stier vor wenigen Wochen in Meran in Südtirol. Die Jury sagte über Wartke, sein Markenzeichen ist der ungewöhnliche, zugleich hochmusikalische Reim in Verbindung mit eingängiger und ausgefeilter Musik. Seine Fertigkeiten nutzt Bodo Wartke für eine breite Vielfalt an Themen, von verspielten Reimetüden über komplexe Liebeslieder und absurd-komischen Alltagsbeobachtungen bis hin zu politischen, gesellschaftskritischen Chansons. Und ein Chanson, auf den diese Lobesworte der Jury ganz besonders zutreffen, ist das folgende. Mansplaining, dieses Kofferwort aus man, also Mann, und explaining, erklären. Mansplaining also, das Phänomen, wenn Männer in tendenziell herablassender Art Frauen etwas erklären, weil der Mann denkt, Männer würden ja per se mehr wissen als Frauen. Hier also jetzt Bodo Wartke und sein Song Mansplaining. Viel Spaß.
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0: Dankeschön.
1: So klang das vor 3 Wochen bei der Preisgala vom Salzburger Stier, dem einzigen europäischen internationalen Kabarettpreis im Radio. Und apropos, wie international ist er denn aufgestellt, der Bodo Wartke? Wie funktionieren seine deutschsprachigen Zungenbrecher im Ausland, hat ihn Thomas Koppelt am Rande der Preisträgergala in Meran gefragt.
2: Erstaunlich gut, wie sich herausgestellt hat. Mir ist ja unverhofft ein viraler Hit gelungen mit Barbaras Rhabarbarbar vor jetzt ziemlich genau 2 Jahren, der ja wirklich aus der deutschen Sprachregion hinausgeschwappt ist in die große weite Welt und für sehr viel Furore gesorgt hat bis dahin, dass viele Menschen gesagt haben, ich wusste gar nicht, dass Deutsche lustig sein können und deren Sprache klingt ja total cool, die lerne ich jetzt auch. Also wirklich so völkerverbindend, was wir da geschaffen haben. Und damit war ja nicht zu rechnen, dass mit einem deutschsprachigen Zungenbrecherlied sowas erreicht werden könnte. Das haut mich bis heute um.
3: Das heißt, Sie sind sowas wie ein deutscher Kultur- und Humorbotschafter. Haben Sie schon einen Anruf bekommen vom Goethe-Institut oder von der Politik?
2: Nee, dafür aber von der New York Times, vom Guardian und vom Figaro. Das sind ja alles Zeitungen, die uns interviewt haben. Wir waren auf der Titelseite der New York Times. Aber das ist ein Feedback, was ich bekommen habe von vielen Leuten, was Sie gerade gesagt haben, dass ich im Grunde, ja, Kulturbotschafter bin und vor allem ja gängige Vorurteile, die man gegenüber Deutschland und den Deutschen haben kann, widerlege, dass wir dieses humorlose Volk aus dem Norden sind mit dieser Sprache, die so ganz furchtbar klingt. Und dann sehen die Leute unseren Clip und haben gemerkt, oh, ist ja gar nicht so, die können ja lustig sein und das klingt ja total klasse. Wer hätte das gedacht? Und das finde ich halt besonders schön, dass es sowas Verbindendes hat. Und der Humor halt auch dann zum Vorschein kommt, selbst wenn man der deutschen Sprache nicht mächtig ist. Und ich dachte bisher ja immer, wer an meinen Sachen Spaß haben will, der muss mindestens die deutsche Sprache verstehen. Und siehe da, nein, es geht auch ohne.
3: Weil es auch sehr rhythmisch ist vielleicht, oder?
2: Genau, also das, was ich mache, und das haben ja alle meine Stücke gemeinsam, meine Theaterstücke, meine Klavierkabarettprogramme, die Zungenbrecher, ich musikalisiere die Sprache. Also jenseits der Aussage, die ich treffe, versuche ich, die Sprache zum Klingen zu bringen, rhythmisch, melodisch, ihre besonderen, vor allem die klanglichen Besonderheiten abzulauschen, so dass die Reime, die besonderen Reime, die Wortspiele, Sachen, die gleich klingen, aber was anderes bedeuten. Also all die Raffinessen, die jeder Sprache innewohnen, der Deutschen aber anscheinend im Besonderen. Also jeden Tag begegnen mir im Grunde Finessen unserer Sprache, die mir noch nicht aufgefallen sind. Und ich finde, es ist ein Wortschatz im wahrsten Sinne des Wortes, den es da zu heben gilt.
3: Das heißt, wenn ich mich zurückerinnere an Salieri, prima la musica, poi le parole, erst die Musik, dann die Worte. Bei Ihnen gehen Musik und Sprache so eine Verbindung miteinander ein.
2: Hand in Hand. Ich finde gut, wenn sich Sprache und Musik auf Augenhöhe begegnen. Also mir kommt es darauf an, die Musik der Sprache zu wecken, also der Sprache ihre Musik abzulauschen. Das ist ja das Tolle daran. Also auch dann, wenn wir sprechen, ist das ja ein hochmusikalischer Vorgang. Alles, was wir sagen, hat ein Tempo, eine Geschwindigkeit, eine Dynamik. Also je nachdem, wie wir es auch meinen, was wir sagen. Es hat ein Gefühl, was zum Vorschein kommt. Und das sind ja alles musikalische Parameter, die man in der Musik dann halt zum Vorschein bringen kann. Und wenn das passiert, also wenn wirklich so das Gesagte auch im gesungenen Zustand so klingt, wie man es sagen würde, nur eben halt doch nochmal auf eine höhere Stufe gehoben, dann, also das liebe ich eben total. Also der Sprache die Musik abzulauschen.
4: Ich habe ein Lied geschrieben über ein Wort, das lange Zeit als das offiziell längste in der deutschen Sprache galt, nämlich das wunderschöne Wort Rindfleisch-Etikettierungs-Überwachungs-Aufgabenübertragungsgesetz. Nun ist ja unsere Sprache so beschaffen, dass man mit ihr beliebig lange Substantive bilden kann, einfach indem man bestehende Substantive aneinander flanscht und schon ergibt sich ein neues Wort, wie etwa Donaudampfschifffahrtsgesellschaftskapitänsmützenfabrikant. Das zählt aber nicht. Ja, also damit ein Wort wirklich als offiziell längstes im Deutschen gelten kann, muss es auch verwendet werden in offiziellen Texten. Das überprüft alljährlich der Duden Verlag. Und sobald ein Wort mehr als 3-mal irgendwo auftaucht, zählt es. Ja, es ist daher wenig verwunderlich, dass die Top 5 der offiziell längsten Wörter im Deutschen allesamt aus dem juristischen und behördlichen Kontext stammen. Und dementsprechend sexy sind sie auch. Und gerade dieses Wort fand ich derart berückend schön, dass ich ihm ein ganzes Lied gewidmet habe. Das offiziell längste Wort in der deutschen Sprache. war bis jetzt Rindfleisch, Etikettierungs-, Überwachungs-, Aufgabenübertragungsgesetz. Das war in der Tat mal ein wahres Gesetz. Nicht irgendein Blabla-Geschwätz, das Rindfleisch-, Etikettierungs-, Überwachungs-, Aufgabenübertragungsgesetz. Wer Fleisch nicht korrekt etikettiert hatte, ging damals den Behörden, dadurch ins Netz, dank Rindfleisch-, Etikettierungs-, Überwachungs-, Aufgabenübertragungsgesetz. Ein Wort, das ganz schön kompliziert ist, aber dabei auch im höchsten Maße fetzt. Rindfleisch-, Etikettierungs-, Überwachungs-, Aufgabenübertragungsgesetz. 20 Silben, die sich aneinanderreihen, wie Tänzerinnen eines Starballetts. Rindfleisch-, Etikettierungs-, Überwachungs-, Aufgabenübertragungsgesetz. Mein Nickname auf TikTok und mein WLAN-Passwort war zuletzt... Oh Mann, Sie passen überhaupt nicht auf. Ich habe es doch jetzt mehrmals gesungen. Wie schwer kann es sein? Okay, wir üben es. Bitte sprechen Sie mir nach. Rindfleisch. Sehr gut. Rindfleisch-Etikettierungs... Rindfleisch-Etikettierungs-Überwachungs. Rindfleisch-Etikettierungs-Überwachungsaufgaben. Rindfleisch-Etikettierungs-Überwachungsaufgabenübertragungsgesetz. Rindfleisch-Etikettierungs-Überwachungsaufgabenübertragungsgesetz. Na also, es geht doch. Mein Nickname auf TikTok und mein WLAN-Passwort war zuletzt... Ja, was ist es, wofür man Deutschland, unter anderem in den USA, sehr schätzt? Das Rindfleisch-Etikettierungs-Übertragungsgesetz, das soll mal auf meinem Grabstein stehen, wenn ihr mich irgendwann zu Grabe setzt. Rindfleisch-Etikettierungs-Überwachungs-Aufgabenübertragungsgesetz. Ja. Sehr gut. Und wieder was gelernt.
1: Das längste Wort im Duden und ab sofort auch das Rekordwort in der Geschichte des Salzburger Stiers, den Kabarett-Oscars. Ein Lied namens Rindfleisch-Etikettierungs-Überwachungs-Aufgabenübertragungsgesetz von und mit Bodo Wartke, dem diesjährigen Preisträger für Deutschland. Und die Spielregeln beim Stier, die gehen ja so. Den Preis, also die Stiertrophäe, gibt's erst nach einem entsprechenden Siegerauftritt. Also ein bisschen arbeiten müssen die Ausgezeichneten schon noch. In diesem Sinn weiterhin viel Spaß mit Bodo Wartke live beim Salzburger Stier 2026.
4: Ich möchte Teile aus meinem aktuellen Programm Wunderpunkt präsentieren. Der Titel lässt schon vermuten, worum es darin geht. Ich habe viele Lieder geschrieben über Wunder und Wunden, über offene Wunden, über überwundene Wunden, über Wundepunkte, über ganz wunderbare Punkte und über Punkte, über die man sich nur wundern kann. Und beim nächsten Lied wäre es ganz, ganz wunderbar, wenn wir das gemeinsam singen könnten. Das ist ein Lied, was man super mitsingen kann, selbst dann, wenn man es gar nicht kennt. Ja, das Einzige, was man dafür können muss, ist zu zählen von 1 bis 15. Und die jeweils nächste Zahl kommt immer dann, wenn ich so ein dezentes Kopfnickzeichen in Ihre Richtung mache. Das hier. Ja, die Radiozuhörerinnen und Zuhörer müssen das jetzt nach Gefühl mitmachen, ne? Also sofern sie das möchten. Wir üben das hier mal vor Ort. Erstmal nur die ersten vier Zahlen, ja, und auch nur ihr Text. Ich spiele erstmal nur Klavier. Super. Timing könnte noch ein bisschen besser sein. Ja. Ah, wie aus einer Kehle. Ja, fantastisch. Wir können im Prinzip sofort anfangen. 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

werde oft gefragt, sag mal, wie machst denn du das, Bodo, überhaupt mit dem Liederschreiben? Wie kriegst du das hin, dass sich das immer so reimt und so? Ja, und die Antwort lautet, ich halte für möglich, dass es geht. Also bei jeder neuen Liedidee weiß ich das ja auch noch nicht. Kriege ich das hin, reimt sich das und bisher hat es immer geklappt. Also anscheinend kann man sich auf die deutsche Sprache verlassen. Sie ist variantenreich genug, dass man mit ihr alles deutlich auf den Punkt bringen kann, was man sagen möchte, so dass sich das auch noch reimt. Und deswegen gehe ich bei jedem neuen Lied mit sehr viel Zuversicht zu Werke. Ich weiß im Grunde immer schon vorher, das wird fertig. Ist noch nicht klar wann, ja, aber irgendwann wird es fertig. Und ich habe mich gefragt, ob sich nicht auch große gesamtgesellschaftliche Probleme so lösen ließen. Einfach mal also davon ausgehen, wir kriegen die schon in den Griff. Also auch wenn wir jetzt noch nicht wissen, wie, auch wenn wir die Lösung jetzt noch nicht kennen, sie wird sich uns schon offenbaren, sobald wir erstmal loslaufen und nach ihr suchen. Und von dieser Idee getragen ist das letzte Lied, was ich Ihnen heute Abend vorstellen möchte. Es heißt Überwunden.

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Applaus für den deutschen Preisträger beim diesjährigen Salzburger Stier. Bodo Wartke und sein Song Überwunden bei der Stierpreisgala vor 3 Wochen. Der Stier, eine verdiente Auszeichnung für den, ich zitiere nochmal die Stier-Jury, virtuosen Pianisten, wandlungsfähigen Schauspieler und charmanten Conferencier Bodo Wartke, der in diesem Jahr obendrein 30-jähriges Bühnenjubiläum feiert. Und jetzt on top der Salzburger Stier. Herzlichen Glückwunsch. 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

0: Therapie im Club, Therapy at the Club, neue Musik von Flo aus Italien. Und wir kommen zur letzten Therapieeinheit in dieser Ausgabe der Bayern 2 Radiospitzen am Samstag. Auf der Therapie-Couch das Bauland Bayern.
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3: Marode Infrastruktur ist das eine. Marode Infrastruktur instand setzen ist nochmal ganz was anderes. Das erleben wir im Moment in Bayern. Das ganze Land versinkt in einem Baustellenmeer, gegen das der Wiederaufbau nach dem Krieg ja fast schon als kleinere Wartungsarbeit erscheint. Autobahnen dicht, Bahnhauptstrecken gesperrt, von München gar nicht zu sprechen. Dort entsteht gerade geplantermaßen ein derartiges Bauchaos, dass böse Zungen schon vermuten, die Beamten, die das eingefädelt haben, sind womöglich dieselben, die auf der Erlanger Bergkirchweih den Index verbotener Lieder erstellt haben. Zumindest sind sie geistesverwandte Beamte, solche nämlich, die eifrig Politik machen, weil die Politik sie machen lässt. Egal. Die Frage, die sich uns stellt, unabhängig von verkehrspolitischer Ideologie, ist doch, wie gehen wir damit um? Letztlich erleben wir mit den unzähligen Baustellen, die das Land derzeit verunstalten, nichts anderes als die Auswirkungen des Sondervermögens Infrastruktur. 500 Milliarden oder was davon nach dem Stopfen diverser Haushaltslöcher noch übrig ist. Und da will uns der Staat, politikverdrossen wie wir sind, halt einfach zeigen, wir tun was. Das ist ein bisschen so, wie wenn Kinder, um ihre Eltern zu erfreuen, ihr Zimmer aufräumen. Da schaut's hinterher manchmal auch wilder aus als vorher, wenn es überhaupt zum Abschluss der Arbeiten kommt. Häufig werden diese im Kinderzimmer ja nur ewig lang angekündigt, ohne dass irgendwas passiert. Und statt aufzuräumen, wird alles nur in den Schrank gestopft, sodass einem der ganze Laden beim Öffnen der Schranktür entgegenfliegt. Wie bei Stuttgart 21. Da haben sie ja offenbar auch derart gepfuscht, dass die Baustelle jetzt nochmal mindestens 5 Jahre länger dauert als zuletzt versprochen. Angeblich sollen 1000 Kilometer Kabel falsch verlegt worden sein. Der Stuttgarter Oberbürgermeister Nopper nannte das ein Fiasko. Kann man so sehen. Wir in Bayern haben da ja Erfahrung mit der sogenannten zweiten S-Bahn-Stammstrecke, einem bergwerksartigen Stollen unter der Münchner Innenstadt von fragwürdigem Nutzen. Ob die jemals fertig wird, weiß kein Mensch. Aber gebaut wird doch nicht, damit was fertig wird. Sonst müssten ja beispielsweise auf den unzähligen Autobahnbaustellen viel öfter Arbeiter zu sehen sein. Oder bleiben wir bei Stuttgart 21, das ist doch kein Verkehrsprojekt. Zig Milliarden ausgeben, um 30 Minuten schneller in Ulm zu sein? Gäh. Nein, man baut, um die Bauindustrie zu fördern. Insofern ist das aktuelle Bauchaos eine gute Nachricht. Wir bauen auf und reißen nieder, so haben wir Arbeit immer wieder, hieß es einst im DDR-Volksmund. Dem ist nichts hinzuzufügen. Eben alles eine Frage der Perspektive.
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2: Um 23 Uhr mit Anne-Madeleine Gallert. Washington. In den Bemühungen um ein Ende des Iran-Kriegs ist noch unklar, wann das Rahmenabkommen unterzeichnet wird. Nach Angaben von US-Präsident Trump ist die Unterzeichnung morgen geplant. Unmittelbar danach werde die Straße von Hormuz wieder geöffnet, schreibt Trump auf Truth Social. Details nannte er nicht. Der Iran hatte zuvor erklärt, dass die Vereinbarung nicht mehr dieses Wochenende unterzeichnet werde. Jedoch halte man die Finalisierung des Abkommens in wenigen Tagen für sehr wahrscheinlich, hieß es aus Teheran. Berlin. Gesundheitsministerin Waken will die private Pflegeversicherung attraktiver machen. Dafür solle es möglich sein, die gezahlten Beiträge als Vorsorgeaufwand von der Steuer abzusetzen, sagte Waken der Funke Mediengruppe. Das müsse in der Bundesregierung besprochen werden. Die private Vorsorge müsse ein stärkerer Baustein der Pflegefinanzierung werden, so Waken. So könnten finanzielle Lücken im Pflegefall geschlossen werden. Belfast. Nach den rassistisch motivierten Ausschreitungen in Nordirland haben tausende Menschen ein Zeichen gegen Hass gesetzt. Die Demonstranten trugen Transparente, auf denen Slogans wie »Rassisten geht nach Hause« zu lesen waren. Zuvor hatte es in Belfast schwere Unruhen gegeben. Auslöser war ein Messerangriff, bei dem ein Mann schwer verletzt wurde. Der mutmaßliche Täter, ein Geflüchteter aus dem Sudan, wurde Anfang der Woche wegen versuchten Mordes angeklagt. Evian. Vor dem G7-Gipfel ab Montag in Frankreich hat es eine Solidaritätsaktion für die Palästinenser gegeben. Auf dem Genfer See fuhren etwa 20 Boote von Lausanne auf der Schweizer Seite in Richtung Evian auf der französischen Seite. Die Aktivisten prangerten mit Flaggen und Plakaten die Tötung zehntausender Menschen durch die israelische Armee im Gazakrieg an und forderten einen unabhängigen Palästinenserstaat. Washington. In der US-Hauptstadt haben Arbeiter den Namen von US-Präsident Trump vom Kennedy Center entfernt. Das teilte der Geschäftsführer des Kulturzentrums mit. Ein Bundesgericht hatte entschieden, dass Trump das Gebäude nicht nach sich selbst benennen darf. Trump hatte nach seiner Wahl einen neuen, ihm gewogenen Vorstand eingesetzt. Dieser beschloss, dass sein Name über den von Kennedy an die Fassade angebracht wird. Das Wetter in Deutschland. In der Nacht teils klar, teils bewölkt und vereinzelt Schauer, Tiefstwerte zwischen 16 Grad am Bodensee und 6 Grad im Erzgebirge. Tagsüber im Norden und Osten mehr Wolken als Sonne sowie Schauer und einzelne Gewitter. Im Süden und Südwesten meist trocken und überwiegend freundlich zwischen 15 und 27 Grad. Es ist 23.03 Uhr.
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Hallo und herzlich willkommen im Interregio, sagt die Crew vom Zündfunk. Heute vertreten durch Angie Portmann. Gemeinsam rollen wir wieder durchs Bayern 2 Sendegebiet, machen Station an den unterschiedlichsten Orten, halten immer genau dort, wo in der kommenden Woche die aufregendste Musik läuft, von internationalen wie auch von regionalen KünstlerInnen. Zum Beispiel spielen gleich am Montag die tollen Big Thief in München in der Tonhalle.

0: eine der populärsten Indie-Folk-Bands überhaupt, die auch digital, vor allem im Streaming, super erfolgreich sind. Aber Sängerin Adrian Lenker ist trotzdem in Sachen Handykonsum gespalten.
1: It is distracting and I also feel like for the younger generations.
2: Smartphones sind eine große Ablenkung, besonders für die jüngeren Generationen. Ich habe ja noch ein paar Jahre ohne erlebt, als ich Teenagerin war. Ich erinnere mich noch an eine Zeit davor. Und ich glaube, viele Kids, die heute mit Smartphone aufwachsen, wissen vielleicht gar nicht, was sie da alles verpassen. Ich hoffe, dass das irgendwann zurückkommt, dass die Leute begreifen, was das Teil für eine Macht über uns hat und es weglegen.
1: Has a hold on us. Like, let's like put it down.
0: Zumindest während des Big Thief-Konzertes sollte man sein Handy weglegen und die wunderbar unangepassten Big Thief aus Brooklyn, New York genießen. Vor allem auch ihre Texte, die man sich am liebsten aufs T-Shirt drucken möchte. Wer für Big Thief in München keine Karte mehr bekommen hat, der kann sich leider auch nicht mit King Rocco Schamoni trösten, denn dessen Jubiläumsvorstellung am Montag im Münchner Volkstheater entfällt leider krankheitsbedingt. Wer hätte das gedacht? 1989 hat Dave Grohl als Schlagzeuger von Nirvana noch in der tiefsten bayerischen Provinz gespielt, im legendären Zirkus Gammelsdorf in der Nähe von Freising. Am Mittwoch, 17. Juni, beschallt er jetzt als Frontmann seiner aktuellen Band, den Foo Fighters, die riesige Münchner Allianz Arena mit rund 70.000 Plätzen. Wo sonst der FC Bayern spielt, sind es am Mittwoch die Foo Fighters.

die Foo Fighters und Everlong aus dem Jahr 1997. Zu dem Song gibt's übrigens auch ein tolles Musikvideo vom preisgekrönten Regisseur Michel Gondry. Die Foo Fighters am Mittwoch in München in der Allianz Arena. Da das Olympiastadion renoviert wird, ist die Allianz Arena vorübergehend die neue Location für Konzerte größeren Umfangs. Bin gespannt, hab selbst noch nicht getestet den Sound dort. Mal sehen. Ab Donnerstag wird's dann richtig rummelig in Bayern. In Würzburg auf den Mainwiesen beginnt das Umsonst- und Draußen-Festival, das vom 18. bis 21. Juni geht. Mit vielen, vielen Acts, unter anderem mit so fabelhaften Bands wie Mount Logan aus Lohr am Main, Hi Mom aus Nürnberg oder auch Engin, dem deutsch-türkischen Indie-Phänomen aus Mannheim.

Engin mischen klassischen deutschen Indie mit anatolischem Psychedelic Sound und alten türkischen Klängen aus den 1960er und 70er Jahren. Sag mir Almanya heißt ihr aktuelles, mehrsprachiges Album, aus dem wir gerade schon einen Song gehört haben und zu dem sich streckenweise auch ganz hervorragend tanzen lässt. Am Donnerstag in Würzburg beim Umsonst und draußen auf den Mainwiesen. Top oder Flop? Welche Konzerte sind zu empfehlen in der nächsten Woche? Was bzw. wen solltet ihr keinesfalls verpassen? Im Zündfunk in der Regio, hier auf Bayern 2, geht's jetzt von Würzburg nochmal nach München ins Import-Export. Dort ist am Donnerstag der Brasilianer Bruno Berle zu Gast mit seinen sehr berührenden Songs. Einen davon hat er auch schon im Mai 2024 im Zündfunk Unplugged eingespielt. Und zwar Santa Cruz. 1, 2, 3, 4.

0: Auf keinem Streamingdienst der Welt, sondern nur hier im Radio. Bruno Berle mit Santa Cruz in einem Zündfunk-Unplugged vor 2 Jahren. Der Brasilianer Bruno Berle war 2023 schon mit dabei beim von Notwist kuratierten Alien Disco Festival. Jetzt kommt er wieder nach München mit seinen poetischen Songs, in denen es bevorzugt um die Liebe geht. Wobei Liebe nicht gleich Liebe ist. Zumindest nicht in Brasilien, wie Bruno Berle Zündfunkmusikchef Michi Bartle erklärt hat.
1: I think all the songs, as I said, are about love, but we came from Maceió, Alagoas. It's northeast of Brazil. And it's a region in Brazil where people don't have too much opportunities for everything. I think talking about love from my view, my perspective, is always a perspective of a black man from Northeast. So this love is different, I think. And also in Northeast of Brazil, talking about love is different. There is a different way to talk about love in the songwriters, a different tradition of the Southeast of São Paulo, Rio, like Bossa Nova is something from Rio, but my songs are always compared to it, but I think the lyrics are not similar.
0: Bruno Berle sagt, alle meine Lieder handeln von Liebe, aber wir kommen aus Maceió, Alagoas. Das ist im Nordosten Brasiliens, eine Region, in der die Menschen nicht allzu viele Möglichkeiten haben. Meine Sicht, meine Perspektive über Liebe zu sprechen, ist immer die Perspektive eines schwarzen Mannes aus dem Nordosten. Diese Liebe ist anders. Und deshalb wird im Nordosten Brasiliens auch anders, auf eine andere Art über Liebe gesprochen. Die Songwriter haben eine andere Tradition als der Südosten. Sao Paulo, Rio. Bossa Nova kommt zum Beispiel aus Rio. Meine Lieder werden immer damit verglichen. Aber die Texte ähneln sich nicht. Geht es nach Bruno Berle, hat also auch die Liebe immer eine politische Komponente, zumindest in Brasilien. Mehr brasilianischen Flair gibt's am Donnerstag bei seinem Konzert im Import-Export in München. Apropos Brasilien. Der Zündfunk Interregio bringt euch ja jede Woche zu den aufregendsten Konzerten im Bayern 2 Sendegebiet. Aber nicht nur das. Wir stellen euch auch immer wieder neue, tolle Musik aus Bayern vor. Das ist jetzt zum Beispiel Curio Curio, das jüngste Projekt des Ingolstädter Musikers und Produzenten Dustin Brown. Zusammen mit der in Rio de Janeiro geborenen, mittlerweile in Österreich lebenden Sängerin und Schauspielerin Luisa Montero veröffentlicht er ganz zauberhafte Songs. Zuletzt Vem Pra Casa, komm nach Hause.

Curio Curio und Vempra Casa. Der mittlerweile in Leipzig lebende Dustin Braun ist kein Unbekannter mehr hier im Zündfunk. Es ist noch nicht so lange her, da kam von ihm und der türkischen Musikerin Peki Mome unser Album der Woche. Jetzt aber ist er zusammen mit Luisa Montero Curio Curio und macht aus Samba, Disco, Psychedelic und der Musica Popular Brasileira einen neuen, frischen Sound. Oder wie die Band selbst sagt, Curio Curio schafft etwas Zeitgenössisches, das trotzdem nostalgisch wirkt. Und am 17. September sind Curio Curio zu Gast in der vom Zündfunk präsentierten Diskothek in Ingolstadt. Dort, wo zuletzt Markus Kafka von seinen Anfängen und seiner musikalischen Sozialisation erzählt hat. Der Interregio rollt weiter durchs Bayern-2-Sendegebiet und macht als nächste Station in Regensburg, und zwar im Ton-Dittmann-Palais. Dort spielt diese Woche Voodoo Jürgens.

0: Vom Zuckerbäcker über den Friedhofsgärtner bis zum Wiener Liedermacher Deluxe. David Oellerer aus Tulln bei Wien ist jetzt schon eine ganze Weile ein Fixstern am Austropop-Himmel. Inklusive Fokuhila und Schlaghosenlook, dem perfekten Strezi-Style. Als Voodoo Jürgens erzählt er wunderbar skurrile Wiener Geschichten, singt launig über die Misere auf dem dortigen Wohnungsmarkt oder schunkelt und schiebt, wie gerade eben, als der Taxitänzer genüsslich übers Parkett. Tom Waits lässt grüßen. Immer im Wiener Dialekt, versteht sich. Wobei das nicht immer so war, gesteht Voodoo Jürgens.
1: Ich hätte es mir eine Zeit lang nicht vorstellen können, auch im Dialekt zu singen. Das hat eine Zeit gebraucht, dass ich da so meinen Weg finde, wie ich mich wohlfühle damit. Aber wenn ich eine Geschichte erzähle, ist es leichter für mich, sie im Dialekt zu erzählen, weil es detailreicher werden kann dann. Oder halt, es bekommt halt eine gewisse Art von Witz oder im Wienerischen, wie man sagt, Schmäh, die immer im Hochdeutschen wäre sie mir so nicht möglich.
0: Voodoo Jürgens und der Wiener Schmäh. Zwei, die ausgesprochen gut miteinander können. Wie gut, das lässt sich überprüfen. Am Donnerstag, 18. Juni in Regensburg im Thon-Dittmar-Palais, am Freitag in Deggendorf im Kapuzinerstadel und am Samstag in Trostberg im Postsaal. 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Und eben dort hört ihr gerade den Zündfunk Interregio, die besten Konzerte in der kommenden Woche. Am Freitag geht in Coburg die große Jubiläumssause der Sportfreunde Stiller in die nächste Runde. Und gerade eben ist auch ihr neues Album erschienen, mit dem sie sich quasi selbst zu 30 wunderbaren Jahren gratulieren. Hey Buddies, Happy Birthday!

Hey Buddies, die Sporties aus München gibt's gerade auf allen Kanälen. Im Kicker, dem Sportmagazin, in Titel, Thesen, Temperamente, dem Kultur-, Politik- und Gesellschaftsmagazin, als Doku in der ARD-Mediathek und natürlich als ARD-Ikonen-Podcast. Über diesen Podcast sagen die Sporties übrigens selbst, Zitat, eine sechsteilige tolle Erkenntnis über uns und die Essenz der Band. Von Tiefschlägen bis Höhenflügen. Richtig interessant. Auch wir hören das gern. So soll es sein. Und wer schon wie ich reingehört hat, der weiß, die Sportis, sie haben recht. 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Wir wechseln Ort und Genre. Schauen nach München in den Blitzclub. Dort steigt am Freitag eine Nacht der Superlative. Drei absolute Größen der elektronischen Musik, alle drei aus Detroit, alle drei mit unterschiedlichen musikalischen Schwerpunkten werden dort auflegen. Carl Craig, Mike Banks und Moody Man. Das ist der unglaublich soulvolle Moody Man mit dem Techno-Klassiker I Can't Kick This Feeling When It Hits aus dem Jahr 1997.

0: Soul House von Moody Man aus Detroit. Moody Man ist ja ein sehr, sehr zurückhaltender Produzent und DJ. Wenn er auflegt, macht er das meistens hinter einer Art Schleier. Es gibt so gut wie keine Interviews von ihm. Man weiß wirklich wenig über ihn als Person, nicht einmal wie alt er ist. Aber was wir wissen, am Freitag wird er zusammen mit zwei weiteren Techno-Legenden aus Detroit mit Carl Craig und Mike Banks in München im Blitzclub auflegen. Blitzclub-Booker David Mualim freut sich schon sehr auf den Abend, der für das Blitz als House- und Techno-Club etwas ganz Besonderes ist.
1: Detroit ist ja die Geburtsstadt des Techno und mit Moody Man, Mike Banks und Carl Craig kommen natürlich drei der wichtigsten Vertreter von Detroit Techno an einem Abend zusammen nach München, was es so, glaube ich, noch nicht gegeben hat. Und es ist für uns natürlich was ganz Besonderes, das präsentieren zu dürfen und auch Detroit Techno in seiner Vielfalt präsentieren zu können. Mit Mike Banks kommt eigentlich der Gründer, der mit Jeff Mills zusammen Underground Resistance gegründet hat. Carl Craig steht hinter Planet E Music, Moody Man hinter Mahogany Music. Und das als Gesamtpaket präsentieren zu können, ist natürlich was wirklich ganz Besonderes und Außergewöhnliches.
0: David Mualim über die Detroit Love am Freitag im Blitzclub in München. Am Samstag, den 20. Juni, findet im Münchner Feuerwerk das Voices United Festival statt. Ein Soli-Festival im Gedenken an Theodoros Bulgarides, der in München ermordet wurde von jenen Rechtsterroristen, die sich nationalsozialistischer Untergrund genannt haben. Die Töchter von Theodoros Bulgarides haben das Festival zusammen mit der Stadt München organisiert, um damit an ihren Vater, aber auch die anderen NSU-Opfer zu erinnern. Dazu gibt es Workshops, aber auch Konzerte, zum Beispiel von Coconel, Elena Rudd, Maxi Pongratz, Brinci Pes und Roger Reckless.
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0: Roger Reckless und Fadenkreuz. Am kommenden Samstag in der Kranhalle im Feuerwerk, neben vielen anderen Acts von Voices United. Der Münchner Rapper Roger Reckless, bürgerlich David Mayonga, kämpft schon seit Jahren mit musikalischen Mitteln gegen den Rechtsextremismus im Land und für mehr Solidarität.
1: Meine Themen in meiner Musik, die kreisen eh um das Erleben in dieser Gesellschaft, das Erleben von Rassismus, das Erleben von Marginalisierung, das Erleben von Solidarität, das Erleben von Kampf, das Erleben von immer wieder aufstehen und weitermachen, für eine inklusive Gesellschaft einzustehen. Und das passt da ganz gut hin. Ich glaube, dass wir eben merken müssen, dass das Erinnern an die Menschen, die von RechtsterroristInnen ermordet worden sind, dass das wirklich ein Fight, ein Struggle, weil Menschen, die selbst betroffen sind von Rassismus und auch in diesem Fall von diesem Mord, nämlich die Töchter, die kämpfen dafür, dass die Erinnerung am Leben bleibt und wir alle helfen mit. Und das ist so krass, das dabei zu sehen. Und deswegen glaube ich, braucht es all diese Facetten, die auf diesem Festival sind. Es braucht Musik, um die Schwere ertragen zu können. Und es braucht den Austausch und es braucht das Erinnern für Leute, die sehen dadurch, ey, wir sind nicht alleine, wir erinnern uns alle gemeinsam. Und es geht auch um Leute, die sagen, aha, was ist denn da genau passiert? Ich habe das gar nicht so mitbekommen, weil die vielleicht das überhaupt nicht auf dem Plan haben, was das bedeutet hat, wenn man von Rechtsterroristen ermordet wird, dass die Polizei als erstes mal innerhalb der Familie versucht hat zu ermitteln und da den Theodoros Bulgaridis als Verbrecher irgendwo abzustempeln oder irgendwie von der Warte aus zu ermitteln. Und an das muss man sich auch erinnern, so was die Familien da erlitten haben. Und das finde ich wichtig und dass wir kritisch bleiben, weil Demokratie heißt, sie schätzen, ehren und kritisch mit ihr umgehen. Das ist wichtig in der Demokratie.
0: Roger Reckless und sein Plädoyer, sich zu erinnern, erinnert zu werden. Zum Beispiel durch Festivals wie das Voices United, das am Samstag im Münchner Feuerwerk in Gedenken an die Opfer der rechtsextremen NSU-Morde stattfindet. Der Zündfunk Interregio rollt weiter Richtung Ulm, zum Ulmer Zeltfestival, das noch bis zum 4. Juli läuft. Dort tritt am Freitag Mine auf und am Samstag Get Well Soon.

0: Konstantin Gropper alias Get Well Soon blickt mittlerweile auf 20 Jahre Musikerdasein zurück. Zum Jubiläum gibt's allerdings kein Best-of-Album, keinen elaborierten, bittersüßen Drama-Pop, orchestral und cineastisch. Für sein neues Album Minus the Magic hat sich Konstantin Gropper etwas ganz Neues bzw. Altes ausgedacht. Und im Zündfunk-Interview hat er davon erzählt. Back to the roots, zurück zu den Gitarren.
1: Ich glaube, ich habe auf dem Album so ein bisschen versucht rauszufinden, wie ich der geworden bin, der ich heute bin, oder wie ich da hingekommen bin, wo ich heute bin und wo das Ganze losging, wo ich irgendwie gedacht habe, ich will auch eine laute E-Gitarre haben und ich will eine Band gründen. Und insofern ist es eigentlich eine große Dankbarkeit oder eine Verneigung vor dieser Zeit, vor diesem Sound aus der Zeit, weil die E-Gitarre habe ich immer noch.
0: Und die werden wir sicher auch zu hören bekommen, die E-Gitarre, wenn Get Well Soon jetzt am Samstag, den 20. Juni, beim Ulmer Zeltfestival spielt. Dort erwartet uns, wie er selbst sagt, Musik von Musikern mittleren Alters für Menschen mittleren Alters. Und das war es auch schon wieder mit dem Zündfunk Interregio, unserer wöchentlichen Konzertvorschau fürs Bayern 2 Sendegebiet. Die Sendung gibt's wie immer 7 Tage zum Nachhören in der BR-Radio-App. Wenn ihr Tipps für uns habt, für Veranstaltungen, schreibt uns gerne an zündfunk@bayern2.de. Ich wünsche euch noch eine musikalisch unterhaltsame Woche und verabschiede mich mit Curtis Harding. Der Retro-Soul-Musiker ist auf Tour und spielt diesen Samstag im Weißmann in Stuttgart und am Sonntag ein Freiluftkonzert beim St. Katharina Open Air in Nürnberg. Am Tag davor, am Samstag, spielen dort übrigens die Sterne aus Hamburg. Ciao, sagt Angie Portmann.

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3: Um 24 Uhr mit Anne-Madeleine Gallert, Washington. US-Präsident Trump hat für den heutigen Sonntag die Unterzeichnung eines Friedensvertrags mit dem Iran angekündigt. Sofort nach der Unterzeichnung werde die Straße von Hormus geöffnet sein, betonte Trump in seinem Online-Dienst. Er widersprach damit iranischen Angaben. Teheran hatte erklärt, es sei erst in den kommenden Tagen mit einer Einigung zu rechnen. Vermittelt wurden die Verhandlungen durch Pakistan. Aus Islamabad heißt es, das iranische Atomprogramm sei bei der Einigung ausgeklammert. Über das hoch angereicherte Uran solle erst in den kommenden Wochen verhandelt werden. Berlin. In der Diskussion über die Gesundheitsreform haben sich die gesetzlichen Krankenkassen hinter Ministerin Wagen gestellt. Der Spitzenverband der Kassen warnte davor, den so wörtlich öffentlichen Erpressungsversuchen der Pharmaindustrie nachzugeben. Die Gesundheitsministerin habe mit ihrer Forderung recht, dass sich alle an der finanziellen Konsolidierung der gesetzlichen Krankenversicherung beteiligen müssen. Pharmakonzerne wie Eli Lilly aus den USA und Böhringer Ingelheim aus Rheinland-Pfalz hatten wegen der geplanten Einsparungen damit gedroht, Investitionen in Deutschland zurückzufahren. Wagen zeigte sich davon unbeeindruckt. Schwerin. In Mecklenburg-Vorpommern hat die SPD Ministerpräsidentin Schwesig mit großer Mehrheit zur Spitzenkandidatin für die Landtagswahl im September gekürt. Bei der Landesvertreterversammlung erhielt sie 99% der Stimmen. In ihrer Rede sagte die 52-Jährige, sie wolle bei der Wahl mit ihrer Partei erneut stärkste Kraft im Landtag werden. In Umfragen führt allerdings die AfD mit etwa 36%. Damit liegt sie 10 Prozentpunkte vor den Sozialdemokraten. Santa Clara. Bei der Fußballweltmeisterschaft hat die Schweiz in ihrem ersten Vorrundenspiel gepatzt. In Santa Clara im US-Bundesstaat Kalifornien kamen die Eidgenossen gegen Katar nur auf ein 1:1 Unentschieden. Das Ausgleichstor der Katarer fiel erst in der 4. Minute der Nachspielzeit. Mit Spannung warten deutsche Fußballfans auf das Auftaktspiel der DFB-Elf heute Abend um 19 Uhr gegen Curaçao. Dafür brach die Mannschaft am Abend von ihrem Quartier in North Carolina ins knapp 1600 Kilometer entfernte Houston auf. Das Wetter in Deutschland. In der Nacht teils klar, teils bewölkt und vereinzelt Schauer. Tiefstwerte zwischen 16 Grad am Bodensee und 6 Grad im Erzgebirge. Tagsüber im Norden und Osten mehr Wolken als Sonne sowie Schauer und einzelne Gewitter. Im Süden und Südwesten meist trocken und überwiegend freundlich. Zwischen 15 Grad an der Nordsee und bis 27 Grad am Oberrhein. Am Montag ähnliches Wetter. Soweit die Nachrichten. Es ist 0:03 Uhr.
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4: Herzlich willkommen zu dieser Sendung mit Markus Wölfl am Mikrofon. Gestern jährte sich zum 40. Mal der Todestag des King of Swing.

Mit Let's Dance pflegte Benny Goodman seine Auftritte zu beginnen. Das Stück wurde nicht nur von Karl Maria von Webers Aufforderung zum Tanz angeregt, es ist auch melodisch davon abgeleitet. Das bringt uns gleich zwei wichtige Fakten in Erinnerung. Benny Goodman spielte Tanzmusik und die von ihm in den 30er Jahren propagierte Swingmusik war die Popmusik ihrer Zeit. Und er liebte die klassische Musik, verfügte über eine solide klassische Ausbildung, den später auch befähigte klassische Klarinettenkonzerte, wie eben die von Karl Maria von Weber aufzunehmen. Er war es auch, der den Jazz hoffähig machte, als er ihn 1938 in die Carnegie Hall brachte, den heiligen Hallen der klassischen Musik in New York. Und daraus hören wir ein Beispiel ganz zum Schluss der Sendung. Um Benny Goodman geht es also heute als Nachklang zum gestrigen 40. Todestag. Sie werden allerdings ein wenig erstaunt sein, unter welchem Aspekt ich heute sein Schaffen beleuchte. Die heutige Radio-Jazz-Nacht ist die vierte Folge meiner Reihe »Hör und staune«, die Posaune. Benny Goodman und die Posaunisten seiner frühen Jahre. Natürlich denkt man bei Goodman in erster Linie an sein imponierendes Klarinettenspiel. Wenn man aber feststellt, dass der erste Posaunist, mit dem er Aufnahme machte, Glenn Miller war, der zweite Posaunist an seiner Seite Tommy Dorsey war und der dritte Jack Teagarden, dann erkennt man, dass die berühmtesten Posaunisten der 30er Jahre gemeinsam mit ihm berühmt wurden, und das schon in den 20er Jahren. Benny Goodman und Glenn Miller machten sogar 1926 gemeinsam ihre ersten Aufnahmen, und zwar als Mitglieder der Band von Ben Pollock. Das ist eine davon, »Did I Do«,

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2: Deed I Do, arrangiert von Glenn Miller. Pollock war der Sänger. Goodman, damals 17, und Miller, schon 21, die von 1926 bis 1931 zusammen Aufnahmen machten, waren hier als Solisten bei Ben Pollock und seinen Californians zu hören, eine Band, die so hieß, weil sie ursprünglich aus Los Angeles stammte. Zu diesem Zeitpunkt wirkte die Band allerdings schon in Chicago, wo Pollock Benny Goodman erstmals gehört hatte, als ein Junge von 8 oder 9 Jahren war und die kleine Tisten Ted Lewis bewunderte, den wir heute noch hören werden. Pollock berichtet: Als Benny dann 15 oder 16 war und als Mitglied meiner Band nach Kalifornien mitkommen sollte, spielte er wie eine Mischung aus Jimmy Noon, Leon Rapallo, Buster Bailey und all den großen Könnern auf der Klarinette. Er hat es schon immer verstanden, mit seinem Instrument umzugehen, und seine Technik wirkte genauso bestechend wie sein Ton. Und dazu hatte er etwas, wonach jeder Musiker sucht. Einen Stil, den man erkennen kann, bevor sein Name

Jazzprotagonisten der 20er Jahre spielen konnte, zum anderen aber, weil er arrangieren konnte. Das war ein Jahrzehnt, bevor er den unverwechselbaren Glenn Miller Sound schuf. Doch ein Gespür, den Jazz durch Arrangements in eine leichter vermarktbare Form zu bringen, hatte er schon bei Ben Pollack.

Ich weiß nicht, ob Glenn Miller für Pollock auch dieses He's the Last Word von 1926 arrangiert hat. Das Arrangement könnte auch vom Tenorsaxophonisten Foot Livingston stammen. Jedenfalls illustriert die Aufnahme das Miteinander von Jazz und Kommerz in der Band ganz gut. Miller und Goodman trugen Soli bei. Die Sängerinnen in He's the Last Word waren die Williams Sisters. Ein YouTube-Benutzer kommentierte diese Aufnahme mit der Frage, wie es möglich war, dass die Jazzer nach so schlechtem Gesang so gute Soli hinlegten. Man könne sich doch nicht zugleich totlachen und gut spielen. Doch im Downbeat vom Januar 1937 nimmt der Bandleader Ben Pollock für sich in Anspruch, solchen Gesang auf Jazzplatten verankert zu haben. Er berichtet vom Widerstand des Aufnahmeleiters der führenden Plattenmarke Victor. Gesangsrefrains waren damals auf Swingplatten undenkbar, aber ich hielt es für eine gute Idee, sofern die Refrains gut waren. Die Williams-Schwestern waren das erste hotte Frauenduo. Captain schimpfte: Entweder ihr schmeißt die Frauen raus oder wir kündigen den Vertrag, drohte er. Wir nahmen die Platten jedoch auf. Und sie kamen so gut an, dass Victor die Schwestern später unter Vertrag nahm. Man stellt sich immer gern vor, dass die Plattenfirmen mit kommerziellen Ideen auf die Musiker einwirken, doch diesmal kam der Impuls

tatsächlich vom Bandleader. Pollocks Wunsch nach kommerziellem Erfolg ist schuld daran, dass der Jazzgehalt der Band, wie er live zu erleben war, nie ganz auf Platten eingefangen wurde. So sieht es jedenfalls der Kornettist Jimmy McPartland, der übrigens eine der Williams-Schwestern heiratete. Wir hören nun Jimmy McPartland, Benny Goodman und Glenn Miller als Solisten im Memphis Blues, den Pollock 1927 aufnahm.

Ben Pollock mit dem Memphis Blues. In dieser Zeit teilten Benny Goodman und Glenn Miller ein Apartment. Goodman erzählt, Glenn trank gerne und manchmal, wenn er zu viele wischte, konnte er aggressiv werden, aber niemals mir gegenüber. Am 23. Januar 1928 entstanden die ersten Aufnahmen unserer Leitung des noch 18-jährigen Benny Goodman. Die Band nannte sich Benny Goodman's Boys with Jim and Glenn. Jim, das ist der Big Spiderbeck in nahestehende Kornettist Jimmy McPartland und Glenn ist Glenn Miller. Ich finde, schon diese Aufnahmen sichern Goodman einen Platz in der Jazzgeschichte.

Benny Goodman's Boys with Jimmy McPartland and Glenn Miller in A Jazz Holiday, arrangiert von Miller. Glenn Millers Fokus bei Pollack verlagerte sich fast vollständig auf das Schreiben, nachdem 1928 der virtuose Posaunist Jack Teagarden zur Band stieß. Miller erkannte Teagardens spielerische Überlegenheit an und konzentrierte sich nun darauf, den orchestralen Sound der Band zu perfektionieren, was ihm später den Weg zu seinem eigenen Weltruhm ebnete. Bald nach der eben gehörten Aufnahme übersiedelten Goodman und Miller mit der Band von Ben Pollack nach New York. Da Benny Goodman und Jimmy McPartland kurz vor einem Auftritt Tennis gespielt hatten und mit dreckigen Tennisschuhen auftraten, verloren sie ihren Job bei Ben Pollack. Doch längst waren sie so bekannt und beliebt, dass sie genug Arbeit fanden. 1929 bis 1931 spielte Goodman beim rothaarigen Kornettisten Red Nichols. Hier sind Goodman und Miller als Mitglieder der Redheads mit dem flotten Corinne Corina von 1930. Sänger und Trompeter ist Wingy Minone aus New Orleans.

Huret Nichols mit Corinne Corina. Als Nichols 1931 am Broadway das Begleitorchester einer Gershwin-Show leitete, feuerte er Goodman. Angeblich, weil er sich über das zickige Spiel der Oboistin lustig gemacht hatte. Bald darauf wurde der Kornettist krank und die Show lief aus. Als Nichols wieder gesund war, wollte er mit der Gruppe touren und erfuhr von Glenn Miller, dass Goodman nun mit den meisten von Nichols Musikern eine eigene Band gegründet hatte. Daraufhin ging er dem Kleinettisten 15 Jahre aus dem Weg. Dann begrüßte er ihn mit den Worten: »Es ist nett, die Hand des Mannes zu schütteln, der meine Band gestohlen hat.« Goodman soll darauf sauer reagiert haben. Glenn Miller und Nichols mochten sich auch nicht besonders, doch prächtig musizierten sie alle zusammen. Angesichts dieser Umstände passt der Titel eines Songs, den Nichols 1930 mit Goodman und Miller aufnahm, ganz gut. »How come you do me like you do? Warum behandelst du mich so?« Gene Krupa, der später bei Goodman berühmt wurde, sitzt am Drumset und der Sänger ist der später als Songwriter berühmt gewordene Harold Arlen.

The Redheads mit How Come You Do Me Like You Do. Während der auch für Musiker schwer zu bewältigenden Wirtschaftskrise der frühen 30er Jahre kam Glenn Miller glücklicherweise als Arrangeur und Posaunist in der Band des Sängers und Schauspielers Smith Bellew unter. Die Zeiten waren so hart, dass Bellew nach jedem Hoteljob die Band auflöste und sie neu gründete, sobald ein Job in Aussicht war. Und die Zeiten dazwischen waren lang. Schwere Zeiten verlangen nach optimistischer Musik. Wir hören jetzt Smith Bellew als Sänger in Help Yourself to Happiness, aufgenommen von Benny Goodman und seinem Orchester 1931, mit Miller, Goodman und dem Trompeter Charlie Teagarden als Solisten.

Help Yourself to Happiness. Benny Goodman mit seinem Orchester. 1931. Damals noch ein reines Studioorchester. Erst 1934 formierte er seine richtige Big Band. Da ich die Protagonisten in Benny Goodmans frühen Jahren der Reihe nach vorstelle, muss ich immer, wenn ich zum nächsten Protagonisten komme, ein paar Jahre zurückgehen. Tommy Dorsey in den 30er und 40er Jahren neben Glenn Miller, der bekannteste Posaune spielende Bandleader, machte zwischen 1928 und 1947 Aufnahmen mit Benny Goodman. Vor allem zu Beginn des Zeitraums, später nur sehr vereinzelt. Tommy Dorsey war zwar meistens in New York tätig, sie kannten sich aber schon früher durch seine Abstecher nach Chicago aus Jam Sessions und aus der gemeinsamen Bewunderung von dort spielenden Idolen wie Louis Armstrong. Benny Goodman trug damals seine Klarinette in einer Papiertüte. Tommy Dorsey hatte damals nicht nur die Posaune dabei, sondern auch sein Kornett, denn in den frühen Jahren wechselte er zwischen den Instrumenten hin und her. Er konnte sich noch nicht zwischen den Instrumenten entscheiden. Sein Bruder, der Bandleader Jimmy Dorsey, war ebenso Multiinstrumentalist. 1928 kam es zu einem großen Umzug der Chicagoer Jazz-Elite von Chicago nach New York, weil in Chicago die Jobs weniger wurden, teils weil in Chicago die Speakeasies, die Kneipen mit illegalem Alkoholausschank, geschlossen wurden. Goodman kam mit Pollock's Band nach New York, dem neuen Jazzzentrum. Tommy Dorsey schloss sich diesem Musikerkreis an. Spaß hatten Benny Goodmans Boys am 4. Juni 1928 im Shirt-Tail-Stomp, einer Art Parodie veralteter Spielweisen. Nach einem Klarinetten-Solo von Benny Goodman erleben wir Jimmy Big Partland auf dem gestopften Kornett, ein bizarres Solo von Foot Livingston auf dem Tenor mit einem angedeuteten Zitat der Rhapsody in Blue und dann Tommy Dorsey mit Wah-Wah-Posaune. So hat man ihn kaum je wieder gehört.

Shirt Tailstomp mit Benny Goodmans Boys. Die hatten im Studio nur ein bisschen herumgealbert, aber dem Produzenten gefiel es so gut, dass er den Song veröffentlichte und zu der großen Verwunderung wurde er ein Hit. Es scheint, dass sich Benny Goodman und Tommy Dorsey zwar musikalisch respektierten, aber menschlich mieden. Sie waren beide geradezu pedantische Perfektionisten. Als Bandleader waren sie Zuchtmeister, die den Musikern das Leben oft schwer machten. Dorsey legte an sich strengste Maßstäbe an und tat das bei anderen auch. Und er maßregelte sie bei kleinsten Fehlern, hatte ein hitziges Temperament und schottete sich als großer Boss von den anderen ab. Goodman war geizig und er war missgünstig, wenn andere gar mehr Applaus abbekamen. Er änderte dann sein Repertoire und komplimentierte schon Musiker aus der Band, wenn sie zu sehr ins Scheinwerferlicht gerieten. Dabei war er launisch und tat sich schwer, auch nur Namen von Musikern zu merken. Gefürchtet und schon als Strafe empfunden wurde sein legendärer Ray, das kalte Anstarren des Musikers, das aber oft nur Konzentration anzeigte und nicht immer böse gemeint war. Kein Wunder also, dass es in Goodmans Band zu häufigen Personalwechsel kam. Langjährige Beziehungen, wie Duke Ellington sie zu seinen Sidemen hatte, konnten in so einer Atmosphäre nicht entstehen. Diese Charakterzüge zeigen aber schon, dass es zu einer dauerhaften Zusammenarbeit von Goodman mit Tommy Dorsey oder auch Glenn Miller nie hätte kommen können. Erleben wir Goodman und Dorsey in St. James Infirmary aus dem Jahr 1930 mit dem Sänger Roy Evans und dem Bassisten Rube Bloom and his Bayou Boys.

Rube Bloom and his Bayou Boys mit St. James Infirmary. Benny Goodman hat sich um die Aufhebung der Rassenschranken im Jazz besonders verdient gemacht. Er trat nicht nur, als das noch mutig und für ein Geschäft schädigend war, mit schwarzen Musikern auf und nahm sie in seine Band auf, er legte sich auch mit rassistischen Veranstaltern und Hoteliers an und hatte als gefeierter Star ein starkes Druckmittel. Er konnte Auftritte platzen lassen. Aufnahmen Goodmans mit Afroamerikanern gibt es jede Menge. Hier ist ein Bing Crosby's Hitaufnahme von My Honey's Lovin' Arms von 1933. Mit dabei sind die Mills Brothers, ein schwarzes Gesangsquartett, das täuschend den Klang von Instrumenten nachmacht. Anfangs schon an einem Ton zu identifizieren. Der süße Sound von Tommy Dorsey, dem Sentimental Gentleman of Swing.

Bing Crosby mit My Honey's Loving Arms aus dem Jahr 1933. Ab dieser Zeit gingen die Schritte von Goodman und Dorsey immer weiter auseinander. Ab 1934 leitete Tommy Dorsey eine Band mit seinem Bruder Jimmy, deren Hauptarrangeur Glenn Miller wurde. Sie waren zu dieser Zeit neben dem Casaloma-Orchester eines der wenigen weißen Swing-Orchester. Benny Goodman stieß also in eine Marktlücke, als er wenige Monate nach den Dorseys sein Swing-Orchester gründete, das sich noch stärker an den schwarzen Modellen ausrichtete. Tommy Dorsey entzweite sich mit seinem Bruder und leitete ab 1935 ein eigenes Orchester, das in ständigem Wettbewerb mit dem von Goodman stand. In Tommys Orchester glänzten Stars wie der Trompeter Bunny Berrigan und der junge Frank Sinatra. Zwischen seinem und dem des King of Swing tobte ein offener Konkurrenzkampf, zumal sie auch Management und Plattenfirma teilten. Sie schnappten sich gegenseitig die Musiker weg. Da kam es schon vor, dass Dorsey zu Goodmans Auftritten kam und dessen Musiker anwarb, mit lauten Bemerkungen in Goodmans Hörbereich wie: »Wie fändest du es mal, in einer wirklich guten Band zu spielen? Wozu willst du bei diesem Mistkerl bleiben?« Und Goodman, kühl kalkulierender Geschäftsmann, fand es offenbar in Ordnung, wenn er die Veröffentlichung einer Dorsey-Aufnahme zu verschieben versuchte, da er selbst den gleichen Titel aufgenommen hatte und keine Konkurrenz wollte. So geschehen bei It's Wonderful, einer Ballade aus der Feder des Jazzgeigers Stuff Smith. Hören wir zunächst die Hitversion Benny Goodmans vom Dezember 1937 mit der Sängerin Martha Tilton und im Anschluss die Konkurrenzversion von Tommy Dorsey mit dem Sänger Jack Leonard vom Februar 1938.

It's Wonderful, zunächst von Benny Goodman, dann von Tommy Dorsey interpretiert. Man könnte sich über ihre Charakterschwächen aufregen. Man kann es aber auch so sehen wie der Saxophonist Danny Bank, der 1945 bei Goodman und 1950 bei Tommy Dorsey spielte. Er meinte, Benny Goodman hätte Balladen nicht so liebevoll spielen können, weil er durch und durch ein schlechter Mensch gewesen wäre. Das Gleiche gilt sicherlich auch für Tommy Dorsey. Soweit Danny Bank. Wie bereits Glenn Miller war Tommy Dorsey mit der solistischen Superiorität von Jack Teagarden konfrontiert. Letztlich hatten beide das Glück, dass sie weit erfolgreichere Swingorchester hatten als Teagarden, der aber immer, was seine Improvisation anbelangt, die Fans auf seiner Seite hatte. 1939 nahm eine All-Star-Band The Blues auf. Gleich zu Beginn improvisiert Tommy Dorsey eine Stimme, auf die Jack Teagarden sein Solo draufsetzt. Im weiteren Verlauf hören wir Harry James Trompete, Eddie Miller Tenorsaxophon, Benny Goodman Klarinette und Bob Sirkey Klavier. Dann kommt Tommy Dorsey zurück und Jack Teagarden hat das letzte Wort.

0: Der Blues mit Benny Goodman und den Posaunisten Tommy Dorsey und Jack Teagarden. Als diese Aufnahme entstand, sollen Benny Goodman und Tommy Dorsey zum ersten Mal seit 2 Jahren mehr als ein Viertel des How Do You Do gewechselt haben. 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Folge meiner Reihe Hör und Staune, die Posaune, Miller, Dorsey und Teagarden, der King of Swing und die Posaunisten seiner frühen Jahre, ein Nachklang zum 40. Todestag von Benny Goodman. Jazzer wurden in Zeiten, als der Swing die Popmusik der Zeit war, nicht nur wie Hollywood-Stars verehrt, sie spielten auch in vielen Filmen mit. Die letzte dokumentierte Begegnung zwischen Tommy Dorsey und Benny Goodman fand 1947 bei den Dreharbeiten zur Filmkomödie A Song is Born statt. Darin schreiben Professoren weltabgewandt an einem Musiklexikon und entdecken, dass es mittlerweile den Jazz gibt. Witzigerweise spielt Benny Goodman selbst einen dieser Professoren, der, oh Wunder, gleich eine Begabung für Jazz zeigt. Bei den Proben zur Jam-Session-Szene kam Goodman immer zu spät und er ging sich in Jam-Sessions mit den anderen. Daraufhin passierte laut der Erzählung des Schlagzeugers Louis Belson Folgendes. Dorsey sagte zu Benny, komm schon und hör auf rumzualbern, lass uns mit dem Film weitermachen. Da sagte Benny, ich bin bereit, aber du bist nicht bereit für uns. Die Spannung stieg immer weiter. Schließlich ging Tommy eines Tages auf Benny zu, packte ihn am Arm und hielt ihn auf, während er spielte. Benny drehte sich um. Er war schockiert und sagte, »Was willst du von mir?« Tommy sagte, »Ich habe das satt.« Er holte aus und verfehlte ihn. Dann stellte sich Louis Armstrong zwischen sie. Lyle stand hinten und spielte immer noch sein Vibraphon. Selbst wenn ein Erdbeben ausgebrochen wäre, hätte er weitergespielt. Soweit Louis Belson. Auch Charlie Burnett bestätigte, dass keiner den anderen getroffen hatte und nur ein paar Notenständer umfielen. Die Geschichte wurde in der Presse aufgebauscht. Auf der Titelseite las man, Tommy Dorsey schlägt Benny Goodman im Faustkampf K.O. Davon hört und sieht man im Film freilich nichts. In How Jazz Was Born sieht man, dass Goodman, während er das folgende Solo spielt, Tommy Dorsey schelmisch anschaut und dieser lacht. Erleben wir der Reihe nach Louis Armstrong Gesang, Tommy Dorsey, diesmal unverkennbar auf der Posaune, Armstrong Trompete, Charlie Burnett Saxophon, Benny Goodman Klarinette, Lyle Hampton Vibraphon, Mel Powell Klavier und Louis Belson Schlagzeug.
1: 1, 2, 3, 4. They took a reed jungle beat and brought it to Basin Street. And that's how jazz was born. And then someone played a whale all up and down the scale. And that's how jazz was born. They simply played what they liked. As long as it would fit, if it just had a beat, that was it. And when a horn gave a scream, they took it as a theme, and that's how jazz and

How Jazz Was Born, eine All-Star-Band um Louis Armstrong mit Benny Goodman und Tommy Dorsey, die es so nur ein einziges Mal gab. Nun gehen wir fast 20 Jahre zurück. 1928 stellte der Klarinettist Pee Wee Russell dem Kornettisten Jimmy McPartland vom Band Pollux Californians einen Posaunisten vor, den Russell als das Größte ankündigte, das er je gehört habe. So beschrieb McPartland seinen ersten Eindruck. Er trug eine Mütze, die ganz entsetzlich aussah, ein Mantel und eine Posaune in einem Koffer unter dem Arm. Pee Wee stellte uns vor, es war Jack Teagarden. Er kam aus Texas und so sah er auch aus. »Sehr schön«, sagten wir, »wir haben schon eine Menge von dir gehört. Wir würden mal gerne hören, wie du spielst.« Der Typ sagte, »in Ordnung«, holt sein Horn raus, setzt es zusammen, bläst ein paar Noten zum Armwärmen und spielt los. Deiner, ohne Begleitung, einfach nur so. Er spielte Solo und ich will euch was sagen, wir waren von den Socken.

Das war Deiner, das Stück, mit dem sich Jack Teagarden bei Jimmy McPartland vorstellte. Er war in dieser Version mit Red Nichols and his Five Pennies zu hören und einer dieser Pennies war der Klarinettist Benny Goodman. Von 1928 bis 1941 hat Teagarden, für viele der größte Posaunist des traditionellen Jazz, mit Goodman Aufnahmen gemacht, vor allem zu Beginn dieses Zeitraums. Nun hatte Pollock bereits einen guten Posaunisten, Glenn Miller. Der war, erzählt Jimmy McPartland, anständig genug, sich vor einem so großen Jazzmusiker zu verbeugen. Auch für ihn war Teagarden der Größte. Bis dahin war nämlich Miff Morey Glenns Vorbild gewesen. Nach ihm hat er seinen Stil geformt. Soweit Jimmy McPartland. Miller stieg vorgeblich wegen seiner Unlust auf Tourneen als Posaunist aus der Band aus, schrieb aber noch weiter für Pollock die Arrangements. Teagardens Spiel brachte noch mehr Vitalität in Pollocks Band. Hier sind Teagarden und ganz kurz Goodman in Futuristic Rhythm. Der Sänger ist Ben Pollock.

Ben Pollock mit Futuristic Rhythm. Teagarden war gleich sehr beliebt unter den Mitgliedern der Pollock Band. Doch bei Benny Goodman war der Posaunist sich nicht sicher. Er spürte, wie Benny ihn immer wieder mit gerunzelter Stirn musterte. Das ging wochenlang so weiter, bis er den Klarinettisten um eine Erklärung bat. Es stellte sich heraus, dass es sich bei dem Stirnrunzeln eigentlich um ein Schielen handelte, das dadurch verursacht wurde, dass er aus Schüchternheit keine Brille auf der Bühne tragen wollte. Ein wunderbares Dokument der Zusammenarbeit zwischen Teagarden und Goodman sind die Aufnahmen von Red Nichols und seinen Five Pennies vom 2. Juli 1930. China Boy wird sozusagen vom Wohlklang von Teagardens Posaune umrahmt.

Red Nichols mit China Boy. Teagarden erzählt, wie Glenn Miller eines Tages anrief und sagte, Jack, ich habe mir den Basin Street Blues noch einmal angesehen und ich glaube, wir könnten noch mehr daraus machen, wenn wir uns einen Text dazu ausdenken und wenn du ihn singen würdest. Willst du nicht vorbeikommen und mir überlegen helfen? Meine Frau macht uns was zu essen. Als wir eine erste Skizze von Vers und Chorus ausgearbeitet hatten, setzte Glenn sich ans Klavier und ich lehnte mich über seine Schulter. Jeder hatte einen Bleistift und während er spielte, strichen wir hier und da Wörter und Phrasen aus und fügten neue ein. Irgendwann am nächsten Morgen waren wir alle fertig. Am nächsten Tag nahmen wir die Platte auf. Es ist die populärste, die ich je gemacht habe. Als das Stück später auf Noten erschien, hat man unseren Text dazu gedruckt. Aber unser Namen war nirgends zu lesen. Und daran hat sich bis heute nichts geändert. Hören wir die Charts and Chasers unter der Leitung von Benny Goodman mit dem Basin Street Blues, mit Jack Teagarden als Sänger und Posaunist in der Hauptrolle. Zur Band gehörten Bruder Charlie Teagarden auf der Trompete, Benny Goodmans Bruder Harry am Bass sowie Größen wie Glenn Miller und Gene Krupa. Der Song wurde bald mit Teagarden identifiziert. Er interpretierte ihn ein Leben lang und starb 1964 nur einige Häuserblocks von der Basin Street entfernt in New Orleans. Won't you come?

Das war das Aufnahmedebüt der jungen Billie Holiday im Jahr 1933, begleitet von einer Gruppe unter der Leitung von Benny Goodman mit Charlie Teagarden Trompete und Jack Teagarden Posaune. 1933 war ein wichtiger Wendepunkt in Benny Goodmans Karriere. Da kam ein junger Mann namens John Hammond aus England auf ihn zu, der ihm die Aufgabe übertrug, reinen Jazz aufzunehmen. Er hatte eine ganz unkommerzielle Sicht auf die Dinge. Benny Goodman hatte noch von Ben Pollocks Zeiten her die Vorstellung, dass Jazz nur vermarktbar war in Form von kurzen Soli innerhalb arrangierter Passagen. Doch Hammond wollte genau das nicht. Er wollte, dass die Musiker einfach drauf losspielen. Goodman bereitete dann doch ein paar Arrangements vor, die aber dann bei den Aufnahmen weitgehend fallen gelassen wurden. Bei diesen Aufnahmesitzungen entstand nicht nur das gehörte Billie Holiday-Debüt, sondern auch Teagardens Version eines Songs von Harold Arlen, das zu den Paradenummern des Posaunisten und Sängers wurde. »I got a right to sing the blues«.

Wir hörten Jack Teagarden and his Orchestra anno 1934 mit Junk Man. Zu den Solisten gehörten Caspar Reardon, der Pionier der Jazzharfe, Benny Goodman, Klarinette, Charles Teagarden, Trompete und natürlich das Posaunenidol einer ganzen Generation, Jack Teagarden, der sich mit wenigen Tönen begnügte. Denn natürlich räumte man dem neuartigen, damals noch experimentellen Einsatz der Harfe den meisten Platz ein. Jack Teagarden hatte einige Monate zuvor einen 5-Jahres-Vertrag bei Paul Whiteman unterschrieben. Das bedeutete Sicherheit, aber auch eine langjährige Fesselung. Der hatte einige Jahre zuvor als König des Jazz gegolten, hatte auch zu dieser Zeit Größen wie Big Spiderbecker in der Band. Doch in den späten 30er Jahren war Whiteman mit seinem Orchester keine Konkurrenz mehr für die Swingbands von Goodman, Miller und Dorsey. Whiteman ließ Teagarden nicht ziehen, als Benny Goodman ihn in sein Orchester holen wollte und auch nicht, als dem Posaunisten die Leitung der früheren Ben Pollock Band angetragen wurde. 1939 konnte Teagarden endlich sein eigenes Orchester gründen. Wir verabschieden uns heute von Jack Teagarden mit einer Aufnahme der Metronome Allstars, also den Jazzsiegern bei der Meinungsumfrage der Zeitschrift Metronome. Die meisten waren in der einen oder anderen Weise mit Benny Goodman verbunden. Also, Klarinette Benny Goodman, Trompete Harry James, Posaune Jack Teagarden, Altsaxophon Benny Carter, Tenorsaxophon Eddie Miller, Piano Chess Stacy, Gitarre Charlie Christian, Bass Bob Haggard und Drums Gene Krupa.

die Metronome All-Stars des Jahres 1940 mit dem All-Star-Squad. Glenn Miller, Tommy Dorsey und Jack Teagarden sind freilich nicht die einzigen Posaunisten der frühen Jahre Benny Goodmans. In den letzten Minuten möchte ich nun kurz auf einige Posaunisten hinweisen, mit denen er in den 30er Jahren zusammengearbeitet hat. 1931 bis 1932 konnte Goodman mit George Brunis aufnehmen, und zwar als eine Reihe von Platten mit dem Klarinettisten Ted Lewis, dem Vorbild seiner frühen Jahre, einspielte. Brunis, der aus New Orleans stammte, gehörte noch zu den Jazzpionieren. Er hatte zu den einflussreichen New Orleans Rhythm Kings gehört, war einer jener Musiker, die Chicago zur Jazzhochburg gemacht hatten, und spielte seit 1923 bei Ted Lewis. Er gehörte also zu jenen Musikern, deren Musik Goodman schon als Jugendlicher gehört hatte. Er war auch noch 21, als das folgende Egyptian Ella entstand. Was Ted Lewis und Benny Goodman verbinden, sind die jüdischen Wurzeln. In diesem Stück wird es an den Klezmer-Anklängen offensichtlich. Ted Lewis ist am Anfang zu hören, die späten Soli stammen von Benny Goodman. Auf dem Kornett hören wir den großen Maxi Spenja.

Ted Lewis mit Egyptian Ella. In Benny Goodmans Emmeline hören wir den Klarinettisten in einer gemischten Gruppe mit einigen Legenden der 30er Jahre. Colman Hawkins, dem Vater des Tenorsaxophons, und der großen Sängerin Mildred Bailey. Posaune spielt Sonny Lee, ein Big Band-Musiker, der damals bei Isham Jones wirkte, später in Orchestern von Bunny Berrigan und Jimmy Dorsey.

Mildred Bailey mit Emmaline. Den Triumphzug des Swing Big Bands begann mit Benny Goodmans Orchester und zwar auf einer Tournee des Jahres 1935, die zunächst als Reinfall begann. Aber ausgerechnet beim letzten Engagement im Palomar Ballroom in Los Angeles brach das Publikum in Begeisterung aus. Und das bekamen Millionen von Rundfunkhörern mit. Das wurde nicht nur der Wendepunkt in Goodmans Karriere, sondern der Beginn der Swing-Ära. Sein Soloposaunist der Jahre 1934 bis 1936 war Joe Harris. Hören wir ihn in Stomping at the Savoy von 1936.

Benny Goodman mit dem Hit Stopping at the Savoy. Der wichtigste Protagonist Goodmans war 1936 bis 1937 Murray McEachern. Heute kennt man den Namen kaum noch. Doch damals war er, wie jeder, der bei Goodman spielte, ein Star. Man braucht nur einmal alte Magazine durchzublättern und findet eine damalige Notiz zur Geburt seines Babys, ein Foto des Neugeborenen und dazu Worte des stolzen Vaters. Hier ist Murray McEachern in einer sehr erfolgreichen Aufnahme des Orchesters, dem Bugle Call Rag.

Als Rausschmeißer habe ich ein Stück aus Benny Goodmans legendärem Carnegie Hall Konzert des Jahres 1938 ausgesucht. Im One O'Clock Jump ist der Posaunist Vernon Brown solistisch zu hören. Damit klingt die vierte Folge meiner Reihe Hör und Staune die Posaune aus. Josias Fesenfeld bediente die Regler, Markus Wölfe, danke fürs Zuhören und wünsche ein herzliches Keep Swinging.

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1: Um 2 Uhr mit Ronald Lessig. Die USA und der Iran haben sich nach pakistanischen Angaben auf eine Absichtserklärung für ein Friedensabkommen geeinigt. Ein endgültiger, von allen Seiten abgestimmter Text solle zeitnah unterschrieben werden, so Pakistans Premier Sharif. US-Präsident Trump spricht sogar vom heutigen Tag. Aus der Nachrichtenredaktion Tabea Tschöpe.
2: Das schloss die iranische Führung aber aus. Ein Termin werde eher in der kommenden Woche stattfinden, teilte das Außenministerium in Teheran mit. Immerhin, eine Annäherung bestreitet niemand mehr. Und auch zum Inhalt der Absichtserklärung sind erste Details bekannt. Der Iran soll die Straße von Hormus öffnen und die USA würden im Gegenzug die Blockade iranischer Häfen aufheben und Sanktionen aussetzen. Festgehalten werde auch, dass innerhalb von 60 Tagen die Streitfrage Atomprogramm verhandelt wird.
1: Der ukrainische Präsident Zelensky will in Kürze auf mehreren Gipfeltreffen Gespräche führen. Für Anfang kommender Woche plant er, in Frankreich am G7-Gipfel teilzunehmen. Dort trifft er auch auf US-Präsident Trump. Eine bilaterale Zusammenkunft ist allerdings nicht vorgesehen. Zelensky hofft auf mehr Unterstützung, insbesondere bei der Flugabwehr und weitreichenden Waffen. Am Donnerstag will Zelensky beim EU-Gipfel zu Gast sein, im Juli dann beim NATO-Gipfel in der Türkei. Ein Polizist